0: Der russische Präsident Alexander Vučić hat bekannt gegeben, er wolle bald zurücktreten. Der Rücktritt soll in wenigen Wochen erfolgen. Gleichzeitig soll es vorgezogene Präsidentschafts- und Parlamentswahlen geben. Beobachterinnen und Beobachter sehen in Vučićs Ankündigung in erster Linie ein taktisches Manöver. Sie vermuten, Vučić wolle Ministerpräsident werden und so seine Macht sichern. Als Staatspräsident dürfte er noch bis spätestens nächsten Frühling im Amt bleiben. Seit anderthalb Jahren protestieren in Serbien vor allem Studierende gegen Vučićs autoritären Regierungsstil und Korruption. Um einen Rücktritt geht es auch jetzt in Argentinien. Dort hat der Stabschef im Kabinett von Präsident Javier Milei sein Amt abgegeben, wegen eines Verfahrens im Zusammenhang mit unrechtmäßiger Bereicherung. Die Justiz untersucht eine Reihe von Ausgaben wie teuren Reisen und Immobilienkäufen, die nach Ansicht der Ermittlungsteams nicht mit dem Lohn des Regierungsmitarbeiters zusammenpassen. Er selbst hatte bereits zugegeben, mehrere hunderttausend Dollar nicht richtig deklariert zu haben. Die Korruptionsvorwürfe gegen ihn weist der Mann aber zurück. Dann zur Fußball-Weltmeisterschaft. England gewinnt gegen Panama mit 2:0 und holt sich den Gruppensieg. Und Kroatien bezwingt Ghana mit 2:1 und kommt damit noch auf den zweiten Gruppenrang. Ghana schafft es als Gruppendritter ebenfalls in die K.O.-Phase. Die Wetteraussichten für heute Sonntag. Es wird ein weiteres Mal ziemlich sonnig und heiß mit 33 bis 37 Grad. In den Alpen sind lokale Gewitter möglich. Das waren Nachrichten von Radio SRF. Verantwortlich Lukas Siegfried.
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2: Und hier auf Ihrem Informationssender geht es jetzt weiter mit der Sendung Input, die sich mal das Ökosystem Mensch genauer angeschaut hat.
3: Ich mache eine Wette mit euch. In den nächsten 10 Sekunden schudert es euch einmal von Kopf bis Fuß durch. Wie viele Mal habt ihr euch heute schon gewaschen? Duscht, Haar gewaschen, Hände, Zähne putzt? Bei aller Reinlichkeit habt ihr vermutlich etwas die längste Zeit nicht gesehen. Unser Körper ist nie, nie wirklich sauber. Wir sind nie allein. Wir werden bewohnt von Billionen kleinsten Lebewesen, von Bakterien, Viren, Pilzen, Amöben. Ja, jetzt auf dir, auf mir, auf uns allen. Und? Wie steht es um unsere Welt? Der Input ist eine Reise auf einen Planet, der näher an eurem Leben gar nicht sein könnte. Eine Reise über euren Körper und seine verschiedenen Ökosysteme für andere Lebewesen.
4: Man hat mehr Bakterienzellen in und auf sich wie eigene Körperzellen. Also eigentlich sind wir mehr Bakterium als Mensch.
3: Das sagt Adrian Egli, Professor für medizinische Mikrobiologie in Zürich. Grüß euch. So geht es vielen. Man könnte aber auch anders reagieren als mit Ekel. So macht es der Philosoph und Biologe Andreas Weber.
5: Mich macht das euphorisch, weil ich mich selbst als das Geschenk all dieser vielen Leben erfahre.
3: Ohne das Mikrobiom, also die kleinsten Lebewesen auf dem Körper, im Körper, gibt es uns schlicht nicht. Ein Input über dich, mich, uns all, aus einer unbekannten Perspektive.
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3: Ich bin Julia Lüscher und ich habe einen Termin heute. Den Termin habe ich im Labor vom Institut für medizinische Mikrobiologie in Zürich. Und darum gehört er mich da zuerst mal zähputzen. Seit ein paar Jahren kann man ja immer wieder lesen vom sogenannten Darmmikrobiom. Also von den Bakterien und Viren, die leben in unserem Darm. Wie vielfältig und wichtig, dass die sind für Körper und Psyche. Und wie man es könnte pflegen. Mit Fermentieren, mit vielfältiger Ernährung und so weiter. Seit einer Weile verfolgt mich aber eine zusätzliche Einsicht. Nicht nur unser Darm ist besiedelt, sondern auch sonst grosse Teile von unserem Körper. Eine faszinierende Vorstellung, finde ich. Und faszinierend auch die Frage, wenn ich ein Ökosystem bin, was bin ich dann für eins? Und was heisst das für mich und mein Selbstverständnis als Mensch. Bei aller Faszination auch wirklich eine unangenehme Vorstellung. Darum eben tue ich vor dem Termin im Labor zuerst mal Zähne putzen, dann Bus, Zug, Tramfahrt. Wer weiß, was ich mir da alles Lustiges aufliess. Und ich komme an im Institut für medizinische Mikrobiologie an der Uni Zürich. Auf der Toilette vom Institut tue ich noch einmal die Hände waschen, wie immer zuerst nach dem ÖV fahren. Aber ich klammere, die Reinlichkeit wird später noch zu einem Problem für mich. Und dann holt mich die Laborchefin Diana Torres ab für Proben von meinem Mikrobiom. Sie bringt mich ins Labor vom Biomedizinischen Institut. Die Laborchefin reisst die Verpackung auf von so langen Wattestäbchen und nimmt 3 Proben von 4 unterschiedlichen Lebensräumen auf mir. Einmal Hand, einmal Kopfhaut, einmal Zahnfleisch und einmal Ellbogen. Die Handproben kommen in einer Petrischale über Nacht in eine Art lauwarmen Ofen. Kopfhaut, Zahnfleisch und Ellbogen je in ein Fläschchen, so wie beim Blutabnehmen beim Arzt. Und jetzt muss ich mich gedulden bis morgen, bis ich das Resultat habe.
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3: 24 Stunden später,
7: darf ich mal meinen Rucksack?
3: Ich bin wieder im Institut und treffe den Leiter, den Professor für medizinische Mikrobiologie an der Uni Zürich, Adrian Egli. Da hängen grosse Bilder an der Wand. Es sind Fotografien von Bakterien. 40'000-fach vergrössert und knallfarbig, so ein bisschen wie Zuckerstreusel auf einem Kindergeburtstagskuchen.
8: Also das ist, was wir hier sehen, ist mein Lieblingsbild, muss ich sagen. Da habe ich auch einen sehr persönlichen Bezug dazu. Das ist das Mikrobiom von einem Kuss. Und was Sie auf diesem Bild sehen, Sie haben verschiedene Formen und Farben auch von Bakterien. Und das Mikrobiom im Maul und auf der Lippe ist ganz ein anderes Mikrobiom wie im Darm, ist anders wie auf der Haut, ist anders wie zwischen den Zehen. Das ist wirklich, das Mikrobiom ist angepasst auf das Ökosystem, das ist. Und auf der Lippe hat man andere Nährstoffe, andere Umweltbedingungen, der pH ist anders, Sauerstoffexposition ist anders. Und deshalb gibt es halt eine andere Vielfalt.
3: Ein Kuss zwischen zwei Menschen aus der Perspektive des medizinischen Mikrobiologen ist also die Begegnung von zwei Ökosystemen mit Millionen Lebewesen, die aufeinandertreffen.
8: Und wenn man jemanden küsst, dann überträgt man bis zu 60 Millionen Bakterien. Und da kann man sich natürlich überlegen, okay, es ist ja recht wichtig, wer man küsst, weil eben es gibt einen Austausch von den Bakterien in beide Richtungen. Und das Bild ist eben, der persönliche Bezug ist, dass das nicht irgendein Mikrobiom von irgendeinem random Kiss ist, sondern das ist eben der Kuss von meiner Ehefrau. Und die hat hier auf so einer Agarplatte geküsst, das sehen wir hier. Da sehen wir wirklich die Lippen abzeichnet und dann hat eben der Künstler die Bakterien dann elektronenmikroskopiert und dann eingefärbt.
3: Die Fotografie nebendran zeigt das bekannteste Mikrobiom, das Darmmikrobiom.
8: Und die haben dann so Namen wie Escherichia coli oder Enterokokke. Jetzt, was hier in der Mitte, das grosse Grüne, was so aussieht wie so eine Okra, wenn man thailändisch essen, kennt man vielleicht das Gemüse. Das ist ein Epilopiscum-Bakterium. Und das ist das Bakterium, das eigentlich im Fisch vorkommt. Und jetzt ist das Bakterium da und das zeigt auch sehr schön den Austausch, den wir haben. Also mit Lebensmitteln nehmen wir halt Bakterien auf und die besiedeln uns. Und wir haben wirklich ein einzigartiges Ökosystem in uns inne.
3: Das Darmmikrobiom toppt alle bekannten Ökosystemrekord auf der Welt. Also wirklich alle.
8: Der Darm ist dort das Eldorado für die Bakterien. Das ist wie ein Schlaraffenland. Da haben wir natürlich alles. Es ist schön warm, 37 Grad im Körper. Es gibt immer wieder zu essen. Man muss sich nicht darum kümmern. Quasi. Und dann vermehren sich die Bakterien. Also man hat ja unglaublich viele verschiedene Bakterien auch in sich. Es sind pro Grammstuhl 10 hoch 12 Bakterien. Also 1 Billion Bakterien pro Grammstuhl. Ja, das ist also unglaublich. Das ist wahrscheinlich der dichtest besiedelte Ort auf dem Planeten, ist der Darm vom Mensch. Also all die verschiedenen Strukturen, die wir hier sehen, sind dann halt eben unterschiedliche Arten auch. Also das ist eine Art, das stäbliförmige Bakterien, die Kugel hier ist eine andere Art. Und da gibt es halt ganz viele verschiedene Bakterien und eben das Ökosystem.
3: Also ein Tropfen Darminhalt. Man stellt uns etwas so gross vor wie einen Sonnenblumenkern. Ein Tropfen beherbergt 1 Billion Bakterien. Das ist ein Eis mit 12 Null. Oder 125 Mal mehr als Menschen auf der Erde leben aktuell. In einem Tropfen Darminhalt. Das heisst, wir sind nicht nur ein Ökosystem. Wir sind wahrscheinlich schlichtweg das Ökosystem auf dem Planet.
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3: Mikroorganismen haben einen schlechten Ruf, sagt der Professor für medizinische Mikrobiologie Adrian Egli, aber zu Unrecht.
8: Es ist tatsächlich so, dass wenn man in der Literatur schaut oder Hollywood-Filme denkt, dann hat man das Gefühl, man stirbt gerade übermorgen an irgendeinem Virus oder irgendeinem Bakterium. Die haben sicher einen schlechteren Ruf, als es eigentlich ist. Die allermeisten Bakterien helfen uns und sind nützlich. Manche sind auch völlig neutral in der Interaktion mit uns. Wo man ein bisschen weg davon gekommen ist, ist die Bakterien zu unterteilen in gute und schlechte Bakterien. Das ist ein bisschen ein Irrglaube. Bakterien sind schlecht, wenn sie an Ort im menschlichen Körper kommen, wo sie nicht hingehören. Also zum Beispiel, wenn ein Bakterium in ihrem Hirn ist. Das ist nicht gut. Dann haben sie eine schwere Entzündung und daran können sie sterben. Und das ist dann völlig egal, welches Bakterium. Aber die allermeisten Bakterien nützen uns, weil sie verschiedene Funktionen haben. Also sie helfen uns beim Verdauen. Sie helfen uns, gewisse Nährstoffe aufzunehmen. Gewisse Bakterien produzieren Vitamine. Andere Bakterien stimulieren das Immunsystem. Und manche Bakterien werden sogar in Verbindung gebracht mit Stimmungsschwankungen.
3: Das Forschungsfeld Mikrobiom ist im Moment am Boomen, sagt Adrian Egli. Seit 10-15 Jahren gibt es erst die technischen Mittel für die Analyse und vieles ist noch unklar. Was tun die Bakterien uns gut? Ein paar gesicherte Fakten aus der aktuellen Forschung. Bakterien besetzen in unserem Körper eine Nische. Eine ökologische Nische. So, dass andere Bakterien, die krank machen können, schlicht keinen Platz haben an dem Ort.
8: Nur so ein Fun Fact: Pro Atemzug die wir etwa 3 Bakterien inhalieren. Und das merken wir nicht. Wir werden auch nicht krank von dem, weil wir ein Immunsystem haben und weil eben die Atemwege auch besiedelt sind mit Bakterien und dann halt die ökologische Nische besetzen.
3: 3 Bakterien pro Atemzug, das gibt also bis zu 90'000 Bakterien innerhalb von 24 Stunden. Wir lieben Fun Facts, darum da noch mehr.
8: Bakterien machen sehr viel Gutes. Sie stimulieren unser Immunsystem. Sie beruhigen auch unser Immunsystem. Und Prevotella ist so eine Spezies. Die produzieren Fettsäuren, ganz kurze Fettsäuren. Und die sind unglaublich wichtig für das Immunsystem. Die regulieren die Immunantwort. Und Personen, die chronisch entzündliche Darmerkrankungen haben, haben zu wenig von diesen Bakterien. Und es gibt jetzt wirklich therapeutische Ansätze, wo man versucht, die Bakterienvielfalt auch wieder zu normalisieren, sodass es eben weniger Entzündung im Darm gibt.
3: Ein Schlüsselbegriff in der Forschung rund ums Mikrobiom, die ökologische Vielfalt. Gerade im Darm ist die Vielfalt wichtig.
8: Zum Beispiel jetzt haben wir ja Sommer. Wir stellen es sogar fest, dass wir ganz viele Magen-Darm-Geschichten haben vom Barbecue. Weil wenn man das Barbecue nicht richtig grilliert, dann kriegt man halt Salmonellen und Campylobacter. Aber wenn sie Darmvielfalt haben, dann haben die Bakterien das schwierig, um sich etablieren im Magen-Darm. Also sie schützen uns auch vor krankmachenden Bakterien. Deshalb haben Bakterien sehr viele gute Eigenschaften. Viel mehr gute Eigenschaften als schlechte.
3: Die menschlichen Organe geordnet nach Bevölkerungsdichte. Auf Platz 1 der Dickdarm. Zweiter Platz in eurem Maul, der Zahnbelag. Drittens Dünndarm. Viertens Speichel, dort, wo ich auch eine Probe genommen habe und noch auf mein Resultat warte. Fünftens Haut. Und auch die Vagina ist ein grosses Mikroökosystem. Die Forschung schätzt, etwas zwischen 10 und 100 Milliarden Bakterien leben in der Vagina. Die Bakterienpopulation schwankt innerhalb des Zyklus und abhängig von Lebensstil, Alter und Sexualität. und schützt uns vor Erregern, die krank machen könnten. Vor anderen Bakterien, vor Pilzen und Viren. Unser Körper. Eine ganze hochkomplexe Ansammlung von verschiedenen Ökosystemen mit hochspezialisierten Lebewesen.
8: Die Vielfalt auf unserem Körper ist sehr unterschiedlich, wenn wir schauen. Bakterien, die bei den Zehen vorkommen, sind anders als beim Ohr, weil es eben sehr unterschiedlich ist. Also da ist Lichteinstrahlung, die eine Rolle spielt, also UV-Strahlung zum Beispiel, die Feuchtigkeit, die Temperatur, die anders ist, die Nährstoffverfügbarkeit.
3: Insgesamt sind wir Menschen ein Herberg für etwa 30 Billionen Bakterien. Das sind 30'000 Milliarden. Also ein 3 mit 13 Null. Und je vielfältiger unsere Bakterien sich zusammensetzen, desto stabiler unsere Gesundheit.
8: Das ist also unglaublich, was Bakterien auf uns für einen Einfluss haben. Oder? Man hat mehr Bakterienzellen in und auf sich wie eigene Körperzellen. Also eigentlich sind wir mehr Bakterium als Mensch, wenn man sich das so überlegt.
3: Das lupft einem schon so ein bisschen die Mikroben auf der Schädeldecke. Wenn wir alle Zellen zählen, die unseren Körper ausmachen, dann sind da mehr Bakterienzellen als menschliche Zellen. Das ergibt also folgende Erkenntnis. Ich bin nicht nur ich, ich bin viele. Und ich bin sogar mehr nicht ich als ich. Also, eigentlich sind die ich. Mit dieser abgefahrenen Erkenntnis aus der medizinischen Mikrobiologie melde ich mich beim Andreas Weber, Biolog und Philosoph. Und ich versuche mich an der Frage, wie geht es Ihnen? Also, Ihnen allen?
5: Ich würde sagen, hervorragend. Ich bin glücklich und produktiv. Ich meine, jetzt nehme ich das jetzt als Antwort, also ich nehme die Frage als Frage nach dem, wie es mir geht, aber dieses Ich sind ja viele.
9: Genau, darauf wollte ich hinaus.
5: Ja, ja. Also ich sage jetzt ich, aber in Wahrheit müsste ich natürlich sagen uns oder wir.
3: Aber eins ums andere. Der Dr. Andreas Weber schreibt Bücher an genau dieser Schnittstelle, wo wir uns in dem Input befinden. Philosophie, Biologie, Ökologie. Von ihm möchte ich wissen, wie denkt er über das nach? Wir sind mehr Bakterium als Mensch. Ekel in dieser Angelegenheit, so wie ich es immer noch habe, zum Teil bei der Vorstellung, Ekel kennt er nicht.
5: Es ist ja nicht so, dass die Mikroben mich bewohnen wie meinen schlecht geputzten Kühlschrank. Also es ist nicht so, dass auf mir der Biofilm irgendwie klebt, sondern es ist so, dass die Wesen, die keine menschliche DNA haben, mit dem, was menschliche DNA hat, überhaupt erst mich ergeben. Das heißt, die sind nicht auf mir, sondern die sind ich. Wir sind zusammen eine Gemeinschaft, die sich aber als einen kohärenten Akteur erfährt, meistens. Und das ist was ganz Archaisches, das ist eigentlich Wildnis. Also wenn Sie so wollen, findet die Wildnis direkt auf Ihrer Haut statt oder sie findet direkt in Ihrem Mund statt. Ja? Also Entamöba ist ein Wildtier, das ist sozusagen die wilde Antilope auf ihren Mundschleimhäuten.
3: Entamöba gingivalis, das ist eine Amöbe, die völlig unauffällig im Maul leben kann und sich von Bakterien ernährt. Es lebt also eine Wildnis in unserem Maul. Und das kann ja schon mal irritieren, diese Vorstellung. Aber es geht noch weiter. Ohne diese Wildnis auf dem Körper und im Körper wären wir nicht überlebensfähig. Wir würden schlichtweg nicht existieren. Wir leben weg der Wildnis in unserem Körper. Und da kommen Weltbilder ins Wanken.
5: Was da eigentlich drinsteckt, ist, dann bin ich ja gar nicht dieser souveräne Akteur, der sich erfolgreich gegen das, was ihn angreift und anfeindet, schützen kann. Dann bin ich ja im Inneren meines Kerns bereits schon irgendwie in Frage gestellt und eigentlich schon verwest.
3: Ins Wanken geraten ja schon lange die Vorstellung vom Mensch als Krone von der Schöpfung. Mit der Erkenntnis vom Mikrobiom aber noch mehr. Es gibt in Ökosystemen nicht wirklich eine Hierarchie. Es gibt nur Kreisläufe und Abhängigkeit, so der Andreas Weber. Die Bakterien, die wir sind, die sind ja schon weit vor unserem Leben gewesen. Und die sind auch nach unserem Tod und beleben dann das nächste Ökosystem. Ein Kreislauf. Unser Mikrobiom zeugt also vom Kreislauf vom Leben auf dem Planet.
5: Die Biosphäre funktioniert nur als egalitäres System, als Demokratie oder wie auch immer Sie das nennen wollen, als Familie.
3: Das Zwischenfazit vom Biolog und Philosoph Andreas Weber. Biosphäre funktioniert also demokratisch und ist in der Vielfalt stabil. Die Erkenntnis vom menschlichen Mikrobiom. Die hat es in sich. Der Andreas Weber macht sie sogar euphorisch.
5: Mich macht das euphorisch, weil ich mich selbst als das Geschenk all dieser vielen Leben erfahre, die sich selbst hervorbringen und die in diesem sich selbst hervorbringen, gleichzeitig mich hervorbringen. Und das macht mich genauso euphorisch, wie wenn ich hier aus dem Fenster schaue auf diesen schönen Park, in dem dieses Gebäude ist, in dem ich sitze. Und sehe die Zedern und die Schirmpinien und den Oleander im Wind sich wiegen. Und das sind ja auch Wesen, mit denen ich in einem Ökosystem symbiotisch existiere. Und die machen mich genauso euphorisch. Und mich machen die Wesen, die mit mir existieren, nicht weniger euphorisch.
3: Von Ekel über Staunen bis Euphorie. Das ist emotional eine wilde Reise, der Input zu unseren Mikrolebewesen im Körper. Und ich weiss ehrlich gesagt noch nicht genau, wo ich stehe, gefühlsmässig gegenüber meinem Mikrobiom. Das Längste, wo man selber differenziert. Mit meinem Körper stehe ich jedenfalls jetzt wieder im Labor vom Institut für medizinische Mikrobiologie an der Uni Zürich. Es rauscht um uns herum. Von Geräten, Hochleistungscomputer, die die Gene meiner Bakterien lesen. Ich erfahre jetzt dann, welche Bakterien auf mir leben. Und das ist eine Vorstellung, die macht mich auch ein bisschen nervös.
8: Wenn es überraschend sei.
10: Ja, also wirklich, ich kann es ehrlich gesagt fast nicht erwarten.
3: Da beim Gensequenzierer in diesem Labor stellt sich aber tatsächlich raus. Obwohl ich hygienisch lebe, meine Zähne geputzt haben vor der Probe. In meinem Maul herrscht Wildnis. Wie der Philosoph Andreas Weber gesagt hat, es wimmelt in diesem Ökosystem vor lauter Leben.
8: Das Maul. Ganz typisch Actinomyceten kommen vor auf den Zähnen quasi und Lactobacillen auch. Oder? Und das sind die Bakterien, die eben auch ein saures Milieu generieren. Und die sind halt eben auch wichtig denn in der Verteidigung gegen andere Bakterien.
3: In meinem Maul lebt sogar ein Bakterium, das Lungenentzündungen auslösen kann. Es kann aber auch offenbar so mit mir mitleben, dass es mich nicht krank macht, sondern einfach in meinem Maul existiert. Meine Kopfhaut ist der perfekte Lebensraum für Probioni-Bakterien.
8: Probioni-Bakterien sind ganz typisch für die obere Körperhälfte auf der Haut. Völlig normal, hat jeder.
3: Also wahrscheinlich auch ihr, die mir zuhört. Ihr habt die auch, gerade jetzt, auf eurer Kopfhaut.
8: Probionibakterien leben vor allem in den Schweißdrüsen und in den Haarfollikeln. Das haben sie besonders gern, weil das sind Bakterien, die Sauerstoff nicht vertragen. Und dort innen können sich die Probionibakterien vermehren und interagieren dann wahrscheinlich mit den Schweißdrüsen, auch mit den Haarfollikeln, die wir haben auf der Haut. Genau.
3: Und dann kommen wir zum trockenen Ökosystem an meinem Körper, zum Ellbogen. Da lebt tatsächlich am wenigsten, aber auch da habe ich einen Gast.
8: Und Bazillen sind auch typische Hautbakterien. Also Bazillen sind überall, die sind auf der Umwelt. Vielleicht sind sie, ich sage jetzt mal, beim Zugfahren haben sie den Ellbogen vielleicht auf einem Tisch gehabt und da kommen Bazillen vor. Also das sind ja auch zum Teil auch Bakterien, die vielleicht jetzt einfach mal kurz bei uns zu Gast sind und nachher wieder verschwinden.
3: Ich bin das also. Eine Ansammlung von Ökosystemen auf zwei Beinen. Mein Maul ist quasi ein Korallenriff. Meine Kopfhaut, ein Regenwald mit Höhlensystem. Und mein Ellbogen ist eine dünn besiedelte Wüste mit einem Gast. Einfachste Massnahme übrigens für daheim bei der Ernährung, fürs Mikrobiom, frisches Essen mit viel Ballaststoff, also Bohnen, Kichererbsen und so weiter, und viel unterschiedliche Sachen essen. Ein bisschen aufwendiger ist, selber Lebensmittel fermentieren, eben zum Beispiel ein Sauerkraut selber machen. Und was ich bei der Recherche überraschend erfahren habe, Zimmerpflanzen haben daheim und Haustiere unterstützt das Mikrobiom auch. Bei Probiotika, zum Beispiel in Joghurt, aber auch in Sennigen, die man in der Apotheke kaufen kann, ist Adrian Egli übrigens skeptisch.
8: Die Menge der Bakterien muss schon hoch sein, dass man dann auch etwas abliefert. Und dass man wirklich einen Einfluss hat, also da reicht ein Löffel Joghurt nicht, da muss man dann wahrscheinlich einige von diesen Joghurts essen, dass die Lactobacillen dann auch ankommen, oder?
3: Mehrere Billionen Lebewesen bevölkern uns. Wir sind nicht nur ein Ökosystem. Wir sind vermutlich das Ökosystem auf dem Planet Erde.
8: Es sind etwa 1 Kilogramm Bakterien, die man mit sich herumdreht. Und das ist von der Stoffwechselleistung her, ist das wie die menschliche Leber.
3: Schudert es euch immer noch bei der Vorstellung? Oder seht ihr eure Mitbewohner in einem anderen Licht? Zwischen deinen in dieser Recherche, muss ich sagen, bin ich wirklich ganz zufrieden im Garten gelegen. Im Bewusstsein um mein inneres Ökosystem, das die ganze Zeit interagiert mit dem äußeren Ökosystem. Und ja, das kann schon euphorisieren, wie es der Biologe und Philosoph Andreas Weber ganz am Anfang von dieser Sendung gesagt hat. Ich versuche, mein Mikrobiom als Privileg anzuschauen. Als evolutionsbiologisches Erbe. Anders als künstliche Intelligenz, zum Beispiel, die kein Mikrobiom hat.
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Die Nachrichten von SRF um 14:30 mit Lukas Siegfried. Das US-Militär hat den Iran angegriffen, den zweiten Tag in Folge. Allem Anschein nach betraf es wieder die Küstenstadt Sirik, nahe der Straße von Hormus. Iranische Staatsmedien berichten erneut von Explosionen bei Sirik sowie auf der Insel Keshem. Das US-Militär schreibt, es habe unter anderem militärische Überwachungsinfrastruktur und Luftabwehrstellungen angegriffen. Und zur Begründung heißt es, der Iran habe seine Chance nicht genutzt, die gemeinsame Abmachung über die Waffenruhe zu respektieren und habe nach den US-Angriffen von letzter Nacht erneut ein Frachtschiff in der Straße von Hormus attackiert.

0: waren sie im Zusammenhang mit unrechtmäßiger Bereicherung. Die Justiz untersucht eine Reihe von Ausgaben wie teuren Reisen und Immobilienkäufen, die nach Ansicht der Ermittlungsteams nicht mit dem Lohn des Regierungsmitarbeiters zusammenpassen. Er selbst hatte bereits zugegeben, mehrere hunderttausend Dollar nicht richtig deklariert zu haben. Die Korruptionsvorwürfe gegen ihn weist der Mann aber zurück. Dann zur Fußball-Weltmeisterschaft. England gewinnt gegen Panama mit 2:0 und holt sich den Gruppensieg. Kroatien bezwingt Ghana mit 2:1 und kommt damit noch auf den zweiten Gruppenrang. Ghana schafft es als Gruppendritter ebenfalls in die K.O.-Phase. Die Wetteraussichten für heute Sonntag. Es wird ein weiteres Mal ziemlich sonnig und heiß mit 33 bis 37 Grad. In den Alpen sind lokale Gewitter möglich. Das waren Nachrichten von Radio SRF, verantwortlich Lukas Siegfried.
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2: Hier geht's nun weiter mit einer Wiederholung des Tagesgesprächs vom Freitag. Gast war Michael Veitknecht, der Chef der Agrargenossenschaft Fenaco.
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4: Michael Veitknecht, ihr seid jetzt fast genau ein Jahr Chef von Fenaco, einem Milliardenkonzern. Das heisst, der zum Beispiel letztes Jahr über 7 Milliarden Franken Umsatz gemacht hat. Willkommen im Tagesgespräch.
5: Merci.
4: Ich stelle euch jetzt zum Einstieg zwei Fragen. Ihr könnt sie kurz beantworten, die so ein Spannungsfeld von Fenaco aufzeigt. Seit dem Sonntag laufen Gespräche für ein Abkommen zwischen Iran und den USA. Ist das für euch als Chef von Fenaco ein Lichtblick?
5: Für uns als Fenaco ist es sicher wichtig, dass auf den internationalen Märkten, und da spreche ich vor allem Getreidemarkt und Energiemarkt, wenig Volatilität, viel Stabilität ist. Das vereinfacht unsere Aufgabe und darum ist sicher jede Massnahme oder jedes Ereignis, das in diese Richtung geht, sicher positiv für uns im Sinne von einem Lichtblick. Ja.
4: Schon über eine Woche steigen hier in der Schweiz Temperaturen über 30 Grad. Am Wochenende bleibt es heiß. Macht euch das Sorgen?
5: Sorgen macht uns das im Moment insofern nicht, weil das ist relativ normal, dass man in der Landwirtschaft im Sommer dass es so warm ist. Wenn es aber außerordentlich wird, wie jetzt in dieser Phase, dann kommen wir auch als Landwirtschaft an Grenzen, trotz vieler Massnahmen, die man versucht zu treffen, entgegenzuwirken der Hitze. Aber irgendwann ist auch Grenze, wenn es so lange so außerordentlich warm ist.
4: Als Chef von Fenaco beschäftigt euch eben die geopolitischen Entwicklungen wie auch das Schweizer Wetter. Michael Veitknecht, ihr arbeitet schon 6 Jahre bei Fenaco, zum Beispiel auch als Leiter Pflanzenbau. Wo ihr vor einem Jahr CEO seid worden, habt ihr eine Tour durch Fenaco gemacht. Wo seid ihr überall gewesen? Und wenn ich das jetzt frage, wissen wir dann vielleicht, was Fenaco alles macht?
5: Ja, genau. Ich durfte das Unternehmen besuchen, viele Bereiche von Fenaco. Dort ist zum Beispiel von unseren 4 Geschäftsfeldern, wo wir tätig waren, ist das Agrar eine. Dort durfte ich die UFA besuchen. Das ist unser Bereich, wo wir Futtermittel herstellen. Ein sehr spannender Einblick in die Agrartechnik zum Beispiel bei Serco. Dort geht es darum, dass man in der Agrartechnik die neuen Technologien auch einsetzen kann.
4: Also Agrartechnik, Seimaschinen oder was
5: Traktoren
4: ist das?
5: Zum Beispiel, Maidröscher, Seimaschinen. Dort geht es auch darum, dass man eben die innovativen neuen Technologien kann mit der Landwirtschaft zusammen entwickeln. Aber auch eine Lebensmittelindustrie, Ramseyer, ist zum Beispiel ein Unternehmen, das zu unserer Gruppe gehört. Aber auch Ernst Sutter, Fleischverarbeitung. Dann auch im Detailhandel sind wir tätig, bei Landi zum Beispiel, beim Volk, wo wir auch verschiedene Läden besucht haben, Logistikzentren, die sehr wichtig sind für unsere Tätigkeiten. Und dann sicher auch die Agrola, das ist unser Bereich Energie, wo wir eben in diesem Spannungsfeld sind zwischen einerseits Beschaffung und Versorgung von immer noch fossilen Energieträgern heutzutage, die eine grosse Herausforderung ist, aber auch die Transformation, wo wir sehr viel investieren in erneuerbare Energien, Pellets, Photovoltaik, Elektromobilität. Und das war eine sehr spannende Reise. Aber vor allem auch durfte ich unsere Verwaltungsratsmitglieder besuchen auf ihren Betrieben. Wir gehören ja den Bauern. Und uns ist ganz wichtig, dass wir auch am Küchentisch dürfen spüren, was ist die Erwartungshaltung von unseren Mitgliedern gegenüber einer Grossenschaft, wo wir ja sind.
4: Fenaco hat auch den Übernamen Bauernkonzern. Trifft das zu?
5: Es trifft insofern zu, dass wir etwa 23'000 bäuerliche Mitglieder haben. Das ist etwa die Hälfte der Landwirtschaftsbetriebe in der Schweiz. Wir werden auch von 19 von unseren Verwaltungsräten, es sind 12 aktive Bäuerinnen und Bauern, inklusive unserem Präsident.

0: Und von dem her ist Fenaco sicher fest in bäuerlichen Händen. Wo wir ein bisschen widersprechen würden, ist der Begriff Konzern. Wir sind eigentlich eine Agrargenossenschaft in diesem Sinn.
1: Auf einer Skala von 1 bis 10, wenn ihr es jetzt müsst positionieren, wie nach das ihr Landwirtschaft ist?
0: Also ich würde sagen, ein 9, weil es ist ganz wichtig, dass wir sehr nah an Landwirtschaft sind. Es braucht aber auch ein bisschen Distanz bei gewissen Entscheiden, die wir treffen. Aber ich denke, die Verankerung von Fenaco in der Landwirtschaft ist ganz, ganz wichtig, weil wir einerseits bei den Vorleistungen sehr nah bei Landwirtschaft sind, in der Verarbeitung von der Produkte, der Lebensmittel und dann auch im Vertrieb, dass wir eben die Produkte von Schweizer Landwirtschaft den Konsumenten bringen, dass wir dort tätig sind und dort ist ganz wichtig, dass wir verbunden bleiben mit der Landwirtschaft.
1: Ihr seid ja selber auch auf einem Bauernhof im Tessin aufgewachsen. Wo würdet ihr denn euch verorten zwischen 1 und 10? Nach und weit weg?
0: Also ich würde sagen, meine Verbundenheit mit der Landwirtschaft sollte die wieder spiegeln vor Fenaco. In dem Sinne auch 9. Ich bin im Tessin auf einem Landwirtschaftsbetrieb aufgewachsen. Meine Grosseltern mütterlicher Seite waren auch Bauern, Bergbauern im Berner Oberland. Und meine Geschwister, also der jüngste Bruder, hat den Betrieb übernommen daheim. Meine Schwester führt auch einen Betrieb und mein anderer Bruder ist auch tätig in der Landwirtschaft. Also von dem her sehr direkt. Ich persönlich habe Agronomie studiert an der ETH. Ich war während 10 Jahren im Ausland tätig, in der Agrarwirtschaft. Das hat mir so einen anderen Blick auf verschiedene Landwirtschaftssysteme auf der Welt gegeben. Und das Zusammenspiel zwischen der Verbundenheit, so ein bisschen Dreck an den Stiefeln und so ein bisschen die internationale Erfahrung war eigentlich auch wichtig für die Position, die ich ausübe. Also, ich bin sehr verbunden zu den Bauern und die Bauern haben manchmal einen sehr direkten Draht zu uns und zu mir persönlich. Und die sagen uns oft auch, wo der Schuh drückt.
1: Jetzt habt ihr eben von einem 9 geredet, also ganz, ganz nach bei Landwirtschaft. Und ihr habt auch gesagt, die Hälfte der Bauernbetriebe sind bei euch organisiert. Jetzt aber, wenn wir schauen, 11% von eurem Umsatz macht ihr mit Landwirtinnen und Landwirten. Also das zeigt doch ein bisschen eine grössere Distanz.
0: Genau, ich denke, das zeigt, dass Bauern einerseits auch unsere Kunden sind. Das ist ganz wichtig. Wir haben gewisse Geschäftstätigkeiten, die wir mit unseren Mitgliedern als Kunden dürfen machen. Wir sind aber andererseits auch Abnehmer von diesen Produkten. Also Mitglieder sind auch Lieferanten. Und wir haben die Verantwortung, dass wir diese Produkte entlang der Wertschöpfungskette auch veredeln und an Konsumenten bringen. Und darum haben wir auch sehr viele Kunden, die eigentlich nicht Bauern sind. Also das sind etwa 50% im Bereich Detailhandel und Energie sind Endkonsumenten. Und dann ein wichtiger Teil ist auch natürlich in der Lebensmittelindustrie sind andere Abnehmer wie andere Detailhändler zum Beispiel.
1: Am Abstimmungssonntag vor 2 Wochen hat sich wieder einmal ein Graben aufgetan, eine Stadt-Land-Graben. Und bemerkenswerterweise interessiert das die Fenaco. Ihr finanziert seit 5 Jahren das sogenannte Stadt-Land-Monitoring vom Forschungsinstitut Sotomo. Warum ist der Graben für euch so wichtig?
0: Der Graben ist für uns sehr wichtig, weil die Schweizerinnen und Schweizer die schätzen die Lebensmittel aus der Schweizer Landwirtschaft sehr. Gleichzeitig stellen wir fest, bei diesen politischen Themen, dass das Verständnis, wie Lebensmittel produziert, verarbeitet und vertrieben werden, in der Schweiz immer kleiner wird. Und dass die Distanzen so ein bisschen zwischen dem Land im Sinn von, wie wird das Lebensmittel produziert und der Stadt, wo man es eigentlich konsumiert, immer grösser wird. Und wir sind überzeugt, wir müssen den Dialog fördern, das Verständnis zwischen Stadt und Land fördern. Und darum engagieren wir uns sehr stark eigentlich bei diesem Thema.
1: Und habt ihr jetzt eine Antwort gefunden, warum das die Antwort so ist ausgefallen? Also warum das der Stadt-Land-Graben bei dieser Abstimmung so ausgefallen ist in diesem Monitoring?
0: Also jetzt, was das Politische betrifft, da bin ich kein Experte. Da müsst ihr den Michael Herrmann fragen, der ja die Umfrage eigentlich geleitet hat. Aber ich denke, was für uns wichtig ist, ist, dass wir können erklären den Konsumenten, was sind die grossen Herausforderungen von Landwirtschaft und was gibt es für mögliche Lösungen, wo wir praxistaugliche Lösungen können, umsetzen in der Schweiz, dass wir diesen Herausforderungen gerecht werden und dass sie nicht nur Umweltherausforderungen, das sind auch Themen wie Preis der Lebensmittel, das sind Themen wie neue Technologien. Wie gehen wir um mit neuen Technologien? Was ist dort das Potenzial bei uns?
1: Aber ihr habt jetzt gesagt, eben politisch, da müssen wir den Herrn Herrmann fragen, aber ihr seid ja auch manchmal politisch tätig, gerade wenn es um Anliegen geht, die Fenaco selber betrifft oder eben die Landwirtinnen und Landwirte.
0: Also grundsätzlich ist man ja, wenn man in der Ernährungswirtschaft oder in der Landwirtschaft ist, per se eigentlich sehr nach an den politischen Themen. Wir haben aber eine klare Rollenteilung mit dem Bauernverband, wo eigentlich die politische Vertretung von Landwirtschaft über den Bauernverband läuft. Und wir sehen uns eigentlich eher in der wirtschaftlichen Frage dort im Lead bezüglich Landwirtschaftspolitik und Umweltpolitik.
1: Aber ihr tut auch finanziell den Bauernverband für politische Arbeit unterstützen?
0: Wir haben bei gewissen Initiativen haben wir den Bauernverband in seiner Arbeit und politische Arbeit unterstützt. Das tun wir ausweisen in unserem Geschäftsbericht. Und das Ziel mit dem Stadt-Land-Dialog, mit den 10 Millionen, die wir in der Stiftung gegeben haben vor 2 Jahren, ist wirklich, dass wir den Dialog zwischen Stadt und Land fördern, bevor es zu einer politischen Abstimmung kommt, dass es gar nicht so weit kommt, dass eben der Graben, die Teilung, die Spaltung der Gesellschaft so weit kommt, dass es nach einem politischen Prozess ist, sondern wir versuchen das zu machen eben mit dieser Stiftung, Stadt-Land-Dialog und über eine Ausstellung, die wir im Verkehrshaus haben, jetzt schon seit 5 Jahren und die jetzt noch weitere 5 Jahre wird laufen, wo wir eben genau versuchen, dass wir die Themen früh aufklären können, erklären können und dass sich die Leute in diesem Prozess der Meinungsbildung schon früher eine Idee machen können und dass es nicht in angespannten politischen Abstimmungskämpfen resultiert.
1: Die politische Wetterlage lotet er eben aus, aber auch die tatsächliche. Es gibt ja eine Landi-Wetter-App. Ist das einfach Marketing?
0: Nein, das ist nicht Marketing. Wir investieren dort sehr viel in die Qualität der Daten. Es gibt ja dort verschiedene Qualitäten der Daten, die hinter diesen Wettermodellen stehen. Und für die Landwirtschaft ist es extrem wichtig, dass die Daten sehr präzise sind, so gut wie möglich, weil sehr viele landwirtschaftliche Aktivitäten hängen natürlich vom Wetter ab, zu heuen, zu bewässern, zu spritzen zum Beispiel. Das sind sehr viele Tätigkeiten, die mit dem zusammenhängen.
1: Das Jahr 2026 hat ja punkto Wetter vielversprechend angefangen für die Landwirtschaft, aber jetzt eben hat es bis im Juni schon so viele Hitzetage gegeben wie durchschnittlich in einem Jahr. Spürt ihr das Wetter auch im Geschäftsverlauf?
0: Also ich denke, wenn man in der Landwirtschaft tätig ist, spürt man das Wetter immer. Das ist auch nichts Neues. Eben die Landwirtschaft hat sich so immer müssen mit dem Wetter umschlagen. Und die Landwirtschaft macht auch extrem viel, dass man versucht, resilienter zu werden gegenüber Hitzesituationen oder Trockenheit oder Nässe zum Beispiel. Und das sieht man zum Beispiel, wir haben letzte Woche die Feldtage haben können. Das ist eine Veranstaltung für die Pflanzenbaubranche, eigentlich mit über 7'000 Besuchern, wo man mit Versuchen, neue Technologien versucht aufzuzeigen, was kann man alles machen, dass man die Böden resilienter macht in Situationen von Trockenheit zum Beispiel. Das hat aber alles eine Grenze und wenn es wirklich während jetzt wie jetzt 2 Wochen lang wirklich sehr intensive Hitze ohne Regen, in einer Vegetationsphase, die sehr kritisch ist beim Getreide und bei den Herdöpfeln, dann hat das natürlich einen sehr grossen Einfluss auf die Ernte. Und in dem Sinn hat es dann auch auf uns einen Einfluss aus der Landwirtschaft, wenn wir Abnehmer sind von dieser Ernte und die Vermarktung. Da geht es dann um Themen wie Qualität, um Menge und so weiter. Und das hat natürlich so im Geschäftsverlauf einen Einfluss. Die andere Seite ist die Konsumentenseite.
1: Schauen wir noch schnell bei den Produzenten. Ja. Eben die Herdöpfel, oder? Die sind ja recht hitzeempfindlich. Also wenn es über 30 Grad geht, bekommen die Probleme. Gibt es da immer weniger Bauern, die in der Schweiz noch können und wollen Herdöpfel anpflanzen? Spürt ihr das zum Beispiel?
0: Also bei den Herdöpfeln ist es so, dass man zum Teil bewässern kann, je nach Lage, je nach Situation, ob das Wasser verfügbar ist. Und je nachdem natürlich, wie auch die ganze Wetterlage ist, über wie lange das heiß ist. Also es gibt gewisse Massnahmen, die man treffen kann. Aber es ist ja so, die Ertragssicherheit in der Schweiz nimmt extrem ab, nicht nur bei den Herdöpfeln, sondern bei vielen Kulturen. Wir sind mittlerweile bei einer Versorgungssicherheit von 42% etwa. Die ist von über 50% in den letzten Jahren sehr stark zurückgekommen. Und das hat mit dem zu tun, dass man eben von der Wettersituation, aber auch von den Rahmenbedingungen eigentlich immer schwierigere Rahmenbedingungen hat, dass man die Ertragsstabilität über die Jahre kann behalten, kann garantieren. Es ist nicht so, dass wir nicht gute Erträge haben, aber wir haben grosse Schwankungen in den Erträgen und das macht es eigentlich näher auf Seite Verarbeitung ist eine riesige Herausforderung, wie man mit dem umgeht.
1: Ihr habt jetzt allgemeine Zahlen gesagt. Wisst ihr es denn zu den Herdöpfeln, wie sich die entwickeln? Und das war ja etwas, was recht wichtig war, auch gerade für Bombschips oder so, die man ja in der Schweiz auch produziert. Wie sieht es da aus? Wisst ihr das?
0: Genau, also die Fläche ist eigentlich stabil bei den Herdöpfeln. Man hat in den letzten Jahren auch gewisse Fläche können dazu gewinnen. Man hat auch auf Seite Verarbeiter und auf Seite Industrie eigentlich wirklich auch sehr stark auf Schweizer Produkte gesetzt. Und das hat geholfen, dass man eigentlich die Menge und die Fläche kann erhalten kann. Es ist ja so, dass in der Herdöpfelbranche hat man in den letzten Jahren auch in der Branche gute Lösungen gefunden zwischen Produktion, Verarbeitung und Handel. Und darum ist das eigentlich eine Kultur, die finanziell wichtig ist für die Betriebe.
1: Aber der Ertrag geht zurück bei gleichbleibenden Fläche?
0: Also zurück in dem Sinn nicht. Es wird einfach viel, viel grössere Schwankungen. Also wir haben auch natürlich durch Züchtung, wir haben durch Beratung, durch den Einsatz von gewissen Mitteln, von gewissen Technologien, hat man den Ertrag pro Hektare auch können steigern zum Teil. Aber die Schwankungen sind einfach grösser geworden.
1: Auch die geopolitische Wetterlage hält die Fenaco auf Trab. Aber die Bilanzmedienkonferenz im Mai hat er gesagt, es gäbe noch keine kritischen Engpässe bei Fenaco. Wie sieht die Situation heute aus?
0: Also Engpässe in dem Sinne gibt es nicht, aber die Herausforderungen sind riesig. Also jetzt vor allem im Bereich Energie sind natürlich die Volatilität ist sehr gross. Und das ist kurzfristig hat das einen grossen Einfluss. Das sieht man ja auch an den Tankstellensäulen zum Beispiel. Aber für uns haben die Spannungen natürlich auch langfristig einen Einfluss. Es geht darum, dass man einschätzen kann, wie langfristig sind die Lösungen. Aber sie hat, der hat den Lichtblick Bürgerstock mal erwähnt. Auch wenn die Situation sich jetzt sehr schnell entspannt auf Seite von einem Abkommen, die ganzen Lieferketten, die ganzen Auswirkungen kann man heute noch nicht wirklich beurteilen. Und darum ist unsere Strategie eigentlich auch langfristig, dass wir versuchen, resilienter, unabhängiger zu werden von gewissen Energiequellen, dass man dezentral die Energie kann produzieren, dass man die gescheit kann speichern und dann nutzen, wenn man sie braucht. Da gibt es wirklich Bestrebungen in der Photovoltaik, mit Speicherlösung, Elektromobilität, aber auch Pellets, Biogas und so weiter. Das sind alles Lösungen, die wir daran arbeiten.
1: Beim Dünger, da ist ja Fenaco die weitaus grösste Importeurin. Da hat er bis jetzt noch genug an Lager gehabt. Jetzt sind die Lager aber aufgebraucht, die Reserve. Jetzt müsst ihr teureren Dünger kaufen oder hat es gar keinen mehr?
0: Es ist ja so, man muss einen Teil vom Dünger einkaufen. Vielleicht, wenn ich ein bisschen ausholen zu diesem Thema, relevant ist ja im Sinn von Resilienz, wie viel ist die Landwirtschaft abhängig von diesem Mineraldünger. Und in der Schweiz haben wir eigentlich eine Ausgangslage, die deutlich besser ist als andere Landwirtschaftssysteme, weil wir durch die Topografie der Schweiz eigentlich einen hohen Anteil an Tierhaltung haben in der Schweiz.
1: Etwa 70% genau, das Hofdünger.
0: Ist etwas, genau, das ist etwa, und das ermöglicht uns, dass wir etwa 70% vom Hofdünger eigentlich in diesem Kreislauf zusammenspielt zwischen Tierhaltung und Pflanzenbau eigentlich können nutzen. Und eigentlich der 30% oder ein Viertel, wo wir an Mineraldünger nicht können ersetzen, das müssen wir importieren, weil es in der Schweiz eigentlich keine Produktion mehr gibt. Und dort ist es einfach wichtig für uns, dass wir eine gewisse Kapazität haben zum Lagern, eine gewisse Infrastruktur in der Schweiz, die es uns ermöglicht, dass wir am Markt auch mal aussetzen können, dass man nicht eigentlich immer muss kaufen, dass man die Positionen so kann gestalten kann, dass man über das Jahr alles die Volatilität kann abfedern kann. Und das ist genau das, was wir versuchen machen. Unser Auftrag als Genossenschaft ist, dass wir Ware haben, aber dass wir die möglichst zum Vorteil der Mitglieder eben einkaufen können.
1: Aber eben, jetzt hat er die Lager gefüllt, hat ja auch seit Corona und dem Ukraine-Krieg hat er ganz viele Lager gebaut, dass man eben kann es wirklich eine Sicherheit geben kann, aber die sind ja jetzt aufgebraucht.
0: Genau, das ist ein laufender Prozess, den man immer wieder beschafft. Aber wenn man die Flexibilität hat von einem Lager, muss man eigentlich nicht die ganze Menge auf einmal beschaffen, sondern man kann das aufteilen und dann kann man auch verhindern, dass man bei den höchsten Preisen echt genau dann ausgesetzt ist, eigentlich dieser Volatilität.
1: Zusammengefasst, was heisst jetzt das für einen Preis? Eben die Strasse von Hormuz geht jetzt vielleicht auf, aber eben, der hat gesagt, es geht noch einen Moment. Das Wasser im Rhein geht dann runter, das heisst, das Schiff kommt auch weniger gut jetzt in den Hafen, wenn überhaupt. Also was heisst das jetzt für einen Preis? Geht der auf jetzt?
0: Also wir müssen sicher damit rechnen, dass die Preise tendenziell steigen. Es ist im Moment aber extrem schwierig, das vorauszusehen. Also auch dort ist einfach die Aufgabe, die wir haben, möglichst gut zu beschaffen, dass wir die Volatilität eigentlich entgegenwirken können.
1: Also im Moment sind die Preise noch nicht höher?
0: Mal, die Preise sind im Moment höher. Im Moment ist aber eigentlich ein kleinerer Bedarf im Sinn von Düngung in der Landwirtschaft. Das wird meistens im Frühling, aber früher im Jahr. Und die Beschaffung haben wir ja jetzt eigentlich Zeit, bis im Herbst wirklich die Beschaffung zu tätigen. Und es ist sehr schwierig, jetzt das einzuschätzen, wo die Preise werden liegen jetzt in den nächsten Monaten.
1: Ihr hört das Tagesgespräch mit dem Michael Veitknecht. Er ist seit einem Jahr der Chef von Fenaco, wo landwirtschaftliche Genossenschaften zusammengeschlossen sind und wo rund die Hälfte von allen Betrieben umfasst. Mit eurem Amtsantritt hat er ja auch eine neue Strategie eingeschlagen. Zum Beispiel, Fenaco ist jetzt neu auch Mehrheitsaktionärin von der Swissvet AG, die 6 Tierarztpraxen an verschiedenen Standorten hat. Warum jetzt noch gerade Tierarztpraxen?
0: Unser Auftrag ist es mehr für die wirtschaftliche Entwicklung von der Unternehmen von unseren Mitgliedern, also Landwirtschaftsbetrieben, verantwortlich sein. Und Tierhaltung ist ganz ein wichtiger Aspekt von dem. Und mit den sehr hohen Tierwohlstandards, die wir haben in der Schweiz, ist echt die Dienstleistung von Tiermedizin echt ganz ein wichtiges Element für Betriebe. Und vor allem in den ländlichen Gebieten gibt es im Moment grosse Sorgen rum um Nachfolgen von gewissen Tierarztpraxisen. Das ist auch in dieser Branche eine Verälterung von den Tierärzten und Tierärztinnen, die Funktion noch ausüben. Und es wird eine grosse Herausforderung in der nächsten Generation, sprich Vereinbarkeit von Familie und Arbeit, dass man Leute findet, die bereit sind, 24 Stunden pro Tag, 365 Tage pro Jahr immer da zu sein, für die Notfälle zum Beispiel. Und wenn man eine Einzelpraxis ist, ist das ganz schwierig, das zu organisieren. Und wenn man das kann organisieren mit einer Kette zum Beispiel, wo mehrere Tierärzte die Funktion zum Teil auch mit Teilzeit, eben die Vereinbarkeit, vor allem bei Absolventinnen, die ja der höchste Anteil sind bei den Tierärztinnen. Wenn man so ein Modell machen kann, dann können wir auch sicherstellen, dass die Dienstleistung langfristig in den ländlichen Gebieten sicher auch erhalten bleibt. Und das ist eigentlich eine Idee, die wir haben mit dieser neuen Strategie.
1: Das Problem ist ja, dass zum Beispiel Grosstiere auch nicht so rentieren. Also man muss weite Wege fahren, Bauern rufen dann an, wenn es vielleicht eben schon ein bisschen spät ist. Wie macht denn Fenaco, dass sich es dann rentiert?
0: Also es war ja immer der Auftrag von den Genossenschaften, dass man versucht, Aktivitäten, die für einen Einzelnen nicht rentieren, indem dass man sich zusammenschließt, dass man Wege findet, dass man mit einer grösseren eigentlich Kapazität, mit diesen Skaleneffekten auch gewisse Bereichstätigkeiten kann rentabel früher in Zukunft. Und das ist genau die Idee, der Unterschied, den wir versuchen herzubringen mit einer Genossenschaft.
1: Und auch mit Kleintieren.
0: Also genau, Tiere. Und mit der Kombination mit Kleintieren, das ist noch ein Thema, das wir müssen ausarbeiten, wie sich das wird auswirken. Aber sicher, das ist der Hauptauftrag in der Strategie.
1: Es gibt ja auch immer wieder Kritik. Zum Beispiel der ehemalige Preisüberwacher Rudolf Strahm hat vor 10 Jahren mal gesagt, die Fenaco sei ein Staat im Staat und hat gefordert, dass zum Beispiel die Wettbewerbskommission weggeht, Fenaco wegen Monopol überprüft. Also Kritik, Fenaco sei zu gross, zu mächtig und mache Bäuerinnen und Bauern abhängig. Die Kritik, die taucht ging wieder auf. Was habt ihr dann dagegen? Also ihr habt ja vorhin gesagt, eben, man kann eigentlich alles bei euch besorgen.
0: Also man kann nicht ganz alles bei uns besorgen. Ich denke, wenn man an die Vorleistungen der Landwirtschaft schaut, kann man eigentlich 13% von dem, wo die Gesamtvorleistungen der Landwirtschaft ist, bei uns besorgen. Also es gibt durchaus sehr viele andere Bereiche.
1: Wo also Vorleistungen heisst irgendwie Körner zum Säen? Oder?
0: Genau, Saatgut, Agrartechnik, aber auch alles, was es braucht, dass man einen Landwirtschaftsbetrieb führen kann. Und dort sind wir ja etwa 13% ist das, was bei uns anfällt. Und zum Thema Grösse, die Fenaco ist ja gegründet worden aus Effizienzgedanken. Also es ist im 1993 wirklich von diesen 6 Verbänden ist eigentlich die Idee gewesen, dass man in diesem Umfeld, in den Herausforderungen, die in der Land- und Ernährungswirtschaft aus uns zukommen, mit Europa, mit Grenzschutz, mit internationalem Handel und so weiter, hat man eine Struktur schaffen, die so ermöglicht, dass man effizient ist. Und aus diesem Grund ist eigentlich Fenaco gegründet worden und nicht aus dem Grund, dass man einfach gross sein will. Also es ist wirklich ein Mittel zum Zweck und es ist nicht echt das Ziel, dass wir einfach umsatztrieben sind. Und das ist wichtig, weil wir zum Beispiel in den Vorleistungen haben wir Lieferanten, die globale Unternehmen sind, die ein x-fache grösser sind als die Fenaco weltweit, als Gegenpartner.
1: Also Syngenta zum Beispiel.
0: Syngenta, Bayer und so weiter. Aber auch in der Abnehmerseite sind wir natürlich im Detailhandel auch konfrontiert mit Abnehmern, die sehr gross sind. Und dort versucht man eben über die Struktur dort auch dafür zu sorgen, dass möglichst viel Wertschöpfung auf den Betrieben bleibt. Oder? Und was in diesem Kontext immer ganz wichtig ist für uns, ist, dass die Fenaco den Bauern gehört. Und die Bauern haben einen Einfluss direkt über den Verwaltungsrat bei der Fenaco über die strategische Ausrichtung. Und dass die Wertschöpfung möglichst auch wieder zurück auf Betriebe geht.
1: Jetzt eben mit eurer Strategie, ihr habt ja auch nicht, wenn ihr eben jetzt noch Tierarztpraxen dazu nehmt, oder ich habe auch gesehen, dass ihr bei Quickline, also bei einem Kommunikationsunternehmen, jetzt auch beteiligt seid. Also eure Strategie ist nicht zu fokussieren, kleiner zu werden, sondern eigentlich noch mehr Bereiche abzudecken, eure neue Strategie.
0: Genau, also wir haben die Strategie abgeleitet eben aus diesen Gesprächen, die auch im Laufe der Tour de Fenaco mit den Verwaltungsratsmitgliedern entstanden sind. Und aus diesen Gesprächen ist eigentlich die Tatsache entstanden, dass wir nicht wachsen wollen, um zu wachsen, aber wir brauchen ein gewisses Wachstum, damit wir auch in Zukunft investieren können. Und das ist wichtig, weil wir eine EBIT-Marge von 1,5% haben. Das heisst, für jeden 100 Franken Umsatz, den man macht mit der Fenaco, bleibt nur 1,5 Franken, um zu investieren in Infrastruktur, in Innovation für die Fenaco. Und darum ist es wichtig, dass wir in Zukunft auch Geschäftsbereiche finden, wo wir uns weiterentwickeln können und die Überlegung mit der Tiermedizin, aber auch mit dem Bereich Quickline, der ja sehr nah am Thema Energie und Infrastruktur ist, ist, dass wir auch in Zukunft können die Rendite generieren, die zwar sehr klein ist, aber die wir brauchen, dass wir weiterhin investieren können.
1: Wir haben ja vom Stadt-Land-Graben geredet und jetzt macht ihr mit den Landi-Läden ein Experiment. Ihr geht nämlich in die Städte. Also zum Beispiel im Wankdorf, im Berner Wankdorf, hat es in der Stadt einen Laden. Funktioniert das, ein Landi in der Stadt?
0: Wir können das noch nicht abschliessend beurteilen. Wir sehen verschiedene spannende Unterschiede zwischen einem Laden, der typischerweise auf dem Land ist, und eins in der Stadt. Das leuchtet ja auch ein vom Sortiment her. Kundenbedürfnisse sind zum Teil anders. Und da wollen wir jetzt wirklich mit diesen zwei ersten Läden mal Erfahrungen sammeln und dann die Schlüsse ziehen, wie wir das Konzept anpassen können.
1: Könnt ihr ein Beispiel geben zwischen einem Stadt-Landigraben?
0: Ja, ich denke, das ist ziemlich naheliegend, dass in der Stadt weniger Gärten zum Beispiel da sind. Und ich habe jetzt Zahlen nicht konkret, die ich nennen könnte, aber ich kann mir gut vorstellen, dass zum Beispiel Rasenmäher jetzt eine Kategorie ist, die vielleicht weniger gut funktioniert in der Stadt, aber zum Beispiel Staubsauger, die auch eine wichtige Kategorie ist, deutlich besser wird laufen.
1: Michael Feitknecht, merci vielmals für das Gespräch.
0: Merci, euch.
2: Das war das Tagesgespräch vom Freitag. Hier gibt's als nächstes ein News-Update.

0: Die Nachrichten von SRF um 3 mit Lukas Siegfried. Das US-Militär hat den Iran angegriffen, den zweiten Tag in Folge. Allem Anschein nach betraf es wieder die Küstenstadt Sirik nahe der Straße von Hormuz. Iranische Staatsmedien berichten erneut von Explosionen bei Sirik sowie auf der Insel Qasem. Das US-Militär schreibt, es habe unter anderem militärische Überwachungsinfrastruktur und Luftabwehrstellungen angegriffen. Und zur Begründung heißt es, der Iran habe seine Chance nicht genutzt, die gemeinsame Abmachung über die Waffenruhe zu respektieren und habe nach den US-Angriffen von letzter Nacht erneut ein Frachtschiff in der Straße von Hormuz attackiert. In der Zwischenzeit hat der Iran wieder mit Gegenschlägen reagiert auf die Golfstaaten Kuwait und Bahrain. Die Zahl der bestätigten Todesopfer nach den schweren Erdbeben in Venezuela ist auf mehr als 1400 gestiegen. Das gaben die Behörden am Abend bekannt. In den letzten Tagen gab es mehr als 400 Nachbeben, was die Suche nach Überlebenden erschwert. Laut der venezolanischen Regierung sind inzwischen 1600 internationale Rettungskräfte eingetroffen. Auch die Schweiz ist mit Helferinnen und Helfern vor Ort. Das genaue Ausmaß der Katastrophe ist weiterhin unklar. Tausende Menschen werden noch vermisst. Wir bleiben im Ausland mit zwei Meldungen zu Rücktritten. Serbiens Präsident Aleksandar Vučić sagt, er werde in einigen Wochen zurücktreten. Dann soll es auch vorgezogene Neuwahlen geben. Vučićs Zeit als Präsident geht dem Ende zu. Er könnte aber nach den Wahlen Premierminister werden und so weiter an der Macht bleiben. Und in Argentinien ist der Stabschef im Kabinett von Präsident Javier Milei zurückgetreten. Ihm werden Korruptionsvorwürfe zum Verhängnis. Er soll sich unrechtmäßig bereichert haben. Dann zur Fußball-Weltmeisterschaft. England gewinnt gegen Panama mit 2:0 und holt sich den Gruppensieg. Und Kroatien bezwingt Ghana 2:1 und kommt damit auf den zweiten Rang. Und Ghana schafft es als Gruppendritter ebenfalls in die 16. Finals. Die Wetteraussichten für heute Sonntag. Es wird ein weiteres Mal ziemlich sonnig und heiß mit 33 bis 37 Grad. In den Alpen sind lokale Gewitter möglich. Das waren die Nachrichten von Radio SRF. Verantwortlich Lukas Siegfried.
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2: Sie sind bei Ihrem Infosender. Am Wochenende gibt es jetzt einen Rückblick auf ein paar ausgewählte Themen aus dem Programm von SRF 4 News von letzter Woche. Es war eine der grossen News von Anfang Woche. Großbritanniens Premierminister Keir Starmer tritt zurück. Und damit steht das Land jetzt vor dem sechsten Wechsel an der Regierungsspitze innerhalb von nur 10 Jahren. Aber nicht nur dort wird in der britischen Politik munter gewechselt. Das Finanzministerium etwa hatte seit 2020 6 verschiedene Personen an der Spitze. Es ist ein ständiges Kommen und Gehen, so scheint's. Da fragt sich schon, wie effizient ist denn ein politisches System, das so oft die Köpfe austauscht? Und genau das wollte Marc Allemann von Adrian Ritz wissen. Er ist Professor an der Universität Bern und er forscht dort, wie öffentliche Verwaltungen funktionieren.
3: Und solche Wechsel generieren natürlich immer einen großen Aufwand für eine Regierung und für eine Verwaltung. Aber es gehört auch zum politischen System, weil natürlich die Wahl der Bevölkerung für eine andere politische Mehrheit, für eine andere politische Partei eben gerade auch diesen Aufwand mit sich bringen darf, damit von oberster Stelle, von den Ministerien her, vom Kabinett eben anders politisch Einfluss genommen werden kann auf die staatliche Verwaltung.
4: Wenn wir jetzt von Effizienz sprechen, woran würden Sie das eigentlich messen, ob ein Regierungssystem gut funktioniert? An der personellen Stabilität, an der Reformfähigkeit oder am Output?
3: Letztlich ist natürlich eine Verwaltung kein kleines, innovationsgetriebenes Start-up-Unternehmen. Verwaltungen sind hierfür da, damit letztlich das gesellschaftliche Zusammenwirken unterschiedlicher Kräfte, sei es die Wirtschaft, sei es eben die Zivilgesellschaft, sei es die Verwaltung, die staatlichen Behörden, optimal letztendlich Stabilität garantieren, damit die Gesellschaft sich weiterentwickeln kann. Und vor diesem Hintergrund würde ich solche Wechsel nicht nur als ineffizient bezeichnen, sondern sie müssen auch so abfolgen, dass die Stabilität weiterhin im System gewährleistet wird. Das heißt, die Politik wechselt, Ministerien, Prime Minister wechseln und unterhalb des Parketts wird nicht mehr getanzt, dort wird gearbeitet in der staatlichen Verwaltung. Ist ganz entscheidend, dass letztendlich dort die Stabilität vorhanden ist. Auf der anderen Seite können solche Wechsel aber natürlich auch gerade dazu dienen, dass neue Personen an die Spitze eines Ministeriums kommen und die dann eben auch Innovation, Veränderung und Wandel mit sich bringen. Verwaltungen müssen sich aus der eigenen Kraft heraus reformieren und da können auch Wechsel auf der politischen Seite natürlich wesentlich dafür da sein. Das heißt, Effizienz, Durchwandel, ja, wenn es gute Wechsel sind, die neue Kräfte bringen, die letztendlich auch wieder die Stärke der Verwaltung zu nutzen wissen, ineffizient, wenn es dann ein zu viel wird und letztendlich auch noch vielleicht nicht qualifizierte Personen an die Spitze der Verwaltung kommen und eben einen entsprechenden Einfluss ausüben.
4: Sprechen wir über die Verwaltung. Welche Rolle spielt sie in Großbritannien für die Stabilität?
3: Die Verwaltung ist entscheidend. Sie ist in jeder Gesellschaft, in unseren entwickelten, ich sage westlichen Demokratien, eine ganz entscheidende Kraft. Man muss das natürlich auch historisch sehen, dass letztendlich die Bevölkerung oder die Menschen haben Aufgaben delegiert an eine Behörde, an einen Körper von Menschen, die möglichst neutral und unabhängig Aufgaben ausüben sollen zum Wohle der gesamten Gesellschaft. Also das hat begonnen dadurch, dass beispielsweise in der Stadt XY einfach das Leben nicht mehr aushaltbar war, weil der Kot vor allen Häusern einfach so herumliegt. Und dann hat man entschieden, ja, wir brauchen eine Behörde, die sich darum kümmert und da letztendlich Sauberkeit hinbringt. Und wenn man das natürlich versteht, dann sieht man, dass die Stabilität der Verwaltung entscheidend ist. Aber die Stabilität hängt nicht nur vom Prime Minister und den Kabinettsmitgliedern ab, sondern natürlich auch von den Tausenden von Mitarbeitern, die in einer Expertenorganisation täglich Aufgaben erfüllen.
4: In Großbritannien wird immer wieder kritisiert, dass es zu viele Kabinettswechsel geben würde. Bei langfristigen Reformprojekten, etwa wenn es um die Gesundheitsversorgung oder das Pensionssystem geht, da brauche man Ministerinnen und Minister, die lange im Amt bleiben, die ein Projekt dann auch zu Ende bringen könnten. Wie sehen Sie das?
3: Eine gewisse Langfristigkeit ist wichtig, sicher auch auf der politischen Ebene, eben auf der Ministerebene. Gleichzeitig sind solche Großprojekte oftmals natürlich Jahre bis Jahrzehnte lang und die überdauern sowieso die Minister und die politische Ebene. Das heißt, in Großprojekten sind die Verwaltungseinheiten, die mit vielen Leuten letztendlich diese Projekte führen, sind ganz entscheidend, dass das erfolgreich wird. Aber wenn es natürlich zu viele Wechsel gibt oder eben auch dann der Reformkurs um 180 Grad gerade ändert von einer Partei auf die andere, dann wird das sicher auch negative Spuren hinterlassen. Stabilität ist entscheidend, solange sie nicht zu Verkrustung und Innovationshindernissen führt.
4: In Großbritannien gibt es ja auch viele Wechsel, ohne dass es einen Parteiwechsel gibt, ohne dass Wahlen stattgefunden haben. Schauen wir jetzt zum Beispiel das Finanzministerium an. In Großbritannien gab es 6 Finanzministerinnen und Finanzminister innerhalb von 6 Jahren. In der Schweiz haben seit 2020 nur 2 Personen das entsprechende Departement geführt, nämlich Ueli Maurer und Karin Keller-Sutter. Wie würden Sie das Schweizer Regierungssystem mit dem britischen vergleichen?
3: Das schweizerische System ist natürlich ein maßgeblich auf Ausgleich und eben Langfristigkeit und Kollegialität ausgerichtetes Mehrparteiensystem. Dort findet der kleine Austausch und die Austarierung laufend statt. Das ist eine Stärke des Systems. Es gibt gewisse Positionen, seien das Generalsekretärinnenpositionen in einem Departement, die wechseln auch mit dem der Departementsvorsteherin. Oder es gibt persönliche Mitarbeiterinnen der Bundesräte, welche natürlich auch schnell wechseln können und auch entlassen werden können. Aber im Großen und Ganzen haben wir da eigentlich eine sehr wichtige Stabilität, gerade schon von den Departementsmitgliedern aus, die mehrere Jahre dasselbe Departement halten. Und dann ganz wichtige Entscheide natürlich eben im Konsens, im Austausch des Mehrparteienregierungsgremiums gefällt werden. Das ist in Großbritannien dann eben nicht der Fall, weil dort die regierende Partei dann die Kabinettsmitglieder auf die Ministerposten entsprechend beruft und es dort eben dann schnellere Wechsel auch wieder geben kann, sei das, wenn eben die Regierung wechselt, aber auch, wenn letztendlich der Prime Minister eben mit gewissen Personen nicht zufrieden sind, die dann natürlich auch unter einem politischen Druck stehen, weil sie tagtäglich in der Politik verhandelt werden.
2: Das sagt Adrian Ritz, Professor für Betriebswirtschaftslehre mit Schwerpunkt Public Management an der Uni Bern. Jetzt wechseln wir nach Lateinamerika. Dort rücken zwei weitere Länder wohl nach rechts. In Kolumbien hat der Rechtsaußenpolitiker Abelardo de la Espriella die Präsidentschaftswahl gewonnen. Und in Peru liegt die konservative Keiko Fujimori uneinholbar vorn. Zuvor gab es den politischen Rechtsruck auch schon in anderen lateinamerikanischen Ländern, in Chile, Argentinien, Bolivien, El Salvador oder auch in Ecuador. Woher kommt dieser Stimmungswandel in Lateinamerika? Das hat Julius Schmidt Henning Suhr gefragt. Er arbeitet in Uruguay für die Konrad-Adenauer-Stiftung, die der deutschen CDU nahesteht.
5: Ich glaube, dass es vielfältige Gründe für diesen Stimmungswandel gibt. Was die neuen rechten Regierungen betrifft, beziehungsweise die Kandidaten, so lassen sich drei wichtige Komponenten hier deutlich erkennen, die eigentlich bei allen Wahlen eine wichtige Rolle spielen. Es ist Nummer eins die Wirtschaft. Und hier sprechen wir vor allem über die Schaffung von Arbeitsplätzen, die Inflationsbekämpfung und auch mehr Investitionen. Dann der zweite Bereich, ganz wichtig, die öffentliche Sicherheit. Das betrifft vor allem eine harte Hand gegen die organisierte Kriminalität. Aber auch das Thema Migration ist in einigen Ländern durchaus relevant. Und der dritte Punkt ist die kulturelle Komponente. Also eine eher, sagen wir mal, eine Rückbesinnung auf traditionellere Werte als Antwort auf eine Ermüdung von linksliberalen, konfrontativen oder als konfrontativ empfundenen Gesellschaftsbildern. Denn Lateinamerika ist letztlich doch ein katholisch geprägter Kontinent. Und auch gibt es ja einen Vormarsch von Pfingstkirchen. Also diese kulturell-religiöse Komponente spielt durchaus auch eine wichtige Rolle.
6: Einige dieser Politiker sagen ja eben, sie wollen hart durchgreifen, so eine Art Law-and-Order-Politik verfolgen. Dieser autoritäre Stil, können Sie das nochmal sagen? Warum kommt der in verschiedenen Ländern so gut an?
5: Naja, das hat natürlich auch eine kommunikative Dimension, denn die neuen Kandidaten, die sich durchgesetzt haben bei den letzten Wahlen, das sind teilweise Bekannte, aber auch teilweise Neulinge in der Politik. Und im Zeitalter der sozialen Medien, da hat man natürlich einen Vorteil, wenn man Dinge besonders zuspitzen kann. Wenn man dann auch vielleicht überspitzt und vielleicht auch mit Ängsten arbeitet oder diese provoziert und auch eine klare Gegnerschaft hat gegenüber den Linken. Es ist interessant zu bemerken, dass bei diesem Rechtsruck in Lateinamerika überwiegend die gemäßigten rechten Kräfte eher ins Hintertreffen geraten. Das sind eher die Radikaleren, die da das Oberwasser haben. Und das zeigt sich eben auch im Wahlkampf dann in den sozialen Medien, die eine besondere Rolle spielen. Es haben in den letzten Jahren in Lateinamerika immer die Kandidaten die Nase vorn gehabt, die die effektiveste und zielgerichteste Kampagne in den sozialen Medien hatten.
6: Sie haben ja am Anfang des Gesprächs auch darüber gesprochen, dass es hier auch um Werte geht, um traditionelle Werte. Jetzt muss man aber auch sagen, in Lateinamerika gab es ja auch diese Epoche der Militärdiktatur und des Neoliberalismus bis in die späten 1980er Jahre. Gibt es nicht auch eine Angst, dass man da von dieser Vergangenheit vielleicht eingeholt wird?
5: Sie haben natürlich vollkommen recht, dass das eine ganz wichtige Erfahrung damals war. Allerdings spielt das heute eine untergeordnete Rolle aus dem einfachen Grunde, dass die Demokratisierungsprozesse der 80er Jahre, also diese kollektive Erfahrung, die ist heute kaum mehr präsent. Und auch die anschließende Phase der neoliberalen Ordnungspolitik der 90er Jahre, auch das spielt eigentlich keine Rolle. Vielmehr erinnert man sich eben an das Nichtliefern der linken Regierung aus dem letzten Jahrzehnt. Und das erklärt eben auch, dass vor allem die jüngeren Leute, die ja keine Erinnerungen an die 80er, 90er Jahre haben, für die ist das irrelevant. Für die zählt nur, was die Linken eben nicht geliefert haben, weswegen viele der jungen Leute auch gar keine Berührungsängste haben mit rechten oder rechtspopulistischen Kandidaten und Parteien.
6: Besonders interessant ist ja auch die aktuelle Situation in Brasilien. Da regiert gerade noch eine linke Regierung, die von Präsident Lula. Aber im Herbst stehen Wahlen an. Auf was kommt es da an?
5: Ja, also Brasilien ist sehr interessant, weil wir hier ein rechtes Lager haben, beziehungsweise der aussichtsreichste Kandidat auf der rechten Seite ist der Flávio Bolsonaro. Das ist der Sohn des ehemaligen rechtspopulistischen Präsidenten Jair Bolsonaro. Und dem wird auch sehr viel Korruption nachgesagt, genauso wie allerdings dem Lula ja auch Korruption nachgesagt wurde und er deswegen ja auch damals ins Gefängnis gesteckt wurde. Also in der Hinsicht nehmen sich beide nicht. Aber die Bolsonaro-Familie, sag ich mal, die ist im Vergleich zu anderen Rechtspopulisten in Lateinamerika deutlich radikaler. Und deswegen gibt es viele Wähler der Mitte in Brasilien, die jetzt wirklich nicht wissen, sollen sie links oder rechts wählen und vielleicht im Zweifel dann doch eher Lula da Silva wählen, weil sie wissen, dass der Lula da Silva im Gegensatz zu vielen anderen linken Präsidenten in Lateinamerika die Wirtschaft nicht abwirkt. Also Lula da Silva weiß um die Bedeutung des Wirtschaftswachstums und er weiß, dass das wichtig ist, um Politik machen zu können. Das hat man in anderen linksregierten Ländern wie lange Zeit beispielsweise in Argentinien oder auch zuletzt in Chile, wo die Linke nicht liefern konnte, da hat man das nicht so nachverfolgt.
2: Das war Henning Suhr. Er arbeitet in Uruguay für die Konrad-Adenauer-Stiftung, die der deutschen CDU nahesteht. Und damit kommen wir in die Schweiz jetzt. Jungen Menschen hierzulande geht es gesundheitlich gut. Das ist die gute Nachricht, nachdem das Bundesamt für Gesundheit diese Woche ein landesweites Monitoring veröffentlicht hat. Die schlechte Nachricht aber, die psychische Belastung nimmt zu, und zwar bei den Mädchen stärker als bei den Jungen. Heißt das, Mädchen sind tatsächlich stärker vom psychischen Stress betroffen? Das hat Dominik Roli Filomena Sabatella gefragt. Sie ist Co-Leiterin der Gruppe Klinische Psychologie im Kindes- und Jugendalter an der ZHAW.
7: Wir wissen auch schon aus anderen Studien, dass Mädchen, sei es bei Stress, psychische Belastung im Allgemeinen, sehr viel höhere Werte berichten. Wir wissen aber auch, dass dann manche Jugendliche häufiger schwerwiegendere Folgen haben von psychischen Erkrankungen, als zum Beispiel häufiger auch Suizide durchführen als jetzt Mädchen. Ob es also tatsächlich so ist, dass sie belasteter sind, kann man annehmen, muss aber nicht unbedingt der Fall sein.
8: Also es könnte auch sein, dass sich Mädchen einfach belasteter fühlen in dem Sinne, aber die Probleme an sich gleich sind wie bei den Jungen.
7: Ja, dass sich belasteter fühlen, möglich, aber auch, dass sich halt die Symptome, die abgefragt werden, sich halt bei weiblichen Jugendlichen klarer zeigen als jetzt bei männlichen Jugendlichen. Also bei der Depression zum Beispiel, eines der häufigsten Störungsbilder, vor allem im Jugendalter, wissen wir auch, dass eben junge Männer quasi, dass sich das ganz anders auch äußert, oder? Also dass zum Beispiel sich eine Depression bei jungen Männern auch durch Aggressivität äußern kann. Also so die unterschiedliche Sichtbarkeit der Symptome kann auch ein Grund sein. Es kann aber auch sein, dass Mädchen oder junge Frauen auch häufiger diese Symptome berichten, wohingegen bei jungen Männern vielleicht auch kulturelle Stereotype, Vorstellungen darüber herrschen, dass eben Männer nicht über diese Symptome sprechen oder über Belastungen, die sie empfinden.
8: Und dass es da eine Zunahme gegeben hat, kann man sagen, das hat vielleicht auch ein bisschen mit der Sensibilisierung zu tun. Also man spricht heute einfach mehr über psychische Probleme.
7: Das ist sicherlich auch ein Grund, oder, dass heute psychische Probleme alltagstauglicher geworden sind, dass sie auch in den sozialen Medien ja auch häufig besprochen werden, oder? Also das sehe ich auch häufig in Therapien, dass dann junge Menschen mit Informationen aus TikTok oder Instagram zu mir kommen. Ich glaube aber schon auch, also um es auch ein bisschen dann in einen Kontext zu setzen, dass sich unsere Umwelt auch massiv verändert hat, oder? Also dass heute nur schon der Leistungsdruck schon viel früher stattfindet, das wissen wir auch aus der Pro Juventute Stressstudie quasi, dass dort Schule, Ausbildung eine wichtige Rolle spielt. Was häufig auch diskutiert wird, das Körperbild, das auf sozialen Medien vermittelt wird, das sich aber, glaube ich, für beide Geschlechter eine Auswirkung haben kann, aber halt anders. Und aber auch natürlich hochaktuell, dass viel mehr auch Sorgen um die Zukunft da ist. Das ist auch etwas, das wissen wir aus der Jugendstudie von der Pro Juventute zum Beispiel, dass Mädchen, also junge Frauen, viel häufiger über Krisen berichten, oder? Weil halt die Zukunft seit der Covid-19-Pandemie doch für einige unsicher geworden ist.
8: Sie therapieren ja an der ZHAW auch junge Menschen. Was sind so die Hauptprobleme der Mädchen, wenn sie zu Ihnen kommen?
7: Die Hauptthemen, die Sie mitnehmen, das sind schon auch häufig familiäre Belastungen, aber auch Belastungen, die im System entstehen, sei es in der Schule oder halt in der Lehre. Und das zeigt sich dann häufig durch zum Beispiel Essstörungen, aber auch viel depressive Störungen oder halt auch Ängste, die sie dann zeigen, wo wir dann wie schauen, wie kann man damit umgehen, was muss man genauer anschauen. Genau.
8: Schauen wir uns die Ursachen etwas genauer an. Sie haben schon gesagt, Social Media ist so ein Faktor, der da immer wieder vorkommt. Ich nehme an, da geht es vor allem um soziale Vergleiche.
7: Genau, ja. Also man muss einfach vorausschicken, welche Rolle Social Media wirklich spielt bei den psychischen Belastungen. Das ist ziemlich umstritten. Es gibt Studien, die zeigen, dass es eine Rolle spielt. Es gibt Studien, die zeigen, dass es keine Rolle spielt. Aber Faktoren, die da diskutiert werden, sind halt schon Vergleich mit anderen Lebensentwürfen, idealisierte Lebensentwürfe, aber halt auch stark, das ist das Körperbild, die Wahrnehmung quasi, auch da verzerren kann. Aber das würde ich sagen, das würde halt beide Geschlechter betreffen, oder sei es weibliche Jugendliche, aber auch männliche Jugendliche. Und natürlich aber auch das Gefühl von Zugehörigkeit, oder dass es halt auch etwas mit dem macht. Wir wissen ja auch, dass sich immer mehr Jugendliche sehr einsam fühlen. Man spricht ja auch vor allem auf junge Männer bezogen, aber ich glaube, das trifft auch beide Geschlechter zu, weil halt diese Social Media wie ein inklusiv und exklusiv gleichzeitig sein kann.
8: Welche anderen Faktoren sehen Sie noch, die sich negativ auf die psychische Gesundheit auswirken?
7: Neben den aktuellen Krisen, die ich vorhin erwähnt habe, und eben der Leistungs- und Druck, der halt schon auch zunimmt, ich denke, das merken ja auch Erwachsene, sind es schon auch ganz eher klassische Faktoren, sage ich jetzt mal, wie eben belastende Beziehungen und belastende Lebensumstände, also familiäre Konflikte, schwierige Erfahrungen in der Kindheit, aber auch vielleicht Mobbing-Erfahrungen in der Schule. Das sind natürlich auch alles Erfahrungen oder eben Zustände, sage ich jetzt mal, die eine psychische Erkrankung dann halt auch begünstigen können. Und was halt auch noch wichtig ist zu sagen, oder psychische Belastungen oder halt eine schlechtere psychische Gesundheit entsteht nicht immer nur durch einen einzelnen Auslöser, sondern es ist häufig auch ein Zusammenspiel von unterschiedlichen Faktoren.
8: Sprechen wir über die Prävention. Was wird heute schon unternommen, um die Gesundheit junger Menschen oder vor allem vielleicht auch Mädchen zu verbessern?
7: Ja, es gibt ja auch eben, dass ja junge Mädchen stärker belastet sind. Das haben jetzt einige Studien gezeigt. Es gibt Programme von der Gesundheitsförderung zum Beispiel, die explizit auf diese Zielgruppe abzielen. Ganz allgemein versucht man aber auch immer mehr in Schulen quasi dafür zu sensibilisieren. Man versucht aber eben auch Prävention im Alltag zu verankern, nicht nur in Form von Therapie, sondern halt auch, dass eine physische Gesundheit natürlich auch zu einer besseren psychischen Gesundheit beitragen kann, dass man medienkompetenter wird und eben auch diesen Umgang mit Social Media richtig einordnen zu können. Man versucht auch zum Beispiel durch die Pro Juventute, aber auch Eltern und Bezugspersonen zu stärken. Und was ich denke, was für junge Mädchen schon auch wichtig ist, ist viel geschlechtersensibel zu arbeiten. Also so Themen, die vielleicht nur Mädchen betreffen oder mehrheitlich Mädchen betreffen, dass man das explizit auch so angeht.
2: Das sagt Philomena Sabatella von der Zürcher Hochschule für angewandte Wissenschaften. Das neue Monitoring des Bundes zeigt also, Mädchen berichten häufiger von Stress und psychischer Belastung. 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Und jetzt geht's noch um Doping. Das ist auch im Fußball ein Thema, auch wenn da wenig darüber gesprochen wird. Das gilt auch für die laufende Fußball-WM. Experten und Expertinnen kritisieren die FIFA, dass sie zu wenig teste und zu intransparent sei. Dabei brüstet sich der Weltfußballverband damit, dass er eines der umfangreichsten Anti-Doping-Programme in der Geschichte des Fußballs habe. Manuel Fasol hat Sportredaktorin Serena Diegen gefragt, was denn die Zahlen zum Thema Doping im Fußball sagen.
9: Sie sagen zum Beispiel, dass es seit über 30 Jahren keinen einzigen Dopingfall an einer Fußball-WM mehr gegeben hat. Die FIFA hat 1966 angefangen, Dopingtests durchzuführen und seither gibt es aber nur drei Dopingfälle. 1974 und 1978 gab es je einen und dann 1994 der wohl berühmteste Fall. Der Argentinier Diego Armando Maradona wurde positiv auf Ephedrin getestet. Das ist ein Mittel, das aufputscht und eine fettverbrennende Eigenschaft hat und im Leistungssport strengstens verboten ist. Und eben seit dann gibt es keinen einzigen Dopingfall mehr an einer Fußball-WM.
10: Und wenn man dann andere große Sportarten denkt, wie zum Beispiel an die Leichtathletik, dann verwundert das schon ein wenig.
9: Ja, das verwundert auch mich. In der Leichtathletik gibt es alle 2 Jahre eine Weltmeisterschaft und dort hat es im gleichen Zeitraum, also in den letzten 60 Jahren, insgesamt 160 Dopingfälle gegeben, also einiges mehr als im Fußball.
10: Bringt denn Doping im Fußball einfach weniger als in anderen Sportarten?
9: Das könnte man meinen, hört man auch immer wieder, dass Doping im Fußball ja gar nichts bringe. Stimmt aber nicht. Ich habe Ernst König, den Direktor von Swiss Sport Integrity, der Schweizer Anti-Doping-Behörde, gefragt, was er von dieser Aussage hält.
11: Also die Aussage ist so pausal ganz klar falsch. Die sämtlichen Sportarten hat Doping nutzen, weil es geht ja nicht nur und ausschließlich um die Steigerung von der sportlichen Leistung, sondern es gibt ganz viele andere Aspekte auch noch.
9: Im Fußball vor allem die Laufleistung kann beeinflusst werden, dass man zum Beispiel mehr Sprints machen kann, bis ein Spieler oder eine Spielerin ermüdet ist. Auch bei der Regeneration, gerade während eines langen Turniers, wie wir es jetzt gerade haben, könnte Doping im Fußball unterstützend wirken und helfen.
10: Wie viel testet denn die FIFA überhaupt? Gibt es dazu Zahlen?
9: Also wenn man nur die nackten Zahlen anschaut, dann könnte man zum Schluss kommen, dass das Anti-Doping-Programm der FIFA ineffektiv ist. Die Kolleginnen und Kollegen der ARD-Doping-Redaktion haben da genaue Zahlen recherchiert. Im Zeitraum von 2013 bis 2023 hat die FIFA 40'000 Doping-Tests gemacht und dabei gab es lediglich 36 positive Doping-Fälle. Das entspricht einer Trefferquote von nur 0,09%, also sehr, sehr wenig. Auch Ernst König findet das eine sehr geringe Anzahl positiver Fälle. Er gibt allerdings Folgendes noch zu bedenken.
11: Jetzt sind wir schon im Fußball noch einmal auf einem anderen Niveau als auf vielen anderen Sportarten. Also das heisst, dass dort die Wahrscheinlichkeit oder das Risiko von unbeobsichtigten Dopingverstößen, zum Beispiel über Medikamenteneinnahmen, über verunreinigte Supplemente oder andere Kontaminationsarten, durch die enge Betreuung und die hohe Professionalität schon deutlich kleiner ist.
9: Wie viel die FIFA an der aktuellen Weltmeisterschaft testet und ob es Neuerungen in der Anti-Doping-Strategie gibt, ist unklar. Es gäbe erst gegen Ende des Turniers mehr Informationen zu dieser Thematik, so die FIFA. Und was übrigens auch noch interessant ist, falls es einen positiv getesteten Spieler während des Turniers gäbe, dann sehen die FIFA-Regularien eine Information an die Öffentlichkeit während der WM-Endrunde nicht zwingend vor. Diese Regularien bestimmt die FIFA ohnehin selbst und deshalb ist es auch nicht verwunderlich, dass die FIFA demnach erst nach Abschluss eines juristischen Dopingverfahrens, und das kann gut Monate oder Jahre dauern, verpflichtet wäre, die Öffentlichkeit zu informieren. Und ebenso steht es in diesen eigenen FIFA-Regularien. Also allein die FIFA hat das Recht, Kontrollergebnisse zu veröffentlichen oder eben nicht.
2: Das war SRF-Sportredaktorin Serena Degen über Doping im Fußball. Das war's mit einem kurzen Rückblick auf ein paar Hintergrundthemen der letzten Woche aus dem Programm von SRF 4 News. Hier bei Ihrem Infosender geht's jetzt weiter mit den aktuellsten Nachrichten.
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Die Nachrichten von SRF um 3:30 mit Lukas Siegfried. Das US-Militär hat den Iran angegriffen, den zweiten Tag in Folge. Allem Anschein nach betraf es wieder die Küstenstadt Sirik, nahe der Straße von Hormuz. Iranische Staatsmedien berichten erneut von Explosionen bei Sirik sowie auf der Insel Qasem. Das US-Militär schreibt, es habe unter anderem militärische Überwachungsinfrastruktur und Luftabwehrstellungen angegriffen. Und zur Begründung heißt es, der Iran habe seine Chance nicht genutzt, die gemeinsame Abmachung über die Waffenruhe zu respektieren und habe nach den US-Angriffen von letzter Nacht erneut ein Frachtschiff in der Straße von Hormuz attackiert. In der Zwischenzeit hat der Iran erneut mit Gegenschlägen reagiert auf die Golfstaaten Kuwait und Bahrain. Die Zahl der bestätigten Todesopfer nach den schweren Erdbeben in Venezuela ist auf mehr als 1400 gestiegen. Das haben die Behörden am Abend bekannt gegeben. In den letzten Tagen gab es mehr als 400 Nachbeben, was die Suche nach Überlebenden erschwert. Laut der venezolanischen Regierung sind inzwischen 1600 internationale Rettungskräfte eingetroffen. Auch die Schweiz ist mit Helferinnen und Helfern vor Ort. Das genaue Ausmaß der Katastrophe ist weiterhin unklar. Tausende Menschen werden noch vermisst. Wir bleiben im Ausland mit zwei Meldungen zu Rücktritten. Serbiens Präsident Aleksandar Vučić sagt, er werde in einigen Wochen zurücktreten.

0: Die Wetteraussichten für heute Sonntag. Es wird ein weiteres Mal ziemlich sonnig und heiß mit 33 bis 37 Grad. In den Alpen sind lokale Gewitter möglich. Das waren Nachrichten von Radio SRF. Verantwortlich Lukas Siegfried.
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2: Nach den schweren Erdbeben in Venezuela kommen 8 verschütteten Suchhunde aus der Schweiz vor Ort zum Einsatz. 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
3: Garon ist ein Hoverwart. Das ist eine Hunderasse mit schwarz-braunem Fell und Lampi-Ohren. Garon wohnt im Berner Oberland, aber im Moment ist er in Venezuela im Erdbebengebiet. Dort hat er einen wichtigen Einsatz. Garon ist einer von 8 Schweizer Suchhunden, die in Venezuela verschüttete Menschen suchen. Ihr oberstes Ziel ist natürlich Leben retten. Jedes Einzelne zählt. Garon ist entsprechend natürlich nicht irgendein Hund, sondern hochspezialisiert und bestens ausgebildet, mit ganz viel Geduld, Zeit und Hundeliebe. Wie man aus einem Hund einen erfolgreichen Suchhund macht, das erfahrt ihr heute bei News Plus. Und ich spoilere schon mal ein bisschen etwas. Samson, der Berner Sennenhund, den meine Familie mal hatte, der hätte sich wahrscheinlich eher weniger für diese Ausbildung geeignet. Ich bin Isabel Meissen, schön seid ihr da. Garon und die anderen Schweizer Suchhunde landen in Caracas, das ist die Hauptstadt von Venezuela. Auch hier gibt es Schäden und Verwüstungen. Andere Regionen des Landes sind noch stärker betroffen. Es könnten noch Tausende oder sogar Zehntausende Menschen verschüttet sein. Damit rechnen offizielle Stellen. Viele Gebäude sind eingestürzt. Auf den Bildern auf der SF News App sehe ich, dass ganze Hochhäuser in Trümmern liegen. Aber für manche dieser Menschen, die verschüttet sind, gibt es noch Hoffnung. Rettungsteams aus verschiedenen Ländern sind mittlerweile vor Ort. Die Schweiz mit 80 Personen, 8 Hunden und 18 Tonnen Material. Der Einsatzleiter heißt Sebastian Eugster.
4: Wir kennen ein Zeitfenster von etwa 72 Stunden, das heisst 3 Tage, wo die Wahrscheinlichkeit groß ist, dass man Leute lebend aus Trümmern retten kann. Und deshalb zählt jede Minute und darauf setzen wir.
3: Noch ist also Zeit, Stand Freitag, als wir diese Folge aufnehmen. Das Schweizer Team hat auch Maschinen dabei, die bohren oder Platten heben können. Aber zuerst kommen Garon und die 7 anderen Hunde zum Einsatz.
4: Wir werden, bevor wir irgendwo beginnen, natürlich mal die Suche starten. Dafür haben wir Suchhunde dabei und die zeigen dann an, wenn es irgend in einem Gebäude Lebenszeichen gibt. Und dann beginnt dort die Arbeit der Rettung.
3: Blenden wir ein paar Stunden zurück, da ist Garon noch im Berner Oberland zusammen mit seiner Besitzerin Monika Fugazza. Die beiden haben 2024 die Prüfung zum verschütteten Suchteam bestanden.
5: Ja, wir haben manches Jahr trainiert. Er ist sehr fit. Freue mich für den Einsatz. Ob schon, man hat natürlich schon ein mulmiges Gefühl, wenn man hört von den früheren Einsätzen, was da alles gegangen ist oder was man da sieht. Aber eben, wir haben ein gutes Gefühl, wir sind gut trainiert. Wir haben mit der Rettungskette zusammen schon trainieren können. Auch mit unserer Regionalgruppe sind wir gut unterwegs in den Trainings. Und ja, das macht zuversichtlich. Ich bin sicher, dass ich da einen schönen Beitrag leisten kann.
3: Ja, zusammen mit Garon natürlich. Wenn der Anruf kommt, dass man in den Einsatz geschickt wird, dann geht es schnell.
5: Also das Einsatzgepäck ist mehr oder weniger auch bepackt. Das hat man die ganze Zeit parat. Aber man stellt jetzt einfach im letzten Moment noch für die Pflegung. Man muss ja für die Pflegung mitnehmen für 3 Tage. Schaut noch für die Getränke. Tut sich noch gut noch ein Dokument anschauen, dass man alles Zweck hat. Und ja, macht noch einen schönen Spaziergang mit dem Hund.
3: So ist Garon auch bereit für den langen Flug. Und dass es losgeht, dass er gebraucht wird, das spürt er ganz genau.
5: Er merkt, wenn man packt und die orangen Kleider für ihn nimmt, merken die, dass etwas geht. Ja, natürlich, ja.
3: Orange Kleider trägt nicht nur Monika Fugazza. Auch Garon selbst hat ein Einsatzgewand. Auf Bildern der Organisation Redoc, die solche Hunde und ihre Menschen in der Schweiz ausbildet, sieht man das Gestelltli. Schwarz mit orangen und silbernen Leuchtstreifen. Ganz ähnlich wie die Chinski-Bändel. Dass Hunde wie Garon am Tag X bereit sind, dafür braucht es jahrelanges Training. In der Schweiz läuft das

0: über die Organisation REDOC, die habe ich schon erwähnt, die arbeitet mit den Schweizer Behörden zusammen. Zentralpräsidentin dort ist Linda Hornisberger. Ihr Profilbild auf WhatsApp zeigt einen schwarz-weißen Border Collie. Sky hieß er, war ebenfalls ein Suchhund, mittlerweile gestorben. Heute hat Linda Hornisberger noch zwei weitere pensionierte Hunde, Nash und Tilly. Und sie selbst, also der Mensch, war schon in diversen Katastrophengebieten im Einsatz. Griechenland, Indonesien, Italien, Türkei.
1: Es ist zwar ein paar der Länder, weil ich schon ein bisschen länger dabei bin.
0: Hunde sind so oder so coole Tiere, wenn man sie mag, so wie ich. Aber längst nicht alle haben das Zeug zum verschütteten Suchhund. Es gibt solche mit mehr oder weniger Talent.
1: Ja, das ist natürlich genau wie bei Menschen, bei Kindern. Es ist eine frühkindliche Prägung oder eine frühhundliche Prägung, die mithilft, dass ein gut sozialisierter Hund, der sich entspannt in der Umwelt bewegen kann, dann ein Hund, der halt gesund ist. Ein Hund, der sich wirklich auch bewegen kann, auch hier, wie bei den Menschen, also wenn man sportliche Hochleistungen machen möchte, ist halt eine gute Gesundheit schon auch die Voraussetzung. Dann ist es wirklich der Wunsch, etwas zu machen, sich zu bewegen. Auch hier vielleicht eine Parallele zum Mensch. Sehr viel ist wirklich davon abhängig, sicher auch, wie man aufwächst. Aber ganz klar, es ist auch eine genetische Prädisposition. Und beim Hund kommt natürlich dann auch noch der Körperbau dazu. Ein ganz schwerfälliger Hund kann sich halt auf den Trümmern einfach körperbaumäßig nicht bewegen. Und sehr kleine, wirklich sehr kleine Hunde, aber vor allem auch sehr schwer große Hunde, haben dann auch Mühe, sich auf Trümmern zu bewegen. Und wenn man die Bilder sieht, dann kann man sich vorstellen, es geht hier nicht um ein bisschen über diese Trümmer zu laufen. Das ist sportliche Höchstleistung.
0: Also, unser Familienhund aus der Kindheit, der Berner Sennenhund, den wir hatten, Samson, der wäre wohl etwas zu groß und zu schwer gewesen. 50 Kilo war der. Ein Dackel wäre zu klein. Pudel zum Beispiel wären geeignet, aber meist sind Rassen wie Border Collies, Hoverwarte oder Retriever im Einsatz. Die bringen offenbar sehr gute Anlagen mit. Und dann muss von klein auf alles stimmen. Wie früh muss man eigentlich mit der Ausbildung beginnen?
1: Und wichtig ist sicher eigentlich schon beim Züchter, dass möglichst alles rund läuft, dass der Hund gut sozialisiert wird, dass Geräusche kein Problem sind, dass er ein gutes Vertrauen zu Menschen hat, dass er sich auch mit anderen Hunden so weit versteht, dass es ihn nicht wirklich von der Arbeit ablenkt. Und dann kommt eine normale Junghunderziehung. Der Hund muss abrufbar und kontrollierbar sein. Und er lernt dann langsam auch hier wieder schon früh, sich zu bewegen auf etwas unangenehmem, merkwürdigen Untergrund. Und man fördert seinen Spieltrieb und den Wunsch, etwas zu finden.
0: Das ist jede Menge Arbeit, nicht nur für den Hund, sondern eben auch für den Hundeführer oder die Hundeführerin. Ein Beruf ist das nicht, also es ist Freiwilligenarbeit. Und gleichzeitig ist es viel mehr als einfach ein Hobby.
1: Also die Herausforderung für den Besitzer ist grundsätzlich, es braucht sehr viel Zeit und es braucht Geduld. Man kann nicht innerhalb von ein paar Monaten einen Hund ausbilden, der sich im Einsatz bewährt. Neben dem, dass eine Grundausbildung, dann natürlich alles Richtung Rettungshund an Ausbildung mit dem Hund durchgemacht wird, braucht der Hund auch eine gewisse Reife. Und er braucht Zeit, um in verschiedensten Situationen zu suchen. Und auf verschiedensten Trümmeranlagen und mit Ablenkungen. Also es ist ein sehr langer Prozess und manchmal läuft es gut und manchmal geht es halt ein bisschen weniger gut. Und man muss sich auch bewusst sein, es könnte unter Umständen nicht klappen. Gesundheitliche Probleme, nicht nur beim Hund, auch beim Hundebesitzer, aber vor allem wirklich dieser Zeitfaktor.
0: Es gibt verschiedene Suchhunde. Manche sind auch darauf trainiert, Verstorbene zu wittern. Auch das ist wichtig, dass Menschen nach ihrem Tod noch gefunden werden, damit Angehörige Gewissheit haben und Abschied nehmen können. Garon ist aber ein sogenannter Lebendorter, genau wie die sieben anderen Schweizer Hunde, die jetzt in Venezuela im Einsatz sind. Würden sie sich von toten Körpern ablenken lassen im Einsatz, dann würden sie vielleicht Lebende verpassen, die tiefer verschüttet sind. Und das soll auf gar keinen Fall passieren. Darum sind diese Hunde spezialisiert. Wie sie genau arbeiten, das erklärt Monika Fugazza, Garons Führerin.
2: Er sucht nach Lebendwitterung. Er wird ein Gebiet absuchen, das uns zugeteilt wurde. Und er geht der Witterung nach, schaut auf den Trümmer, unter den Trümmer, ob er Witterung findet. Und sobald dass er menschliche Witterung hat, tut er dann bauen, tut so verweisen, tut so anzeigen, da ist jemand. Und dann können wir schauen mit einem zweiten Hund, können die Anzeige bestätigen und später können wir dann die Retter herführen.
0: Ja, das hat mich auch irgendwie überrascht, so wie wir Menschen das Vier-Augen-Prinzip kennen für wichtige Sachen. Gibt es bei den verschütteten Suchhunden das Zwei-Nasen-Prinzip quasi, damit die Rettungskräfte eben nicht umsonst viele Stunden vergeuden. Und dann ist die Kombination mit dem technischen Material entscheidend.
1: Redoch Schweiz und natürlich die Rettungskette Schweiz verlässt sich in der Ortung auf die technische Ortung und die Hunde. Und es ist eine enge Zusammenarbeit. Also als Beispiel, ein Hund bellt und sagt damit, hier ist menschliche Witterung. Man kriegt keinen Kontakt mit der Person. Der zweite Hund wird beigezogen, um zu bestätigen, da ist wirklich Geruch. Wenn man da jemanden findet oder Geruch findet und die Hunde sagen, da ist etwas, dann werden wir das vielleicht in einer halben Stunde abtun können. Aber die Retter werden vielleicht 24, 36 Stunden wirklich an der Arbeit sein, um diese Person zu retten. Also man wird wirklich gute und genaue Angaben. Und da zum Beispiel kommt jetzt die technische Ordnung ins Spiel. Also wir kriegen keine Antwort. Dann versuchen wir mit der Kamera, ob wir etwas sehen, ob wir irgendeinen Hohlraum finden können und schauen können, ob da wirklich jemand liegt. Und man hat dann auch die Möglichkeit, die Klopfgeräusche abzurufen oder auch über diese Kamera zu versuchen, mit der Person zu sprechen. Und dann hören wir dann auch Personen, die weiter weg sind und die man sonst eben nicht hört. Es ist wirklich ein Zusammenspiel und deshalb hat Redoc auch beide Mittel.
0: Spätestens wenn die Technik im Einsatz steht, können sich die Hunde ausruhen. Das ist sehr wichtig, denn auch wenn sie mit Freude arbeiten, sind Hunde wie Garon natürlich unter schwierigen Bedingungen im Einsatz. Sie leisten für uns Menschen dann Schwerarbeit.
1: Was wichtig ist, man hat sehr kurze Suchzeiten. Ich war in Indonesien im Einsatz mit 3 Teams und wir haben dort die Suchzeit auf 7-8 Minuten runterfahren müssen, weil es sonst zu heiß geworden wäre. Hunde kühlen sich ja durch Hecheln ab. Man kann sie zwar dann auch mit Wasser runterkühlen, aber die Temperatur geht sonst gefährlich hoch.
0: Suchhunde brauchen unbedingt auch Pausen und müssen geschützt werden. Wenn ihr schon mal einen Hund hattet oder habt, dann kennt ihr das. Positives Verhalten, das belohnt man mit Vorteil, dann kommt es auch öfter vor. Unser Sennenhund Samson hatte sehr gern getrocknete Schweinsohren. Das fand ich immer etwas komisch. Aber naja, auch kleinere Gutis sind willkommen. Und das ist bei den hochspezialisierten Hunden wie Garon eigentlich ganz genau gleich.
1: Ja, es ist natürlich wie bei uns. Wir arbeiten vielleicht gerne, aber der Lohn Ende Monat ist doch nicht schlecht. Beim Hund kommt die Belohnung natürlich schneller. Die einen Hunde spielen vielleicht besonders gern, andere Hunde essen gerne. Und das wird dann entweder das eine oder das andere oder vielleicht eine Kombination eingesetzt. Etwas, das man relativ früh auch beim Hund merkt. Und neben dem, dass der Hund natürlich Freude hat, wenn er sein Spielzeug kriegt, auch, dass er merkt, dass wir Freude haben als Besitzer. Also wir haben echt recht viele Hunde, die schätzen es unglaublich, wenn sie merken, dass wir finden, wow, das, was du da leistest, das ist einfach super.
0: Das sieht Garons Führerin Monika Fugazza genauso. Teamwork ist alles.
2: Man muss schauen, dass man ein gutes Team ist mit dem Hund zusammen, ein gutes Team in der ganzen Rettungskette, dass man da lange die Hände spielt, dass man das Beste rausholen kann vom Hund und von den Menschen.
0: Garon, das News Plus Team, ist mega Fan von dir und deinen Kolleginnen und Kollegen und wünscht dir einen erfolgreichen Einsatz. Heute am Werk, zufällig, ein Team von Hundefreundinnen und Freunden, Marc Alemann, Lea Sager und Isabel Meissen.
3: 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Was heißt das jetzt für das Wasserschloss Schweiz? Wie geht's da weiter? 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
4: Kurz aufdrehen und schwupp. Es fließt. So rein und klar, dass wir es trinken können. Trinkwasser fließt auch durch unsere WCs oder Waschmaschinen. Normal halt in der Schweiz. Bleibt das so? Oder müssen wir uns in Zukunft von diesem Luxus verabschieden? Es ist in weiten Teilen der Schweiz sehr trocken oder gar extrem trocken. Einige sprechen sogar von Dürre. Müssen wir uns früher oder später daran gewöhnen, dass Wasser nicht einfach aus dem Hahn kommt? So oft und so viel wir wollen.
5: Teilweise müssen wir das Verständnis ändern. Wir gelten als Wasserschloss in Europa. Das Wasserschlossbild wird zunehmend relativiert, weil sich der hydrologische Kreislauf ein bisschen verschiebt.
4: Sagt die Forscherin, die die Trockenheit in der Schweiz beobachtet. Das schauen wir uns jetzt genauer an bei News Plus. Ich bin Rina Telli. Salut zusammen. Die anhaltende Trockenheit beschäftigt mich gerade. Das meldet uns Devin. Devin schaut immer wieder aufs Trockenheitsbulletin des Bundes und fragt sich, ob wir sparsamer mit Wasser umgehen sollten, wenn die Sommer so trocken sind. Übrigens, falls auch ihr ein Thema habt, das euch beschäftigt, macht's wie Devin, schreibt uns eine Mail oder schickt uns eine Sprachnachricht. Mail und Telefonnummer findet ihr im Beschrieb dieser Folge. Mir ging letzthin beim Spazieren Ähnliches durch den Kopf wie Devin, weil aus dem Brunnen auf meinem Weg weniger Wasser kam als auch schon. Und ich habe mich gefragt, ob irgendwann mal vielleicht der Tag kommt, wo gar kein Wasser mehr fließt.
5: Wir sind relativ bereits in einer sehr trockenen Situation.
4: Das sagt Fabia Hüsler. Sie muss es wissen. Sie leitet beim Bundesamt für Umwelt das Programm Trockenheit. Gemeinsam mit anderen hat sie die Trockenheitsplattform des Bundes auf die Beine gestellt, auf die Devin immer wieder schaut. Auch ich habe mir diese Plattform angeschaut. Es zeigt eine Karte der Schweiz und die meisten Regionen sind braun oder dunkelbraun eingefärbt. Sie sind also sehr trocken oder extrem trocken.
5: Das Problem ist, dass wir seit Beginn des Jahres eigentlich in einem Defizit an Niederschlägen sind. Und klimatologisch gesehen ist die Situation im Moment sehr ausnehmend. Und jetzt gerade, also wenn wir noch eben diese starke Hitze zusätzlich haben, dann ist natürlich auch die Verdunstung beispielsweise noch erhöht, was vermehrt noch die Trockenheit verstärkt.
4: Über diese große Trockenheit habe ich auch mit meiner Kollegin Felicitas Erzinger geredet aus der SRF-Wissenschaftsredaktion. Sie hat sich mit der Trockenheit und den Folgen davon befasst. Wie besorgniserregend ist diese Trockenheit?
6: Ja, die Trockenheit ist auf jeden Fall ausgeprägt und sie dürfte sich auch weiter verschärfen in den nächsten Tagen, soweit die Prognosen. Und von daher ist es sicher wichtig, dass man das gut im Blick behält.
4: Es gibt ja auch Stimmen, die in diesem Kontext bereits das Wort Dürre in den Mund genommen haben. Wie nah ist die Schweiz einer Dürre?
6: Das Wort Dürre, das wird meist dann gebraucht, wenn es klar sichtbare Folgen gibt. Zum Beispiel Schäden an der Vegetation, Erden, die kaputt gehen, braune Blätter an den Bäumen. Und je länger so eine Trockenheit dauert, desto eher sieht man das dann natürlich. Wie nahe wir genau daran sind, lokal, das kann ich nicht sagen. Aber die Prognosen, die stehen zurzeit weiterhin auf Trockenheit. Fast überall in der Schweiz ist das Defizit jetzt zum Beispiel in der Bodenfeuchte in der Landwirtschaft erheblich bis sehr groß. Also wenn es so weitergeht, dürften da schon Schäden zu erwarten sein.
4: Wir spüren jetzt die extreme Hitze. Wer hinschaut, kann schon länger die Folgen der Trockenheit beobachten. Flüsse und Seen führen weniger Wasser. Der Pegel des Bodensees war zum Beispiel immer wieder auf einem Rekordtief. Im Kanton Thurgau darf gerade aus gewissen Flüssen und Bächen kein Wasser entnommen werden, weil es so trocken ist. Das alles passt nicht zum Bild, das wir sonst in der Schweiz haben von Wasser. Wir waschen mit Trinkwasser die Hände, spülen es das WC runter. Und sprudelnde Bäche, rauschende Flüsse und klare Seen zum Abkühlen gehören zum Bild der Schweiz. Kommt es irgendwann so weit, dass uns das Wasser nicht mehr so selbstverständlich zur Verfügung steht?
5: Also für den Alltag, also für Trinken und Duschen, ist eine generelle Rationierung von Wasser in der Schweiz eher unwahrscheinlich. Aber zunehmend möglich sind natürlich so temporäre oder lokale Einschränkungen oder auch Aufrufe zum Wassersparen. Beim Trinkwasser selber gilt, eine landesweite Rationierung ist wirklich unwahrscheinlich, aber eben in Trockenphasen können Sparmaßnahmen ergriffen werden, etwa ein Verbot, den Swimmingpool zu füllen oder das Auto zu waschen oder einfach generell ein Wassersparaufruf oder eben auch den Garten nicht mehr Trinkwasser zu tränken. Diese Maßnahmen werden aber meist zeitlich begrenzt und sehr lokal sein.
4: Über das Wasser aus dem Hahn daheim müssen wir uns also keine Sorgen machen. Anders sieht's aus bei den Bäuerinnen und Bauern. Also bei den Leuten, die unser Essen auf ihren Feldern anbauen. Ihnen macht die Hitze Stress.
5: Sagen wir bereits heute in trockenen Perioden punktuelle Einschränkungen oder sogar Entnahmeverbote. Das ist aktuell schon der Fall. Also Entnahmeverbote aus Fließgewässern, die sonst zu wenig Wasser führen würden, wenn ihnen zusätzlich Wasser entnommen wird oder eben auch dem Grundwasser, je nachdem. Solche Maßnahmen werden wir in Zukunft vermehrt sehen und ich denke, da muss man auch grundsätzlich überdenken.
4: Es gibt also eine Art Rangordnung beim Wasser, höre ich bei Fabia Hüsler vom Bundesamt für Umwelt heraus. Trinkwasser ist Leben. Auf den privaten Pool oder das Autowaschen kann verzichtet werden. Auch für Bäuerinnen und Bauern kann es Einschränkungen geben. Es sei aber nicht gesetzlich geregelt, wer wie viel Wasser beziehen dürfe, sagt Wissenschaftsredaktorin Felicitas Ertinger.
6: An erster Stelle steht in der Regel die Trinkwasserversorgung oder eigentlich immer die Trinkwasserversorgung der Bevölkerung. Das ist nicht gesetzlich festgeschrieben, aber wird in der Praxis so gehandhabt. Und danach ist es eben nicht mehr so klar und oft wird an zweiter Stelle versucht, Dauerkulturen zu erhalten, zum Beispiel Obstbäume oder andere mehrjährige Kulturen.
4: Gibt es überhaupt einen Überblick, wer wie viel Wasser verbraucht in der Schweiz, damit priorisiert werden kann?
6: Nein, diesen Überblick gibt es nicht. Es ist zwar recht gut erfasst, wie viel Trinkwasser ab Hahn bezogen wird, also über die öffentliche Wasserversorgung, doch gerade für die Landwirtschaft und auch für die Industrie gibt es keine genauen Zahlen. Dort stammt viel Wasser aus eigenen Quellen oder aus Fließgewässern und das wird gar nicht bis teilweise erfasst, je nach Kanton. Es gibt also große Lücken, die man nun aber schließen möchte, unter anderem eben, um bei möglichen Engpässen Konflikte vermeiden zu können. Das Bundesamt für Umwelt, das arbeitet daran und vom Parlament hat es den Auftrag bekommen, eine Wassermanagementstrategie für die Schweiz zu erstellen, wo eben auch solche Zahlen dann drinstehen, die wahrscheinlich 2028 veröffentlicht wird.
4: Wenn wir jetzt das alles zusammennehmen, also es gibt keine gesetzliche Regelung, wer wie viel Wasser wofür verwenden darf. Es ist auch nicht ganz klar, wie viel Wasser überhaupt verbraucht wird. Was heisst denn das? Sind wir in der Schweiz gewappnet für extreme Trockenheit?
6: Ja, angesichts dieser Tatsachen würde ich sagen, so richtig bereit ist man hierzulande, glaube ich, nicht oder nicht überall. Aber das Bewusstsein in der Politik, dass Wasser wichtig ist und knapp wird im Sommer, das wachse langsam. Das hat mir die Hydrologin Petra Schmocker-Fackel gesagt vom Bundesamt für Umwelt. Das sei so langsam angekommen. Man kann also sagen, es tut sich was, wenn auch langsam. Und die Trockenheitswarnplattform, die seit letztem Jahr in Betrieb ist, die ist sicher ein wichtiger Pflasterstein auf dem Weg, gewappnet zu sein. Es braucht aber auf jeden Fall noch viele weitere.
4: Ja, und eine Hüterin dieser Trockenheitskarte ist eben Fabia Hüsler vom Bundesamt für Umwelt.
5: Das Wasserflussbild wird zunehmend relativiert, weil sich eben die eigentlich der hydrologische Kreislauf ein bisschen verschiebt. Das heißt, im Winter werden wir beispielsweise mehr Niederschlag haben, der direkt abfließt und nicht in Form von Schnee zwischengespeichert wird. Das heißt, dass nachher auch im Sommer, wenn eigentlich die Abflüsse eben aus dem Schnee gespeisen werden, dass dann zum Beispiel weniger nutzbares Wasser vorhanden ist. Das gilt auch für die Gletscher.
4: Der Weg, den das Wasser im Laufe eines Jahres nimmt, der verändert sich. Und dann mischt da auch noch der Klimawandel mit.
5: Wir werden vermehrt mit Wasserknappheitsproblemen konfrontiert sein in der Schweiz mit dem Klimawandel. Eben weil sich der Wasserhaushalt eigentlich, wir sagen auch, verflüssigt, oder? Es kommt zu einer saisonalen Verschiebung.
4: Wissenschaftsredaktorin Felicitas Ertinger schätzt das ähnlich ein.
6: Generell wird die Schweiz nicht austrocknen. Übers Jahr gesehen haben wir weiterhin ungefähr gleich viel Wasser, wie wir heute haben. Es ändert sich einfach die Verteilung. Es gibt mehr im Winter und Frühling, dafür weniger im Sommer und Herbst. Auch weniger Schnee im Winter, es fällt mehr Niederschlag als Regen. Und das führt dann dazu, dass der früher schmilzt und im Sommer dann fehlt das Schmelzwasser. Engpässe gibt es also vor allem im Sommer, wenn alles zusammenkommt. Es heiß ist und so viel Wasser verdunstet, es wenig regnet, wenig Schneeschmelze hat und viel Wasser für Bewässerung gebraucht wird.
4: Wir müssen uns also auf trockene Sommer mit weniger Wasser in den Flüssen und Rissen auf dem Acker einstellen. Und uns vielleicht gedanklich auch vom einen oder anderen Luxus langsam verabschieden. Wenn wir jetzt so in die Zukunft schauen, müssen wir auf diesen Luxus verzichten.
6: Ja, es ist schon recht unglaublich, dass ein Drittel unseres täglichen Wasserverbrauchs die WC-Spülung ausmacht, dass wir da sauberes Trinkwasser nutzen. Ich glaube aber nicht, dass sich das so rasch ändern dürfte. Mit Blick in die Zukunft würde es sich aber sicher lohnen, wenn man da ernsthaft drüber nachdenkt, das anzupassen.
4: Das war's für heute mit News Plus. Falls ihr wissen wollt, wie trocken es in eurer Region ist, ich habe euch die nationale Trockenheitsplattform verlinkt in den Shownotes. Und da findet ihr auch unseren Kontakt, falls ihr eine Idee für die Folge von morgen dalassen wollt. Heute waren Lea Sager, Marisa Eckli und Rina Telli am Start für euch. Salutame und bis dann!

0: Die Nachrichten von SRF um 4 mit Lukas Siegfried. Das US-Militär hat den Iran angegriffen, den zweiten Tag in Folge. Allem Anschein nach betraf es wieder die Küstenstadt Sirik, nahe der Straße von Hormuz. Iranische Staatsmedien berichten erneut von Explosionen bei Sirik sowie auf der Insel Qasem. Das US-Militär schreibt, es habe unter anderem militärische Überwachungsinfrastruktur und Luftabwehrstellungen angegriffen. Und zur Begründung heißt es, der Iran habe seine Chance nicht genutzt, die gemeinsame Abmachung über die Waffenruhe zu respektieren und habe nach den US-Angriffen von letzter Nacht erneut ein Frachtschiff in der Straße von Hormuz attackiert. In der Zwischenzeit hat der Iran erneut mit Gegenschlägen reagiert auf die Golfstaaten Kuwait und Bahrain. Die Zahl der bestätigten Todesopfer nach den schweren Erdbeben in Venezuela ist auf mehr als 1400 gestiegen. Das gaben die Behörden am Abend bekannt. In den letzten Tagen gab es mehr als 400 Nachbeben, was die Suche nach Überlebenden erschwert. Laut der venezolanischen Regierung sind inzwischen 1600 internationale Rettungskräfte eingetroffen. Auch die Schweiz ist mit Helferinnen und Helfern vor Ort. Das genaue Ausmaß der Katastrophe ist aber weiterhin unklar. Tausende Menschen werden noch vermisst. Auch in Afghanistan hat die Erde gebebt. Ein Beben der Stärke 6,0 hat die afghanische Region Hindu Kush erschüttert. Die Erschütterung war auch im benachbarten Pakistan zu spüren. Berichte über Opfer oder Schäden gibt es noch nicht. Das Beben ereignete sich in einer Tiefe von 100 Kilometern. Im vergangenen Jahr hatte ein schweres Erdbeben in der Region mehr als 2000 Todesopfer gefordert. Dann zur Fußball-Weltmeisterschaft der Männer. Kongo hat sich zum ersten Mal in seiner Geschichte für die K.O.-Phase an einer WM qualifiziert, dank des 3:1-Siegs gegen Usbekistan. Ebenfalls weiter sind Portugal und Kolumbien. Diese beiden Teams spielten gegeneinander 0:0 unentschieden. Und zuvor gewann England gegen Panama mit 2:0, Kroatien bezwang Ghana 2:1. England, Kroatien und Ghana bleiben ebenfalls im Turnier vertreten. Und der Blick aufs Wetter heute Sonntag. Es wird ein weiteres Mal ziemlich sonnig und heiß mit 33 bis 37 Grad. In den Alpen sind lokale Gewitter möglich. Das waren Nachrichten von Radio SRF, verantwortlich Lukas Siegfried. SRF Verkehrsinfo von 4.02 Uhr. Auf der A2 Luzern Richtung Basel ist die Ausfahrt in Höhe Liestal gesperrt nach einem Unfall. Und dann noch in der Westschweiz auf der A1 Genf Richtung Lausanne zwischen Nyon und Gland Verkehrsbehinderung ebenfalls nach einem Unfall.
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2: «So nicht, lieber Bundesrat», das ist der Titel von einer Medienmitteilung von der FDP von dieser Woche. Der Bundesrat soll mehr sparen, verlangt die FDP, und eine höhere Mehrwertsteuer für die Armee kommt nicht in Frage. Lässt die FDP im Zweifelsfall die Aufrüstung lieber scheitern, als dass sie nachgeht bei Mehrwertsteuer? Und wie streng ist sie selber eigentlich beim Sparen? Darüber rede ich mit dem FDP-Co-Präsident Benjamin Müllemann. Herzlich willkommen in Samstagsrundschau.
3: Danke vielmals, merci für die Einladung.
2: Herr Müllemann, was setzt euch mehr zu diese Woche? Die Hitz oder die Finanzentscheid vom Bundesrat?
3: Ja, beides. Es braucht Abkühlung im Moment, gerade eben auch, wenn man den Bundesratsentscheid liest, dann sucht man Body wegen der Hitze in der Umwelt und auch eben, um die Entscheidung probieren nachzuvollziehen.
2: Ich kann euch gegen die Hitze nur ein erfrischendes Wortbild bieten, nämlich wir gehen die Materie rein. Die Gewinn von der Pharmaindustrie, die sprudeln wie ein kühler Bergbach. Die Woche ist bekannt worden, da spült fast 2 Milliarden Steuerfranken zusätzlich in Bundeskassen, die man anfangs ja noch nicht gesehen hat. Kommen euch so solche sofortige viel höhere Gewinn nicht ein bisschen seltsam vor?
3: Es zeigt einfach, dass wir im Bundeshaushalt, wenn wir jetzt über die Finanzen vom Bund reden, dass wir im Bundeshaushalt nicht ein Einnahmenproblem haben, sondern ein Ausgabenproblem. Oder? Wenn eben gerade die Gewinnsteuern dermassen steigen und der Bundesrat nachher kann in seiner Kommunikation sagen, ja, jetzt müssen wir nicht mehr so fest sparen, wenn wir uns das im April noch auf die Fahne geschrieben haben. Glaube ich, müssen wir schon Gedanken machen über eben die Ausgaben, nicht über die Einnahmen.
2: Reden wir gleich noch über die Einnahmen. Pharma, das ist ja interessant, das ist die Branche, die seit Monaten enormen Druck macht auf die Schweiz, auf die Behörden, auf die Politik, dass sie höhere Medikamentenpreise brauchen, weil sie sagen, sie seien dermassen unter Druck in den USA. Und jetzt solche Rekord Gewinnsteuern?
3: Es hat ja nichts miteinander zu tun, wenn man unter Druck ist mit den höheren Medikamentenpreisen, die eingefordert werden.
2: Also man sieht am Schluss ja, dass ist Gewinne enorm sind und auch die Reserven und auch die Marge auch enorm sind. Also das ist ja ein Hinweis darauf.
3: Ja, das mag ein Hinweis darauf sein, aber trotzdem ist es ein politischer Druck, der auf die Industrie zukommt, um da an den Preisen zu schrauben. Und wenn das natürlich nachher durchschlägt auf das Resultat von der Unternehmung, dann hätte das wieder einen massiven Einfluss dann eben am Schluss auch auf den Bundeshaushalt oder auf die Steuern, die in die Kantone und die Gemeinden fliessen.
2: Sie hat noch nichts durchschlägt, aber die FDP die hat schon im Druck von der Pharma ja schon nachgegeben. Anfangs Monat hat er gesagt, die FDP möchte das schon beschlossene Rabatt auf häufig, also die meistverkauften Medikamente, vorerst auf Eis gelegt werden, eben wegen dem Druck auf der Pharmaindustrie Lasti. Herr Müllermann, macht die FDP da Politik für die Leute, für die Prämienzahler oder nicht eher für die Industrie und für die Aktionäre?
3: Die FDP macht vor allem Politik für die Bevölkerung, die ja, am Abend den Wecker stellt und am Morgen früh aufsteht und dafür sorgt, dass wir einen Wohlstand haben in diesem Land. Eben genau, indem sie an ihren Arbeitsplatz gehen, zum Beispiel in einer Pharmaindustrie und dort eine Wertschöpfung generieren, die nachher wieder Mittel freispielt für Innovationen, für Entwicklungen, für Investitionen auch in unserem Land.
2: Sie den langfristigen wirtschaftlichen Zusammenhang, kurzfristig. Die Rabatte die würden 1 Prämienprozent bringen. Also das spürt man, würde man im Herbst spüren, 1% weniger Prämien. Die sagen dir, machen Politik für die Leute, die den Wecker stellen, also sich sagen, den Geld selber erarbeiten. Aber hier politisieren die ja auch die Prämienzahler.
3: Also, wie gesagt, vorhin, oder? Wir müssen schauen, dass die Industrie, vor allem auch die exportorientierte Industrie, Rahmenbedingungen hat, dass sie wirtschaften und Gewinne erzielen für den Wohlstand in diesem Land.
2: Jetzt alles zur Folge, dass das Prämienprozent wahrscheinlich, gut, der Bundesrat muss das noch entscheiden, nicht entlastet wird. Gehen wir weiter. Freuen über ein Pharma-Geld sagen, tut sich eure Finanzministerin Karin Keller-Sutter. Die aber rufen aus und sagen eurer Bundesrätin und dem Gesamtbundesrat, sie soll, obwohl jetzt keine roten Zahlen mehr drohen, gleich sparen.
3: Also wir unterstützen unsere Bundesrätin, wir unterstützen die Finanzministerin.
2: So nicht, lieber Bundesrat?
3: Ja, so nicht, lieber Gesamtbundesrat, würde ich an dieser Stelle sagen. Oder? Position von unserer Partei, von der FDP, ist eine Unterstützung eben zugunsten eines ausgeglichenen Bundeshaushalts.
2: Also für das vielleicht für die Hörerinnen und Hörer klar machen, der Bundesrat hat für einen Fall, dass es eben doch rote Zahlen gibt, die vorbereitet gehabt, aber nur für den Fall, dass man würde, zum Beispiel bei der Landwirtschaft, zum Beispiel bei der Bildung, zum Beispiel bei Kultursport, also bei all diesen Bereichen, wo man überhaupt kann, kurzfristig sparen kann, würde so 1% abzwacken. Jetzt ist das laut Bundesrat nicht nötig, aber die sagen, machen es gleich.
3: Ja, man redet von einer Entspannung, eben genau dank den Einnahmen, die wir vorhin darüber geredet haben, oder? Weil die Gewinnsteuer sprudelt und ob denn das stetig ist, darf man auch in Frage stellen.
2: Ein Spar auf Vorrat? Sagen dir eigentlich, so wir jetzt.
3: Also, sparen, was heisst sparen auf Vorrat? Es gibt mehr Steuereinnahmen, jetzt könnte man quasi zurücklehnen. Wir haben aber Investitionen geplant in die Sicherheit, also sprich unsere Armee aufrüsten, wo ja der gleiche Bundesrat auch diese Woche beschlossen hat, dass er die Bevölkerung mit zusätzlich 0,5% Mehrwertsteuer will belasten, der Konsum in dem Sinn dämpfen, KMU weiter belasten. Dann wäre es mir eigentlich lieber, der Bundesrat würde die Mittel genau dort einsetzen, statt eben wieder eine Steuererhöhung ins Auge fassen.
2: Spitzt es ein bisschen zu, die geht hier der Sparapostel. Aber bei dem letzten Kürzungsprogramm oder eben Entlastungsprogramm, da bin ich jetzt ein bisschen in Zahlen gegangen. Da haben Freisinnige im Parlament, National- und Ständerat, geholfen, die gleichen Sparmassnahmen zu bodigen, wo es jetzt auch wieder darum gegangen wäre, eben bei diesen unbundenen Ausgaben, heisst das wäre eben zum Beispiel Bildung und Landwirtschaft. Dort hat die FDP mitgeholfen oder Abweichler oder ganz, ist je nachdem unterschiedlich, dass weniger gespart wird. Also sehr glaubwürdig ist euer Sparappell nicht.
3: Im Nationalrat war keine Partei so konsequent bei der bundesrätlichen Vorlage gewesen, wie die FDP. Und ja, Parlamentarier sind keine Abnicker von einer bundesrätlichen Vorlage. Ich glaube, es ist legitim, um auch am einen oder anderen Ort einen Kompromiss einzugehen, wenn man dafür dann auch kompensieren tut, also wenn man andere Massnahmen vorschlägt.
2: Einfach das Abstimmungsverhalten der FDP-Parlamentarierinnen und Parlamentarier angeschaut und gesehen, also bei den Einsparungen sind es über 200 Millionen Franken, die die FDP geholfen hat, dass die nicht kommen.
3: Aber wir haben andere Vorschläge auch präsentiert.
2: Ja, nicht mehrheitsfähig gewesen. Also das ist, man kann in Schönheit
3: ich
2: sterben.
3: Ich glaube nicht, dass es von Anfang an nicht mehrheitsfähig war. Das sind ja Diskussionen, wo man diskutiert und probiert Kompromiss zu schmieden. Und ich glaube, das ist auch nicht das Thema.
2: Aber wir können uns vielleicht einigen auf Sparen fordern ist einfach. Sparen durchsetzen in der eigenen Partei, in der Fraktion ist nicht immer einfach. Da würdet ihr auch nicht Nein sagen können.
3: Nein, Sparen ist selbstverständlich nicht einfach. Das sehen Sie
2: auch
3: ja
2: nicht im Rat der FDP.
3: Das sehen Sie ja selber im Privathaushalt, die Heimat. Wenn irgendwo eine dringende Reparatur rum ist, dann muss man sich vielleicht an einem anderen Ort einschränken und dann macht man sich auch intensiv Gedanken oder diskutiert es in der Familie. Ob man jetzt vielleicht einmal weniger in die Ferien geht oder nicht gerade das neue Auto kauft, weil vielleicht der Backofen nachher ist. Also so einfach als Beispiel.
2: Reden wir über die Armee. Um die geht es ja auch bei der ganzen Spardiskussion. Weil aber jetzt die Steuereinnahmen sprudeln, kann der Bundesrat mehr von den geplanten Armeeausgaben, also geht es ja um eine massive Nachrüstung oder Aufrüstung, aus der Bundeskasse zahlen. Der Bundesrat sagt, es brauche darum nur in Anführungs- und Schlusszeichen 0,5 Prozentpunkt Mehrwertsteuer zusätzlich für die Armee. Das wäre etwa ein 50 auf einer Restaurantrechnung von 100 Franken. Die sagen kategorisch nicht mit uns. Eure Bundesrätin Karin Keller-Sutter sagt im SRF-Interview, also wenn wir das Geld wolle und brauche, geht um 2 Milliarden für die Armee, dann bringen wir das gar nicht anders hin.
3: Es gibt alternative Vorschläge. Da haben ja verschiedene Partien schon Vorschläge präsentiert in den letzten Monaten und Wochen, wie man eben ohne Steuererhöhung die dringend notwendige Rüstung finanzieren.
2: Karin Keller-Sutter sagt, man hat alles schon probiert. Man hat ja schon eben das Entlastungsprogramm gehabt. Man hat schon über Mehreinnahmen diskutiert. Ihr Fazit ist, man bringt es nicht anders an als mit der Mehrwertsteuer.
3: Jetzt kommt ja dann die Vorlage aus dem VBS, also aus dem Gesamtbundesrat, dann im August in die Sicherheitspolitische Kommission vom Ständerat. Und dort wird man dann intensiv diskutieren. Ich muss Ihnen einfach sagen, schauen Sie die Umfragen an in der Bevölkerung. Da wird so eine Mehrwertsteuererhöhung wird keine Chance haben.
2: Das wäre ja die Aufgabe von der Politikerinnen und Politiker. Also auch eure Sicherheitspolitiker, die sagen ja immer, wenn man sie fragt, oder, dass die Bedrohung wirklich enorm ist und dass die Schweiz ungeschützt ist. Oder gerade gegen Angriffe aus der Luft.
3: Genau, da kann ich sie voll unterstützen in dieser Aussage. Und dementsprechend muss man Prioritäten im Haushalt anders setzen. Man kann nicht einfach dann zu den Steuerzahlern gehen. Jetzt, vorletzte Woche hat das Parlament bereits bei der Finanzierung der 13. AHV-Rente eine Mehrwertsteuererhöhung beschlossen, unbefristet. Jetzt kommt der nächste Schritt. Bei der Armee soll die Mehrwertsteuer auch noch einmal 0,5% rauf. Dann kommt die IV, kommt da mit Mehrwertsteuer.
2: Sind
3: dann
2: die Bahninfrastruktur.
3: Ja, ist noch nicht beschlossen. Die Kreativität geht offenbar so weit, dass man einfach das Geld bei den Bürgerinnen und Bürgern will holen. Bei den Konsumentinnen und Konsumenten, denen das aus der Tasche zieht. Die tagtäglich an die Arbeit gehen. Und doch schön wäre es jeden Abend ein bisschen mehr im Portemonnaie als am Morgen.
2: Jetzt habe ich gedacht, ich sage das noch mit dem Weckerstellen oder der Slogan ist, sage ich nicht. Ich möchte es zuerst noch auf den Punkt bringen, nachher schauen wir die eure Vorschläge an. Ihr sagt ja nicht nur sparen, hat auch andere Vorschläge. Würdet ihr eher auf die Aufrüstung, also die 2 Milliarden, mal fehlen, verzichten, das eher scheitern, als bei der Mehrwertsteuer auch nur ein Mühe nachgeben?
3: Jetzt ist es ganz entscheidend, dass die Kräfte, die die Armee stärken, die sich dem Sicherheitsrisiko bewusst sind, miteinander eben über die rote Linie diskutieren, wo verschiedene Kreise andere rote Linien haben und sich miteinander jetzt wirklich endlich einigen auf eine Finanzierung.
2: Würde das scheitern, wenn es am Schluss die Mehrwertsteuer bleiben würde?
3: Noch einmal, es braucht den Schulterschluss jetzt, weil es einfach dringend ist und weil es notwendig ist und weil wir eine Sicherheitslage, die das nicht zulässt, dass wir da noch viel länger die Armee in dem Zustand lassen, wie sie ist.
2: Die Leute, die Antwort also offen. Schauen wir jetzt eure Vorschläge an. Eben natürlich sparen, aber zusätzlich hat er einen eigenen Plan aufgelegt, wie wir die Milliarden aufbringen können. Weiter die meisten Milliarden, die möchtet ihr eigentlich zugespitzt gesagt bei den Kantonen holen. Sie sollen weniger Geld aus der Bundessteuer bekommen, als sie gemessen geltenden Mekano würden bekommen. Ein bisschen kompliziert gesagt, aber ja. Wenn wir 3 Jahre zurückspulen, dann seid ihr Finanzdirektor im Kanton Glarus. Wenn die FDP aus Bundesbern mit so einem Vorschlag gekommen wäre, da hättet ihr ausgerufen.
3: Das ist eine Diskussionsgrundlage. Natürlich kann das den Kantonshaushalt betreffen. Auf der anderen Seite sind die Kantone natürlich auch interessiert an einer Sicherheitspolitik, wo unser Land am Schluss geschützt ist. Gerade auch die Kantone haben kritische Infrastrukturen, die geschützt werden müssen und sind auf eine starke verteidigungsfähige Armee angewiesen.
2: Sehr pikant ist auch noch ein weiterer Vorschlag. Da möchte der besonders schnell vorwärts gehen, nämlich bei der Drohnenabwehr. Da sagen sie, da braucht es 4 Milliarden für zum Beispiel 12'000 Abwehrdrohnen zu kaufen und weitere Drohnenabwehrsysteme, also Kanonen, die würden abschießen. Und das Geld möchte der außerordentlich finanzieren. Das ist technisch, das heisst an der Schuldenbremse vorbei mit Schulden machen. Obwohl die Schuldenbremse eigentlich quasi schon fast zu der DNA gehört, obwohl sie eher jung ist von der FDP, obwohl eure Finanzministerin sogar sagt, sie sei ihre beste Freundin. So ein Tabubruch.
3: Die Schuldenbremse ist und bleibt die DNA von der FDP und die beste Freundin wird sie auch bleiben von der Finanzministerin. Und auch ich bin völlig überzeugt von der Schuldenbremse, dass es die braucht und dass wir an denen auf keinen Fall dürfen rütteln.
2: Das würdet ihr ja damit, weil also auch die Finanzministerin Karin Keller-Sutter sagt, Bedingungen sind nicht gegeben, dass man das an der Schuldenbremse vorbei kann finanzieren kann. Das ist nur so nach Corona, nach unvorhersehbaren Ereignissen.
3: Die Schuldenbremse lässt eben genau einen gewissen Spielraum zu, in außerordentlichen Situationen. Wir tun seit Jahren Schutzstatus S, also die Ukraine-Kosten, tun wir außerordentlich finanzieren. Da hat man jetzt einen Abbaupfad gehabt, ja. Das geht jetzt zurück. Und das ist, glaube ich, auch so, wie ich es diese Woche mitbekommen.
2: Ab nächstes Jahr nicht mehr
3: der Fall. Und wenn man eine außerordentliche Situation hat, und jetzt komme ich auf die Drohnengeschichte, die Sie ansprechen, zu reden, oder? Wir haben den Krieg in der Ukraine, auf dem europäischen Kontinent, sehr nah bei uns. Und es hat eine massive technologische Entwicklung stattgefunden in der Kriegsführung, eben genau mit den Drohnen. Also ist doch das eine Situation, eine außerordentliche Situation. Und auch, wie gesagt, auch das ist ein Diskussionsbeitrag. Da gibt es Partien, gibt es Kräfte, wo das eine rote Linie ist. Für uns. Also
2: und eure eigene Finanzministerin hat im Rundschau-Talk vor 2 Wochen gesagt, nein, die Kriterien, die sind nicht gegeben für ein unvorhersehbares und unsteuerbares, für den Bund unsteuerbares Ereignis, das ist hier nicht der Fall.
3: Also dann diskutieren wir doch das im Parlament. Wie gesagt, es braucht am Schluss eine Lösung, um der Armee die Mittel zur Verfügung zu stellen, die sie jetzt dringend braucht.
2: Die Liberale NZZ hat er auch gelesen, schreibt am Donnerstag, unfassbar, aber wahr, eben über den Vorschlag mit an der Schuldenbremse vorbei. Sogar die FDP mischt in diesen Club der Fahrlässigen mit.
3: Wenn die FDP da mitmischt, dann mischt sie mit den Vorschlägen so mit, dass wir nicht fahrlässig umgehen mit unserer Sicherheit, indem wir die Armee stärken und die Sicherheitslücken, die da sind, jetzt schliessen. Da müssen wir Prioritäten im Haushalt anders setzen und es gibt Spielraum, um das ohne eine Rappe neue Steuern für die Bevölkerung umzusetzen.
2: Jetzt eben gesagt, es gibt rote Linie bei der SVP und bei der SVP-Führung ist das mit der Schuldenbremse, also mit dieser Finanzierung dran vorbei, wo die sagen, ritzt nicht, aber sie sehen das ganz anders. Ist das eine rote Linie? Vielleicht ganz zum Schluss von 1 bis 10, wirklich nur eine Zahl. Wie gross ist die Wahrscheinlichkeit, dass sich jetzt Ständeräte aus Erzra finden und eine mehrheitsfähige Finanzierung für die Armee anbringen?
3: 8.
2: Sehr hoch, sehr zuversichtlich. Mhm. Machen wir hier den Punkt. Das ist die Samstagsrundschau mit dem FDP-Co-Präsident Benjamin Müllermann. Wir nehmen die Sendung aus Termingründen nach dem Freitagmittag auf. Ich möchte euch kurz Satzanfänge vorgeben oder wieder spontan zu Ende führen. Die ideale Temperatur für mich wäre?
3: Ja, etwa 12, nein, sagen wir 8 Grad. Von mir aus könnte es das ganze Jahr Winter sein. Ich bin passionierter Skifahrer.
2: Sind wir weiter über. Die Hitzewelle jetzt schon im Juni zeigt mir,
3: ja, dass es sehr warm ist, dass ich gerne in der Body wäre jetzt und ja, dass das Klima im Wandel ist.
2: Politisch gibt es auch mal den Gedanken, ob man vielleicht von der öffentlichen Hand her nicht noch mehr investieren müsste in die Klimaanpassung, also Schutzmassnahmen oder auch in Klimaschutz, Begrenzung von Klimawandel, als das die FDP bisher hat wollen.
3: Also es gibt durchaus Alternativen, als einfach immer staatlich mehr zu investieren. Ich glaube, Klimapolitik ist auch Wirtschaftspolitik und gerade wir in der Schweiz haben sehr, sehr innovative Unternehmen, die da wahnsinnig viel beitragen können.
2: Noch ein Satzanfang. Wenn ich alleine FDP-Präsident wäre, ohne meine Co-Präsidentin Susanne Vincent-Stauffacher?
3: Ja, also das ging gar nicht. Wir sind ein sehr eingespieltes Duo und es macht sehr Spass, mit meiner Kollegin Nationalrätin Vincent Stauffacher zusammenzuarbeiten.
2: Sie hatten ja weniger Streit. Also bei AKW weiss man ja, dass sie skeptischer ist als dir gegenüber das Neubauverbot streichen und allenfalls ein neues Bauen.
3: Also unsere Fraktion hat jetzt ja...
2: Genau, hat sie natürlich da geschlossen.
3: Geschlossen für einen Gegenvorschlag, stimmt, also wo das Neubauverbot aufgehoben wird.
2: Ursprünglich, aber wir weiss auch von ihrer Position her, auch verschiedenen Ämtern, Wasserwirtschaftsverband und so, dass sie da grössere Skepsis hat. Beim Ständemir geht es ja auch ein bisschen auseinander. Sehr eine zentrale Frage. EU-Vertragspaket, muss ihr jetzt ja auch öffentlich sagen, ihr möchtet Ständemir. Die Delegierten und Frau Vinzenz Stauffacher, die sind der Meinung, es braucht es nicht. Es ist schon noch problematisch, auch in einem Jahr, sich da intern abzustimmen, wer sich da muss zurücknehmen muss.
3: Es funktioniert sehr gut, wenn wir uns können abstimmen können. Wir telefonieren täglich, kann ich so offenlegen. Es ist ein sehr befruchtender Austausch in dem Sinn, dass wir pragmatisch miteinander umgehen und ja, immer relativ schnell eine Lösung finden, wenn es kleine Differenzen gibt. Aber also ich muss Ihnen sagen, in den Grundwerten, in den Grundüberzeugungen, da sind wir nicht erst jetzt, sondern schon vor der Wahl deckungsgleich gewesen.
2: Noch ein Satzanfang. Die Finanzministerin Karin Keller-Sutter, ich habe auch den Namen jetzt etwa 10-mal gesagt, in den Minuten von der Sendung bis jetzt, ist für die FDP
3: extrem wertvoll, nicht nur für die FDP, sondern vor allem für das Land, weil sie, wir haben über das jetzt intensiv ja geredet, weil sie schauen, dass wir Finanzstabilität haben, dass der Haushalt im Griff ist beim Bund und das ist etwas ganz, ganz Zentrales, um den Wohlstand zu sichern.
2: Obwohl sie ja eben gerade bei der Mehrwertsteuer für die AHV, für die Armee, auch bei der Bankenregulierung, reden wir jetzt nicht drüber, da ist sie ja auch auf einer anderen Schiene als dir, die bremsen die ja plötzlich. Es gibt recht viele Positionen, die ihr nicht folgen, Anführungsschlusszeichen.
3: Also ich bin selber jahrelang Finanzdirektor gewesen im Kanton Glaris im Regierungsrat und da vertritt man gegen aussen, es gilt das Kollegialitätsprinzip und vertritt man die Meinung vom Gesamt. In Ihrem Fall zum Gesamtbundesrat und das macht sie hervorragend.
2: Also das würde übersetzt heissen, Herr Meier, wüsste, natürlich ist sie immer der gleichen Meinung wie wir, nur darf sie es nicht sagen, wo sie natürlich...
3: Zum Glück wissen wir nicht alles, was im Bundesrat besprochen wird, wäre ja schön, aber ich glaube, es ist auch ganz wichtig, dass man dort in einer vertrauensvollen, diskreten Atmosphäre diskutieren kann. Das hilft am Schluss für die politischen Entscheidungen.
2: Ich möchte noch über die Entwicklungshilfe reden. Auch die möchtet ihr kürzen zugunsten von der Armee. Jetzt ist euch aber ein Stück weit der Bundesrat Rat am Mittwoch ein bisschen zuvor gekommen. Zwar sprudeln die Steuern, wir haben darüber geredet, aber der Bundesrat hat gesagt, er möchte bei der Entwicklungszusammenarbeit pro Jahr 20 Millionen Franken sparen. Die Aargauer Zeitung hat am Donnerstag getitelt, die Armee gewinnt, die Armen verlieren.
3: Der Bundesrat hat ja vor allem jetzt in diesem Entscheid beschlossen, dass er Umschichtung macht von der Entwicklungszusammenarbeit in die humanitäre Hilfe.
2: Also nämlich, von langfristigen Projekten hin zu der Nothilfe.
3: Genau, weil die Nothilfe, das hat man auch gesehen, gerade in den letzten Jahren einfach immer wichtiger geworden ist. Der Bundesrat hat in den letzten 5 Jahren 13 Mal einen Notkredit auch, oder einen Zusatzkredit beschliessen. Ist zum Teil auch ins Parlament gelangt im Umfang von rund 1 Milliarde Franken. Und das ist in den Vorjahren, vor 2020, sind die Zusatzkredite viel kleiner gewesen. Das zeigt doch, dass der Bundesrat jetzt, glaube ich, mit dem Entscheid Prioritäten richtig setzt und die Umschichtung sinnvoll ist.
2: Das ist eigentlich auch eine Einsparung, wenn man es nicht mehr über Nachtragskredit macht. Das läuft ja über andere Kreditreste, jetzt sind wir sehr technisch. Aber insgesamt hat er ja auch noch zusätzlich eingespart, 20 Millionen am Tag, wo er mehr Einnahmen hatte. Also die Armee gewinnt, die Armen verlieren.
3: Das wird man ja dann sehen, ob es nicht auch wieder Zusatzkredit braucht. Und wenn wir von der humanitären Hilfe reden, sind das genau die Ärmsten, die Allerärmsten, die da gewinnen.
2: Der ganze Kuchen wird ja gekürzt von der Entwicklung.
3: Wir reden von einem Finanzrahmen von 2,4 Milliarden Franken. Und Sie haben jetzt ja vorhin eine Zahl gesagt, 20 Millionen pro Jahr. Ich glaube, das ist im Unschärfebereich, wo man durchaus kann vertreten kann.
2: Und da kommt jetzt das FDP-Spiel. Sie möchte das, schlägt das vor im Rahmen von der Armeefinanzierung, die ihr vor 2 Jahren schon mal probiert habt, nämlich 0,5 Milliarden pro Jahr von der Entwicklungszusammenarbeit in der Armee tun. Warum hat er nicht derart auf die Entwicklungszusammenarbeit eingeschossen?
3: Ich glaube, da kann man schon noch einmal klarstellen. Nachdem dass man eine enorme Steigerung hatte in den letzten paar Jahren.
2: Das ist, also seit 3 Jahren ist es rückläufig und die Ukraine-Hilfe läuft ja auch über die Entwicklungszusammenarbeit.
3: Ja, aber im gleichen Zeitraum, oder, wo die Ausgaben für die internationale Zusammenarbeit massiv gestiegen sind, sind die Armeeausgaben massiv gesunken. Oder? Ich kann Ihnen da auch Zeitzahlen sagen. Im 1990 haben die Armeeausgaben noch 15% vom Bundesbudget betragen und jetzt sind wir bei 6, 7, 8%, oder? Also eine Halbierung eigentlich. Und ja, Das war möglich in Friedenszeiten, dass man dann da mehr Mittel in die internationale Zusammenarbeit investiert. Aber jetzt ist eine andere Zeit. Die Weltlage, über die müssen wir nicht noch einmal reden, das haben wir schon. Und das ist, glaube ich, allen sehr bewusst. Jetzt braucht es eine Neupriorisierung im Bundeshaushalt.
2: Die Frage ist ja, wenn ihr jetzt argumentiert mit der neuen Situation auf der Welt, ob man da nicht auch gerade umgekehrt argumentieren kann. Also das macht der früher FDP-Fraktionschef Felix Gutzwiller mit dem Gerät vor der Sendung. Er ist jetzt im Vorstand von Helvetas, also hat klare Interessenbindung für die Entwicklungshilfe. Es geht bei Entwicklungszusammenarbeit nicht nur um Solidarität und ums Ansehen von der Schweiz, sondern Politik, die unterschätzt sie immer wieder, wie viel Entwicklungsprojekte langfristige Stabilität bringen und damit auch der Schweiz Sicherheit. Also wird da nicht Sicherheit gegen Sicherheit abgewogen?
3: Könnte ich unterschreiben, bin ich überzeugt, dass das genau so ist. Trotzdem haben wir ein Problem. Wir müssen mehr Mittel haben, um die Armee aufrüsten, und die Mittel müssen wir irgendwo herholen. Und es ist doch naheliegend, dass man jetzt das umschichtet aus dem Bereich, wo selbstverständlich, wie Sie sagen, auch zur Sicherheit indirekt beiträgt. Aber nur ein Land, das eine Souveränität hat, das sich selber verteidigen kann, wo eine Kraft hat, um sich auch selber verteidigen kann und die Sicherheit für die Bevölkerung und für die Infrastruktur gewährleisten. Nur so ein Land, und das sind wir im Moment nicht, hat das Potenzial, um nachher eben sich engagieren im Rest der Welt.
2: Den Sachzwang kreiert ihr ja nur, weil ihr andere rote Linie hat.
3: Den Sachzwang kreieren wir überhaupt nicht. Wir machen einfach eine Umschichtung im Budget jetzt zugunsten von dem, was uns im Moment prioritär erscheint.
2: Auch ihr möchtet bei der Entwicklungszusammenarbeit, also bei langfristigen Projekten im Gesundheitsbereich, Landwirtschaftsbereich, sozialen Bereich, Gewerbebereich usw., möchtet ihr die 500 Millionen nehmen und die humanitäre Hilfe nicht antasten. Auch hier sagt der Freisinnig Felix Gutzwiller, das bringe nicht wahnsinnig viel, wenn man kurzfristig humanitäre Hilfe vor allem leistet und nachher ist man wieder weg. Das ist genau eine Stärke von der Schweiz, dass man eben bleibt und damit eben auch die Sicherheit und Stabilität erhöht, dass man nach einer Katastrophe, nach einem Krieg bleibt und aufbaut.
3: Gut, aber da muss ich jetzt schon sagen, wenn dann die Schweiz nicht mehr in der Lage ist, eben zum Gadi-Notlagen und die haben wirklich zugenommen. Wir haben es vorhin an dem Beispiel erläutert von den Zusatzkrediten. Die haben wirklich zugenommen, immer mehr Notlagen. Wenn die Schweiz da nicht in der Lage ist, um eben dort zu investieren, ja, dann glaube ich, sind wir auf dem falschen Pfad. Und darum finde ich den Entscheid vom Bundesrat richtig. Er hat ja auch entschieden, dass man weniger Doppelspurigkeiten hat von den zuständigen Bundesämtern, die vor Ort sind, dass man den Fokus auch ein bisschen wegnimmt, wenn ich das richtig im Kopf habe, aus dem amerikanischen Kontinent, südamerikanischen Kontinent, fokussiert dort, wo Perspektiven so sind, dass es wirklich auch dann dass das Engagement von der Schweiz vor Ort dann auch wirklich auch, und so dreht sich oder schließt sich der Kreis, einen Beitrag zur Sicherheit leistet auf dieser Welt und für unser Land.
2: Mit dieser 500 Millionen, die ihr noch kürzen bei Entwicklungszusammenarbeit, also bei langfristiger Hilfe, zusätzlich zu der Umschichtung, die der Bundesrat schon beschlossen hat, in die genau gleiche Richtung, also hier zu der humanitären Hilfe, hat er ausgerechnet, was das heisst für die Entwicklungszusammenarbeit?
3: Wie gesagt,
2: weil ich es darum ausgerechnet, dass die würde um 2/3 schrumpfen, also mehr als die Hälfte.
3: Klar, mit unserem Spardiskussionsbeitrag, wir müssen die Mittel irgendwo finden im Bundeshaushalt, klar wird er kleiner, aber ich habe Ihnen erklärt oder probiert aufzuzeigen, warum wir auf dieser Schiene fahren und jetzt eben Priorität bei der Sicherheit direkt bei uns im Land, in unserer Armee, setzen.
2: Jetzt gibt es ja die jährliche Umfrage von der ETH, wo auch die Bevölkerung befragt, repräsentativ auch nach den politischen Ansichten. Und das sagen rechte Wählerinnen und Wähler, also das wären Leute, die mal FDP oder SVP wählen, zu 58,9%. Wir sollen bei der Entwicklungszusammenarbeit gar nicht kürzen. Ein kleinerer Anteil davon sagt, wir sollen sogar ausbauen. Seid ihr sicher, dass ihr im Wählerwillen entsprechend?
3: Das ist eben die Überzeugungsarbeit, die die Politik leisten muss. Sie haben jetzt eine Zahl gesagt. Vorhin haben wir über Zahlen geredet bei den Umfragen zur Mehrwertsteuererhöhung. Da sieht es ganz anders aus. Also da, glaube ich, ja, kann man die Überzeugungsarbeit leisten und der Bevölkerung aufzeigen, dass es halt eben jetzt notwendig ist, auf diese Art und Weise vorzugehen.
2: Wir sind am Schluss von der Sendung. Benjamin Müllermann, der hat gesagt, 8 bis 12 Grad Idealtemperatur. Wie kommen wir am Wochenende in diesen Temperaturbereich?
3: Ja, wird wahrscheinlich nur nicht einmal in der Bade der Fall sein.
2: Ja, ich weiß nicht wie. Danke vielmals, dass der Gast war in der Samstagsrunde.
3: Danke vielmals.
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Die Nachrichten von SRF um 16:30 mit Lukas Siegfried. Das US-Militär hat den Iran angegriffen, den zweiten Tag in Folge. Allem Anschein nach betraf es wieder die Küstenstadt Sirik, nahe der Straße von Hormuz. Iranische Staatsmedien berichten erneut von Explosionen bei Sirik sowie auf der Insel Qasem. Das US-Militär schreibt, es habe unter anderem militärische Überwachungsinfrastruktur und Luftabwehrstellungen angegriffen. Und zur Begründung heißt es, der Iran habe seine Chance nicht genutzt, die gemeinsame Abmachung über die Waffenruhe zu respektieren und nach den US-Angriffen von letzter Nacht erneut ein Frachtschiff in der Straße von Hormuz attackiert. In der Zwischenzeit hat der Iran erneut mit Gegenschlägen reagiert und auf die Golfstaaten Kuwait und Bahrain. Die Zahl der bestätigten Todesopfer nach den schweren Erdbeben in Venezuela ist auf mehr als 1400 gestiegen. Das gaben die Behörden am Abend bekannt. In den letzten Tagen gab es mehr als 400 Nachbeben, was die Suche nach Überlebenden erschwert. Laut der venezolanischen Regierung sind inzwischen 1600 internationale Rettungskräfte eingetroffen. Auch die Schweiz ist mit Helferinnen und Helfern vor Ort. Das genaue Ausmaß der Katastrophe ist aber weiterhin unklar. Tausende Menschen werden noch vermisst. Auch in Afghanistan hat die Erde gebebt. Ein Beben der Stärke 6,0 hat die afghanische Region Hindukusch erschüttert. Die Erschütterung war auch im benachbarten Pakistan zu spüren. Berichte über Opfer oder Schäden gibt es derzeit nicht. Das Beben ereignete sich in einer Tiefe von 100 Kilometern. Im vergangenen Jahr hatte ein schweres Erdbeben in der Region mehr als 2000 Todesopfer gefordert. Zur Fußball-Weltmeisterschaft der Männer. Kongo hat sich zum ersten Mal in seiner Geschichte für die K.O.-Phase an einer WM qualifiziert, dank des 3:1-Siegs gegen Usbekistan. Ebenfalls weiter sind Portugal und Kolumbien. Diese beiden Teams spielen gegeneinander unentschieden 0:0. Zuvor gewann England gegen Panama 2:0, Kroatien bezwang Ghana 2:0.

0: Die österreichische Schriftstellerin Ingeborg Bachmann ist heute vor 100 Jahren in Kärnten geboren und bis heute unvergessen. Mit nur 47 Jahren in Rom gestorben, ist sie schnell zu einer Ikone der deutschsprachigen Nachkriegsliteratur geworden und bis heute geblieben. Nach wie vor wird sie gelesen und erforscht, wie all die Bücher zeigen, die sich mit ihrem Leben und Werk auseinandersetzen, die seit ihrem Tod noch immer erscheinen. Auch die Tatsache, dass in Klagenfurt seit 50 Jahren ein Literaturwettbewerb stattfindet, der ihren Namen trägt, sorgt für posthumen Respekt. Und dennoch, eine Künstlerin zu einer Ikone zu machen, kann auch eine große Distanz, eine Verklärung und auch eine Vereinnahmung begünstigen. In der nächsten halben Stunde möchten wir uns davon nicht blenden lassen, sondern einfach versuchen, die große Schriftstellerin, die Ingeborg Bachmann war, zu würdigen und kennenzulernen. Mein Gast ist der österreichische Kulturjournalist und Autor Günther Keindelsdorfer, der unter anderem für den österreichischen Rundfunk tätig ist, aber auch regelmäßig hier auf SRF 2 Kultur zu hören ist. Er ist mir jetzt aus Wien zugeschaltet. Herzlich willkommen im Kulturplatz Talk, Günther.
1: Servus, Barbara.
0: In welcher Form und wie groß feiert Österreich denn Ingeborg Bachmann?
1: Groß. Epizentrum der Feierlichkeiten wird natürlich Klagenfurt sein, die Kindheits- und Jugendstadt der Dichterin. Da wird nicht nur der Ingeborg-Bachmann-Preis stattfinden, oder er findet ja gerade statt. Es gibt auch eine ganze Reihe von Ausstellungen, Lesungen, Buchpräsentationen und künstlerischen Projekten. Aber auch in Wien ist natürlich einiges los. Das Burgtheater hat Bachmanns schon in einer schönen Abendveranstaltung gedacht und die Programme des ORF in Hörfunk und Fernsehen sind in den nächsten Tagen prallvoll mit Bachmann-Sendungen. Also da wird nicht gekleckert, da wird geklotzt. Aber diese Formulierung ist fast schon ein bisschen zu preußisch für Bachmann. Sagen wir es so, die Zelebritäten sind würdig und würdevoll.
0: Und natürlich für uns in der Schweiz auch empfangbar, das ist ja das Schöne. Wie präsent ist sie denn ansonsten heutzutage noch in Österreich, Ingeborg Bachmann?
1: Bachmann ist schon sehr präsent. Vielleicht geben ihr Leben und ihr Werk nicht ganz so viel Gesprächsstoff her wie derzeit, sagen wir, die Fußball-Weltmeisterschaft, über die ja auch in Österreich Millionen sprechen und sich unterhalten. So ist es mit Ingeborg Bachmann natürlich nicht. Es sind schon eher kulturell interessierte Kreise, in denen sie Thema ist. Aber da hat Bachmann in Österreich, würde ich sagen, in etwa den Stellenwert, den Max Frisch und Friedrich Dürr in der Schweiz haben. Sie ist einfach anerkanntermaßen eine der Großen der Nachkriegsliteratur. Ihr Name steht auch in Österreich gleichberechtigt neben dem von Thomas Bernhard und wohl auch von Peter Handke und Elfriede Jelinek. Im Gegensatz zu Handke und zu Jelinek allerdings hat Bachmann nie den Nobelpreis bekommen. Das lag wohl auch daran, dass sie vergleichsweise jung gestorben ist. Du hast es gesagt, mit 47 an diesem schrecklichen Brandunfall in Rom. Verdient hätte Bachmann den Nobelpreis in jedem Fall.
0: Du hast Max Frisch angesprochen, dazu werden wir auf jeden Fall kommen. Das ist ja klar, wenn wir aus der Schweiz über Ingeborg Bachmann sprechen. Ich würde gern jetzt in der Gegenwart noch bleiben, einen Moment. Am 28. Juni, also am Sonntag, wird in Klagenfurt der Ingeborg Bachmann-Preis verliehen im Rahmen der 50. Tage der deutschsprachigen Literatur. Wird jemand eine bronzene Ingeborg Bachmann-Statue erhalten? Was würde Bachmann selbst wohl von diesem Wettbewerb halten, der ja natürlich eine ernsthafte Auseinandersetzung mit Literatur ist, aber gleichzeitig auch zu einem ziemlichen Zirkus geworden ist?
1: Spannende Frage. Man darf dabei nicht vergessen, ein Vorgänger des Bachmann-Wettbewerbs, wenn auch in elitärerem Rahmen, waren ja die berühmten Treffen der Gruppe 47 nach dem Zweiten Weltkrieg. Marcel Reich-Ranicki, der Literaturkritiker, einer der Mitbegründer des Bachmann-Preises in den 70er Jahren, der hat ja ausdrücklich auf die Gruppe 47 als eines der Vorbilder für die Klagenfurter Leseveranstaltung hingewiesen. Und da muss man schon bedenken, dass Bachmann zu Beginn der 1950er Jahre ihren Durchbruch auch mit einer Lesung bei der Gruppe 47 gefeiert hat, wo sie aus ihren frühen Gedichten gelesen hat. Das heißt, sie würde sich heute schwer tun, gegen den Bachmann-Preis zu protestieren. Sie hat sich ja selber solcher Foren bedient, um literarisch zu reüssieren. Dass der Bachmann-Preis heute mitunter doch auch manchmal etwas Zirkushaftes hat, das hätte sie allerdings sicher abgestoßen. Und ob sie glücklich gewesen wäre, dass der Preis

0: Preis ihren Namen trägt, da bin ich auch nicht sicher. Vielleicht wäre es ihr sogar peinlich gewesen, aber das traue ich mich nicht mit letzter Sicherheit zu sagen.
1: Was würdest du denn sagen, was sind die wesentlichen Faktoren, die ihre Bedeutung als Literatin bis heute ausmachen?
0: Naja, da würde ich etwas nennen, das meiner Meinung nach unbedingt notwendig ist, wenn wir eine Autorin oder einen Autor als bedeutend betrachten oder anerkennen. Und das, was da notwendig ist, hat Bachmann unbedingt gehabt. Sie hatte einen eigenen Ton, sie hatte einen eigenen unverwechselbaren Stil. Ein Bachmann-Gedicht erkennst du sofort, vor allem die aus den 50er Jahren, durch den magisch-beschwörerischen Ton, der aber zugleich auch etwas Modernes und Modernistisches hat. Manchmal klingt es fast ein bisschen religiös, diese frühe Bachmannsche Lyrik, und dann findet sie immer wieder suggestive, überraschende Bilder. Eines meiner Lieblingsgedichte, Die gestundete Zeit, sehr berühmt. Ich kann mich noch erinnern, in meiner Jugend, so mit 15, 16, habe ich mir in der Kleinstadt, in der ich aufgewachsen bin, meinen ersten Bachmann-Band gekauft. Das waren eben die beiden frühen Gedichtbände in einem Band, im Piper Verlag sind die erschienen. Und ich habe die Gedichte damals mit heiligem Ernst gelesen und ekstatisch verschlungen, weil das wirklich etwas auch in der pubertierenden und jugendlichen Seele zum Klingen gebracht hat. Nein, die Gedichte sind unverwechselbar, vielleicht vom Ton her manchmal ein bisschen ähnlich wie die von Paul Celan, aber doch auch ganz unverwechselbar mit einem ganz eigenen Sound. Das hat Bachmann gehabt, auch in ihrer Prosa, auch in ihren Erzählungen. Da ist der Stil ein bisschen anders, den würde ich radikal modernistisch nennen. Es geht da immer auch um die Einsamkeit des modernen Menschen, um die Unmöglichkeit von Liebe, um die Gewaltverhältnisse, die Bachmanns Meinung nach zwischen den Menschen immer und überall wirken und gewirkt haben. Und das aber in einer melodiösen, aber sehr klaren und ja eigentlich streng modernistischen Sprache. Auch da hat sie einen ganz eigenen Stil gefunden. Und das, würde ich sagen, macht nicht zuletzt, man könnte jetzt noch viel aufzählen, ihre Bedeutung aus.
1: Und wenn wir jetzt über ihre Qualitäten sprechen, dann finde ich, müssen wir sie auch hören mit einem Text. Ich habe dich um eine Kostprobe gebeten. Wofür hast du dich entschieden?
0: Wir hören einen Auszug aus dem Roman Malina. In diesem Roman kommt ein Märchen vor oder eine Legende, die Bachmann da eingebaut hat in den Roman. Und dieser Text heißt Die Geheimnisse der Prinzessin von Kagran.
2: Ein Tag wird kommen, an dem die Menschen schwarz-goldene Augen haben. Sie werden die Schönheit sehen. Sie werden vom Schmutz befreit sein und von jeder Last. Sie werden sich in die Lüfte heben. Sie werden unter die Wasser gehen. Sie werden ihre Schwiele und ihre Nöte vergessen. Ein Tag wird kommen. Sie werden frei sein. Es werden alle Menschen frei sein, auch von der Freiheit, die sie gemeint haben. Es wird eine größere Freiheit sein. Sie wird über die Maßen sein. Sie wird für ein ganzes Leben sein.
1: Was hat dich bewogen, genau diesen Ausdruck auszuwählen? Wofür steht er aus deiner Sicht?
0: Das ist einerseits typisch Bachmann, in diesem ein bisschen lyrisch feierlichen Tonfall gehalten, über den ich zuerst schon ein bisschen gesprochen habe. Und andererseits ist es wiederum ganz, ganz untypisch für den Roman Malina. In Malina geht es ja auf durchaus brutale Art und Weise um die Unmöglichkeit von Liebe, um die Unmöglichkeit dessen, dass die Ich-Erzählerin mit dem von ihr geliebten Mann Ivan wirklich zusammenkommt, um die Zerstörung des weiblichen Ichs, also ganz, ganz ernste, brutale, moderne Themen, und als Utopie eingebaut, als Gegenentwurf in diesen brutalen Roman ist dieses Märchen der Prinzessin von Kagran, in dem Bachmann eine Welt heraufbeschwört, in der Liebe doch möglich ist, in der es keine Entfremdung gibt, ein elyseisches Szenario, eine Gänsehautstelle für mich, wie auch manche ihrer frühen Gedichte.
1: Und dann muss man ja auch dazu sagen, dass dieser Text auch sehr mit ihrer Biografie in Verbindung gebracht wurde. Wohl zu Recht oder zu Unrecht? Was würdest du sagen?
0: Du meinst der Malina-Roman?
1: Genau.
0: Ja, durchaus zu Recht. Unmittelbar nach seinem Erscheinen in den frühen 70er Jahren ist ja der Roman von vielen als Schlüsselroman gelesen worden, der Bachmannschen Beziehung zu Max Frisch. Dagegen hat sich Bachmann immer verwehrt, das sei kein Schlüsselroman. Darüber hinaus hat sie, das ist ganz, ganz klar, viele Erinnerungen an Max Frisch und ihre Beziehung zu ihm da eingebaut in diesen Roman. Die Zerstörung eben des weiblichen Ichs durch einen letztlich desinteressierten Mann, der sich auf die Absolutheit der Liebe nicht einlassen kann. Da ist schon einiges eingeflossen an autobiografischen Erfahrungen.
1: Das ist der Kulturplatz Hawk vom 25. Juni 2026, dem 100. Geburtstag der Dichterin Ingeborg Bachmann. Dieser runde Geburtstag wird im deutschsprachigen Raum groß gefeiert und wir feiern mit, zusammen mit dem österreichischen Kulturjournalisten und Autor Günter Keidelsdorfer, mit dem ich per Leitung aus Wien verbunden bin. Ingeborg Bachmann kennt man auf der ganzen Welt, offenbar sogar in China wird sie rezipiert. Definitiv über den deutschen Sprachraum hinaus auf jeden Fall. Und einige ihrer wichtigen Jahre bis zu ihrem Tod 1973 hat sie in Rom gelebt. Sie hat Italien und das Italienische geliebt. Und zu den Gründen dafür hat sie sich in einem Radiointerview einmal wie folgt geäußert.
3: Ich bin sehr früh nach meinen Studien in Wien und Paris nach Italien gegangen. Und das war nicht die romantische Italien-Sehnsucht, die immer die nördlichen Völker gehabt haben, sondern ich bin schon an der Grenze aufgewachsen, 3 oder 4 Kilometer von der italienischen Grenze. Und für mich war Italien, ist für mich kein exotisches Land wegen Palmen und Orangenbäumen, sondern etwas Selbstverständliches. Und ich fühle mich dort nicht in einem anderen Land, sondern es ist für mich ein Zuhause.
1: Günther, du warst kürzlich gerade in Rom. Wie blickt man da eigentlich auf die österreichische Dichterin?
0: Ja, das war ganz interessant. Ich habe mit einigen Germanistinnen und Germanisten aus Italien mich unterhalten und da sieht man Ingeborg Bachmann doch deutlich anders als bei uns im deutschen Sprachraum. Man sieht sie weniger als die radikale Modernistin, die sie war. Man sieht sie weniger als die Frauenautorin, wenn man es so nennen will, die sie war, die Rolle der Frau in der Moderne reflektiert hat. So sieht man sie natürlich auch, aber was man in Italien vor allem sieht, das ist Bachmann als dezidiert mitteleuropäische Autorin. Man stellt sie da in eine Reihe, durchaus überraschend finde ich, mit Josef Roth und Elias Canetti, mit Hermann Broch und Robert Musil. Verantwortlich dafür scheint der Adelphi Verlag aus Mailand zu sein, bei dem die Bachmann-Texte, die ersten Bachmann-Bücher in italienischen Übersetzungen erschienen ist. Und in diesem Adelphi Verlag, der sowohl klassische Moderne veröffentlicht, als auch eben viele, viele Mitteleuropa-Texte. Ja, in diesem Adelphi Verlag hat man die Bachmann offenbar so auf Mitteleuropa hin geframed. In gewisser Weise ist das auch gedeckt durch Bachmanns Werk, sowohl in Malina als auch in Erzählungen wie Drei Wege zum See, wird das alte habsburgische Österreich von Ingeborg Bachmann so ein bisschen als utopisches Szenario wieder heraufbeschworen. Kakanien als eine Welt, bisschen zu idyllisch gesehen für meinen Geschmack, aber Kakanien als eine Welt vor der Shoah, eine Welt, in der nationalistische Grenzziehungen noch nicht die gleiche verhängnisvolle Rolle gespielt haben, wie später dann im 20. Jahrhundert. So zeichnet die Bachmann da das, was sie das Haus Österreich nennt. Also eine rückwärtsgewandte Utopie, die man ihr durchaus zugestehen darf. So ganz überzeugend tut mich als überzeugten österreichischen Republikaner diese utopischen Ansätze. Die überzeugen mich nicht so. Und wenn ich das noch sagen darf, ein zweiter Punkt. In Italien sieht man Ingeborg Bachmann auch ganz, ganz stark als Vermittlerin zwischen der italienischen und der deutschsprachigen Kulturwelt. Sie hat sich ja in Rom in den Kreisen der italienischen Intelligenz bewegt. Sie war befreundet mit Elsa Morante und Pier Paolo Pasolini und Alberto Moravia und hat da viel getan für den Kulturaustausch Schüleraustausch zwischen dem deutschen Sprachraum und Italien. Sie hat sich aber umgekehrt auch zum Beispiel dafür eingesetzt, dass Thomas Bernhard ins Italienische übersetzt wird. Also diese beiden Punkte betonen die italienischen Kolleginnen und Kollegen stark. Ingeborg Bachmann als Mitteleuropäerin in einer kakanischen Tradition stehend und Ingeborg Bachmann als Vermittlerin zwischen Italien und der Welt nördlich der Alpen.
1: Und wenn ich mir diesen Einschub noch ganz kurz erlauben darf, für alle, die zum ersten Mal von Kakanien hören, Kakanien, das steht für K- und K-Monarchie, auch genannt die Donaumonarchie. Zurück zur Einschätzung, zusammenfassen. Kann man also annehmen, dass ihr diese Vermittlerrolle durchaus gefallen hätte?
0: Damit hat sie sich ganz sicher identifiziert und so hat sie sich sicher auch gesehen. Im Gegensatz zu dem Bild, das man vielleicht hat, Ingeborg Bachmann als introvertierte, bisschen scheue, bisschen schüchterne Poetin, das war sie auch, aber im Gegensatz dazu war sie auch eine tüchtige Organisatorin. Also sie hat bei der Gruppe 47 tüchtig mitorganisiert und hat auch in Italien, so wurde mir das erzählt, einige Symposien und sonstige Kulturveranstaltungen mitinitiiert und organisiert, in denen es um diesen Kulturaustausch gegangen ist.
1: Du hast gerade angesprochen, sie wirkt ja, wenn man historische Aufnahmen von ihr hört oder sieht, wirkt sie ja tatsächlich so wie ein scheues Reh. Aber wenn man dann zum Beispiel in den Briefwechsel hineinliest, der vorliegt zwischen ihr und Max Frisch, als ein Beispiel, dann sieht man ja dann doch ein bisschen auch eine andere Temperamentsfarbe von ihr. Und wenn wir eben von ihrer Zeit in Rom sprechen, aus der Schweiz heraus, dann ist der Gedanke an die Beziehung von Ingeborg Bachmann zu Max Frisch nicht weit. Lange wurde ihm ja auch vorgeworfen, er habe ihr sehr geschadet, sie dann fallen lassen. Und dieser Briefwechsel, den ich schon angesprochen habe, zwischen beiden veröffentlicht 2022 unter dem Titel «Wir haben es nicht gut gemacht», hat die Beziehung schon in ein etwas anderes Licht gerückt und es wird ja seither auch immer wieder weiter geforscht. Wie wäre denn diese Liebe nach aktuellem Stand angemessen beschrieben? Das klingt furchtbar, die Frage. Trotzdem, kannst du dazu etwas sagen?
0: Ja, naja, du hast es ja schon skizziert. Ingeborg Bachmann ist seit dem Erscheinen von Malina, auch seit ihrem frühen Tod, vor allem als Opfer gesehen worden, als Opfer Max Frischs, aber auch als Opfer anderer Männer, die in ihrem Leben eine Rolle gespielt haben. Da wäre etwa der Wiener Schriftsteller Hans Weigel zu nennen, auch deutlich älter als sie, der sich der ganz jungen Bachmann als Mentor angenommen hat, der seine Mentorentätigkeit sicher auch, ja, sagen wir mal, verwendet hat, um eine erotische Beziehung mit Bachmann einzugehen, die einige Jahre gehalten hat. Also Bachmann ist lange gesehen worden als Opfer. Das hat durchaus einer bestimmten Tendenz des Feminismus in den 70er und 80er Jahren entsprochen, den sogenannten Opferfeminismus. Da war eben die Lesart, Bachmann war das Opfer, Max Frisch war der Täter, der ruchlose Egozentriker, der die Bachmann sozusagen emotional ermordet hat. Kleiner Sidestep, diese Lesart lag auch noch dem eher mittelmäßigen Kinofilm von Margarete von Trotta zugrunde, der vor einigen Jahren gelaufen ist, Ingeborg Bachmann, Reise in die Wüste. Vielleicht hat der eine oder die andere auch unter unseren Zuhörerinnen und Zuhörern den Film gesehen. In diesem Film wurde diese Opferthese noch einmal in geschmackvollen Bildern illustriert, mit Vicky Krips als Ingeborg Bachmann und Ronald Zehrfeld als Max Frisch. Da hatte Margarete von Trotta halt das Pech, dass sie während der Arbeit an ihrem Film den Briefwechsel noch nicht gekannt hat. Du hast ihn angesprochen und da zeigt sich ein anderes Bild, so wie man sich es vielleicht hätte vorher auch schon denken können, dass es war. Es gab in dieser Beziehung nicht den einen Täter und das andere Opfer. Beide sind sich nichts schuldig geblieben. Beide hatten ihren Anteil am Scheitern der Beziehung. Beide, Max Frisch und Ingeborg Bachmann, waren Opfer und beide waren Täter, wie es halt unter Erwachsenen in der Regel so abläuft. Was war die Dynamik? Ingeborg Bachmann hat wohl geträumt von so etwas wie einer totalen Verschmelzung in der Liebe. Sie hat die Liebe als etwas ganz Absolutes gesehen und zugleich wollte sie ihre Unabhängigkeit bewahren. Geht schwer zusammen, Verschmelzung und Unabhängigkeit. Sie hat eine Art Unio Mystica erstrebt mit Max Frisch, aber auch durchaus in ihrer Liebe zu Paul Celan vorher. Und gleichzeitig hat sie das Zusammensein mit diesen Männern rasch als gefährdend, als verletzend, als existenziell bedrohlich empfunden. Also sie wollte eigentlich Widersprüchliches und hat Widersprüchliches ersehnt. Und wie es so ist mit dem Absoluten in der Liebe, in der Kunst, wo auch immer, das Absolute ist halt auf Erden nicht zu haben.
1: Wenn wir jetzt hier am Radio über Ingeborg Bachmann sprechen, sie würdigen, dann liegt es auf der Hand, dass wir auch über ihre Arbeiten fürs Radio sprechen, die ihre Karriere ja wirklich wesentlich befördert haben. Heute in einer Medienwelt, die doch sehr vom Bewegtbild dominiert ist, ist es gar nicht so ohne weiteres vorstellbar, wie wichtig das Radio in der Nachkriegszeit noch immer war. Und eine Ahnung davon geben könnte uns ein Ton, der im Zug einer besonders wichtigen Hörspielpreisverleihung 1959 entstanden ist.
4: Fräulein Dr. Bachmann, Sie sind in der Annahme von Literaturpreisen ja eigentlich fast schon geübt. Sie haben vor einigen Jahren den Preis der Gruppe 47 empfangen und Sie sind Literaturpreisträgerin des Bundesverbandes der deutschen Industrie. Aber ich könnte mir vorstellen, dass der Preis, den Sie heute erhalten haben, der Hörspielpreis der Kriegsblinden, Sie ganz besonders bewegt hat.
3: Es ist doch ein besonderer Preis, denn er wird ja nicht nur von einer literarischen Jury vergeben, sondern zur Hälfte bestimmen über diese Verleihung die Hörer mit, und zwar die Blinden, die ja mehr noch als alle anderen Hörer auf den Rundfunk angewiesen sind.
1: Da ist sie wieder, diese zarte Frau. Günther Keindelsdorfer, welche Rolle hat das Radio denn gespielt, das Hörspiel für den Aufstieg von Ingeborg Bachmann?
0: Eine ganz, ganz wichtige, und nicht nur das Hörspiel, Barbara. Man darf nicht vergessen, einer der ersten bezahlten Jobs, die Ingeborg Bachmann zu Beginn der 50er Jahre angetreten hat, das war ein Job beim Radio. Sie wurde Redakteurin in Wien beim US-amerikanischen Sender Rot-Weiß-Rot. Das war damals der meistgehörte Sender in Österreich. Und Ingeborg Bachmann hat als Journalistin und Lektorin dort gearbeitet. Unter anderem hat sie, das ist erst vor einigen Jahren in größerem Stil bekannt geworden, mehrere Manuskripte für eine Familiensendung geschrieben, die damals unerhört populär war in Österreich. Das war eine Seifenoper in den 50er Jahren mit dem Titel Die Radiofamilie. Da spielten Prominente aus dem Burgtheater tragende Rollen. Und Bachmann hat einfach Unterhaltung Literatur geschrieben, professionell geschriebene, sehr gut gemachte Unterhaltungsskripte für diese Radiofamilie. Also da hatte sie durchaus ein Standbein von Anfang an beim Hörfunk. Und du hast die Hörspiele angesprochen, die waren auch wichtig natürlich, beginnend mit dem Hörspiel Ein Geschäft mit Träumen aus dem Jahr 1952 und dann endend mit dem Guten Gott von Manhattan aus dem Jahr 58, für den sie eben den Hörspielpreis der Kriegsblinden bekommen hat. Was hat das Radio damals bedeutet? Es war das damals, gut, Fernsehen hat es schon in Ansätzen gegeben, aber es war damals das einzige weit verbreitete elektronische Medien. Und wir dürfen nicht vergessen, das war die Zeit, als abends sich die Familien vor den Röhrenempfängern mit dem magischen Auge versammelt haben um den runden Familientisch und sich dann alle zusammen ein Hörspiel angehört haben oder, ich weiß es nicht, ein Wunschkonzert am Abend, so wie vielleicht heute noch manchmal das beim Tatort funktioniert, aber auch nur noch dort. Und das war die große Zeit des Radios, die große Zeit auch des Hörspiels. Bachmann wäre nicht die einzige bedeutende Autorin, die Hörspiele geschrieben hat. Dürrenmatt wäre da etwa auch zu nennen. Und da hat sie ganz, ganz vorne mitgemischt.
1: Sie hat aber nachher das nicht mehr weiterverfolgt. Also irgendwann war sie dann zur Autorin, zur Dichterin geworden und dann war das vorbei mit dem Radio, nehme ich an.
0: Genau, also dann hat sie natürlich noch Interviews gegeben und sich des Radios bedient als Medium der Debatte und der Diskussion, aber offensives Radio gearbeitet hat sie dann nicht mehr.
1: Jetzt zum Schluss überfalle ich dich noch mit einer Frage. Für Leute, die sich jetzt einiges angehört haben über und zu Ingeborg Bachmann, was würdest du denen denn ans Herz legen? Womit sollten sie einsteigen, wenn sie bisher vielleicht noch kein Buch von Ingeborg Bachmann gelesen haben?
0: Also wenn man einen Sinn hat für Lyrik, würde ich doch den ersten Gedichtband empfehlen, Die gestundete Zeit. Ich habe mich allerdings mit jüngeren Leuten unterhalten vor einigen Tagen. Die haben dann gesagt, ja, sind interessante Gedichte, aber schon ein bisschen altmodisch. Müsste man prüfen, ich finde es nicht. Also die Gedichte wären eine Option. Und sonst würde ich eigentlich mit den Erzählungen anfangen und eher noch mit den späten Erzählungen aus den frühen 70er Jahren. Etwa mit dem Text Drei Wege zum See. Das ist eine etwas längere Erzählung, in der Bachmann ihre Kindheit in Klagenfurt reflektiert und von einem Besuch bei ihrem alten Vater, man darf natürlich die Autorin und die Romanprotagonistin da nicht ganz eins zu eins setzen, von einem Besuch bei ihrem Vater in Klagenfurt berichtet und über ihr Leben nachdenkt und reflektiert. Also Gedichte oder späte Erzählungen würde ich empfehlen.
1: Das war der Kulturplatz-Talk zum 100. Geburtstag von Ingeborg Bachmann. Ganz herzlichen Dank für dieses Gespräch nach Wien, Günther Keindelsdorfer.
0: Es war mir ein Vergnügen.

0: Die Nachrichten von SRF um 5 mit Lukas Siegfried. Guten Morgen. Den zweiten Tag in Folge greifen die USA den Iran wieder an. Dieser reagiert wieder mit Gegenschlägen. Und in Venezuela steigt die Zahl der bestätigten Todesopfer weiter. Die Rettungsarbeiten nach den schweren Erdbeben sind kompliziert. Das Wetter erneut sonnig und heiß bei bis zu 37 Grad. Das US-Militär hat den Iran angegriffen, den zweiten Tag in Folge. Allem Anschein nach betraf es wieder die Küstenstadt Sirik, nahe der Straße von Hormuz. Iranische Staatsmedien berichten erneut von Explosionen bei Sirik sowie auf der Insel Keshem. Giselle Ukar von der ARD berichtet.
1: US-Streitkräfte haben nach eigenen Angaben erneut einen Vergeltungsschlag gegen Iran verübt. Dabei wurden mehrere Ziele angegriffen, darunter Luftabwehrstellungen, Drohnenlager und Überwachungsinfrastruktur. Das teilte das zuständige Regionalkommando CENTCOM mit. Grund sei ein vorheriger iranischer Angriff auf einen Frachter gewesen. Der Öltanker unter panamaischer Flagge war auf der Straße von Hormuz unterwegs und wurde britischen Behörden zufolge von einem unbekannten Geschoss getroffen. Es ist bereits der zweite US-Angriff auf den Iran, seit beide Länder ein Rahmenabkommen unterzeichnet haben. Darin war eigentlich eine Waffenruhe vereinbart gewesen. Außerdem sollte der Iran Handelsschiffen eine sichere Durchfahrt durch die strategisch wichtige Wasserstraße gewähren. Auf seiner Online-Plattform Truth Social zeigte sich US-Präsident Donald Trump verärgert. Er drohte damit, die Islamische Republik Iran militärisch zu vernichten. Auch Kuwait meldet in der Nacht zum Sonntag Attacken von Drohnen und Raketen. Wenig später bekennen sich die iranischen Revolutionsgarden zu den Angriffen. Beobachter befürchten eine neue Eskalation in der Region. Das könnte aktuell laufende Verhandlungen zwischen den USA und Iran gefährden.
0: Giselle Ucker. Wir bleiben im Ausland mit zwei Meldungen zu Rücktritten. Serbiens Präsident Aleksandar Vučić sagt, er werde in einigen Wochen zurücktreten, dann soll es auch vorgezogene Neuwahlen geben. Vučićs Zeit als Präsident geht dem Ende zu, er könnte aber nach den Wahlen Premierminister werden und so weiter an der Macht bleiben. Und in Argentinien ist der Kabinettschef von Präsident Javier Milei zurückgetreten. Ihm werden Korruptionsvorwürfe zum Verhängnis. Er soll sich unrechtmäßig bereichert haben. Rund drei Tage nach den verheerenden Erdbeben in Venezuela geht die Suche nach Vermissten weiter. Doch Nachbeben erschweren die Arbeit der Rettungskräfte. Die Regierung des südamerikanischen Landes hat die Zahl der Todesopfer derweil erneut nach oben korrigiert. Michael Wettstein.
2: Von über 1400 bestätigten Todesopfern spricht die venezolanische Regierung inzwischen. Außerdem seien mehr als 3000 Menschen verletzt worden und fast gleich so viele hätten ihr Zuhause verloren. Das sagte der Präsident der Nationalversammlung, Jorge Rodriguez. Doch das wahre Ausmaß der Katastrophe ist weiterhin unklar. Während die Regierung von hunderten Vermissten spricht, sind auf einer extra für die Suche nach Vermissten eingerichteten Internetseite mehrere 10.000 Menschen als vermisst aufgeführt. Die UNO geht davon aus, dass 7 Millionen Menschen vom Beben betroffen sein dürften. Derweil läuft die Suche nach Verschütteten unter Hochdruck. Zwar gibt es immer wieder Berichte, dass Überlebende gefunden werden, doch die Hoffnung schwindet mit jeder Stunde, die verstreicht. Hilfe erhalten die venezolanischen Einsatzkräfte von rund 1600 internationalen Rettungskräften, die inzwischen im südamerikanischen Land eingetroffen sind. Auch die Schweiz ist mit Helfenden vor Ort. Besonders im Norden des Landes, im Bundesstaat La Guaira, aber auch in der Hauptstadt Caracas haben die Beben große Zerstörung gebracht. In der Küstenregion La Guaira hat das Militär die Kontrolle übernommen. 14.000 Soldaten seien vor Ort, teilte Interimspräsidentin Delcy Rodriguez mit.
0: Michael Wettstein. Nun in die Schweiz. Der Bund hat früher als abgemacht Geld in die USA überwiesen für die F-35-Kampfjets. Das sagt Rüstungschef Urs Lohr im Interview mit der NZZ am Sonntag. Alle Raten, die in diesem Jahr fällig sind, seien schon bezahlt. Insgesamt gehe es um knapp 500 Millionen Franken, sagt Lohr. Der Bund wolle lieber nichts riskieren, das könne sich die Schweiz in der aktuellen geopolitischen Lage nicht leisten. Hintergrund ist der Streit um Preise und Lieferfristen mit den USA. Die bestellten Patriot-Luftabwehrsysteme verzögern sich um mehrere Jahre und die F-35-Kampfjets werden teurer als ursprünglich abgemacht. Dann zur Fußball-Weltmeisterschaft der Männer. Kongo hat sich zum ersten Mal in seiner Geschichte für die K.O.-Phase an einer WM qualifiziert, dank des 3:1-Siegs gegen Usbekistan. Ebenfalls weiter sind Portugal und Kolumbien. Diese beiden Teams spielen gegeneinander 0:0 unentschieden. Zuvor gewann England gegen Panama mit 2:0, Kroatien bezwang Ghana 2:1. England, Kroatien und Ghana bleiben ebenfalls im Turnier vertreten. Bleiben die Wetteraussichten für heute Sonntag. Es wird ein weiteres Mal ziemlich sonnig und heiß mit 33 bis 37 Grad. In den Alpen sind lokale Gewitter möglich. Das waren Nachrichten von Radio SRF, verantwortlich Lukas Siegfrieds. SRF Verkehrsinformation von 5.06 Uhr. Vorsicht auf der A2 Luzern Richtung Basel. In Höhe Liestal ist die Ausfahrt nach einem Unfall gesperrt. Und A1 Genf Richtung Lausanne zwischen Nyon und Gland. Verkehrsbehinderung nach einem Unfall.
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4: Das ist das Wochenende bei Ihrem Infosender. Schön sind Sie hier. In der nächsten halben Stunde wiederholen wir Wirtschaftsthemen der letzten Woche aus dem Programm von SRF News. Und am Mikrofon begleitet Sie Romana Kaiser. Und wir legen gleich los mit Apple. Wer ein neues iPad oder ein neues MacBook kaufen möchte, muss jetzt tiefer in die Tasche greifen. Apple erhöht nämlich seine Preise weltweit. Zum Beispiel kostet ein iPad statt rund 350 jetzt 430 Franken. Über diese Preiserhöhung bei Apple-Produkten hat Vera Deragisch mit Wirtschaftsredaktor Jan Baumann gesprochen.
5: Ja, die Computer und Tablets kosten grob gesagt etwa 15-25% mehr, je nach Produkt und Modell. Und zwar weltweit, also auch in der Schweiz. Konkret macht das schnell einmal 200 Franken zusätzlich aus für einen Laptop von Apple zum Beispiel. Wobei es bei den Händlern jetzt noch alte Lagerbestände gibt, die günstiger verkauft werden können. Die gute Nachricht aus Sicht der Konsumentinnen und Konsumenten ist, ausgenommen sind die Handys, die iPhones, die werden nicht teurer, vorläufig. Zumindest beim wichtigsten Produkt verschont Apple die Kundschaft vor einer happigen Preiserhöhung bis auf Weiteres.
6: Wie begründet Apple diese Preiserhöhungen mit Ausnahme des iPhones?
5: Mit massiv höheren Kosten für den Einkauf von Komponenten. Es geht da primär um die Speicherchips in den Geräten. Diese Chips, die sind weltweit extrem gefragt wegen des Booms der künstlichen Intelligenz. Es braucht enorme Leistungskraft in den Rechnern für die KI. Da werden derzeit Hunderte von Milliarden investiert, also zugebaut, auch an Rechenkapazität. Die Folge, die Chipkosten für die Konsumelektronik, die haben sich auch vervielfacht. Das ist ein Branchenphänomen. Schon seit Monaten. Darum erstaunt es auch wenig, dass nun Apple ebenfalls diese höheren Kosten weitergibt an die Konsumentinnen und Konsumenten. Übrigens, der Apple-Chef Tim Cook hatte neulich erst in einem Interview gewarnt, Apple werde um Preiserhöhungen kaum herumkommen wegen der gestiegenen Chipkosten.
6: Ein Branchenphänomen, also werden die Produkte bei der Konkurrenz auch teurer?
5: Ja, die Preise für PCs zum Beispiel, die sind gestiegen, ausgelöst durch die Speicherknappheit. Das hat Computer und Laptops um ungefähr 10-20% verteuert. Was auffällt dabei, die PC-Firmen sind mit ihren Preisen hoch, obwohl die Nachfrage gerade für günstige Einsteiger-PCs eher etwas zurückgeht. Das zeigt, der Problemdruck in der Branche, der ist enorm, als indirekte Folge des KI-Booms. Wobei man auch sagen muss, die Preisexplosion bei den Chips haben die PC-Firmen zum Teil auch selber geschluckt in Form von niedrigeren Margen, statt die Kosten dann eben gleich voll zu überwälzen auf die Kundschaft. Grundsätzlich die gleiche Entwicklung zeigt sich am Markt für Smartphones. Neue Handys sind teurer geworden, und zwar nicht nur, weil deren Leistung immer besser wird, sondern auch, weil die Kosten für die Herstellung eben gestiegen sind.
6: Gehen wir zurück zu Apple. Wie macht sich die Preiserhöhung an der Börse bemerkbar?
5: Ja, die Aktien sind gestern unter Druck geraten, nachdem Apple die Preiserhöhungen bekannt gemacht hatte. Das kam gar nicht gut an der Börse. Die Titel gingen um 6% schwächer aus dem Handel. In den USA ein Grund dürfte sein, dass Analysten nun mit weiteren Preiserhöhungen rechnen, die auf die Verkaufszahlen durchschlagen könnten, und zwar bald auch bei den iPhones, die aktuell, wie gesagt, ja noch ausgenommen sind von den Preisaufschlägen.
4: Das die Informationen von SRF-Wirtschaftsredaktor Jan Baumann. Weiter jetzt zur Uhrenindustrie, die gehört zu den starken Exportbranchen der Schweiz. Eine Vorzeigebranche. Sie steht für Präzision, Qualität und Prestige. Aber auch die Uhrenherstellerinnen und Hersteller sind unter Druck geraten in letzter Zeit durch die US-Zölle und den Iran-Krieg. Am Donnerstag hat sich der Verband der Uhrenindustrie in Genf zur Generalversammlung getroffen. Und die Zeiger, die stehen auf Zuversicht. Das zeigt der Bericht von Lucia Theiler.
7: Bevor es um die Traktanden wie die Jahresrechnung geht, schlecht ist die Stimmung unter den Vertreterinnen und Vertretern der Uhrenindustrie nicht. Dabei waren die Zeiten schon deutlich besser, wie der Präsident Yves Bugmann auch später in seinem Referat sagen wird.
8: Die größte Herausforderung ist eigentlich der unstete Kontext. Das ist für die Industrie wirklich eine große Herausforderung. Einerseits der Krieg im Nahen Osten, das sind auch 10% unseres Umsatzes, den wir dort erzielen. Die Situation mit den Zöllen in den USA ist noch längst nicht geklärt. Die 15%, die wir bis jetzt haben, sind noch bis zum 24. Juli gültig und nachher wissen wir dann auch nicht genau, was kommt.
7: In den letzten 5 Monaten sind die Exporte in die USA um fast ein Fünftel eingebrochen. Allerdings mit Herausforderungen sieht sich die Branche seit längerem konfrontiert. Branchenexperten legen den Finger bei den Exporten jeweils auf die Stückzahlen. Diese hätten sich in den letzten 10 Jahren insgesamt etwa halbiert. Die These der Experten, die teuren Luxusmarken können sich behaupten, doch etwas günstigere Uhren und die Zulieferer hätten es schwer.
8: Ich sehe das nicht so pessimistisch, muss ich sagen. Ich glaube, es ist wichtig, dass die Schweizer Uhrenindustrie in allen Preissegmenten präsent bleibt, dass sich jeder Konsument auch ein Swissmade-Produkt, eine Schweizer Uhr kaufen kann. Natürlich haben wir eine Bewegung rauf in den Luxus, weil dort natürlich die Resilienz gegenüber wirtschaftlichen Krisenphänomenen stärker ist. Aber ich glaube, es gibt auch Marken, die sich sehr gut schlagen in den unteren Einstiegspreissegmenten.
7: Strukturwandel geschehe eher stetig, nicht plötzlich. Doch selbst große Erschütterungen habe die Branche in den letzten Jahrzehnten überlebt. Die wohl existenziellste war die sogenannte Quarzkrise in den 1970er und 80er Jahren, als die günstigen Uhren aus Japan Schweizer Mechanik fast verdrängten. Sie zwang Unternehmen zum Umdenken.
8: Sie haben gemerkt, dass man einfach das Produkt immer wieder verbessern muss. Man muss innovativ sein, man muss mit neuen Produkten kommen.
7: Doch dafür brauche es die entsprechenden Voraussetzungen, sagt Yves Bugmann.
8: Was für uns wichtig ist, sind gute Rahmenbedingungen, also Zugang zu Märkten. Da reden wir über Freihandelsabkommen. Das Freihandelsabkommen mit Indien ist sehr wichtig. Da eröffnen wir einen riesigen Markt mit 1,4 Milliarden Personen. Das Mercosur-Abkommen ist wichtig mit lateinamerikanischen Staaten, aber dort treffen wir jetzt auf Widerstand im Parlament.
7: Umso mehr hofft die Uhrenindustrie, dass dieser Widerstand aufgegeben wird.
4: Das ist der Beitrag von SRF-Wirtschaftsredaktorin Lucia Theiler. In geopolitischen Konflikten spielt der US-Dollar oft eine wichtige Rolle. Die US-Regierung nutzt die Währung seit Jahrzehnten schon als Druckmittel und kann das auch tun, weil der Dollar den Status einer Leitwährung hat. Aber der Ukraine-Krieg und der Iran-Krieg könnten diesen Status des Dollars in Frage stellen. Das Wall Street Journal hat recherchiert, dass Iran und Russland nämlich zunehmend westliche Sanktionen umgehen, indem sie Transaktionen nicht in Dollar tätigen, sondern in Yuan, das ist die chinesische Währung. Verliert der Dollar also gerade seine Vormachtstellung? Das hat Nicolas Malzacher, US-Börsenkorrespondent Jens Korte, gefragt.
9: Also auf alle Fälle können wir sagen, dass China kräftig aufholt, wenn man sich mal anguckt. Und das hatte eben das Wall Street Journal auch nochmal ausgerechnet sozusagen oder nachgeguckt. Der Teil, den der Yuan an den globalen Finanztransaktionen hat, hat sich in den letzten 5 Jahren verdreifacht. Wenn ich das richtig gesehen habe, wird er häufiger eingesetzt als zum Beispiel der Euro, wobei der Dollar schon noch Number One ist, um das so zu sagen, also etwa 80% der internationalen Finanztransaktionen, die auch im Handel eingesetzt werden, sind immer noch dollarbasiert. Aber wie gesagt, der Yuan, also die chinesische Währung, hat da massiv aufgeholt. Und das wurde gerade jetzt eben auch, wie Sie schon angedeutet haben, durch den Krieg in der Ukraine oder eben auch Iran massiv ausgebaut.
10: Der Dollar gilt immer noch als Leitwährung. Wie wirkt sich das denn ganz konkret aus? Wie können die USA diese Währung als Hebel nutzen in diesen Konflikten und Spannungen?
9: Ja, also man könnte schon sagen, dass die Amerikaner den Dollar quasi fast schon wie eine Waffe einsetzen. Zum Beispiel können damit auch Sanktionen durchgesetzt werden. Ich denke da auch an Länder wie zum Beispiel Kuba, was sich jetzt grundsätzlich schon in den letzten Jahren auch etwas verändert hat. Nehmen wir mal an, ich mache Handel und mache Geschäfte mit China. Sagen wir mal vor 10, 15 Jahren, wenn ich das auf Yuan-Basis gemacht hätte, ich verkaufe mein Öl nach China und bekomme dafür Yuan. Was mache ich dann mit den Yuan? Das war vor 10, 15 Jahren gab es da nicht so wahnsinnig viel mit anzufangen. Das hat sich verändert. Heute zum Beispiel kann man mit diesen Yuan zum Beispiel Autoteile kaufen. Das hatte auch das Journal übrigens nochmal aufgelistet, oder Solaranlagen oder eben auch andere Dinge und Dienstleistungen. Also das hat schon eben auch geholfen, dass der Yuan immer wichtiger wird. Was die Amerikaner aber eben machen konnten mit dem Dollar früher vor allem, dass Länder quasi dann, man konnte in den Dollarhahn sozusagen zudrehen. Und das ist auch ein Grund gewesen, weshalb zum Beispiel Russland oder auch zum Beispiel China Abstand genommen haben vom Dollar. China, nur mal als ein Beispiel, hatte vor etwa 10 Jahren noch US-Staatsanleihen, also das ist ja auch letztendlich auf Dollar basiert, im Wert von rund 1,3 Billionen Dollar, und heute sind das keine 700 Millionen Dollar mehr. Also da sieht man schon, wie es da zu Verschiebungen geführt hat. Und jetzt können eben diese Länder, wenn sie eben auf Yuan-Handel machen, nehmen wir Russland, nehmen wir den Iran, dann können eben die Sanktionen der Amerikaner umgangen werden. Das ist der eine Punkt. Und der andere Punkt ist eben auch, wenn eben diese ganzen Transaktionen früher komplett oder fast komplett auf Dollar gelaufen sind, dann hatten die Amerikaner natürlich auch einen sehr guten Überblick über die Geldströme, über die Handelsströme und Beziehungen. Und wenn jetzt eben ein Teil dieser Geschäfte auf Yuan läuft, dann haben die Amerikaner diese Kontrolle, diese Übersicht nicht mehr so wie früher.
10: Also wir haben jetzt diese Entwicklung, dass der chinesische Yuan ein bisschen aufholt, zumindest bei der globalen Relevanz der Währung. Gleichzeitig sagt aber der amerikanische Finanzminister Scott Bessent, der Dollar werde immer stärker. Wie passt das zusammen?
9: Ja gut, also ich meine, wir haben kurzfristig das jetzt schon auch nochmal mit der geopolitischen Krise gesehen, dass die Welt dann potenziell schon eher noch in den sicheren oder vermeintlich sicheren Hafen US-Dollar flüchtet und eben nicht unbedingt in den Yuan, mal ganz abgesehen davon, dass China auch gar kein Interesse hat, den Dollar wirklich zu ersetzen. Aber stärker aufholen, das tut China auf jeden Fall. Was Scott Bessent auch nochmal heute aktuell in einem Fernsehinterview gesagt hat, ist, dass es angeblich Vereinbarungen gibt, unter anderem mit dem Iran, wenn zum Beispiel bestimmte Fonds wieder freigegeben werden für den Iran, dass die Iraner das Geld dann einsetzen müssen, um Waren im Dollarraum, also in den USA zu kaufen, zum Beispiel Medikamente. Ob der Iran sich tatsächlich darauf einlässt, sei mal abzuwarten. Scott Bessent meinte auch, dass möglicherweise, wenn es jetzt Friedensgespräche geben sollte mit Russland, dass sich dann auch die Russen bereit erklären würden, wieder auf den Dollar zu setzen, wenn sie dann zum Beispiel auch Handel mit anderen Nationen betreiben. Ob das tatsächlich alles so kommt, da bin ich mir nicht ganz so sicher, aber das ist zumindest das, was Scott Bessent sagt. Kurzfristig, denke ich, hat der Dollar noch seine Stabilität, aber langfristig sehen wir schon, dass der Dollar an Bedeutung verliert. Das haben wir auch alleine schon in den letzten 1-2 Jahren gesehen, dass immer mehr Zentralbanken angefangen haben, nicht mehr Dollar, sondern zum Beispiel auch Gold zu horten. Also insofern sehen wir hier schon bestimmte Entwicklungen, auch wenn der Dollar für den Moment noch die Number One bleibt.
4: Aus New York, das war US-Börsenkorrespondent Jens Korte. Der langjährige Chef der US-Notenbank, Alan Greenspan, ist tot. Er ist im Alter von 100 Jahren gestorben. Während fast 2 Jahrzehnten hat Greenspan die amerikanische Geldpolitik geprägt und damit auch die Weltwirtschaft. Sein Erbe aber bleibt bis heute umstritten. Die einen bewundern ihn als Maestro, die anderen kritisieren ihn als Mitverantwortlichen der Finanzkrise. USA-Korrespondentin Barbara Kolpi.
11: Kaum ein Vorsteher der US-Notenbank Fed hat die Weltwirtschaft so stark geprägt wie Alan Greenspan. Er führte die Zentralbank von 1987 bis 2006 und wurde unter republikanischen wie demokratischen Präsidenten immer wieder im Amt bestätigt. Geboren wurde Alan Greenspan 1926 in New York. Als junger Mann spielte er Saxophon und Klarinette in einer Jazzband, bevor er sich der Wirtschaft zuwandte. Nach Jahren als Berater in Washington ernannte ihn Präsident Ronald Reagan 1987 zum Chef der US-Notenbank. Schon wenige Wochen nach seinem Amtsantritt erschütterte ein Börsencrash die Märkte. Es folgten die Finanzkrise in Asien, die auch die USA in Mitleidenschaft zog, die Internetblase, die platzte, und die wirtschaftlichen Unsicherheiten nach den Terroranschlägen vom 11. September 2001. Immer wieder reagierte Greenspan mit Zinssenkungen und einer Politik, die Wachstum und Stabilität sichern sollte. Mit Erfolg. Die USA erlebten eine lange Phase niedriger Inflation und wirtschaftlichen Wachstums. An den Finanzmärkten wurde Greenspan dafür als Maestro gefeiert. Als Alan Greenspan 1996 vor dem American Enterprise Institute vor irrationalem Überschwang an den Finanzmärkten warnte, wurde daraus ein Begriff, der bis heute mit Spekulationsblasen verbunden wird.
12: How do we know when irrational exuberance has unduly escalated asset values?
11: Bekannt wurde Greenspan auch für seine oft schwer verständliche Sprache, das sogenannte Fed-Speak. Er kultivierte die Kunst, möglichst wenig preiszugeben, und machte sich sogar selbst darüber lustig. In einer Kommissionssitzung des Senats scherzte er einst, Zitat, «Wenn ich mich ungewöhnlich klar ausgedrückt habe, dann haben Sie mich vermutlich missverstanden.» Greenspan bewegte mit seinen Worten die Finanzmärkte rund um die Welt. Als er Anfang 2006 nach fast 19 Jahren an der Spitze der US-Notenbank abtrat, galt er bei vielen als Legende. Doch der Ruhm sollte nicht lange ungetrübt bleiben. Mit dem Platzen der Immobilienblase und der globalen Finanzkrise 2008 geriet auch Greenspans Vermächtnis ins Wanken. Kritische Stimmen warfen ihm vor, mit niedrigen Zinsen und einer zu lockeren Regulierung der Finanzmärkte zur Entstehung der Immobilienblase beigetragen zu haben. Aus dem gefeierten Krisenmanager wurde für viele ein Mitverantwortlicher der Finanzkrise. Vor dem US-Kongress räumte Greenspan später Fehler ein, ungewöhnlich offen.
12: Yes, I found a flaw. I've been very distressed by that fact.
11: Er habe jahrzehntelang geglaubt, die Märkte würden sich selbst stabilisieren, sagte Greenspan weiter. Diese Überzeugung sei durch die Finanzkrise erschüttert worden.
12: Something which looked to be a very solid edifice and indeed a critical pillar to market competition and free markets did break down, and I think that, as I said, shocked me. I still do not fully understand why it happened.
11: Für die einen bleibt Alan Greenspan ein Mann, der die Risiken der Finanzmärkte unterschätzte. Für die anderen ein Architekt einer langen Phase wirtschaftlicher Stabilität. Sein Vermächtnis bleibt umstritten. Unbestritten ist jedoch, kaum ein US-Notenbankchef hatte einen so großen Einfluss auf die Weltwirtschaft.
4: Das ist der Beitrag von unserer USA-Korrespondentin Barbara Kolpi zum Tod des langjährigen Chefs der US-Notenbank, Alan Greenspan. Und jetzt sprechen wir noch über den Fluch des Dow Jones, den sogenannten Dow Curse. Anlass ist Alphabet, der Mutterkonzern von Google, der am Montag neu in den Dow Jones Index aufgenommen wird. Und das heißt für das Unternehmen nicht unbedingt nur Gutes. Darüber habe ich mit US-Börsenkorrespondent Jens Korte gesprochen und ich wollte von ihm wissen, warum denn Alphabet bald im Dow Jones vertreten sein wird.
9: Ja gut, also der Dow Jones ist ja schon ein sehr traditioneller Index. Ursprünglich gibt es ihn seit 1896. Damals waren es vor allem auch die großen Industriekonzerne, aber auch zum Beispiel Tabakproduzenten, die in dem Index vertreten waren. Aber die Wirtschaft ändert sich eben. Wir leben in einer digitaleren Zeit und deshalb soll sich das eben halt auch im Dow Jones widerspiegeln, weshalb jetzt die Telefongesellschaft Verizon rausfliegt und dafür jetzt eben ab Montag dann die Google-Mutter Alphabet neu in den Index aufgenommen wird. Mit ein Grund ist allerdings auch häufig dieses Komitee, was darüber entscheidet bei Dow Jones, dass sie sich angucken, hat eine Aktie über längeren Zeitraum sich eher schwierig entwickelt. Das ist bei Verizon der Fall gewesen und gibt es auf der anderen Seite Unternehmen oder Aktien, die sich gut entwickelt haben. Und das ist bei Google oder der Google-Mutter Alphabet der Fall gewesen. Also das ist einer oder sind zwei vielleicht der großen Gründe, weshalb es jetzt diesen Wechsel gibt.
4: Jetzt ist es aber eben für die jeweiligen Aktien oder Unternehmen nicht unbedingt ein gutes Omen, im Dow Jones Index aufgenommen zu werden, denn an der Wall Street ist vom sogenannten Dow Curse, vom Dow Jones Fluch, die Rede. Was hat es damit auf sich?
9: Ja, das ist in der Tat so, dass wir beobachten können, dass Unternehmen, die da neu in den Dow Jones aufgenommen werden, sich teilweise erstmal schwer tun. Also ein ganz klassisches Beispiel, Nvidia, die wurden im November 2024, also vor gut 1,5 Jahren, in den Dow Jones aufgenommen. Und 5 Monate, nachdem Nvidia in dem Index aufgenommen worden war, war die Aktie um 40% gefallen. Seitdem hat sich Nvidia auch wieder berappelt. Aber das Unternehmen, das damals rausgeflogen ist, nämlich Intel, die hatten sich dann erst noch ein paar Monate schwer getan, sind dann aber jetzt vor allem auch in dem letzten halben Jahr so richtig durchgestartet. Es gibt aber auch andere Beispiele. Als Nvidia da aufgenommen worden ist, gab es auch noch ein anderes Unternehmen, Sherwin-Williams. Die kam auch in den Dow Jones. Das ist ein Farbenhersteller und die Aktie hat seitdem deutlich schwächer performt, als das zum Beispiel für den S&P 500 Index quasi das Konkurrenzbarometer der Fall gewesen wäre. Auch Aktien wie zum Beispiel Amgen oder Honeywell, die kamen beide 2020 in den Dow Jones. Auch die haben seitdem schlechter performt als der S&P 500 im Schnitt. Also das Ganze lässt sich durchaus beobachten. Es gibt auch wissenschaftliche Untersuchungen. Jeremy Siegel, das ist ein Professor der Wharton University, der hat sich das mal angeguckt zwischen 1957 bis 2003. Und da hat er eben auch festgestellt, im Schnitt die Unternehmen, die rausgeflogen sind, haben besser performt als die Unternehmen, die neu hinzugefügt wurden. Vielleicht ein Wort ganz kurz, was mit ein Grund sein kann. Ich hatte es eingangs gesagt, Aktien, die gut performt haben über einen längeren Zeitraum, die kommen rein. Aktien, die über einen längeren Zeitraum nicht so gut performt haben, die fliegen raus. Also das heißt, vielleicht sind diese Aktien, die da neu hinzukommen, einfach auch im Vorfeld so gut gelaufen, dass es dann auch nur nachvollziehbar ist, wenn mal etwas Luft abgelassen wird.
4: Jetzt haben Sie vorher gerade auch noch die Konkurrenzbarometer sozusagen erwähnt. Was ist denn eigentlich der Unterschied zwischen dem Dow Jones und den anderen großen Aktienindizes, eben zum Beispiel S&P 500 oder auch Nasdaq Composite?
9: Zum einen, also das älteste Barometer mit Abstand ist der Dow Jones, eben 1896 gegründet, vor 130 Jahren, damals mit 12 Unternehmen. Das wurde 1916 aufgestockt auf 20 Unternehmen und dann ab 1928 hat es quasi die heutige Form mit 30 Aktien, die da vertreten sind. Das ist auch dabei geblieben, auch wenn die Unternehmen komplett ausgetauscht worden sind. Im S&P 500 Index ganz offensichtlich 500 Unternehmen vertreten und den S&P 500, das nur der Vollständigkeit halber, 1957 wurde der in der heutigen Form gegründet und der Nasdaq Composite 1971. Aber was letztendlich der große Unterschied ist, ist die Art der Gewichtung. Wie werden die einzelnen Aktien quasi bewertet in dem jeweiligen Index, wobei der Dow Jones ganz klassisch eigentlich auch kein offizieller Index ist, aber das nur am Rande. Aber was der große Unterschied ist, im Dow Jones werden die Unternehmen bewertet nach ihrem Aktienkurs, also nach dem Preis und im S&P 500 und im Nasdaq Composite werden die Aktien bewertet nach der Marktkapitalisierung. Nehmen wir mal ein Beispiel, also Google kommt jetzt am Montag in den Dow Jones, hat einen Aktienkurs von $340, Nvidia hat einen Aktienkurs von unter $200 und deshalb wird dennoch Google stärker bewertet als Nvidia. Nvidia ist zwar das größere Unternehmen, hat die größere Marktkapitalisierung, aber Google hat den höheren Aktienkurs und wird deshalb am Montag rund 5% vom Index ausmachen. Und das ist auch mit ein Grund, weshalb die Profis weniger auf den Dow Jones setzen, schlicht und einfach wegen der Bewertungskriterien, sondern eher auf den S&P 500 Index oder eben auch auf den Nasdaq.
4: Informationen direkt von der Wall Street von Jens Korte. Und das waren ein paar ausgewählte Themen und Gespräche aus dem Programm von SRF 4 News von letzter Woche. Und bei Ihrem Infosender hier geht es jetzt in wenigen Augenblicken weiter mit Aktualität.

0: Die Nachrichten von SRF um 17:30 mit Lukas Siegfried. Das US-Militär hat den Iran angegriffen, den zweiten Tag in Folge. Allem Anschein nach betraf es wieder die Küstenstadt Sirik, nahe der Straße von Hormuz. Iranische Staatsmedien berichten erneut von Explosionen bei Sirik sowie auf der Insel Keshm. Von der ARD berichtet Giselle Ukar.
1: US-Streitkräfte haben nach eigenen Angaben erneut einen Vergeltungsschlag gegen Iran verübt. Dabei wurden mehrere Ziele angegriffen, darunter Luftabwehrstellungen, Drohnenlager und Überwachungsinfrastruktur. Das teilte das zuständige Regionalkommando CENTCOM mit. Grund sei ein vorheriger iranischer Angriff auf einen Frachter gewesen. Der Öltanker unter panamaischer Flagge war auf der Straße von Hormuz unterwegs und wurde britischen Behörden zufolge von einem unbekannten Geschoss getroffen. Es ist bereits der zweite US-Angriff auf den Iran, seit beide Länder ein Rahmenabkommen unterzeichnet haben. Darin war eigentlich eine Waffenruhe vereinbart gewesen. Außerdem sollte der Iran Handelsschiffen eine sichere Durchfahrt durch die strategisch wichtige Wasserstraße gewähren. Auf seiner Online-Plattform Truth Social zeigte sich US-Präsident Donald Trump verärgert. Er drohte damit, die Islamische Republik Iran militärisch zu vernichten. Auch Kuwait meldet in der Nacht zum Sonntag Attacken von Drohnen und Raketen. Wenig später bekennen sich die iranischen Revolutionsgarden zu den Angriffen. Beobachter befürchten eine neue Eskalation in der Region. Das könnte aktuell laufende Verhandlungen zwischen den USA und Iran gefährden.
0: Der Bund hat früher als abgemacht Geld in die USA überwiesen für die F-35 Kampfjets. Das sagt Rüstungschef Urs Loher im Interview mit der NZZ am Sonntag. Alle Raten, die in diesem Jahr fällig sind, seien schon bezahlt. Es gehe dabei um knapp 500 Millionen Franken, sagt Loher. Der Bund wolle lieber nichts riskieren, das könne sich die Schweiz in der aktuellen geopolitischen Lage nicht leisten. Hintergrund ist der Streit um Preise und Lieferfristen mit den USA. Die F-35-Kampfjets werden teurer als ursprünglich abgemacht und die bestellten Patriot-Luftabwehrsysteme verzögern sich um mehrere Jahre. Dann zur Fußball-Weltmeisterschaft der Männer. Kongo hat sich zum ersten Mal in seiner Geschichte für die K.O.-Phase an einer WM qualifiziert, dank des 3:1-Siegs gegen Usbekistan. Ebenfalls weiter sind Portugal und Kolumbien. Diese beiden Teams spielen gegeneinander unentschieden 0:0. Und England gewann gegen Panama mit 2:0, Kroatien bezwang Ghana 2:1. England, Kroatien und Ghana sind ebenfalls eine Runde weiter. Fehlen noch die Wetteraussichten für heute Sonntag. Es wird ein weiteres Mal ziemlich sonnig und heiß mit 33.

0: Ich stelle euch jetzt zum Einstieg zwei Fragen. Sie können sie kurz beantworten, die so ein Spannungsfeld von Fenaco aufzeigt. Seit dem Sonntag laufen Gespräche für ein Abkommen zwischen Iran und den USA. Ist das für euch als Chef von Fenaco ein Lichtblick?
1: Für uns als Fenaco ist es sicher wichtig, dass auf den internationalen Märkten, und da spreche ich vor allem Getreidemarkt und Energiemarkt, wenig Volatilität, viel Stabilität ist. Das vereinfacht unsere Aufgabe und darum ist sicher jede Massnahme oder jedes Ereignis, das in diese Richtung geht, sicher positiv für uns im Sinne von einem Lichtblick. Ja.
0: Schon über eine Woche steigen hier in der Schweiz Temperaturen über 30 Grad. Am Wochenende bleibt es heiß. Macht euch das Sorgen?
1: Sorgen macht uns das im Moment insofern nicht, weil das ist relativ normal, dass man in der Landwirtschaft im Sommer, dass es so warm ist. Wenn es aber außerordentlich wird, wie jetzt in dieser Phase, dann kommen wir auch als Landwirtschaft an Grenzen, trotz vieler Massnahmen, die man versucht zu treffen, entgegenzuwirken der Hitze. Aber irgendwann ist auch Grenzen, wenn es so lange so außerordentlich warm ist.
0: Als Chef von Fenaco beschäftigt euch eben die geopolitischen Entwicklungen wie auch das Schweizer Wetter. Michael Veitknecht, ihr arbeitet schon 6 Jahre bei Fenaco, zum Beispiel auch als Leiter Pflanzenbau. Wo ihr vor einem Jahr CEO seid worden, habt ihr eine Tour durch Fenaco gemacht. Wo seid ihr überall gewesen? Und wenn ich das jetzt frage, wissen wir dann vielleicht, was Fenaco alles macht?
1: Ja, genau. Ihr dürft das Unternehmen besuchen, viele Bereiche vor Fenaco. Dort ist zum Beispiel von unseren 4 Geschäftsfeldern, wo wir tätig sind, ist das Agrar eine. Dort durfte ich die UFA besuchen. Das ist unser Bereich, wo wir Futtermittel herstellen. Ein sehr spannender Einblick in die Agrartechnik zum Beispiel bei Serco. Dort geht es darum, dass man in der Agrartechnik die neuen Technologien auch einsetzen kann.
0: Also Agrartechnik, Seimaschinen, genau. Oder was
1: Traktoren
0: ist das?
1: Zum Beispiel, Maidröscher, Seimaschinen. Dort geht es auch darum, dass man eben die innovativen neuen Technologien kann mit der Landwirtschaft zusammen entwickeln. Aber auch eine Lebensmittelindustrie, Ramseyer, ist zum Beispiel ein Unternehmen, das zu unserer Gruppe gehört. Aber auch Ernst Sutter, Fleischverarbeitung. Dann auch im Detailhandel sind wir tätig, bei Landi zum Beispiel, beim Volk, wo wir auch verschiedene Läden besucht haben, Logistikzentren, die sehr wichtig sind für unsere Tätigkeiten. Und dann sicher auch die Agrola, das ist unser Bereich Energie, wo wir eben in diesem Spannungsfeld sind zwischen einerseits Beschaffung und Versorgung von immer noch fossilen Energieträgern heutzutage, die eine grosse Herausforderung ist, aber auch die Transformation, wo wir sehr viel investieren in erneuerbare Energien, Pellets, Photovoltaik, Elektromobilität. Und das war eine sehr spannende Reise. Aber vor allem auch durfte ich unsere Verwaltungsratsmitglieder besuchen auf ihren Betrieben. Wir gehören ja den Bauern. Und uns ist ganz wichtig, dass wir auch am Küchentisch dürfen spüren, was ist die Erwartungshaltung von unseren Mitgliedern gegenüber einer Genossenschaft, wo wir ja sind.
0: Fenaco hat auch den Übernamen Bauernkonzern. Trifft das zu?
1: Es trifft insofern zu, dass wir etwa 23'000 bäuerliche Mitglieder haben. Das ist etwa die Hälfte der Landwirtschaftsbetriebe in der Schweiz. Wir werden auch von 19 von unseren Verwaltungsräten, sind 12 aktive Bäuerinnen und Bauern, inklusive unserem Präsident. Und von dem her ist Fenaco sicher fest in bäuerlichen Händen. Wo wir ein bisschen widersprechen würden, ist der Begriff Konzern. Wir sind eigentlich eine Agrargenossenschaft in diesem Sinn.
0: Auf einer Skala von 1 bis 10, wenn ihr jetzt müsstet positionieren, wie nach das ihr Landwirtschaft ist?
1: Also ich würde sagen, ein 9, weil es ist ganz wichtig, dass wir sehr nah an der Landwirtschaft sind. Es braucht aber auch ein bisschen Distanz bei gewissen Entscheiden, die wir treffen. Aber ich denke, die Verankerung von Fenaco in der Landwirtschaft ist ganz, ganz wichtig, weil wir einerseits bei den Vorleistungen sehr nah bei der Landwirtschaft sind, in der Verarbeitung von der Produkte, von der Lebensmittel und dann auch im Vertrieb, dass wir eben die Produkte der Schweizer Landwirtschaft den Konsumenten bringen, dass wir dort tätig sind und dort ist es ganz wichtig, dass wir verbunden bleiben mit der Landwirtschaft.
0: Ihr seid ja selber auch auf einem Bauernhof im Tessin aufgewachsen. Wo würdet ihr denn euch verorten zwischen 1 und 10? Nach und weit weg?
1: Also ich würde sagen, meine Verbundenheit mit der Landwirtschaft sollte die widerspiegeln vor Fenaco. In dem Sinne auch 9. Ich bin im Tessin auf einem Landwirtschaftsbetrieb aufgewachsen. Meine Grosseltern mütterlicher Seite waren auch Bauern, Bergbauern im Berner Oberland. Und meine Geschwister, also der jüngste Bruder, hat den Betrieb übernommen daheim. Meine Schwester führt auch einen Betrieb und mein anderer Bruder ist auch tätig in der Landwirtschaft. Also von dem her sehr direkt. Ich persönlich habe Agronomie studiert an der ETH. bin dann während 10 Jahren im Ausland tätig in der Agrarwirtschaft. Das hat mir so ein bisschen einen anderen Blick auf verschiedene

0: Landwirtschaftssystem auf der Welt gegeben. Und das Zusammenspiel zwischen der Verbundenheit, so ein bisschen Dreck an den Stiefeln und so ein bisschen die internationale Erfahrung ist eigentlich auch wichtig für die Position, die ich ausübe. Also, ich bin sehr verbunden zu den Bauern und die Bauern haben manchmal einen sehr direkten Draht zu uns und zu mir persönlich. Und die sagen uns oft auch, wo der Schuh drückt.
1: Jetzt habt ihr eben von einer Neune geredet, also ganz, ganz nach bei Landwirtschaft. Und ihr habt auch gesagt, die Hälfte der Bauernbetriebe sind bei euch organisiert. Jetzt aber wenn wir schauen, 11% von eurem Umsatz macht ihr mit Landwirtinnen und Landwirten. Also das zeigt doch ein bisschen eine grössere Distanz.
0: Genau, ich denke, das zeigt, dass Bauern einerseits auch unsere Kunden sind. Das ist ganz wichtig. Wir haben gewisse Geschäftstätigkeiten, die wir mit unseren Mitgliedern als Kunden dürfen machen. Wir sind aber andererseits auch Abnehmer von diesen Produkten. Also Mitglieder sind auch Lieferanten. Und wir haben die Verantwortung, dass wir diese Produkte entlang der Wertschöpfungskette auch veredeln und an den Konsumenten bringen. Und darum haben wir auch sehr viele Kunden, die eigentlich nicht Bauern sind. Also das sind etwa 50% im Bereich Detailhandel und Energie sind Endkonsumenten. Und ein wichtiger Teil ist auch natürlich in der Lebensmittelindustrie sind andere Abnehmer wie andere Detailhändler zum Beispiel.
1: Am Abstimmungssonntag vor 2 Wochen hat sich wieder einmal ein Graben aufgetan, ein Stadt-Land-Graben. Und bemerkenswerterweise interessiert das die FENACO. Ihr finanziert seit 5 Jahren das sogenannte Stadt-Land-Monitoring vom Forschungsinstitut Sotomo. Warum ist der Graben für euch so wichtig?
0: Der Graben ist für uns sehr wichtig, weil die Schweizerinnen und Schweizer die schätzen die Lebensmittel aus der Schweizer Landwirtschaft sehr. Gleichzeitig stellen wir fest, bei diesen politischen Themen, dass das Verständnis, wie Lebensmittel produziert, verarbeitet und vertrieben werden in der Schweiz, immer kleiner wird. Und dass die Distanzen so ein bisschen zwischen dem Land im Sinn von, wie wird das Lebensmittel produziert und der Stadt, wo man es eigentlich konsumiert, immer grösser wird. Und wir sind überzeugt, wir müssen den Dialog fördern, das Verständnis zwischen Stadt und Land fördern. Und darum engagieren wir uns sehr stark eigentlich bei diesem Thema.
1: Und habt ihr jetzt eine Antwort gefunden, warum das die Antwort so ist ausgefallen? Also warum das der Stadt-Land-Graben bei dieser Abstimmung so ausgefallen ist in diesem Monitoring?
0: Also jetzt, was das Politische betrifft, da bin ich kein Experte. Da müsst ihr den Michael Herrmann fragen, der ja die Umfrage eigentlich geleitet hat. Aber ich denke, was für uns wichtig ist, ist, dass wir können erklären den Konsumenten, was sind die grossen Herausforderungen von Landwirtschaft und was gibt es für mögliche Lösungen, wo wir praxistaugliche Lösungen können, umsetzen in der Schweiz, dass wir diesen Herausforderungen gerecht werden und dass sie nicht nur Umweltherausforderungen, das sind auch Themen wie Preis der Lebensmittel, das sind Themen wie neue Technologien. Wie gehen wir um mit neuen Technologien? Was ist dort das Potenzial bei uns?
1: Aber ihr habt jetzt gesagt, eben politisch, da müssen wir den Herrn Herrmann fragen, aber ihr seid ja auch manchmal politisch tätig, gerade wenn es um Anliegen geht, die FENACO selber betrifft oder eben die Landwirtinnen und Landwirte.
0: Also grundsätzlich ist man ja, wenn man in der Ernährungswirtschaft oder in der Landwirtschaft ist, per se eigentlich sehr nah an den politischen Themen. Wir haben aber eine klare Rollenteilung mit dem Bauernverband, wo eigentlich die politische Vertretung von Landwirtschaft über den Bauernverband läuft. Und wir sehen uns eigentlich eher in der wirtschaftlichen Frage dort im Lead bezüglich Landwirtschaftspolitik und Umweltpolitik.
1: Aber ihr tut auch finanziell den Bauernverband für politische Arbeit unterstützen?
0: Wir haben bei gewissen Initiativen den Bauernverband in seiner Arbeit und politische Arbeit unterstützt. Das tun wir ausweisen in unserem Geschäftsbericht. Und das Ziel mit dem Stadt-Land-Dialog mit den 10 Millionen, die wir in der Stiftung gegeben haben vor 2 Jahren, ist wirklich, dass wir den Dialog zwischen Stadt und Land fördern, bevor es zu einer politischen Abstimmung kommt, dass es gar nicht so weit kommt, dass eben der Graben, die Teilung, die Spaltung der Gesellschaft so weit kommt, dass es nachher ein politischer Prozess ist, sondern wir versuchen das zu machen eben mit dieser Stiftung, Stadt-Land-Dialog und über eine Ausstellung, die wir im Verkehrshaus haben, jetzt schon seit 5 Jahren und wo jetzt noch weitere 5 Jahre wird laufen, wo wir eben genau versuchen, dass wir die Themen früh aufklären können, erklären können und dass sich die Leute in diesem Prozess der Meinungsbildung schon früher eine Idee machen können und dass es nicht in angespannten politischen Abstimmungskämpfen resultiert.
1: Die politische Wetterlage lotet er eben aus, aber auch die tatsächliche. Es gibt ja auch eine Landi-Wetter-App. Ist das einfach Marketing?
0: Nein, das ist nicht Marketing. Wir investieren dort sehr viel in die Qualität der Daten. Es gibt ja dort verschiedene Qualität der Daten, die hinter diesen Wettermodellen stehen. Und für die Landwirtschaft ist es extrem wichtig, dass die Daten sehr präzise sind, so gut wie möglich, weil sehr viele landwirtschaftliche Aktivitäten hängen natürlich vom Wetter ab, zu heuen, zu bewässern, zu spritzen zum Beispiel. Das sind sehr viele Tätigkeiten, die mit dem zusammenhängen.
1: Das Jahr 2026 hat ja punkto Wetter vielversprechend angefangen für die Landwirtschaft, aber jetzt eben hat es bis im Juni schon so viele Hitzetage gegeben wie durchschnittlich in einem Jahr. Spürt ihr das Wetter auch im Geschäftsverlauf?
0: Also ich denke, wenn man in der Landwirtschaft tätig ist, spürt man das Wetter immer. Das ist auch nichts Neues. Eben die Landwirtschaft hat sich so immer müssen mit dem Wetter umschlagen. Und die Landwirtschaft macht auch extrem viel, dass man versucht, resilienter zu werden gegenüber Hitzesituationen oder Trockenheit oder Nässe zum Beispiel. Und das sieht man zum Beispiel, wir haben letzte Woche die Feldtage können haben. Das ist eine Veranstaltung für die Pflanzenbaubranche, eigentlich mit über 7'000 Besuchern, wo man mit Versuchen, neue Technologien versucht aufzuzeigen, was kann man alles machen, dass man die Böden resilienter macht in Situationen von Trockenheit zum Beispiel. Das hat aber alles eine Grenze und wenn es wirklich während jetzt wie jetzt zwei Wochen lang wirklich sehr intensive Hitze ohne Regen, in einer Vegetationsphase, die sehr kritisch ist beim Getreide und bei den Herdöpfeln, dann hat das natürlich einen sehr grossen Einfluss auf die Ernte. Und in dem Sinn hat es dann auch auf uns einen Einfluss aus der Landwirtschaft, wenn wir Abnehmer sind von dieser Ernte und die Vermarktung. Da geht es dann um Themen wie Qualität, um Menge und so weiter. Und das hat natürlich so im Geschäftsverlauf einen Einfluss. Die andere Seite ist dann die Konsumentenseite.
1: Schauen wir noch schnell bei den Produzenten. Ja. Eben die Herdöpfel, oder? Die sind ja recht hitzeempfindlich. Also wenn es über 30 Grad geht, bekommen die Probleme. Gibt es da immer weniger Bauern, die in der Schweiz noch können und wollen Herdöpfel anpflanzen? Spürt ihr das zum Beispiel?
0: Also bei den Herdöpfeln ist es so, dass man zum Teil kann bewässern kann, je nach Lage, je nach Situation, ob das Wasser verfügbar ist. Und je nachdem natürlich, wie auch die ganze Wetterlage ist, über wie lange das heiss ist. Also es gibt gewisse Massnahmen, die man treffen kann. Aber es ist ja so, die Ertragssicherheit in der Schweiz nimmt extrem ab, nicht nur bei den Herdöpfeln, sondern bei vielen Kulturen. Wir sind mittlerweile bei einer Versorgungssicherheit von 42% etwa. Die ist von über 50% in den letzten Jahren sehr stark zurückgekommen. Und das hat mit dem zu tun, dass man eben von der Wettersituation, aber auch von den Rahmenbedingungen eigentlich immer schwierigere Rahmenbedingungen hat, dass man die Ertragsstabilität über die Jahre kann behalten, kann garantieren. Es ist nicht so, dass wir nicht gute Erträge haben, aber wir haben grosse Schwankungen in den Erträgen und das macht es eigentlich näher auf Seite Verarbeitung ist eine riesige Herausforderung, wie man mit dem umgeht.
1: Du hast jetzt allgemeine Zahlen gesagt. Wisst ihr denn so den Herdöpfel, wie sich die entwickeln? Und das ist ja etwas, was recht wichtig ist, auch gerade für die Bombenchips oder so, die man ja in der Schweiz auch produziert. Wie sieht es da aus? Wisst ihr das?
0: Genau, also die Fläche ist eigentlich stabil bei den Herdöpfeln. Man hat in den letzten Jahren auch gewisse Fläche können dazu gewinnen. Man hat auch auf Seite Verarbeiter und auf Seite Industrie eigentlich wirklich auch sehr stark auf Schweizer Produkte gesetzt. Und das hat geholfen, dass man eigentlich die Menge und die Fläche kann erhalten kann. Es ist ja so, dass in der Herdöpfelbranche hat man in den letzten Jahren auch in der Branche gute Lösungen gefunden zwischen Produktion, Verarbeitung und Handel. Und darum ist das eigentlich eine Kultur, die finanziell wichtig ist für die Betriebe.
1: Aber der Ertrag geht zurück bei gleichbleibenden Fläche?
0: Also zurück in dem Sinn nicht. Es wird einfach viel, viel grössere Schwankungen. Also wir haben auch natürlich durch Züchtung, wir haben durch Beratung, durch den Einsatz von gewissen Mitteln, von gewissen Technologien, hat man den Ertrag pro Hektare auch können steigern zum Teil. Aber die Schwankungen sind einfach grösser geworden.
1: Auch die geopolitische Wetterlage hält die FENAGO auf Trab. Bei der Bilanzmedienkonferenz im Mai hat er gesehen, es gäbe noch keine kritischen Engpässe bei FENAGO. Wie sieht die Situation heute aus?
0: Also Engpässe in dem Sinn gibt es nicht, aber die Herausforderungen sind riesig. Also jetzt vor allem im Bereich Energie sind natürlich die Volatilität ist sehr gross und das ist kurzfristig hat das einen grossen Einfluss. Das sieht man ja auch an den Tankstellensäulen zum Beispiel. Aber für uns haben die Spannungen natürlich auch langfristig einen Einfluss. Es geht darum, dass man einschätzen kann, wie langfristig sind die Lösungen. Aber sie hat den Lichtblick Bürgerstock mal erwähnt. Auch wenn die Situation sich jetzt sehr schnell entspannt auf Seite von einem Abkommen, die ganzen Lieferketten, die ganzen Auswirkungen kann man heute noch nicht wirklich beurteilen. Und darum ist unsere Strategie eigentlich auch langfristig, dass wir versuchen, resilienter, unabhängiger zu werden von gewissen Energiequellen, dass man dezentral die Energie produzieren kann, dass man die gescheit speichern kann und dann nutzen, wenn man sie braucht. Da gibt es wirklich Bestrebungen in der Photovoltaik, mit Speicherlösung, Elektromobilität, aber auch Pellets, Biogas und so weiter. Das sind alles Lösungen, die wir daran arbeiten.
1: Beim Dünger, da ist ja Fenaco die weitaus grösste Importeurin. Da hat er bis jetzt noch genug an Lager gehabt. Jetzt sind die Lager aber aufgebraucht, die Reserve. Jetzt müsst ihr teureren Dünger kaufen oder hat es gar keinen mehr?
0: Es ist ja so, man muss einen Teil vom Dünger einkaufen. Vielleicht, wenn ich ein bisschen ausholen zu diesem Thema, relevant ist ja im Sinn von Resilienz, wie viel ist die Landwirtschaft abhängig von diesem Mineraldünger. Und in der Schweiz haben wir eigentlich eine Ausgangslage, die deutlich besser ist als andere Landwirtschaftssysteme, weil wir durch die Topografie der Schweiz einen hohen Anteil an Tierhaltung haben in der Schweiz.
1: Etwa 70% genau, Hofdünger.
0: Und das ermöglicht uns, dass wir etwa 70% vom Hofdünger eigentlich in diesem Kreislauf Zusammenspiel zwischen Tierhaltung und Pflanzenbau eigentlich können nutzen. Und echt da 30% oder ein Viertel, wo wir an Mineraldünger nicht können ersetzen können, das müssen wir importieren, weil es in der Schweiz eigentlich keine Produktion mehr gibt. Und dort ist es einfach wichtig für uns, dass wir eine gewisse Kapazität haben zum Lagern, eine gewisse Infrastruktur in der Schweiz, die es uns ermöglicht, dass wir am Markt auch mal aussetzen können, dass man nicht eigentlich immer kaufen muss, dass man die Positionen so gestalten kann, dass man über das Jahr alles die Volatilität abfedern kann. Und das ist genau das, was wir versuchen zu machen. Unser Auftrag als Genossenschaft ist, dass wir wahr haben, aber dass wir die möglichst zum Vorteil der Mitglieder eben einkaufen können.
1: Aber eben, jetzt hat er die Lager gefüllt, hat ja auch seit Corona und dem Ukraine-Krieg hat er ganz viele Lager gebaut, dass man eben wirklich eine Sicherheit geben kann, aber die sind ja jetzt aufgebraucht.
0: Genau, das ist ein laufender Prozess, den man immer wieder beschafft. Aber wenn man die Flexibilität hat von einem Lager, muss man eigentlich nicht die ganze Menge auf einmal beschaffen, sondern man kann das aufteilen und dann kann man auch verhindern, dass man bei den höchsten Preisen echt genau dann ausgesetzt ist, eigentlich dieser Volatilität.
1: Zusammengefasst, was heisst jetzt das für einen Preis? Eben die Strasse von Hormus geht jetzt vielleicht auf, aber eben, der hat gesagt, es geht noch einen Moment. Das Wasser im Rhein geht dann runter, das heisst, das Schiff kommt auch weniger gut jetzt in den Hafen, wenn überhaupt. Also was heisst das jetzt für einen Preis? Geht der auf nicht?
0: Also wir müssen sicher damit rechnen, dass die Preise tendenziell steigen. Es ist im Moment aber extrem schwierig, das vorauszusehen. Also auch dort ist einfach die Aufgabe, die wir haben, möglichst gut zu beschaffen, dass wir diese Volatilität eigentlich entgegenwirken können.
1: Also im Moment sind die Preise noch nicht höher?
0: Mal, die Preise sind im Moment höher. Im Moment ist aber eigentlich ein kleinerer Bedarf im Sinn von Düngung in der Landwirtschaft. Das wird meistens im Frühling, aber früher im Jahr. Und die Beschaffung haben wir ja jetzt eigentlich Zeit, bis im Herbst wirklich die Beschaffung zu tätigen. Und es ist sehr schwierig, jetzt das einzuschätzen, wo die Preise werden liegen jetzt in den nächsten Monaten.
1: Wir hören das Tagesgespräch mit dem Michael Veitknecht. Er ist seit einem Jahr der Chef von Fenaco, wo landwirtschaftliche Genossenschaften zusammengeschlossen sind und wo rund die Hälfte von allen Betrieben umfasst. Mit eurem Amtsantritt hat er ja auch eine neue Strategie eingeschlagen. Zum Beispiel, Fenaco ist jetzt neu auch Mehrheitsaktionärin von der Swissvet AG, die 6 Tierarztpraxen an verschiedenen Standorten hat. Warum jetzt noch gerade Tierarztpraxen?
0: Unser Auftrag ist es mehr für die wirtschaftliche Entwicklung der Unternehmen von unseren Mitgliedern, also Landwirtschaftsbetrieben, verantwortlich zu sein. Und Tierhaltung ist ganz ein wichtiger Aspekt von dem. Und mit diesen sehr hohen Tierwohlstandards, die wir haben in der Schweiz, ist echt die Dienstleistung von Tiermedizin echt ganz ein wichtiges Element für Betriebe. Und vor allem in den ländlichen Gebieten gibt es im Moment grosse Sorgen rum um Nachfolgen von gewissen Tierarztpraxen. Das ist auch in dieser Branche eine Verälterung von den Tierärzten und Tierärztinnen, die Funktion noch ausüben. Und es wird eine grosse Herausforderung in der nächsten Generation, sprich Vereinbarkeit von Familie und Arbeit, dass man Leute findet, die bereit sind, 24 Stunden pro Tag, 365 Tage pro Jahr immer da zu sein, für die Notfälle zum Beispiel. Und wenn man eine Einzelpraxis ist, ist das ganz schwierig, das zu organisieren. Und wenn man das kann organisieren mit einer Kette zum Beispiel, wo mehrere Tierärzte die Funktion zum Teil auch mit Teilzeit, eben die Vereinbarkeit, vor allem bei Absolventinnen, die ja der höchste Anteil sind bei den Tierärztinnen, wenn man so ein Modell machen kann, dann können wir auch sicherstellen, dass die Dienstleistung langfristig in den ländlichen Gebieten sicher auch erhalten bleibt. Und das ist eigentlich eine Idee, die wir haben mit dieser neuen Strategie.
1: Das Problem ist ja, dass zum Beispiel Grosstiere auch nicht so rentieren. Also man muss weite Wege fahren, die Bauern rufen dann an, wenn es vielleicht eben schon ein bisschen spät ist. Wie macht der Fenaco, dass es sich dann rentiert?
0: Also es war ja immer der Auftrag von den Genossenschaften, dass man versucht, Aktivitäten, die für einen Einzelnen nicht rentieren, indem dass man sich zusammenschließt, dass man Weg findet, dass man mit einer grösseren eigentlich Kapazität, mit diesen Skaleneffekten auch gewisse Bereichstätigkeiten kann rentabel früheren in Zukunft. Und das ist genau die Idee, der Unterschied, den wir versuchen herzubringen mit der Genossenschaft.
1: Und auch mit Kleintieren.
0: Also genau, Tiere. Auch mit der Kombination mit Kleintieren. Das ist noch ein Thema, das wir müssen ausarbeiten müssen, wie sich das wird auswirken. Aber sicher, das ist der Hauptauftrag in der Strategie.
1: Es gibt ja auch immer wieder Kritik. Zum Beispiel der ehemalige Preisüberwacher Rudolf Strahm hat vor 10 Jahren mal gesagt, die Fenaco sei ein Staat im Staat und hat gefordert, dass zum Beispiel die Wettbewerbskommission weggeht, Fenaco wegen Monopol überprüft. Also Kritik, Fenaco, sie gibt es gross, zu mächtig und mache Bäuerinnen und Bauern abhängig. Die Kritik, die taucht ging wieder auf. Was habt ihr dann dagegen? Also ihr habt ja vorhin gesagt, eben, man kann eigentlich alles bei euch besorgen.
0: Also man kann nicht ganz alles bei uns besorgen. Ich denke, wenn man an die Vorleistungen der Landwirtschaft schaut, kann man eigentlich 13% von dem, was die gesamte Vorleistungen der Landwirtschaft ist, bei uns besorgen. Also es gibt durchaus sehr viele andere Bereiche.
1: Wo also Vorleistungen heisst irgendwie Körner zum Säen? Oder?
0: Genau, Saatgut, Agrartechnik, aber auch alles, was es braucht, dass man einen Landwirtschaftsbetrieb führen kann. Und dort sind wir ja etwa 13% ist das, was bei uns anfällt. Und zum Thema Grösse, die Fenaco ist ja gegründet worden aus Effizienzgedanken. Also das ist im 1993 wirklich von diesen 6 Verbänden ist eigentlich die Idee gewesen, dass man in diesem Umfeld, in diesen Herausforderungen, die in der Land- und Ernährungswirtschaft aus uns zukommen, mit Europa, mit Grenzschutz, mit internationalem Handel und so weiter, hat man eine Struktur schaffen, die so ermöglicht, dass man effizient ist. Und aus diesem Grund ist eigentlich Fenaco gegründet worden und nicht aus dem Grund, dass man einfach gross sein will. Also es ist wirklich ein Mittel zum Zweck und es ist nicht echt das Ziel, dass wir einfach umsatztrieben sind. Und das ist wichtig, weil wir zum Beispiel in den Vorleistungen haben wir Lieferanten, die globale Unternehmen sind, die ein x-fache grösser sind als die Fenaco weltweit, als Gegenpartner.
1: Also Syngenta zum Beispiel.
0: Syngenta, Bayer und so weiter. Aber auch in der Abnehmerseite sind wir natürlich im Detailhandel auch konfrontiert mit Abnehmern, die sehr gross sind. Und dort versucht man eben über die Struktur dort auch dafür zu sorgen, dass möglichst viel Wertschöpfung auf den Betrieben bleibt. Oder? Und was in diesem Kontext immer ganz wichtig ist für uns, ist, dass Fenaco den Bauern gehört. Und die Bauern haben einen Einfluss direkt über den Verwaltungsrat bei der Fenaco über die strategische Ausrichtung. Und dass die Wertschöpfung möglichst auch wieder zurück auf Betriebe geht.
1: Jetzt eben mit eurer Strategie, ihr habt ja auch nicht, wenn ihr eben jetzt noch Tierarztpraxen dazu nehmt, oder ich habe auch gesehen, dass ihr bei Quickline, also bei einem Kommunikationsunternehmen, jetzt auch beteiligt seid. Also eure Strategie ist nicht zu fokussieren, kleiner zu werden, sondern eigentlich noch mehr Bereiche abzudecken, eure neue Strategie.
0: Genau, also wir haben die Strategie abgeleitet eben aus diesen Gesprächen, die auch im Laufe der Tour de Fenaco mit den Verwaltungsratsmitgliedern entstanden sind. Und aus diesen Gesprächen ist eigentlich die Tatsache entstanden, dass wir nicht wollen wachsen, um zu wachsen, aber wir brauchen ein gewisses Wachstum, damit wir auch in Zukunft investieren können. Und das ist wichtig, weil wir eine EBIT-Marge von 1,5% haben. Das heisst, für jeden 100 Franken Umsatz, den man macht mit der Fenaco, bleibt nur 1,5 Franken, um zu investieren in Infrastruktur, in Innovation für die Fenaco. Und darum ist es wichtig, dass wir in Zukunft auch Geschäftsbereiche finden, wo wir uns weiterentwickeln können und die Überlegung mit der Tiermedizin, aber auch mit dem Bereich Quickline, der ja sehr nah am Thema Energie und Infrastruktur ist, ist, dass wir auch in Zukunft die Rendite generieren können, die zwar sehr klein ist, aber die wir brauchen, dass wir weiterhin investieren können.
1: Wir haben ja vom Stadt-Land-Graben geredet und jetzt macht ihr mit den Landi-Läden ein Experiment. Ihr geht nämlich in die Städte. Also zum Beispiel im Wankdorf, im Berner Wankdorf, hat es in der Stadt einen Laden. Funktioniert das, ein Landi in der Stadt?
0: Im Moment, wir haben noch nicht, wir können das noch nicht abschliessend beurteilen. Wir sehen verschiedene spannende Unterschiede zwischen einem Laden, der typischerweise auf dem Land ist, und eins in der Stadt. Das leuchtet ja auch ein vom Sortiment her. Kundenbedürfnisse sind zum Teil anders. Und da wollen wir jetzt wirklich mit diesen zwei ersten Läden mal Erfahrungen sammeln und dann die Schlüsse ziehen, wie wir das Konzept anpassen können.
1: Könnt ihr ein Beispiel geben zwischen einem Stadt-Landigraben?
0: Ja, ich denke, das ist ziemlich naheliegend, dass in der Stadt weniger Gärten zum Beispiel da sind. Und ich habe jetzt Zahlen nicht konkret, die ich nennen könnte, aber ich kann mir gut vorstellen, dass zum Beispiel Rasenmäher jetzt eine Kategorie ist, die vielleicht weniger gut funktioniert in der Stadt, aber zum Beispiel Staubsauger, die auch eine wichtige Kategorie ist, deutlich besser wird laufen.
1: Michael Feitknecht, merci vielmals für das Gespräch.
0: Merci, euch.
2: Das war das Tagesgespräch vom Freitag. Hier gibt's als nächstes ein News-Update.

0: Die Nachrichten von SRF um 6 mit Dominik Brandt. Die USA fliegen weitere Angriffe auf den Iran. Und in Venezuela erschweren Nachbeben die Suche nach Überlebenden der Erdbeben. Das Wetter ziemlich sonnig, vor allem in den Bergen lokale Hitzegewitter, 33 bis lokal 37 Grad. Das US-Militär hat den Iran angegriffen, den zweiten Tag in Folge. Wieder traf es die Küstenstadt Sirik, nahe der Straße von Hormus. Iranische Staatsmedien berichten erneut von Explosionen bei Sirik sowie auf der Insel Keshm. Lukas Siegfried.
1: Das US-Militär hat unter anderem Luftabwehrstellungen, Drohnenlager und Überwachungsinfrastruktur ins Visier genommen. Es habe sich um einen Vergeltungsschlag gehandelt, teilt das zuständige US-Regionalkommando mit. Grund sei ein erneuter iranischer Angriff auf ein Frachtschiff gewesen. Das Schiff unter panamaischer Flagge war auf der Straße von Hormus unterwegs und wurde laut britischen Angaben von einem unbekannten Geschoss getroffen. Es ist der zweite Angriff der USA auf den Iran, seit beide Länder ein Rahmenabkommen unterzeichnet haben. Darin war eigentlich eine Waffenruhe vereinbart worden. Zudem sollte der Iran Handelsschiffe sicher durch die Straße von Hormus fahren lassen. US-Präsident Donald Trump droht auf seiner Social-Media-Plattform, die USA würden den Iran militärisch vernichten. Zudem meldete Kuwait in der Nacht Attacken von Drohnen und Raketen. Die iranischen Revolutionsgarden haben sich zu den Angriffen bekannt. Beobachterinnen und Beobachter befürchten eine neue Eskalation in der Region und das könnte die laufenden Verhandlungen zwischen den USA und dem Iran gefährden.
0: Wir bleiben im Ausland mit zwei Meldungen zurücktreten. Serbiens Präsident Aleksandar Vučić sagt, er werde in einigen Wochen zurücktreten. Dann soll es auch vorgezogene Neuwahlen geben. Vučićs Zeit als Präsident geht dem Ende zu. Er könnte aber nach den Wahlen Premierminister werden und so weiter an der Macht bleiben. Und in Argentinien ist der Kabinettschef von Präsident Javier Milei zurückgetreten. Ihm werden Korruptionsvorwürfe zum Verhängnis. Er soll sich unrechtmäßig bereichert haben. Rund drei Tage nach den verheerenden Erdbeben in Venezuela geht die Suche nach Vermissten weiter. Doch Nachbeben erschweren die Arbeit der Rettungskräfte. Die Regierung des südamerikanischen Landes hat die Zahl der Todesopfer derweil erneut nach oben korrigiert. Michael Wettstein.
2: Von über 1400 bestätigten Todesopfern spricht die venezolanische Regierung inzwischen. Außerdem seien mehr als 3000 Menschen verletzt worden und fast gleich so viele hätten ihr Zuhause verloren. Das sagte der Präsident der Nationalversammlung, Jorge Rodriguez. Doch das wahre Ausmaß der Katastrophe ist weiterhin unklar. Während die Regierung von hunderten Vermissten spricht, sind auf einer extra für die Suche nach Vermissten eingerichteten Internetseite mehrere 10.000 Menschen als vermisst aufgeführt. Die UNO geht davon aus, dass 7 Millionen Menschen vom Beben betroffen sein dürften. Derweil läuft die Suche nach Verschütteten unter Hochdruck. Zwar gibt es immer wieder Berichte, dass Überlebende gefunden werden, doch die Hoffnung schwindet mit jeder Stunde, die verstreicht. Hilfe erhalten die venezolanischen Einsatzkräfte von rund 1600 internationalen Rettungskräften, die inzwischen im südamerikanischen Land eingetroffen sind. Auch die Schweiz ist mit Helfenden vor Ort. Besonders im Norden des Landes, im Bundesstaat La Guaira, aber auch in der Hauptstadt Caracas haben die Beben große Zerstörung gebracht. In der Küstenregion La Guaira hat das Militär die Kontrolle übernommen. 14.000 Soldaten seien vor Ort, teilte Interimspräsidentin Delcy Rodriguez mit.
0: Michael Wettstein. In die Schweiz. Der Bund hat früher als abgemacht Geld in die USA überwiesen für die F-35 Kampfjets. Das sagt Rüstungschef Urs Lohr im Interview mit der NZZ am Sonntag. Alle Raten, die in diesem Jahr fällig sind, seien schon bezahlt. Insgesamt gehe es um knapp 500 Millionen Franken, sagt Lohr. Der Bund wolle lieber nichts riskieren. Das könne sich die Schweiz in der aktuellen geopolitischen Lage nicht leisten. Hintergrund ist der Streit um Preise und Lieferfristen mit den USA. Die bestellten Patriot-Luftabwehrsysteme verzögern sich um mehrere Jahre und die F-35-Kampfjets werden teurer als ursprünglich abgemacht. An der Fußball-WM trifft die Schweiz im 16. Final auf Algerien. Das ist seit wenigen Minuten und den letzten Resultaten der Gruppenphase klar. Schweiz-Algerien findet am kommenden Freitag statt, um 5 Uhr morgens Schweizer Zeit. Diese Nacht haben sich neben Algerien der Kongo, Kroatien und Österreich für die K.O.-Phase qualifiziert. Hier die Übersicht der Resultate seit gestern Abend. Kroatien bezwingt Ghana 2:1, England gewinnt gegen Panama 2:0, Kongo bezwingt Usbekistan 3:1, Kolumbien und Portugal spielen 0:0, Algerien gegen Österreich endet 3:3 und Argentinien bezwingt Jordanien 3:1. Der erste 16. Final findet heute Abend statt. Kanada trifft auf Südafrika. Und das Wetter. Auch heute ist es ziemlich sonnig und nochmals sehr heiß mit 33 bis lokal 37 Grad. Am Nachmittag gibt es in den Alpen einige Hitzegewitter. Das waren Nachrichten von Radio SRF. Verantwortlich Adrian Huber.
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4: Sie sind bei Ihrem Infosender. Am Wochenende hier gibt es jetzt einen Rückblick auf ein paar ausgewählte Themen aus dem Programm von SRF 4 News von letzter Woche. Es war eine der grossen News von Anfang Woche. Großbritanniens Premierminister Keir Starmer tritt zurück und damit steht das Land jetzt vor dem 6. Wechsel an der Regierungsspitze innerhalb von nur 10 Jahren. Aber nicht nur dort wird in der britischen Politik munter gewechselt. Das Finanzministerium etwa hatte seit 2020 6 verschiedene Personen an der Spitze. Es ist ein ständiges Kommen und Gehen, so scheint's. Da fragt sich schon, wie effizient ist denn ein politisches System, das so oft die Köpfe austauscht? Und genau das wollte Marc Allemann von Adrian Ritz wissen. Er ist Professor an der Universität Bern und er forscht dort, wie öffentliche Verwaltungen funktionieren.
5: Und solche Wechsel generieren natürlich immer einen grossen Aufwand für eine Regierung und für eine Verwaltung. Aber es gehört auch zum politischen System, weil natürlich die Wahl der Bevölkerung für eine andere politische Mehrheit, für eine andere politische Partei eben gerade auch diesen Aufwand mit sich bringen darf, damit von oberster Stelle, von den Ministerien her, vom Kabinett eben anders politisch Einfluss genommen werden kann auf die staatliche Verwaltung.
6: Wenn wir jetzt von Effizienz sprechen, woran würden Sie das eigentlich messen, ob ein Regierungssystem gut funktioniert? An der personellen Stabilität, an der Reformfähigkeit oder am Output?
5: Letztlich ist natürlich eine Verwaltung kein kleines, innovationsgetriebenes Start-up-Unternehmen. Verwaltungen sind hierfür da, damit letztlich das gesellschaftliche Zusammenwirken unterschiedlicher Kräfte, sei es die Wirtschaft, sei es eben die Zivilgesellschaft, sei es die Verwaltung, die staatlichen Behörden, optimal letztendlich Stabilität garantieren, damit die Gesellschaft sich weiterentwickeln kann. Und vor diesem Hintergrund würde ich solche Wechsel nicht nur als ineffizient bezeichnen, sondern sie müssen auch so abfolgen, dass die Stabilität weiterhin im System gewährleistet wird. Das heißt, die Politik wechselt, Ministerien, Prime Minister wechseln und unterhalb des Parketts wird nicht mehr getanzt, dort wird gearbeitet in der staatlichen Verwaltung.
6: Sprechen wir über die Verwaltung. Welche Rolle spielt sie in Großbritannien für die Stabilität?
5: Die Verwaltung ist entscheidend. Sie ist in jeder Gesellschaft, in unseren entwickelten, ich sage westlichen Demokratien, eine ganz entscheidende Kraft. Man muss das natürlich auch historisch sehen, dass letztendlich die Bevölkerung oder die Menschen haben Aufgaben delegiert an eine Behörde, an einen Körper von Menschen, die möglichst neutral und unabhängig Aufgaben ausüben sollen zum Wohle der gesamten Gesellschaft. Also das hat begonnen dadurch, dass beispielsweise in der Stadt XY einfach das Leben nicht mehr aushaltbar war, weil der Kot vor allen Häusern einfach so herumliegt. Und dann hat man entschieden, ja, wir brauchen eine Behörde, die sich darum kümmert und da letztendlich Sauberkeit hinbringt. Und wenn man das natürlich versteht, dann sieht man, dass die Stabilität der Verwaltung entscheidend ist. Aber die Stabilität hängt nicht nur vom Prime Minister und den Kabinettsmitgliedern ab, sondern natürlich auch von den Tausenden von Mitarbeitern, die in einer Expertenorganisation täglich Aufgaben erfüllen.
6: In Großbritannien wird immer wieder kritisiert, dass es zu viele Kabinettswechsel geben würde. bei langfristigen Reformprojekten, etwa wenn es um die Gesundheitsversorgung oder das Pensionssystem geht, da brauche man Ministerinnen und Minister, die lange im Amt bleiben, die ein Projekt dann auch zu Ende bringen könnten. Wie sehen Sie das?
5: Eine gewisse Langfristigkeit ist wichtig, sicher auch auf der politischen Ebene, eben auf der Ministerebene. Gleichzeitig sind solche Großprojekte oftmals natürlich Jahre bis Jahrzehnte lang und die überdauern sowieso die Minister und die politische Ebene. Das heißt, in Großprojekten sind die Verwaltungseinheiten, die mit vielen Leuten letztendlich diese Projekte führen, sind ganz entscheidend, dass das erfolgreich wird. Aber wenn es natürlich zu viele Wechsel gibt oder eben auch dann der Reformkurs um 180 Grad gerade ändert von einer Partei auf die andere, dann wird das sicher auch negative Spuren hinterlassen. Stabilität ist entscheidend, solange sie nicht zu Verkrustung und Innovationshindernissen führt.
6: In Großbritannien gibt es ja auch viele Wechsel, ohne dass es einen Parteiwechsel gibt, ohne dass Wahlen stattgefunden haben. Schauen wir jetzt zum Beispiel das Finanzministerium an. In Großbritannien gab es 6 Finanzministerinnen und Finanzminister innerhalb von 6 Jahren. In der Schweiz haben seit 2020 nur 2 Personen das entsprechende Departement geführt, nämlich Ueli Maurer und Karin Keller-Sutter. Wie würden Sie das Schweizer Regierungssystem mit dem britischen vergleichen?
5: Das schweizerische System ist natürlich ein maßgeblich auf Ausgleich und eben Langfristigkeit und Kollegialität ausgerichtetes Mehrparteiensystem. Dort findet der kleine Austausch und die Austarierung laufend statt. Das ist eine Stärke des Systems. Es gibt gewisse Positionen, seien das Generalsekretärinnenpositionen in einem Departement, die wechseln auch mit dem der Departementsvorsteherin. Oder es gibt persönliche Mitarbeiterinnen der Bundesräte, welche natürlich auch schnell wechseln können und auch entlassen werden können. Aber im Großen und Ganzen haben wir da eigentlich eine sehr wichtige Stabilität, gerade schon von den Departementsmitgliedern aus, die mehrere Jahre dasselbe Departement halten. Und dann ganz wichtige Entscheide natürlich eben im Konsens, im Austausch des Mehrparteienregierungsgremiums gefällt werden. Das ist in Großbritannien dann eben nicht der Fall, weil dort die regierende Partei dann die Kabinettsmitglieder auf die Ministerposten entsprechend beruft und es dort eben dann schnellere Wechsel auch wieder geben kann, sei das, wenn eben die Regierung wechselt, aber auch, wenn letztendlich der Prime Minister eben mit gewissen Personen nicht zufrieden sind, die dann natürlich auch unter einem politischen Druck stehen, weil sie tagtäglich in der Politik verhandelt werden.
4: Das sagt Adrian Ritz, Professor für Betriebswirtschaftslehre mit Schwerpunkt Public Management an der Uni Bern. Jetzt wechseln wir nach Lateinamerika. Dort rücken 2 weitere Länder wohl nach rechts. In Kolumbien hat der Rechtsaußenpolitiker Abelardo de la Espriella die Präsidentschaftswahl gewonnen. Und in Peru liegt die konservative Keiko Fujimori uneinholbar vorn. Zuvor gab es den politischen Rechtsruck auch schon in anderen lateinamerikanischen Ländern. In Chile, Argentinien, Bolivien, El Salvador oder auch in Ecuador. Woher kommt dieser Stimmungswandel in Lateinamerika? Das hat Julius Schmidt Henning Suhr gefragt. Er arbeitet in Uruguay für die Konrad-Adenauer-Stiftung, die der deutschen CDU nahesteht.
7: Ich glaube, dass es vielfältige Gründe für diesen Stimmungswandel gibt. Was die neuen rechten Regierungen betrifft, beziehungsweise die Kandidaten, so lassen sich 3 wichtige Komponenten hier deutlich erkennen, die eigentlich bei allen Wahlen eine wichtige Rolle spielen. Das ist Nummer 1 die Wirtschaft. Und hier sprechen wir vor allem über die Schaffung von Arbeitsplätzen, die Inflationsbekämpfung und auch mehr Investitionen. Dann der 2. Bereich, ganz wichtig, die öffentliche Sicherheit. Das betrifft vor allem eine harte Hand gegen die organisierte Kriminalität. Aber auch das Thema Migration ist in einigen Ländern durchaus relevant. Und der 3. Punkt ist die kulturelle Komponente, also eine eher, sagen wir mal, eine Rückbesinnung auf traditionellere Werte als Antwort auf eine Ermüdung von linksliberalen, konfrontativen oder als konfrontativ empfundenen Gesellschaftsbildern. Denn Lateinamerika ist letztlich doch ein katholisch geprägter Kontinent und auch gibt es ja einen Vormarsch von Pfingstkirchen. Also diese kulturell-religiöse Komponente spielt durchaus auch eine wichtige Rolle.
8: Einige dieser Politiker sagen ja eben, sie wollen hart durchgreifen, so eine Art Law-and-Order-Politik verfolgen. Dieser autoritäre Stil, können Sie das nochmal sagen? Warum kommt der in verschiedenen Ländern so gut an?
7: Naja, das hat natürlich auch eine kommunikative Dimension, denn die neuen Kandidaten, die sich durchgesetzt haben bei den letzten Wahlen, das sind teilweise Bekannte, aber auch teilweise Neulinge in der Politik. Und im Zeitalter der sozialen Medien, da hat man natürlich einen Vorteil, wenn man Dinge besonders zuspitzen kann. Wenn man dann auch vielleicht überspitzt und vielleicht auch mit Ängsten arbeitet oder diese provoziert und auch eine klare Gegnerschaft hat gegenüber den Linken. Es ist interessant zu bemerken, dass bei diesem Rechtsruck in Lateinamerika überwiegend die gemäßigten rechten Kräfte eher ins Hintertreffen geraten. Das sind eher die Radikaleren, die da das Oberwasser haben. Und das zeigt sich eben auch im Wahlkampf dann in den sozialen Medien, die eine besondere Rolle spielen. Es haben in den letzten Jahren in Lateinamerika immer die Kandidaten die Nase vorn gehabt, die die effektiveste und zielgerichtete Kampagne in den sozialen Medien hatten.
8: Sie haben ja am Anfang des Gesprächs auch darüber gesprochen, dass es hier auch um Werte geht, um traditionelle Werte. Jetzt muss man aber auch sagen, in Lateinamerika gab es ja auch diese Epoche der Militärdiktatur und des Neoliberalismus bis in die späten 1980er Jahre. Gibt es nicht auch eine Angst, dass man da von dieser Vergangenheit vielleicht eingeholt wird?
7: Sie haben natürlich vollkommen recht, dass das eine ganz wichtige Erfahrung damals war. Allerdings spielt das heute eine untergeordnete Rolle aus dem einfachen Grunde, dass die Demokratisierungsprozesse der 80er Jahre, also diese kollektive Erfahrung, die ist heute kaum mehr präsent. Und auch die anschließende Phase der neoliberalen Ordnungspolitik der 90er Jahre, auch das spielt eigentlich keine Rolle. Vielmehr erinnert man sich eben an das Nichtliefern der linken Regierung aus dem letzten Jahrzehnt. Und das erklärt eben auch, dass vor allem die jüngeren Leute, die ja keine Erinnerungen an die 80er, 90er Jahre haben, für die ist das irrelevant. Für die zählt nur, was die Linken eben nicht geliefert haben, weswegen viele der jungen Leute auch gar keine Berührungsängste haben mit rechten oder rechtspopulistischen Kandidaten und Parteien.
8: Sie haben ja am Anfang die Wirtschaftspolitik angesprochen. Gibt es aber nicht auch Gruppen, die von einer linken Umverteilungspolitik auch profitiert haben?
7: Ja, das stimmt. Das war ja auch immer ein wichtiger Grund, warum vor allem ärmere Bevölkerungsschichten links gewählt haben. Allerdings haben auch die neuen Rechten hinzugelernt. Sie treten kommunikativ nicht mehr so, sage ich mal, so kalt auf, so unsozial, sondern die machen mittlerweile auch heutzutage eine Sozialpolitik, vielleicht nicht der Umverteilung, aber sie wissen um die Bedeutung sozialer Programme. Und das spielt eben auch eine Rolle. Also da hat man eben auf der anderen Seite auch hinzugelernt.
4: Das war Henning Suhr. Er arbeitet in Uruguay für die Konrad-Adenauer-Stiftung, die der deutschen CDU nahesteht. Und damit kommen wir in die Schweiz jetzt. Jungen Menschen hierzulande geht es gesundheitlich gut. Das ist die gute Nachricht, nachdem das Bundesamt für Gesundheit diese Woche ein landesweites Monitoring veröffentlicht hat. Die schlechte Nachricht aber, die psychische Belastung nimmt zu. Und zwar bei den Mädchen stärker als bei den Jungen. Heißt das, Mädchen sind tatsächlich stärker vom psychischen Stress betroffen? Das hat Dominik Rolli Filomena Sabatella gefragt. Sie ist Co-Leiterin der Gruppe Klinische Psychologie im Kindes- und Jugendalter an der ZHAW.
9: Wir wissen auch schon aus anderen Studien, dass Mädchen, sei es bei Stress, psychische Belastung im Allgemeinen, sehr viel höhere Werte berichten. Wir wissen aber auch, dass dann manche Jugendliche häufiger schwerwiegendere Folgen haben von psychischen Erkrankungen als zum Beispiel häufiger auch Suizide durchführen als jetzt Mädchen. Ob es also tatsächlich so ist, dass sie belasteter sind, kann man annehmen, muss aber nicht unbedingt der Fall sein.
10: Also es könnte auch sein, dass sich Mädchen einfach belasteter fühlen in dem Sinne, aber die Probleme an sich gleich sind wie bei den Jungen.
9: Ja, dass sich belasteter fühlen, möglich, aber auch, dass sich halt die Symptome, die abgefragt werden, sich halt bei weiblichen Jugendlichen klarer zeigen als jetzt bei männlichen Jugendlichen. Also bei der Depression zum Beispiel, eines der häufigsten Störungsbilder, vor allem im Jugendalter, wissen wir auch, dass eben junge Männer quasi, dass sich das ganz anders auch äußert, oder? Also dass zum Beispiel sich eine Depression bei jungen Männern auch durch Aggressivität äußern kann. Also so die unterschiedliche Sichtbarkeit der Symptome kann auch ein Grund sein. Es kann aber auch sein, dass Mädchen oder junge Frauen auch häufiger diese Symptome berichten, wohingegen bei jungen Männern vielleicht auch kulturelle Stereotype, Vorstellungen darüber herrschen, dass eben Männer nicht über diese Symptome sprechen oder über Belastungen, die sie empfinden.
10: Und dass es da eine Zunahme gegeben hat, kann man sagen, das hat vielleicht auch ein bisschen mit der Sensibilisierung zu tun. Also man spricht heute einfach mehr über psychische Probleme.
9: Das ist sicherlich auch ein Grund, oder, dass heute psychische Probleme alltagstauglicher geworden sind, dass sie auch in den sozialen Medien ja auch häufig besprochen werden, oder? Also das sehe ich auch häufig in Therapien, dass dann junge Menschen mit Informationen aus TikTok oder Instagram zu mir kommen. Ich glaube aber schon auch, also um es auch ein bisschen dann in einen Kontext zu setzen, dass sich unsere Umwelt auch massiv verändert hat, oder? Also dass heute nur schon der Leistungsdruck schon viel früher stattfindet, das wissen wir auch aus der Pro Juventute Stressstudie quasi, dass dort Schule, Ausbildung eine wichtige Rolle spielt. Was häufig auch diskutiert wird, das Körperbild, das auf sozialen Medien vermittelt wird, das sich aber, glaube ich, für beide Geschlechter eine Auswirkung haben kann, aber halt anders. Und aber auch natürlich hochaktuell, dass viel mehr auch Sorgen um die Zukunft da ist. Das ist auch etwas, das wissen wir aus der Jugendstudie von der Pro Juventute zum Beispiel, dass Mädchen, also junge Frauen, viel häufiger über Krisen berichten, oder? Weil halt die Zukunft seit der Covid-19-Pandemie doch für einige unsicher geworden ist.
10: Sie therapieren ja an der ZHA wie auch junge Menschen. Was sind so die Hauptprobleme der Mädchen, wenn sie zu Ihnen kommen?
9: Die Hauptthemen, die sie mitnehmen, das sind schon auch häufig familiäre Belastungen, aber auch Belastungen, die im System entstehen, sei es in der Schule oder halt in der Lehre. Und das zeigt sich dann häufig durch zum Beispiel Essstörungen, aber auch viel depressive Störungen oder halt auch Ängste, die sie dann zeigen, wo wir dann schauen, wie kann man damit umgehen, was muss man genauer anschauen. Genau.
10: Schauen wir uns die Ursachen etwas genauer an. Sie haben schon gesagt, Social Media ist so ein Faktor, der da immer wieder vorkommt. Ich nehme an, da geht es vor allem um soziale Vergleiche.
9: Genau, ja. Also man muss einfach vorausschicken, welche Rolle Social Media wirklich spielt bei den psychischen Belastungen. Das ist ziemlich umstritten. Es gibt Studien, die zeigen, dass es eine Rolle spielt. Es gibt Studien, die zeigen, dass es keine Rolle spielt. Aber Faktoren, die da diskutiert werden, sind halt schon im Vergleich mit anderen Lebensentwürfen, idealisierte Lebensentwürfe, aber halt auch stark, dass es das Körperbild, die Wahrnehmung quasi, auch da verzerren kann, aber das würde ich sagen, das würde halt beide Geschlechter betreffen, oder sei es weibliche Jugendliche, aber auch männliche Jugendliche. Und natürlich aber auch das Gefühl von Zugehörigkeit, oder dass es halt auch etwas mit dem macht. Wir wissen ja auch, dass sich immer mehr Jugendliche sehr einsam fühlen. Man spricht ja auch vor allem auf junge Männer bezogen, aber ich glaube, das trifft auch beide Geschlechter zu, weil halt diese Social Media wie ein inklusiv und exklusiv gleichzeitig sein kann.
10: Welche anderen Faktoren sehen Sie noch, die sich negativ auf die psychische Gesundheit auswirken?
9: Nebst den aktuellen Krisen, die ich vorhin erwähnt habe, und eben der Leistungs- und Druck, der halt schon auch zunimmt, ich denke, das merken ja auch Erwachsene, sind es schon auch ganz eher klassische Faktoren, sage ich jetzt mal, wie eben belastende Beziehungen und belastende Lebensumstände, also familiäre Konflikte, schwierige Erfahrungen in der Kindheit, aber auch vielleicht Mobbing-Erfahrungen in der Schule. Das sind natürlich auch alles Erfahrungen oder eben Zustände, sage ich jetzt mal, die eine psychische Erkrankung dann halt auch begünstigen können. Und was halt auch noch wichtig ist zu sagen, oder psychische Belastungen oder halt eine schlechtere psychische Gesundheit entsteht nicht immer nur durch einen einzelnen Auslöser, sondern es ist häufig auch ein Zusammenspiel von unterschiedlichen Faktoren.
4: Das sagt Philomena Sabatella von der Zürcher Hochschule für angewandte Wissenschaften. Das neue Monitoring des Bundes zeigt also, Mädchen berichten häufiger von Stress und psychischer Belastung. 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Und jetzt geht's noch um Doping. Das ist auch im Fußball ein Thema, auch wenn da wenig darüber gesprochen wird. Das gilt auch für die laufende Fußball-WM. Experten und Expertinnen kritisieren die FIFA, dass sie zu wenig teste und zu intransparent sei. Dabei brüstet sich der Weltfußballverband damit, dass er eines der umfangreichsten Anti-Doping-Programme in der Geschichte des Fußballs habe. Manuel Fasol hat Sportredaktorin Serena Diegen gefragt, was denn die Zahlen zum Thema Doping im Fußball sagen.
11: Sie sagen zum Beispiel, dass es seit über 30 Jahren keinen einzigen Dopingfall an einer Fußball-WM mehr gegeben hat. Die FIFA hat 1966 angefangen, Dopingtests durchzuführen und seither gibt es aber nur drei Dopingfälle. 1974 und 1978 gab es je einen und dann 1994 der wohl berühmteste Fall. Der Argentinier Diego Armando Maradona wurde positiv auf Ephedrin getestet. Das ist ein Mittel, das aufputscht und eine fettverbrennende Eigenschaft hat und im Leistungssport strengstens verboten ist. Und eben seit dann gibt es keinen einzigen Dopingfall mehr an einer Fußball-WM.
12: Und wenn man dann andere große Sportarten denkt, wie zum Beispiel an die Leichtathletik, dann verwundert das schon ein wenig.
11: Ja, das verwundert auch mich. In der Leichtathletik gibt es alle zwei Jahre eine Weltmeisterschaft und dort hat es im gleichen Zeitraum, also in den letzten 60 Jahren, insgesamt 160 Dopingfälle gegeben, also einiges mehr als im Fußball.
12: Bringt denn Doping im Fußball einfach weniger als in anderen Sportarten?
11: Das könnte man meinen, hört man auch immer wieder, dass Doping im Fußball ja gar nichts bringe. Stimmt aber nicht. Ich habe Ernst König, den Direktor von Swiss Sport Integrity, der Schweizer Anti-Doping-Behörde, gefragt, was er von dieser Aussage hält.
13: Also die Aussage ist so pausal ganz klar falsch. Die sämtlichen Sportarten hat Doping einen Nutzen, weil es geht ja nicht nur und ausschließlich um die Steigerung von der sportlichen Leistung, sondern es gibt ganz viele andere Aspekte auch noch.
11: Im Fußball vor allem die Laufleistung kann beeinflusst werden, dass man zum Beispiel mehr Sprints machen kann, bis ein Spieler oder eine Spielerin ermüdet ist. Auch bei der Regeneration, gerade während eines langen Turniers, wie wir es jetzt gerade haben, könnte Doping im Fußball unterstützend wirken und helfen.
12: Wie viel testet denn die FIFA überhaupt? Gibt es dazu Zahlen?
11: Also wenn man nur die nackten Zahlen anschaut, dann könnte man zum Schluss kommen, dass das Anti-Doping-Programm der FIFA ineffektiv ist. Die Kolleginnen und Kollegen der ARD-Doping-Redaktion haben da genaue Zahlen recherchiert. Im Zeitraum von 2013 bis 2023 hat die FIFA 40'000 Doping-Tests gemacht und dabei gab es lediglich 36 positive Doping-Fälle. Das entspricht einer Trefferquote von nur 0,09%, also sehr, sehr wenig. Auch Ernst König findet das eine sehr geringe Anzahl positiver Fälle. Er gibt allerdings Folgendes noch zu bedenken.
13: Jetzt sind wir schon im Fußball noch auf einem anderen Niveau als auf vielen anderen Sportarten. Also das heisst, dass dort die Wahrscheinlichkeit oder das Risiko von unbeobsichtigten Dopingverstößen, zum Beispiel über Medikamenteneinnahmen, über verunreinigte Supplemente oder andere Kontaminationsarten, durch die enge Betreuung und die hohe Professionalität schon deutlich kleiner ist.
11: Wie viel die FIFA an der aktuellen Weltmeisterschaft testet und ob es Neuerungen in der Anti-Doping-Strategie gibt, ist unklar. Es gäbe erst gegen Ende des Turniers mehr Informationen zu dieser Thematik, so die FIFA. Und was übrigens auch noch interessant ist, falls es einen positiv getesteten Spieler während des Turniers gäbe, dann sehen die FIFA-Regularien eine Information an die Öffentlichkeit während der WM-Endrunde nicht zwingend vor. Diese Regularien bestimmt die FIFA ohnehin selbst und deshalb ist es auch nicht verwunderlich, dass die FIFA demnach erst nach Abschluss eines juristischen Dopingverfahrens, und das kann gut Monate oder Jahre dauern, verpflichtet wäre, die Öffentlichkeit zu informieren. Und ebenso steht es in diesen eigenen FIFA-Regularien. Also allein die FIFA hat das Recht, Kontrollergebnisse zu veröffentlichen oder eben nicht.
4: Das war SRF-Sportredaktorin Serena Diegen über Doping im Fußball. Das war's mit einem kurzen Rückblick auf ein paar Hintergrundthemen der letzten Woche aus dem Programm von SRF 4 News. Hier bei Ihrem Infosender geht's jetzt weiter mit den aktuellsten Nachrichten.

0: Das US-Militär hat erneut den Iran angegriffen, den zweiten Tag in Folge. Attackiert wurden unter anderem iranische Luftabwehrstellungen, Drohnenlager und Überwachungsinfrastruktur. Die USA sprechen von einem Vergeltungsschlag, nachdem der Iran erneut ein Frachtschiff angegriffen habe. Der Bund hat früher als abgemacht Geld in die USA überwiesen für die F-35 Kampfjets. Das sagt Rüstungschef Urs Lohr im Interview mit der NZZ am Sonntag. Alle Raten, die in diesem Jahr fällig sind, seien schon bezahlt. Insgesamt knapp 500 Millionen Franken. In der aktuellen geopolitischen Lage könne die Schweiz nichts riskieren. Und an der Fußball-WM trifft die Schweiz im 16. Final auf Algerien mit Trainer Wladimir Petkovic, dem ehemaligen Coach der Schweizer Nazi. In dieser Nacht haben sich neben Algerien Österreich, Kroatien und der Kongo für die K.O.-Phase qualifiziert. Österreich dank eines Tores in der 96. Minute gegen Algerien.
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2: Sie hören SRF 4 News und hier folgt nun die Sendung International. Diese führt uns heute in das kleine Sultanat Brunei auf der südostasiatischen Insel Borneo.
3: Mit Gold verzierte Prunkpaläste, eine Flotte an Luxuskarossen und Privatjets. Dem Sultan von Brunei und seiner Familie scheint es an nichts zu fehlen. Und auch für die Bevölkerung ist gesorgt. Hohe Einnahmen aus Öl- und Gasvorkommen garantieren einen großzügigen Wohlfahrtsstaat. Keine Steuern, gratis Bildung und eine fast kostenlose medizinische Versorgung.
4: I'm always scared. Like, I feel like the fear is always there.
5: Die Angst ist immer da. Weil das Gesetz unklar ist, weiß ich nicht, was erlaubt ist und was nicht.
4: I don't know what's allowed and not.
3: Sagt Chipzat. Die Manga-Künstlerin ist lesbisch und lebt in Brunei, wo Homosexualität, zumindest auf dem Papier, mit Steinigung bestraft werden kann. Kritik am System oder gar der Herrscherfamilie ist ebenfalls tabu. Brunei, die strenge Wohlfühlmonarchie. Das ist international. Mein Name ist Martin Aldrovandi.
6: Hello and welcome to Brunei Darussalam.
3: Zuerst heißt es Schuhe ausziehen.
6: Before we enter the royal regalia, we are required to take off our shoes.
3: Der Audioguide im Royal Regalia Museum ist freundlich, aber bestimmt. Wer die Insignien des Sultans sehen will, tut das ohne Schuhe. Touristenführerin Grace Lai läuft in Socken über den schweren Teppich vorbei an Gemälden des Sultans.
7: These are His Majesty's sons.
3: Und Fotos der weit verzweigten Herrscherfamilie. Prinzen und Prinzessinnen in Palästen und Ballsälen. Eine Aufnahme zeigt den Sultan mit seiner ersten Ehefrau, einer Cousine ersten Grades. Sultan Hassan al-Bolkiah war dreimal verheiratet und hat 12 Kinder.
7: So this is to tell you the different type of sports that he partakes in.
3: Weitere Aufnahmen zeigen den Sultan beim Golfen, Rudern, Velofahren oder hoch zu Ross beim Polo. Wir gehen vorbei an einem großen Modell seiner königlichen Boeing 747, die der Sultan als ausgebildeter Pilot auch selbst geflogen hat. Der Betonbau mit der großen Kuppel, in dem die königliche Sammlung untergebracht ist,

0: 67 an der Macht. Seit dem Tod der britischen Queen ist er der dienstälteste Monarch der Welt. Das Herzstück des Museums ist eine große, goldverzierte Staatskarosse, mit der er bei seiner Krönung von Soldaten durch die Straßen gezogen wurde. Brunei ist ein Land der Superlative. Das Vermögen des Sultans wird auf rund 20 bis 30 Milliarden US-Dollar geschätzt. Er gehört zu den reichsten Menschen der Welt.
1: This is an aerial view of the palace.
0: Grace Light zeigt auf eine Luftaufnahme des Palastes mit rund 1800 Zimmern. Es ist der größte bewohnte Palast der Welt. Ein Sultan mit Hang zu Luxus und Extravaganz. Zu seinem 50. Geburtstag ließ er Michael Jackson einfliegen. Wir schauen uns das Modell eines Ballsaales an. Alles glänzt und glitzert.
2: Das sind die Kronleuchter aus Swarovski-Kristall. Genau wie die Originale im Palast, nur einfach in klein.
0: Hier hat auch eine Frau mit Schweizer Wurzeln geheiratet. Bruneis Kronprinzessin Sarah. Sie war bei der Hochzeit gerade mal 17 Jahre alt, der Prinz 30. Trotz des Reichtums, Grace Lai sagt, der Sultan sei nah beim Volk.
1: It's very easy to meet His Majesty.
2: Es ist ganz einfach, seine Majestät zu treffen. Man kann ihn in der Öffentlichkeit sehen, wenn er mit seinem Auto unterwegs ist. Manchmal, wenn er vorbeifährt, sind die Schulkinder ganz aufgeregt und fangen an, ihm zuzuwinken. Und er winkt zurück.
0: Grace Lai etwa war bereits mehrmals im Palast zu Besuch, am Tag der offenen Tür sozusagen.
2: Viele Besucher fragen uns, seid ihr sicher, dass ihr ihn treffen könnt? Ich antworte ihnen, im Gegensatz zu euren Präsidenten und Monarchen können wir unseren Sultan treffen.
0: Der Sultan ist nicht nur der am längsten regierende Monarch der Welt, er ist de facto auch Alleinherrscher. Staatsoberhaupt, Oberbefehlshaber des Militärs, oberster Hüter des Islams. Diese Macht ist in der Familie gefestigt. Kürzlich hat er zwei seiner Söhne in wichtige Ministerposten berufen. Brunei ist eine absolute Monarchie. Das Parlament hat nur eine beratende Funktion. Wahlen gibt es keine.
1: So this is His Majesty's emblem, his royal crest.
2: Dies ist das königliche Wappen seiner Majestät. Ganz oben steht Allah, was bedeutet, Gott steht an erster Stelle, immer an erster Stelle. Die Krone hier steht für seine Majestät. Und hier ist der Schirm, unter dem wir, das Volk, stehen. Die Flügel symbolisieren die fünf Säulen des Islam.
0: Vor einigen Jahren sorgte das Sultanat erneut weltweit für Schlagzeilen. Dieses Mal nicht mit prunkvollen Festen, sondern mit einer drastischen Gesetzesverschärfung. Über drei Phasen wurde die Scharia eingeführt. Seit 2019 droht Homosexuellen theoretisch die Todesstrafe durch Steinigung. Und Dieben kann die Hand abgehackt werden. Auch Sex vor der Ehe oder Ehebruch stehen unter Strafe. Eine Reihe von westlichen Staaten protestierte. Die UNO verurteilte die Strafen als brutal und unmenschlich. Für besonders viel Aufsehen sorgten aber Hollywood-Stars.
3: They passed a law saying that they could stone to death people for being gay or for adultery.
0: Wie George Clooney, der in einer US-Talkshow zum Protest gegen das kleine Sultanat aufrief.
4: George Clooney is using his star power to call for a boycott of 9 luxury hotels.
0: Eine Reihe bekannter Luxushotels, die dem Sultan gehören, fanden sich plötzlich auf einer Boykottliste wieder. 5-Sterne-Hotels in Metropolen wie Los Angeles, London, Paris oder Rom kamen ins Medienkreuzfeuer. Doch trotz der weltweiten Promi-Proteste, Brunei ließ sich nicht von seinem Kurs abbringen. Seither ist es ruhiger geworden. Stadtzentrum Bandar Seri Begawan. Die Hauptstadt von Brunei. Ein paar Autos fahren auf breiten Straßen. Die Trottoirs sind schmal, es geht vorbei an wenig glamourösen Zweckbauten. Alles wirkt aufgeräumt. An diesem Vormittag sind außer mir kaum Fußgänger zu sehen. Lediglich zwei von Kopf bis Fuß eingehüllte Straßenarbeiter. Im Zentrum steht die Omar Ali Saifuddin Moschee. Mit ihrer goldenen Kuppel und den Marmorminaretten gehört sie zu den bekanntesten Moscheen Ostasiens. Eigentlich hatte ich gehofft, mit dem Imam über die nun geltenden drakonischen Strafen zu sprechen, doch dieser sagt kurzfristig ab. Stattdessen treffe ich Wafi Anwar. Er moderiert die Übertragung des Freitagsgebetes aus der Moschee im staatlichen Radio und Fernsehen.
5: It's very important to me, actually. Die Religion ist sehr

0: wichtig für mich. Man kann sagen, dass jeder Muslim in Brunei dem Islam sehr ergeben ist.
1: In den ausländischen Medien seien viele Missverständnisse verbreitet worden, klagt er. Wafi findet die Berichterstattung unfair.
0: Die Scharia hat für mich eigentlich nichts verändert. Die Menschen außerhalb Bruneis mögen sagen, die Scharia sei dies oder jenes, aber wie Sie sehen, funktioniert hier alles reibungslos. Wir sind keine schlechten Menschen, weil die Scharia eingeführt wurde. Im Gegenteil, die Scharia macht uns zu guten Menschen. Außerdem sind die Hürden sehr hoch, bis jemand bestraft wird.
1: In der Tat, für eine Verurteilung wegen Ehebruchs etwa, braucht es mehrere Zeugen, die religiös und moralisch fehlerfrei sind. Insgesamt seien die Menschen in Brunei dank der Scharia religiöser geworden, sagt Wafi. Das bestätigt auch Rusaimi. Der Familienvater ist Anfang 40. Er ist auf dem Weg zum Freitagsgebet. Früher habe er manchmal Quatsch gemacht, sagt er und lacht. Inzwischen versuche er, ein besserer Muslim zu sein.
0: Brunei ist eine Nation, die die Einhaltung der Gebote verehrt. Täglich den Glauben zu praktizieren, um eine sichere, gläubige Nation zu werden, das hat mich dazu ermutigt, dem zu folgen, was verkündet wurde. Eine Aufforderung, der alle Muslime nachkommen müssen.
1: Auch Rusaimi begrüßt die Einführung der strengen Gesetze.
0: Von außen betrachtet wirkt es so, als wären wir sehr streng, aber es hängt von einem selbst ab. Wenn man nichts Unrechtes getan hat, braucht man auch keine Angst zu haben.
1: Die drakonischen Strafen dienen laut den Behörden vor allem der Prävention, sollen also abschrecken. Tatsächlich wurde die Todesstrafe in Brunei seit Jahrzehnten nicht mehr vollzogen. Es gilt ein Moratorium, laut dem Sultan wird es aufrechterhalten. Viel internationaler Wirbel also um nichts? Ich treffe mich mit der Künstlerin Chipsat, einer jungen lesbischen Frau auf der Außenterrasse eines Einkaufszentrums. Zwischen großen Ventilatoren und der Einfahrt zur Parkgarage. Wenig gemütlich, dafür sind kaum Leute hier, wir können offen reden. Chipsat erklärt ihre Zeichnung. Auf dem farbigen Bild hält eine Manga-Figur einen Schlüssel in der Hand. Sie schaut zu einer anderen Person, die in einem Käfig eingesperrt ist. Ob sie die Person mit dem Schlüssel sei, frage ich Chipsat.
2: This is me. Okay. I'm getting you guys out of here. They don't seem to handle change well.
3: Ich hole euch hier raus. Die Menschen haben Angst vor Veränderung. Sie führen ein bequemes Leben und trauen sich nicht, aus der Komfortzone zu kommen.
1: Vor ihr sind mehrere ihrer Zeichnungen ausgebreitet. Viele erinnern an japanische Manga. Sie hat auch sogenannte Scenes mitgebracht, kleine faltbare Comic-Geschichten.
3: Die Menschen in meinem Umfeld haben mir oft aus Angst Ratschläge gegeben. Sie sagten, ich würde zu viel riskieren. Das ist nicht bös gemeint, aber ich habe dadurch selbst Angst bekommen und angefangen, mich einzuschränken. Doch jetzt fühle ich mich sicher in meiner Identität und ich bin sozusagen immun dagegen.
1: Wie geht sie mit der querfeindlichen Gesetzgebung um, mit den drakonischen Strafen bis hin zur Steinigung?
3: Es ist eigentlich nie passiert. Die Strafen werden nicht durchgesetzt, aber sie stehen auf dem Papier. Allein die Tatsache, dass es Gesetz ist, verstärkt die Diskriminierung queerer Menschen.
1: Eine Art Damoklesschwert, das über den Köpfen von Menschen wie Chipsat hängt. Sich gegen die Gesetzgebung zu wehren oder sich für die Rechte von Minderheiten stark zu machen, ist in Brunei schwierig.
2: Because protest is like illegal. You can't do that here. You can't put up a sign. It's not allowed.
1: Proteste seien illegal und die soziale Kontrolle allgegenwärtig, erklärt Chipsat. Man könne also nicht einfach Protestplakate aufhängen oder demonstrieren.
3: Ich bin in einem sehr religiösen und strengen Elternhaus aufgewachsen. Mir wurde gesagt, ich solle bescheiden sein und immer beten. Aber irgendwann fing ich an, mich aufzulehnen. Die Familie ist immer noch wütend, aber sie kann nicht viel dagegen tun.
1: Chipsat war nicht immer so selbstbewusst. Sie erzählt von Depressionen und wie sie als Jugendliche mit ihrem Glauben und ihrer Queerness haderte.
3: Ich habe nicht viel Kontakt zu meinen Eltern und meiner Familie. Manchmal habe ich das Gefühl, dass wir zwar blutsverwandt sind, ich aber keine Verbindung zu ihnen spüre. Deshalb fühle ich mich nicht verpflichtet, immer auf sie zu hören.
1: Unterstützung holt sich Chipsat von ihren Fans.
3: Die ersten positiven Rückmeldungen bekam ich online. Im echten Leben ist es immer noch schwierig. Ich bekomme Nachrichten von Leuten, die mir sagen, dass sie sich dank mir weniger allein fühlten und ich ihnen Hoffnung gebe.
1: In Galerien ausstellen oder ihre Kunst über einen Verlag herausgeben, kann Chipsat nicht. Die Werke würden es nie durch die Zensur schaffen, sagt sie. Aber selbst im privaten Umfeld muss sie vorsichtig sein und kreative Umwege finden.
2: Oh ja, I forgot to show you. So there's this Malay cake.
3: Wir haben diesen malaiischen Kuchen, der Rainbow Cake heißt. Daraus habe ich Regenbogenaufkleber gemacht. Es ist keine Flagge, sondern nur ein Kuchen. So kann ich Pride zeigen, ohne es direkt zu sagen. Viele Leute haben es nicht einmal bemerkt.
1: Kleine Akte der Rebellion, die von den meisten Menschen nicht bemerkt werden. Offizielle Treffpunkte für queere Menschen wie Chipsat gibt es in Brunei nicht.
3: Meistens handelt es sich um private Räume. Öffentliche Räume wären viel zu riskant für die Beteiligten. Deshalb trifft man sich in der Regel bei jemandem zu Hause.
1: Wir reden bis spät am Abend auf der Terrasse. Auf den ersten Blick wirkt Chipsat cool und abgeklärt. Nur ab und zu zeigt sie ihre Unsicherheit.
3: Ich habe immer Angst. Diese Angst ist immer da. Weil das Gesetz nicht klar ist, weiß ich nicht, wie weit ich genau gehen kann.
1: Langfristig in Brunei bleiben will sie nicht.
3: Vielleicht kann ich in Zukunft, wenn ich nicht mehr in Brunei bin, wieder Trost in dieser Religion finden. Ich habe vor, irgendwann im Ausland zu leben. Auch wenn ich Brunei liebe, ist es psychisch nicht gut für mich. Denn egal, wie fest ich in meiner Identität stehe, ich spüre natürlich trotzdem einen großen Druck.
1: Im Park am Flussufer ist es abends angenehm kühl. Kinder jagen Seifenblasen nach, Touristen posieren vor dem Brunei Frame, einem riesigen goldenen Bilderrahmen. Durch ihn blickt man auf die leuchtende Kuppel der Moschee, das perfekte Postkartenmotiv. Von Unterdrückung ist hier nichts zu spüren. Hier bin ich mit Joshua Anakbelayan verabredet. Er ist Ende 20 und praktizierender Christ und gehört damit zu einer kleinen Minderheit.
4: It's a community as well, like many major religions.
0: Wir sind eine Gemeinschaft. Wir essen nach dem Gottesdienst gemeinsam zu Mittag. Wir feiern die wichtigsten Feste wie Ostern oder Weihnachten. In Brunei gibt es jedoch die Einschränkung, dass wir uns dabei auf das Kirchengelände beschränken müssen.
1: Die Religion in der Kirche oder zu Hause leben, nicht in der Öffentlichkeit. Für ihn kein Problem, betont Joshua.
0: In Ländern wie Spanien gibt es an Ostern zum Beispiel eine Prozession. Hier ginge das natürlich nicht. Mehr habe ich dazu nicht zu sagen.
1: Joshua führt mich zu seiner Kirche, einem kleinen, schmucken Gebäude in Blau. Verglichen mit der nahen Moschee wirkt sie winzig. Ein Foto von der Kirche darf ich machen, Joshua möchte aber nicht drauf sein. Man solle am besten keine große Sache daraus machen, sagt Joshua. Das höre ich hier oft. Nur kein Aufsehen erregen. Das Land ist klein, man kennt sich. Im Ranking der US-Nichtregierungsorganisation Freedom House ist Brunei als unfrei gelistet. Auch das will Joshua nicht kritisieren.
4: Feeling safe when you walk the street.
1: Stattdessen erzählt er von einem Besuch in New York. Dort sei er in der U-Bahn von einem fremden Mann angeschrien worden. Für Joshua eine völlig neue Erfahrung. Er schätze an Brunei, dass er auf die Straße gehen könne, ohne angeschrien zu werden. Und?
0: Freiheit bedeutet auch, keine Angst davor zu haben, krank zu werden. Als mein Vater ins Spital musste, wurde die Rechnung vom Staat übernommen. Zu wissen, dass für die eigenen Eltern gesorgt ist, ist eine enorme Freiheit.
1: Die Gesundheitsversorgung in Brunei ist de facto gratis. Lediglich $1 zahlen die Patientinnen und Patienten für die medizinische Behandlung. Bildung ist ebenfalls kostenlos. Brunei ist ein großzügiger Wohlfahrtsstaat. Ein Wohlfahrtsstaat, in dem die Menschen nicht einmal Einkommensteuern bezahlen müssen. Es regnet in Strömen. Unweit des Flussufers im Food Court des Einkaufszentrums, das nach dem Sultan benannt ist, sitzt Saiful. Saiful ist Ende 50 und pensioniert. Der frühere Berufssoldat genießt seinen Ruhestand. Er wolle nirgendwo anders leben, sagt er.
5: Food is cheap. Fuel. Everybody's fighting about fuel all over the world.
0: Nahrungsmittel sind hier günstig und Treibstoff ebenfalls. Die ganze Welt streitet sich gerade um Öl. Hier kostet der Liter Benzin nur 53 Cent. Das Portemonnaie wird kaum belastet.
5: It does not affect your pocket that much.
1: Ob ihm denn rein gar nichts fehle, will ich von Saiful wissen.
5: The one thing in Brunei maybe people are missing is the lack of freedom.
0: Das Einzige, was den Menschen in Brunei fehlt, ist die Freiheit. Aber mehr Freiheit hat ihren Preis. Ob das gut oder schlecht ist, muss jeder für sich selbst entscheiden. Was wir jetzt haben, ist gut genug.
5: What we have now is good enough.
1: Er persönlich braucht diese Freiheit also nicht.
5: No. You see, we are brought up with...
0: Nein, wissen Sie, wir sind traditionell dazu erzogen worden, unsere Eltern zu respektieren und ihnen zu gehorchen, egal ob es uns gefällt oder nicht. Seine Majestät, der Sultan, ist für uns wie ein Vater. Wir würden ihn niemals missachten.
1: Tatsächlich scheint der Sultan bei den meisten Menschen beliebt zu sein. Niemand äußert ein schlechtes Wort über ihn. Er gilt als großzügig und nahbar. Wenn Saiful mit etwas unzufrieden ist, dann mit dem relaxten Lebensstil der Menschen, wie er sagt. Vor allem Beamte und staatliche Stellen seien zu entspannt, fast träge. Den Menschen in Brunei gehe es fast zu gut. Denn der prunkvolle Hofstaat und der Wohlfahrtsstaat, der die Bevölkerung bei Laune hält, all das wird aus den Einnahmen von Öl und Gas finanziert. Sie sind nicht nur die mit Abstand wichtigste Einnahmequelle des Sultanats, die Rohstoffindustrie ist neben dem Staat zugleich der größte Arbeitgeber. Vor knapp 100 Jahren wurde in Brunei zum ersten Mal erfolgreich nach Öl gebohrt. Eine Entdeckung, die das Land fundamental verändern sollte. Bis wann sich Brunei noch auf die Öl- und Gasreserven verlassen kann, ist schwer vorherzusagen. Geht es nach dem Sultan, soll die Wirtschaft deshalb diversifiziert werden. Dafür hat er die Brunei Vision 2035 herausgegeben. Das Land soll seine Abhängigkeit von Öl und Gas verringern. In Brunei investiert man inzwischen auch in erneuerbare Energien, wie die Solarindustrie, setzt auf die Produktion von Düngemitteln und auf den Tourismus. Das Potenzial ist da. Mehr als 70% der Landesfläche sind unberührter Regenwald mit seltenen Tierarten. Das reiche Brunei kann es sich leisten, den Wald so zu belassen. Ausstellungseröffnung von Whispers of the Wild, Brunei's Nature. Kem Yo stellt ihre Acrylmalereien aus.
6: And I'm also a tourist guide.
3: Ich leite Vogelbeobachtungstouren und bilde auch Guides aus. Was mich auf diesen Touren inspiriert, das male ich.
1: Die Nashornvögel mit den farbigen Schnäbeln und hornartigem Aufsatz haben es Kem Yo besonders angetan. Fürs nächste Jahr hat Brunei ein Tourismusjahr ausgerufen. Es fällt zusammen mit dem diamantenen Thronjubiläum des Sultans.
6: Yeah, Brunei is good for cleansing, not only your mind, your body too.
3: Brunei ist ideal, um nicht nur den Geist, sondern auch den Körper zu reinigen. Von all dem, was man eigentlich nicht tun sollte. Sie wissen bestimmt, was ich meine. Ich sage den Leuten immer, wenn ihr nicht glücklich seid, könnt ihr gerne gehen. Aber dies ist mein Zuhause. Ich liebe meine Kultur und die Artenvielfalt Bruneis.
1: Kem Yo führt außerdem ein kleines Gästehaus in Bruneis Wasserdorf, das der Hauptstadt vorgelagert ist. Ein Dorf aus traditionellen Häusern auf Stelzen. Brunei vermarktet es als Venedig des Ostens. Gegenüber großen Ländern wie etwa Malaysia habe Brunei viele Vorteile, sagt Kem Yo.
6: It doesn't take you 2-3 hours to get somewhere.
3: Man braucht nicht 2 oder 3 Stunden, um irgendwo hinzukommen. Vom Wasserdorf sind es mit dem Boot nur etwa 10 Minuten bis zum Mangrovenwald. Dort kann man Affen, verschiedene Baumarten und sogar Krokodile sehen.
1: Das kleine Holzboot liegt in die Kurve und beschleunigt, zur Freude der Touristen. Bootsführer Mel ist Mitte 50, trägt einen grauen Bart und ein Käppi. Seit rund 10 Jahren führt er Touristen durch die Mangrovenwälder. Davor hat er beim Start gearbeitet.
7: Okay, everybody, there's a crocodile there.
0: Schau, da ist ein Krokodil. Es ist ein kleines, ihr braucht keine Angst haben.
1: Die Passagiere scherzen, ihr Lachen klingt etwas nervös. Ist das Tier doch nur wenige Meter vom Boot entfernt.
0: Das war das erste Krokodil für heute. Unser Rekord waren 21 Krokodile auf einer Fahrt.
1: Es folgen 4 weitere Krokodile und 2 Monitorechsen. Mel zeigt auf die Makakenaffen am Ufer und sogar eine Gruppe Langnasenaffen, die hier frei lebt. Die Besucher fotografieren sie aus nächster Nähe. Mel sagt, als die verschärften Strafen eingeführt wurden, hätten ihn viele im Ausland angefragt, ob Brunei noch sicher sei.
0: Die Touristen hatten Angst, hierher zu kommen. Sie fragten nach der Scharia und der Steinigung. Und ich sagte ihnen, dass es nicht einfach sei, diese zu verhängen.
1: Inzwischen habe sich die Aufregung wieder gelegt. Die Leute sprechen kaum noch von den drakonischen Strafen. Fürs nächste Jahr, im offiziellen Tourismusjahr, hofft Mel auf zusätzliche Buchungen. Über den Sultan verliert auch er kein böses Wort. Im Gegenteil, er scheint, wie die meisten, mit dem Herrscher zufrieden zu sein.
7: He not only listen to the people's problem.
0: Er hört sich nicht nur die Probleme der Menschen an, er versucht auch, sie zu lösen. Wenn zum Beispiel ein Minister seine Aufgabe nicht gut erfüllt, wird er ihn ersetzen. Der Sultan kümmert sich stets um uns, sein Volk. Es ist so friedlich hier.
7: Because it's peaceful here. Yes, peaceful.
1: Ich verlasse Brunei mit einem ambivalenten Gefühl. In einer Region, die oft von Krisen geschüttelt wird, wirkt dieser stabile Wohlfahrtsstaat wie eine Oase des Friedens und des Wohlstands. Etwas, von dem viele Menschen in Südostasien nur träumen können. Der Preis für diese Sicherheit und den Komfort ist weitgehende Stille. Um etwas zu ändern oder gar mehr Freiheiten zu verlangen, scheint dieses System für die meisten dann doch zu komfortabel.
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0: Die Nachrichten von SRF um 7 mit Dominik Brandt. Die USA greifen erneut den Iran an. Die Schweiz überweist Kampfjet-Millionen für die USA früher als abgemacht. Und an der Fußball-WM trifft die Schweizer Nazi nun auf ihren ehemaligen Trainer Wladimir Petkovic. Das Wetter ziemlich sonnig, vor allem in den Bergen lokale Hitzegewitter. 33 bis 37 Grad. Das US-Militär hat den Iran angegriffen, den zweiten Tag in Folge. Wieder traf es die Küstenstadt Sirik nahe der Straße von Hormus. Iranische Staatsmedien berichten erneut von Explosionen bei Sirik sowie auf der Insel Keshm. Lukas Siegfried.
1: Das US-Militär hat unter anderem Luftabwehrstellungen, Drohnenlager und Überwachungsinfrastruktur ins Visier genommen. Es habe sich um einen Vergeltungsschlag gehandelt, teilt das zuständige US-Regionalkommando mit. Grund sei ein erneuter iranischer Angriff auf ein Frachtschiff gewesen. Das Schiff unter panamaischer Flagge war auf der Straße von Hormus unterwegs und wurde laut britischen Angaben von einem unbekannten Geschoss getroffen. Es ist der zweite Angriff der USA auf den Iran, seit beide Länder ein Rahmenabkommen unterzeichnet haben. Darin war eigentlich eine Waffenruhe vereinbart worden. Zudem sollte der Iran Handelsschiffe sicher durch die Straße von Hormus fahren lassen. US-Präsident Donald Trump droht auf seiner Social-Media-Plattform, die USA würden den Iran militärisch vernichten. Zudem meldete Kuwait in der Nacht Attacken von Drohnen und Raketen. Die iranischen Revolutionsgarden haben sich zu den Angriffen bekannt. Beobachterinnen und Beobachter befürchten eine neue Eskalation in der Region und das könnte die laufenden Verhandlungen zwischen den USA und dem Iran gefährden.
0: Zu Kurzmeldungen aus dem Ausland. In Venezuela werden auch mehr als drei Tage nach den schweren Erdbeben noch Menschen aus den Trümmern gerettet. Rettungsteams aus verschiedenen Ländern melden erfolgreiche Einsätze. So ist in den letzten Stunden beispielsweise ein 11-Jähriger lebend geborgen worden. Mittlerweile sind mehr als 1.400 Todesopfer bestätigt. Und Serbiens Präsident Aleksandar Vučić sagt, er werde in einigen Wochen zurücktreten. Dann soll es auch vorgezogene Neuwahlen geben. Vučićs Zeit als Präsident geht dem Ende zu, er könnte aber nach den Wahlen Premierminister werden und so weiter an der Macht bleiben. In die Schweiz. Der Bund hat früher als abgemacht Geld in die USA überwiesen für die F-35 Kampfjets. Das sagt Rüstungschef Urs Lohr im Interview mit der NZZ am Sonntag. Alle Raten, die in diesem Jahr fällig sind, seien schon bezahlt. Insgesamt gehe es um knapp 500 Millionen Franken, sagt Lohr. Der Bund wolle lieber nichts riskieren. Das könne sich die Schweiz in der aktuellen geopolitischen Lage nicht leisten. Hintergrund ist der Streit um Preise und Lieferfristen mit den USA. Die bestellten Patriot-Luftabwehrsysteme verzögern sich um mehrere Jahre und die F-35-Kampfjets werden teurer als ursprünglich abgemacht. An der Fußball-Weltmeisterschaft kennt die Schweiz nun ihren Gegner im 16. Finale. Es ist Algerien. Damit trifft die Nazi auf einen alten Bekannten, ihren ehemaligen Trainer Wladimir Petkovic. Sportredaktor David Lendi.
2: Dank dem 3:3 gegen Österreich im letzten Gruppenspiel qualifiziert sich Wladimir Petkovic mit Algerien nach 12 Jahren wieder für die K.O.-Phase einer Weltmeisterschaft. Von 2014 bis 2021 trainierte Petkovic die Schweizer Nationalmannschaft. Unter ihm erreichte die Schweiz an der EM 2021 erstmals einen Viertelfinal. Nicht nur deshalb gilt er als erfolgreichster Schweizer Nationaltrainer der Neuzeit. Einen besseren Punkteschnitt erreichte lediglich Roy Hodgson Mitte der 1990er Jahre. Statistisch gesehen ist Petkovic mit Algerien sogar noch erfolgreicher unterwegs als mit der Schweiz. Von insgesamt 32 Spielen als Nationaltrainer Algeriens verlor er lediglich 4. Diese positiven Resultate beruhen auf ähnlichen Pfeilern wie bereits in der Schweiz. Algerien setzt auf Ballbesitz, ist sehr gut organisiert und kann taktisch flexibel auf Gegner und Spielsituationen reagieren. Mit dieser Spielweise fordert Wladimir Petkovic nun sein ehemaliges Team heraus, die Schweiz. Am nächsten Freitagmorgen treffen die beiden Mannschaften im WM-16-Final in Vancouver aufeinander.
0: David Lendi. Mit dem 3:3 hat sich nicht nur Algerien, sondern auch Österreich für die K.O.-Phase qualifiziert, dank eines Tores in der 96. Minute. Ebenfalls weiter sind Kroatien und der Kongo. Der erste 16-Final findet heute Abend statt. Kanada trifft auf Südafrika. Soweit die Meldungen. Und das Wetter, es ist auch heute ziemlich sonnig und nochmals sehr heiß, mit 33 bis lokal 37 Grad. Am Nachmittag gibt es in den Alpen einige Hitzegewitter. Das waren Nachrichten von Radio SRF, verantwortlich Adrian Huber.
3: 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Es ist heiß in der Schweiz. In manchen Schulzimmern ist es sogar sehr heiß.
4: Es gab Messungen, da wurde in einem Schulzimmer am Nachmittag 42 Grad gemessen.
3: Das sagt hier Dagmar Rösler, die Präsidentin des Schweizer Lehrerinnen- und Lehrerverbands. Der Kanton Genf und manche Schulen im Kanton Waadt haben darum diese Woche kurzerhand hitzefrei ausgerufen.
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3: Hitzefrei, das ist etwas, das es in der Schweiz eigentlich seit über 20 Jahren nicht mehr gibt. Warum Westschweizer Schulen damit jetzt trotzdem vorpreschen, das erzählt uns heute Dario Brander, Journalist bei 20 Minutes in Lausanne. Bonjour.
9: Bonjour.
3: Und im Tessin, da brodelt es gerade. Die SVP und die Lega beenden ihre Zusammenarbeit und decken sich gegenseitig mit Schuldzuweisungen ein. Was da genau los ist und was die Untersuchungshaft eines 14-Jährigen damit zu tun hat, das weiß Martina Gubiela, Journalistin bei der Tessiner Zeitung in Lugano. Buongiorno.
10: Salve, salve, buongiorno.
3: Und immer wieder machen Deutschschweizer Firmen Menschen im Tessin oder der Westschweiz ein bisschen hässig. Warum das gerade bei dem Migros der Fall ist, klären wir später. Hierbei die Woche in den Schweizer Sprachregionen. Die Sendung, die über die Sprachgrenzen in der Schweiz hinausblickt. Mein Name ist Silvia Staub. Grüß dich. Hitzefrei, das ist in der Schweiz 2003 eigentlich offiziell abgeschafft worden. Und seither gibt es das eigentlich nicht mehr. Bis jetzt jedenfalls. Denn im Kanton Genf gab es diese Woche zumindest für die kleinen Kinder Hitzeferien. Der Kanton hat alle Kinder der ersten und zweiten Klasse von der Schulpflicht befreit. Und auch im Kanton Waadt haben einzelne Schulen den Unterricht gestrichen. Dario Brander, warum können der Kanton Genf und diese Waadtländer Schulen das einfach so beschließen?
11: Ja, die Schulen fallen im Schweizer System ja in die Zuständigkeit der Kantone. Das heißt, sie haben in diesem Bereich die Entscheidungshoheit. Ein automatisches, flächendeckendes Hitzefrei gibt es zwar auch in den beiden Westschweizer Kantonen nicht. Die Bildungsdepartemente der Kantone Waadt und Genf haben aber jeweils einen Hitzeplan. Und dieser sieht vor, dass Schulleitungen ab einem bestimmten Grenzwert in Absprache mit den Behörden entscheiden können, Kinder von der Unterrichtspflicht zu befreien. In der Waadt ist das zum Beispiel der Fall, wenn es während mehr als 10 Tagen in Folge über 25 Grad heiß ist. Dort haben nun etwa 20 Schulen von dieser Möglichkeit Gebrauch gemacht. In Genf hat man sich dagegen für ein koordiniertes Vorgehen entschieden. Da hat man eben Anfang Woche alle Erst- und ZweitklässlerInnen von der Unterrichtspflicht befreit. Für die älteren Primarschulkinder und die Sekundarstufe entscheiden auch hier die Schulleitungen von Fall zu Fall.
3: Und wie kommen diese Hitzeferien bei den Kindern an und auch bei den Eltern?
11: Ich habe mit verschiedenen Eltern gesprochen in den letzten Tagen über dieses Thema und die haben mir von ihren Kindern erzählt, dass da die Meinungen auseinandergehen. Also es gibt Kinder, die sich gar nicht beklagt haben zum Beispiel über die Hitze und dementsprechend auch nicht das Bedürfnis hatten, jetzt zu Hause zu bleiben. Es gibt Kinder, die enttäuscht waren, dass in der letzten Woche, wo sie ja eigentlich sowieso nicht so strengen Unterricht haben, jetzt nicht mit ihren Gspändlis verbringen konnten. Und bei den Eltern tönt es so ähnlich. Also man versteht einerseits, dass das schon positiv sein kann für die Kinder, die eben in besonders heißen Schulzimmern sonst eingepfercht wären. Aber eigentlich ist der Grundtenor, dass das keine Lösung sein kann, weil es ja in Zukunft immer mehr zu solchen Hitzeperioden kommen dürfte. Und auch schon deshalb, weil es ja nur den Kindern etwas bringt, deren Eltern sich in dieser Zeit um sie kümmern können. Weil die anderen, die gehen natürlich weiterhin zur Schule.
3: Genau, weil ein Betreuungsangebot, das müssen die Schulen ja trotzdem stellen. Für die Lehrpersonen heißt das also nicht weniger Arbeit, weil sie sind ja trotzdem dann da. Wie zufrieden sind Sie mit diesen Massnahmen?
11: Ja, ein befreundeter Primarlehrer hat mir zum Beispiel gesagt, dass in der letzten Woche vor den Ferien sowieso kein intensives Programm mehr stattfindet. Er ist aber weiterhin in der Schule und den Abschluss des ersten Schuljahres hätte er aber eigentlich sehr gerne mit der ganzen Klasse gefeiert. Vielen Lehrerinnen und Lehrern wären also bezahlte Ventilatoren oder sogar Klimaanlagen eigentlich lieber als diese Dispension vom Unterricht. Beim Verband des Genfer Lehrpersonals klingt es ähnlich. Die Initiative sei zu begrüßen einerseits, aber es brauche jetzt endlich bauliche Massnahmen, damit die Schulzimmer gar nicht erst so heiß werden, wie sie jetzt teilweise sind. Francesca Marchesini, die Präsidentin des Genfer Lehrerverbandes, sagte das vor kurzem bei RTS so.
9: On est dans des bâtiments qui sont prévus pour les climats d'il y a 30 ans avec des grandes vitres et qui sont pas du tout prêts à affronter des chaleurs comme celles qu'on vit aujourd'hui ou qu'on est appelé à vivre de plus en plus souvent.
11: Sie sagt, dass die Schule stattfindet in Gebäuden, die für das Klima von vor 30 Jahren gebaut wurden, mit großen Fenstern, und dass diese eben gar nicht so konstruiert sind, um solche Hitzeperioden, wie wir sie jetzt erleben, auszuhalten oder solche, wie wir sie eben in Zukunft auch noch vermehrt haben werden.
3: Da wäre also eher die Forderung nach baulichen Anpassungen oder eben auch Klimaanlagen, Ventilatoren und so weiter. Warum sind die Schulen da nicht ausgerüstet?
11: Ein Element, das da den Prozess verlangsamt, ist die Kompetenzaufteilung zwischen Kanton und Gemeinden. Denn für den Bau, die Sanierung und Ausstattung der Schulhäuser sind die Gemeinden zuständig. Gleichzeitig liegt es in der Verantwortung der Kantone, ihren Angestellten, also dem Lehrpersonal, ein angemessenes Arbeitsumfeld zu gewährleisten. Die beiden Ebenen schieben sich also gegenseitig die Verantwortung irgendwie zu und deshalb kommen die Sanierungen teilweise nicht vorwärts. Ganz untätig ist man allerdings nicht. In Genf läuft zum Beispiel derzeit ein grosses Programm zur Sanierung und Begrünung von Pausenplätzen, damit diese sich im Sommer weniger stark aufheizen.
3: Und es ist ja schon auffallend, dass es ein Westschweizer Kanton und Westschweizer Schulen sind, die da die Ersten sind, die Massnahmen ergreifen. Wie kommt das?
11: Es spielen natürlich immer mehrere Faktoren eine Rolle bei solchen Entscheiden. Einer davon dürfte aber eine höhere Erwartungshaltung gegenüber den Behörden sein, die es gibt in der Westschweiz. Zumindest in Genf geht das dann Hand in Hand mit einem allgemein grösseren Gestaltungswillen der Regierung als anderswo in der Schweiz, würde ich mal sagen. Ein weiteres Beispiel dafür war zum Beispiel diese Woche auch der Entscheid der Genfer Regierung, dass bis diesen Sonntag ab 13 Uhr nicht mehr in der prallen Sonne gearbeitet werden darf, und zwar im ganzen Kanton, außer in sicherheitsrelevanten Berufen. Und das ist auch so ein Entscheid, der für eine gewisse politische Kultur steht.
3: Von der Westschweizer Entscheidungskultur nun zu einer Tessiner Eigenheit. Die Lega dei Ticinesi, oft auch einfach Lega genannt, ist eine Protestpartei im Kanton Tessin. Die populistische Partei wurde vor 35 Jahren gegründet und seither hat sie immer wieder mit der SVP zusammengearbeitet. Doch damit ist jetzt Schluss. Die beiden Parteien wollen nichts mehr voneinander wissen. Martina Cobiela, bevor wir darüber sprechen, was da genau passiert ist, verschaffen wir uns zuerst einen kleinen Überblick. Was hatten die SVP und die Lega bis jetzt für ein Verhältnis?
10: Derzeit ist die Lega die drittstärkste Partei im Parlament und stellt immerhin 14 Großräte. Nur die FDP und die Mitte, die haben noch mehr Sitze im Großen Rat. In der Regierung, da ist die Lega dei Ticinesi sogar die stärkste Kraft und stellt als einzige Partei zwei Regierungsräte, nämlich Norman Gobbi und Claudio Zali. Als erstmal zwei Regierungsräte der Lega gewählt wurden in die Regierung, da haben sie das ganz ohne Hilfe der SVP geschafft. Die SVP, die hat damals mit anderen Rechtsparteien eine Liste gebildet. Halten konnte die Lega ihre beiden Regierungsräte aber nur so lange, weil sie bei den letzten beiden Kantonswahlen mit der immer stärker werdenden SVP eine gemeinsame Liste gebildet hat. Norman Gobbi ist inzwischen schon seit bald 16 Jahren im Amt, Claudio Zali seit nahezu 14 Jahren. Prinzipiell, also läuft die Zusammenarbeit bisher so, dass die SVP die Lega bei den Kantonswahlen unterstützt und so eben zwei Regierungsräte möglich macht. Und bei den nationalen Wahlen wiederum, da unterstützt die Lega die SVP, was es Marco Chiesa ermöglicht hat, in den Ständerat gewählt zu werden. Im Tessin aber ist die SVP klar der kleine Bruder der Lega dei Ticinesi.
3: Also da hat man sich bisher gegenseitig unterstützt. Das ist ein bisschen eine Win-Win-Situation. Jetzt hat aber die SVP diese Woche angekündigt, sie werde nicht mehr mit der Lega zusammen antreten, weder auf Kantons- noch auf Bundesebene. Was ist da genau passiert in den letzten Tagen?
10: Die SVP, die hat in einer Medienmitteilung angekündigt, nicht mehr gemeinsam mit der Lega dei Ticinesi zu den Wahlen antreten zu wollen. Das ist eine Entscheidung, die schon seit vielen Monaten in der Luft lag. Trotzdem hat die Lega überrascht und brüskiert reagiert, vor allem wegen der Art und Weise, wie die Entscheidung der SVP kommuniziert wurde, nämlich ausschließlich per Medienmitteilung. Das zeigt auch dieser Mitschnitt aus einem Interview der Kolleginnen und Kollegen von der RSI mit dem Koordinator der Lega dei Ticinesi, mit Daniele Picaluga.
12: Diciamo che siamo sorpresi sulla modalità, anche perché stamattina abbiamo appreso tramite stampa, come tutti i cittadini, della volontà e della comunicazione dell'UDC.
10: Ja, Daniele Picaluga sagt hier, dass er eben überrascht gewesen sei von der Entscheidung und von der Kommunikation der SVP. Genauso wie alle anderen Tessinerinnen und Tessinern hätten sie eben erst an dem Tag über das Kommuniqué von der Entscheidung erfahren. Er hätte sich eben gewünscht, im Vorfeld wenigstens einen Anruf zu erhalten, hat er dann anschließend noch gesagt. Wirklich überrascht dürfte aber auch er von der Entscheidung der SVP nicht gewesen sein. Denn Claudio Zali von der Lega, der hat die SVP immer wieder brüskiert. In Interviews hat er gesagt, dass er sich der Politik der Grünen näher fühle als der Politik der SVP. Und vor den Kopf gestoßen hat er auch die Großräte von der SVP im Parlament, als die sich nämlich im Dezember 2025 kritisch zum Straßenbahnprojekt in Lugano geäußert haben. Da hat Claudio Zali ziemlich heftig reagiert.
13: Lasciatevelo dire, siete nulli, va bene? Siete nulli e riferitelo ai vostri colleghi.
10: Ja, wir haben es gehört, Regierungsrat Claudio Zali, er sagt den Parlamentarierinnen und Parlamentariern der SVP, dass sie alle Versager sind, dass sie Nullen sind und man solle das doch bitte auch den Kollegen, die gerade nicht im Saal anwesend sind, mitteilen, dass er das gesagt hat. So eine heftige Aussage und nicht die einzige in diese Richtung. Und aus diesem Grund sagt die SVP schon lange, dass sie nur dann wieder eine gemeinsame Liste mit der Lega macht, wenn Claudio Zali nicht mehr kandidiert. Und der will davon natürlich nichts wissen. Er will sich nicht von der SVP diktieren lassen, ob er nun zur Wahl antritt oder nicht. Und die Lega dei Ticinesi, die steht dabei hinter ihrem Regierungsrat. Es gibt jetzt zwar im Sommer nochmal eine Generalversammlung, da könnte dann die Lega sagen, ja, dass sie vielleicht doch nicht mehr hinter Claudio Zali stehen. Aber bisher kann man eigentlich wirklich davon ausgehen, dass die Lega hinter ihren beiden Regierungsräten steht für eine Kandidatur bei den Kantonswahlen im April 2027.
3: Geht es denn da nur um diesen einen Regierungsrat oder steckt da noch mehr dahinter?
10: Nein, da steht klar mehr dahinter. Das ist politische Strategie. Claudio Zalli ist der Regierungsrat, der den wackeligsten Stuhl hat gerade. Und die SVP ist in den letzten Jahren gewachsen. Sie sieht sich immer weniger als der kleine Bruder von der Lega, sondern als gleichwertige Partei. Und so machen sie sich eben Hoffnungen, dass sie jetzt ganz alleine einen zweiten Sitz im Regierungsrat bekommen könnten, sofern eben Claudio Zalli nicht wiedergewählt wird. Also das ist klar politische Strategie, denn Claudio Zalli, der ist ein bisschen derjenige, von dem alle glauben, dass er möglicherweise derjenige ist, der wohl nicht wiedergewählt werden wird. Es gibt mehrere politische Dossiers in seiner Verantwortung, bei denen es nicht die erhofften Resultate gab. Und er eckt eben auch immer wieder an und sorgt regelmäßig für Kontroversen.
3: Ja, und eine solche Kontroverse rund um Claudio Zalli, die scheint es ja auch jetzt gerade wieder zu geben. Seit dieser Woche steht der Vorwurf im Raum, er habe sich in die Justiz eingemischt. Konkret im Fall eines 14-jährigen Jugendlichen, der in Untersuchungshaft genommen wurde. Worum geht es da genau?
10: Es geht darum, dass Claudio Zalli, der eben vor seiner Wahl in die Regierung selbst auch Richter war, dass der sich jetzt für diesen 14-Jährigen einsetzt, der zu dem Zeitpunkt eben fast einen Monat lang schon in Untersuchungshaft gesessen ist. Er hat deswegen ein Treffen mit einigen Führungspersonen aus dem Justizsektor, also dem Gefängnisdirektor und auch der Leiterin des Justizamts einberufen. Problematisch ist, dass es sich bei diesem Jungen um den Sohn einer Bekannten von Claudio Zalli handelt. Bei dem Treffen soll er eben gesagt haben, dass eine andere Lösung für den Jungen gefunden werden müsse. Und dem Zalli wird nun vorgeworfen, dass er als Mitglied der Exekutive die Judikative beeinflussen wollte und dass er dem Sohn einer Bekannten Vorteile verschaffen wollte. Claudio Zalli hat anschließend in verschiedenen Medien Interviews gegeben und gesagt, dass das Treffen zwar stattgefunden habe, dass er tatsächlich um eine andere Lösung gebeten habe, aber von einer Bevorteilung könne keine Rede sein. Er hat das so in etwa auch bei einem Interview mit der RSI gesagt.
14: È anche l'unico caso di cui io sono venuto a conoscenza di un 14enne trattenuto così a lungo in collocamento alla Farera. L'avrei fatto veramente per qualsiasi 14enne.
10: Er sagt hier, er hätte sich für jeden 14-Jährigen so eingesetzt. Das ist der einzige Fall eines 14-Jährigen, der ihm bekannt sei, der so lange in Untersuchungshaft gesessen ist. Tatsächlich ist es aber so, dass es im Tessin durchaus vorkommt, dass Jugendliche im Untersuchungsgefängnis sitzen, weil es eben noch kein Jugendgefängnis im Kanton gibt. Und so lange Aufenthalte über mehrere Wochen, das ist klar eine Ausnahme. Aber auch diese, die kommen 3 bis 4 Mal im Jahr vor.
3: Über die überfüllten Gefängnisse im Tessin und die fehlende Jugendhaftanstalt, darüber haben wir in früheren Sendungen schon berichtet. Für Interessierte habe ich diese Folgen im Podcast-Beschrieb verlinkt. Martina Gobiela, was heißt das Ganze denn jetzt für den Regierungsrat Claudio Zalli?
10: Gegen Claudio Zalli hat die Geschäftsprüfungskommission vom Grossen Rat jetzt eine Untersuchung eingeleitet, bei der eben genau geschaut werden soll, was passiert ist. Denn Zalli, der hat sich in Widersprüche verstrickt. Geschaut wird dann auch darauf, ob er die Gewaltenteilung missachtet hat. Für die anderen Parteien ist diese Kontroverse so kurz vor den Kantonswahlen im kommenden April natürlich ein gefundenes Fressen. Denn je mehr über Claudio Zallis Verfehlungen gesprochen wird, desto wahrscheinlicher ist es, dass er den zweiten Regierungsratssitz für die Lega dei Ticinesi nicht halten können wird. Und desto wahrscheinlicher ist es, dass eine der anderen Parteien einen Sitz oder einen zusätzlichen Sitz im Regierungsrat gewinnt. Und um das Wohl von diesem Jugendlichen oder anderer Jugendlicher, die in Untersuchungsgefängnis sitzen müssen, anstatt in einem Jugendgefängnis, da geht es gar nicht mehr drum. Die öffentliche Diskussion hat das irgendwie auf die Seite geschoben. Und der Jugendliche, um den es hier geht, gegen den die Strafuntersuchung weiterläuft, der wurde inzwischen in die Jugendpsychiatrie in Stabio verlegt. Und ihm wird vorgeworfen, gemeinsam mit anderen einen Minderjährigen tätlich angegriffen zu haben.
3: Also dieser konkrete Fall, um den geht es eigentlich gar nicht mehr, sondern eher darum, ob es Zalli zum Verhängnis wird oder nicht. Und eben jetzt kommt noch dazu, dass die SVP ihn nicht mehr unterstützen wird und diesen Sitz im Regierungsrat für sich ergattern will. Wenn die SVP das schaffen würde, was würde das für die Tessiner Politlandschaft bedeuten?
10: Ja, die einzelnen Dossiers würden sich dadurch kaum grundlegend verändern, aber es könnte schon andere Akzente geben, je nachdem, welches Departement ein eventueller SVP-Regierungsrat übernehmen würde. Denn tendenziell ist die Lega ein bisschen tessinzentrischer als die SVP und die Lega setzt auch stärker auf sozialpolitische Themen, wie zum Beispiel die Verbilligungen bei den Krankenkassenprämien. Aber symbolisch wäre ein Sitz für die SVP ein wirklich großer Wurf, denn die SVP, die hier Unione Democratica di Centro, UDC heißt, die hat noch nie einen Sitz in der Exekutive des Kantons Tessin gehabt. Die SVP, die ist hier eine kleine Partei, die im politischen Geschehen eher als marginal wahrgenommen wurde bisher. Und das könnte sich im April 2027 bei den Kantonswahlen schlagartig ändern.
3: Wir haben es gerade gehört von Martina Kobiela. Es gibt Dinge, die sich tessinerischer anfühlen als andere. Und das gilt natürlich auch für die Romandie. Da fühlen sich manche Dinge mehr nach Romandie an als andere. Was passiert, wenn sich etwas aber eben zu wenig nach Romandie anfühlt? Das erleben Deutsch-Schweizer Firmen immer wieder. Im Moment erlebt zum Beispiel gerade die Migros-Kritik für diesen Werbespot.
15: Très 70! Carte Cumulus.
16: Nous donnons tout pour l'été du football.
3: Ja, diese Migros-Werbung, zugeschnitten auf die WM, die sorgt für Diskussionen in der Romandie. Dario Branda, was ist da das Problem?
11: Ja, ganz einfach, diese Kassiererin, die man da hört, sollte nicht 70, sondern 70 rufen. So sagt man eben 70 in der Westschweiz.
3: Also wohl ein Fehler, der da passiert ist beim Übersetzen der Werbung von Deutsch auf Französisch bei dem Migros. Warum sind diese schweizer-französischen Ausdrücke denn so ein emotionales Thema in der Romandie?
11: Das hat damit zu tun, dass man sich in der Westschweiz immer wieder gerne ein bisschen von Frankreich abgrenzt. Sprachlich ist das relativ schwierig, weil es im alltäglichen Gebrauch gar nicht so viele Unterschiede gibt. Da, wo sie dann aber doch vorkommen, besteht man dann umso vehementer drauf. Bei 20 Minuten bekommen wir deshalb auch immer wieder mal Nachrichten von entrüsteten Leserinnen und Lesern. Zuletzt zum Beispiel, weil ein automatischer Anrufbeantworter der SBB auf Französisch auch 70 statt 70 verwendet hat. Gerade bei so wichtigen nationalen Firmen trifft das natürlich einen Nerv in der Westschweiz.
3: Martina Kobiela, gibt es im Tessin auch solche Beispiele, wo Deutsch-Schweizer Firmen sich irgendeinen sprachlichen Fauxpas geleistet haben?
10: Ja, das kommt sogar oft vor. Zum Beispiel gibt es in Locarno auf der Piazza Grande jedes Jahr das Moon and Stars Festival. Das sind dann Sommerkonzerte auf dieser Piazza und organisiert wird das Ganze von Zürich aus, von der Deutschschweiz aus. Und man gibt sich klar Mühe, da Italienisch wirklich auf den Plakaten, auf den Bannern und überall zu haben. Das ist sehr positiv. Negativ ist, dass da eben auch manchmal Fehler unterlaufen. Vor einigen Jahren war da dieses riesengroße Banner beim Ausgang. Da hätte eigentlich draufstehen müssen Arrivederci, da hat sich aber jemand verschrieben und Arrivederci geschrieben. Das hing dann eine ganze Weile da, ohne dass es jemand bemerkt hat. Dann nach einem Tag ungefähr hat man dann einfach mal das I abgedeckt. Einige Tage später dann ein neues Banner gedruckt. Ich will mir nicht vorstellen, wie viel das Ganze gekostet hat, dieser kleine Tippfehler.
3: Kann also schon auch mal deutlich ins Geld gehen als solcher sprachlicher Fauxpas. In diesem Sinne sage ich jetzt Arrivederci, Martina Kobiela, Journalistin bei der Tessiner Zeitung in Locarno. Grazie mille.
10: Grazie mille e a presto.
3: Merci bien et au revoir à Dario Brander, Journalist bei 20 Minutes in Lausanne.
11: Au revoir et à la prochaine.
3: Das war's für diese Woche aus den Schweizer Sprachregionen. Diese Sendung gibt's in einer Woche nochmal, bevor dann auch wir in die Sommerpause gehen. 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Mein Name ist Silvia Staub und ich sage Danke fürs Zuhören.

0: Das US-Militär hat erneut den Iran angegriffen, den zweiten Tag in Folge. Attackiert wurden unter anderem iranische Luftabwehrstellungen, Drohnenlager und Überwachungsinfrastruktur. Die USA sprechen von einem Vergeltungsschlag, nachdem der Iran erneut ein Frachtschiff angegriffen habe. Der Bund hat früher als abgemacht Geld in die USA überwiesen für die F-35-Kampfjets. Das sagt Rüstungschef Urs Lohr im Interview mit der NZZ am Sonntag. Alle Raten, die in diesem Jahr fällig sind, seien schon bezahlt. Insgesamt knapp 500 Millionen Franken. In der aktuellen geopolitischen Lage könne die Schweiz nichts riskieren. Und an der Fußball-WM trifft die Schweiz im 16. Finale auf Algerien mit Trainer Wladimir Petkovic, den ehemaligen Coach der Schweizer Nazi. In dieser Nacht haben sich neben Algerien Österreich, Kroatien und der Kongo für die K.O.-Phase qualifiziert. Österreich dank eines Tores in der 96. Minute gegen Algerien.
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2: Wie soll das gehen? 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Juni.
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4: Das Tagesgespräch kommt heute aus dem Bundesamt für Sport in Macklingen. Mein Gast ist Direktorin vom Bundesamt für Sport, Sandra Felix. Herzlich willkommen im Tagesgespräch.
5: Danke vielmals für die Einladung, Frau Holliger.
4: Seit rund anderthalb Jahren seid ihr in diesem Amt. Wir wollen mit euch über Olympische Spiele in der Schweiz reden, über Frauen in Vorständen von Sportverbänden oder über die Wirkung von Sport auf uns alle, auf unsere Gesellschaft. Aber zuerst reden wir über das, was uns alle im Moment auch am meisten bewegt, über die Hitze. Gerade auch die, die Sport machen, leiden fest unter der Hitze. Dir auch?
5: Ja, natürlich, wie alle anderen sind wir auch betroffen als Mitarbeitende hier beim Bundesamt und dann natürlich beim Sporttreiben. Da gibt es aber viele gute Empfehlungen, die man berücksichtigen kann, sodass auch nicht top trainierte Leute gleich noch gesund sich bewegen können und Sport treiben können.
4: Zum Beispiel?
5: Ja, natürlich Sport und Bewegung an frühen Tageszeiten zu verlegen, viel zu trinken, die Aktivität auch anzupassen, der Hitze auf den eigenen Körper zu hören, der sendet schon Signale, wenn es ihm nicht mehr so gut geht. Einfach die Grundregeln beachten.
4: Wenn man jetzt aber schaut, Frau Felix, Fußballplätze meistens an der prallen Sonne, Tartanbahnen an prallen Sonne, Tennisplätze an der prallen Sonne, braucht es da ein Umdenken in unserem Land? Müssen wir die Sportstätte anpassen?
5: Natürlich muss man die Aspekte vom Klimawandel berücksichtigen, auch in der Planung, im Bau von Sportinfrastrukturen. Da sind vor allem auch Gemeinden natürlich gefordert, die meistens die Anlagen erstellen und betreiben. Für uns ist das auch ein Thema beim Bundesamt für Sport. Raum und Umwelt sind wichtige Themen. Es gibt Veränderungen im Klima eben auch. Und uns stellt sich auch die Frage, wie treibt man den Sport in Zukunft, ist es auch möglich, sicher Sport zu treiben bei hohen Temperaturen? Ist die Sicherheit gewährleistet, wenn man beispielsweise outdoor unterwegs ist, Steinschläge im Gebirge etc.? Das sind Fragen, die uns beschäftigen. Wir arbeiten mit Klimakammern. Das ist, man kann sich das als Raum vorstellen, wo man so klimatische Bedingungen kann simulieren. Das ist vor allem spannend natürlich für Athletinnen und Athleten im Leistungs- und im Spitzensport. Und dort gewinnen wir aber auch Erkenntnis, wo wir, weil wir das begleiten durch sportwissenschaftliche Untersuchungen und Forschung, können das einfliessen lassen, auch in die Lehre von der Hochschule, aber auch in die Ausbildung, wo wir im Bereich Jugend und Sport beispielsweise stark sind.
4: Das wäre dann jetzt Individuum, das sich quasi anpassen muss, an neue Bedingungen. Aber wie ist es eben jetzt baulich? Ihr habt gesagt, die Sport

0: Wegen, sodass viele davon profitieren können, wo als einzelne Gemeinde oder Organisation vielleicht in einem gewissen Maß überfordert sind, diese Themen alle so aufzuarbeiten.
1: Aber so ganz konkret, ein Projekt gibt es jetzt noch nicht, wo man so etwas mal ausprobiert?
0: Nein, auf jeden Fall nicht bei unseren Infrastrukturen, ja, das ist so.
1: Wechseln wir vom Sommer in den Winter. Da hat es ja für euch gute Nachrichten gegeben. Der Bundesrat hat sich entschieden, dass er die Olympischen Winterspiele, die Kandidatur von der Schweiz für Olympische Winterspiele 2038 will unterstützen mit 200 Millionen Franken. Ihr freut euch über diesen Entscheid. Wieso, Frau Felix, braucht die Schweiz Olympische Winterspiele?
0: Es ist ein Projekt, das zur Schweiz passt, so wie es jetzt ausgestaltet ist. Es ist dezentral, es ist zu einem hohen Grad auch privat finanziert. Und das ist mal eine wichtige Ausgangslage für die Schweiz. Es bietet enorm viele Chancen. Wir stehen ja heute 12 Jahre vor dem Event, wenn er dann in der Schweiz stattfindet. Und es bietet viele Chancen, gerade jetzt auch für den Bund, Strategien zu verfolgen. Beispielsweise Tourismusentwicklung, aber auch Strategien, Energie, Mobilität, Inklusion. Da gibt es viele Themen, die man im Zug von so einem grossen Projekt vorantreiben kann. Das hat der Bundesrat auch zu seinem Ja bewogen, weil er einfach die grossen Chancen erkennt. Es ist auch etwas Einzigartiges, würde ich sagen, so ein Projekt in der Schweiz können durchzuführen, als Gesellschaft miteinander etwas Grosses zu machen. Das hat man so schon lange nicht mehr gemacht. Ich mag mich erinnern, meine Grosseltern haben immer von der Landi erzählt, auch so ein Schweizer Projekt, wo, glaube ich, die ganze Bevölkerung involviert war, egal, ob sie etwas konkret organisiert hat oder nicht. Aber es ist das gemeinschaftliche Erlebnis, das für eine Gesellschaft fantastisch ist.
1: Jetzt weiss man aber, dass die Gesellschaft in letzter Zeit, wenn es darum gegangen ist, abzustimmen, eigentlich immer Nein gesagt. Im Kanton Graubünden seid ihr ja auch beteiligt bei diesem Projekt oder auch im Kanton Wallis. Ist das für euch dann in Graubünden schmerzhaft gewesen oder habt ihr gemerkt, die Begeisterung wird gar nicht so geteilt?
0: Also sie ist natürlich in Graubünden von einem grossen Teil der Bevölkerung auch geteilt worden. Das war eine sehr knappe Entscheidung in Graubünden. Aber ich glaube, es ist ja auch richtig, dass man so ein grosses Projekt auch mit einem gewissen Respekt oder auch mit einer gewissen Skepsis daher geht, weil es muss ein Projekt oder ein Konzept sein, das zur Schweiz passt. Es ist nicht einfach per se super, sondern es muss passen. Und ich glaube, da ist man jetzt mit dem Projekt sehr nah an dem, was für die Schweiz auch möglich ist und wo auch einen Mehrwert schaffen wird am Schluss. Und ich glaube, das ist das, was jetzt zählt. Aktuell geht es ja noch nicht so darum, zum riesigen Begeisterungsstürm auszulösen in der Bevölkerung. Das wird meines Erachtens entstehen im Zug vom Projekt. Jetzt geht es viel mehr darum, um die Grundlagen zu schaffen. Wie kann das eben in der Schweiz stattfinden?
1: Soll das Schweizer Volk, also soll es eine nationale Abstimmung geben, sollen die können mitreden, eurer Meinung nach?
0: Der Bundesrat hat seine Meinung ja schon geäussert.
1: Er findet nicht.
0: Er findet nicht. Es besteht die Möglichkeit von einem fakultativen Referendum. Und der Bundesrat hat gefunden, aus bestimmten Überlegungen, nein, das braucht
1: es nicht. Was findet ihr?
0: Das ist eine politische Entscheidung, wirklich. Jetzt ist es ja Sache vom Parlament, um darüber zu debattieren und dann zu entscheiden, ob man die Haltung vom Bundesrat stützt und mitträgt oder ob das Parlament anderer Meinung ist und eine Abstimmung möchte.
1: Es könnte auch noch regional, also in den Kantonen, die Abstimmungen geben. Das wäre auch noch möglich. Der Exekutiv, es soll privat finanziert werden. Das wäre wirklich etwas Neues. Also, dass auch die Defizitgarantie nicht beim Staat ist. Seid ihr denn sicher, dass das akzeptiert wird vom Internationalen Olympischen Komitee?
0: Da ist jetzt der Verein Olympische und Paralympische Winterspiele 2038 dran, diese Verhandlungen zu führen. Einerseits eben mit den privaten Unternehmen und Personen und andererseits auch mit dem IOC. Das ist auch für das IOC natürlich eine neue Situation. Und jetzt ist die Herausforderung aktuell die, dass man die vertraglichen Konstrukte kann ausschaffen, wo eben genau die Verantwortlichkeiten und Zuständigkeiten würde regeln.
1: Und eben, es geht ja eigentlich, du hast gesagt, es ist ein langer Horizont bis 2038, aber bis 2027 wird ja das IOC wissen, ob wir da jetzt dabei sind. Also so lang ist der Zeitrahmen nicht mehr. Es muss jetzt doch relativ schnell vorwärts gehen. Und wenn die Schweiz sagt ja und das IOC zufrieden ist, quasi, dann kommen wir ins Spiel über, wo es eben wirklich keine andere Kandidatur gibt. Jetzt gesagt, im Rahmen des Projekts Olympische Spiele in Graubünden seid ihr auch schon eben engagiert gewesen. Und dann habt ihr ja auch

0: für Matthias Remund lernen kennen. Das ist euer Vorgänger hier. Er ist fast 20 Jahre lang ist er Direktor gewesen im Bundesamt für Sport. Jetzt seid ihr es. 3 Jahre seid ihr seine Vizedirektorin gewesen. Und schon lustig, ich habe mit ihm auch ein Interview gemacht im Tagesgespräch. Da sind wir in seinem Büro gewesen. Das ist an einem anderen Ort gewesen. Das ist an einem sehr schönen Ort gewesen. Ein grosses Büro mit einem Balkon direkt mit Seeblick. Euer Büro ist viel unspektakulärer und ich habe auch gehört, dass das so alle dürfen brauchen, die mobile Arbeitsplätze. Ihm hat man ja manchmal gesagt, er sei ein Sonnenkönig. Ihr seid in dem Fall keine Sonnenkönigin. Ihr handelt aber anders als er.
1: Also, ich bin eine andere Persönlichkeit und von dem her ist ja schon klar, dass es Veränderungen gibt. Das ist nicht positiv oder negativ, es ist einfach anders. Und das prägt sicher auch meinen Alltag. Ich bin eine pragmatische Person, Teamplayerin und das zeigt sich sicher vielleicht in den Beispielen, die Sie jetzt erwähnt haben. Mir ist wichtig, dass wir Sport und Bewegung fördern können in der Schweiz. Das ist unser Thema da. Für das setzen wir uns ein, alle zusammen. Mir ist auch wichtig, zum sichtbar machen, was Sport und Bewegung für einen Wert für die Gesellschaft haben. Also über das raus, was eigentlich die physische Aktivität ist. Es trägt eben dazu bei, dass Kinder und Jugendliche in ihrer Persönlichkeit sich entwickeln können, dass der Zusammenhalt in der Gesellschaft gestärkt wird, dass die Gesellschaft auch leistungsfähig bleibt und gesund kann bleiben durch Sport und Bewegung. Also die Vielfalt, die fasziniert mich und das steht für mich im Zentrum.
0: Ihr habt ja vorher zum Beispiel bei der Verwaltung vom Kanton Graubünden gearbeitet, habt auch mal im Qualitätsmanagement von einem Maschinenbaukonzern seid ihr tätig gewesen, habt aber nicht Erfahrung jetzt im Spitzensport, habt auch nicht in einem grossen Sportverband Karriere gemacht. Ist das manchmal auch noch schwierig, dass man in diesen Sportkreisen ernst genommen wird?
1: Also ich glaube, es wird auch geschätzt, wenn man die Aussicht einbringen kann. Und ich würde sagen, ich habe nie den Eindruck hatte, dass die Akzeptanz nicht gegeben wäre oder man da dem kritisch gegenübersteht. Ich glaube, wichtig ist, dass man zulässt, den Austausch pflegt und gegenseitig Lösungen sucht. Und dann ist das nicht einmal das Problem, dass man jetzt keine Spitzensportkarriere hinter sich hat.
0: Was ihr ja anders machen wollt als bis jetzt, ist die Förderung vom Sport. Und ihr habt ja gesagt, die Förderung ist ja eine zentrale Aufgabe vom Bundesamt für Sport. Ihr wollt mit dem Projekt Sport und Bewegungsförderung 2040 zusammen mit Swiss Olympic die Wirkung vom Sport ins Zentrum rücken. Also welche Wirkung hat der Sport auf einzelne Menschen, aber auch auf Gesellschaft und Wirtschaft? Heisst das in Zukunft, je mehr Wirkung Sportart hat, desto mehr wird sie gefördert?
1: Das würde ich so nicht sagen. Es geht nicht unbedingt jetzt um monetäre Steuerung von Finanzflüssen oder so, sondern es geht wirklich darum, den Wert aufzuzeigen. Wenn man zum Beispiel I&S nimmt, dort ist die Subventionierung von Bundesseite aktivitätsbasiert. Also es ist egal, wer macht was. Es geht nur darum, dass Kinder und Jugendliche sich möglichst viel bewegen und das wird honoriert. Und in dem Sinn ist nicht gesagt jetzt, weil wir mehr auf die Wirkung fokussieren, dass man dann andere Subventionsmechanismen würde ich einführen. Das ist auch nicht ausgeschlossen. Aber im Moment stehen wir noch nicht an dem Punkt, dass man das könnte entscheiden. Im Moment geht es viel mehr darum, sich strategischer auszurichten. Das hat unter anderem, aber nicht nur, auch mit den knapperen finanziellen Mitteln zu tun. Also sich strategisch auszurichten, auch die Kräfte zu bündeln im Sport. Es gibt sehr viele Organisationen, die sich für Sport in Bewegung einsetzen. Und mit dem Sport- und Bewegungsförderung 2040 haben wir es geschafft, einen Rahmen zu setzen und auch Orientierung zu geben, auch für so Organisationen, die sich jetzt auch an den Wirkungsbereich, den man identifiziert hat, orientieren. Und ich glaube, das ist die Kraft jetzt von dem Ansatz, den wir gewählt haben.
0: Aber wie definiert man die Wirkung? Also machen wir vielleicht mal ein Beispiel, Badminton, Federball. Was erzielt jetzt der Sport für eine Wirkung?
1: Natürlich die physische Aktivität, die Personen ausüben. Sie werden durch das fitter oder bleiben fit. Aber es geht auch darum, man spielt zum Teil mit Partnern zusammen, also sich auf andere Personen einlassen, mit denen gemeinsam etwas zu realisieren, Sieg, Niederlagen zu bewältigen. Also es hat viel auch mit der Entwicklung als Person zu tun. Die Leute stehen ja nicht nur auf dem Platz, sondern sind auch in der Wirtschaft tätig. Wenn die leistungsfähig sind und gesund, können sie auch dort bessere Leistungen bringen. Es ist eben der Zusammenhalt auch. Vielfach sitzt man nach dem Sport noch zusammen, diskutiert etwas. Also es werden auch andere Themen adressiert im Sport. Also es hat sehr viel Aspekte, die gar nicht einmal jetzt mit der Aktivität selber im Zusammenhang sind. Und das sichtbar zu können machen, ist wichtig für uns, weil es fördert auch die Akzeptanz vom Sport. Und der Sport wird auch immer wieder mit gesellschaftsrelevanten Aufgaben betraut, wo man sagt, ja, der Sport ist ein gutes Mittel, beispielsweise Inklusion voranzutreiben oder auch Integration voranzutreiben. Und ich glaube, darum ist es auch wichtig, dass man das sichtbar machen kann, weil das ist auch ein Aufwand, der betrieben wird und der soll auch honoriert werden.
0: Bis jetzt war die Sportförderung sehr dezentral. Das ist historisch gewachsen. Da sind Gemeinden involviert, Kantone involviert, Freiwillige involviert, natürlich auch der Bund involviert. Würdet ihr sagen, jetzt so zusammenfassend mit einer neuen Sportförderung wird das Ganze zentralisierter?
1: Nein, das würde ich nicht sagen. Vor allem muss man wissen, der Sport ist in der Schweiz primär privatrechtlich organisiert. Also das heisst, Verbände und Vereine sind zuständig für den Sport und auch die Sportentwicklung. Gemeinden, haben wir schon erwähnt, sind wichtig im Zusammenhang mit der Bereitstellung von Infrastrukturen. Kantone sind für uns wichtige Partner, beispielsweise bei Jugend und Sport. Also das föderale und subsidiäre System in der Schweiz zeigt sich auch im Sport. Es funktioniert gut. Ich glaube nicht, dass es dort jetzt unmittelbar Handlungsbedarf gibt, etwas zu ändern, sondern mehr noch die Zusammenarbeit zu stärken, eben vielleicht gemeinsam noch auf die Wirkung auszurichten, das kann der Sport und Bewegung noch zusätzlich stärken.
0: Das ist das Gespräch mit der Direktorin vom Bundesamt für Sport, der Sandra Felix. Und schon jetzt sind ja Fördergelder auch an Bedingungen geknüpft. Die Vereine müssen zum Beispiel ausweisen oder die Verbände, dass sie gut geführt und verwaltet sind. Das auch als Reaktion auf die Macklinger Protokoll, die dann gezeigt haben, dass Turnerinnen misshandelt wurden. Was ja auch ein Teil ist von dieser neuen Regelung, die seit dem Januar 2025 gilt, ist, dass nationale Verbände 40% Frauen im Vorstand müssen haben. Wie viele Verbände erreichen das Ziel noch nicht?
1: Ja, die Umfragen, die wir gemacht haben, zeigen, dass es bei 90%, jetzt, wenn man auf die Geschlechterquote schaut, bereits verankert ist in den Grundlagen. Das ist ja eigentlich die Vorgabe. Sie müssen es geregelt haben in ihren Statuten. Und ich finde, das ist eine enorme Entwicklung in dieser kurzen Zeit, die man da erreicht hat. Ich finde es sehr positiv, dass man die Entwicklungen sieht.
0: Und aber in den Statuten heisst es ja noch nicht, dass 40% Frauen auch in den Vorständen sitzen. Es ist fang in den Statuten.
1: Das ist richtig so. Das ist Voraussetzung, dass man Subventionen kriegt. Und jetzt natürlich braucht das auch Zeit. Man kann ja nicht einfach den Schalter drehen von einem Tag auf den anderen hat man die Frauen in diesen Gremien. Das ist ein Weg, wo man eingeschlagen hat, wo man auch schon Resultate sieht. Es gibt schon diverse Verbände, wo das Ziel erreicht haben und eigentlich auch sagen, es gibt eine qualitative Verbesserung, weil gemischte Teams anders und besser können funktionieren. Und wir werden sicher dranbleiben, aber man hat auch ganz am Anfang schon gesagt, es gilt der Grundsatz comply or explain. Das heisst, entweder erfülle ich die Vorgabe oder ich kann eine plausible Begründung liefern, wieso dass ich es noch nicht erreichen kann. Und wenn man die heterogene Landschaft anschaut von den nationalen Sportverbänden, dann stehen die an einem ganz anderen Ort. Und ich finde es wichtig, dass wir das können aufnehmen, auch in der Umsetzung von diesen Vorgaben können schauen, gibt es einen plausiblen Grund oder gibt es plausible Gründe, wieso dass sie noch nicht dort stehen, können sie uns aufzeigen, dass sie Schritte unternehmen in diese Richtung und das findet statt.
0: hat man vielleicht auch ein bisschen zu viel wollen. Das ist ja noch von der Bundesrätin Viola Amherd dann gekommen. Es gibt ja Verbände, die auch bei den Mitgliedern eigentlich fast keine Frauen haben. Und es ist ja eh auch schon schwierig, Freiwillige zu finden, die so Arbeit übernehmen in Vorständen. Also muss man heute vielleicht sagen, das hat man ein bisschen zu viel wollen.
1: Ich glaube, es ist ein wichtiges und ein gutes Signal gewesen, denn, oder, um die Entwicklungen anzustoßen. Wenn man es jetzt kann mit Augenmaß umsetzen, dann finde ich, ist das so vertretbar. Es stößt etwas an und das ist wichtig. Ob wir jetzt das erreichen und in welchem Zeithorizont, das ist für mich nicht einmal so zentral, sondern einfach, dass man eben wirklich die Entwicklungen sieht.
0: Einfach ein bisschen erklären, warum man es nicht schafft und dann reicht es so.
1: Nein, ich habe gesagt, es braucht eine plausible Erklärung. Also man kann nicht einfach sagen, ja, wir haben es gerade niemand gefunden. Das langt uns nicht. Aber wenn man die Beispiele nimmt, wo das jetzt noch nicht erreichen, dann sind es zum Teil auch Strukturen innerhalb vom Verband, wo das wir verunmöglichen, wo es auch zuerst vielleicht grundlegendere Revisionen von der Statuten oder so braucht, dass überhaupt so Sachen können stattfinden. Und dort sieht man auch, dass die Diskussionen anfangen. Und das erwarten wir schon. Also man kann nicht einfach schreiben, leider nicht erfüllt, wir versuchen es weiter.
0: Sandra Felix, Direktorin vom Bundesamt für Sport. Ich würde gerne, dass ihr noch ein paar Sätze fertig macht. Wenn ich ein Sportstar könnte sein, in welcher Sportart wäre ich am liebsten ein richtiger Star?
1: Fechten.
0: Warum fechten?
1: Ich finde es faszinierende Sportart. Einfach so die Eleganz, die Dynamik und auch die Taktik. Aber es gibt noch viele andere Sportarten, die ich auch gerne wäre.
0: Im Schulsport habe ich gehasset.
1: Kletterstangen.
0: Seid ihr nicht aufgekommen?
1: Doch, aber langsam.
0: Es ist eine Diskussion im Laufen, ob das Obligatorium für 3 Turnstunden pro Woche, ob das so okay ist. Im Moment ist das ja noch ein Obligatorium, das im Bundesgesetz verankert ist. Ob schon es sonst eigentlich die Kompetenzen, was die Bildung anbelangt, bei den Kantonen sind. Man überlegt, ob man das streichen will. Wie wichtig ist euch das Obligatorium auf Bundesebene für diese Turnstunden?
1: Ich finde es sehr wichtig. Settingsschule ist eigentlich der einzige Ort, wo wir Kinder und Jugendliche erreichen können, und zwar alle, auch die, die nicht so sportaffin sind. Und das ist wichtig. Unsere Umfrage oder unsere Studie, die wir machen, Studie Sport Schweiz mit dem Kinder- und Jugendbericht, die zeigen, dass die Zielgruppe selber eigentlich den Schulsport als attraktiv bezeichnet, und sie sagen selber, sie würden noch mehr Angebote vom freiwilligen Schulsport nutzen, wenn es die gäbe. Also das spricht dafür, dass eigentlich das Angebot wirklich wichtig ist, auch aus Optik, nicht nur vom Bundesamt für Sport, sondern von der Zielgruppe. Und darum würde ich es sehr bedauern, wenn man das würde aufheben.
0: Also kämpft ihr dafür, dass das nicht passiert?
1: Wir haben uns einbringen in diesen Diskussionen im Zusammenhang mit dieser Aufgabenentflechtung zwischen Bund und Kanton. Und das ist jetzt in der Konsultation. Und dann wird man sehen, dass in den weiteren Schritten werden wir uns wieder einbringen können. Im Moment ist das nicht das Thema, das gerade auf oberster, also Priorität ist, ja.
0: Aber es geht ja, ist ja noch ein längerer zeitlicher Horizont. Ein weiterer Satz. Frau Felix, wenn ich im Sport oder im Spielen verliere, dann?
1: Ja, dann trifft mich das. Aber die Welt geht nicht unter. Man steht wieder auf, kämpft weiter. Es gibt eine nächste Chance. Und dann versuche ich es besser zu machen.
0: Wenn ich beim Programm Jugend und Sport aus all diesen rund 90 Sportarten, die angeboten werden, eine könnte auslesen, welche wäre das?
1: Ist okay.
0: Da kommt Bündner dafür.
1: Ja, das vielleicht, aber auch die Faszination an dem schnellen Spiel, eben auch der Mannschaftssport wieder. Man muss zusammen etwas kreieren auf dem Eis. Ja, die Schnelligkeit, also das sind so Gründe für das Eishockey-Herz.
0: Auch das Bundesamt hätte sparen bei Jugend und Sport, weil jetzt Geld nicht mehr gelenkt hat, für all die Vereine und Organisationen zu unterstützen, die mitmachen. Es hat einen grossen Aufschrei gegeben mit der Folge, dass ihr jetzt sogar noch mehr Geld habt für Jugend und Sport. Ist das einfach ein cleverer Schachzug gewesen, von euch mal so ein bisschen zu drohen, wir sparen dann?
1: Das ist, entspricht nicht meiner Art, so vorzugehen. Nein, wir haben schon, also im 24 hat der Bundesrat schon eine Anfrage beantwortet im Parlament und dort schon gesagt, dass der Kredit nicht länger wird, wenn das Wachstum von den Aktivitäten, wie prognostiziert, eintreten. Das ist dann der Fall gewesen. Und, wir haben noch den Abschluss von der Vernehmlassung vom Entlastungspaket abgewartet und dann im Juni kommuniziert, damit die Vereine auch genügend Vorlaufzeit hätten, um sich eben auf ein Budget einzustellen, wo der Bundesbeitrag nicht mehr so hoch ist. Und nachher hat das die Reaktionen ausgelöst.
0: Seit einer Stunde gewesen?
1: Dass es Reaktionen gibt, hat mich nicht überrascht, weil das Programm ist derart stark verankert in der ganzen Schweiz, dass damit zu rechnen war, dass es Reaktionen gibt. Vielleicht die Vehemenz und das Ausmaß, das es angenommen hat, ja.
0: Heute Abend spielt die Schweizer Fußball-Nazi an der Weltmeisterschaft ihr drittes Gruppenspiel gegen Kanada. Ihr schaut das Spiel, hätten wir gesehen vor der Aufnahme. Wer gewinnt?
1: Die Schweiz.
0: Und wie viel?
1: 3-1.
0: Und wenn ihr, nur noch schnell, wenn ihr so die WM schaut, wie das läuft, und wenn ihr den Gianni Infantino, der FIFA-Chef, beobachtet und so ein an Olympische Winterspiele 2038 denkt, die vielleicht in der Schweiz werden stattfinden, was würdet ihr anders machen als der Herr Infantino?
1: Ich glaube, es müsste zugänglich sein für die Bevölkerung in der Schweiz, aber auch Gäste aus dem Ausland. Also das heisst, das Ticketing ist sicher ein Thema. Es soll ja nicht ein Anlass sein für eine Elite, sondern es soll ein Anlass sein für die Bevölkerung und für die, die Freude haben, aktiv und passiv Sport machen. Ich glaube, das müssen wir sich sicher gut überlegen. Es ist extrem dezentral. Wir wollen ja auch einen dezentralen Ansatz in der Schweiz, aber die verschiedenen Austragungsorte sollen mit ÖV erreichbar sein. Das ist ja auch ein Teil, wo der Bund würde mit unterstützen. Also das ist sicher ein Aspekt. Und dann stellen sich die ganzen Nachhaltigkeitsfragen eben jetzt da mit diesen vielen Reisen, diesen weiten Distanzen natürlich auch aus ökologischer Sicht. Und das finde ich, das müssten wir besser machen.
2: Das war eine Wiederholung des Tagesgesprächs vom Mittwoch mit Sandra Felix, Direktorin beim Bundesamt für Sport.

0: Die Nachrichten von SRF um 8 mit Dominik Brandt. Guten Morgen. Die USA greifen erneut den Iran an. Die Schweiz überweist Kampfjet-Millionen für die USA früher als abgemacht. Und an der Fußball-WM trifft die Schweizer Nazi nun auf ihren ehemaligen Trainer, Wladimir Petkovic. Und das Wetter, ziemlich sonnig, vor allem in den Bergen lokale Hitzegewitter, 33 bis 37 Grad. Das US-Militär hat den Iran angegriffen, den zweiten Tag in Folge. Wieder traf es die Küstenstadt Sirik nahe der Straße von Hormus. Iranische Staatsmedien berichten erneut von Explosionen bei Sirik sowie auf der Insel Keshm. Lukas Siegfried.
1: Das US-Militär hat unter anderem Luftabwehrstellungen, Drohnenlager und Überwachungsinfrastruktur ins Visier genommen. Es habe sich um einen Vergeltungsschlag gehandelt, teilt das zuständige US-Regionalkommando mit. Grund sei ein erneuter iranischer Angriff auf ein Frachtschiff gewesen. Das Schiff unter panamaischer Flagge war auf der Straße von Hormus unterwegs und wurde laut britischen Angaben von einem unbekannten Geschoss getroffen. Es ist der zweite Angriff der USA auf den Iran, seit beide Länder ein Rahmenabkommen unterzeichnet haben. Darin war eigentlich eine Waffenruhe vereinbart worden. Zudem sollte der Iran Handelsschiffe sicher durch die Straße von Hormus fahren lassen. US-Präsident Donald Trump droht auf seiner Social-Media-Plattform, die USA würden den Iran militärisch vernichten. Zudem meldete Kuwait in der Nacht Attacken von Drohnen und Raketen. Die iranischen Revolutionsgarden haben sich zu den Angriffen bekannt. Beobachterinnen und Beobachter befürchten eine neue Eskalation in der Region. Und das könnte die laufenden Verhandlungen zwischen den USA und dem Iran gefährden.
0: Zu Kurzmeldungen aus dem Ausland. In Venezuela werden noch mehr als drei Tage nach den schweren Erdbeben noch Menschen aus den Trümmern gerettet. Rettungsteams aus verschiedenen Ländern melden erfolgreiche Einsätze. So ist in den letzten Stunden beispielsweise ein 11-Jähriger lebend geborgen worden. Mittlerweile sind mehr als 1.400 Todesopfer bestätigt. Und Serbiens Präsident Aleksandar Vučić sagt, er werde in einigen Wochen zurücktreten. Dann soll es auch vorgezogene Neuwahlen geben. Vučićs Zeit als Präsident geht dem Ende zu, er könnte aber nach den Wahlen Premierminister werden und so weiter an der Macht bleiben. In die Schweiz. Der Bund hat früher als abgemacht Geld in die USA überwiesen für die F-35-Kampfjets. Das sagt Rüstungschef Urs Lohr im Interview mit der NZZ am Sonntag. Alle Raten, die in diesem Jahr fällig sind, seien schon bezahlt. Insgesamt gehe es um knapp 500 Millionen Franken, sagt Lohr. Der Bund wolle lieber nichts riskieren. Das könne sich die Schweiz in der aktuellen geopolitischen Lage nicht leisten. Hintergrund ist der Streit um Preise und Lieferfristen mit den USA. Die bestellten Patriot-Luftabwehrsysteme verzögern sich um mehrere Jahre und die F-35-Kampfjets werden teurer als ursprünglich abgemacht. Weite Teile der Schweiz haben erneut eine Tropennacht hinter sich. Es gab zahlreiche Rekorde. So sank das Thermometer beispielsweise in Rünenberg im Baselbiet nicht unter 26,7 Grad, wie SRF Meteo meldet. In der Stadt Basel war es in der ganzen Nacht nie kühler als 23,9 Grad und in Zürich lag der Tiefstwert bei 23,2 Grad, so hoch wie noch nie seit gemessen wird. Erst die dritte Tropennacht seit Messbeginn 1969 erlebte Engelberg mit 20,3 Grad. An der Fußball-Weltmeisterschaft kennt die Schweiz nun ihren Gegner im 16. Final. Es ist Algerien. Damit trifft die Nazi auf einen alten Bekannten, ihren ehemaligen Trainer Wladimir Petkovic. Sportredaktor David Lendi.
2: Dank dem 3:3 gegen Österreich im letzten Gruppenspiel qualifiziert sich Wladimir Petkovic mit Algerien nach 12 Jahren wieder für die K.O.-Phase einer Weltmeisterschaft. Von 2014 bis 2021 trainierte Petkovic die Schweizer Nationalmannschaft. Unter ihm erreichte die Schweiz an der EM 2021 erstmals einen Viertelfinal. Nicht nur deshalb gilt er als erfolgreichster Schweizer Nationaltrainer der Neuzeit. Einen besseren Punkteschnitt erreichte lediglich Roy Hodgson Mitte der 1990er Jahre. Statistisch gesehen ist Petkovic mit Algerien sogar noch erfolgreicher unterwegs als mit der Schweiz. Von insgesamt 32 Spielen als Nationaltrainer Algeriens verlor er lediglich 4. Diese positiven Resultate beruhen auf ähnlichen Pfeilern wie bereits in der Schweiz. Algerien setzt auf Ballbesitz, ist sehr gut organisiert und kann taktisch flexibel auf Gegner und Spielsituationen reagieren. Mit dieser Spielweise fordert Wladimir Petkovic nun sein ehemaliges Team heraus, die Schweiz. Am nächsten Freitagmorgen treffen die beiden Mannschaften im WM-16-Final in Vancouver aufeinander.
0: David Lendi. Mit dem 3:3 hat sich nicht nur Algerien, sondern auch Österreich für die K.O.-Phase qualifiziert, dank eines Tores in der 96. Minute. Ebenfalls weiter sind Kroatien und der Kongo. Der erste 16-Final findet heute Abend statt. Kanada trifft auf Südafrika. Soweit die Meldungen. Das Wetter, es ist auch heute ziemlich sonnig und nochmals sehr heiß mit 33 bis lokal 37 Grad. Am Nachmittag gibt es in den Alpen einige Hitzegewitter. Das waren Nachrichten von Radio SRF, verantwortlich Adrian Huber.
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4: Das ist das Wochenende bei Ihrem Infosender. Schön sind Sie hier. In der nächsten halben Stunde wiederholen wir Wirtschaftsthemen der letzten Woche aus dem Programm von SRF News. Und am Mikrofon begleitet Sie Romana Kaiser. Und wir legen gleich los mit Apple. Wer ein neues iPad oder ein neues MacBook kaufen möchte, muss jetzt tiefer in die Tasche greifen. Apple erhöht nämlich seine Preise weltweit. Zum Beispiel kostet ein iPad statt rund 350 jetzt 430 Franken. Über diese Preiserhöhung bei Apple-Produkten hat Vera Deragisch mit Wirtschaftsredaktor Jan Baumann gesprochen.
5: Ja, die Computer und Tablets kosten grob gesagt etwa 15-25% mehr, je nach Produkt und Modell. Und zwar weltweit, also auch in der Schweiz. Konkret macht das schnell einmal 200 Franken zusätzlich aus für einen Laptop von Apple zum Beispiel. Wobei es bei den Händlern jetzt noch alte Lagerbestände gibt, die günstiger verkauft werden können. Die gute Nachricht aus Sicht der Konsumentinnen und Konsumenten ist, ausgenommen sind die Handys, die iPhones, die werden nicht teurer vorläufig. Zumindest beim wichtigsten Produkt verschont Apple die Kundschaft vor einer happigen Preiserhöhung bis auf Weiteres.
6: Wie begründet Apple diese Preiserhöhungen mit Ausnahme des iPhones?
5: Mit massiv höheren Kosten für den Einkauf von Komponenten. Es geht da primär um die Speicherchips in den Geräten. Diese Chips, die sind weltweit extrem gefragt wegen des Booms der künstlichen Intelligenz. Es braucht enorme Leistungskraft in den Rechnern für die KI. Da werden derzeit Hunderte von Milliarden investiert, also zugebaut, auch an Rechenkapazität. Die Folge, die Chipkosten für die Konsumelektronik, die haben sich auch vervielfacht. Das ist ein Branchenphänomen. Schon seit Monaten. Darum erstaunt es auch wenig, dass nun Apple ebenfalls diese höheren Kosten weitergibt an die Konsumentinnen und Konsumenten. Übrigens, der Apple-Chef Tim Cook hatte neulich erst in einem Interview gewarnt, Apple werde um Preiserhöhungen kaum herumkommen wegen der gestiegenen Chipkosten.
6: Ein Branchenphänomen, also werden die Produkte bei der Konkurrenz auch teurer?
5: Ja, die Preise für PCs zum Beispiel, die sind gestiegen, ausgelöst durch die Speicherknappheit. Das hat Computer und Laptops um ungefähr 10-20% verteuert. Was auffällt dabei, die PC-Firmen sind mit ihren Preisen hoch, obwohl die Nachfrage gerade für günstige Einsteiger-PCs eher etwas zurückgeht. Das zeigt, der Problemdruck in der Branche, der ist enorm, als indirekte Folge des KI-Booms. Wobei man auch sagen muss, die Preisexplosion bei den Chips haben die PC-Firmen zum Teil auch selber geschluckt in Form von niedrigeren Margen, statt die Kosten dann eben gleich voll zu überwälzen auf die Kundschaft. Grundsätzlich die gleiche Entwicklung zeigt sich am Markt für Smartphones. Neue Handys sind teurer geworden und zwar nicht nur, weil deren Leistung immer besser wird, sondern auch, weil die Kosten für die Herstellung eben gestiegen sind.
6: Gehen wir zurück zu Apple. Wie macht sich die Preiserhöhung an der Börse bemerkbar?
5: Ja, die Aktien sind gestern unter Druck geraten, nachdem Apple die Preiserhöhungen bekannt gemacht hatte. Das kam gar nicht gut an der Börse. Die Titel gingen um 6% schwächer aus dem Handel. In den USA ein Grund dürfte sein, dass Analysten nun mit weiteren Preiserhöhungen rechnen, die auf die Verkaufszahlen durchschlagen könnten, und zwar bald auch bei den iPhones, die aktuell, wie gesagt, ja noch ausgenommen sind von den Preisaufschlägen.
4: Das die Informationen von SRF-Wirtschaftsredaktor Jan Baumann. Weiter jetzt zur Uhrenindustrie. Die gehört zu den starken Exportbranchen der Schweiz. Eine Vorzeigebranche. Sie steht für Präzision, Qualität und Prestige. Aber auch die Uhrenherstellerinnen und Hersteller sind unter Druck geraten in letzter Zeit durch die US-Zölle und den Iran-Krieg. Am Donnerstag hat sich der Verband der Uhrenindustrie in Genf zur Generalversammlung getroffen. Und die Zeiger, die stehen auf Zuversicht. Das zeigt der Bericht von Lucia Theiler.
7: Bevor es um die Traktanten wie die Jahresrechnung geht, schlecht ist die Stimmung unter den Vertreterinnen und Vertretern der Uhrenindustrie nicht. Dabei waren die Zeiten schon deutlich besser, wie der Präsident Yves Bugmann auch später in seinem Referat sagen wird.
8: Die größte Herausforderung ist eigentlich der unstete Kontext. Das ist für die Industrie wirklich eine große Herausforderung. Einerseits der Krieg im Nahen Osten, das sind auch 10% unseres Umsatzes, den wir dort erzielen. Die Situation mit den Zöllen in den USA ist noch längst nicht geklärt. Die 15%, die wir bis jetzt haben, sind noch bis zum 24. Juli gültig und nachher wissen wir dann auch nicht genau, was kommt.
7: In den letzten 5 Monaten sind die Exporte in die USA um fast ein Fünftel eingebrochen. Allerdings mit Herausforderungen sieht sich die Branche seit längerem konfrontiert. Branchenexperten legen den Finger bei den Exporten jeweils auf die Stückzahlen. Diese hätten sich in den letzten 10 Jahren insgesamt etwa halbiert. Die These der Experten, die teuren Luxusmarken können sich behaupten, doch etwas günstigere Uhren und die Zulieferer hätten es schwer.
8: Ich sehe das nicht so pessimistisch, muss ich sagen. Ich glaube, es ist wichtig, dass die Schweizer Uhrenindustrie in allen Preissegmenten präsent bleibt, dass sich jeder Konsument auch ein Swissmade-Produkt, eine Schweizer Uhr kaufen kann. Natürlich haben wir eine Bewegung rauf in den Luxus, weil dort natürlich die Resilienz gegenüber wirtschaftlichen Krisenphänomenen stärker ist. Aber ich glaube, es gibt auch Marken, die sich sehr gut schlagen in den unteren Einstiegspreissegmenten.
7: Strukturwandel geschieht eher stetig, nicht plötzlich. Doch selbst große Erschütterungen habe die Branche in den letzten Jahrzehnten überlebt. Die wohl existenziellste war die sogenannte Quarzkrise in den 1970er und 80er Jahren, als die günstigen Uhren aus Japan Schweizer Mechanik fast verdrängten. Sie zwang Unternehmen zum Umdenken.
8: Sie haben gemerkt, dass man einfach das Produkt immer wieder verbessern muss. Man muss innovativ sein, man muss mit neuen Produkten kommen.
7: Doch dafür brauche es die entsprechenden Voraussetzungen, sagt Yves Bugmann.
8: Was für uns wichtig ist, sind gute Rahmenbedingungen, also Zugang zu Märkten. Da reden wir über Freihandelsabkommen. Das Freihandelsabkommen mit Indien ist sehr wichtig. Da eröffnen wir einen riesigen Markt mit 1,4 Milliarden Personen. Das Mercosur-Abkommen ist wichtig mit lateinamerikanischen Staaten, aber dort treffen wir jetzt auf Widerstand im Parlament.
7: Umso mehr hofft die Uhrenindustrie, dass dieser Widerstand aufgegeben wird.
4: Das ist der Beitrag von SRF-Wirtschaftsredaktorin Lucia Theiler. In geopolitischen Konflikten spielt der US-Dollar oft eine wichtige Rolle. Die US-Regierung nutzt die Währung seit Jahrzehnten schon als Druckmittel und kann das auch tun, weil der Dollar den Status einer Leitwährung hat. Aber der Ukraine-Krieg und der Iran-Krieg könnten diesen Status des Dollars infrage stellen. Das Wall Street Journal hat recherchiert, dass Iran und Russland nämlich zunehmend westliche Sanktionen umgehen, indem sie Transaktionen nicht in Dollar tätigen, sondern in Yuan. Das ist die chinesische Währung. Verliert der Dollar also gerade seine Vormachtstellung? Das hat Nicolas Malzacher, US-Börsenkorrespondent Jens Korte, gefragt.
9: Also auf alle Fälle können wir sagen, dass China kräftig aufholt, wenn man sich mal anguckt. Und das hatte eben das Wall Street Journal auch nochmal ausgerechnet sozusagen oder nachgeguckt. Der Teil, den der Yuan an den globalen Finanztransaktionen hat, hat sich in den letzten 5 Jahren verdreifacht. Wenn ich das richtig gesehen habe, wird er häufiger eingesetzt als zum Beispiel der Euro, wobei der Dollar schon noch Number One ist, um das so zu sagen, also etwa 80% der internationalen Finanztransaktionen, die auch im Handel eingesetzt werden, sind immer noch dollarbasiert. Aber wie gesagt, der Yuan, also die chinesische Währung, hat da massiv aufgeholt. Und das wurde gerade jetzt eben auch, wie Sie schon angedeutet haben, durch den Krieg in der Ukraine oder eben auch Iran massiv ausgebaut.
10: Der Dollar gilt immer noch als Leitwährung.
0: Wie wirkt sich das denn ganz konkret aus? Wie können die USA diese Währung als Hebel nutzen in diesen Konflikten und Spannungen?
9: Ja, also man könnte schon sagen, dass die Amerikaner den Dollar quasi fast schon wie eine Waffe einsetzen. Zum Beispiel können damit auch Sanktionen durchgesetzt werden. Ich denke da auch an Länder wie zum Beispiel Kuba, was sich jetzt grundsätzlich schon in den letzten Jahren auch etwas verändert hat. Nehmen wir mal an, ich mache Handel und mache Geschäfte mit China. Sagen wir mal vor 10, 15 Jahren, wenn ich das auf Yuan-Basis gemacht hätte, ich verkaufe mein Öl nach China und bekomme dafür Yuan. Was mache ich dann mit den Yuan? Das war vor 10, 15 Jahren gab es da nicht so wahnsinnig viel mit anzufangen. Das hat sich verändert. Heute zum Beispiel kann man mit diesen Yuan zum Beispiel Autoteile kaufen. Das hatte auch das Journal übrigens nochmal aufgelistet oder Solaranlagen oder eben auch andere Dinge und Dienstleistungen. Also das hat schon eben auch geholfen, dass der Yuan immer wichtiger wird. Was die Amerikaner aber eben machen konnten mit dem Dollar früher vor allem, dass Länder quasi dann, man konnte in den Dollarhahn sozusagen zudrehen. Und das ist auch ein Grund gewesen, weshalb zum Beispiel Russland oder auch zum Beispiel China Abstand genommen haben vom Dollar. China, nur mal als ein Beispiel, hatte vor etwa 10 Jahren noch US-Staatsanleihen, also das ist ja auch letztendlich auf Dollar basiert, im Wert von rund 1,3 Billionen Dollar und heute sind das keine 700 Millionen Dollar mehr. Also da sieht man schon, wie es da zu Verschiebungen geführt hat. Und jetzt können eben diese Länder, wenn sie eben auf Yuan-Handel machen, nehmen wir Russland, nehmen wir den Iran, dann können eben die Sanktionen der Amerikaner umgangen werden. Das ist der eine Punkt. Und der andere Punkt ist eben auch, wenn eben diese ganzen Transaktionen früher komplett oder fast komplett auf Dollar gelaufen sind, dann hatten die Amerikaner natürlich auch einen sehr guten Überblick über die Geldströme, über die Handelsströme und Beziehungen. Und wenn jetzt eben ein Teil dieser Geschäfte auf Yuan läuft, dann haben die Amerikaner diese Kontrolle, diese Übersicht nicht mehr so wie früher.
0: Also wir haben jetzt diese Entwicklung, dass der chinesische Yuan ein bisschen aufholt, zumindest bei der globalen Relevanz der Währung. Gleichzeitig sagt aber der amerikanische Finanzminister Scott Bessent, der Dollar werde immer stärker. Wie passt das zusammen?
9: Ja gut, also ich meine, wir haben kurzfristig das jetzt schon auch nochmal mit der geopolitischen Krise gesehen, dass die Welt dann potenziell schon eher noch in den sicheren oder vermeintlich sicheren Hafen US-Dollar flüchtet und eben nicht unbedingt in den Yuan, mal ganz abgesehen davon, dass China auch gar kein Interesse hat, den Dollar wirklich zu ersetzen. Aber stärker aufholen, das tut China auf jeden Fall. Was Scott Bessent auch nochmal heute aktuell in einem Fernsehinterview gesagt hat, ist, dass es angeblich Vereinbarungen gibt, unter anderem mit dem Iran, wenn zum Beispiel bestimmte Fonds wieder freigegeben werden für den Iran, dass die Iraner das Geld dann einsetzen müssen, um Waren im Dollarraum, also in den USA zu kaufen, zum Beispiel Medikamente. Ob der Iran sich tatsächlich darauf einlässt, sei mal abzuwarten. Scott Bessent meinte auch, dass möglicherweise, wenn es jetzt Friedensgespräche geben sollte mit Russland, dass sich dann auch die Russen bereit erklären würden, wieder auf den Dollar zu setzen, wenn sie dann zum Beispiel auch Handel mit anderen Nationen betreiben. Ob das tatsächlich alles so kommt, da bin ich mir nicht ganz so sicher, aber das ist zumindest das, was Scott Bessent sagt. Kurzfristig, denke ich, hat der Dollar noch seine Stabilität, aber langfristig sehen wir schon, dass der Dollar an Bedeutung verliert. Das haben wir auch alleine schon in den letzten 1-2 Jahren gesehen, dass immer mehr Zentralbanken angefangen haben, nicht mehr Dollar, sondern zum Beispiel auch Gold zu horten. Also insofern sehen wir hier schon bestimmte Entwicklungen, auch wenn der Dollar für den Moment noch die Number One bleibt.
4: Aus New York, das war US-Börsenkorrespondent Jens Korte. Der langjährige Chef der US-Notenbank, Alan Greenspan, ist tot. Er ist im Alter von 100 Jahren gestorben. Während fast 2 Jahrzehnten hat Greenspan die amerikanische Geldpolitik geprägt und damit auch die Weltwirtschaft. Sein Erbe aber bleibt bis heute umstritten. Die einen bewundern ihn als Maestro, die anderen kritisieren ihn als Mitverantwortlichen der Finanzkrise. USA-Korrespondentin Barbara Kolpi.
10: Kaum ein Vorsteher der US-Notenbank Fed hat die Weltwirtschaft so stark geprägt wie Alan Greenspan. Er führte die Zentralbank von 1987 bis 2006 und wurde unter republikanischen wie demokratischen Präsidenten immer wieder im Amt bestätigt. Geboren wurde Alan Greenspan 1926 in New York. Als junger Mann spielte er Saxophon und Klarinette in einer Jazzband, bevor er sich der Wirtschaft zuwandte. Nach Jahren als Berater in Washington ernannte ihn Präsident Ronald Reagan 1987 zum Chef der US-Notenbank. Schon wenige Wochen nach seinem Amtsantritt erschütterte ein Börsencrash die Märkte. Es folgten die Finanzkrise in Asien, die auch die USA in Mitleidenschaft zog, die Internetblase, die platzte, und die wirtschaftlichen Unsicherheiten nach den Terroranschlägen vom 11. September 2001. Immer wieder reagierte Greenspan mit Zinssenkungen und einer Politik, die Wachstum und Stabilität sichern sollte. Mit Erfolg. Die USA erlebten eine lange Phase niedriger Inflation und wirtschaftlichen Wachstums. An den Finanzmärkten wurde Greenspan dafür als Maestro gefeiert. Als Alan Greenspan 1996 vor dem American Enterprise Institute vor irrationalem Überschwang an den Finanzmärkten warnte, wurde daraus ein Begriff, der bis heute mit Spekulationsblasen verbunden wird.
11: How do we know when irrational exuberance has unduly escalated asset values?
10: Bekannt wurde Greenspan auch für seine oft schwer verständliche Sprache, das sogenannte Fed-Speak. Er kultivierte die Kunst, möglichst wenig preiszugeben, und machte sich sogar selbst darüber lustig. In einer Kommissionssitzung des Senats scherzte er einst, Zitat, «Wenn ich mich ungewöhnlich klar ausgedrückt habe, dann haben Sie mich vermutlich missverstanden.» Greenspan bewegte mit seinen Worten die Finanzmärkte rund um die Welt. Als er Anfang 2006 nach fast 19 Jahren an der Spitze der US-Notenbank abtrat, galt er bei vielen als Legende. Doch der Ruhm sollte nicht lange ungetrübt bleiben. Mit dem Platzen der Immobilienblase und der globalen Finanzkrise 2008 geriet auch Greenspans Vermächtnis ins Wanken. Kritische Stimmen warfen ihm vor, mit niedrigen Zinsen und einer zu lockeren Regulierung der Finanzmärkte zur Entstehung der Immobilienblase beigetragen zu haben. Aus dem gefeierten Krisenmanager wurde für viele ein Mitverantwortlicher der Finanzkrise. Vor dem US-Kongress räumte Greenspan später Fehler ein, ungewöhnlich offen.
11: Yes, I found a flaw. I've been very distressed by that fact.
10: Er habe jahrzehntelang geglaubt, die Märkte würden sich selbst stabilisieren, sagte Greenspan weiter. Diese Überzeugung sei durch die Finanzkrise erschüttert worden.
11: Something which looked to be a very solid edifice and indeed a critical pillar to market competition and free markets did break down, and I think that, as I said, shocked me. I still do not fully understand why it happened.
10: Für die einen bleibt Alan Greenspan ein Mann, der die Risiken der Finanzmärkte unterschätzte. Für die anderen ein Architekt einer langen Phase wirtschaftlicher Stabilität. Sein Vermächtnis bleibt umstritten. Unbestritten ist jedoch, kaum ein US-Notenbankchef hatte einen so großen Einfluss auf die Weltwirtschaft.
4: Das ist der Beitrag von unserer USA-Korrespondentin Barbara Kolpi zum Tod des langjährigen Chefs der US-Notenbank, Alan Greenspan. Und jetzt sprechen wir noch über den Fluch des Dow Jones, den sogenannten Dow Curse. Anlass ist Alphabet, der Mutterkonzern von Google, der am Montag neu in den Dow Jones Index aufgenommen wird. Und das heißt für das Unternehmen nicht unbedingt nur Gutes. Darüber habe ich mit US-Börsenkorrespondent Jens Korte gesprochen und ich wollte von ihm wissen, warum denn Alphabet bald im Dow Jones vertreten sein wird.
9: Ja gut, also der Dow Jones ist ja schon ein sehr traditioneller Index. Ursprünglich gibt es ihn seit 1896. Damals waren es vor allem auch die großen Industriekonzerne, aber auch zum Beispiel Tabakproduzenten, die in dem Index vertreten waren. Aber die Wirtschaft ändert sich eben. Wir leben in einer digitaleren Zeit und deshalb soll sich das eben halt auch im Dow Jones widerspiegeln, weshalb jetzt die Telefongesellschaft Verizon rausfliegt und dafür jetzt eben ab Montag dann die Google-Mutter Alphabet neu in den Index aufgenommen wird. Mit ein Grund ist allerdings auch häufig dieses Komitee, was darüber entscheidet bei Dow Jones, dass sie sich angucken, hat eine Aktie über längeren Zeitraum sich eher schwierig entwickelt. Das ist bei Verizon der Fall gewesen und gibt es auf der anderen Seite Unternehmen oder Aktien, die sich gut entwickelt haben. Und das ist bei Google oder der Google-Mutter Alphabet der Fall gewesen. Also das ist einer oder sind zwei vielleicht der großen Gründe, weshalb es jetzt diesen Wechsel gibt.
4: Jetzt ist es aber eben für die jeweiligen Aktien oder Unternehmen nicht unbedingt ein gutes Omen, im Dow Jones Index aufgenommen zu werden, denn an der Wall Street ist vom sogenannten Dow Curse, vom Dow Jones Fluch, die Rede. Was hat es damit auf sich?
9: Ja, das ist in der Tat so, dass wir beobachten können, dass Unternehmen, die da neu in den Dow Jones aufgenommen werden, sich teilweise erstmal schwer tun. Also ein ganz klassisches Beispiel, Nvidia, die wurden im November 2024, also vor gut 1,5 Jahren, in den Dow Jones aufgenommen. Und 5 Monate, nachdem Nvidia in dem Index aufgenommen worden war, war die Aktie um 40% gefallen. Seitdem hat sich Nvidia auch wieder berappelt. Aber das Unternehmen, das damals rausgeflogen ist, nämlich Intel, die hatten sich dann erst noch ein paar Monate schwer getan, sind dann aber jetzt vor allem auch in dem letzten halben Jahr so richtig durchgestartet. Es gibt aber auch andere Beispiele. Als Nvidia da aufgenommen worden ist, gab es auch noch ein anderes Unternehmen, Sherwin-Williams. Die kam auch in den Dow Jones. Das ist ein Farbenhersteller und die Aktie hat seitdem deutlich schwächer performt als das zum Beispiel für den S&P 500 Index quasi das Konkurrenzbarometer der Fall gewesen wäre. Auch Aktien wie zum Beispiel Amgen oder Hannibal, die kamen beide 2020 in den Dow Jones. Auch die haben seitdem schlechter performt als der S&P 500 im Schnitt. Also das Ganze lässt sich durchaus beobachten. Es gibt auch wissenschaftliche Untersuchungen. Jeremy Siegel, das ist ein Professor der Wharton University, der hat sich das mal angeguckt zwischen 1957 bis 2003. Und da hat er eben auch festgestellt, im Schnitt die Unternehmen, die rausgeflogen sind, haben besser performt als die Unternehmen, die neu hinzugefügt wurden. Vielleicht ein Wort ganz kurz, was mit ein Grund sein kann. Ich hatte es eingangs gesagt, Aktien, die gut performt haben über einen längeren Zeitraum, die kommen rein. Aktien, die über einen längeren Zeitraum nicht so gut performt haben, die fliegen raus. Also das heißt, vielleicht sind diese Aktien, die da neu hinzukommen, einfach auch im Vorfeld so gut gelaufen, dass es dann auch nur nachvollziehbar ist, wenn mal etwas Luft abgelassen wird.
4: Jetzt haben Sie vorher gerade auch noch die Konkurrenzbarometer sozusagen erwähnt. Was ist denn eigentlich der Unterschied zwischen dem Dow Jones und den anderen großen Aktienindizes, eben zum Beispiel S&P 500 oder auch Nasdaq Composite?
9: Zum einen mal, also das älteste Barometer mit Abstand ist der Dow Jones, eben 1896 gegründet, vor 130 Jahren, damals mit 12 Unternehmen. Das wurde 1916 aufgestockt auf 20 Unternehmen und dann ab 1928 hat es quasi die heutige Form mit 30 Aktien, die da vertreten sind. Das ist auch dabei geblieben, auch wenn die Unternehmen komplett ausgetauscht worden sind. Im S&P 500 Index ganz offensichtlich 500 Unternehmen vertreten und den S&P 500, das nur der Vollständigkeit halber, 1957 wurde der in der heutigen Form gegründet und der Nasdaq Composite 1971. Aber was letztendlich der große Unterschied ist, ist die Art der Gewichtung. Wie werden die einzelnen Aktien quasi bewertet in dem jeweiligen Index, wobei der Dow Jones ganz klassisch eigentlich auch kein offizieller Index ist, aber das nur am Rande. Aber was der große Unterschied ist, im Dow Jones werden die Unternehmen bewertet nach ihrem Aktienkurs, also nach dem Preis und im S&P 500 und im Nasdaq Composite werden die Aktien bewertet nach der Marktkapitalisierung. Nehmen wir mal ein Beispiel, also Google kommt jetzt am Montag in den Dow Jones, hat einen Aktienkurs von $340, Nvidia hat einen Aktienkurs von unter $200 und deshalb wird dennoch Google stärker bewertet als Nvidia. Nvidia ist zwar das größere Unternehmen, hat die größere Marktkapitalisierung, aber Google hat den höheren Aktienkurs und wird deshalb am Montag rund 5% vom Index ausmachen. Und das ist auch mit ein Grund, weshalb die Profis weniger auf den Dow Jones setzen, schlicht und einfach wegen der Bewertungskriterien, sondern eher auf den S&P 500 Index oder eben auch auf den Nasdaq.
4: Informationen direkt von der Wall Street von Jens Korte. Und das waren ein paar ausgewählte Themen und Gespräche aus dem Programm von SRF 4 News von letzter Woche. Und bei Ihrem Infosender hier geht es jetzt in wenigen Augenblicken weiter mit Aktualität.

0: Das US-Militär hat erneut den Iran angegriffen, den zweiten Tag in Folge. Attackiert wurden unter anderem iranische Luftabwehrstellungen, Drohnenlager und Überwachungsinfrastruktur. Die USA sprechen von einem Vergeltungsschlag, nachdem der Iran erneut ein Frachtschiff angegriffen habe. Der Bund hat früher als abgemacht Geld in die USA überwiesen für die F-35-Kampfjets. Das sagt Rüstungschef Urs Lohr im Interview mit der NZZ am Sonntag. Alle Raten, die in diesem Jahr fällig sind, seien schon bezahlt. Insgesamt knapp 500 Millionen Franken. In der aktuellen geopolitischen Lage könne die Schweiz nichts riskieren. An der Fußball-WM trifft die Schweiz im 16. Final auf Algerien mit Trainer Wladimir Petkovic, dem ehemaligen Coach der Schweizer Nazi. In dieser Nacht haben sich neben Algerien Österreich, Kroatien und der Kongo für die K.O.-Phase qualifiziert. Österreich dank eines Tores in der 96. Minute gegen Algerien.
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2: Sie hören SRF 4 News und hier folgt nun die Sendung International. Diese führt uns heute in das kleine Sultanat Brunei auf der südostasiatischen Insel Borneo.
3: Mit Gold verzierte Prunkpaläste, eine Flotte an Luxuskarossen und Privatjets. Dem Sultan von Brunei und seiner Familie scheint es an nichts zu fehlen. Und auch für die Bevölkerung ist gesorgt. Hohe Einnahmen aus Öl- und Gasvorkommen garantieren einen großzügigen Wohlfahrtsstaat. Keine Steuern, gratis Bildung und eine fast kostenlose medizinische Versorgung.
4: I'm always scared. Like, I feel like the fear is always there.
5: Die Angst ist immer da. Weil das Gesetz unklar ist, weiß ich nicht, was erlaubt ist und was nicht.
4: I don't know what's allowed and not.
3: Sagt Chipzat. Die Manga-Künstlerin ist lesbisch und lebt in Brunei, wo Homosexualität, zumindest auf dem Papier, mit Steinigung bestraft werden kann. Kritik am System oder gar der Herrscherfamilie ist ebenfalls tabu. Brunei, die strenge Wohlfühlmonarchie. Das ist international. Mein Name ist Martin Aldrovandi.
6: Hello and welcome to Brunei Darussalam.
3: Zuerst heißt es Schuhe ausziehen.
6: Before we enter the royal regalia, we are required to take off our shoes.
3: Der Audioguide im Royal Regalia Museum ist freundlich, aber bestimmt. Wer die Insignien des Sultans sehen will, tut das ohne Schuhe. Touristenführerin Grace Lai läuft in Socken über den schweren Teppich vorbei an Gemälden des Sultans.
7: These are His Majesty's sons.
3: Und Fotos der weit verzweigten Herrscherfamilie. Prinzen und Prinzessinnen in Palästen und Ballsälen. Eine Aufnahme zeigt den Sultan mit seiner ersten Ehefrau, einer Cousine ersten Grades. Sultan Hassan al-Bolkiah war dreimal verheiratet und hat 12 Kinder.
7: So this is to tell you the different type of sports that he partakes in.
3: Weitere Aufnahmen zeigen den Sultan beim Golfen, Rudern, Velofahren oder hoch zu Ross beim Polo. Wir gehen vorbei an einem großen Modell seiner königlichen Boeing 747, die der Sultan als ausgebildeter Pilot auch selbst geflogen hat. Der Betonbau mit der großen Kuppel, in dem die königliche Sammlung untergebracht ist, war ursprünglich einem anderen Mann gewidmet, Sir Winston Churchill. Der Vater des Sultans war ein großer Bewunderer des britischen Premiers. Brunei war damals ein britisches Protektorat und wurde erst 1984 vollständig unabhängig. Brunei liegt auf der Insel Borneo, umgeben vom großen Nachbarn Malaysia. Das Sultanat ist winzig, ungefähr so groß wie der Kanton Wallis und hat etwas mehr Einwohner als die Stadt Zürich.
7: So all here you can see is all gifts from the public.
5: Hier sehen Sie Geschenke der Bevölkerung und auch Geschenke aus aller Welt. Das ist ein Miniaturmodell von Mekka aus Saudi-Arabien und hier sehen Sie ein Modell von Angkor Wat aus Kambodscha.
3: Sultan Hassan al-Bolkiah ist seit 1967 an der Macht. Seit dem Tod der britischen Queen ist er der dienstälteste Monarch der Welt. Das Herzstück des Museums ist eine große, goldverzierte Staatskarosse, mit der er bei seiner Krönung von Soldaten durch die Straßen gezogen wurde. Brunei ist ein Land der Superlative. Das Vermögen des Sultans wird auf rund 20 bis 30 Milliarden US-Dollar geschätzt. Er gehört zu den reichsten Menschen der Welt.
7: This is an aerial view of the palace.
3: Grace Lai zeigt auf eine Luftaufnahme des Palastes mit rund 1800 Zimmern. Es ist der größte bewohnte Palast der Welt. Ein Sultan mit Hang zu Luxus und Extravaganz. Zu seinem 50. Geburtstag ließ er Michael Jackson

0: ganz aufgeregt und fangen an, ihm zuzuwinken. Und er winkt zurück.
1: Grace Lai etwa war bereits mehrmals im Palast zu Besuch, am Tag der offenen Tür sozusagen.
0: Viele Besucher fragen uns, seid ihr sicher, dass ihr ihn treffen könnt? Ich antworte ihnen, im Gegensatz zu euren Präsidenten und Monarchen können wir unseren Sultan treffen.
1: Der Sultan ist nicht nur der am längsten regierende Monarch der Welt, er ist de facto auch Alleinherrscher. Staatsoberhaupt, Oberbefehlshaber des Militärs, oberster Hüter des Islams. Diese Macht ist in der Familie gefestigt. Kürzlich hat er zwei seiner Söhne in wichtige Ministerposten berufen. Brunei ist eine absolute Monarchie. Das Parlament hat nur eine beratende Funktion. Wahlen gibt es keine.
2: So this is His Majesty's emblem, his royal crest.
0: Dies ist das königliche Wappen seiner Majestät. Ganz oben steht Allah, was bedeutet, Gott steht an erster Stelle, immer an erster Stelle. Die Krone hier steht für seine Majestät. Und hier ist der Schirm, unter dem wir, das Volk, stehen. Die Flügel symbolisieren die fünf Säulen des Islam.
1: Vor einigen Jahren sorgte das Sultanat erneut weltweit für Schlagzeilen. Dieses Mal nicht mit prunkvollen Festen, sondern mit einer drastischen Gesetzesverschärfung. Über drei Phasen wurde die Scharia eingeführt. Seit 2019 droht Homosexuellen theoretisch die Todesstrafe durch Steinigung. Und Dieben kann die Hand abgehackt werden. Auch Sex vor der Ehe oder Ehebruch stehen unter Strafe. Eine Reihe von westlichen Staaten protestierte. Die UNO verurteilte die Strafen als brutal und unmenschlich. Für besonders viel Aufsehen sorgten aber Hollywood-Stars.
3: They passed a law saying that they could stone to death people for being gay or for adultery.
1: Wie George Clooney, der in einer US-Talkshow zum Protest gegen das kleine Sultanat aufrief.
4: George Clooney is using his star power to call for a boycott of 9 luxury hotels.
1: Eine Reihe bekannter Luxushotels, die dem Sultan gehören, fanden sich plötzlich auf einer Boykottliste wieder. 5-Sterne-Hotels in Metropolen wie Los Angeles, London, Paris oder Rom kamen ins Medienkreuzfeuer. Doch trotz der weltweiten Promi-Proteste, Brunei ließ sich nicht von seinem Kurs abbringen. Seither ist es ruhiger geworden. Stadtzentrum Bandar Seri Begawan. Die Hauptstadt von Brunei. Ein paar Autos fahren auf breiten Straßen. Die Trottoirs sind schmal, es geht vorbei an wenig glamourösen Zweckbauten. Alles wirkt aufgeräumt. An diesem Vormittag sind außer mir kaum Fußgänger zu sehen. Lediglich zwei von Kopf bis Fuß eingehüllte Straßenarbeiter. Im Zentrum steht die Omar Ali Saifuddin Moschee. Mit ihrer goldenen Kuppel und den Marmorminaretten gehört sie zu den bekanntesten Moscheen Ostasiens. Eigentlich hatte ich gehofft, mit dem Imam über die nun geltenden drakonischen Strafen zu sprechen, doch dieser sagt kurzfristig ab. Stattdessen treffe ich Wafi Anwar. Er moderiert die Übertragung des Freitagsgebetes aus der Moschee im staatlichen Radio und Fernsehen.
5: It's very important to me, actually.
6: Die Religion ist sehr wichtig für mich. Man kann sagen, dass jeder Muslim in Brunei dem Islam sehr ergeben ist.
1: In den ausländischen Medien seien viele Missverständnisse verbreitet worden, klagt er. Wafi findet die Berichterstattung unfair.
5: Sharia law haven't changed anything.
6: Die Scharia hat für mich eigentlich nichts verändert. Die Menschen außerhalb Bruneis mögen sagen, die Scharia sei dies oder jenes, aber wie Sie sehen, funktioniert hier alles reibungslos. Wir sind keine schlechten Menschen, weil die Scharia eingeführt wurde. Im Gegenteil, die Scharia macht uns zu guten Menschen. Außerdem sind die Hürden sehr hoch, bis jemand bestraft wird.
1: In der Tat, für eine Verurteilung wegen Ehebruchs etwa, braucht es mehrere Zeugen, die religiös und moralisch fehlerfrei sind. Insgesamt seien die Menschen in Brunei dank der Scharia religiöser geworden, sagt Wafi. Das bestätigt auch Rusaimi. Der Familienvater ist Anfang 40. Er ist auf dem Weg zum Freitagsgebet. Früher habe er manchmal Quatsch gemacht, sagt er und lacht. Inzwischen versuche er, ein besserer Muslim zu sein.
6: Brunei ist eine Nation, die die Einhaltung der Gebote verehrt. täglich den Glauben zu praktizieren, um eine sichere, gläubige Nation zu werden, das hat mich dazu ermutigt, dem zu folgen, was verkündet wurde.

0: Eine Aufforderung, der alle Muslime nachkommen müssen.
1: Auch Rusaimi begrüßt die Einführung der strengen Gesetze.
0: Von außen betrachtet wirkt es so, als wären wir sehr streng, aber es hängt von einem selbst ab. Wenn man nichts Unrechtes getan hat, braucht man auch keine Angst zu haben.
1: Die drakonischen Strafen dienen laut den Behörden vor allem der Prävention, sollen also abschrecken. Tatsächlich wurde die Todesstrafe in Brunei seit Jahrzehnten nicht mehr vollzogen. Es gilt ein Moratorium, laut dem Sultan wird es aufrechterhalten. Viel internationaler Wirbel also um nichts? Ich treffe mich mit der Künstlerin Chipsat, einer jungen lesbischen Frau, auf der Außenterrasse eines Einkaufszentrums. Zwischen großen Ventilatoren und der Einfahrt zur Parkgarage. Wenig gemütlich, dafür sind kaum Leute hier, wir können offen reden. Chipsat erklärt ihre Zeichnung. Auf dem farbigen Bild hält eine Manga-Figur einen Schlüssel in der Hand. Sie schaut zu einer anderen Person, die in einem Käfig eingesperrt ist. Ob sie die Person mit dem Schlüssel sei, frage ich Chipsat.
2: This is me. Okay. I'm getting you guys out of here. They don't seem to handle change well.
3: Ich hole euch hier raus. Die Menschen haben Angst vor Veränderung. Sie führen ein bequemes Leben und trauen sich nicht, aus der Komfortzone zu kommen.
1: Vor ihr sind mehrere ihrer Zeichnungen ausgebreitet. Viele erinnern an japanische Manga. Sie hat auch sogenannte Scenes mitgebracht, kleine faltbare Comic-Geschichten.
3: Die Menschen in meinem Umfeld haben mir oft aus Angst Ratschläge gegeben. Sie sagten, ich würde zu viel riskieren. Das ist nicht bös gemeint, aber ich habe dadurch selbst Angst bekommen und angefangen, mich einzuschränken. Doch jetzt fühle ich mich sicher in meiner Identität und ich bin sozusagen immun dagegen.
1: Wie geht sie mit der querfeindlichen Gesetzgebung um, mit den drakonischen Strafen bis hin zur Steinigung?
3: Es ist eigentlich nie passiert. Die Strafen werden nicht durchgesetzt, aber sie stehen auf dem Papier. Allein die Tatsache, dass es Gesetz ist, verstärkt die Diskriminierung queerer Menschen.
1: Eine Art Damoklesschwert, das über den Köpfen von Menschen wie Chipsat hängt. Sich gegen die Gesetzgebung zu wehren oder sich für die Rechte von Minderheiten stark zu machen, ist in Brunei schwierig.
2: Because protest is like illegal. You can't do that here. You can't put up a sign. It's not allowed.
1: Proteste seien illegal und die soziale Kontrolle allgegenwärtig, erklärt Chipsat. Man könne also nicht einfach Protestplakate aufhängen oder demonstrieren.
3: Ich bin in einem sehr religiösen und strengen Elternhaus aufgewachsen. Mir wurde gesagt, ich solle bescheiden sein und immer beten. Aber irgendwann fing ich an, mich aufzulehnen. Die Familie ist immer noch wütend, aber sie kann nicht viel dagegen tun.
1: Chipsat war nicht immer so selbstbewusst. Sie erzählt von Depressionen und wie sie als Jugendliche mit ihrem Glauben und ihrer Queerness haderte.
3: Ich habe nicht viel Kontakt zu meinen Eltern und meiner Familie. Manchmal habe ich das Gefühl, dass wir zwar blutsverwandt sind, ich aber keine Verbindung zu ihnen spüre. Deshalb fühle ich mich nicht verpflichtet, immer auf sie zu hören.
1: Unterstützung holt sich Chipsat von ihren Fans.
3: Die ersten positiven Rückmeldungen bekam ich online. Im echten Leben ist es immer noch schwierig. Ich bekomme Nachrichten von Leuten, die mir sagen, dass sie sich dank mir weniger allein fühlten und ich ihnen Hoffnung gebe.
1: In Galerien ausstellen oder ihre Kunst über einen Verlag herausgeben, kann Chipsat nicht. Die Werke würden es nie durch die Zensur schaffen, sagt sie. Aber selbst im privaten Umfeld muss sie vorsichtig sein und kreative Umwege finden.
2: Oh yeah, I forgot to show you. So there's this Malay cake.
3: Wir haben diesen malaiischen Kuchen, der Rainbow Cake heißt. Daraus habe ich Regenbogenaufkleber gemacht. Es ist keine Flagge, sondern nur ein Kuchen. So kann ich Pride zeigen, ohne es direkt zu sagen. Viele Leute haben es nicht einmal bemerkt.
1: Kleine Akte der Rebellion, die von den meisten Menschen nicht bemerkt werden. Offizielle Treffpunkte für queere Menschen wie Chipsat gibt es in Brunei nicht.
3: Meistens handelt es sich um private Räume. Öffentliche Räume wären viel zu riskant für die Beteiligten. Deshalb trifft man sich in der Regel bei jemandem zu Hause.
1: Wir reden bis spät am Abend auf der Terrasse. Auf den ersten Blick wirkt Chipstadt cool und abgeklärt. Nur ab und zu zeigt sie ihre Unsicherheit.
3: Ich habe immer Angst. Diese Angst ist immer da. Weil das Gesetz nicht klar ist, weiß ich nicht, wie weit ich genau gehen kann.
1: Langfristig in Brunei bleiben will sie nicht.
3: Vielleicht kann ich in Zukunft, wenn ich nicht mehr in Brunei bin, wieder Trost in dieser Religion finden. Ich habe vor, irgendwann im Ausland zu leben. Auch wenn ich Brunei liebe, ist es psychisch nicht gut für mich. Denn egal, wie fest ich in meiner Identität stehe, ich spüre natürlich trotzdem einen großen Druck.
1: Im Park am Flussufer ist es abends angenehm kühl. Kinder jagen Seifenblasen nach, Touristen posieren vor dem Brunei Frame, einem riesigen goldenen Bilderrahmen. Durch ihn blickt man auf die leuchtende Kuppel der Moschee, das perfekte Postkartenmotiv. Von Unterdrückung ist hier nichts zu spüren. Hier bin ich mit Joshua Anakbelayan verabredet. Er ist Ende 20 und praktizierender Christ und gehört damit zu einer kleinen Minderheit.
4: It's a community as well, like many major religions.
0: Wir sind eine Gemeinschaft. Wir essen nach dem Gottesdienst gemeinsam zu Mittag. Wir feiern die wichtigsten Feste wie Ostern oder Weihnachten. In Brunei gibt es jedoch die Einschränkung, dass wir uns dabei auf das Kirchengelände beschränken müssen.
1: Die Religion in der Kirche oder zu Hause leben, nicht in der Öffentlichkeit. Für ihn kein Problem, betont Joshua.
0: In Ländern wie Spanien gibt es an Ostern zum Beispiel eine Prozession. Hier ginge das natürlich nicht. Mehr habe ich dazu nicht zu sagen.
1: Joshua führt mich zu seiner Kirche, einem kleinen, schmucken Gebäude in Blau. Verglichen mit der nahen Moschee wirkt sie winzig. Ein Foto von der Kirche darf ich machen, Joshua möchte aber nicht drauf sein. Man solle am besten keine große Sache daraus machen, sagt Joshua. Das höre ich hier oft. Nur kein Aufsehen erregen. Das Land ist klein, man kennt sich. Im Ranking der US-Nichtregierungsorganisation Freedom House ist Brunei als unfrei gelistet. Auch das will Joshua nicht kritisieren. Stattdessen erzählt er von einem Besuch in New York. Dort sei er in der U-Bahn von einem fremden Mann angeschrien worden. Für Joshua eine völlig neue Erfahrung. Er schätze an Brunei, dass er auf die Straße gehen könne, ohne angeschrien zu werden. Und?
0: Freiheit bedeutet auch, keine Angst davor zu haben, krank zu werden. Als mein Vater ins Spital musste, wurde die Rechnung vom Staat übernommen. Zu wissen, dass für die eigenen Eltern gesorgt ist, ist eine enorme Freiheit.
1: Die Gesundheitsversorgung in Brunei ist de facto gratis. Lediglich $1 zahlen die Patientinnen und Patienten für die medizinische Behandlung. Bildung ist ebenfalls kostenlos. Brunei ist ein großzügiger Wohlfahrtsstaat. Ein Wohlfahrtsstaat, in dem die Menschen nicht einmal Einkommensteuern bezahlen müssen. Es regnet in Strömen. Unweit des Flussufers im Food Court des Einkaufszentrums, das nach dem Sultan benannt ist, sitzt Saiful. Saiful ist Ende 50 und pensioniert. Der frühere Berufssoldat genießt seinen Ruhestand. Er wolle nirgendwo anders leben, sagt er.
5: Food is cheap. Fuel. Everybody is fighting about fuel all over the world.
0: Nahrungsmittel sind hier günstig und Treibstoff ebenfalls. Die ganze Welt streitet sich gerade um Öl. Hier kostet der Liter Benzin nur 53 Cent. Das Portemonnaie wird kaum belastet.
5: It does not affect your pocket that much.
1: Ob ihm denn rein gar nichts fehle, will ich von Saiful wissen.
0: Das Einzige, was den Menschen in Brunei fehlt, ist die Freiheit. Aber mehr Freiheit hat ihren Preis. Ob das gut oder schlecht ist, muss jeder für sich selbst entscheiden. Was wir jetzt haben, ist gut genug.
5: What we have now is good enough.
1: Er persönlich braucht diese Freiheit also nicht.
5: No. See, we are brought up with.
0: Nein, wissen Sie, wir sind traditionell dazu erzogen worden, unsere Eltern zu respektieren und ihnen zu gehorchen, egal ob es uns gefällt oder nicht. Seine Majestät, der Sultan, ist für uns wie ein Vater. Wir würden ihn niemals missachten.
1: Tatsächlich scheint der Sultan bei den meisten Menschen beliebt zu sein. Niemand äußert ein schlechtes Wort über ihn. Er gilt als großzügig und nahbar. Wenn Saiful mit etwas unzufrieden ist, dann mit dem relaxten Lebensstil der Menschen, wie er sagt. Vor allem Beamte und staatliche Stellen seien zu entspannt, fast träge. Den Menschen in Brunei gehe es fast zu gut. Denn der prunkvolle Hofstaat und der Wohlfahrtsstaat, der die Bevölkerung bei Laune hält, all das wird aus den Einnahmen von Öl und Gas finanziert. Sie sind nicht nur die mit Abstand wichtigste Einnahmequelle des Sultanats, die Rohstoffindustrie ist neben dem Staat zugleich der größte Arbeitgeber. Vor knapp 100 Jahren wurde in Brunei zum ersten Mal erfolgreich nach Öl gebohrt. Eine Entdeckung, die das Land fundamental verändern sollte. Bis wann sich Brunei noch auf die Öl- und Gasreserven verlassen kann, ist schwer vorherzusagen. Geht es nach dem Sultan, soll die Wirtschaft deshalb diversifiziert werden. Dafür hat er die Brunei Vision 2035 herausgegeben. Das Land soll seine Abhängigkeit von Öl und Gas verringern. In Brunei investiert man inzwischen auch in erneuerbare Energien, wie die Solarindustrie, setzt auf die Produktion von Düngemitteln und auf den Tourismus. Das Potenzial ist da. Mehr als 70% der Landesfläche sind unberührter Regenwald mit seltenen Tierarten. Das reiche Brunei kann es sich leisten, den Wald so zu belassen. Ausstellungseröffnung von Whispers of the Wild, Brunei's Nature. Kem Yo stellt ihre Acrylmalereien aus.
6: And I'm also a tourist guide.
3: Ich leite Vogelbeobachtungstouren und bilde auch Guides aus. Was mich auf diesen Touren inspiriert, das male ich.
1: Die Nashornvögel mit den farbigen Schnäbeln und hornartigem Aufsatz haben es Kem Yo besonders angetan. Fürs nächste Jahr hat Brunei ein Tourismusjahr ausgerufen. Es fällt zusammen mit dem diamantenen Thronjubiläum des Sultans.
6: Yeah, Brunei is good for cleansing, not only your mind, your body too.
3: Brunei ist ideal, um nicht nur den Geist, sondern auch den Körper zu reinigen. Von all dem, was man eigentlich nicht tun sollte. Sie wissen bestimmt, was ich meine. Ich sage den Leuten immer, wenn ihr nicht glücklich seid, könnt ihr gerne gehen. Aber dies ist mein Zuhause. Ich liebe meine Kultur und die Artenvielfalt Bruneis.
1: Kem Yo führt außerdem ein kleines Gästehaus in Bruneis Wasserdorf, das der Hauptstadt vorgelagert ist. Ein Dorf aus traditionellen Häusern auf Stelzen. Brunei vermarktet es als Venedig des Ostens. Gegenüber großen Ländern wie etwa Malaysia habe Brunei viele Vorteile, sagt Kem Yo.
3: Man braucht nicht 2 oder 3 Stunden, um irgendwo hinzukommen. Vom Wasserdorf sind es mit dem Boot nur etwa 10 Minuten bis zum Mangrovenwald. Dort kann man Affen, verschiedene Baumarten und sogar Krokodile sehen.
1: Das kleine Holzboot liegt in die Kurve und beschleunigt, zur Freude der Touristen. Bootsführer Mel ist Mitte 50, trägt einen grauen Bart und ein Käppi. Seit rund 10 Jahren führt er Touristen durch die Mangrovenwälder. Davor hat er beim Staat gearbeitet.
7: Okay, everybody, there's a crocodile there.
0: Schau, da ist ein Krokodil. Es ist ein kleines, ihr braucht keine Angst haben.
1: Die Passagiere scherzen, ihr Lachen klingt etwas nervös. Ist das Tier doch nur wenige Meter vom Boot entfernt.
0: Das war das erste Krokodil für heute. Unser Rekord waren 21 Krokodile auf einer Fahrt.
1: Es folgen 4 weitere Krokodile und 2 Monitorechsen. Mel zeigt auf die Makakenaffen am Ufer und sogar eine Gruppe Langnasenaffen, die hier frei lebt. Die Besucher fotografieren sie aus nächster Nähe. Mel sagt, als die verschärften Strafen eingeführt wurden, hätten ihn viele im Ausland angefragt, ob Brunei noch sicher sei.
0: Die Touristen hatten Angst, hierher zu kommen. Sie fragten nach der Scharia und der Steinigung. Und ich sagte ihnen, dass es nicht einfach sei, diese zu verhängen.
8: To implement the Sharia law is not easy.
1: Inzwischen habe sich die Aufregung wieder gelegt. Die Leute sprechen kaum noch von den drakonischen Strafen. Fürs nächste Jahr, im offiziellen Tourismusjahr, hofft Mel auf zusätzliche Buchungen. Über den Sultan verliert auch er kein böses Wort. Im Gegenteil, er scheint, wie die meisten, mit dem Herrscher zufrieden zu sein.
8: He not only listen to the people's problem.
0: Er hört sich nicht nur die Probleme der Menschen an, er versucht auch, sie zu lösen. Wenn zum Beispiel ein Minister seine Aufgabe nicht gut erfüllt, wird er ihn ersetzen. Der Sultan kümmert sich stets um uns, sein Volk. Es ist so friedlich hier.
8: Because it's peaceful here. Yeah, peaceful.
1: Ich verlasse Brunei mit einem ambivalenten Gefühl. In einer Region, die oft von Krisen geschüttelt wird, wirkt dieser stabile Wohlfahrtsstaat wie eine Oase des Friedens und des Wohlstands. Etwas, von dem viele Menschen in Südostasien nur träumen können. Der Preis für diese Sicherheit und den Komfort ist weitgehende Stille. Um etwas zu ändern oder gar mehr Freiheiten zu verlangen, scheint dieses System für die meisten dann doch zu komfortabel.
9: 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Hier bei SRF 4 News folgt nun Aktualität.

0: Die Nachrichten von SRF um 9 mit Dominik Brandt. Das Erwachen nach einer warmen Nacht. An vielen Orten sind Temperaturrekorde gefallen. Das Geld für die US-Kampfjets. Die Schweiz zahlt früher als abgemacht. Und das Treffen mit einem alten Bekannten. Die Schweizer Fußballnazi trifft an der WM auf Algerien mit Trainer Wladimir Petkovic. Das Wetter ziemlich sonnig, vor allem in den Bergen lokale Hitzegewitter, 33 bis 37 Grad. Weite Teile der Schweiz haben erneut eine Tropennacht hinter sich. Es gab zahlreiche Rekorde. So sank das Thermometer beispielsweise in Rünenberg im Baselbiet nicht unter 25,9 Grad, wie SRF Meteo meldet. In der Stadt Basel war es in der ganzen Nacht nie kühler als 23,9 Grad und in Zürich lag der Tiefstwert bei 23,2 Grad, so hoch wie noch nie seit gemessen wird. Zu den neuen Rekorden sagt Stefanie Westerhuis von SRF Meteo.
1: Eindrücklich ist, dass es nicht nur an einigen wenigen, sondern an zahlreichen Stationen neue Rekorde gab. Und die alten Rekorde wurden nicht nur knapp übertroffen, sondern teils regelrecht pulverisiert. Zum Beispiel in Wienau im Berner Mittelland ist der neue Rekordwert sogar mehr als 2 Grad höher als der alte aus dem Jahr 2019.
0: Sagt Stefanie Westerhuis von SRF Meteo. Der Bund hat früher als abgemacht Geld in die USA überwiesen für die F-35-Kampfjets. Das sagt Rüstungschef Urs Lohr im Interview mit der NZZ am Sonntag. Alle Raten, die in diesem Jahr fällig sind, seien schon bezahlt. Insgesamt gehe es um knapp 500 Millionen Franken, sagt Lohr. Der Bund wolle lieber nichts riskieren. Das könne sich die Schweiz in der aktuellen geopolitischen Lage nicht leisten. Hintergrund ist der Streit um Preise und Lieferfristen mit den USA. Die bestellten Patriot-Luftabwehrsysteme verzögern sich um mehrere Jahre und die F-35-Kampfjets werden teurer als ursprünglich abgemacht. Zu Kurzmeldungen aus dem Ausland. Das US-Militär hat erneut den Iran angegriffen, den zweiten Tag in Folge. Attackiert wurden unter anderem iranische Luftabwehrstellungen, Drohnenlager und Überwachungsinfrastruktur. Die USA sprechen von einem Vergeltungsschlag, nachdem der Iran erneut ein Frachtschiff angegriffen habe. In Venezuela werden auch mehr als 3 Tage nach den schweren Erdbeben noch Menschen aus den Trümmern gerettet. Rettungsteams aus verschiedenen Ländern melden erfolgreiche Einsätze. So ist in den letzten Stunden beispielsweise ein 11-Jähriger lebend geborgen worden. Mittlerweile sind mehr als 1.400 Todesopfer bestätigt. Serbiens Präsident Aleksandar Vučić sagt, er werde in einigen Wochen zurücktreten. Dann soll es auch vorgezogene Neuwahlen geben. Als Staatspräsident dürfte er noch bis spätestens nächsten Frühling im Amt bleiben. Beobachterinnen und Beobachter sehen ein taktisches Manöver. Sie vermuten, Vučić wolle Ministerpräsident werden und so seine Macht sichern. An der Fußballweltmeisterschaft kennt die Schweiz nun ihren Gegner im 16. Final. Es ist Algerien. Damit trifft die Nazi auf einen alten Bekannten, ihren ehemaligen Trainer Wladimir Petkovic. Sportredaktor David Lendi.
2: Dank dem 3:3 gegen Österreich im letzten Gruppenspiel qualifiziert sich Wladimir Petkovic mit Algerien nach 12 Jahren wieder für die K.O.-Phase einer Weltmeisterschaft. Von 2014 bis 2021 trainierte Petkovic die Schweizer Nationalmannschaft. Unter ihm erreichte die Schweiz an der EM 2021 erstmals einen Viertelfinal. Nicht nur deshalb gilt er als erfolgreichster Schweizer Nationaltrainer der Neuzeit. Einen besseren Punkteschnitt erreichte lediglich Roy Hodgson Mitte der 1990er Jahre. Statistisch gesehen ist Petkovic mit Algerien sogar noch erfolgreicher unterwegs als mit der Schweiz. Von insgesamt 32 Spielen als Nationaltrainer Algeriens verlor er lediglich 4. Diese positiven Resultate beruhen auf ähnlichen Pfeilern wie bereits in der Schweiz. Algerien setzt auf Ballbesitz, ist sehr gut organisiert und kann taktisch flexibel auf Gegner und Spielsituationen reagieren. Mit dieser Spielweise fordert Wladimir Petkovic nun sein ehemaliges Team heraus, die Schweiz. Am nächsten Freitagmorgen treffen die beiden Mannschaften im WM-16-Final in Vancouver aufeinander.
0: David Lendi. Mit dem 3:3 hat sich nicht nur Algerien, sondern auch Österreich für die K.O.-Phase qualifiziert, dank eines Tores in der 96. Minute. Ebenfalls weiter sind Kroatien und der Kongo. Der erste 16-Final findet heute Abend statt. Kanada trifft auf Südafrika. Und das Wetter, es ist auch heute ziemlich sonnig und nochmals sehr heiß mit 33 bis lokal 37 Grad. Am Nachmittag gibt es in den Alpen einige Hitzegewitter. Das waren Nachrichten von Radio SRF, verantwortlich Adrian Huber.
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4: Sie sind bei Ihrem Infosender am Wochenende. Hier gibt es jetzt einen Rückblick auf ein paar ausgewählte Themen aus dem Programm von SRF 4 News von letzter Woche. Es war eine der grossen News von Anfang Woche. Großbritanniens Premierminister Keir Starmer tritt zurück und damit steht das Land jetzt vor dem sechsten Wechsel an der Regierungsspitze innerhalb von nur 10 Jahren. Aber nicht nur dort wird in der britischen Politik munter gewechselt. Das Finanzministerium etwa hatte seit 2020 6 verschiedene Personen an der Spitze. Es ist ein ständiges Kommen und Gehen, so scheint's. Da fragt sich schon, wie effizient ist denn ein politisches System, das so oft die...
5: Solche Wechsel generieren natürlich immer einen großen Aufwand für eine Regierung und für eine Verwaltung.

0: sprechen. Woran würden Sie das eigentlich messen, ob ein Regierungssystem gut funktioniert? An der personellen Stabilität, an der Reformfähigkeit oder am Output?
1: Letztlich ist natürlich eine Verwaltung kein kleines, innovationsgetriebenes Start-up-Unternehmen. Verwaltungen sind hierfür da, damit letztlich das gesellschaftliche Zusammenwirken unterschiedlicher Kräfte, sei es die Wirtschaft, sei es eben die Zivilgesellschaft, sei es die Verwaltung, die staatlichen Behörden, optimal letztendlich Stabilität garantieren, damit die Gesellschaft sich weiterentwickeln kann. Und vor diesem Hintergrund würde ich solche Wechsel nicht nur als ineffizient bezeichnen, sondern sie müssen auch so abfolgen, dass die Stabilität weiterhin im System gewährleistet wird. Das heißt, die Politik wechselt, Ministerien, Prime Minister wechseln und unterhalb des Parketts wird nicht mehr getanzt, dort wird gearbeitet in der staatlichen Verwaltung.
0: Sprechen wir über die Verwaltung. Welche Rolle spielt sie in Großbritannien für die Stabilität?
1: Die Verwaltung ist entscheidend. Sie ist in jeder Gesellschaft, in unseren entwickelten, ich sage westlichen Demokratien, eine ganz entscheidende Kraft. Man muss das natürlich auch historisch sehen, dass letztendlich die Bevölkerung oder die Menschen haben Aufgaben delegiert an eine Behörde, an einen Körper von Menschen, die möglichst neutral und unabhängig Aufgaben ausüben sollen zum Wohle der gesamten Gesellschaft. Also das hat begonnen dadurch, dass beispielsweise in der Stadt XY einfach das Leben nicht mehr aushaltbar war, weil der Kot vor allen Häusern einfach so herumliegt. Und dann hat man entschieden, ja, wir brauchen eine Behörde, die sich darum kümmert und da letztendlich Sauberkeit hinbringt. Und wenn man das natürlich versteht, dann sieht man, dass die Stabilität der Verwaltung entscheidend ist. Aber die Stabilität hängt nicht nur vom Prime Minister und den Kabinettsmitgliedern ab, sondern natürlich auch von den Tausenden von Mitarbeitern, die in einer Expertenorganisation täglich Aufgaben erfüllen.
0: In Großbritannien wird immer wieder kritisiert, dass es zu viele Kabinettswechsel geben würde. Bei langfristigen Reformprojekten, etwa wenn es um die Gesundheitsversorgung oder das Pensionssystem geht, da brauche man Ministerinnen und Minister, die lange im Amt bleiben, die ein Projekt dann auch zu Ende bringen könnten. Wie sehen Sie das?
1: Eine gewisse Langfristigkeit ist wichtig, sicher auch auf der politischen Ebene, eben auf der Ministerebene. Gleichzeitig sind solche Großprojekte oftmals natürlich Jahre bis Jahrzehnte lang und die überdauern sowieso die Minister und die politische Ebene. Das heißt, in Großprojekten sind die Verwaltungseinheiten, die mit vielen Leuten letztendlich diese Projekte führen, sind ganz entscheidend, dass das erfolgreich wird. Aber wenn es natürlich zu viele Wechsel gibt oder eben auch dann der Reformkurs um 180 Grad gerade ändert von einer Partei auf die andere, dann wird das sicher auch negative Spuren hinterlassen. Stabilität ist entscheidend, solange sie nicht zu Verkrustung und Innovationshindernissen führt.
0: In Großbritannien gibt es ja auch viele Wechsel, ohne dass es einen Parteiwechsel gibt, ohne dass Wahlen stattgefunden haben. Schauen wir jetzt zum Beispiel das Finanzministerium an. In Großbritannien gab es 6 Finanzministerinnen und Finanzminister innerhalb von 6 Jahren. In der Schweiz haben seit 2020 nur 2 Personen das entsprechende Departement geführt, nämlich Ueli Maurer und Karin Keller-Sutter. Wie würden Sie das Schweizer Regierungssystem mit dem britischen vergleichen?
1: Das schweizerische System ist natürlich ein maßgeblich auf Ausgleich und eben Langfristigkeit und Kollegialität ausgerichtetes Mehrparteiensystem. Dort findet der kleine Austausch und die Austarierung laufend statt. Das ist eine Stärke des Systems. Es gibt gewisse Positionen, seien das Generalsekretärinnenpositionen in einem Departement, die wechseln auch mit dem der Departementsvorsteherin. Oder es gibt persönliche Mitarbeiterinnen der Bundesräte, welche natürlich auch schnell wechseln können und auch entlassen werden können. Aber im Großen und Ganzen haben wir da eigentlich eine sehr wichtige Stabilität, gerade schon von den Departementsmitgliedern aus, die mehrere Jahre dasselbe Departement halten. Und dann ganz wichtige Entscheide natürlich eben im Konsens, im Austausch des Mehrparteienregierungsgremiums gefällt werden. Das ist in Großbritannien dann eben nicht der Fall, weil dort die regierende Partei dann die Kabinettsmitglieder auf die Ministerposten entsprechend beruft und es dort eben dann schnellere Wechsel auch wieder geben kann.

0: sei das, wenn eben die Regierung wechselt, aber auch, wenn letztendlich der Prime Minister eben mit gewissen Personen nicht zufrieden sind, die dann natürlich auch unter einem politischen Druck stehen, weil sie tagtäglich in der Politik verhandelt werden.
1: Das sagt Adrian Ritz, Professor für Betriebswirtschaftslehre mit Schwerpunkt Public Management an der Uni Bern. Jetzt wechseln wir nach Lateinamerika. Dort rücken zwei weitere Länder wohl nach rechts. In Kolumbien hat der Rechtsaußenpolitiker Abelardo de la Espriella die Präsidentschaftswahl gewonnen. Und in Peru liegt die konservative Keiko Fujimori uneinholbar vorn. Zuvor gab es den politischen Rechtsruck auch schon in anderen lateinamerikanischen Ländern. In Chile, Argentinien, Bolivien, El Salvador oder auch in Ecuador. Woher kommt dieser Stimmungswandel in Lateinamerika? Das hat Julius Schmidt Henning Suhr gefragt. Er arbeitet in Uruguay für die Konrad-Adenauer-Stiftung, die der deutschen CDU nahesteht.
2: Ich glaube, dass es vielfältige Gründe für diesen Stimmungswandel gibt. Was die neuen rechten Regierungen betrifft, beziehungsweise die Kandidaten, so lassen sich drei wichtige Komponenten hier deutlich erkennen, die eigentlich bei allen Wahlen eine wichtige Rolle spielen. Es ist Nummer eins die Wirtschaft. Und hier sprechen wir vor allem über die Schaffung von Arbeitsplätzen, die Inflationsbekämpfung und auch mehr Investitionen. Dann der zweite Bereich, ganz wichtig, die öffentliche Sicherheit. Das betrifft vor allem eine harte Hand gegen die organisierte Kriminalität. Aber auch das Thema Migration ist in einigen Ländern durchaus relevant. Und der dritte Punkt ist die kulturelle Komponente. Also eine eher, sagen wir mal, eine Rückbesinnung auf traditionellere Werte als Antwort auf eine Ermüdung von linksliberalen, konfrontativen oder als konfrontativ empfundenen Gesellschaftsbildern. Denn Lateinamerika ist letztlich doch ein katholisch geprägter Kontinent. Und auch gibt es ja einen Vormarsch von Pfingstkirchen. Also diese kulturell-religiöse Komponente spielt durchaus auch eine wichtige Rolle.
3: Einige dieser Politiker sagen ja eben, sie wollen hart durchgreifen, so eine Art Law-and-Order-Politik verfolgen. Dieser autoritäre Stil, können Sie das nochmal sagen? Warum kommt der in verschiedenen Ländern so gut an?
2: Naja, das hat natürlich auch eine kommunikative Dimension, denn die neuen Kandidaten, die sich durchgesetzt haben bei den letzten Wahlen, das sind teilweise Bekannte, aber auch teilweise Neulinge in der Politik. Und im Zeitalter der sozialen Medien, da hat man natürlich einen Vorteil, wenn man Dinge besonders zuspitzen kann. Wenn man dann auch vielleicht überspitzt und vielleicht auch mit Ängsten arbeitet oder diese provoziert und auch eine klare Gegnerschaft hat gegenüber den Linken. Es ist interessant zu bemerken, dass bei diesem Rechtsruck in Lateinamerika überwiegend die gemäßigten rechten Kräfte eher ins Hintertreffen geraten. Das sind eher die Radikaleren, die da das Oberwasser haben. Und das zeigt sich eben auch im Wahlkampf dann in den sozialen Medien, die eine besondere Rolle spielen. Es haben in den letzten Jahren in Lateinamerika immer die Kandidaten die Nase vorn gehabt, die die effektiveste und zielgerichteste Kampagne in den sozialen Medien hatten.
3: Sie haben ja am Anfang des Gesprächs auch darüber gesprochen, dass es hier auch um Werte geht, um traditionelle Werte. Jetzt muss man aber auch sagen, in Lateinamerika gab es ja auch diese Epoche der Militärdiktatur und des Neoliberalismus bis in die späten 1980er Jahre. Gibt es nicht auch eine Angst, dass man da von dieser Vergangenheit vielleicht eingeholt wird?
2: Sie haben natürlich vollkommen recht, dass das eine ganz wichtige Erfahrung damals war. Allerdings spielt das heute eine untergeordnete Rolle aus dem einfachen Grunde, dass die Demokratisierungsprozesse der 80er Jahre, also diese kollektive Erfahrung, die ist heute kaum mehr präsent. Und auch die anschließende Phase der neoliberalen Ordnungspolitik der 90er Jahre, auch das spielt eigentlich keine Rolle. Vielmehr erinnert man sich eben an das Nichtliefern der linken Regierung aus dem letzten Jahrzehnt. Und das erklärt eben auch, dass vor allem die jüngeren Leute, die ja keine Erinnerungen an die 80er, 90er Jahre haben, für die ist das irrelevant. Für die zählt nur, was die Linken eben nicht geliefert haben, weswegen viele der jungen Leute auch gar keine Berührungsängste haben mit rechten oder rechtspopulistischen Kandidaten und Parteien.
3: Sie haben ja am Anfang die Wirtschaftspolitik angesprochen. Gibt es aber nicht auch Gruppen, die von einer linken Umverteilungspolitik auch profitiert haben?
2: Ja, das stimmt. Das war ja auch immer ein wichtiger Grund, warum vor allem ärmere Bevölkerungsschichten links gewählt haben. Allerdings haben auch die neuen Rechten hinzugelernt. Sie treten kommunikativ nicht mehr so, sage ich mal, so kalt auf, so unsozial, sondern die machen mittlerweile auch heutzutage eine Sozialpolitik, vielleicht nicht der Umverteilung, aber sie wissen um die Bedeutung sozialer Programme. Und das spielt eben auch eine Rolle. Also da hat man eben auf der anderen Seite auch hinzugelernt.
1: Das war Henning Suhr. Er arbeitet in Uruguay für die Konrad-Adenauer-Stiftung, die der deutschen CDU nahesteht. Und damit kommen wir in die Schweiz jetzt. Jungen Menschen hierzulande geht es gesundheitlich gut. Das ist die gute Nachricht, nachdem das Bundesamt für Gesundheit diese Woche ein landesweites Monitoring veröffentlicht hat. Die schlechte Nachricht aber, die psychische Belastung nimmt zu. Und zwar bei den Mädchen stärker als bei den Jungen. Heißt das, Mädchen sind tatsächlich stärker vom psychischen Stress betroffen? Das hat Dominik Roli Filomena Sabatella gefragt. Sie ist Co-Leiterin der Gruppe Klinische Psychologie im Kindes- und Jugendalter an der ZHAW.
4: Wir wissen auch schon aus anderen Studien, dass Mädchen, sei es bei Stress, psychische Belastung im Allgemeinen, sehr viel höhere Werte berichten. Wir wissen aber auch, dass dann manche Jugendliche häufiger schwerwiegendere Folgen haben von psychischen Erkrankungen, als zum Beispiel häufiger auch Suizide durchführen als jetzt Mädchen. Ob es also tatsächlich so ist, dass sie belasteter sind, kann man annehmen, muss aber nicht unbedingt der Fall sein.
5: Also es könnte auch sein, dass sich Mädchen einfach belasteter fühlen in dem Sinne, aber die Probleme an sich gleich sind wie bei den Jungen.
4: Ja, dass sich belasteter fühlen, möglich, aber auch, dass sich halt die Symptome, die abgefragt werden, sich halt bei weiblichen Jugendlichen klarer zeigen als jetzt bei männlichen Jugendlichen. Also bei der Depression zum Beispiel, eines der häufigsten Störungsbilder, vor allem im Jugendalter, wissen wir auch, dass eben junge Männer quasi, dass sich das ganz anders auch äußert, oder? Also dass zum Beispiel sich eine Depression bei jungen Männern auch durch Aggressivität äußern kann. Also so die unterschiedliche Sichtbarkeit der Symptome kann auch ein Grund sein. Es kann aber auch sein, dass Mädchen oder junge Frauen auch häufiger diese Symptome berichten, wohingegen bei jungen Männern vielleicht auch kulturelle Stereotype, Vorstellungen darüber herrschen, dass eben Männer nicht über diese Symptome sprechen oder über Belastungen, die sie empfinden.
5: Und dass es da eine Zunahme gegeben hat, kann man sagen, das hat vielleicht auch ein bisschen mit der Sensibilisierung zu tun. Also man spricht heute einfach mehr über psychische Probleme.
4: Das ist sicherlich auch ein Grund, oder, dass heute psychische Probleme alltagstauglicher geworden sind, dass sie auch in den sozialen Medien ja auch häufig besprochen werden, oder? Also das sehe ich auch häufig in Therapien, dass dann junge Menschen mit Informationen aus TikTok oder Instagram zu mir kommen. Ich glaube aber schon auch, also um es auch ein bisschen dann in einen Kontext zu setzen, dass sich unsere Umwelt auch massiv verändert hat, oder? Also dass heute nur schon der Leistungsdruck schon viel früher stattfindet, das wissen wir auch aus der Pro Juventute-Stressstudie quasi, dass dort Schule, Ausbildung eine wichtige Rolle spielt. Was häufig auch diskutiert wird, das Körperbild, das auf sozialen Medien vermittelt wird, das sich aber, glaube ich, für beide Geschlechter eine Auswirkung haben kann, aber halt anders. Und aber auch natürlich hochaktuell, dass viel mehr auch Sorgen um die Zukunft da ist. Das ist auch etwas, das wissen wir aus der Jugendstudie von der Pro Juventute zum Beispiel, dass Mädchen, also junge Frauen, viel häufiger über Krisen berichten, oder? Weil halt die Zukunft seit der Covid-19-Pandemie doch für einige unsicher geworden ist.
5: Sie therapieren ja an der ZHAW auch junge Menschen. Was sind so die Hauptprobleme der Mädchen, wenn sie zu Ihnen kommen?
4: Die Hauptthemen, die Sie mitnehmen, das sind schon auch häufig familiäre Belastungen, aber auch Belastungen, die im System entstehen, sei es in der Schule oder halt in der Lehre. Und das zeigt sich dann häufig durch zum Beispiel Essstörungen, aber auch viel depressive Störungen oder halt auch Ängste, die sie dann zeigen, wo wir dann schauen, wie kann man damit umgehen, was muss man genauer anschauen. Genau.
5: Schauen wir uns die Ursachen etwas genauer an. Sie haben schon gesagt, Social Media ist so ein Faktor, der da immer wieder vorkommt. Ich nehme an, da geht es vor allem um soziale Vergleiche.
4: Genau, ja. Also man muss einfach vorausschicken, welche Rolle Social Media wirklich spielt bei den psychischen Belastungen. Das ist ziemlich umstritten. Es gibt Studien, die zeigen, dass es eine Rolle spielt. Es gibt Studien, die zeigen, dass es keine Rolle spielt. Aber Faktoren, die da diskutiert werden, sind halt schon Vergleich mit anderen Lebensentwürfen, idealisierte Lebensentwürfe, aber halt auch stark, dass es das Körperbild, die Wahrnehmung quasi, auch da verzerren kann. Aber das würde ich sagen, das würde halt beide Geschlechter betreffen, oder sei es weibliche Jugendliche, aber auch männliche Jugendliche. Und natürlich aber auch das Gefühl von Zugehörigkeit, oder dass es halt auch etwas mit dem macht. Wir wissen ja auch, dass sich immer mehr Jugendliche sehr einsam fühlen. Man spricht ja auch vor allem auf junge Männer bezogen, aber ich glaube, das trifft auch beide Geschlechter zu, weil halt diese Social Media wie ein inklusiv und exklusiv gleichzeitig sein kann.
5: Welche anderen Faktoren sehen Sie noch, die sich negativ auf die psychische Gesundheit auswirken?
4: Nebst den aktuellen Krisen, die ich vorhin erwähnt habe, und eben der Leistungs- und Druck, der halt schon auch zunimmt, ich denke, das merken ja auch Erwachsene, sind es schon auch ganz eher klassische Faktoren, sage ich jetzt mal, wie eben belastende Beziehungen und belastende Lebensumstände, also familiäre Konflikte, schwierige Erfahrungen in der Kindheit, aber auch vielleicht Mobbing-Erfahrungen in der Schule. Das sind natürlich auch alles Erfahrungen oder eben Zustände, sage ich jetzt mal, die eine psychische Erkrankung dann halt auch begünstigen können. Und was halt auch noch wichtig ist zu sagen, oder psychische Belastungen oder halt eine schlechtere psychische Gesundheit entsteht nicht immer nur durch einen einzelnen Auslöser, sondern es ist häufig auch ein Zusammenspiel von unterschiedlichen Faktoren.
1: Das sagt Philomena Sabatella von der Zürcher Hochschule für angewandte Wissenschaften. Das neue Monitoring des Bundes zeigt also, Mädchen berichten häufiger von Stress und psychischer Belastung. 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Und jetzt geht's noch um Doping. Das ist auch im Fußball ein Thema, auch wenn da wenig darüber gesprochen wird. Das gilt auch für die laufende Fußball-WM. Experten und Expertinnen kritisieren die FIFA, dass sie zu wenig teste und zu intransparent sei. Dabei brüstet sich der Weltfußballverband damit, dass er eines der umfangreichsten Anti-Doping-Programme in der Geschichte des Fußballs habe. Manuel Fasol hat Sportredaktorin Serena Diegen gefragt, was denn die Zahlen zum Thema Doping im Fußball sagen.
6: Sie sagen zum Beispiel, dass es seit über 30 Jahren keinen einzigen Dopingfall an einer Fußball-WM mehr gegeben hat. Die FIFA hat 1966 angefangen, Dopingtests durchzuführen und seither gibt es aber nur drei Dopingfälle. 1974 und 1978 gab es je einen und dann 1994 der wohl berühmteste Fall. Der Argentinier Diego Armando Maradona wurde positiv auf Ephedrin getestet. Das ist ein Mittel, das aufputscht und eine fettverbrennende Eigenschaft hat und im Leistungssport strengstens verboten ist. Und eben seit dann gibt es keinen einzigen Dopingfall mehr an einer Fußball-WM.
7: Ja, und wenn man dann an andere große Sportarten denkt, wie zum Beispiel an die Leichtathletik, dann verwundert das schon ein wenig.
6: Ja, das verwundert auch mich. In der Leichtathletik gibt es alle 2 Jahre eine Weltmeisterschaft und dort hat es im gleichen Zeitraum, also in den letzten 60 Jahren, insgesamt 160 Dopingfälle gegeben, also einiges mehr als im Fußball.
7: Bringt denn Doping im Fußball einfach weniger als in anderen Sportarten?
6: Das könnte man meinen, hört man auch immer wieder, dass Doping im Fußball ja gar nichts bringe. Stimmt aber nicht. Ich habe Ernst König, den Direktor von Swiss Sport Integrity, der Schweizer Anti-Doping-Behörde, gefragt, was er von dieser Aussage hält.
8: Also die Aussage ist so pausal ganz klar falsch. Die sämtlichen Sportarten hat Doping einen Nutzen, weil es geht ja nicht nur und ausschließlich um die Steigerung von der sportlichen Leistung, sondern es gibt ganz viele andere Aspekte auch noch.
6: Im Fußball vor allem die Laufleistung kann beeinflusst werden, dass man zum Beispiel mehr Sprints machen kann, bis ein Spieler oder eine Spielerin ermüdet ist. Auch bei der Regeneration, gerade während eines langen Turniers, wie wir es jetzt gerade haben, könnte Doping im Fußball unterstützend wirken und helfen.
7: Wie viel testet denn die FIFA überhaupt? Gibt es dazu Zahlen?
6: Also wenn man nur die nackten Zahlen anschaut, dann könnte man zum Schluss kommen, dass das Anti-Doping-Programm der FIFA ineffektiv ist. Die Kolleginnen und Kollegen der ARD-Doping-Redaktion haben da genaue Zahlen recherchiert. Im Zeitraum von 2013 bis 2023 hat die FIFA 40'000 Doping-Tests gemacht und dabei gab es lediglich 36 positive Doping-Fälle. Das entspricht einer Trefferquote von nur 0,09%, also sehr, sehr wenig. Auch Ernst König findet das eine sehr geringe Anzahl positiver Fälle. Er gibt allerdings Folgendes noch zu bedenken.
8: Dort sind wir schon im Fußball noch auf einem anderen Niveau als auf vielen anderen Sportarten. Also das heisst, dass dort die Wahrscheinlichkeit oder das Risiko von unbeobsichtigten Dopingverstößen, zum Beispiel über Medikamenteneinnahmen, über verunreinigte Supplemente oder andere Kontaminationsarten, durch die enge Betreuung und die hohe Professionalität schon deutlich kleiner ist.
6: Wie viel die FIFA an der aktuellen Weltmeisterschaft testet und ob es Neuerungen in der Anti-Doping-Strategie gibt, ist unklar. Es gäbe erst gegen Ende des Turniers mehr Informationen zu dieser Thematik, so die FIFA. Und was übrigens auch noch interessant ist, falls es einen positiv getesteten Spieler während des Turniers gäbe, dann sehen die FIFA-Regularien eine Information an die Öffentlichkeit während der WM-Endrunde nicht zwingend vor. Diese Regularien bestimmt die FIFA ohnehin selbst und deshalb ist es auch nicht verwunderlich, dass die FIFA demnach erst nach Abschluss eines juristischen Dopingverfahrens, das kann gut Monate oder Jahre dauern, verpflichtet wäre, die Öffentlichkeit zu informieren. Und ebenso steht es in diesen eigenen FIFA-Regularien. Also allein die FIFA hat das Recht, Kontrollergebnisse zu veröffentlichen oder eben nicht.
1: Das war SRF-Sportredaktorin Serena Degen über Doping im Fußball. Und das war's mit einem kurzen Rückblick auf ein paar Hintergrundthemen der letzten Woche aus dem Programm von SRF 4 News. Hier bei Ihrem Infosender geht's jetzt weiter mit den aktuellsten Nachrichten.

0: Die Nachrichten von SRF um 9:30 mit Dominik Brandt. Weite Teile der Schweiz haben erneut eine Tropennacht hinter sich. Es gab zahlreiche Rekorde. So sank das Thermometer beispielsweise in Rünenberg im Baselbiet nicht unter 25,9 Grad, wie SRF Meteo meldet. In der Stadt Basel war es in der ganzen Nacht nie kühler als 23,9 Grad und in Zürich lag der Tiefstwert bei 23,2 Grad, so hoch wie noch nie seit gemessen wird. Zu den neuen Rekorden sagt Stefanie Westerhuis von SRF Meteo.
1: Eindrücklich ist, dass es nicht nur an einigen wenigen, sondern an zahlreichen Stationen neue Rekorde gab. Und die alten Rekorde wurden nicht nur knapp übertroffen, sondern teils regelrecht pulverisiert. Zum Beispiel in Wienau im Berner Mittelland ist der neue Rekordwert sogar mehr als 2 Grad höher als der alte aus dem Jahr 2019.
0: Sagt Stefanie Westerhuis von SRF Meteo. Der Bund hat früher als abgemacht Geld in die USA überwiesen für die F-35-Kampfjets. Das sagt Rüstungschef Urs Lohr im Interview mit der NZZ am Sonntag. Alle Raten, die in diesem Jahr fällig sind, seien schon bezahlt. Insgesamt gehe es um knapp 500 Millionen Franken, sagt Lohr. Der Bund wolle lieber nichts riskieren, das könne sich die Schweiz in der aktuellen geopolitischen Lage nicht leisten. Hintergrund ist der Streit um Preise und Lieferfristen mit den USA. Die bestellten Patriot-Luftabwehrsysteme verzögern sich um mehrere Jahre und die F-35-Kampfjets werden teurer als ursprünglich abgemacht. An der Fußball-Weltmeisterschaft kennt die Schweiz nun ihren Gegner im 16. Finale. Es ist Algerien. Damit trifft die Nazi auf einen alten Bekannten, ihren ehemaligen Trainer Wladimir Petkovic. Algerien und Österreich haben sich mit einem 3:3 im Direktduell beide für die K.O.-Phase qualifiziert. Algerien ging in der Nachspielzeit in Führung, Österreich wendete das Ausscheiden mit dem Ausgleich in der 96. Minute ab. Ebenfalls weiter sind Kroatien und der Kongo. Der erste 16. Final findet heute Abend statt. Kanada trifft auf Südafrika. Das Wetter, es bleibt vielerorts ziemlich sonnig und sehr heiß mit Höchstwerten von 33 bis lokal 37 Grad. In den Alpen gibt es am Vormittag vereinzelt, am Nachmittag vermehrt Hitzegewitter. Das waren Nachrichten von Radio SRF, verantwortlich Adrian Huber.
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3: Es ist heiß, sehr heiß. Die Schweiz erlebt zurzeit eine starke Hitzewelle. In weiten Teilen des Landes ist es sehr bis extrem trocken. Und wenn es regnet, dann heftig. Hitze, Trockenheit, Starkniederschläge, all das verstärkt sich mit dem Klimawandel. Für die Landwirtschaft wird die Wasserversorgung damit zu einer großen Herausforderung. Entweder hat es zu wenig oder zu viel auf einmal. Mit alten und neuen Ansätzen versuchen Bäuerinnen und Bauern deshalb vermehrt Wasser zurückzuhalten und zu verteilen. Wie das aussieht und was das bringt, das hat sich Wissenschaftsredaktorin Felicitas Erzinger zeigen lassen auf einem Hof im luzernischen Hofstadt im Napfgebiet.
4: Der Hof Elbach von Ursburi liegt abgelegen. Hier draußen bewirtschaftet er hauptsächlich Grasland für seine Kühe. Einiges habe sich dabei in all den Jahren verändert.
5: Ich mag mich besinnen, als wir hier hinten neu in die Schule sind, haben wir eigentlich immer so kleine Bitzli gemeint. Erstens hat man das Wetter ja nicht so lange können voraussagen und so genau. Und vielmals ist es wirklich hier in unserem Gebiet oder auch im Napfgebiet aus jeder Woche raus, hat plötzlich wieder eine Schütte geben. Es war eigentlich recht schwierig gewesen, Heu herzustellen.
4: Heute sind die Prognosen natürlich genauer, doch nicht nur. Wenn die Sonne scheint, sei es sofort extrem heiß, sagt Buri.
5: Und meistens ist es noch kombiniert mit warmem Wind und einfach extremen Temperaturen. Und die Perioden haben wirklich zugenommen. Also wir haben jetzt ja plötzlich 2-3 Wochen schönes Wetter. Und nachher kann es wieder umstellen. Dann haben wir wieder vielleicht einen Monat so eher bewölkt, regnerisch.
4: Oft fällt dann in kurzer Zeit sehr viel Regen. Schon 2-mal stand sein Keller danach unter Wasser. Urs Buri hat darum gehandelt. Er hat Versickerungsgräben, einen Rückhalteteich, ein Reservoir und spezielle Rohre angelegt, mit dem Ziel, starke Niederschläge abzupuffern, die Erosion zu verringern und Wasser für Trockenzeiten zu speichern. Wie gut das funktioniert, das soll die Forschung des Hydrogeologen Oliver Schilling und seines Doktoranden Paul Soddert von der Universität Basel zeigen. Die beiden begleiten den Hof im Rahmen des Projekts Slow Water des Bundesamts für Landwirtschaft. Sie nehmen mich mit auf einen Rundgang.
6: Das ist jetzt auch eine Spezialität dieses Keyline-Prinzips, dass man fängt, das Wasser gleich oben an zu sammeln. Also deswegen gehen wir jetzt ganz hoch.
4: Sagt Oliver Schilling, während wir den steilen Hügel hochgehen. Oben liegt die sogenannte Keyline, ein rund 40 cm tiefer Graben, der auf beiden Seiten des Hügels entlangläuft. Im Boden stecken graue Kästen.
6: Hier haben wir auch unsere Pegelsensoren, die den Wasserstand messen. So können wir schauen, wann sich dieser Graben und für wie lange füllt, bei was für Regenereignissen. Wir können so quasi schauen, wie gut diese Keyline oder dieser Versickerungskanal Wasser sammelt und zurückhält und für wie lange.
4: Heute ist der Graben leer. Regne es jedoch, fühle er sich rasch, sagt Oliver Schilling. Sammeln funktioniert also gut.

0: größeren Gewässer hat, die man anzapfen kann und es an vielen Stellen auch kein Grundwasser gibt. Dort untersuchen sie neben Keylines 15 weitere Maßnahmen, von Versickerungsmulden über schonende Bodenbearbeitung bis zu Bepflanzungen.
1: Und man sieht jetzt an den gegenüberliegenden Hängen haben wir gewisse Betriebe, die schon einige Bäume gepflanzt haben. Und diese verhindern natürlich dann auch Erosion. Die bremsen den Abfluss auf jeden Fall.
0: Abfluss bremsen und vor Überschwemmungen schützen soll auch der Rückhalteteich etwas weiter unten beim Hof. Er ist gut gefüllt, Dutzende Kalkwappen schwimmen umher.
1: In diesem Fall ist es interessant, weil diese Becken an Drainageleitungen angeschlossen sind, wo man das Wasser dann gezielt in die Drainage einbringen kann. Und diese Drainagen wurden etwas aufgepeppt, sodass sie das Wasser auch abgeben können wieder an den Boden rundherum.
0: Aufgepeppt bedeutet, sie haben Löcher. Bei Bedarf kann der Landwirt Urs Buri so ganz einfach den Hang unterhalb des Teichs bewässern, damit das Gras nicht braun wird. Nach einem ähnlichen Prinzip funktioniert auch das Reservoir. Zwei Quellen füllen es und wenn nötig kann das Wasser über Drainagerohre mit Löchern in den Hang geleitet werden. Auch hier misst der Doktorand Paul Soddert die Bodenfeuchte.
2: Damit wir sehen, wo geht das Wasser. Wenn er macht das, können wir es ja, sehen, das Wasser. Ist es, geht es eigentlich unten in dem Hang oder geht es nur tief, direkt runter?
0: Um sagen zu können, wie viel diese Maßnahme wirklich bringt. Doch nicht nur für Urs Buri hier im Napfgebiet, sondern für Landwirtschaftszonen in der ganzen Schweiz. Das sei das Ziel, sagt Oliver Schilling.
1: Dass wir schweizweit eine Karte erstellen können und schätzen können bereits, wie wichtig eine Maßnahme sein kann, in entweder der Erhöhung der Bodenfeuchte oder der Reduktion von Abflussspitzen.
0: Je nach Gestein, Boden, Neigung. Das Interesse an diesen Informationen sei groß, sagt der Hydrogeologe. Viele Betriebe und Kantone wollen Maßnahmen umsetzen und viele seien auch bereits aktiv. Schilling selber betreut ein weiteres Projekt im Seeland. Dort soll das Grundwasser besser gemanagt werden, um den intensiven Gemüseanbau zu sichern. Denn der Bewässerungsbedarf der Landwirtschaft wird mit zunehmender Erwärmung steigen. Um wie viel ist jedoch schwierig abzuschätzen. Ein Grund: Es gibt keine genauen Zahlen zum aktuellen Wasserverbrauch in der Landwirtschaft. Bisher war das nicht so wichtig, heute ist das anders. Darum laufen beim Bundesamt für Umwelt derzeit verschiedene Projekte und Abklärungen, um diese Datenlücke zu schließen. Doch zurück ins Napfgebiet zu Urs Buri, der die zunehmenden Extremereignisse hier auf seinem Hof eins zu eins zu spüren bekommt.
3: Und das hat auch, sie kommen von dem abhängig ist, wie kommt das Jahr raus, oder? Können wir das Futter machen? Muss es eventuell sogar zukaufen oder ein bisschen weit zukaufen? Und von dort her, ja, sind das schon grosse bis sehr grosse Herausforderungen für uns Landwirte, wie das mit dem Wetter und dem Klima so weitergeht. Ja.
0: Er denkt darum bereits über den nächsten Schritt nach. Regenwasser vom Dach sammeln. Und so noch besser auf sehr trockene Perioden, wie gerade jetzt, vorbereitet zu sein.
4: Das ist der Beitrag von Felicitas Erzinger. Wir kommen jetzt zu einem ganz anderen Thema. Jetzt geht es um den Ebola-Ausbruch in der Demokratischen Republik Kongo. Mehr als 1'000 Infektionen mit Ebola, 269 Tote, das sind die offiziellen Zahlen. Das reale Ausmaß aber sei noch viel grösser, sagt die Medizinerin Esther Stärk. Sie war für Ärzte ohne Grenzen bis vor kurzem vor Ort in Mongwalu. Das ist eine 150'000 Einwohnerinnenstadt, und zwar im Zentrum des Ebola-Ausbruchs im Osten des Landes. Wissenschaftsredaktorin Katrin Zöfel hat mit ihr gesprochen.
5: Als Esther Stärk in Mongwalu ankam, war das Krankenhaus zu großen Teilen leer.
6: So when we arrived, patients with Ebola disease were all over the hospital. And the rest of the hospital was empty.
5: Nur noch Ebola-Patienten waren da. Die Kinderambulanz leer, die innere Medizin leer. Keiner kam mehr, alle hatten Angst. Als erstes half die Medizinerin, das Krankenhaus wieder für alle sicher zu machen und die Ebola-Patienten zu isolieren. Ebola bedroht nicht nur direkt Menschenleben, sondern die Gesundheitsversorgung insgesamt. Menschen sterben unnötig.
6: So they stay at home, they die of malaria, they die of measles, they die of respiratory.
5: Mongwalu ist eine Bergbaustadt mit rund 150'000 Einwohnern. Die Sicherheitslage ist prekär, die Stimmung schnell aufgeheizt. Wir brauchten Polizeischutz, als eine aufgebrachte Menge verlangt

0: dass wir die Leiche eines Ebola-Toten herausgeben.
1: Ein heikler Punkt. Ebola-Leichen sind extrem ansteckend. Sie sicher zu beerdigen ist zentral. Aus Erfahrung früherer Ausbrüche organisieren Kliniken deshalb würdige, aber sichere Beerdigungen. Eine sehr wirksame Maßnahme, die aber viel Personal braucht. Die Africa CDC, die afrikanische Seuchenschutzbehörde, schätzt, dass es für die ganze Provinz, Stand jetzt, mindestens 49 solcher Beerdigungsteams brauche. Es gibt 7 Teams, viel zu wenig.
2: And at the same time, we had all these alerts of people who had died in the community.
0: Wir hörten von Menschen in der Stadt, die gestorben sind. Es klang klar nach Ebola, wir konnten sie aber nicht abholen. Zu wenig Personal, zu wenig Ambulanzen, also schlicht keine Fahrzeuge.
1: Kaum einer dieser Toten wird getestet. Auch deshalb ist sich Esther Stark sicher. Die Dunkelziffer ist hoch, sehr hoch.
2: So there's a lot of movement of population and indeed.
1: Die Bevölkerung in der Region sei sehr mobil, sagt Stark. Kranke fahren los auf der Suche nach medizinischer Hilfe. Selbst Leichen werden transportiert, um im Ort, wo sie herkommen, beerdigt zu werden, nicht dort, wo sie gelebt und gearbeitet haben. Jede infizierte Person hat durch die hohe Mobilität geschätzt mit 40 Menschen Kontakt. Sie alle müsste man aufsuchen und informieren und, wenn sie krank werden, auf Ebola testen. Auch dafür ist das Personal nicht da. Nur gut jeder 10. Kontakt wird gefunden. 9 von 10 leben ihr Leben ohne Warnung einfach weiter. Starks Fazit:
0: Wir sind weit davon entfernt, das unter Kontrolle zu bringen.
1: Wäre ein Ausbruch dieser Größe auf 1-2 Orte konzentriert, hätte die Hilfe, die bis jetzt angelaufen ist, vielleicht schon genügt. Aber
2: each week, sometimes even each day. There are new cases in new areas again.
0: Wir erfahren jede Woche, manchmal sogar jeden Tag von Infektionen an neuen Orten, wo das Virus vorher nicht war. Und ja, was soll ich sagen? Es ist schwierig, überall gleichzeitig zu sein.
1: Gerade werden Verdachtsfälle im Ort Fataki und Flüchtlingslagern in der Nähe untersucht, 100 Kilometer östlich von Mungwalu.
2: We are also working in Fataki, which is a
1: Seit der Ebola-Ausbruch offiziell ausgerufen wurde, ist viel passiert, betont Stark. Auch fassen die Menschen, sagt sie, langsam mehr Vertrauen in die Ärzte und kommen eher zu den Behandlungsstationen. Das sei entscheidend. Nur wer früh kommt, hat eine Chance auf eine erfolgreiche Behandlung.
0: Die Überlebenden erzählen nachher ihren Nachbarn davon, was bei uns in den Ebola-Kliniken passiert.
1: So spreche sich herum, dass nicht jeder, der reinkommt, die Klinik im Sarg wieder verlässt. So entstehe Vertrauen. Doch ohne deutlich mehr Hilfe werde es schwer, dem Vertrauen, wenn es denn entsteht, auch gerecht zu werden.
3: Das ist der Beitrag von Wissenschaftsredaktorin Katrin Züffel. Schauen Sie auch ab und zu Fußball in diesen Tagen. Die Fußballweltmeisterschaft der Männer ist ja in vollem Gang und die Schweiz steht seit dieser Woche im WM-16-Finale. Aber einen Fußballmatch zu schauen, das ist oft eine Achterbahn der Gefühle und kann wortwörtlich ans Herz gehen. Was Fußballemotionen alles mit unserem Körper machen, das hören Sie jetzt in der Dienstagsfolge unseres Podcasts News Plus. Da schreit das Herz vor Glück.
4: Vargas.
3: Oder vor Schmerz.
4: Und dann ist der Ball wieder nicht.
3: Beim Fußballschauen oder beim Kommentieren geht das Herz voll mit. Vielleicht auch heute Abend wieder, wenn die Schweiz an der WM gegen Kanada spielt. Und das Herz, das macht wortwörtlich so richtig einen mit beim Zuschauen. Da kann man gleich auf eine halsbrecherische Achterbahn.
5: Also der Körper stößt sowohl auf der Achterbahn als auch beim Fußballschauen Adrenalin aus und reagiert gleich.
3: Sagt der Herzspezialist. Fußballschauen geht also ans Herz und kann das Risiko für einen Infarkt erhöhen. Wir schauen in den Körper und finden raus, was passiert, wenn wir einen Match schauen. Und keine Angst, wir verderben nicht die Freude am Spiel, denn mitjubeln und mitleiden tut gut. Das wisst ihr vermutlich schon längst. Ihr erfahrt hier, warum das so ist. Was im Körper genau passiert. Das ist News Plus. Ich bin Rina Telli. Salut zusammen. Mitfiebern, bis der Arzt kommt. Das meine ich jetzt nicht einfach so als Spruch, das gibt's wirklich.
5: Ja, tatsächlich gibt es da Untersuchungen aus Deutschland zu dem Thema. Und man hat eine bis zu 2,5-fache Steigerung von Herzinfarkten gesehen.
3: Das ist Jan Kleeberger. Er erklärt uns in dieser Folge, was da im Körper genau passiert, wenn es voll abgeht an einem Match. Für mich ist Jan Kleeberger ein totaler Glücksgriff. Er fühlt nämlich voll. Beides. Das Herz. Er ist Kardiologe, also Herzspezialist am Unispital Zürich. Und er hat ein großes Herz für Fußball.
5: Das heißt, ich kümmere mich um alle Themen rund ums Herz. Und in meiner Freizeit bin ich vor allem auch Fußballfan, gerade während so einer Weltmeisterschaft.
3: Heute Abend spielt die Schweiz an der Fußball-WM gegen Kanada. Und darum habe ich meinen Kollegen Lionel Mattmüller gebeten, das Spiel emotional einzuordnen, auf einer Skala von 1 bis 10. Lionel ist Sportjournalist und kommentiert für Radio SRF heute das Spiel.
6: Ich gebe dem Spiel eine solide 4, vielleicht sogar eine 5.
3: Also auf einer Skala von 1 wie zum Gähnen langweilig bis 10 wie maximale Anspannung sind wir bei einer 4. Für ein schwaches Herz vermutlich kein Hochrisikospiel, aber klar, da ist trotzdem Spannung drin.
6: Es ist ja Weltmeisterschaft, es geht um was, es geht um den Gruppensieg. Es sind zwei richtig tolle spielende Mannschaften, finde ich. Also Kanada und die Schweiz spielen beide offensiven Fußball, spielen attraktiv, da entsteht Torgefahr. Das kann ja schon dafür sorgen, dass man dann das Blut quasi erhitzt. Trotzdem sind beide Teams so gut wie weiter. Es ist noch ein Gruppenspiel, es ist noch nicht der ganz große Gegner, es ist nicht K.O.-Phase, also irgendwo in der Mitte.
3: Der Herzspezialist hat schon ganz am Anfang gesagt, wer bei einem Fußballspiel voll abgeht, kann sich genauso gut auf einer wilden Achterbahn wegbrettern.
5: Also der Körper stößt sowohl auf der Achterbahn als auch beim Fußballschauen Adrenalin aus. Also es ist eine ähnliche Fluchtreaktion wie bei einer echten Gefahr. Der Körper kann da gar nicht richtig unterscheiden, ob es jetzt ein Penalty-Schießen ist oder eine echte Gefahr und reagiert gleich.
3: Das tönt ganz so, als ob uralte Instinkte aktiviert werden.
5: Es wird die Kampf- oder Fluchtreaktion, sagen wir dazu, gestartet. Und es wird unter anderem Adrenalin freigesetzt aus der Nebenniere. Und das steigert den Blutdruck und die Herzfrequenz. Und das kann man schon vergleichen bei einem intensiven Fußballspiel wie mit einem leichten Ausdauertraining.
3: Einfach nur Fußball schauen kann also den gleichen Effekt haben wie ein leichtes Training. Tönt voll praktisch. Außer natürlich, man geht so mit, dass es dem Herz zu viel wird.
5: Das geht über die Stressreaktion, die der Körper ausbildet. Und das verändert zum einen die Flusseigenschaften vom Blut, zum anderen steigt der Blutdruck. Und wenn der Blutdruck steigt, kann gerade eine empfindliche Stelle, wo sich über die Jahre schon Cholesterin abgelagert hat, einreißen. Und wenn das passiert, verklumpt eben das Blut an dieser Stelle, verstopft das Herzkranzgefäß und dann hat man, wenn man so will, einen emotional bedingten Herzinfarkt.
3: Das klingt jetzt sehr drastisch. Für wen kann denn das tatsächlich gefährlich werden?
5: Ja, da kann ich Sie auch schon mal beruhigen. Also letztendlich ist es jetzt nichts, was einen davon abhalten sollte, Fußball zu schauen, weil es eben auch viele positive Effekte hat. Das betrifft vor allem Leute mit einem ausgeprägten Risikoprofil. Also das betrifft insbesondere Leute, die lange geraucht haben, die Bluthochdruck schon langjährig haben, hohes Cholesterin und auch entsprechendes familiäres Risiko.
3: Dann ist es nicht nur das Spiel allein. Wer zum Match literweise Bier trinkt und vor lauter Stress ein paar Tigis wegschlotet, tut sich auch nichts Gutes. Logisch empfiehlt der Arzt, mit solchen Genussmitteln nicht zu übertreiben. Aber dafür hilft da was ganz anderes. Oder vielleicht auch gemeinsam mit anderen ein Spiel schauen, damit man nicht allein ist, falls es zu einem Notfall kommen sollte?
5: Ja, genau. Das sowieso ist auch ein wichtiger Aspekt. Zum einen, dass man da nicht alleine ist, falls man dann doch was merkt auf der Brust und vielleicht Hilfe braucht. Und zum anderen setzt dieses gemeinsame Erlebnis auch das Sozialhormon Oxytocin frei, was für eine stärkere Bindung sorgt und insgesamt für eine soziale Integration und gute soziale Beziehungen dazu, dass man ein geringeres Risiko hat, langfristig gesehen, für Herz-Kreislauf-Erkrankungen. Also wir wissen, dass gerade bei älteren Leuten Einsamkeit auch ein Faktor ist, der schlecht ist fürs Herz.
3: Das ist ja eben auch die Verbundenheit, das gemeinsame Mitfiebern. Es kann für Körper und Psyche gut sein, wenn Emotionen so gelebt werden.
5: Ganz sicher. Also es ist auch ein guter Ausgleich zum Alltag. Da kann man sich wirklich mal die mindestens 90 Minuten, die es dauert, wirklich voll auf was anderes konzentrieren, abschalten. Und dieses Auf und Ab, was man erlebt, was auch sein kann, sogar wie ein leichtes Ausdauertraining, kann natürlich auch dann einen positiven Effekt haben auf den Körper.
3: Kommt es denn darauf an, ob das Lieblingsteam das Spiel gewinnt oder verliert?
5: Also tatsächlich hat man bei dieser großen Untersuchung in Deutschland gesehen, 2014, dass es keinen Einfluss darauf hatte, ob es jetzt ein Spiel war, was gewonnen wurde oder verloren wurde, sondern allgemein die Aufregung vom Fußball hat anscheinend dazu geführt, dass mehr Leute wegen einem Herzinfarkt ins Spital gekommen sind.
3: Also am Ende ist Stress für den Körper Stress und das ist nicht gerade förderlich für die Gesundheit, heißt das?
5: Ja, also genau. Und Stress ist auch etwas sehr Subjektives. Jeder empfindet es anders. Manche Leute interpretieren körperliche Anspannung eben als negativen Distress, sage ich jetzt mal. Während das für andere Leute dieses Kribbeln, was man auch spürt beim Auf und Ab beim Fußball, ist das dann eher was Gutes. Wir sagen dazu auch Eustress. Also die fühlen sich dann richtig belebt dadurch.
3: Kommt es denn darauf an, ob man jetzt dieses Spiel heute Abend allein zu Hause am Fernsehen schaut oder in einem Public Viewing oder vielleicht sogar im Stadion? Also wirkt sich das anders aus auf den Körper?
5: Also das hat man jetzt nicht wissenschaftlich untersucht, meines Wissens. Aber so rein von der Logik her würde ich sagen, es macht schon einen Unterschied. Also ich persönlich merke bei mir selber auch, wenn ich zu Hause schaue mit meiner Familie vom Fernseher, bin ich in einer anderen Stimmung, als wenn ich ins Stadion gehe, wo man ja auch mit der Gruppendynamik mit vorgepeitscht wird, oder bei einem Public Viewing, wo ja auch noch viel mehr Leute sind. Vor allem kommt noch dazu, draußen ist es ja zumindest jetzt aktuell noch mal heißer in der Regel. Und wenn man dann zum Beispiel auch noch in der prallen Sonne steht, kann es natürlich auch sein, dass man dann dehydriert. Manche Leute kriegen dann schon richtig eine Ohnmacht, eben weil der Blutdruck so abrauscht.
3: Sie haben es gerade gesagt, alle Personen reagieren verschieden. Lässt sich überhaupt seriös messen, was so ein Spiel mit dem Körper anstellen kann?
5: Ja, also letztendlich die wissenschaftliche Untersuchung, auf die ich da Bezug genommen habe, die haben, wenn man so will, einfach nur gezählt, wie viele Leute mit einem Herzinfarkt ins Spital gekommen sind während der Weltmeisterschaft 2014 und 2006 und es dann einfach verglichen mit einer Periode, wo kein größeres Fußballereignis war. Und andere Leute haben einfach mal den Blutdruck regelmäßig gemessen bei Leuten, die Fußball schauen. Und da kann man dann schon sehen, wie das Herz-Kreislauf-System reagiert.
4: Nochmal der Ball in die Tiefe, passt du bitte vielleicht. Oh, der kommt leider nicht. Achtung, die Schweizer immer noch. Embolo, jetzt aber! Ja, jetzt steht da noch einer auf der Linie.
3: Jetzt haben wir über die Auswirkungen gesprochen eines Fußballspiels auf den Körper. Heute Abend spielt die Schweiz gegen Kanada. Es ist extrem heiß. Was heißt das alles jetzt für den Körper?
5: Also letztendlich führt die Hitze noch dazu, dass allgemein das Herz und der Kreislauf schon mehr arbeiten muss, weil eben die Blutgefäße weitgestellt sind. Das heißt, der Blutdruck wird niedriger, das heißt, das Blut versackt auch ein bisschen mehr in den Beinen. Ich empfehle, dass man dann guckt, dass man die Wohnung vielleicht doch irgendwie runterkühlt bekommt, zum Beispiel durch nächtliches Auskühlen lassen und Lüften, und dass man auf eine ausreichende Trinkmenge achtet. Also bei so einer Hitze sollte man auf jeden Fall auf sein Durstgefühl hören und mindestens 2 Liter am Tag trinken, wenn man ansonsten herzgesund ist.
3: Jetzt zum Schluss nochmal zusammenfassend gefragt, Herr Kleeberger. Mitfiebern während eines Fußballspiels Risiko für den Körper oder auch eine Chance für die Gesundheit?
5: Also ich würde sagen, unterm Strich ist es eine gute Chance für die Gesundheit, eben weil der soziale Aspekt sehr positiv ist. Und auch die Kreislaufreaktion, die ist wie bei einem leichten Herz-Kreislauf-Training, ist sicherlich auch positiv, dass man auch mal ein bisschen in Schwung kommt. Aber natürlich sollten vulnerable Leute schauen, dass sie nicht alleine schauen und nicht noch stressende Begleitfaktoren dazukommen, wie einen Alkoholrausch jetzt zum Beispiel.
3: Sport ist ganges Risiko, könnte man sagen. Eines, das Fans gern eingehen, weil es ja auch so viel zurückgibt. Auch SRF-Sportredaktor Lionel Mattmüller fühlt mit. Auch oder gerade weil es seine Aufgabe ist, Spiele professionell zu kommentieren.
6: Man will die Emotionen ja auch transportieren und die Leute, die uns zuhören, die wollen nicht, dass ich ruhig bleibe, wenn ein Tor fällt, glaube ich. Trotzdem ist es auch meine Aufgabe oder unsere Aufgabe, dann schnell wieder einzuordnen und wieder Analysen zu bieten. Also wie ist das Tor zustande gekommen? Wer hat da besonders gut gearbeitet? Wer hat vielleicht einen Fehler gemacht? Wo ist das Tor entstanden? Solche Dinge zu sehen und einzuordnen und zu beschreiben. Wir arbeiten ja viel mit Beschreibungen, weil wir den Menschen die Bilder liefern wollen. Und das ist schlussendlich wieder eher eine nüchterne Angelegenheit. Also es geht wirklich darum, dass man die Emotionen zulässt und das geht vielleicht 10, 20 Sekunden und dann kommt man aber schnell wieder runter und schaut die Wiederholungen und beginnt zu analysieren.
3: Trägst du eigentlich eine Smartwatch? Also könnte man schauen, was bei dir Puls und alles machen, wenn es dann so abgeht in einem Spiel?
6: Nein, ich habe tatsächlich keine Smartwatch, aber ich glaube, sie würde wahrscheinlich schon ausschlagen. Also wenn ich jetzt die Schweiz kommentiere an einer Weltmeisterschaft und sie erzielen 4 Tore gegen Bosnien-Herzegowina, da könnte man wahrscheinlich schon etwa erkennen, wo die Tore gefallen sind, würde ich jetzt mal einfach so behaupten.
3: Wir bringen euch das WM-Spiel Schweiz-Kanada live im Radio auf SRF 3 und im Fernsehen auf SRF 2. Im Beschrieb zu dieser Folge findet ihr die Links zu den Live-Übertragungen. Ja, und wie euer Körper auf diesen Kick reagiert, das wäre jetzt ja geklärt. Das war's für heute mit News Plus. Am Start für euch waren Tobias Bühlmann, Peter Hanselmann und Rina Telli. Uns gibt's morgen wieder pünktlich zum Feierabend mit einem vertieften Einblick hinter die Schlagzeile des Tages. 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Salut zusammen und bis dann.
7: Ja, und das war eine Wiederholung von News Plus vom letzten Dienstag, denn inzwischen hat die Schweiz gegen Kanada natürlich schon gespielt, 2-1 gewonnen und sich damit direkt für den WM-16-Final qualifiziert. 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

0: Die Nachrichten von SRF um 10 mit Dominik Brandt. Weite Teile der Schweiz haben erneut eine Tropennacht hinter sich. Es gab zahlreiche Rekorde. So sank das Thermometer beispielsweise in Rünenberg im Baselbiet nicht unter 25,9 Grad, wie SRF Meteo meldet. In der Stadt Basel war es in der ganzen Nacht nie kühler als 23,9 Grad und in Zürich lag der Tiefstwert bei 23,2 Grad, so hoch wie noch nie seit gemessen wird. Zu den neuen Rekorden sagt Stefanie Westerhuis von SRF Meteo.
1: Eindrücklich ist, dass es nicht nur an einigen wenigen, sondern an zahlreichen Stationen neue Rekorde gab. Und die alten Rekorde wurden nicht nur knapp übertroffen, sondern teils regelrecht pulverisiert. Zum Beispiel in Wienau im Berner Mittelland ist der neue Rekordwert sogar mehr als 2 Grad höher als der alte aus dem Jahr 2019.
0: Sagt Stefanie Westerhuis von SRF Meteo. Eine Erdölraffinerie in der südrussischen Region Krasnodar ist in Brand geraten, dies nachdem sie von ukrainischen Drohnen getroffen worden war. Bei dem Angriff sei ein Mensch getötet worden, schreibt der Gouverneur der Region. Zudem seien mehrere Häuser sowie eine Strom- und eine Gasleitung beschädigt worden. Die Erdölraffinerie ist weniger als 200 Kilometer von der ukrainischen Halbinsel Krim entfernt, die Russland seit 2014 besetzt. Die Ukraine hat die Raffinerie bereits mehrmals angegriffen und beschädigt. Laut Präsident Volodymyr Zelensky hat die Ukraine auch eine Raffinerie im russischen Jaroslawl angegriffen. Jaroslawl liegt nordöstlich von Moskau, rund 700 Kilometer von der Grenze zur Ukraine entfernt. An der Fußball-Weltmeisterschaft kennt die Schweiz nun ihren Gegner im 16. Finale. Es ist Algerien. Damit trifft die Nazi auf ihren ehemaligen Trainer Wladimir Petkovic. Zu Algerien als Gegner sagt Nazi-Trainer Murat Yakin.
2: Ja, zuerst mal natürlich das Wiedertreffen mit dem Vlado. Kennen uns persönlich von der Begegnung, die wir in der Schweiz schon hatten. Und ja, ein interessanter Gegner. Algerien mit vielen individuellen Stärken und wir nehmen die Herausforderung an und freuen auf die Begegnung.
0: Das Spiel Schweiz-Algerien findet am Freitagmorgen statt um 5 Uhr Schweizer Zeit. Der erste 16. Final wird heute Abend gespielt. Kanada trifft auf Südafrika. Und das Wetter, auch heute ist es ziemlich sonnig und sehr heiß mit maximal 33 bis lokal 37 Grad. Vor allem in den Bergen gibt es lokale Hitzegewitter. Das waren Nachrichten von Radio SRF. Verantwortlich Adrian Huber.
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4: Und hier auf Ihrem Informationssender geht es jetzt weiter mit der Sendung Input, die sich mal das Ökosystem Mensch genauer angeschaut hat.
5: Ich mache eine Wette mit euch. In den nächsten 10 Sekunden schudert es euch einmal von Kopf bis Fuß durch. Wie viele Mal habt ihr euch heute schon gewaschen? Duscht, Haar gewaschen, Hände, Zähne putzt. Bei aller Reinlichkeit habt ihr vermutlich etwas die längste Zeit nicht gesehen. Unser Körper ist nie, nie wirklich sauber. Wir sind nie allein. Wir werden bewohnt von Billionen kleinsten Lebewesen, von Bakterien, Viren, Pilzen, Amöben. Ja, jetzt auf dir, auf mir, auf uns allen. Und? Wie steht es um unsere Welt? Dieser Input ist eine Reise auf einen Planet, der näher an eurem Leben gar nicht sein könnte. Eine Reise über euren Körper und seine verschiedenen Ökosysteme für andere Lebewesen.
6: Man hat mehr Bakterienzellen in und auf sich wie eigene Körperzellen. Also eigentlich sind wir mehr Bakterium als Mensch.
5: Das sagt Adrian Egli, Professor für medizinische Mikrobiologie in Zürich. Grüß euch. So geht es vielen. Man könnte aber auch anders reagieren als mit Ekel. So macht es der Philosoph und Biologe Andreas Weber.
7: Mich macht das euphorisch, weil ich mich selbst als das Geschenk all dieser vielen Leben erfahre.
5: Ohne das Mikrobiom, also die kleinsten Lebewesen auf dem Körper, im Körper, gäbe es uns schlicht nicht. Ein Input über dich mich, uns all, aus einer unbekannten Perspektive.
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5: Ich bin Julia Lüscher und ich habe einen Termin heute. Den Termin habe ich im Labor vom Institut für medizinische Mikrobiologie in Zürich. Und darum gehört er mich da zuerst mal zähputzen. Seit ein paar Jahren kann man ja immer wieder lesen vom sogenannten Darmmikrobiom. Also von den Bakterien und Viren, die leben in unserem Darm. Wie vielfältig und wichtig dass die sind für Körper und Psyche. Und wie man es könnte pflegen. Mit Fermentieren, mit vielfältiger Ernährung und so weiter. Seit einer Weile verfolgt mich aber eine zusätzliche Einsicht. Nicht nur unser Darm ist besiedelt, sondern auch sonst grosse Teile von unserem Körper. Eine faszinierende Vorstellung, finde ich. Und faszinierend auch die Frage, wenn ich ein Ökosystem bin, was bin ich dann für eins? Und was heisst das für mich und mein Selbstverständnis als Mensch? Bei aller Faszination auch wirklich eine unangenehme Vorstellung. Darum eben tue ich vor dem Termin im Labor zuerst mal Zähne putzen, dann Bus, Zug, Tramfahrt. Wer weiß, was ich mir da alles Lustiges aufliess. Und ich komme an im Institut für medizinische Mikrobiologie an der Uni Zürich. Auf der Toilette vom Institut tue ich noch einmal die Hände waschen, wie immer zuerst nach dem ÖV fahren. Aber ich klammere, die Reinlichkeit wird später noch zu einem Problem für mich. Und dann holt mich die Laborchefin Diana Torres ab für Proben von meinem Mikrobiom. Sie bringt mich ins Labor vom Biomedizinischen Institut. Die Laborchefin reisst die Verpackung auf von so langen Wattestäbli und nimmt 3 Proben von 4 unterschiedlichen Lebensräumen auf mir. Einmal Hand, einmal Kopfhaut, einmal Zahnfleisch und einmal Ellbogen. Die Handproben kommen in einer Petrischale über Nacht in eine Art lauwarmen Ofen. Kopfhaut, Zahnfleisch und Ellbogen je in ein Fläschchen, so wie beim Blutabnehmen beim Arzt. Und jetzt muss ich mich gedulden bis morgen, bis ich das Resultat habe.
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5: 24 Stunden später,
9: darf ich mal meinen Rucksack?
5: Ich bin wieder im Institut und treffe den Leiter, den Professor für medizinische Mikrobiologie an der Uni Zürich, Adrian Egli. Da hängen grosse Bilder an der Wand. Es sind Fotografien von Bakterien, 40'000-fach vergrößert und knallfarbig, so ein bisschen wie Zuckerstreusel auf einem Kindergeburtstagskuchen.
10: Also das ist, was wir hier sehen, ist mein Lieblingsbild, muss ich sagen. Da habe ich auch einen sehr persönlichen Bezug dazu. Das ist das Mikrobiom von einem Kuss. Und was Sie auf diesem Bild sehen, Sie haben verschiedene Formen und Farben auch von Bakterien. Und das Mikrobiom im Maul und auf der Lippe ist ganz ein anderes Mikrobiom wie im Darm, ist anders wie auf der Haut, ist anders wie zwischen den Zehen. Das ist wirklich, das Mikrobiom ist angepasst auf das Ökosystem, was ist. Und auf der Lippe hat man andere Nährstoffe, andere Umweltbedingungen, der pH ist anders, Sauerstoffexposition ist anders. Und deshalb gibt es halt eine andere Vielfalt.
5: Ein Kuss zwischen zwei Menschen aus der Perspektive des medizinischen Mikrobiologen ist also die Begegnung von zwei Ökosystemen mit Millionen Lebewesen, die aufeinandertreffen.
10: Und wenn man jemanden küsst, dann überträgt man bis zu 60 Millionen Bakterien. Und da kann man sich natürlich überlegen, okay, es ist schon recht wichtig, wer man küsst, weil eben es gibt einen Austausch von den Bakterien in beide Richtungen. Und das Bild ist eben, der persönliche Bezug ist, dass das nicht irgendein Mikrobiom von irgendeinem random Kiss ist, sondern das ist eben der Kuss von meiner Ehefrau. Und die hat hier auf so einer Agarplatte geküsst, das sehen wir hier. Da sehen wir wirklich die Lippen abzeichnet und dann hat eben der Künstler die Bakterien dann elektronenmikroskopiert und dann eingefärbt.
5: Die Fotografie nebendran zeigt das bekannteste Mikrobiom, das Darmmikrobiom.
10: Und die haben dann so Namen wie Escherichia coli oder Enterokokke. Jetzt was hier in der Mitte, das grosse Grüne, das so aussieht wie so eine Okra, wenn man thailändisch essen, kennt man vielleicht das Gemüse. Das ist ein Epilopiscum-Bakterium. Und das ist das Bakterium, das eigentlich im Fisch vorkommt. Und jetzt ist das Bakterium da und das zeigt auch sehr schön den Austausch, den wir haben. Also mit Lebensmitteln nehmen wir halt Bakterien auf und die besiedeln uns. Und wir haben wirklich ein einzigartiges Ökosystem in uns inne.
5: Das Darmmikrobiom toppt alle bekannten Ökosystemrekorde auf der Welt. Also wirklich alle.
10: Der Darm ist dort das Eldorado für die Bakterien. Das ist wie ein Schlaraffenland. Da haben wir natürlich alles. Es ist schön warm, 37 Grad im Körper. Es gibt immer wieder zu essen. Man muss sich nicht darum kümmern, quasi. Und dann vermehren sich die Bakterien. Also man hat ja unglaublich viele verschiedene Bakterien auch in sich. Es sind pro Grammstuhl 10 hoch 12 Bakterien. Also 1 Billion Bakterien pro Grammstuhl. Ja, das ist also unglaublich. Das ist wahrscheinlich der dichtest besiedelte Ort auf dem Planeten, ist der Darm vom Mensch. Also all die verschiedenen Strukturen, die wir hier sehen, sind dann halt eben unterschiedliche Arten auch. Also das ist eine Art, das stäbliförmige Bakterien, die Kugel hier ist eine andere Art. Und da gibt es halt ganz viele verschiedene Bakterien und eben das Ökosystem.
5: Also ein Tropfen Darminhalt. Wir stellen uns etwas so gross vor wie einen Sonnenblumenkern. Ein Tropfen beherbergt 1 Billion Bakterien. Das ist ein Eis mit 12 Null. Oder 125 Mal mehr als Menschen auf der Erde leben aktuell. In einem Tropfen Darminhalt. Das heisst, wir sind nicht nur ein Ökosystem. Wir sind wahrscheinlich schlichtweg das Ökosystem auf dem Planet.
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5: Mikroorganismen haben einen schlechten Ruf, sagt der Professor für medizinische Mikrobiologie Adrian Egli, aber zu Unrecht.
10: Es ist tatsächlich so, dass wenn man in der Literatur schaut oder Hollywood-Filme denkt, dann hat man das Gefühl, man stirbt gerade übermorgen an irgendeinem Virus oder irgendeinem Bakterium. Die haben sicher einen schlechteren Ruf, als es eigentlich ist. Die allermeisten Bakterien helfen uns und sind nützlich. Manche sind auch völlig neutral in der Interaktion mit uns. Wo man ein bisschen weg davon gekommen ist, ist die Bakterien zu unterteilen in gute und schlechte Bakterien. Das ist ein bisschen ein Irrglaube. Bakterien sind schlecht, wenn sie an Ort im menschlichen Körper kommen, wo sie nicht hingehören. Also zum Beispiel, wenn ein Bakterium in ihrem Hirn ist. Das ist nicht gut. Dann haben sie eine schwere Entzündung und daran können sie sterben. Und das ist dann völlig egal, welches Bakterium. Aber die allermeisten Bakterien nützen uns, weil sie verschiedene Funktionen haben. Also sie helfen uns beim Verdauen. Sie helfen uns, gewisse Nährstoffe aufzunehmen. Gewisse Bakterien produzieren Vitamine. Andere Bakterien stimulieren das Immunsystem. Und manche Bakterien werden sogar in Verbindung gebracht mit Stimmungsschwankungen.
5: Das Forschungsfeld Mikrobiom ist im Moment am Boomen, sagt Adrian Egli. Seit 10-15 Jahren gibt es erst die technischen Mittel für die Analyse und vieles ist noch unklar. Was tun die Bakterien uns gut? Ein paar gesicherte Fakten aus der aktuellen Forschung. Bakterien besetzen in unserem Körper eine Nische, eine ökologische Nische. So, dass andere Bakterien, die krank machen können, schlicht keinen Platz haben an diesem Ort.
10: Nur so ein Fun Fact. Pro Atemzug inhalieren wir etwa 3 Bakterien. Und das merken wir nicht. Wir werden auch nicht krank von dem, weil wir ein Immunsystem haben und weil eben die Atemwege auch besiedelt sind mit Bakterien und dann halt die ökologische Nische besetzen.
5: 3 Bakterien pro Atemzug, das gibt also bis zu 90'000 Bakterien innerhalb von 24 Stunden. Wir lieben Fun Facts, darum da noch mehr.
10: Bakterien machen sehr viel Gutes. Sie stimulieren unser Immunsystem. Sie beruhigen auch unser Immunsystem. Und Prevotella ist so eine Spezies. Die produzieren Fettsäuren, ganz kurze Fettsäuren. Und die sind unglaublich wichtig für das Immunsystem. Die regulieren die Immunantwort. Und Personen, die chronisch entzündliche Darmerkrankungen haben, haben zu wenig von diesen Bakterien. Und es gibt jetzt wirklich therapeutische Ansätze, wo man versucht, die Bakterienvielfalt auch wieder zu normalisieren, sodass es eben weniger Entzündung im Darm gibt.
5: Ein Schlüsselbegriff in der Forschung rund ums Mikrobiom, die ökologische Vielfalt. Gerade im Darm ist die Vielfalt wichtig.
10: Zum Beispiel jetzt haben wir ja Sommer. Wir stellen es sogar fest, dass wir ganz viele Magen-Darm-Geschichten haben vom Barbecue. Weil wenn man das Barbecue nicht richtig grilliert, dann kriegt man halt Salmonellen und Campylobacter. Aber wenn sie Darmvielfalt haben, dann haben die Bakterien das schwierig, um sich etablieren im Magen-Darm. Also sie schützen uns auch vor krankmachenden Bakterien. Deshalb haben Bakterien sehr viele gute Eigenschaften. Viel mehr gute Eigenschaften als schlechte.
5: Die menschlichen Organe geordnet nach Bevölkerungsdichte. Auf Platz 1 der Dickdarm. Zweiter Platz in eurem Maul, der Zahnbelag. Drittens Dünndarm. Viertens Speichel, dort, wo ich auch eine Probe genommen habe und noch auf mein Resultat warte. Fünftens Haut. Und auch die Vagina ist ein grosses Mikroökosystem. Die Forschung schätzt, etwas zwischen 10 und 100 Milliarden Bakterien leben in der Vagina. Die Bakterienpopulation schwankt innerhalb des Zyklus und abhängig von Lebensstil, Alter und Sexualität. Und schützt uns vor Erregern, die krank machen könnten. Vor anderen Bakterien, vor Pilzen und Viren. Unser Körper. Eine ganze hochkomplexe Ansammlung von verschiedenen Ökosystemen mit hochspezialisierten Lebewesen.
10: Die Vielfalt auf unserem Körper ist sehr unterschiedlich, wenn wir schauen. Bakterien, die bei den Zehen vorkommen, sind anders als beim Ohr, weil es eben sehr unterschiedlich ist. Also da ist Lichteinstrahlung, die eine Rolle spielt, also UV-Strahlung zum Beispiel, die Feuchtigkeit, die Temperatur, die anders ist, Nährstoffverfügbarkeit.
5: Insgesamt sind wir Menschen ein Herberg für etwa 30 Billionen Bakterien. Das sind 30'000 Milliarden. Also ein 3 mit 13 Null. Und je vielfältiger unsere Bakterien sich zusammensetzen, desto stabiler unsere Gesundheit.
10: Das ist also unglaublich, was Bakterien auf uns für einen Einfluss haben. Oder? Man hat mehr Bakterienzellen in und auf sich wie eigene Körperzellen. Also eigentlich sind wir mehr Bakterium als Mensch, wenn man sich das so überlegt.
5: Das lupft einem schon so ein bisschen die Mikroben auf der Schädeldecke. Wenn wir alle Zellen zählen, die unseren Körper ausmachen, dann sind da mehr Bakterienzellen als menschliche Zellen. Das ergibt also folgende Erkenntnis. Ich bin nicht nur ich, ich bin viele. Und ich bin sogar mehr nicht ich als ich. Also, eigentlich sind die ich. Mit dieser abgefahrenen Erkenntnis aus der medizinischen Mikrobiologie melde ich mich beim Andreas Weber, Biolog und Philosoph. Und ich versuche mich an der Frage, wie geht es Ihnen? Also, Ihnen allen?
7: Ich würde sagen, hervorragend. Ich bin glücklich und produktiv. Ich meine, jetzt nehme ich das jetzt als Antwort. Also, ich nehme die Frage als Frage nach dem, wie es mir geht. Aber dieses Ich sind ja viele.
11: Genau, darauf wollte ich hinaus.
7: Ja, ja. Also, ich sage jetzt Ich, aber in Wahrheit müsste ich natürlich sagen, uns oder wir.
5: Aber eins ums andere. Der Dr. Andreas Weber schreibt Bücher an genau dieser Schnittstelle, wo wir uns in dem Input befinden: Philosophie, Biologie, Ökologie. Von ihm möchte ich wissen, wie denkt er über das nach? Wir sind mehr Bakterium als Mensch. Ekel in dieser Angelegenheit, so wie ich es immer noch habe, zum Teil bei der Vorstellung, Ekel kennt er nicht.
7: Es ist ja nicht so, dass die Mikroben mich bewohnen wie meinen schlecht geputzten Kühlschrank. Also es ist nicht so, dass auf mir der Biofilm irgendwie klebt, sondern es ist so, dass die Wesen, die keine menschliche DNA haben, mit dem, was menschliche DNA hat, überhaupt erst mich ergeben. Das heißt, die sind nicht auf mir, sondern die sind ich. Wir sind zusammen eine Gemeinschaft, die sich aber als einen kohärenten Akteur erfährt, meistens. Und das ist was ganz Archaisches. Das ist eigentlich Wildnis. Also wenn Sie so wollen, findet die Wildnis direkt auf Ihrer Haut statt oder sie findet direkt in Ihrem Mund statt. Ja? Also Entamöba ist ein Wildtier. Das ist sozusagen die wilde Antilope auf ihren Mundschleimhäuten.
5: Entamöba gingivalis, das ist eine Amöbe, die völlig unauffällig im Maul leben kann und sich von Bakterien ernährt. Es lebt also eine Wildnis in unserem Maul. Und das kann ja schon mal irritieren, diese Vorstellung. Aber es geht noch weiter. Ohne diese Wildnis auf dem Körper und im Körper wären wir nicht überlebensfähig. Wir würden schlichtweg nicht existieren. Wir leben weg der Wildnis in unserem Körper. Und da kommen Weltbilder ins Wanken.
7: Was da eigentlich drinsteckt, ist, dann bin ich ja gar nicht dieser souveräne Akteur, der sich erfolgreich gegen das, was ihn angreift und anfeindet, schützen kann. Dann bin ich ja im Inneren meines Kerns bereits schon irgendwie in Frage gestellt und eigentlich schon verwest.
5: Ins Wanken geratet ja schon lange die Vorstellung vom Mensch als Krone von der Schöpfung. Mit der Erkenntnis vom Mikrobiom aber noch mehr. Es gibt im Ökosystem nicht wirklich eine Hierarchie. Es gibt nur Kreisläufe und Abhängigkeit, so der Andreas Weber. Die Bakterien, die wir sind, die sind ja schon weit vor unserem Leben gewesen. Und die sind auch nach unserem Tod und beleben dann das nächste Ökosystem. Ein Kreislauf. Unser Mikrobiom zeugt also vom Kreislauf vom Leben auf dem Planet.
7: Die Biosphäre funktioniert nur als egalitäres System, als Demokratie oder wie auch immer Sie das nennen, oder als Familie.
5: Das Zwischenfazit vom Biolog und Philosoph Andreas Weber. Biosphäre funktioniert also demokratisch und ist in der Vielfalt stabil. Erkenntnis vom menschlichen Mikrobiom. Die hat es in sich. Der Andreas Weber macht sie sogar euphorisch.
7: Mich macht das euphorisch, weil ich mich selbst als das Geschenk all dieser vielen Leben erfahre, die sich selbst hervorbringen und die in diesem sich selbst hervorbringen gleichzeitig mich hervorbringen. Und das macht mich genauso euphorisch, wie wenn ich hier aus dem Fenster schaue auf diesen schönen Park, in dem dieses Gebäude ist, in dem ich sitze und sehe die Zedern und die Schirmpinien und den Oleander im Wind sich wiegen. Und das sind ja auch Wesen, mit denen ich in einem Ökosystem symbiotisch existiere. Und die machen mich genauso euphorisch und mich machen die Wesen, die mit mir existieren, nicht weniger euphorisch.
5: Von Ekel über Staunen bis Euphorie, das ist emotional eine wilde Reise, der Input zu unseren Mikrolebewesen im Körper. Und ich weiss ehrlich gesagt noch nicht genau, wo ich stehe, gefühlsmässig gegenüber meinem Mikrobiom. Mit meinem Körper stehe ich jedenfalls jetzt wieder im Labor vom Institut für medizinische Mikrobiologie an der Uni Zürich. Es rauscht um uns herum, von Geräten, Hochleistungscomputern, die die Gene meiner Bakterien lesen. Ich erfahre jetzt dann, welche Bakterien auf mir leben. Und das ist eine Vorstellung, die macht mich auch ein bisschen nervös.
10: Wenn es überraschend sein
12: kann. Ja, also wirklich, ich kann es ehrlich gesagt fast nicht erwarten.
5: Da beim Gensequenzierer in diesem Labor stellt sich aber tatsächlich raus. Obwohl ich hygienisch lebe, meine Zähne geputzt habe vor der Probe, in meinem Maul herrscht Wildnis. Wie der Philosoph Andreas Weber gesagt hat, es wimmelt in diesem Ökosystem vor lauter Leben.
10: Ganz typisch Actinomyceten kommen vor auf den Zähnen quasi und Lactobacillen auch. Und das sind die Bakterien, die eben auch ein saures Milieu generieren. Und die sind halt eben auch wichtig denn in der Verteidigung gegen andere Bakterien.
5: In meinem Maul lebt sogar ein Bakterium, das Lungenentzündungen auslösen kann. Es kann aber auch offenbar so mit mir mitleben, dass es mich nicht krank macht, sondern einfach in meinem Maul existiert. Meine Kopfhaut ist der perfekte Lebensraum für Probioni-Bakterien.
10: Probioni-Bakterien sind ganz typisch für die obere Körperhälfte auf der Haut. Völlig normal, hat jeder.
5: Also wahrscheinlich auch ihr, die mir zuhört. Ihr habt die auch, gerade jetzt, auf eurer Kopfhaut.
10: Probioni-Bakterien leben vor allem in den Schweißdrüsen und in den Haarfollikeln. Das haben sie besonders gern, weil das sind Bakterien, die Sauerstoff nicht vertragen. Und dort innen können sich die Probioni-Bakterien vermehren und interagieren dann wahrscheinlich mit den Schweißdrüsen, auch mit den Haarfollikeln, die wir haben auf der Haut. Genau.
5: Und dann kommen wir zum trockenen Ökosystem an meinem Körper, zum Ellbogen. Da lebt tatsächlich am wenigsten, aber auch da habe ich einen Gast.
10: Und Bazillen sind auch typische Hautbakterien. Also Bazillen sind überall, die sind auf der Umwelt. Vielleicht sind sie, ich sage jetzt mal, beim Zugfahren haben sie den Ellenbogen vielleicht auf einem Tisch gehabt und da kommen Bazillen vor. Also das sind ja auch zum Teil auch Bakterien, die vielleicht jetzt einfach mal kurz bei uns zu Gast sind und nachher wieder verschwinden.
5: Ich bin das also, eine Ansammlung von Ökosystemen auf zwei Beinen. Mein Maul ist quasi ein Korallenriff. Meine Kopfhaut, ein Regenwald mit Höhlensystem. Und mein Ellbogen ist eine dünn besiedelte Wüste mit einem Gast. Einfachste Massnahme übrigens für daheim bei der Ernährung fürs Mikrobiom: frisches Essen mit viel Ballaststoff, also Bohnen, Kichererbsen und so weiter, und viel unterschiedliche Sachen essen. Ein bisschen aufwendiger ist selber Lebensmittel fermentieren, eben zum Beispiel ein Sauerkraut selber machen. Und was ich bei der Recherche überraschend erfahren habe: Zimmerpflanzen haben daheim und Haustiere unterstützt das Mikrobiom auch. Bei Probiotika, zum Beispiel in Joghurt, aber auch in Sennigen, die man in der Apotheke kaufen kann, ist Adrian Egli übrigens skeptisch.
10: Die Menge der Bakterien muss schon hoch sein, dass man dann auch etwas abliefert. Und dass man wirklich einen Einfluss hat, also da reicht ein Löffel Joghurt nicht. Da muss man dann wahrscheinlich einige von diesen Joghurts essen, dass die Lactobacillen dann auch ankommen. Oder?
5: Mehrere Billionen Lebewesen bevölkern uns. Wir sind nicht nur ein Ökosystem. Wir sind vermutlich das Ökosystem auf dem Planet Erde.
10: Es sind etwa ein Kilogramm Bakterien, die man mit sich herumdreht. Und das ist von der Stoffwechselleistung her, ist das wie die menschliche Leber.
5: Schudert es euch immer noch bei der Vorstellung? Oder seht ihr eure Mitbewohner in einem anderen Licht? Zwischen deinen in dieser Recherche, muss ich sagen, bin ich wirklich ganz zufrieden im Garten gelegen. Im Bewusstsein um mein inneres Ökosystem, das die ganze Zeit interagiert mit dem äußeren Ökosystem. Und ja, das kann schon euphorisieren, wie es der Biologe und Philosoph Andreas Weber ganz am Anfang von dieser Sendung gesagt hat. Ich versuche, mein Mikrobiom als Privileg anzuschauen, als evolutionsbiologisches Erbe. Anders als künstliche Intelligenz, zum Beispiel, die kein Mikrobiom hat.
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0: Die Nachrichten von SRF um 10:30 mit Dominik Brandt. Weite Teile der Schweiz haben erneut eine Tropennacht hinter sich. Es gab zahlreiche Rekorde. So sank das Thermometer beispielsweise in Rünenberg im Baselbiet nicht unter 25,9 Grad, wie SRF Meteo meldet. In der Stadt Basel war es in der ganzen Nacht nie kühler als 23,9 Grad und in Zürich lag der Tiefstwert bei 23,2 Grad, so hoch wie noch nie seit gemessen wird. Zu den neuen Rekorden sagt Stefanie Westerhuis von SRF Meteo:
1: Eindrücklich ist, dass es nicht nur an einigen wenigen, sondern an zahlreichen Stationen neue Rekorde gab. Und die alten Rekorde wurden nicht nur knapp übertroffen, sondern teils regelrecht pulverisiert. Zum Beispiel in Wienau im Berner Mittelland ist der neue Rekordwert sogar mehr als 2 Grad höher als der alte aus dem Jahr 2019.
0: Sagt Stefanie Westerhuis von SRF Meteo. Eine Erdölraffinerie in der südrussischen Region Krasnodar ist in Brand geraten. Dies nachdem sie von ukrainischen Drohnen getroffen worden war. Beim Angriff sei ein Mensch getötet worden, schreibt der Gouverneur der Region. Zudem seien mehrere Häuser sowie eine Strom- und eine Gasleitung beschädigt worden. Die Erdölraffinerie ist weniger als 200 Kilometer von der ukrainischen Halbinsel Krim entfernt, die Russland seit 2014 besetzt. Die Ukraine hat die Raffinerie bereits mehrmals angegriffen und beschädigt. Laut Präsident Wolodymyr Selenskyj hat die Ukraine auch eine Raffinerie im russischen Jaroslawl angegriffen. Jaroslawl liegt nordöstlich von Moskau, rund 700 Kilometer von der Grenze zur Ukraine entfernt. An der Fußball-Weltmeisterschaft kennt die Schweiz nun ihren Gegner im 16. Finale. Es ist Algerien. Damit trifft die Nazi auf ihren ehemaligen Trainer Wladimir Petkovic. Zu Algerien als Gegner sagt Nazi-Trainer Murat Yakin:
2: Ja, zuerst mal natürlich das Wiedertreffen mit dem Vlado. Kennen uns persönlich von der Begegnung, die wir in der Schweiz schon hatten. Und ja, ein interessanter Gegner, Algerien, mit vielen individuellen Stärken. Und wir nehmen die Herausforderung an und freuen auf die Begegnung.
0: Das Spiel Schweiz-Algerien findet am Freitagmorgen statt, um 5 Uhr Schweizer Zeit. Der erste 16. Final wird heute Abend gespielt. Kanada trifft auf Südafrika. Und das Wetter, auch heute ist ziemlich sonnig und sehr heiß, mit maximal 33 bis lokal 37 Grad. Vor allem in den Bergen gibt es lokale Hitzegewitter. Das waren Nachrichten von Radio SRF, verantwortlich Adrian Huber.
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5: «So nicht, lieber Bundesrat», das ist der Titel von einer Medienmitteilung von der FDP von dieser Woche. Der Bundesrat soll mehr sparen, verlangt die FDP, und eine höhere Mehrwertsteuer für die Armee kommt nicht in Frage. Lässt die FDP im Zweifelsfall die Aufrüstung lieber scheitern, als dass sie nachgeht bei der Mehrwertsteuer? Und wie streng ist sie selber eigentlich beim Sparen? Darüber rede ich mit dem FDP-Co-Präsident Benjamin Müllemann. Herzlich willkommen in die Samstagsrundschau.
6: Danke vielmals, merci für die Einladung.
5: Herr Müllemann, was setzt euch mehr zu die Woche? Die Hitz oder die Finanzentscheid vom Bundesrat?
6: Ja, beides. Es braucht Abkühlung im Moment. Gerade eben auch, wenn man den Bundesratsentscheid liest, dann sucht man Body wegen der Hitze in der Umwelt und auch eben, um die Entscheidung probieren nachzuvollziehen.
5: Ich kann euch gegen die Hitze nur ein erfrischendes Wortbild bieten, nämlich wir gehen in die Materie rein. Der Gewinn von der Pharmaindustrie, die sprudelt wie ein kühler Bergbach. Die Woche ist bekannt worden, da spült fast 2 Milliarden Steuerfranken zusätzliche Bundeskasse, die man Anfangsjahr noch nicht gesehen hat. Kommen euch so solche sofortige viel höhere Gewinne nicht ein bisschen seltsam vor?
6: Es zeigt einfach, dass wir im Bundeshaushalt, wenn wir jetzt über die Finanzen vom Bund reden, dass wir im Bundeshaushalt nicht ein Einnahmenproblem haben, sondern ein Ausgabenproblem. Oder? Wenn eben gerade die Gewinnsteuern dermassen steigen und der Bundesrat nachher kann in seiner Kommunikation sagen, ja, jetzt müssen wir nicht mehr so fest sparen, wenn wir uns das im April noch auf die Fahne geschrieben haben. Ich glaube, müssen wir schon Gedanken machen über eben die Ausgaben, nicht über die Einnahmen.
5: Reden wir gleich noch über die Einnahmen. Pharma, das ist ja interessant, das ist die Branche, die seit Monaten enormen Druck macht auf die Schweiz, auf die Behörden, auf die Politik, dass sie höhere Medikamentenpreise brauchen, weil sie sagen, sie seien dermassen unter Druck in den USA. Und jetzt solche Rekordgewinnsteuern?
6: Es hat ja nichts miteinander zu tun, wenn man unter Druck ist mit den höheren Medikamentenpreisen, die eingefordert werden.
5: Also man sieht, dass die Gewinne enorm sind und auch die Reserven und auch die Margen auch enorm sind. Also das ist ja ein Hinweis darauf.
6: Ja, das mag ein Hinweis darauf sein, aber trotzdem ist es ein politischer Druck, der auf die Industrie zukommt, um da an den Preisen zu schrauben. Und wenn das natürlich nachher durchschlägt auf das Resultat von der Unternehmung, dann hätte das wieder einen massiven Einfluss, dann eben am Schluss auch auf den Bundeshaushalt oder auf die Steuern, die in Kantone und Gemeinden fliessen.
5: Sie hat noch nichts durchschlägt, aber die FDP die hat schon im Druck von der Pharma ja schon nachgegeben. Anfangs Monat hat er gesagt, die FDP möchte das schon beschlossene Rabatt auf häufig, also die meistverkauften Medikamente, vorerst auf Eis gelegt werden, eben wegen dem Druck auf der Pharmaindustrie lasti. Herr Müllermann, macht die FDP da Politik für die Leute, für die Prämienzahler oder nicht eher für die Industrie und für die Aktionäre?
6: Die FDP macht vor allem Politik für die Bevölkerung, die ja, am Abend den Wecker stellt und am Morgen früh aufsteht und dafür sorgt, dass wir einen Wohlstand haben in dem Land. Eben genau, indem sie an ihren Arbeitsplatz gehen, zum Beispiel in einer Pharmaindustrie und dort eine Wertschöpfung generieren, die nachher wieder Mittel freispielt für Innovationen, für Entwicklungen, für Investitionen auch in unserem Land.
5: Sie den langfristigen wirtschaftlichen Zusammenhang, kurzfristiger, die Rabatte, die würden 1% Prämienprozent bringen. Also das spürt man, würde man im Herbst spüren, 1% weniger Prämie. Die sagen dir, machen Politik für die Leute, die den Wecker stellen, also ich sage, den Geld selber erarbeiten. Aber hier politisieren ihr ja gegen Prämienzahler.
6: Also, wie gesagt, vor

0: des Haushalts.
1: Also das vielleicht für die Hörerinnen und Hörer klar machen. Der Bundesrat hat für einen Fall, dass es eben doch rote Zahlen gibt, vorbereitet gehabt, aber nur für den Fall, dass man würde zum Beispiel bei der Landwirtschaft, zum Beispiel bei der Bildung, zum Beispiel bei Kultursport, also bei all diesen Bereichen, wo man überhaupt kann, kurzfristig sparen kann, würde so 1% abzwacken. Jetzt ist das laut Bundesrat nicht nötig, aber die sagen, machen es gleich.
2: Ja, man redet von einer Entspannung, eben genau dank den Einnahmen, die wir vorher nicht darüber geredet haben, oder? Weil die Gewinnsteuern sprudeln und ob das stetig ist, darf man auch in Frage stellen.
1: Ein Spar auf Vorrat? Sagen dir eigentlich, sollen wir jetzt?
2: Also, sparen, was heisst sparen auf Vorrat? Es gibt mehr Steuereinnahmen, jetzt könnte man quasi zurücklehnen. Wir haben aber Investitionen geplant in die Sicherheit, also sprich unsere Armee aufrüsten, wo ja der gleiche Bundesrat auch diese Woche beschlossen hat, dass er die Bevölkerung mit zusätzlich 0,5% Mehrwertsteuer will belasten, der Konsum in dem Sinn dämpfen, KMU weiter belasten. Dann wäre es mir eigentlich lieber, der Bundesrat würde die Mittel genau dort einsetzen, statt eben wieder eine Steuererhöhung ins Auge fassen.
1: Spitzt es ein bisschen zu, die geht hier der Sparapostel. Aber bei dem letzten Kürzungsprogramm oder eben Entlastungsprogramm, da bin ich jetzt ein bisschen in die Zahlen gegangen. Da haben Freisinnige im Parlament, National- und Ständerat, geholfen, die gleichen Sparmassnahmen zu bodigen, wo es jetzt auch wieder darum gegangen wäre, eben bei diesen unbundenen Ausgaben heisst, das wäre eben zum Beispiel Bildung und Landwirtschaft. Dort hat die FDP mitgeholfen oder Abweichler oder ganz, ist je nachdem unterschiedlich, dass weniger gespart wird. Also sehr glaubwürdig ist euer Sparappell nicht.
2: Im Nationalrat war keine Partei so konsequent bei der bundesrätlichen Vorlage gewesen, wie die FDP. Und ja, Parlamentarier sind kein Abnicker von einer bundesrätlichen Vorlage. Ich glaube, es ist legitim, um auch am einen oder anderen Ort einen Kompromiss einzugehen, wenn man dafür dann auch kompensieren tut, also wenn man andere Massnahmen vorschlägt.
1: Einfach das Abstimmungsverhalten von der FDP-Parlamentarierinnen und Parlamentarier angeschaut und gesehen, also bei den Einsparungen sind es über 200 Millionen Franken, die die FDP geholfen hat, dass die nicht kommen.
2: Aber wir haben andere Vorschläge auch präsentiert.
1: Ja, das war nicht mehrheitsfähig. Also man kann in Schönheit
2: ich
1: sterben.
2: Ich glaube nicht, dass es von Anfang an nicht mehrheitsfähig war. Das sind ja Diskussionen, wo man diskutiert und probiert Kompromiss zu schmieden. Und ich glaube, das ist auch nicht das Thema.
1: Aber wir können uns vielleicht einigen auf Sparen fordern. Ist einfach. Sparen durchsetzen in der eigenen Partei, in der Fraktion, ist nicht immer einfach. Da würdet ihr auch nicht Nein sagen können.
2: Nein, Sparen ist selbstverständlich nicht einfach.
1: Das sehen Sie ja die Heime. Der FDP.
2: Das sehen Sie ja selber im Privathaushalt die Heime. Wenn irgendwo eine dringende Reparatur rum ist, dann muss man sich vielleicht an einem anderen Ort einschränken und dann macht man sich auch intensiv Gedanken oder diskutiert es in der Familie, ob man jetzt vielleicht einmal weniger in die Ferien geht oder nicht gerade das neue Auto kauft, weil vielleicht der Backofen nachher ist. Also so einfach als Beispiel.
1: Reden wir über die Armee. Um die geht es ja auch bei der ganzen Spardiskussion. Weil aber jetzt die Steuereinnahmen sprudeln, kann der Bundesrat mehr von den geplanten Armeeausgaben, also geht es ja um eine massive Nachrüstung oder Aufrüstung, aus der Bundeskasse zahlen. Der Bundesrat sagt, es brauche darum nur in Anführungs- und Schlusszeichen 0,5% Mehrwertsteuer zusätzlich für die Armee. Das wäre etwa ein 50 auf einer Restaurantrechnung von 100 Franken. Die sagen kategorisch nicht mit uns. Eure Bundesrätin Karin Keller-Sutter sagt im SRF-Interview, also wenn man das Geld wolle und brauche, geht um 2 Milliarden für die Armee, dann bringen wir das gar nicht anders hin.
2: Es gibt alternative Vorschläge. Da haben ja verschiedene Partien schon Vorschläge präsentiert in den letzten Monaten und Wochen, wie man eben ohne Steuererhöhung könnte die dringend notwendige Rüstung finanzieren.
1: Karin Keller-Sutter sagt, man hat alles schon probiert. Man hat ja schon eben das Entlastungsprogramm gehabt. Man hat auch schon über Mehreinnahmen diskutiert. Ihr Fazit ist, man bringt es nicht anders an als mit der Mehrwertsteuer.
2: Jetzt kommt ja dann die Vorlage aus dem VBS, also aus dem Gesamtbundesrat, dann im August in die Sicherheitspolitische Kommission vom Ständerat. Und dort wird man dann intensiv diskutieren. Ich muss Ihnen einfach sagen, schauen Sie die Umfragen an in der Bevölkerung. Da wird so eine Mehrwertsteuererhöhung wird keine Chance haben.
1: Wenn das wäre ja die Aufgabe der Politikerinnen und Politiker. Also auch eure Sicherheitspolitiker, die sagen ja immer, wenn man sie fragt, oder, dass die Bedrohung wirklich enorm ist und dass die Schweiz ungeschützt ist. Oder gerade gegen Angriffe aus der Luft.
2: Genau. Da kann ich sie voll unterstützen in dieser Aussage. Und dementsprechend muss man Prioritäten im Haushalt anders setzen. Man kann nicht einfach dann zu den Steuerzahlern gehen. Jetzt, vorletzte Woche hat das Parlament bereits bei der Finanzierung von der 13. AHV-Rente eine Mehrwertsteuererhöhung beschlossen, unbefristet. Jetzt kommt der nächste Schritt. Bei der Armee soll die Mehrwertsteuer auch noch einmal 0,5% auf. Dann kommt die IV, kommt auch mit Mehrwertsteuer.
1: Sind dann der Bahninfrastruktur.

0: beschlossen.
1: Ja, ist noch nicht beschlossen. Die Kreativität geht offenbar so weit, dass man einfach das Geld bei den Bürgerinnen und Bürgern will holen, bei den Konsumentinnen und Konsumenten, denen das aus der Tasche zieht. Die, die tagtäglich an die Arbeit gehen. Und doch schön wäre es jeden Abend ein bisschen mehr im Portemonnaie als am Morgen.
0: Jetzt habe ich gedacht, ich sage das noch mit dem Wecker stellen oder der Slogan ist, sage ich nicht. Ich möchte es zuerst noch auf den Punkt bringen, nachher schauen wir die eure Vorschläge an. Ihr sagt ja nicht nur sparen, hat auch andere Vorschläge. Würdet ihr eher auf die Aufrüstung, also die 2 Milliarden, die fehlen, verzichten, das eher scheitern, als bei der Mehrwertsteuer auch nur ein Mühe nachgeben?
1: Jetzt ist es ganz entscheidend, dass die Kräfte, die die Armee stärken wollen, die sich dem Sicherheitsrisiko bewusst sind, miteinander eben über die rote Linie diskutieren, wo verschiedene Kreise andere rote Linien haben und sich miteinander jetzt wirklich einigen, endlich einigen auf eine Finanzierung.
0: Würde das scheitern, wenn es am Schluss die Mehrwertsteuer würde bleiben stehen?
1: Noch einmal, es braucht den Schulterschluss jetzt, weil es einfach dringend ist und weil es notwendig ist und weil man eine Sicherheitslage, die das nicht zulässt, dass man da noch viel länger die Armee in dem Zustand lassen, wie sie ist.
0: Die Leute, die Antwort also offen. Schauen wir jetzt eure Vorschläge an. Eben natürlich sparen, aber zusätzlich hat er einen eigenen Plan aufgelegt, wie man die Milliarden aufbringen könnte. Weiter die meisten Milliarden, die möchtet ihr eigentlich zugespitzt gesagt bei den Kantonen holen. Sie sollen weniger Geld aus der Bundessteuer bekommen, als sie gemessen geltenden Mekano würden bekommen. Ein bisschen kompliziert gesagt, aber ja. Wenn wir 3 Jahre zurückspulen, dann seid ihr Finanzdirektor im Kanton Glarus. Wenn die FDP aus Bundesbern mit so einem Vorschlag gekommen wäre, da hättet ihr ausgerufen.
1: Das ist eine Diskussionsgrundlage. Natürlich kann das den Kantonshaushalt betreffen. Auf der anderen Seite sind die Kantone natürlich auch interessiert an einer Sicherheitspolitik, wo unser Land am Schluss geschützt ist. Gerade auch Kantone haben kritische Infrastrukturen, die geschützt werden müssen und sind auf eine starke verteidigungsfähige Armee angewiesen.
0: Sehr pikant ist auch noch ein weiterer Vorschlag. Da möchte der besonders schnell vorwärts gehen, nämlich bei der Drohnenabwehr. Da sagen die, da braucht es 4 Milliarden, für zum Beispiel 12'000 Abwehrdrohnen zu kaufen und weitere Drohnenabwehrsysteme, also Kanonen, die die würden abschiessen. Und das Geld möchte der außerordentlich finanzieren. Das ist technisch, das heisst an der Schuldenbremse vorbei mit Schulden machen. Obwohl die Schuldenbremse eigentlich quasi schon fast zu der DNA gehört, obwohl sie eher jung ist von der FDP, obwohl eure Finanzministerin sogar sagt, sie sei ihre beste Freundin. So ein Tabubruch.
1: Die Schuldenbremse ist und bleibt die DNA von der FDP und die beste Freundin wird sie auch bleiben von der Finanzministerin und auch ich bin völlig überzeugt von der Schuldenbremse, dass es die braucht und dass wir an denen auf keinen Fall dürfen rütteln.
0: Das würdet ihr ja damit, weil also auch die Finanzministerin Karin Keller-Sutter sagt, Bedingungen sind nicht gegeben, dass man das an der Schuldenbremse vorbei kann finanzieren kann. Das ist nur so nach Corona, nach unvorhersehbaren Ereignissen.
1: Die Schuldenbremse lässt eben genau einen gewissen Spielraum zu in außerordentlichen Situationen. Wir tun seit Jahren Schutzstatus S, also die Ukraine-Kosten, tun wir außerordentlich finanzieren. Da hat man jetzt einen Abbaupfad gehabt, ja. Das geht jetzt zurück. Und das ist, glaube ich, auch so, wie ich es diese Woche mitbekommen.
0: Ab nächstes Jahr nicht mehr
1: der Fall. Und wenn man eine außerordentliche Situation hat, und jetzt komme ich auf die Drohnengeschichte, die Sie ansprechen, zu reden, oder? Wir haben den Krieg in der Ukraine, auf dem europäischen Kontinent, sehr nah bei uns. Und es hat eine massive technologische Entwicklung stattgefunden in der Kriegsführung, eben genau mit den Drohnen. Also ist doch das eine Situation, eine außerordentliche Situation. Und auch, wie gesagt, auch das ist ein Diskussionsbeitrag. Da gibt es Partien, gibt es Kräfte, wo das eine rote Linie ist. Für uns. Also
0: und eure eigene Finanzministerin hat im Rundschau-Talk vor 2 Wochen gesagt, nein, die Kriterien, die sind nicht gegeben für ein unvorhersehbares und unsteuerbares, für den Bund unsteuerbares Ereignis. Das ist hier nicht der Fall.
1: Also dann diskutieren wir doch das im Parlament. Wie gesagt, es braucht am Schluss eine Lösung, um der Armee die Mittel zur Verfügung zu stellen, die sie jetzt dringend braucht.
0: Die Liberale NZZ hat er auch gelesen, schreibt am Donnerstag, unfassbar, aber wahr, eben über den Vorschlag mit an der Schulterbremse vorbei. Sogar die FDP mischt in diesen Club der Fahrlässigen mit.
1: Wenn die FDP da mitmischt, dann mischt sie mit den Vorschlägen so mit, dass wir nicht fahrlässig umgehen mit unserer Sicherheit, indem wir die Armee stärken und die Sicherheitslücken, die da sind, jetzt schliessen. Da müssen wir Prioritäten im Haushalt anders setzen und es gibt Spielraum, um das ohne eine Rappe neue Steuern für die Bevölkerung umzusetzen.
0: Jetzt haben wir gesagt, rote Linie bei der SVP und bei der SVP-Führung ist das mit der Schuldenbremse, also mit dieser Finanzierung dran vorbei, die sagen, tritt es nicht, aber sie sehen das ganz anders. Ist das eine rote Linie? Vielleicht ganz am Schluss von 1 bis 10, wirklich nur eine Zahl. Wie gross ist die Wahrscheinlichkeit, dass sich jetzt Ständeräte aus Erzrat finden und eine mehrheitsfähige Finanzierung für die Armee anbringen?
1: 8.
0: Sehr hoch, sehr zuversichtlich. Mhm. Machen wir hier den Punkt. Das ist die Samstagsrundschau mit dem FDP-Co-Präsident Benjamin Müllemann. Wir nehmen die Sendung aus Termingründen nach dem Freitagmittag auf. Ich möchte euch kurz Satzanfänge vorgeben oder wieder spontan zu Ende führen. Die ideale Temperatur für mich wäre?
1: Ja, etwa 12, nein, sagen wir 8 Grad. Von mir aus könnte es das ganze Jahr Winter sein. Ich bin passionierter Skifahrer.
0: Sind wir weiter über. Die Hitzewelle jetzt schon im Juni zeigt mir,
1: ja, dass es sehr warm ist, dass ich gerne in der Body wäre jetzt und ja, dass das Klima im Wandel ist.
0: Politisch gibt es auch mal den Gedanken, ob man vielleicht von der öffentlichen Hand her nicht noch mehr müsste investieren in die Klimaanpassung, also Schutzmassnahmen oder auch in Klimaschutz, Begrenzung von Klimawandel, als das die FDP bisher hat wollen.
1: Also es gibt durchaus Alternativen, als einfach immer staatlich mehr zu investieren. Ich glaube, Klimapolitik ist auch Wirtschaftspolitik und gerade wir in der Schweiz haben sehr, sehr innovative Unternehmen, die da wahnsinnig viel beitragen können.
0: Noch ein Satzanfang. Wenn ich allein FDP-Präsident wäre, ohne meine Co-Präsidentin Susanne Vincent-Stauffacher?
1: Ja, also das geht gar nicht. Wir sind ein sehr eingespieltes Duo und es macht sehr Spass, mit meiner Kollegin Nationalrätin Vincent Stauffacher zusammenzuarbeiten.
0: Sie hattet ja weniger Streit. Also bei AKW weiss man ja, dass sie skeptischer ist als dir gegenüber das Neubauverbot streichen und allenfalls ein neues Bauen.
1: Also unsere Fraktion hat jetzt ja...
0: Genau, hat sie natürlich da geschlossen.
1: Also, geschlossen für einen Gegenvorschlag, stimmt, also, wo das Neubauverbot aufgehoben wird.
0: Ursprünglich, aber wir weiss euch von ihrer Position her, auch in den Ämtern, Wasserwirtschaftsverband und so, dass sie da eine grössere Skepsis hat. Beim Ständemir geht es ja auch ein bisschen auseinander. Sehr zentrale Frage. EU-Vertragspaket, muss ich jetzt ja auch öffentlich sagen, die möchten Ständemir, die Delegierten und Frau Vincent Stauffacher, die sind der Meinung, es braucht es nicht. Es ist schon noch problematisch, auch im Jahr, sich da intern abzustimmen, wer sich da muss zurücknehmen muss.
1: Es funktioniert sehr gut, wenn wir uns abstimmen können. Wir telefonieren täglich, kann ich so offenlegen. Und es ist ein sehr befruchtender Austausch in dem Sinn, dass wir pragmatisch miteinander umgehen und ja, immer relativ schnell eine Lösung finden, wenn es kleine Differenzen gibt. Aber also ich muss Ihnen sagen, in den Grundwerten, in den Grundüberzeugungen, da sind wir nicht erst jetzt, sondern schon vor der Wahl deckungsgleich gewesen.
0: Noch ein Satzanfang. Die Finanzministerin Karin Keller-Sutter, also auch der Name jetzt etwa 10 Mal gesagt, in den Minuten von der Sendung bis jetzt, ist für die FDP
1: extrem wertvoll, nicht nur für die FDP, sondern vor allem für das Land, weil sie, wir haben über das jetzt intensiv ja geredet, weil sie schauen, dass wir Finanzstabilität haben, dass der Haushalt im Griff ist beim Bund und das ist etwas ganz, ganz Zentrales, um den Wohlstand zu sichern.
0: Obwohl sie ja eben gerade bei der Mehrwertsteuer für die AHV, für die Armee, auch bei der Bankenregulierung, reden wir jetzt nicht drüber, da ist sie ja auch auf einer anderen Schiene als dir, die bremsen dir ja plötzlich. Es gibt recht viele Positionen, die dir ihre nicht folgen, Anführungsschlusszeichen.
1: Also ich bin selber jahrelang Finanzdirektor gewesen im Kanton Glaris im Regierungsrat und da vertritt man gegen aussen. Es gilt das Kollegialitätsprinzip und vertritt man die Meinung vom Gesamt, in Ihrem Fall zum Gesamtbundesrat und das macht sie hervorragend.
0: Also das würde übersetzt heissen, Herr Meier, wüsste, natürlich ist sie immer der gleichen Meinung wie wir, nur darf sie es nicht sagen, weil sie natürlich...
1: Zum Glück wissen wir nicht alles, was im Bundesrat besprochen wird, wäre ja schön, aber ich glaube, es ist auch ganz wichtig, dass man dort in einer vertrauensvollen, diskreten Atmosphäre diskutieren kann. Das hilft am Schluss für die politischen Entscheidungen.
0: Ich möchte noch über die Entwicklungshilfe reden. Auch die möchtet ihr kürzen zugunsten von der Armee. Jetzt ist euch aber ein Stück weit der Bundesrat hat am Mittwoch ein bisschen zuvor gekommen. Zwar sprudelt die Steuern, wir haben darüber geredet, aber der Bundesrat hat gesagt, er möchte bei der Entwicklungszusammenarbeit pro Jahr 20 Millionen Franken sparen. Die Aargauer Zeitung hat am Donnerstag getitelt, die Armee gewinnt, die Armen verlieren.
1: Der Bundesrat hat ja vor allem jetzt in diesem Entscheid beschlossen, dass er Umschichtung macht von der Entwicklungszusammenarbeit in die humanitäre Hilfe.
0: Also das langfristige Projekt hin zu der Nothilfe.
1: Genau, weil die Nothilfe, das hat man auch gesehen, gerade in den letzten Jahren einfach immer wichtiger geworden ist. Der Bundesrat hat in den letzten 5 Jahren 13 Mal müssen einen Notkredit auch, oder einen Zusatzkredit beschliessen, ist zum Teil auch ins Parlament gelangt im Umfang von rund einer Milliarde Franken. Und das ist in den Vorjahren, vor 2020, sind die Zusatzkredite viel kleiner gewesen. Das zeigt doch, dass der Bundesrat jetzt, glaube ich, mit dem Entscheid Prioritäten richtig setzt und die Umschichtung sinnvoll ist.
0: Das ist eigentlich auch eine Einsparung, wenn man es nicht mehr über Nachtragskredit macht. Das läuft ja über andere Kreditreste, jetzt sind wir sehr technisch. Aber insgesamt hat er ja auch noch zusätzlich eingespart, 20 Millionen am Tag, wo er mehr Einnahmen hatte. Also die Armee gewinnt, die Armen verlieren.
1: Das wird man ja dann sehen, ob es nicht auch wieder Zusatzkredit braucht. Und wenn wir von der humanitären Hilfe reden, sind das genau die Ärmsten, die allerärmsten, die da gewinnen.
0: Der ganze Kuchen wird ja gekürzt von der Entwicklung.
1: Wir reden von einem Finanzrahmen von 2,4 Milliarden Franken. Und Sie haben jetzt ja vorhin eine Zahl gesagt, 20 Millionen pro Jahr. Ich glaube, das ist im Unschärfebereich, wo man durchaus kann vertreten.
0: Und da kommt jetzt das FDP-Spiel. Sie möchte das, schlägt das vor im Rahmen von der Armeefinanzierung, die ihr vor zwei Jahren schon mal probiert habt, nämlich eine halbe Milliarde pro Jahr von der Entwicklungszusammenarbeit in der Armee tun. Warum hat er nicht derart auf die Entwicklungszusammenarbeit eingeschossen?
1: Ich glaube, da kann man schon noch einmal klarstellen. Nachdem, als man eine enorme Steigerung hatte in den letzten paar Jahren.
0: Das ist, also seit drei Jahren ist es rückläufig und die Ukraine-Hilfe läuft ja auch über die Entwicklungszusammenarbeit.
1: Ja, aber im gleichen Zeitraum, oder, wo die Ausgaben für die internationale Zusammenarbeit massiv gestiegen sind, sind die Armeeausgaben massiv gesunken. Oder? Ich kann Ihnen da auch Zeitzahlen sagen. Im 1990 haben die Armeeausgaben noch 15% vom Bundesbudget betragen und jetzt sind wir bei 6-8%, oder? Also eine Halbierung eigentlich. Und ja, das war möglich gewesen in Friedenszeiten, dass man dann da mehr Mittel in die internationale Zusammenarbeit investiert. Aber jetzt ist eine andere Zeit. Die Weltlage, über die müssen wir nicht noch einmal reden, das haben wir schon. Und das ist, glaube ich, allen sehr bewusst. Jetzt braucht es eine Neupriorisierung im Bundeshaushalt.
0: Die Frage ist ja, wenn ihr jetzt argumentiert mit der neuen Situation auf der Welt, ob man da nicht auch gerade umgekehrt argumentieren kann. Also das macht der früher FDP-Fraktionschef Felix Gutzhiller mit ihm geredet vor der Sendung. Er ist jetzt im Vorstand von Helvetas, also hat klare Interessenbindung für die Entwicklungshilfe. Es geht bei Entwicklungszusammenarbeit nicht nur um Solidarität und ums Ansehen von der Schweiz, sondern Politik, die unterschätzt sie immer wieder, wie viel Entwicklungsprojekte langfristige Stabilität bringen und damit auch der Schweiz Sicherheit. Also wird da nicht Sicherheit gegen Sicherheit abgewogen?
1: Könnte ich unterschreiben, bin ich überzeugt, dass das genau so ist. Trotzdem haben wir ein Problem. Wir müssen mehr Mittel haben, um die Armee aufrüsten und die Mittel müssen wir irgendwo herholen. Und es ist doch naheliegend, dass man jetzt das umschichtet aus dem Bereich, wo selbstverständlich, wie Sie es sagen, auch zur Sicherheit indirekt beiträgt. Aber nur ein Land, das eine Souveränität hat, das sich selber verteidigen kann, wo eine Kraft hat, um sich auch selber zu verteidigen und die Sicherheit für die Bevölkerung und für die Infrastruktur gewährleisten. Nur so ein Land, und das sind wir im Moment nicht, hat das Potenzial, um nachher eben sich engagieren im Rest der Welt.
0: Den Sachzwang kreiert er ja nur, weil er andere rote Linien hat.
1: Den Sachzwang kreieren wir überhaupt nicht. Wir machen einfach eine Umschichtung im Budget jetzt zugunsten von dem, was uns im Moment prioritär erscheint.
0: Auch ihr möchtet bei der Entwicklungszusammenarbeit, also bei langfristigen Projekten im Gesundheitsbereich, Landwirtschaftsbereich, sozialen Bereich, Gewerbebereich und so weiter, möchtet ihr die halbe Milliarde nehmen und die humanitäre Hilfe nicht antasten. Auch hier sagt der Freisinnige Felix Gutzwiller, das bringe nicht wahnsinnig viel, wenn man kurzfristig humanitäre Hilfe vor allem leistet und nachher ist man wieder weg. Das ist die genaue Stärke von der Schweiz, dass man eben bleibt und damit eben auch die Sicherheit und Stabilität erhöht, dass man nach einer Katastrophe, nach einem Krieg bleibt und aufbaut.
1: Gut, aber da muss ich jetzt schon sagen, wenn dann die Schweiz nicht mehr in der Lage ist, eben zum Gadi-Notlagen und die haben wirklich zugenommen. Wir haben es vorhin an dem Beispiel erläutert von den Zusatzkredit. Die haben wirklich zugenommen, immer mehr Notlagen. Wenn die Schweiz da nicht in der Lage ist, um eben dort zu investieren, ja, dann glaube ich, sind wir auf dem falschen Pfad. Und darum finde ich den Entscheid vom Bundesrat richtig. Er hat ja auch entschieden, dass man weniger Doppelspurigkeiten hat von den zuständigen Bundesämtern, die vor Ort sind, dass man den Fokus auch ein bisschen wegnimmt, wenn ich das richtig im Kopf habe, aus dem amerikanischen Kontinent, südamerikanischen Kontinent, fokussiert dort, wo Perspektiven so sind, dass es wirklich auch dann dass das Engagement von der Schweiz vor Ort dann auch wirklich auch, und so dreht sich oder schließt sich der Kreis, einen Beitrag zur Sicherheit leistet auf dieser Welt und für unser Land.
0: Mit dieser halben Milliarde, die ihr noch kürzen wollt bei der Entwicklungszusammenarbeit, also bei langfristiger Hilfe, zusätzlich zu der Umschichtung, die der Bundesrat schon beschlossen hat, in die genau gleiche Richtung, also hier zu der humanitären Hilfe. Hat er ausgerechnet, was das heisst für die Entwicklungszusammenarbeit?
1: Wie gesagt,
0: weil ich habe es ausgerechnet, dass die würde um 2/3 schrumpfen, also mehr als die Hälfte.
1: Klar, mit unserem Spardiskussionsbeitrag, wir müssen die Mittel irgendwo finden im Bundeshaushalt, klar wird er kleiner, aber ich habe Ihnen erklärt oder probiert aufzuzeigen, warum was wir auf dieser Schiene fahren und jetzt eben Priorität bei der Sicherheit direkt bei uns im Land, in unserer Armee, setzen.
0: Jetzt gibt es ja die jährliche Umfrage von der ETH, wo auch die Bevölkerung befragt, repräsentativ auch nach den politischen Ansichten. Und das sagen rechte Wählerinnen und Wähler, also das wären Leute, die mal FDP oder SVP wählen, zu 58,9%. Wir sollen bei der Entwicklungszusammenarbeit gar nicht kürzen. Ein kleinerer Anteil davon sagt, wir sollen sogar ausbauen. Seid ihr sicher, dass ihr im Wählerwillen entsprechend?
1: Das ist eben die Überzeugungsarbeit, die die Politik muss leisten muss. Sie haben jetzt eine Zahl gesagt. Vorhin haben wir über Zahlen geredet bei den Umfragen zur Mehrwertsteuererhöhung. Da sieht es ganz anders aus. Also da, glaube ich, ja, kann man die Überzeugungsarbeit leisten und der Bevölkerung aufzeigen, dass es halt eben jetzt notwendig ist, auf diese Art und Weise vorzugehen.
0: Wir sind am Schluss von der Sendung. Benjamin Müllermann hat gesagt, 8 bis 12 Grad Idealtemperatur. Wie kommen wir am Wochenende in diesen Temperaturbereich?
1: Ja, wird wahrscheinlich nur mit, nein, nicht einmal in der Bade der Fall sein.
0: Ja, wüsst nicht wie. Danke vielmals, dass du Gast warst in der Samstagsrunde.
1: Danke vielmals.
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0: Die Nachrichten von SRF um 11 mit Dominik Brandt. Die israelische Armee hat im Süden des Libanon Ziele der Hisbollah-Miliz angegriffen. Dabei seien mehrere Kämpfer der Hisbollah getötet worden. Sie seien eine Bedrohung gewesen, darum habe man sie ausgeschaltet. Vorgestern hatten sich Israel und die libanesische Regierung grundsätzlich darauf geeinigt, den Konflikt beilegen zu wollen. Vorgesehen ist etwa, dass sich Israel aus Gebieten im Süden Libanons zurückzieht. Die Hisbollah-Miliz lehnt das Abkommen allerdings ab. Sie war bei den Gesprächen unter Vermittlung der USA nicht dabei. Der Chef der Hisbollah sagte gestern, das geschlossene Abkommen sei eine Schande. Eine Erdölraffinerie in der südrussischen Region Krasnodar ist in Brand geraten. Dies, nachdem sie von ukrainischen Drohnen getroffen worden war. Beim Angriff sei ein Mensch getötet worden, schreibt der Gouverneur der Region. Zudem seien mehrere Häuser sowie eine Strom- und eine Gasleitung beschädigt worden. Die Erdölraffinerie ist weniger als 200 Kilometer von der ukrainischen Halbinsel Krim entfernt, die Russland seit 2014 besetzt. Die Ukraine hat die Raffinerie bereits mehrmals angegriffen und beschädigt. Laut Präsident Wolodymyr Selenskyj hat die Ukraine auch eine Raffinerie im russischen Jaroslawl angegriffen. Jaroslawl liegt nordöstlich von Moskau, rund 700 Kilometer von der Grenze zur Ukraine entfernt. An der Fußball-Weltmeisterschaft kennt die Schweiz nun ihren Gegner im 16. Final. Es ist Algerien. Damit trifft die Nazi auf ihren ehemaligen Trainer Wladimir Petkovic. Zu Algerien als Gegner sagt Nazi-Trainer Murat Yakin.
1: Ja, zuerst mal natürlich das Wiedertreffen mit dem Vlado. Kennen uns persönlich von der Begegnung, die wir in der Schweiz schon hatten. Und ja, ein interessanter Gegner. Algerien mit vielen individuellen Stärken und wir nehmen die Herausforderung an und freuen uns auf die Begegnung.
0: Das Spiel Schweiz-Algerien findet am Freitagmorgen statt, um 5 Uhr Schweizer Zeit. Der erste 16. Final wird heute Abend gespielt. Kanada trifft auf Südafrika. Und das Wetter, auch heute ist es ziemlich sonnig und sehr heiß, mit maximal 33 bis lokal 37 Grad. Vor allem in den Bergen gibt es lokale Hitzegewitter. Das waren Nachrichten von Radio SRF, verantwortlich Adrian Huber.
2: 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Es ist heiß in der Schweiz. In manchen Schulzimmern ist es sogar sehr heiß.
3: Es gab Messungen, da wurde in einem Schulzimmer am Nachmittag 42 Grad gemessen.
2: Das sagt hier Dagmar Rösler, die Präsidentin des Schweizer Lehrerinnen- und Lehrerverbands. Der Kanton Genf und manche Schulen im Kanton Waadt haben darum diese Woche kurzerhand hitzefrei ausgerufen.
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2: Hitzefrei, das ist etwas, das es in der Schweiz eigentlich seit über 20 Jahren nicht mehr gibt. Warum Westschweizer Schulen damit jetzt trotzdem vorpreschen, das erzählt uns heute Dario Brander, Journalist bei 20 Minuten in Lausanne. Bonjour.
8: Bonjour.
2: Und im Tessin, da brodelt es gerade. Die SVP und die Lega beenden ihre Zusammenarbeit und decken sich gegenseitig mit Schuldzuweisungen ein. Was da genau los ist und was die Untersuchungshaft eines 14-Jährigen damit zu tun hat, das weiß Martina Gubiela, Journalistin bei der Tessiner Zeitung in Lugano. Buongiorno.
9: Salve, salve, buongiorno.
2: Und immer wieder machen Deutschschweizer Firmen Menschen im Tessin oder der Westschweiz ein bisschen hässig. Warum das gerade bei dem Migros der Fall ist, klären wir später. Hier bei «Die Woche in den Schweizer Sprachregionen». Die Sendung, die über die Sprachgrenzen in der Schweiz hinausblickt. Mein Name ist Silvia Staub. Grüß dich. Hitzefrei, das ist in der Schweiz 2003 eigentlich offiziell abgeschafft worden. Und seither gibt es das eigentlich nicht mehr. Bis jetzt jedenfalls. Denn im Kanton Genf gab es diese Woche zumindest für die kleinen Kinder Hitzeferien. Der Kanton hat alle Kinder der ersten und zweiten Klasse von der Schulpflicht befreit. Und auch im Kanton Waadt haben einzelne Schulen den Unterricht gestrichen. Dario Brander, warum können der Kanton Genf und diese Waadtländer Schulen das einfach so beschließen?
8: Ja, die Schulen fallen im Schweizer System ja in die Zuständigkeit der Kantone. Das heißt, sie haben in diesem Bereich die Entscheidungshoheit. Ein automatisches, flächendeckendes Hitzefrei gibt es zwar auch in den beiden Westschweizer Kantonen nicht. Die Bildungsdepartemente der Kantone Waadt und Genf haben aber jeweils einen Hitzeplan. Und dieser sieht vor, dass Schulleitungen ab einem bestimmten Grenzwert in Absprache mit den Behörden entscheiden können, Kinder von der Unterrichtspflicht zu befreien. In der Waadt ist das zum Beispiel der Fall, wenn es während mehr als 10 Tagen in Folge über 25 Grad heiß ist. Dort haben nun etwa 20 Schulen von dieser Möglichkeit Gebrauch gemacht. In Genf hat man sich dagegen für ein koordiniertes Vorgehen entschieden. Da hat man eben Anfang Woche alle Erst- und ZweitklässlerInnen von der Unterrichtspflicht befreit. Für die älteren Primarschulkinder und die Sekundarstufe entscheiden auch hier die Schulleitungen von Fall zu Fall.
2: Und wie kommen diese Hitzeferien bei den Kindern an und auch bei den Eltern?
8: Ich habe mit verschiedenen Eltern gesprochen in den letzten Tagen über dieses Thema und die haben mir von ihren Kindern erzählt, dass da die Meinungen auseinandergehen. Also es gibt Kinder, die sich gar nicht beklagt haben zum Beispiel über die Hitze und dementsprechend auch nicht das Bedürfnis hatten, jetzt zu Hause zu bleiben. Es gibt Kinder, die enttäuscht waren, dass in der letzten Woche, wo sie ja eigentlich sowieso nicht so strengen Unterricht haben, jetzt nicht mit ihren Gspändlis verbringen konnten. Und bei den Eltern tönt es so ähnlich. Also man versteht einerseits, dass das schon positiv sein kann für die Kinder, die eben in besonders heißen Schulzimmern sonst eingepfercht wären. Aber eigentlich ist der Grundtenor, dass das keine Lösung sein kann, weil es ja in Zukunft immer mehr zu solchen Hitzeperioden kommen dürfte. Und auch schon deshalb, weil es ja nur den Kindern etwas bringt, deren Eltern sich in dieser Zeit um sie kümmern können. Weil die anderen, die gehen natürlich weiterhin zur Schule.
2: Genau, weil ein Betreuungsangebot, das müssen die Schulen ja trotzdem stellen. Für die Lehrpersonen heißt das also nicht weniger Arbeit, weil sie sind ja trotzdem dann da. Wie zufrieden sind Sie mit diesen Massnahmen?
8: Ja, ein befreundeter Primarlehrer hat mir zum Beispiel gesagt, dass in der letzten Woche vor den Ferien sowieso kein intensives Programm mehr stattfindet. Er ist aber weiterhin in der Schule und den Abschluss des ersten Schuljahres hätte er aber eigentlich sehr gerne mit der ganzen Klasse gefeiert. Vielen Lehrerinnen und Lehrern wären also bezahlte Ventilatoren oder sogar Klimaanlagen eigentlich lieber als diese Dispension vom Unterricht. Beim Verband des Genfer Lehrpersonals klingt es ähnlich. Die Initiative sei zu begrüßen einerseits, aber es brauche jetzt endlich bauliche Massnahmen, damit die Schulzimmer gar nicht erst so heiß werden, wie sie jetzt teilweise sind. Francesca Marchesini, die Präsidentin des Genfer Lehrerverbandes, sagte das vor kurzem bei RTS so.
10: On est dans des bâtiments qui sont prévus pour les climats d'il y a 30 ans avec des grandes vitres et qui sont pas du tout prêts à affronter des chaleurs comme celles qu'on vit aujourd'hui ou qu'on est appelé à vivre de plus en plus souvent.
8: Sie sagt, dass die Schule stattfindet in Gebäuden, die für das Klima von vor 30 Jahren gebaut wurden, mit großen Fenstern und dass diese eben gar nicht so konstruiert sind, um solche Hitzeperioden, wie wir sie jetzt erleben, auszuhalten oder solche, wie wir sie eben in Zukunft auch noch vermehrt haben werden.
2: Da wäre also eher die Forderung nach baulichen Anpassungen oder eben auch Klimaanlagen, Ventilatoren und so weiter. Warum sind die Schulen da nicht ausgerüstet?
8: Ein Element, das da den Prozess verlangsamt, ist die Kompetenzaufteilung zwischen Kanton und Gemeinden. Denn für den Bau, die Sanierung und Ausstattung der Schulhäuser sind die Gemeinden zuständig. Gleichzeitig liegt es in der Verantwortung der Kantone, ihren Angestellten, also dem Lehrpersonal, ein angemessenes Arbeitsumfeld zu gewährleisten. Die beiden Ebenen schieben sich also gegenseitig die Verantwortung irgendwie zu und deshalb kommen die Sanierungen teilweise nicht vorwärts. Ganz untätig ist man allerdings nicht. In Genf läuft zum Beispiel derzeit ein grosses Programm zur Sanierung und Begrünung von Pausenplätzen, damit diese sich im Sommer weniger stark aufheizen.
2: Und es ist ja schon auffallend, dass es ein Westschweizer Kanton und Westschweizer Schulen sind, die da die Ersten sind, die Massnahmen ergreifen. Wie kommt das?
8: Es spielen natürlich immer mehrere Faktoren eine Rolle bei solchen Entscheiden. Einer davon dürfte aber eine höhere Erwartungshaltung gegenüber den Behörden sein, die es gibt in der Westschweiz. Zumindest in Genf geht das dann Hand in Hand mit einem allgemein größeren Gestaltungswillen der Regierung als anderswo in der Schweiz, würde ich mal sagen. Ein weiteres Beispiel dafür war zum Beispiel diese Woche auch der Entscheid der Genfer Regierung, dass bis diesen Sonntag ab 13 Uhr nicht mehr in der prallen Sonne gearbeitet werden darf, und zwar im ganzen Kanton, außer in sicherheitsrelevanten Berufen. Und das ist auch so ein Entscheid, der für eine gewisse politische Kultur steht.
2: Von der Westschweizer Entscheidungskultur nun zu einer Tessiner Eigenheit. Die Lega dei Ticinesi, oft auch einfach Lega genannt, ist eine Protestpartei im Kanton Tessin. Die populistische Partei wurde vor 35 Jahren gegründet und seither hat sie immer wieder mit der SVP zusammengearbeitet. Doch damit ist jetzt Schluss. Die beiden Parteien wollen nichts mehr voneinander wissen. Martina Kobiela, bevor wir darüber sprechen, was da genau passiert ist, verschaffen wir uns zuerst einen kleinen Überblick. Was hatten die SVP und die Lega bis jetzt für ein Verhältnis?
11: Derzeit ist die Lega die drittstärkste Partei im Parlament und stellt immerhin 14 Großräte. Nur die FDP und die Mitte, die haben noch mehr Sitze im Grossen Rat. In der Regierung, da ist die Lega dei Ticinesi sogar die stärkste Kraft und stellt als einzige Partei zwei Regierungsräte, nämlich Norman Gorbi und Claudio Zali. Als erstmals zwei Regierungsräte der Lega gewählt wurden in die Regierung, da haben sie das ganz ohne Hilfe der SVP geschafft. Die SVP, die hat damals mit anderen Rechtsparteien eine Liste gebildet. Halten konnte die Lega ihre beiden Regierungsräte aber nur so lange, weil sie bei den letzten beiden Kantonswahlen mit der immer stärker werdenden SVP eine gemeinsame Liste gebildet hat. Norman Gobbi ist inzwischen schon seit bald 16 Jahren im Amt, Claudio Zali seit nahezu 14 Jahren. Prinzipiell, also läuft die Zusammenarbeit bisher so, dass die SVP die Lega bei den Kantonswahlen unterstützt und so eben zwei Regierungsräte möglich macht. Und bei den nationalen Wahlen wiederum, da unterstützt die Lega die SVP, was es Marco Chiesa ermöglicht hat, in den Ständerat gewählt zu werden. Im Tessin aber ist die SVP klar der kleine Bruder der Lega dei Ticinesi.
2: Also da hat man sich bisher gegenseitig unterstützt, das ist ein bisschen eine Win-Win-Situation. Jetzt hat aber die SVP diese Woche angekündigt, sie werde nicht mehr mit der Lega zusammen antreten, weder auf Kantons- noch auf Bundesebene. Was ist da genau passiert in den letzten Tagen?
11: Die SVP, die hat in einer Medienmitteilung angekündigt, nicht mehr gemeinsam mit der Lega dei Ticinesi zu den Wahlen antreten zu wollen. Das ist eine Entscheidung, die schon seit vielen Monaten in der Luft lag. Trotzdem hat die Lega überrascht und brüskiert reagiert, vor allem wegen der Art und Weise, wie die Entscheidung der SVP kommuniziert wurde, nämlich ausschließlich per Medienmitteilung. Das zeigt auch dieser Mitschnitt aus einem Interview der Kolleginnen und Kollegen von der RSI mit dem Koordinator der Lega dei Ticinesi, mit Daniele Picaluga.
12: Diciamo che siamo sorpresi sulla modalità, anche perché stamattina abbiamo appreso tramite stampa, come tutti i cittadini, della volontà e della comunicazione dell'UDC.
11: Ja, Daniele Picaluga sagt hier, dass er eben überrascht gewesen sei von der Entscheidung und von der Kommunikation der SVP. Genauso wie alle anderen Tessinerinnen und Tessinern hätten sie eben erst an dem Tag über das Kommuniqué von der Entscheidung erfahren. Er hätte sich eben gewünscht, im Vorfeld wenigstens einen Anruf zu erhalten, hat er dann anschließend noch gesagt. Wirklich überrascht dürfte aber auch er von der Entscheidung der SVP nicht gewesen sein. Denn Claudio Zali von der Lega, der hat die SVP immer wieder brüskiert. In Interviews hat er gesagt, dass er sich der Politik der Grünen näher fühle als der Politik der SVP. Und vor den Kopf gestoßen hat er auch die Großräte von der SVP im Parlament, als die sich nämlich im Dezember 2025 kritisch zum Straßenbahnprojekt in Lugano geäußert haben. Da hat Claudio Zali ziemlich heftig reagiert.
13: Lasciatevelo dire, siete nulli, va bene, siete nulli, e riferitelo ai vostri colleghi.
11: Ja, wir haben es gehört, Regierungsrat Claudio Zali Er sagt den Parlamentarierinnen und Parlamentariern der SVP, dass sie alle Versager sind, dass sie Nullen sind. Und man solle das doch bitte auch den Kollegen, die gerade nicht im Saal anwesend sind, mitteilen, dass er das gesagt hat. So eine heftige Aussage und nicht die einzige in diese Richtung. Und aus diesem Grund sagt die SVP schon lange, dass sie nur dann wieder eine gemeinsame Liste mit der Lega macht, wenn Claudio Zali nicht mehr kandidiert. Und der will davon natürlich nichts wissen. Er will sich nicht von der SVP diktieren lassen, ob er nun zur Wahl antritt oder nicht. Und die Lega dei Ticinesi, die steht dabei hinter ihrem Regierungsrat. Es gibt jetzt zwar im Sommer nochmal eine Generalversammlung, da könnte dann die Lega sagen, ja, dass sie vielleicht doch nicht mehr hinter Claudio Zali stehen. Aber bisher kann man eigentlich wirklich davon ausgehen, dass die Lega hinter ihren beiden Regierungsräten steht für eine Kandidatur bei den Kantonswahlen im April 2027.
2: Geht es denn da nur um diesen einen Regierungsrat oder steckt da noch mehr dahinter?
11: Nein, da steht klar mehr dahinter. Das ist politische Strategie. Claudio Zali ist der Regierungsrat, der den wackeligsten Stuhl hat gerade. Und die SVP ist in den letzten Jahren gewachsen. Sie sieht sich immer weniger als der kleine Bruder von der Lega, sondern als gleichwertige Partei. Und so machen sie sich eben Hoffnungen, dass sie jetzt ganz alleine einen zweiten Sitz im Regierungsrat bekommen könnten, sofern eben Claudio Zali nicht wiedergewählt wird. Also das ist klar politische Strategie, denn Claudio Zali, der ist ein bisschen derjenige, von dem alle glauben, dass er möglicherweise derjenige ist, der wohl nicht wiedergewählt werden wird. Es gibt mehrere politische Dossiers in seiner Verantwortung, bei denen es nicht die erhofften Resultate gab. Und er eckt eben auch immer wieder an und sorgt regelmäßig für Kontroversen.
2: Ja, und eine solche Kontroverse rund um Claudio Zali, die scheint es ja auch jetzt gerade wieder zu geben. Seit dieser Woche steht der Vorwurf im Raum, er habe sich in die Justiz eingemischt. Konkret im Fall eines 14-jährigen Jugendlichen, der in Untersuchungshaft genommen wurde. Worum geht es da genau?
11: Es geht darum, dass Claudio Zali, der eben vor seiner Wahl in die Regierung selbst auch Richter war, dass der sich jetzt für diesen 14-Jährigen einsetzt, der zu dem Zeitpunkt eben fast einen Monat lang schon in Untersuchungshaft gesessen ist. Er hat deswegen ein Treffen mit einigen Führungspersonen aus dem Justizsektor, also dem Gefängnisdirektor und auch der Leiterin des Justizamts einberufen. Problematisch ist, dass es sich bei diesem Jungen um den Sohn einer Bekannten von Claudio Zali handelt. Bei dem Treffen soll er eben gesagt haben, dass eine andere Lösung für den Jungen gefunden werden müsse. Und dem Zali wird nun vorgeworfen, dass er als Mitglied der Exekutive die Judikative beeinflussen wollte und dass er dem Sohn einer Bekannten Vorteile verschaffen wollte. Claudio Zali hat anschließend in verschiedenen Medien Interviews gegeben und gesagt, dass das Treffen zwar stattgefunden habe, dass er tatsächlich um eine andere Lösung gebeten habe, aber von einer Bevorteilung könne keine Rede sein. Er hat das so in etwa auch bei einem Interview mit der RSI gesagt.
14: È anche l'unico caso di cui io sono venuto a conoscenza di un 14enne trattenuto così a lungo in collocamento alla Farera. L'avrei fatto veramente per qualsiasi 14enne.
11: Er sagt hier, er hätte sich für jeden 14-Jährigen so eingesetzt. Das ist der einzige Fall eines 14-Jährigen, der ihm bekannt sei, der so lange in Untersuchungshaft gesessen ist. Tatsächlich ist es aber so, dass es im Tessin durchaus vorkommt, dass Jugendliche im Untersuchungsgefängnis sitzen, weil es eben noch kein Jugendgefängnis im Kanton gibt. Und so lange Aufenthalte über mehrere Wochen, das ist klar eine Ausnahme. Aber auch diese, die kommen 3 bis 4 Mal im Jahr vor.
2: Über die überfüllten Gefängnisse im Tessin und die fehlende Jugendhaftanstalt, darüber haben wir in früheren Sendungen schon berichtet. Für Interessierte habe ich diese Folgen im Podcast-Beschrieb verlinkt. Martina Gobiela, was heißt das Ganze denn jetzt für den Regierungsrat Claudio Zali?
11: Gegen Claudio Zali hat die Geschäftsprüfungskommission vom Grossen Rat jetzt eine Untersuchung eingeleitet, bei der eben genau geschaut werden soll, was passiert ist. Denn Zali, der hat sich in Widersprüche verstrickt. Geschaut wird dann auch darauf, ob er die Gewaltenteilung missachtet hat. Für die anderen Parteien ist diese Kontroverse so kurz vor den Kantonswahlen im kommenden April natürlich ein gefundenes Fressen. Denn je mehr über Claudio Zalis Verfehlungen gesprochen wird, desto wahrscheinlicher ist es, dass er den zweiten Regierungsratssitz für die Lega dei Ticinesi nicht halten können wird. Und desto wahrscheinlicher ist es, dass eine der anderen Parteien einen Sitz oder einen zusätzlichen Sitz im Regierungsrat gewinnt. Und um das Wohl von diesem Jugendlichen oder anderer Jugendlicher, die in Untersuchungsgefängnis sitzen müssen, anstatt in einem Jugendgefängnis, da geht es gar nicht mehr drum. Die öffentliche Diskussion hat das irgendwie auf die Seite geschoben. Und der Jugendliche, um den es hier geht, gegen den die Strafuntersuchung weiterläuft, der wurde inzwischen in die Jugendpsychiatrie in Stabio verlegt und ihm wird vorgeworfen, gemeinsam mit anderen einen Minderjährigen tätlich angegriffen zu haben.
2: Also dieser konkrete Fall, um den geht es eigentlich gar nicht mehr, sondern eher darum, ob es Zali zum Verhängnis wird oder nicht. Und eben jetzt kommt noch dazu, dass die SVP ihn nicht mehr unterstützen wird und diesen Sitz im Regierungsrat für sich ergattern will. Wenn die SVP das schaffen würde, was würde das für die Tessiner Politlandschaft bedeuten?
11: Ja, die einzelnen Dossiers würden sich dadurch kaum grundlegend verändern, aber es könnte schon andere Akzente geben, je nachdem, welches Departement ein eventueller SVP-Regierungsrat übernehmen würde. Denn tendenziell ist die Lega ein bisschen Tessin-zentrischer als die SVP und die Lega setzt auch stärker auf sozialpolitische Themen, wie zum Beispiel die Verbilligungen bei den Krankenkassenprämien. Aber symbolisch wäre ein Sitz für die SVP ein wirklich großer Wurf, denn die SVP, die hier Unione Democratica di Centro, UDC heißt, die hat noch nie einen Sitz in der Exekutive des Kantons Tessin gehabt. Die SVP, die ist hier eine kleine Partei, die im politischen Geschehen eher als marginal wahrgenommen wurde bisher. Und das könnte sich im April 2027 bei den Kantonswahlen schlagartig ändern.
2: Wir haben es gerade gehört von Martina Kobiela, es gibt Dinge, die sich tessinerischer anfühlen als andere. Und das gilt natürlich auch für die Romandie, da fühlen sich manche Dinge mehr nach Romandie an als andere. Was passiert, wenn sich etwas aber eben zu wenig nach Romandie anfühlt, das erleben Deutsch-Schweizer Firmen immer wieder. Im Moment erlebt zum Beispiel gerade die Migros-Kritik für diesen Werbespot.
15: Très 70! Carte Cumulus.
16: Nous donnons tout pour l'été du football.
2: Ja, diese Migros-Werbung, zugeschnitten auf die WM, die sorgt für Diskussionen in der Romandie. Dario Branda, was ist da das Problem?
8: Ja, ganz einfach, diese Kassiererin, die man da hört, sollte nicht 70, sondern 70 rufen. So sagt man eben 70 in der Westschweiz.
2: Also wohl ein Fehler, der da passiert ist beim Übersetzen der Werbung von Deutsch auf Französisch bei der Migros. Warum sind diese Schweizer französischen Ausdrücke denn so ein emotionales Thema in der Romandie?
8: Das hat damit zu tun, dass man sich in der Westschweiz immer wieder gerne ein bisschen von Frankreich abgrenzt. Sprachlich ist das relativ schwierig, weil es im alltäglichen Gebrauch gar nicht so viele Unterschiede gibt. Da, wo sie dann aber doch vorkommen, besteht man dann umso vehementer drauf. Bei 20 Minuten bekommen wir deshalb auch immer wieder mal Nachrichten von entrüsteten Leserinnen und Lesern. Zuletzt zum Beispiel, weil ein automatischer Anrufbeantworter der SBB auf Französisch auch 70 statt 70 verwendet hat. Gerade bei so wichtigen nationalen Firmen trifft das natürlich einen Nerv in der Westschweiz.
2: Und auch da geht es eben um die Zahl 70. Was sind denn andere typische Beispiele für solche Ausdrücke, die man in Frankreich nicht benutzen würde?
8: Es gibt natürlich noch andere Zahlen, zum Beispiel 90 bei 90 anstatt 90 oder Wörter wie Panos. In Frankreich sagt man dazu Serpierre, das ist so ein Waschmob auf Deutsch. Daneben gibt es aber auch jede Menge typische Westschweizer Ausdrücke, zum Beispiel «ça joue ou bien». Wörtlich übersetzt heißt das so viel wie «spielt es oder gut». Gemeint ist aber einfach «alles klar» oder «geht's gut», «ça joue ou bien». In Frankreich würde das aber sicher niemand sagen.
2: Und zu reden gegeben hat in diesem Zusammenhang diese Woche ja auch eine Recherche der Zeitung Le Temps. Die konnte nachweisen, dass Schweizer-Französisch diskriminiert wird von der KI. Was hat das da auf sich?
8: Die Kollegen von Le Temps haben bei mehreren KI-Chatbots kurze Szenarien eingegeben, in denen die KI zum Beispiel ein Strafmaß in einem Kriminalfall vorschlagen sollte. Sie haben jeweils eine Version mit Helvetismen und eine mit französischen Standardbegriffen erstellt und dabei zum Beispiel herausgefunden, dass die Chatbots für einen Natel-Dieb systematisch härtere Strafen vorschlugen als für jemanden, der ein Telefon portable gestohlen hat. Die Erklärung dafür ist, dass diese Sprachmodelle mit Begriffen aus der Romandie weniger vertraut sind, weil sie natürlich hauptsächlich mit so französischen Standardtexten gefüttert und trainiert werden. Und was diese KI-Modelle nicht gut kennen, beurteilen sie offenbar auch negativer. Das kann durchaus reale Konsequenzen haben, etwa wenn eine KI Bewerbungen vorsortiert und jemand darin Begriffe aus der Romandie verwendet.
2: Also da hat der Schweizer Begriff Natel für das Handy die KI verwirrt. Martina Kobiela, gibt es im Tessin auch solche Beispiele von typisch schweizerisch-italienischen Wörtern?
11: Ja, natürlich. Und das Beste, finde ich, das ist der Zecchi Boy. Das ist der Rasentrimmer. Ich habe keine Ahnung, warum der Zecchi Boy heißt, aber auf richtigem Italienisch wäre das eigentlich der Dici Spoliatore. Aber ich muss auch sagen, es würde keiner erwarten, dass im Prospekt von einem Baumarkt Zecchi Boy steht. Da akzeptiert man doch durchaus das Wort Dici Spoliatore.
2: Und gibt es denn aber andere Situationen, wo Deutschschweizer Firmen sich irgendeinen sprachlichen Fokus geleistet haben?
11: Ja, das kommt sogar oft vor. Das mit Abstand Lustigste, das ist mittlerweile auch schon ein paar Jahre her, das war eine Bio-Butter, eine Schweizer Bratbutter und übersetzt wurde das dann als Burro per arrostire svizzeri, was eben nicht heißt Schweizer Bratbutter, sondern Butter, um Schweizer zu braten. Und aber es gibt dann auch noch andere Beispiele, wo sich eben Firmen, die in der Deutschschweiz verortet sind, Fauxpas leisten. Zum Beispiel gibt es in Locarno auf der Piazza Grande jedes Jahr das Moon and Stars Festival. Das sind dann Sommerkonzerte auf dieser Piazza und organisiert wird das Ganze von Zürich aus, von der Deutschschweiz aus. Und man gibt sich klar Mühe, da Italienisch wirklich auf den Plakaten, auf den Bannern und überall zu haben. Das ist sehr positiv. Negativ ist, dass da eben auch manchmal Fehler unterlaufen. Vor einigen Jahren war da dieses riesengroße Banner beim Ausgang. Da hätte eigentlich draufstehen müssen Arrivederci, da hat sich aber jemand verschrieben und Arrivederci geschrieben. Das hing dann eine ganze Weile da, ohne dass es jemand bemerkt hat. Dann nach einem Tag ungefähr hat man dann einfach mal das I abgedeckt. Einige Tage später dann ein neues Banner gedruckt. Ich will mir nicht vorstellen, wie viel das Ganze gekostet hat, dieser kleine Tippfehler.
2: Kann also schon auch mal deutlich ins Geld gehen als solcher sprachlicher Fauxpas. In diesem Sinne sage ich jetzt Arrivederci, man Martina Kobiela, Journalistin bei der Tessiner Zeitung in Locarno. Grazie mille.
11: Grazie mille e a presto.
2: Merci bien et au revoir à Dario Brander, Journalist bei 20 Minuten in Lausanne.
8: Au revoir et à la prochaine.
2: Das war's für diese Woche aus den Schweizer Sprachregionen. Diese Sendung gibt's in einer Woche nochmal, bevor dann auch wir in die Sommerpause gehen. Aber natürlich auch jederzeit online auf srf.ch/audio oder überall dort, wo es Podcasts gibt. Mein Name ist Silvia Staub und ich sage danke fürs Zuhören.

0: Die Nachrichten von SRF um 11:30 mit Dominik Brandt. Die israelische Armee hat im Süden des Libanon Ziele der Hisbollah-Miliz angegriffen. Dabei seien mehrere Kämpfer der Hisbollah getötet worden. Sie seien eine Bedrohung gewesen, darum habe man sie ausgeschaltet. Vorgestern hatten sich Israel und die libanesische Regierung grundsätzlich darauf geeinigt, den Konflikt beilegen zu wollen. Vorgesehen ist etwa, dass sich Israel aus Gebieten im Süden Libanons zurückzieht. Die Hisbollah-Miliz lehnt das Abkommen allerdings ab. Sie war bei den Gesprächen unter Vermittlung der USA nicht dabei. Der Chef der Hisbollah sagte gestern, das geschlossene Abkommen sei eine Schande. Eine Erdölraffinerie in der südrussischen Region Krasnodar ist in Brand geraten. Dies, nachdem sie von ukrainischen Drohnen getroffen worden war. Beim Angriff sei ein Mensch getötet worden, schreibt der Gouverneur der Region. Zudem seien mehrere Häuser sowie eine Strom- und eine Gasleitung beschädigt worden. Die Erdölraffinerie ist weniger als 200 Kilometer von der ukrainischen Halbinsel Krim entfernt, die Russland seit 2014 besetzt. Die Ukraine hat die Raffinerie bereits mehrmals angegriffen und beschädigt. Laut Präsident Volodymyr Zelensky hat die Ukraine auch eine Raffinerie im russischen Jaroslawl angegriffen. Jaroslawl liegt nordöstlich von Moskau, rund 700 Kilometer von der Grenze zur Ukraine entfernt. An der Fußball-Weltmeisterschaft kennt die Schweiz nun ihren Gegner im 16. Final. Es ist Algerien. Damit trifft die Nazi auf ihren ehemaligen Trainer Wladimir Petkovic. Zu Algerien als Gegner sagt Nazi-Trainer Murat Yakin.
1: Ja, zuerst mal natürlich das Wiedertreffen mit dem Vlado. Kennen uns persönlich von der Begegnung, die wir in der Schweiz schon hatten. Und ja, ein interessanter Gegner. Algerien mit vielen individuellen Stärken. Und wir nehmen die Herausforderung an und freuen auf die Begegnung.
0: Das Spiel Schweiz-Algerien findet am Freitagmorgen statt, um 5 Uhr Schweizer Zeit. Der erste 16. Final wird heute Abend gespielt. Kanada trifft auf Südafrika. Und das Wetter, auch heute ist es ziemlich sonnig und sehr heiß, mit maximal 33 bis lokal 37 Grad. Vor allem in den Bergen gibt es lokale Hitzegewitter. Das waren Nachrichten von Radio SRF. Verantwortlich Adrian Huber.
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3: Sie hören SRF 4 News und hier folgt nun die Sendung International. Diese führt uns heute in das kleine Sultanat Brunei auf der südostasiatischen Insel Borneo.
4: Mit Gold verzierte Prunkpaläste, eine Flotte an Luxuskarossen und Privatjets. Dem Sultan von Brunei und seiner Familie scheint es an nichts zu fehlen. Und auch für die Bevölkerung ist gesorgt. Hohe Einnahmen aus Öl- und Gasvorkommen garantieren einen großzügigen Wohlfahrtsstaat. Keine Steuern, gratis Bildung und eine fast kostenlose medizinische Versorgung.
5: I'm always scared. Like, I feel like the fear is always there.
6: Die Angst ist immer da. Weil das Gesetz unklar ist, weiß ich nicht, was erlaubt ist und was nicht.
5: I don't know what's allowed and not.
4: Sagt Chipzat. Die Manga-Künstlerin ist lesbisch und lebt in Brunei, wo Homosexualität, zumindest auf dem Papier, mit Steinigung bestraft werden kann. Kritik am System oder gar der Herrscherfamilie ist ebenfalls tabu. Brunei, die strenge Wohlfühlmonarchie. Das ist international. Mein Name ist Martin Aldrovandi.
7: Hello and welcome to Brunei Darussalam.
4: Zuerst heißt es Schuhe ausziehen.
7: Before we enter the royal regalia, we are required to take off our shoes.
4: Der Audioguide im Royal Regalia Museum ist freundlich, aber bestimmt. Wer die Insignien des Sultans sehen will, tut das ohne Schuhe. Touristenführerin Grace Lai läuft in Socken über den schweren Teppich vorbei an Gemälden des Sultans.
8: His Majesty's sons.
4: Und Fotos der weit verzweigten Herrscherfamilie. Prinzen und Prinzessinnen in Palästen und Ballsälen. Eine Aufnahme zeigt den Sultan mit seiner ersten Ehefrau, einer Cousine ersten Grades. Sultan Hassan al-Bolkiah war dreimal verheiratet und hat 12 Kinder.
8: So this is to tell you the different type of sports that he partakes in.
4: Weitere Aufnahmen zeigen den Sultan beim Golfen, Rudern, Velofahren oder hoch zu Ross beim Polo. Wir gehen vorbei an einem großen Modell seiner königlichen Boeing 747, die der Sultan als ausgebildeter Pilot auch selbst geflogen hat. Der Betonbau mit der großen Kuppel, in dem die königliche Sammlung untergebracht ist, war ursprünglich einem anderen Mann gewidmet, Sir Winston Churchill. Der Vater des Sultans war ein großer Bewunderer des britischen Premiers. Brunei war damals ein britisches Protektorat und wurde erst 1984 vollständig unabhängig. Brunei liegt auf der Insel Borneo, umgeben vom großen Nachbarn Malaysia. Das Sultanat ist winzig, ungefähr so groß wie der Kanton Wallis und hat etwas mehr Einwohner als die Stadt Zürich.
8: So all here you can see is all gifts from the public.
6: Hier sehen Sie Geschenke der Bevölkerung und auch Geschenke aus aller Welt. Das ist ein Miniaturmodell von Mekka aus Saudi-Arabien und hier sehen Sie ein Modell von Angkor Wat aus Kambodscha.
4: Sultan Hassan al-Bolkiah ist seit 1967 an der Macht. Seit dem Tod der britischen Queen ist er der dienstälteste Monarch der Welt. Das Herzstück des Museums ist eine große, goldverzierte Staatskarosse, mit der er bei seiner Krönung von Soldaten durch die Straßen gezogen wurde. Brunei ist ein Land der Superlative. Das Vermögen des Sultans wird auf rund 20 bis 30 Milliarden US-Dollar geschätzt. Er gehört zu den reichsten Menschen der Welt.
8: This is an aerial view of the palace.
4: Grace Light zeigt auf eine Luftaufnahme des Palastes mit rund 1800 Zimmern. Es ist der größte bewohnte Palast der Welt. Ein Sultan mit Hang zu Luxus und Extravaganz. Zu seinem 50. Geburtstag ließ er Michael Jackson einfliegen. Wir schauen uns das Modell eines Ballsaales an. Alles glänzt und glitzert.
6: Das sind die Kronleuchter aus Swarovski-Kristall. Genau wie die Originale im Palast, nur einfach in klein.
4: Hier hat auch eine Frau mit Schweizer Wurzeln geheiratet. Bruneis Kronprinzessin Sarah. Sie war bei der Hochzeit gerade mal 17 Jahre alt, der Prinz 30. Trotz des Reichtums, Grace Lai sagt, der Sultan sei nah beim Volk.
8: It's very easy to meet His Majesty.
6: Es ist ganz einfach, seine Majestät zu treffen. Man kann ihn in der Öffentlichkeit sehen.

0: Brunei ist eine absolute Monarchie. Das Parlament hat nur eine beratende Funktion. Wahlen gibt es keine.
1: So this is His Majesty's emblem, his royal crest.
2: Dies ist das königliche Wappen seiner Majestät. Ganz oben steht Allah, was bedeutet, Gott steht an erster Stelle, immer an erster Stelle. Die Krone hier steht für seine Majestät. Und hier ist der Schirm, unter dem wir, das Volk, stehen. Die Flügel symbolisieren die fünf Säulen des Islam.
0: Vor einigen Jahren sorgte das Sultanat erneut weltweit für Schlagzeilen. Dieses Mal nicht mit prunkvollen Festen, sondern mit einer drastischen Gesetzesverschärfung. Über drei Phasen wurde die Scharia eingeführt. Seit 2019 droht Homosexuellen theoretisch die Todesstrafe durch Steinigung. Und Dieben kann die Hand abgehackt werden. Auch Sex vor der Ehe oder Ehebruch stehen unter Strafe. Eine Reihe von westlichen Staaten protestierte. Die UNO verurteilte die Strafen als brutal und unmenschlich. Für besonders viel Aufsehen sorgten aber Hollywood-Stars.
3: They passed a law saying that they could stone to death people for being gay or for adultery.
0: Wie George Clooney, der in einer US-Talkshow zum Protest gegen das kleine Sultanat aufrief.
4: George Clooney is using his star power to call for a boycott of 9 luxury hotels.
0: Eine Reihe bekannter Luxushotels, die dem Sultan gehören, fanden sich plötzlich auf einer Boykottliste wieder. 5-Sterne-Hotels in Metropolen wie Los Angeles, London, Paris oder Rom kamen ins Medienkreuzfeuer. Doch trotz der weltweiten Promi-Proteste, Brunei ließ sich nicht von seinem Kurs abbringen. Seither ist es ruhiger geworden. Stadtzentrum Bandar Seri Begawan. Die Hauptstadt von Brunei. Ein paar Autos fahren auf breiten Straßen. Die Trottoirs sind schmal, es geht vorbei an wenig glamourösen Zweckbauten, alles wirkt aufgeräumt. An diesem Vormittag sind außer mir kaum Fußgänger zu sehen, lediglich zwei von Kopf bis Fuß eingehüllte Straßenarbeiter. Im Zentrum steht die Omar Ali Saifuddin Moschee. Mit ihrer goldenen Kuppel und den Marmorminaretten gehört sie zu den bekanntesten Moscheen Ostasiens. Eigentlich hatte ich gehofft, mit dem Imam über die nun geltenden drakonischen Strafen zu sprechen, doch dieser sagt kurzfristig ab. Stattdessen treffe ich Wafi Anwar. Er moderiert die Übertragung des Freitagsgebetes aus der Moschee im staatlichen Radio und Fernsehen.
5: It's very important to me, actually.
6: Die Religion ist sehr wichtig für mich. Man kann sagen, dass jeder Muslim in Brunei dem Islam sehr ergeben ist.
0: In den ausländischen Medien seien viele Missverständnisse verbreitet worden, klagt er. Wafi findet die Berichterstattung unfair.
6: Die Scharia hat für mich eigentlich nichts verändert. Die Menschen außerhalb Bruneis mögen sagen, die Scharia sei dies oder jenes, aber wie Sie sehen, funktioniert hier alles reibungslos. Wir sind keine schlechten Menschen, weil die Scharia eingeführt wurde. Im Gegenteil, die Scharia macht uns zu guten Menschen. Außerdem sind die Hürden sehr hoch, bis jemand bestraft wird.
0: In der Tat, für eine Verurteilung wegen Ehebruchs etwa braucht es mehrere Zeugen, die religiös und moralisch fehlerfrei sind. Insgesamt seien die Menschen in Brunei dank der Scharia religiöser geworden, sagt Wafi. Das bestätigt auch Rusaimi. Der Familienvater ist Anfang 40. Er ist auf dem Weg zum Freitagsgebet. Früher habe er manchmal Quatsch gemacht, sagt er und lacht. Inzwischen versuche er, ein besserer Muslim zu sein.
6: Brunei ist eine Nation, die die Einhaltung der Gebote verehrt. Täglich den Glauben zu praktizieren, um eine sichere, gläubige Nation zu werden, das hat mich dazu ermutigt, dem zu folgen, was verkündet wurde. Eine Aufforderung, der alle Muslime nachkommen müssen.
0: Auch Rusaimi begrüßt die Einführung der strengen Gesetze.
6: Von außen betrachtet wirkt es so, als wären wir sehr streng, aber es hängt von einem selbst ab. Wenn man nichts Unrechtes getan hat, braucht man auch keine Angst zu haben.
0: Die drakonischen Strafen dienen laut den Behörden vor allem der Prävention, sollen also abschrecken. Tatsächlich wurde die Todesstrafe in Brunei seit Jahrzehnten nicht mehr vollzogen. Es gilt ein Moratorium, laut dem Sultan wird es aufrechterhalten. Viel internationaler Wirbel also um nichts?

0: Ich treffe mich mit der Künstlerin Chipsat, einer jungen lesbischen Frau, auf der Außenterrasse eines Einkaufszentrums. Zwischen großen Ventilatoren und der Einfahrt zur Parkgarage. Wenig gemütlich, dafür sind kaum Leute hier. Wir können offen reden. Chipsat erklärt ihre Zeichnung. Auf dem farbigen Bild hält eine Manga-Figur einen Schlüssel in der Hand. Sie schaut zu einer anderen Person, die in einem Käfig eingesperrt ist. Ob sie die Person mit dem Schlüssel sei, frage ich Chipsat.
1: This is me. Okay. I'm getting you guys out of here. They don't seem to handle change well.
2: Ich hole euch hier raus. Die Menschen haben Angst vor Veränderung. Sie führen ein bequemes Leben und trauen sich nicht, aus der Komfortzone zu kommen.
0: Vor ihr sind mehrere ihrer Zeichnungen ausgebreitet. Viele erinnern an japanische Manga. Sie hat auch sogenannte Scenes mitgebracht, kleine faltbare Comic-Geschichten.
2: Die Menschen in meinem Umfeld haben mir oft aus Angst Ratschläge gegeben. Sie sagten, ich würde zu viel riskieren. Das ist nicht bös gemeint, aber ich habe dadurch selbst Angst bekommen und angefangen, mich einzuschränken. Doch jetzt fühle ich mich sicher in meiner Identität und ich bin sozusagen immun dagegen.
0: Wie geht sie mit der querfeindlichen Gesetzgebung um, mit den drakonischen Strafen bis hin zur Steinigung?
2: Es ist eigentlich nie passiert. Die Strafen werden nicht durchgesetzt, aber sie stehen auf dem Papier. Allein die Tatsache, dass es Gesetz ist, verstärkt die Diskriminierung queerer Menschen.
0: Eine Art Damoklesschwert, das über den Köpfen von Menschen wie Chipsat hängt. Sich gegen die Gesetzgebung zu wehren oder sich für die Rechte von Minderheiten stark zu machen, ist in Brunei schwierig.
1: Because protest is like illegal. You can't do that here. You can't put up a sign. It's not allowed.
0: Proteste seien illegal und die soziale Kontrolle allgegenwärtig, erklärt Chipsat. Man könne also nicht einfach Protestplakate aufhängen oder demonstrieren.
2: Ich bin in einem sehr religiösen und strengen Elternhaus aufgewachsen. Mir wurde gesagt, ich solle bescheiden sein und immer beten. Aber irgendwann fing ich an, mich aufzulehnen. Die Familie ist immer noch wütend, aber sie kann nicht viel dagegen tun.
0: Chipsat war nicht immer so selbstbewusst. Sie erzählt von Depressionen und wie sie als Jugendliche mit ihrem Glauben und ihrer Queerness haderte.
2: Ich habe nicht viel Kontakt zu meinen Eltern und meiner Familie. Manchmal habe ich das Gefühl, dass wir zwar blutsverwandt sind, ich aber keine Verbindung zu ihnen spüre. Deshalb fühle ich mich nicht verpflichtet, immer auf sie zu hören.
0: Unterstützung holt sich Chipsat von ihren Fans.
2: Die ersten positiven Rückmeldungen bekam ich online. Im echten Leben ist es immer noch schwierig. Ich bekomme Nachrichten von Leuten, die mir sagen, dass sie sich dank mir weniger allein fühlten und ich ihnen Hoffnung gebe.
0: In Galerien ausstellen oder ihre Kunst über einen Verlag herausgeben, kann Chipsat nicht. Die Werke würden es nie durch die Zensur schaffen, sagt sie. Aber selbst im privaten Umfeld muss sie vorsichtig sein und kreative Umwege finden.
1: Oh yeah, I forgot to show you. So there's this Malay cake.
2: Wir haben diesen malaiischen Kuchen, der Rainbow Cake heißt. Daraus habe ich Regenbogenaufkleber gemacht. Es ist keine Flagge, sondern nur ein Kuchen. So kann ich Pride zeigen, ohne es direkt zu sagen. Viele Leute haben es nicht einmal bemerkt.
0: Kleine Akte der Rebellion, die von den meisten Menschen nicht bemerkt werden. Offizielle Treffpunkte für queere Menschen wie Chipsat gibt es in Brunei nicht.
2: Meistens handelt es sich um private Räume. Öffentliche Räume wären viel zu riskant für die Beteiligten. Deshalb trifft man sich in der Regel bei jemandem zu Hause.
0: Wir reden bis spät am Abend auf der Terrasse. Auf den ersten Blick wirkt Chipsat cool und abgeklärt. Nur ab und zu zeigt sie ihre Unsicherheit.
2: Ich habe immer Angst. Diese Angst ist immer da. Weil das Gesetz nicht klar ist, weiß ich nicht, wie weit ich genau gehen kann.
0: Langfristig in Brunei bleiben will sie nicht.
2: Vielleicht kann ich in Zukunft, wenn ich nicht mehr in Brunei bin, wieder Trost in dieser Religion finden. Ich habe vor, irgendwann im Ausland zu leben. Auch wenn ich Brunei liebe, ist es psychisch nicht gut für mich. Denn egal, wie fest ich in meiner Identität stehe, ich spüre natürlich trotzdem einen großen Druck.
0: Im Park am Flussufer ist es abends angenehm kühl. Kinder jagen Seifenblasen nach, Touristen posieren vor dem Brunei Frame, einem riesigen goldenen Bilderrahmen. Durch ihn blickt man auf die leuchtende Kuppel der Moschee, das perfekte Postkartenmotiv. Von Unterdrückung ist hier nichts zu spüren. Hier bin ich mit Joshua Anakbelayan verabredet. Er ist Ende 20 und praktizierender Christ und gehört damit zu einer kleinen Minderheit.
3: It's a community as well, like many major religion.
4: Wir sind eine Gemeinschaft. Wir essen nach dem Gottesdienst gemeinsam zu Mittag. Wir feiern die wichtigsten Feste wie Ostern oder Weihnachten. In Brunei gibt es jedoch die Einschränkung, dass wir uns dabei auf das Kirchengelände beschränken müssen.
0: Die Religion in der Kirche oder zu Hause leben, nicht in der Öffentlichkeit. Für ihn kein Problem, betont Joshua.
4: In Ländern wie Spanien gibt es an Ostern zum Beispiel eine Prozession. Hier ginge das natürlich nicht. Mehr habe ich dazu nicht zu sagen.
0: Joshua führt mich zu seiner Kirche, einem kleinen, schmucken Gebäude in Blau. Verglichen mit der nahen Moschee wirkt sie winzig. Ein Foto von der Kirche darf ich machen, Joshua möchte aber nicht drauf sein. Man solle am besten keine große Sache daraus machen, sagt Joshua. Das höre ich hier oft. Nur kein Aufsehen erregen. Das Land ist klein, man kennt sich. Im Ranking der US-Nichtregierungsorganisation Freedom House ist Brunei als unfrei gelistet. Auch das will Joshua nicht kritisieren. Stattdessen erzählt er von einem Besuch in New York. Dort sei er in der U-Bahn von einem fremden Mann angeschrien worden. Für Joshua eine völlig neue Erfahrung. Er schätze an Brunei, dass er auf die Straße gehen könne, ohne angeschrien zu werden. Und?
4: Freiheit bedeutet auch, keine Angst davor zu haben, krank zu werden. Als mein Vater ins Spital musste, wurde die Rechnung vom Staat übernommen. Zu wissen, dass für die eigenen Eltern gesorgt ist, ist eine enorme Freiheit.
0: Die Gesundheitsversorgung in Brunei ist de facto gratis. Lediglich $1 zahlen die Patientinnen und Patienten für die medizinische Behandlung. Bildung ist ebenfalls kostenlos. Brunei ist ein großzügiger Wohlfahrtsstaat. Ein Wohlfahrtsstaat, in dem die Menschen nicht einmal Einkommensteuern bezahlen müssen. Es regnet in Strömen. Unweit des Flussufers im Food Court des Einkaufszentrums, das nach dem Sultan benannt ist, sitzt Saiful. Saiful ist Ende 50 und pensioniert. Der frühere Berufssoldat genießt seinen Ruhestand. Er wolle nirgendwo anders leben, sagt er.
5: Food is cheap. Fuel. Everybody is fighting about fuel all over the world.
4: Nahrungsmittel sind hier günstig und Treibstoff ebenfalls. Die ganze Welt streitet sich gerade um Öl. Hier kostet der Liter Benzin nur 53 Cent. Das Portemonnaie wird kaum belastet.
5: It does not affect your pocket that much.
0: Ob ihm denn rein gar nichts fehle, will ich von Saiful wissen.
4: Das Einzige, was den Menschen in Brunei fehlt, ist die Freiheit. Aber mehr Freiheit hat ihren Preis. Ob das gut oder schlecht ist, muss jeder für sich selbst entscheiden. Was wir jetzt haben, ist gut genug.
5: What we have now is good enough.
0: Er persönlich braucht diese Freiheit also nicht.
5: No. We are brought up with.
4: Nein, wissen Sie, wir sind traditionell dazu erzogen worden, unsere Eltern zu respektieren und ihnen zu gehorchen, egal ob es uns gefällt oder nicht. Seine Majestät, der Sultan, ist für uns wie ein Vater. Wir würden ihn niemals missachten.
0: Tatsächlich scheint der Sultan bei den meisten Menschen beliebt zu sein. Niemand äußert ein schlechtes Wort über ihn. Er gilt als großzügig und nahbar. Wenn Saiful mit etwas unzufrieden ist, dann mit dem relaxten Lebensstil der Menschen, wie er sagt. Vor allem Beamte und staatliche Stellen seien zu entspannt, fast träge. Den Menschen in Brunei gehe es fast zu gut. Denn der prunkvolle Hofstaat und der Wohlfahrtsstaat, der die Bevölkerung bei Laune hält, all das wird aus den Einnahmen von Öl und Gas finanziert. Sie sind nicht nur die mit Abstand wichtigste Einnahmequelle des Sultanats, die Rohstoffindustrie ist neben dem Staat zugleich der größte Arbeitgeber. Vor knapp 100 Jahren wurde in Brunei zum ersten Mal erfolgreich nach Öl gebohrt. Eine Entdeckung, die das Land fundamental verändern sollte. Bis wann sich Brunei noch auf die Öl- und Gasreserven verlassen kann, ist schwer vorherzusagen. Geht es nach dem Sultan, soll die Wirtschaft deshalb diversifiziert werden. Dafür hat er die Brunei Vision 2035 herausgegeben. Das Land soll seine Abhängigkeit von Öl und Gas verringern. In Brunei investiert man inzwischen auch in erneuerbare Energien, wie die Solarindustrie, setzt auf die Produktion von Düngemitteln und auf den Tourismus. Das Potenzial ist da. Mehr als 70% der Landesfläche sind unberührter Regenwald mit seltenen Tierarten. Das reiche Brunei kann es sich leisten, den Wald so zu belassen. Ausstellungseröffnung von Whispers of the Wild, Brunei's Nature. Kem Yo stellt ihre Acrylmalereien aus.
6: And I'm also a tourist guide.
2: Ich leite Vogelbeobachtungstouren und bilde auch Guides aus. Was mich auf diesen Touren inspiriert, das male ich.
0: Die Nashornvögel mit den farbigen Schnäbeln und hornartigem Aufsatz haben es Kem Yo besonders angetan. Fürs nächste Jahr hat Brunei ein Tourismusjahr ausgerufen. Es fällt zusammen mit dem diamantenen Thronjubiläum des Sultans.
6: Yeah, Brunei is good for cleansing, not only your mind, your body too.
2: Brunei ist ideal, um nicht nur den Geist, sondern auch den Körper zu reinigen. Von all dem, was man eigentlich nicht tun sollte. Sie wissen bestimmt, was ich meine. Ich sage den Leuten immer, wenn ihr nicht glücklich seid, könnt ihr gerne gehen. Aber dies ist mein Zuhause. Ich liebe meine Kultur und die Artenvielfalt Bruneis.
0: Kem Yo führt außerdem ein kleines Gästehaus in Bruneis Wasserdorf, das der Hauptstadt vorgelagert ist. Ein Dorf aus traditionellen Häusern auf Stelzen. Brunei vermarktet es als Venedig des Ostens. Gegenüber großen Ländern wie etwa Malaysia habe Brunei viele Vorteile, sagt Kem Yo.
2: Man braucht nicht 2 oder 3 Stunden, um irgendwo hinzukommen. Vom Wasserdorf sind es mit dem Boot nur etwa 10 Minuten bis zum Mangrovenwald. Dort kann man Affen, verschiedene Baumarten und sogar Krokodile sehen.
0: Das kleine Holzboot liegt in die Kurve und beschleunigt, zur Freude der Touristen. Bootsführer Mel ist Mitte 50, trägt einen grauen Bart und ein Käppi. Seit rund 10 Jahren führt er Touristen durch die Mangrovenwälder. Davor hat er beim Staat gearbeitet.
7: Okay, everybody, there's a crocodile there.
4: Schau, da ist ein Krokodil. Es ist ein kleines, ihr braucht keine Angst haben.
0: Die Passagiere scherzen, ihr Lachen klingt etwas nervös. Ist das Tier doch nur wenige Meter vom Boot entfernt.
4: Das war das erste Krokodil für heute. Unser Rekord waren 21 Krokodile auf einer Fahrt.
0: Es folgen 4 weitere Krokodile und 2 Monitorechsen. Mel zeigt auf die Makakenaffen am Ufer und sogar eine Gruppe Langnasenaffen, die hier frei lebt. Die Besucher fotografieren sie aus nächster Nähe. Mel sagt, als die verschärften Strafen eingeführt wurden, hätten ihn viele im Ausland angefragt, ob Brunei noch sicher sei.
4: Die Touristen hatten Angst, hierher zu kommen. Sie fragten nach der Scharia und der Steinigung. Und ich sagte ihnen, dass es nicht einfach sei, diese zu verhängen.
0: Inzwischen habe sich die Aufregung wieder gelegt. Die Leute sprechen kaum noch von den drakonischen Strafen. Fürs nächste Jahr, im offiziellen Tourismusjahr, hofft Mel auf zusätzliche Buchungen. Über den Sultan verliert auch er kein böses Wort. Im Gegenteil, er scheint, wie die meisten, mit dem Herrscher zufrieden zu sein.
4: Er hört sich nicht nur die Probleme der Menschen an, er versucht auch, sie zu lösen. Wenn zum Beispiel ein Minister seine Aufgabe nicht gut erfüllt, wird er ihn ersetzen. Der Sultan kümmert sich stets um uns, sein Volk. Es ist so friedlich hier.
7: Because it's peaceful here. Yeah, peaceful.
0: Ich verlasse Brunei mit einem ambivalenten Gefühl. In einer Region, die oft von Krisen geschüttelt wird, wirkt dieser stabile Wohlfahrtsstaat wie eine Oase des Friedens und des Wohlstands. Etwas, von dem viele Menschen in Südostasien nur träumen können. Der Preis für diese Sicherheit und den Komfort ist weitgehende Stille. Um etwas zu ändern oder gar mehr Freiheiten zu verlangen, scheint dieses System für die meisten dann doch zu komfortabel.
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0: Die Nachrichten von SRF um 12 Uhr mit Juliette Schild. Die Spannungen zwischen den USA und dem Iran halten an. Die zweite Nacht in Folge hat das US-Militär den Iran angegriffen. Iran wiederum fliegt Angriffe auf US-Ziele in der Region. Die USA haben nach eigenen Angaben mehrere iranische Ziele angegriffen, darunter Luftabwehrstellungen und Drohnenlager. Es handelt sich um einen Vergeltungsschlag nach einem Angriff des Iran auf ein Frachtschiff. Die iranischen Revolutionsgarden reagierten mit Angriffen auf die mit den USA verbündeten Golfstaaten Kuwait und Bahrain. 8 Infrastrukturziele der US-Armee in den beiden Ländern seien zerstört worden, heisst es von der iranischen Seite. Bahrain verurteilt diese Angriffe und spricht von einer gefährlichen Eskalation. Eine Erdölraffinerie in der südrussischen Region Krasnodar ist in Brand geraten. Dies nachdem sie von ukrainischen Drohnen getroffen worden war. Bei dem Angriff sei ein Mensch getötet worden, schreibt der Gouverneur der Region. Zudem seien mehrere Häuser sowie eine Strom- und eine Gasleitung beschädigt worden. Die Erdölraffinerie ist weniger als 200 Kilometer von der ukrainischen Halbinsel Krim entfernt, die Russland seit 2014 besetzt. Die Ukraine hat die Raffinerie bereits mehrmals angegriffen und beschädigt. Laut Präsident Volodymyr Zelensky hat die Ukraine auch eine Raffinerie im russischen Jaroslawl angegriffen. Jaroslawl liegt nordöstlich von Moskau, rund 700 Kilometer von der Grenze zur Ukraine entfernt. In einigen Teilen der Limmat in Zürich sollte man heute Sonntag nicht baden, und zwar weil das Wasser verschmutzt sein könnte. Das teilte die Stadtpolizei Zürich mit. Sie rät auch von Bootsfahrten ab. Betroffen sei der Abschnitt zwischen der Wertinsel und dem Kraftwerk Dietikon. Grund für das verunreinigte Wasser sei ein Stromausfall in der vergangenen Nacht. Deshalb sei aus der Abwasserreinigungsanlage Werthölzli Wasser in die Limmat geraten, das nicht vollständig gereinigt gewesen sei. Zum Sport. An der Fußball-Weltmeisterschaft kennt die Schweiz nun ihren Gegner im 16. Final. Es ist Algerien. Damit trifft die Nazi auf ihren ehemaligen Trainer Wladimir Pekovic. Zu Algerien als Gegner sagt Nazi-Trainer Murat Yakin.
1: Ja, zuerst mal natürlich das Wiedertreffen mit dem Vlado. Kennen uns persönlich von der Begegnung, die wir in der Schweiz schon hatten. Und ja, ein interessanter Gegner. Algerien mit vielen individuellen Stärken. Und wir nehmen die Herausforderung an und freuen auf die Begegnung.
0: Das Spiel Schweiz-Algerien findet am Freitagmorgen statt um 5 Uhr Schweizer Zeit. Der erste 16. Final wird heute Abend gespielt. Kanada trifft auf Südafrika. Und das Wetter: Es ist heute oft sonnig bei 35 Grad. Morgen ist es zeitweise sonnig. Stellenweise gibt es dann Schauer und Gewitter, vor allem in den Bergen. Das waren Nachrichten von Radio SRF, verantwortlich Adrian Huber.
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3: Es ist heiß, sehr heiß. Die Schweiz erlebt zurzeit eine starke Hitzewelle. In weiten Teilen des Landes ist es sehr bis extrem trocken. Und wenn es regnet, dann heftig. Hitze, Trockenheit, Starkniederschläge, all das verstärkt sich mit dem Klimawandel. Für die Landwirtschaft wird die Wasserversorgung damit zu einer großen Herausforderung. Entweder hat es zu wenig oder zu viel auf einmal. Mit alten und neuen Ansätzen versuchen Bäuerinnen und Bauern deshalb vermehrt Wasser zurückzuhalten und zu verteilen. Wie das aussieht und was das bringt, das hat sich Wissenschaftsredaktorin Felicitas Erzinger zeigen lassen auf einem Hof im luzernischen Hofstadt im Napfgebiet.
4: Der Hof Elbach von Ursburi liegt abgelegen. Hier draußen bewirtschaftet er hauptsächlich Grasland für seine Kühe. Einiges habe sich dabei in all den Jahren verändert.
5: Ich mag mich besinnen, als wir hier hinten neu in die Schule sind, haben wir eigentlich immer so kleine Bitzchen gemeint. Erstens hat man das Wetter ja nicht so lange voraussagen und so genau. Und vielmals ist es wirklich hier in unserem Gebiet oder auch im Napfgebiet aus jeder Woche raus, hat plötzlich wieder eine Schütte geben. Es war eigentlich recht schwierig gewesen, Heu herzustellen.
4: Heute sind die Prognosen natürlich genauer, doch nicht nur. Wenn die Sonne scheint, sei es sofort extrem heiß, sagt Buri.
5: Und meistens ist es noch kombiniert mit warmem Wind und einfach extremen Temperaturen. Und die Perioden haben wirklich zugenommen. Also wir haben jetzt ja plötzlich zwei, drei Wochen schönes Wetter. Und nachher kann es wieder umstellen. Und dann haben wir wieder vielleicht einen Monat so eher bewölkt, regnerisch.
4: Oft fällt dann in kurzer Zeit sehr viel Regen. Schon zweimal stand sein Keller danach unter Wasser. Urs Buri hat darum gehandelt. Er hat Versickerungsgräben, einen Rückhalteteich, ein Reservoir und spezielle Rohre angelegt, mit dem Ziel, starke Niederschläge abzupuffern, die Erosion zu verringern und Wasser für Trockenzeiten zu speichern. Wie gut das funktioniert, das soll die Forschung des Hydrogeologen Oliver Schilling und seines Doktoranden Paul Soddert von der Universität Basel zeigen. Die beiden begleiten den Hof im Rahmen des Projekts Slow Water des Bundesamts für Landwirtschaft. Sie nehmen mich mit auf einen Rundgang.
6: Das ist jetzt auch eine Spezialität dieses Keyline-Prinzips, dass man fängt, das Wasser gleich oben an zu sammeln. Also deswegen gehen wir jetzt ganz hoch.
4: Sagt Oliver Schilling, während wir den steilen Hügel hochgehen. Oben liegt die sogenannte Keyline, ein rund 40 cm tiefer Graben, der auf beiden Seiten des Hügels entlangläuft. Im Boden stecken graue Kästen.
6: Hier haben wir auch unsere Pegelsensoren, die den Wasserstand messen. So können wir schauen, wann sich dieser Graben und für wie lange füllt, bei was für Regenereignissen. Wir können so quasi schauen, wie gut diese Keyline oder dieser Versickerungskanal Wasser sammelt und zurückhält und für wie lange.
4: Heute ist der Graben leer. Regne es jedoch, fühle er sich rasch, sagt Oliver Schilling. Sammeln funktioniert also gut. Gering hingegen sei bisher der Effekt auf die Bodenfeuchte.
6: Wir sehen jetzt nicht, dass systematisch alleine die Infiltration von Wasser in einem Graben auch den Hangrücken dann beispielsweise bewässert.
4: Viel eher scheint hier das Wasser in die Tiefe zu versickern. Doch, um das abschließend zu sagen, braucht es längere Zeitreihen und Daten von mehr Standorten. Genau daran arbeiten die beiden Forscher. Insgesamt begleiten sie 110 Betriebe in den Kantonen Luzern sowie Basel-Stadt und Basel-Land. Es sind Gebiete mit Karstgestein oder Nagelfluh, wo Wasser rasch versickert, wo Quellen schnell versiegen, wenn es trocken ist, wo es keine größeren Gewässer hat, die man anzapfen kann und es an vielen Stellen auch kein Grundwasser gibt. Dort untersuchen sie neben Keylines 15 weitere Maßnahmen, von Versickerungsmulden über schonende Bodenbearbeitung bis zu Bepflanzungen.
6: Und man sieht jetzt an den gegenüberliegenden Hängen haben wir gewisse Betriebe, die schon einige Bäume gepflanzt haben. Und diese verhindern natürlich dann auch Erosion. Die bremsen den Abfluss auf jeden Fall.
4: Abfluss bremsen und vor Überschwemmungen schützen soll auch der Rückhalteteich etwas weiter unten beim Hof. Er ist gut gefüllt, Dutzende Kalkwappen schwimmen umher.
6: In diesem Fall ist es interessant, weil diese Becken an Drainageleitungen angeschlossen sind, wo man das Wasser dann gezielt in die Drainage einbringen kann. Und diese Drainagen wurden etwas aufgepeppt, sodass sie das Wasser auch abgeben können wieder an den Boden rundherum.
4: Aufgepeppt bedeutet, sie haben Löcher. Bei Bedarf kann der Landwirt Urs Buri so ganz einfach den Hang unterhalb des Teichs bewässern, damit das Gras nicht braun wird. Nach einem ähnlichen Prinzip funktioniert auch das Reservoir. Zwei Quellen füllen es und wenn nötig kann das Wasser über Drainagerohre mit Löchern in den Hang geleitet werden. Auch hier misst der Doktorand Paul Soddert die Bodenfeuchte.
7: Damit wir sehen, wo geht das Wasser. Wenn er macht das, können wir es sehen, das Wasser. Geht es eigentlich unten in dem Hang oder geht es nur tief, direkt runter?
4: Um sagen zu können, wie viel diese Maßnahme wirklich bringt. Doch nicht nur für Urs Buri hier im Napfgebiet, sondern für Landwirtschaftszonen in der ganzen Schweiz. Das sei das Ziel, sagt Oliver Schilling.
6: Dass wir schweizweit eine Karte erstellen können und schätzen können bereits, wie wichtig eine Maßnahme sein kann, in entweder der Erhöhung der Bodenfeuchte oder der Reduktion von Abflussspitzen.
4: Je nach Gestein, Boden, Neigung. Das Interesse an diesen Informationen sei groß, sagt der Hydrogeologe. Viele Betriebe und Kantone wollen Maßnahmen umsetzen und viele seien auch bereits aktiv. Schilling selber betreut ein weiteres Projekt im Seeland. Dort soll das Grundwasser besser gemanagt werden, um den intensiven Gemüseanbau zu sichern. Denn der Bewässerungsbedarf der Landwirtschaft wird mit zunehmender Erwärmung steigen. Um wie viel ist jedoch schwierig abzuschätzen. Ein Grund: Es gibt keine genauen Zahlen zum aktuellen Wasserverbrauch in der Landwirtschaft. Bisher war das nicht so wichtig, heute ist das anders, Darum laufen beim Bundesamt für Umwelt derzeit verschiedene Projekte und Abklärungen, um diese Datenlücke zu schließen. Doch zurück ins Napfgebiet zu Urs Buri, der die zunehmenden Extremereignisse hier auf seinem Hof 1:1 zu spüren bekommt.
5: Und das hat auch das Einkommen von dem abhängig ist, wie kommt das Jahr raus, oder? Können wir das Futter machen? Muss es eventuell sogar zukaufen oder ein bisschen weit zukaufen? Und von dort her, ja, sind das schon grosse bis sehr grosse Herausforderungen für uns Landwirte, wie das mit dem Wetter und dem Klima so weitergeht. Ja.
4: Er denkt darum bereits über den nächsten Schritt nach. Regenwasser vom Dach sammeln. Und so noch besser auf sehr trockene Perioden, wie gerade jetzt, vorbereitet zu sein.
3: Das ist der Beitrag von Felicitas Erzinger. Wir kommen jetzt zu einem ganz anderen Thema. Jetzt geht es um den Ebola-Ausbruch in der Demokratischen Republik Kongo. Mehr als 1'000 Infektionen mit Ebola, 269 Tote, das sind die offiziellen Zahlen. Das reale Ausmaß aber sei noch viel grösser, sagt die Medizinerin Esther Sterk. Sie war für Ärzte ohne Grenzen bis vor kurzem vor Ort in Mongwalu. Das ist eine 150'000 Einwohnerinnenstadt, und zwar im Zentrum des Ebola-Ausbruchs im Osten des Landes. Wissenschaftsredaktorin Katrin Zöfel hat mit ihr gesprochen.
8: Als Esther Sterk in Mongwalu ankam, war das Krankenhaus zu großen Teilen leer.
9: So when we arrived, patients with Ebola disease were all over the hospital and the rest of the hospital was empty.
8: Nur noch Ebola-Patienten waren da, die Kinderambulanz leer, die innere Medizin leer, keiner kam mehr, alle hatten Angst. Als erstes half die Medizinerin, das Krankenhaus wieder für alle sicher zu machen und die Ebola-Patienten zu isolieren. Ebola bedroht nicht nur direkte Menschenleben, sondern die Gesundheitsversorgung insgesamt. Menschen sterben unnötig.
9: So they stay at home, they die of malaria, they die of measles, they die of respiratory.
8: Mongwalu ist eine Bergbaustadt mit rund 150'000 Einwohnern. Die Sicherheitslage ist prekär, die Stimmung schnell aufgeheizt.
9: We had police having to shoot in the air to put the.
10: Wir brauchten Polizeischutz, als eine aufgebrachte Menge verlangte, dass wir die Leiche eines Ebola-Toten herausgeben.
8: Ein heikler Punkt. Ebola-Leichen sind extrem ansteckend. Sie sicher zu beerdigen ist zentral. Aus Erfahrung früherer Ausbrüche organisieren Kliniken deshalb würdige, aber sichere Beerdigungen. Eine sehr wirksame Maßnahme, die aber viel Personal braucht. Die Africa CDC, die afrikanische Seuchenschutzbehörde, schätzt, dass es für die ganze Provinz, Stand jetzt, mindestens 49 solcher Beerdigungsteams brauche. Es gibt 7 Teams, viel zu wenig.
9: And at the same time, we had all these alerts of people who had died in the community.
10: Wir hörten von Menschen in der Stadt, die gestorben sind. Es klang klar nach Ebola, wir konnten sie aber nicht abholen. Zu wenig Personal, zu wenig Ambulanzen, also schlicht keine Fahrzeuge.
8: Kaum einer dieser Toten wird getestet. Auch deshalb ist sich Esther Stark sicher. Die Dunkelziffer ist hoch, sehr hoch.
9: So there's a lot of movement of population and indeed.
8: Die Bevölkerung in der Region sei sehr mobil, sagt Stark. Kranke fahren los auf der Suche nach medizinischer Hilfe. Selbst Leichen werden transportiert, um im Ort, wo sie herkommen, beerdigt zu werden, nicht dort, wo sie gelebt und gearbeitet haben. Jede infizierte Person hat durch die hohe Mobilität geschätzt mit 40 Menschen Kontakt. Sie alle müsste man aufsuchen und informieren und, wenn sie krank werden, auf Ebola testen. Auch dafür ist das Personal nicht da. Nur gut jeder 10. Kontakt wird gefunden. 9 von 10 leben ihr Leben ohne Warnung einfach weiter. Stärks Fazit:
9: We are very far from having a control over.
10: Wir sind weit davon entfernt, das unter Kontrolle zu bringen.
8: Wäre ein Ausbruch dieser Größe auf 1-2 Orte konzentriert, hätte die Hilfe, die bis jetzt angelaufen ist, vielleicht schon genügt. Aber
9: each week, sometimes even each day. There are new cases in new areas again.
10: Wir erfahren jede Woche, manchmal sogar jeden Tag von Infektionen an neuen Orten, wo das Virus vorher nicht war. Und ja, was soll ich sagen? Es ist schwierig, überall gleichzeitig zu sein.
8: Gerade werden Verdachtsfälle im Ort Fataki und Flüchtlingslagern in der Nähe untersucht, 100 Kilometer östlich von Mongwalu.
10: Seit der Ebola-Ausbruch offiziell ausgerufen wurde, ist viel passiert, betont Stark. Auch fassen die Menschen, sagt sie, langsam mehr Vertrauen in die Ärzte und kommen eher zu den Behandlungsstationen. Das sei entscheidend. Nur wer früh kommt, hat eine Chance auf eine erfolgreiche Behandlung.
11: Die Überlebenden erzählen nachher ihren Nachbarn davon, was bei uns in den Ebola-Kliniken passiert.
10: So spreche sich herum, dass nicht jeder, der reinkommt, die Klinik im Sarg wieder verlässt. So entstehe Vertrauen. Doch ohne deutlich mehr Hilfe werde es schwer, dem Vertrauen, wenn es denn entsteht, auch gerecht zu werden.
12: Das ist der Beitrag von Wissenschaftsredaktorin Katrin Züffel. Schauen Sie auch ab und zu Fußball in diesen Tagen. Die Fußballweltmeisterschaft der Männer ist ja in vollem Gang und die Schweiz steht seit dieser Woche im WM-16-Final. Aber einen Fußballmatch zu schauen, das ist oft eine Achterbahn der Gefühle und kann wortwörtlich ans Herz gehen. Was Fußballemotionen alles mit unserem Körper machen, das hören Sie jetzt in der Dienstagsfolge unseres Podcasts News Plus.
13: Da schreit das Herz vor Glück.
14: Vargas.
13: Oder vor Schmerz.
14: Und dann ist der Ball wieder nicht.
13: Beim Fußballschauen oder beim Kommentieren geht das Herz voll mit. Vielleicht auch heute Abend wieder, wenn die Schweiz an der WM gegen Kanada spielt. Und das Herz, das macht wortwörtlich so richtig einen mit beim Zuschauen. Da kann man gleich auf eine halsbrecherische Achterbahn.
15: Also der Körper stößt sowohl auf der Achterbahn als auch beim Fußballschauen Adrenalin aus und reagiert gleich.
13: Sagt der Herzspezialist. Fußballschauen geht also ans Herz und kann das Risiko für einen Infarkt erhöhen. Wir schauen in den Körper und finden raus, was passiert, wenn wir einen Match schauen. Und keine Angst, wir verderben nicht die Freude am Spiel, denn mitjubeln und mitleiden tut gut. Das wisst ihr vermutlich schon längst. Ihr erfahrt hier, warum das so ist. Was im Körper genau passiert. Das ist News Plus. Ich bin Rina Telli. Salut zusammen. Mitfiebern, bis der Arzt kommt. Das meine ich jetzt nicht einfach so als Spruch. Das gibt's wirklich.
15: Ja, tatsächlich gibt es da Untersuchungen aus Deutschland zu dem Thema. Und man hat eine bis zu 2,5-fache Steigerung von Herzinfarkten gesehen.
13: Das ist Jan Kleeberger. Er erklärt uns in dieser Folge, was da im Körper genau passiert, wenn es voll abgeht an einem Match. Für mich ist Jan Kleeberger ein totaler Glücksgriff. Er fühlt nämlich voll. Beides. Das Herz. Er ist Kardiologe, also Herzspezialist am Unispital Zürich. Und er hat ein großes Herz für Fußball.
15: Das heißt, ich kümmere mich um alle Themen rund ums Herz. Und in meiner Freizeit bin ich vor allem auch Fußballfan, gerade während so einer Weltmeisterschaft.
13: Heute Abend spielt die Schweiz an der Fußball-WM gegen Kanada. Und darum habe ich meinen Kollegen Lionel Mattmüller gebeten, das Spiel emotional einzuordnen, auf einer Skala von 1 bis 10. Lionel ist Sportjournalist und kommentiert für Radio SRF heute das Spiel.
16: Ich gebe dem Spiel eine solide 4, vielleicht sogar eine 5.
13: Also auf einer Skala von 1 wie zum Gähnen langweilig bis 10 wie maximale Anspannung sind wir bei einer 4. Für ein schwaches Herz vermutlich kein Hochrisikospiel, aber klar, da ist trotzdem Spannung drin.
16: Es ist ja Weltmeisterschaft, es geht um was, es geht um den Gruppensieg. Es sind zwei richtig tolle spielende Mannschaften, finde ich. Also Kanada und die Schweiz spielen beide offensiven Fußball, spielen attraktiv, da entsteht Torgefahr. Das kann ja schon dafür sorgen, dass man dann das Blut quasi erhitzt. Trotzdem sind beide Teams so gut wie weiter. Es ist noch ein Gruppenspiel, es ist noch nicht der ganz große Gegner, es ist nicht K.O.-Phase, also irgendwo in der Mitte.
13: Der Herzspezialist hat schon ganz am Anfang gesagt, wer bei einem Fußballspiel voll abgeht, kann sich genauso gut auf einer wilden Achterbahn wegbrettern.
15: Also der Körper stößt sowohl auf der Achterbahn als auch beim Fußballschauen Adrenalin aus. Also es ist eine ähnliche Fluchtreaktion wie bei einer echten Gefahr. Der Körper kann da gar nicht richtig unterscheiden, ob es jetzt ein Penalty-Schießen ist oder eine echte Gefahr und reagiert gleich.
13: Das tönt ganz so, als ob uralte Instinkte aktiviert werden.
15: Es wird die Kampf- oder Fluchtreaktion, sagen wir dazu, gestartet. Und es wird unter anderem Adrenalin freigesetzt aus der Nebenniere. Und das steigert den Blutdruck und die Herzfrequenz. Und das kann man schon vergleichen bei einem intensiven Fußballspiel wie mit einem leichten Ausdauertraining.
13: Einfach nur Fußball schauen kann also den gleichen Effekt haben wie ein leichtes Training. Tönt voll praktisch. Außer natürlich, man geht so mit, dass es dem Herz zu viel wird.
15: Das geht über die Stressreaktion, die der Körper ausbildet. Und das verändert zum einen die Flusseigenschaften vom Blut, zum anderen steigt der Blutdruck. Und wenn der Blutdruck steigt, kann gerade eine empfindliche Stelle, wo sich über die Jahre schon Cholesterin abgelagert hat, einreißen. Und wenn das passiert, verklumpt eben das Blut an dieser Stelle, verstopft das Herzkranzgefäß und dann hat man, wenn man so will, einen emotional bedingten Herzinfarkt.
13: Das klingt jetzt sehr drastisch. Für wen kann denn das tatsächlich gefährlich werden?
15: Ja, da kann ich Sie auch schon mal beruhigen. Also letztendlich ist es jetzt nichts, was einen davon abhalten sollte, Fußball zu schauen, weil es eben auch viele positive Effekte hat. Das betrifft vor allem Leute mit einem ausgeprägten Risikoprofil. Also das betrifft insbesondere Leute, die lange geraucht haben, die Bluthochdruck schon langjährig haben, hohes Cholesterin und auch entsprechendes familiäres Risiko.
13: Dann ist es nicht nur das Spiel allein. Wer zum Match literweise Bier trinkt und vor lauter Stress ein paar Tigis wegschlotet, tut sich auch nichts Gutes. Logisch empfiehlt der Arzt, mit solchen Genussmitteln nicht zu übertreiben. Aber dafür hilft da was ganz anderes. Oder vielleicht auch gemeinsam mit anderen ein Spiel schauen, damit man nicht allein ist, falls es zu einem Notfall kommen sollte?
15: Ja, genau. Das sowieso ist auch ein wichtiger Aspekt. Zum einen, dass man dann nicht alleine ist, falls man dann doch was merkt auf der Brust und vielleicht Hilfe braucht. Und zum anderen setzt dieses gemeinsame Erlebnis auch das Sozialhormon Oxytocin frei, was für eine stärkere Bindung sorgt und insgesamt für soziale Integration und gute soziale Beziehungen dazu, dass man ein geringeres Risiko hat, langfristig gesehen, für Herz-Kreislauf-Erkrankungen. Also wir wissen, dass gerade bei älteren Leuten Einsamkeit auch ein Faktor ist, der schlecht ist fürs Herz.
13: Das ist ja eben auch die Verbundenheit, das gemeinsame Mitfiebern. Es kann für Körper und Psyche gut sein, wenn Emotionen so gelebt werden.
15: Ganz sicher. Also es ist auch ein guter Ausgleich zum Alltag. Da kann man sich wirklich mal die mindestens 90 Minuten, die es dauert, wirklich voll auf was anderes konzentrieren, abschalten. Und dieses Auf und Ab, was man erlebt, was auch sein kann, sogar wie ein leichtes Ausdauertraining, kann natürlich auch dann einen positiven Effekt haben auf den Körper.
13: Kommt es denn darauf an, ob das Lieblingsteam das Spiel gewinnt oder verliert?
15: Also tatsächlich hat man bei dieser großen Untersuchung in Deutschland gesehen, 2014, dass es keinen Einfluss darauf hatte, ob es jetzt ein Spiel war, was gewonnen wurde oder verloren wurde, sondern allgemein die Aufregung vom Fußball hat anscheinend dazu geführt, dass mehr Leute wegen einem Herzinfarkt ins Spital gekommen sind.
13: Also am Ende ist Stress für den Körper Stress und das ist nicht gerade förderlich für die Gesundheit, heißt das?
15: Ja, also genau. Und Stress ist auch etwas sehr Subjektives. Jeder empfindet es anders. Manche Leute interpretieren körperliche Anspannung eben als negativen Distress, sage ich jetzt mal. Während das für andere Leute dieses Kribbeln, was man auch spürt beim Auf und Ab beim Fußball, ist das dann eher was Gutes. Wir sagen dazu auch Eustress. Also die fühlen sich dann richtig belebt dadurch.
13: Kommt es denn darauf an, ob man es dieses Spiel heute Abend allein zu Hause am Fernsehen schaut oder in einem Public Viewing oder vielleicht sogar im Stadion? Also wirkt sich das anders aus auf den Körper?
15: Also das hat man jetzt nicht wissenschaftlich untersucht, meines Wissens. Aber so rein von der Logik her würde ich sagen, es macht schon einen Unterschied. Also ich persönlich merke bei mir selber auch, wenn ich zu Hause schaue mit meiner Familie vom Fernseher, bin ich in einer anderen Stimmung, als wenn ich ins Stadion gehe, wo man ja auch mit der Gruppendynamik mit vorgepeitscht wird oder bei einem Public Viewing, wo ja auch noch viel mehr Leute sind. Vor allem kommt noch dazu, draußen ist es ja zumindest jetzt aktuell noch mal heißer in der Regel. Und wenn man dann zum Beispiel auch noch in der prallen Sonne steht, kann es natürlich auch sein, dass man dann dehydriert. Manche Leute kriegen dann schon richtig eine Ohnmacht, eben weil der Blutdruck so abrauscht.
13: Sie haben es gerade gesagt, alle Personen reagieren verschieden. Lässt sich überhaupt seriös messen, was so ein Spiel mit dem Körper anstellen kann?
15: Ja, also letztendlich die wissenschaftliche Untersuchung, auf die ich da Bezug genommen habe, die haben, wenn man so will, einfach nur gezählt, wie viele Leute mit einem Herzinfarkt ins Spital gekommen sind während der Weltmeisterschaft 2014 und 2006 und es dann einfach verglichen mit einer Periode, wo kein größeres Fußballereignis war. Und andere Leute haben einfach mal den Blutdruck regelmäßig gemessen bei Leuten, die Fußball schauen. Und da kann man dann schon sehen, wie das Herz-Kreislauf-System reagiert.
14: Nochmal der Ball in die Tiefe. Ballst du bitte vielleicht? Oh, der kommt leider nicht. Achtung, die Schweizer immer noch. Embolo, jetzt aber! Ja, jetzt steht da noch einer auf der Linie.
13: Jetzt haben wir über die Auswirkungen gesprochen eines Fußballspiels auf den Körper. Heute Abend spielt die Schweiz gegen Kanada. Es ist extrem heiß. Was heißt das alles jetzt für den Körper?
15: Also letztendlich führt die Hitze noch dazu, dass allgemein das Herz und der Kreislauf schon mehr arbeiten muss, weil eben die Blutgefäße weitgestellt sind. Das heißt, der Blutdruck wird niedriger, das heißt, das Blut versackt auch ein bisschen mehr in den Beinen. Ich empfehle, dass man dann guckt, dass man die Wohnung vielleicht doch irgendwie runterkühlt bekommt, zum Beispiel durch nächtliches Auskühlen lassen und Lüften. Und dass man auf eine ausreichende Trinkmenge achtet. Also bei so einer Hitze sollte man auf jeden Fall auf sein Durstgefühl hören und mindestens 2 Liter am Tag trinken, wenn man ansonsten herzgesund ist.
13: Jetzt zum Schluss nochmal zusammenfassend gefragt, Herr Kleeberger. Mitfiebern während eines Fußballspiels, Risiko für den Körper oder auch eine Chance für die Gesundheit?
15: Also ich würde sagen, unterm Strich ist es eine gute Chance für die Gesundheit, eben weil der soziale Aspekt sehr positiv ist und auch die Kreislaufreaktion, die ist wie bei einem leichten Herz-Kreislauf-Training, ist sicherlich auch positiv, dass man auch mal ein bisschen in Schwung kommt. Aber natürlich sollten vulnerable Leute schauen, dass sie nicht alleine schauen und nicht noch stressende Begleitfaktoren dazukommen, wie einen Alkoholrausch jetzt zum Beispiel.
13: Sport ist ganges Risiko, könnte man sagen. Eines, das Fans gern eingehen, weil es ja auch so viel zurückgibt. Auch SRF-Sportredaktor Lionel Mattmüller fühlt mit. Auch oder gerade weil es seine Aufgabe ist, Spiele professionell zu kommentieren.
16: Man will die Emotionen ja auch transportieren und die Leute, die uns zuhören, die wollen nicht, dass ich ruhig bleibe, wenn ein Tor fällt, glaube ich. Trotzdem ist es auch meine Aufgabe oder unsere Aufgabe, dann schnell wieder einzuordnen und wieder Analysen zu bieten. Also wie ist das Tor zustande gekommen, wer hat da besonders gut gearbeitet, wer hat vielleicht einen Fehler gemacht, wo ist das Tor entstanden. Solche Dinge zu sehen und einzuordnen und zu beschreiben. Wir arbeiten ja viel mit Beschreibungen, weil wir den Menschen die Bilder liefern wollen. Und das ist schlussendlich wieder eher eine nüchterne Angelegenheit. Also es geht wirklich darum, dass man die Emotionen zulässt und das geht vielleicht 10, 20 Sekunden und dann kommt man aber schnell wieder runter und schaut die Wiederholungen und beginnt zu analysieren.
13: Trägst du eigentlich eine Smartwatch? Also könnte man schauen, was bei dir Puls und alles machen, wenn es dann so abgeht in einem Spiel?
16: Nein, ich habe tatsächlich keine Smartwatch, aber ich glaube, sie würde wahrscheinlich schon ausschlagen. Also wenn ich jetzt die Schweiz kommentiere an einer Weltmeisterschaft und die erzielen 4 Tore gegen Bosnien-Herzegowina, da könnte man wahrscheinlich schon etwa erkennen, wo die Tore gefallen sind, würde ich jetzt mal einfach so behaupten.
13: Wir bringen euch das WM-Spiel Schweiz-Kanada live im Radio auf SRF 3 und im Fernsehen auf SRF 2. Im Beschrieb zu dieser Folge findet ihr die Links zu den Live-Übertragungen. Ja, und wie euer Körper auf diesen Kick reagiert, das wäre jetzt ja geklärt. Das war's für heute mit News Plus. Am Start für euch waren Tobias Bühlmann, Peter Hanselmann und Rina Telli. 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Salut zusammen und bis dann.
17: Ja, das war eine Wiederholung von News Plus vom letzten Dienstag, denn inzwischen hat die Schweiz gegen Kanada natürlich schon gespielt, 2-1 gewonnen und sich damit direkt für den WM-16-Final qualifiziert. 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

0: Die Nachrichten von SRF um 12:30 mit Julia Schild. Trotz Abkommen, die gegenseitigen Angriffe zwischen dem Iran und den USA gehen weiter. Und was Fußball-Nazi-Trainer Murat Yakin zum nächsten Schweizer WM-Gegner Algerien sagt. Mehr zu diesen Themen gleich. Das Wetter, es ist heute oft sonnig bei 35 Grad, morgen ist es stellenweise sonnig. Über den Bergen kann es Schauer und Gewitter geben. Die Spannungen zwischen den USA und dem Iran halten an. Die zweite Nacht in Folge hat das US-Militär den Iran angegriffen. Dieser wiederum fliegt Angriffe auf US-Ziele in der Region. Dominik Brandt.
1: Die USA haben nach eigenen Angaben mehrere iranische Ziele angegriffen, darunter Luftabwehrstellungen und Drohnenlager. Es handelt sich um einen Vergeltungsschlag nach einem Angriff des Iran auf ein Frachtschiff. Dieses fuhr unter der Flagge Panamas. Die USA sehen den Angriff als Verstoß gegen die Waffenruhe. US-Präsident Donald Trump reagierte empört. Es könne sein, dass es der Iran nie lerne, so Trump in den sozialen Medien. Es könne darum ein Punkt kommen, an dem auch die USA nicht mehr vernünftig sein könnten. Die iranischen Revolutionsgarden reagierten ihrerseits mit Angriffen auf die Golfstaaten Kuwait und Bahrain, die mit den USA verbündet sind. 8 Infrastrukturziele der US-Armee in den beiden Ländern seien zerstört worden, heisst es von der iranischen Seite. Bahrain verurteilt diese Angriffe und spricht von einer gefährlichen Eskalation.
0: Die israelische Armee hat im Süden des Libanon Ziele der Hisbollah-Miliz angegriffen. Dabei seien mehrere Kämpfer der Hisbollah-Miliz getötet worden. Auch ein israelischer Soldat sei bei den Kämpfen ums Leben gekommen. Vorgestern hatten sich Israel und die libanesische Regierung grundsätzlich darauf geeinigt, den Konflikt beilegen zu wollen. Vorgesehen ist etwa, dass sich Israel aus Gebieten im Süden Libanons zurückzieht. Die Hisbollah-Miliz lehnt das Abkommen allerdings ab. Sie war bei den Gesprächen und der Vermittlung der USA nicht dabei. Der Chef der Hisbollah sagte gestern, das geschlossene Abkommen sei eine Schande. Eine Erdölraffinerie in der südrussischen Region Krasnodar ist in Brand geraten. Dies, nachdem sie von ukrainischen Drohnen getroffen worden war. Bei dem Angriff sei ein Mensch getötet worden, schreibt der Gouverneur der Region. Zudem seien mehrere Häuser sowie eine Strom- und eine Gasleitung beschädigt worden. Die Erdölraffinerie ist weniger als 200 Kilometer von der ukrainischen Halbinsel Krim entfernt. Die Krim ist seit 2014 von Russland besetzt. Die Ukraine hat die Raffinerie bereits mehrmals angegriffen und beschädigt. Laut Präsident Volodymyr Zelensky hat die Ukraine auch eine Raffinerie im russischen Jaroslawl angegriffen. Jaroslawl liegt nordöstlich von Moskau, rund 700 Kilometer von der Grenze zur Ukraine entfernt. In die Schweiz. In einigen Teilen der Limmat in Zürich sollte man heute Sonntag nicht baden, und zwar weil das Wasser verschmutzt sein könnte. Das teilt die Stadtpolizei Zürich mit. Sie rät auch von Bootsfahrten ab. Betroffen sei der Abschnitt zwischen der Wertinsel und dem Kraftwerk Dietikon. Grund für das verunreinigte Wasser sei ein Stromausfall in der vergangenen Nacht. Deshalb sei aus der Abwasserreinigungsanlage Werthölzli Wasser in die Limmat geraten, das nicht vollständig gereinigt gewesen sei. Die deutsche Schriftstellerin Lena Schette hat den renommierten Ingeborg-Bachmann-Preis im österreichischen Klagenfurt gewonnen. Das teilte die Jury mit. Die 32-jährige Autorin gewann den Preis für ihren Text «Was wir tragen». Darin schildere sie berührend, aber auch schonungslos die Freundschaft zwischen zwei übergewichtigen Schülerinnen, die sich als soziale Außenseiterinnen durchs Leben schlagen, so die Jury. Der Preis ist mit 30'000 Euro dotiert. An der Fußball-Weltmeisterschaft kennt die Schweiz nun ihren Gegner im 16. Finale. Es ist Algerien. Damit trifft die Nazi auf ihren ehemaligen Trainer Wladimir Petkovic. Zu Algerien als Gegner sagt Nazi-Trainer Murat Yakin.
2: Ja, zuerst mal natürlich das Wiedertreffen mit dem Vlado. Wir kennen uns persönlich von der Begegnung, die wir in der Schweiz schon hatten. Und ja, ein interessanter Gegner. Algerien mit vielen individuellen Stärken. Und ja, wir nehmen die Herausforderung an und freuen uns auf die Begegnung.
0: Das Spiel Schweiz-Algerien findet am Freitagmorgen statt um 5 Uhr Schweizer Zeit. Und auch Österreich hat sich für die K.O.-Runde qualifiziert, und zwar auf äußerst dramatische Weise. Österreich geriet in der Nachspielzeit gegen Algerien mit 2-3 in Rückstand und wäre damit ausgeschieden. Mit der allerletzten Aktion gelang dann aber noch der Ausgleich. Das klang im österreichischen Fernsehen ORF so.
3: Sabitzer, noch geht was. Noch könnte was gehen. Gregoritsch! Und da! Da! Kalajdzic! Kalajdzic! 3-3! Bist du deppert?
0: Der erste Sechzehntelfinal der Fußball-WM wird heute Abend gespielt. Kanada trifft auf Südafrika. Weite Teile der Schweiz haben erneut eine Tropennacht hinter sich. Es gab zahlreiche Rekorde. So sank das Thermometer beispielsweise in Rünenberg im Baselbiet nicht unter 25,9 Grad, wie SRF Meteo meldet. In der Stadt Basel war es in der ganzen Nacht nie kühler als 23,9 Grad und in Zürich lag der Tiefstwert bei 23,2 Grad, so hoch wie nie seit gemessen wird. Zu den neuen Rekorden sagt Stefanie Westerhuis von SRF Meteo.
4: Eindrücklich ist, dass es nicht nur an einigen wenigen, sondern an zahlreichen Stationen neue Rekorde gab. Und die alten Rekorde wurden nicht nur knapp übertroffen, sondern teils regelrecht pulverisiert. Zum Beispiel in Wienau im Berner Mittelland ist der neue Rekordwert sogar mehr als 2 Grad höher als der alte aus dem Jahr 2019.
0: Das sagt Stefanie Westerhuis von SRF Meteo. Auch in Deutschland fielen die Rekorde. Im ostsächsischen Kubschütz gab es gar die wärmste Nacht Deutschlands, seit gemessen wird. Dort sank die Temperatur nicht unter 29,4 Grad, wie der Deutsche Wetterdienst meldet. Und damit zu den aktuellen Wetterprognosen in der Schweiz. Es ist heute oft sonnig, morgen dann zeitweise sonnig. An beiden Tagen sind vor allem in den Bergen Schauer und Gewitter möglich. Aber auch sonst sind lokal Starkregen und Sturmböen nicht ausgeschlossen. Die Höchstwerte liegen um 35 Grad, morgen im Norden dann bei schwülwarmen 28 Grad. Das waren Nachrichten von Radio SRF. Verantwortlich Adrian Huber.
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6: Das ist das Wochenende bei Ihrem Infosender. Schön sind Sie hier. In der nächsten halben Stunde wiederholen wir Wirtschaftsthemen der letzten Woche aus dem Programm von SRF News. Und am Mikrofon begleitet Sie Romana Kaiser. Und wir legen gleich los mit Apple. Wer ein neues iPad oder ein neues MacBook kaufen möchte, muss jetzt tiefer in die Tasche greifen. Apple erhöht nämlich seine Preise weltweit. Zum Beispiel kostet ein iPad statt rund 350 jetzt 430 Franken. Über diese Preiserhöhung bei Apple-Produkten hat Vera Deragisch mit Wirtschaftsredaktion

0: Komponenten. Es geht da primär um die Speicherchips in den Geräten. Diese Chips, die sind weltweit extrem gefragt wegen des Booms der künstlichen Intelligenz. Es braucht enorme Leistungskraft in den Rechnern für die KI. Da werden derzeit Hunderte von Milliarden investiert, also zugebaut, auch an Rechenkapazität. Die Folge, die Chipkosten für die Konsumelektronik, die haben sich auch vervielfacht. Das ist ein Branchenphänomen schon seit Monaten. Darum erstaunt es auch wenig, dass nun Apple ebenfalls diese höheren Kosten weitergibt an die Konsumentinnen und Konsumenten. Übrigens, der Apple-Chef Tim Cook hatte neulich erst in einem Interview gewarnt, Apple werde um Preiserhöhungen kaum herumkommen wegen der gestiegenen Chipkosten.
1: Ein Branchenphänomen, also werden die Produkte bei der Konkurrenz auch teurer?
0: Ja, die Preise für PCs zum Beispiel, die sind gestiegen, ausgelöst durch die Speicherknappheit. Das hat Computer und Laptops um ungefähr 10-20% verteuert. Was auffällt dabei, die PC-Firmen sind mit ihren Preisen hoch, obwohl die Nachfrage gerade für günstige Einsteiger-PCs eher etwas zurückgeht. Das zeigt, der Problemdruck in der Branche, der ist enorm, als indirekte Folge des KI-Booms. Wobei man auch sagen muss, die Preisexplosion bei den Chips haben die PC-Firmen zum Teil auch selber geschluckt in Form von niedrigeren Margen, statt die Kosten dann eben gleich voll zu überwälzen auf die Kundschaft. Grundsätzlich die gleiche Entwicklung zeigt sich am Markt für Smartphones. Neue Handys sind teurer geworden, und zwar nicht nur, weil deren Leistung immer besser wird, sondern auch, weil die Kosten für die Herstellung eben gestiegen sind.
1: Gehen wir zurück zu Apple. Wie macht sich die Preiserhöhung an der Börse bemerkbar?
0: Ja, die Aktien sind gestern unter Druck geraten, nachdem Apple die Preiserhöhungen bekannt gemacht hatte. Das kam gar nicht gut an der Börse. Die Titel gingen um 6% schwächer aus dem Handel in den USA. Ein Grund dürfte sein, dass Analysten nun mit weiteren Preiserhöhungen rechnen, die auf die Verkaufszahlen durchschlagen könnten, und zwar bald auch bei den iPhones, die aktuell, wie gesagt, ja noch ausgenommen sind von den Preisaufschlägen.
2: Das die Informationen von SRF-Wirtschaftsredaktor Jan Baumann. Weiter jetzt zur Uhrenindustrie. Die gehört zu den starken Exportbranchen der Schweiz. Eine Vorzeigebranche. Sie steht für Präzision, Qualität und Prestige. Aber auch die Uhrenherstellerinnen und Hersteller sind unter Druck geraten in letzter Zeit durch die US-Zölle und den Iran-Krieg. Am Donnerstag hat sich der Verband der Uhrenindustrie in Genf zur Generalversammlung getroffen. Und die Zeiger, die stehen auf Zuversicht. Das zeigt der Bericht von Lucia Theiler.
3: Bevor es um die Traktanden wie die Jahresrechnung geht, schlecht ist die Stimmung unter den Vertreterinnen und Vertretern der Uhrenindustrie nicht. Dabei waren die Zeiten schon deutlich besser, wie der Präsident Yves Bugmann auch später in seinem Referat sagen wird.
4: Die größte Herausforderung ist eigentlich der unstete Kontext. Das ist für die Industrie wirklich eine große Herausforderung. Einerseits der Krieg im Nahen Osten, das sind auch 10% unseres Umsatzes, den wir dort erzielen. Die Situation mit den Zöllen in den USA ist noch längst nicht geklärt. Die 15%, die wir bis jetzt haben, sind noch bis zum 24. Juli gültig, und nachher wissen wir dann auch nicht genau, was kommt.
3: In den letzten 5 Monaten sind die Exporte in die USA um fast ein Fünftlein gebrochen. Allerdings mit Herausforderungen sieht sich die Branche seit längerem konfrontiert. Branchenexperten legen den Finger bei den Exporten jeweils auf die Stückzahlen. Diese hätten sich in den letzten 10 Jahren insgesamt etwa halbiert. Die These der Experten: die teuren Luxusmarken können sich behaupten, doch etwas günstigere Uhren und die Zulieferer hätten es schwer.
4: Ich sehe das nicht so pessimistisch, muss ich sagen. Ich glaube, es ist wichtig, dass die Schweizer Uhrenindustrie in allen Preissegmenten präsent bleibt, dass sich jeder Konsument auch ein Swissmade-Produkt, eine Schweizer Uhr, kaufen kann. Natürlich haben wir eine Bewegung rauf in den Luxus, weil dort natürlich die Resilienz gegenüber wirtschaftlichen Krisenphänomenen stärker ist. Aber ich glaube, es gibt auch Marken, die sich sehr gut schlagen in den unteren Einstiegspreissegmenten.
3: Strukturwandel geschieht eher stetig, nicht plötzlich. Doch selbst große Erschütterungen habe die Branche in den letzten Jahrzehnten überlebt. Die wohl existenziellste war die sogenannte Quarzkrise in den 1970er und 80er Jahren, als die günstigen Uhren aus Japan Schweizer Mechanik fast verdrängten. Sie zwang Unternehmen zum Umdenken.
4: Sie haben gemerkt, dass man einfach das Produkt immer wieder verbessern muss. Man muss innovativ

0: sein, man muss mit neuen Produkten kommen.
1: Doch dafür brauche es die entsprechenden Voraussetzungen, sagt Yves Bugmann.
0: Was für uns wichtig ist, sind gute Rahmenbedingungen, also Zugang zu Märkten. Da reden wir über Freihandelsabkommen. Das Freihandelsabkommen mit Indien ist sehr wichtig. Da eröffnen wir einen riesigen Markt mit 1,4 Milliarden Personen. Das Mercosur-Abkommen ist wichtig mit lateinamerikanischen Staaten, aber dort treffen wir jetzt auf Widerstand im Parlament.
1: Umso mehr hofft die Uhrenindustrie, dass dieser Widerstand aufgegeben wird.
2: Das ist der Beitrag von SRF-Wirtschaftsredaktorin Lucia Theiler. In geopolitischen Konflikten spielt der US-Dollar oft eine wichtige Rolle. Die US-Regierung nutzt die Währung seit Jahrzehnten schon als Druckmittel und kann das auch tun, weil der Dollar den Status einer Leitwährung hat. Aber der Ukraine-Krieg und der Iran-Krieg könnten diesen Status des Dollars infrage stellen. Das Wall Street Journal hat recherchiert, dass Iran und Russland nämlich zunehmend westliche Sanktionen umgehen, indem sie Transaktionen nicht in Dollar tätigen, sondern in Yuan, das ist die chinesische Währung. Verliert der Dollar also gerade seine Vormachtstellung? Das hat Nicolas Malzacher, US-Börsenkorrespondent Jens Korte, gefragt.
3: Also auf alle Fälle können wir sagen, dass China kräftig aufholt, wenn man sich mal anguckt. Und das hatte eben das Wall Street Journal auch nochmal ausgerechnet sozusagen oder nachgeguckt. Der Teil, den der Yuan an den globalen Finanztransaktionen hat, hat sich in den letzten 5 Jahren verdreifacht. Wenn ich das richtig gesehen habe, wird er häufiger eingesetzt als zum Beispiel der Euro, wobei der Dollar schon noch Number One ist, um das so zu sagen, also etwa 80% der internationalen Finanztransaktionen, die auch im Handel eingesetzt werden, sind immer noch dollarbasiert. Aber wie gesagt, der Yuan, also die chinesische Währung, hat da massiv aufgeholt. Und das wurde gerade jetzt eben auch, wie Sie schon angedeutet haben, durch den Krieg in der Ukraine oder eben auch Iran massiv ausgebaut.
4: Der Dollar gilt immer noch als Leitwährung. Wie wirkt sich das denn ganz konkret aus? Wie können die USA diese Währung als Hebel nutzen in diesen Konflikten und Spannungen?
3: Ja, also man könnte schon sagen, dass die Amerikaner den Dollar quasi fast schon wie eine Waffe einsetzen. Zum Beispiel können damit auch Sanktionen durchgesetzt werden. Ich denke da auch an Länder wie zum Beispiel Kuba, was sich jetzt grundsätzlich schon in den letzten Jahren auch etwas verändert hat. Nehmen wir mal an, ich mache Handel und mache Geschäfte mit China. Sagen wir mal vor 10, 15 Jahren, wenn ich das auf Yuan-Basis gemacht hätte, ich verkaufe mein Öl nach China und bekomme dafür Yuan. Was mache ich dann mit den Yuan? Das war vor 10, 15 Jahren gab es da nicht so wahnsinnig viel mit anzufangen. Das hat sich verändert. Heute zum Beispiel kann man mit diesen Yuan zum Beispiel Autoteile kaufen. Das hatte auch das Journal übrigens nochmal aufgelistet oder Solaranlagen oder eben auch andere Dinge und Dienstleistungen. Also das hat schon eben auch geholfen, dass der Yuan immer wichtiger wird. Was die Amerikaner aber eben machen konnten mit dem Dollar früher vor allem, dass Länder quasi dann, man konnte in den Dollarhahn sozusagen zudrehen. Und das ist auch ein Grund gewesen, weshalb zum Beispiel Russland oder auch zum Beispiel China Abstand genommen haben vom Dollar. China, nur mal als ein Beispiel, hatte vor etwa 10 Jahren noch US-Staatsanleihen, also das ist ja auch letztendlich auf Dollar basiert, im Wert von rund 1,3 Billionen Dollar und heute sind das keine 700 Millionen Dollar mehr. Also da sieht man schon, wie es da zu Verschiebungen geführt hat. Und jetzt können eben diese Länder, wenn sie eben auf Yuan-Handel machen, nehmen wir Russland, nehmen wir den Iran, dann können eben die Sanktionen der Amerikaner umgangen werden. Das ist der eine Punkt. Und der andere Punkt ist eben auch, wenn eben diese ganzen Transaktionen früher komplett oder fast komplett auf Dollar gelaufen sind, dann hatten die Amerikaner natürlich auch einen sehr guten Überblick über die Geldströme, über die Handelsströme und Beziehungen. Und wenn jetzt eben ein Teil dieser Geschäfte auf Yuan läuft, dann haben die Amerikaner diese Kontrolle, diese Übersicht nicht mehr so wie früher.
4: Also wir haben jetzt diese Entwicklung, dass der chinesische Yuan ein bisschen aufholt, zumindest bei der globalen Relevanz der Währung. Gleichzeitig sagt aber der amerikanische Finanzminister Scott Bessent, der Dollar werde immer stärker. Wie passt das zusammen?
3: Ja gut, also ich meine, wir haben kurzfristig das jetzt schon auch nochmal mit der geopolitischen Krise gesehen, dass die Welt dann potenziell schon eher noch in den sicheren oder vermeintlich sicheren Hafen US-Dollar flüchtet und eben nicht unbedingt in den Yuan, mal ganz abgesehen davon, dass China auch gar kein Interesse hat, den Dollar wirklich zu ersetzen. Aber stärker aufholen, das tut China auf jeden Fall. Was Scott Bessent auch nochmal heute aktuell in einem Fernsehinterview gesagt hat, ist, dass es angeblich Vereinbarungen gibt, unter anderem mit dem Iran, wenn zum Beispiel bestimmte Fonds wieder freigegeben werden für den Iran, dass die Iraner das Geld dann einsetzen müssen, um Waren im Dollarraum, also in den USA zu kaufen, zum Beispiel Medikamente. Ob der Iran sich tatsächlich darauf einlässt, sei mal abzuwarten. Scott Bessent meinte auch, dass möglicherweise, wenn es jetzt Friedensgespräche geben sollte mit Russland, dass sich dann auch die Russen bereit erklären würden, wieder auf den Dollar zu setzen, wenn sie dann zum Beispiel auch Handel mit anderen Nationen betreiben. Ob das tatsächlich alles so kommt, da bin ich mir nicht ganz so sicher, aber das ist zumindest das, was Scott Bessent sagt. Kurzfristig, denke ich, hat der Dollar noch seine Stabilität, aber langfristig sehen wir schon, dass der Dollar an Bedeutung verliert. Das haben wir auch alleine schon in den letzten ein, zwei Jahren gesehen, dass immer mehr Zentralbanken angefangen haben, nicht mehr Dollar, sondern zum Beispiel auch Gold zu horten. Also insofern sehen wir hier schon bestimmte Entwicklungen, auch wenn der Dollar für den Moment noch die Number One bleibt.
2: Aus New York, das war US-Börsenkorrespondent Jens Korte. Der langjährige Chef der US-Notenbank, Alan Greenspan, ist tot. Er ist im Alter von 100 Jahren gestorben. Während fast zwei Jahrzehnten hat Greenspan die amerikanische Geldpolitik geprägt und damit auch die Weltwirtschaft. Sein Erbe aber bleibt bis heute umstritten. Die einen bewundern ihn als Maestro, die anderen kritisieren ihn als Mitverantwortlichen der Finanzkrise. USA-Korrespondentin Barbara Kolpi.
5: Kaum ein Vorsteher der US-Notenbank Fed hat die Weltwirtschaft so stark geprägt wie Alan Greenspan. Er führte die Zentralbank von 1987 bis 2006 und wurde unter republikanischen wie demokratischen Präsidenten immer wieder im Amt bestätigt. Geboren wurde Alan Greenspan 1926 in New York. Als junger Mann spielte er Saxophon und Klarinette in einer Jazzband, bevor er sich der Wirtschaft zuwandte. Nach Jahren als Berater in Washington ernannte ihn Präsident Ronald Reagan 1987 zum Chef der US-Notenbank. Schon wenige Wochen nach seinem Amtsantritt erschütterte ein Börsencrash die Märkte. Es folgten die Finanzkrise in Asien, die auch die USA in Mitleidenschaft zog, die Internetblase, die platzte, und die wirtschaftlichen Unsicherheiten nach den Terroranschlägen vom 11. September 2001. Immer wieder reagierte Greenspan mit Zinssenkungen und einer Politik, die Wachstum und Stabilität sichern sollte. Mit Erfolg. Die USA erlebten eine lange Phase niedriger Inflation und wirtschaftlichen Wachstums. An den Finanzmärkten wurde Greenspan dafür als Maestro gefeiert. Als Alan Greenspan 1996 vor dem American Enterprise Institute vor irrationalem Überschwang an den Finanzmärkten warnte, wurde daraus ein Begriff, der bis heute mit Spekulationsblasen verbunden wird.
6: How do we know when irrational exuberance has unduly escalated asset values?
5: Bekannt wurde Greenspan auch für seine oft schwer verständliche Sprache, das sogenannte Fed-Speak. Er kultivierte die Kunst, möglichst wenig preiszugeben und machte sich sogar selbst darüber lustig. In einer Kommissionssitzung des Senats scherzte er einst, Zitat, «Wenn ich mich ungewöhnlich klar ausgedrückt habe, dann haben Sie mich vermutlich missverstanden.» Greenspan bewegte mit seinen Worten die Finanzmärkte rund um die Welt. Als er Anfang 2006 nach fast 19 Jahren an der Spitze der US-Notenbank abtrat, galt er bei vielen als Legende. Doch der Ruhm sollte nicht lange ungetrübt bleiben. Mit dem Platzen der Immobilienblase und der globalen Finanzkrise 2008 geriet auch Greenspans Vermächtnis ins Wanken. Kritische Stimmen warfen ihm vor, mit niedrigen Zinsen und einer zu lockeren Regulierung der Finanzmärkte zur Entstehung der Immobilienblase beigetragen zu haben. Aus dem gefeierten Krisenmanager wurde für viele ein Mitverantwortlicher der Finanzkrise. Vor dem US-Kongress räumte Greenspan später Fehler ein, ungewöhnlich offen.
6: Yes, I found a flaw. I've been very distressed by that fact.
5: Er habe jahrzehntelang geglaubt, die Märkte würden sich selbst stabilisieren, sagte Greenspan weiter. Diese Überzeugung sei durch die Finanzkrise erschüttert worden.
7: Something which looked to be a very solid edifice and indeed a critical pillar to market competition and free markets did break down, and I think that, as I said, shocked me. I still do not fully understand why it happened.
5: Für die einen bleibt Alan Greenspan ein Mann, der die Risiken der Finanzmärkte unterschätzte. Für die anderen ein Architekt einer langen Phase wirtschaftlicher Stabilität. Sein Vermächtnis bleibt umstritten. Unbestritten ist jedoch, kaum ein US-Notenbankchef hatte einen so großen Einfluss auf die Weltwirtschaft.
2: Das ist der Beitrag von unserer USA-Korrespondentin Barbara Kolpi zum Tod des langjährigen Chefs der US-Notenbank, Alan Greenspan. Und jetzt sprechen wir noch über den Fluch des Dow Jones, den sogenannten Dow Curse. Anlass ist Alphabet, der Mutterkonzern von Google, der am Montag neu in den Dow Jones Index aufgenommen wird. Und das heißt für das Unternehmen nicht unbedingt nur Gutes. Darüber habe ich mit US-Börsenkorrespondent Jens Korte gesprochen und ich wollte von ihm wissen, warum denn Alphabet bald im Dow Jones
3: vertreten
2: sein wird.
3: Ja gut, also der Dow Jones ist ja schon ein sehr traditioneller Index. Ursprünglich gibt es ihn seit 1896. Damals waren es vor allem auch die großen Industriekonzerne, aber auch zum Beispiel Tabakproduzenten, die in dem Index vertreten waren. Aber die Wirtschaft ändert sich eben. Wir leben in einer digitaleren Zeit und deshalb soll sich das eben halt auch im Dow Jones widerspiegeln. Weshalb jetzt die Telefongesellschaft Verizon rausfliegt und dafür jetzt eben ab Montag dann die Google-Mutter Alphabet neu in den Index aufgenommen wird. Mit ein Grund ist allerdings auch häufig dieses Komitee, was darüber entscheidet bei Dow Jones, dass sie sich angucken, hat eine Aktie über längeren Zeitraum sich eher schwierig entwickelt. Das ist bei Verizon der Fall gewesen und gibt es auf der anderen Seite Unternehmen oder Aktien, die sich gut entwickelt haben und das ist bei Google oder der Google-Mutter Mutter Alphabet der Fall gewesen. Also das ist einer oder sind zwei vielleicht der großen Gründe, weshalb es jetzt diesen Wechsel gibt.
2: Jetzt ist es aber eben für die jeweiligen Aktien oder Unternehmen nicht unbedingt ein gutes Omen, im Dow Jones Index aufgenommen zu werden, denn an der Wall Street ist vom sogenannten Dow Curse, vom Dow Jones Fluch die Rede. Was hat es damit auf sich?
3: Ja, das ist in der Tat so, dass wir beobachten können, dass Unternehmen, die da neu in den Dow Jones aufgenommen werden, sich teilweise erstmal schwer tun. Also ein ganz klassisches Beispiel, Nvidia, die wurden im November 2024, also vor gut 1,5 Jahren, in den Dow Jones aufgenommen. Und 5 Monate, nachdem Nvidia in dem Index aufgenommen worden war, war die Aktie um 40% gefallen. Seitdem hat sich Nvidia auch wieder berappelt. Aber das Unternehmen, das damals rausgeflogen ist, nämlich Intel, die hatten sich dann erst noch ein paar Monate schwer getan, sind dann aber jetzt vor allem auch in dem letzten halben Jahr so richtig durchgestartet. Es gibt aber auch andere Beispiele. Als Nvidia da aufgenommen worden ist, gab es auch noch ein anderes Unternehmen, Sherwin-Williams. Die kam auch in den Dow Jones. Das ist ein Farbenhersteller und die Aktie hat seitdem deutlich schwächer performt, als das zum Beispiel für den S&P 500 Index quasi das Konkurrenzbarometer der Fall gewesen wäre. Auch Aktien wie zum Beispiel Amgen oder Honeywell, die kamen beide 2020 in den Dow Jones. Auch die haben seitdem schlechter performt als der S&P 500 im Schnitt. Also das Ganze lässt sich durchaus beobachten. Es gibt auch wissenschaftliche Untersuchungen. Jeremy Siegel, das ist ein Professor der Wharton University, der hat sich das mal angeguckt zwischen 1957 bis 2003. Und da hat er eben auch festgestellt, im Schnitt die Unternehmen, die rausgeflogen sind, haben besser performt als die Unternehmen, die neu hinzugefügt wurden. Vielleicht ein Wort ganz kurz, was mit ein Grund sein kann. Ich hatte es eingangs gesagt, Aktien, die gut performt haben über einen längeren Zeitraum, die kommen rein. Aktien, die über einen längeren Zeitraum nicht so gut performt haben, die fliegen raus. Also das heißt, vielleicht sind diese Aktien, die da neu hinzukommen, einfach auch im Vorfeld so gut gelaufen, dass es dann auch nur nachvollziehbar ist, wenn mal etwas Luft abgelassen wird.
2: Informationen direkt von der Wall Street von Jens Korte. Und das waren ein paar ausgewählte Themen und Gespräche aus dem Programm von SRF 4 News von letzter Woche. Und bei Ihrem Infosender hier geht es jetzt in wenigen Augenblicken weiter mit Aktualität.

0: Die Nachrichten von SRF vom 1 mit Juliette Schild. Die Spannungen zwischen den USA und dem Iran halten an. Die zweite Nacht in Folge hat das US-Militär den Iran angegriffen. Iran wiederum fliegt Angriffe auf US-Ziele in der Region. Die USA haben nach eigenen Angaben mehrere iranische Ziele angegriffen, darunter Luftabwehrstellungen und Drohnenlager. Es handle sich um einen Vergeltungsschlag nach einem Angriff des Iran auf ein Frachtschiff. Die iranischen Revolutionsgarden reagierten mit Angriffen auf die mit den USA verbündeten Golfstaaten Kuwait und Bahrain. 8 Infrastrukturziele der US-Armee in den beiden Ländern seien zerstört worden, heisst es von der iranischen Seite. Bahrain verurteilt diese Angriffe und spricht von einer gefährlichen Eskalation. 2 weitere Meldungen aus dem Ausland. Die israelische Armee hat im Süden des Libanon Ziele der Hisbollah-Miliz angegriffen. Dabei seien mehrere Kämpfer der Hisbollah getötet worden. Am Freitag hatten sich Israel und die libanesische Regierung grundsätzlich darauf geeinigt, den Konflikt beilegen zu wollen. Die iranfreundliche Hisbollah-Miliz im Libanon lehnt das Abkommen jedoch ab. Und eine Erdölraffinerie in der südrussischen Region Krasnodar ist in Brand geraten, dies nachdem sie von ukrainischen Drohnen getroffen worden war. Bei dem Angriff sei ein Mensch getötet worden, schreibt der Gouverneur der Region. Zudem seien mehrere Häuser sowie eine Strom- und eine Gasleitung beschädigt worden. In einigen Teilen der Limmat in Zürich sollte man heute Sonntag nicht baden, und zwar weil das Wasser verschmutzt sein könnte. Das teilt die Stadtpolizei Zürich mit. Sie rät auch von Bootsfahrten ab. Betroffen sei der Abschnitt zwischen der Wertinsel und dem Kraftwerk Dietikon. Grund für das verunreinigte Wasser sei ein Stromausfall in der vergangenen Nacht. Deshalb sei aus der Abwasserreinigungsanlage Werthölzli Wasser in die Limmat geraten, das nicht vollständig gereinigt gewesen sei. Die deutsche Schriftstellerin Lena Schette hat den renommierten Ingeborg-Bachmann-Preis im österreichischen Klagenfurt gewonnen. Das teilte die Jury mit. Die 32-jährige Autorin gewann den Preis für ihren Text «Was wir tragen». Darin schildere sie berührend, aber auch schonungslos die Freundschaft zwischen zwei übergewichtigen Schülerinnen, die sich als soziale Außenseiterinnen durchs Leben schlagen, so die Jury. Der Preis ist mit 30'000 Euro dotiert. Und auf die Wetteraussichten. Es ist heute oft sonnig bei 35 Grad. Morgen ist es zeitweise sonnig. Stellenweise gibt es Schauer und Gewitter, vor allem in den Bergen. Das waren Nachrichten von Radio SRF. Verantwortlich Konrad Muschk.
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2: Hier geht es gleich weiter mit einer Recherche, die weit über die Schweiz hinaus für Schlagzeilen gesorgt hat. Im Zentrum die umstrittene US-Tech-Firma Palantir.
3: Palantir hat über 7 Jahre mehrfach versucht, Schweizer Behörden, Kundinnen und Kunden zu gewinnen und ist überall abgeblitzt. Dieses Wort «abblitzen» dürfen wir verwenden. Dieses Wort müssen wir nicht gegen darstellen.
2: Es ist David gegen Goliath. Das kleine, leserfinanzierte Online-Medium recherchiert, der Datenriese Palantir klagt. Oder anders gesagt, plötzlich ging es am Handelsgericht in Zürich um Weltpolitik. Der Ausgang? Ein Sieg für die Pressefreiheit.
4: Denn es zeigt, dass sich ein Tech-Gigant wie Palantir Kritik, sachliche Kritik, faktenbasierte Kritik anhören muss, gefallen lassen muss und nicht einfach ein sogenanntes Tone-Policing vornehmen kann, also nicht den Ton vorgeben, wie über die eigenen Machenschaften berichtet werden soll.
2: Das ist der Medientalk. 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Mein Name Salvador Atassoy. Palantir verklagt das kleine Schweizer Online-Medium Republik. Diese Schlagzeile ging um die Welt. Dem Guardian war das eine Geschichte wert, der Financial Times und der Süddeutschen. Schnell einmal ging es um Schlagworte wie Pressefreiheit und eben um den Kampf David gegen Goliath. Aber um das zu verstehen, muss man vorne beginnen. Palantir ist ein großes amerikanisches Unternehmen, das auf Big Data spezialisiert ist, auf Überwachung und Analyse. Der Jahresumsatz im vergangenen Jahr lag bei fast 4,5 Milliarden Dollar. Das Geschäft läuft ausgezeichnet. Der Gewinn lag bei rund 1,5 Milliarden Dollar. Palantir kombiniert enorme Mengen an Daten und fügt diese mit KI zu einer Art Lagebild zusammen, findet in den Daten unter anderem also Muster oder Verbindungen.
1: Das Versprechen ist in erster Linie, dass die unterschiedlichsten Datensätze, die bei verschiedensten Behörden in einzelnen Datenbanken, also Datensilos bislang gespeichert wurden, vereinheitlicht werden können, zusammengeführt werden können und analysiert werden können.
2: Das ist Dennis Kipker, Gründer und Direktor des Cyber Intelligence Institutes in Frankfurt am Main.
1: Und der Gedanke ist einfach, dass man Muster in diesen Datensätzen, also wenn man die eben bereichssiloübergreifend bewertet, erkennt, die früher ein einzelner Analyst oder einzelner Polizist, Geheimdienstmitarbeiter eben nicht erkannt hat.
2: Palantir kann Behörden also unter anderem dabei helfen, gesuchte Personen ausfindig zu machen.
1: Gleichzeitig ist es auch so, dass wir zurzeit ja einen wahnsinnigen KI-Boom erleben und es eben dieses AI-Tool dieses Unternehmens Palantir, Unternehmen und Behörden auch ermöglicht, große Sprachmodelle eben direkt in Betriebsprozesse zu integrieren, ohne selbst KI-Expertise aufbauen zu müssen.
2: Wie das funktioniert, darüber haben wir im Mai in einer News-Plus-Folge gesprochen. Die Ausgabe ist in den Shownotes verlinkt. Der Name Palantir fällt in den Medien immer wieder im Zusammenhang mit einer ganzen Reihe von brisanten Themen. Die Jagd der Migrationspolizei ICE etwa in den USA auf Migrantinnen und Migranten. Oder zum Beispiel im Zusammenhang mit Einsätzen der israelischen Armee. Zu den Kunden gehören Regierungen weltweit, Großbritannien etwa oder Deutschland. Diese Datenaggregation und Interpretation ist gefragt, aber eben international auch sehr umstritten, denn Palantir bietet ein sogenanntes proprietäres Produkt an. Das heißt, wer Palantir nutzt, der ist an Palantir gebunden.
1: Also der Punkt ist, nationale Sicherheit ist ein Kernbereich staatlicher Souveränität. Und das ist etwas, was überall auch in der Europäischen Union, nicht nur in Deutschland, sondern auch in der Schweiz diskutiert wird, weil Palantir ist ein proprietäres Produkt, was aus den Vereinigten Staaten stammt. Das heißt, wenn Behörden hingehen, Sicherheitsbehörden und solche technischen Lösungen einerseits tief in ihre Systeme integrieren, werden sie andererseits abhängig. Zum anderen ist es auch so, Palantir ist eine Blackbox, also weil es ein proprietäres System ist, weiß ich auch nicht, was hat denn jetzt im Einzelnen zu diesen Entscheidungen geführt. Der Algorithmus ist Geschäftsgeheimnis, der ist nicht bekannt und das ist natürlich gefährlich auch zu sagen, zu Zwecken der Gefahrenabwehr im polizeilichen Bereich, Nachrichtendienstbereich, Strafverfolgung, setzen wir ein Analysetool ein, das wir nicht verstehen, weil wir die technischen Hintergründe nicht kennen und auch die Ergebnisse, die generiert werden, nicht richtig nachvollziehen können.
2: Sagt Dennis Kipker, Gründer und Direktor des Cyber Intelligence Institutes in Frankfurt am Main. Für Staaten kann es also wie gehört heikel sein, Palantir zu nutzen und hier setzt die Recherche der Republik an. Vergangenen Dezember publizierte das Online-Magazin in Zusammenarbeit mit dem kleinen Recherchekollektiv WAF mehrere Artikel, die aufzeigen, wie Palantir versucht hat, auch mit der Schweizer Armee ins Geschäft zu kommen. Gestützt auf das Öffentlichkeitsgesetz haben Journalistinnen und Journalisten unter anderem Einsicht in Dokumente der Schweizer Behörden verlangt. Daraus entstand eine Artikelserie, die neue Einblicke gewährt hat, wie Palantir funktioniert. Und diese bestätigen, auch aus Sicht der Schweizer Armee, es gibt durchaus Gründe, die gegen eine Zusammenarbeit sprechen. Hier ein Ausschnitt aus einer REC-Reportage von SRF zum Thema.
5: Das eigentliche Kernstück der Republik-Recherche. Aufgrund des Öffentlichkeitsgesetzes erhalten Sie einen Bericht des Armeestabs zu Palantir Technologies, datiert vom 4. Dezember 2024. 20 Seiten schreibt die Schweizer Armee zu den Systemen von Palantir und kommt zum Schluss, trotz der Vorteile gibt es auch echte
6: Herausforderungen.
5: Zum Beispiel
6: Abhängigkeit von einem US-amerikanischen Anbieter, die potenziell den Verlust der Datenhoheit und der nationalen Souveränität zur Folge haben kann.
5: Das Datenschutzgesetz und ethische Aspekte verstärkten diese Problematik.
6: Da umfassende Datensammlungen und deren Analyse möglicherweise in die Privatsphäre eingreifen und damit rechtliche und ethische Fragen aufwerfen.
5: Der Bericht des Armeestabs kommt zum Schluss.
6: Die Schweizer Armee sollte Alternativen zu Palantir in Betracht ziehen.
2: In einer Stellungnahme widerspricht Palantir dieser Darstellung.
6: Nach unserem Verständnis beruhte die Empfehlung gegen den Einsatz der Palantir-Software auf einer ersten internen Bewertung und stellte keine formelle Entscheidung dar.
2: Dass Palantir nach Veröffentlichung der Artikelserie die Republik verklagt hat, gab der Geschichte dann erst recht Schub. Schnell war in den Medien die Rede von David gegen Goliath. Ein internationaler Milliardenkonzern verklagt ein kleines, userfinanziertes Online-Medium mit heute knapp 36.000 Mitgliedschaften und Abos. In einem vielbeachteten LinkedIn-Beitrag sprach ein Palantir-Manager von Verzerrungen in der Republik-Serie und grenzwertigen Andeutungen zu Verschwörungstheorien. Die Forderung, die Republik müsse eine ausführliche Gegendarstellung publizieren. Genauer gesagt, eine Gegendarstellung zu 23 Punkten. Oder anders ausgedrückt, plötzlich ging es vor dem Zürcher Handelsgericht um Weltpolitik, wie Netzpolitik titelte. An der Recherche waren mehrere Personen beteiligt. Zwei davon, Lorenz Nägeli vom WAF-Recherche-Kollektiv und Adrian Fichte von der Republik, haben zugesagt, darüber zu sprechen und darüber, wie es ist, wenn man als Medienschaffende plötzlich von einem internationalen Milliardenkonzern verklagt wird.
7: Naja, also ich glaube, es schüchtert natürlich ein und löst natürlich etwas aus. Und ich glaube, das haben wir danach auch gemerkt, dass es dann ja auch Folgen hat. Und gleichzeitig hat es ja irgendwie auch aufgezeigt, dass es möglich ist, in ja einer Kooperation von zwei kleinen Akteuren einen Milliardenkonzern auch herauszufordern, wenn man hartnäckig zu ihm recherchiert und Fakten, Informationen ans Licht zerrt, die die Öffentlichkeit interessiert und vorher nicht gekannt hat. Also ich glaube, es gibt dieses zweischneidige Schwert davon, was es auslöst bei uns.
3: Also ich finde, es ist eine große Ehre, die uns da zuteil wird, weil das heißt, sie haben uns sehr ernst genommen, sie haben unsere Recherchebefunde sehr ernst genommen und es hat unsere Recherche eigentlich noch bekannter gemacht. Also es ist ein ambivalentes Gefühl von Einschüchterung und gleichzeitig eben auch, ja, wir sind ein bisschen geschmeichelt gewesen, als sie schon uns ankündigten, dass sie dann sonst gerichtlich vorgehen, falls wir diese Gegendarstellungsforderungen nicht abdrücken.
2: Lorenz Nägeli, Sie haben vorhin gesagt, es hatte Folgen. Was haben Sie damit gemeint?
7: Naja, ich glaube, als die Klage eingereicht wurde, bedeutete es ja auch, dass wir dieses summarische Verfahren führen mussten. Und dieses hatte natürlich Folgen in Bezug auf Aufwand. Also es ist viel zusätzlicher Rechercheaufwand, um dieses Hin und Her, also es ist so ein Schriftenverkehr, der dann entsteht, zu führen. Und ich glaube, das hat einerseits viele Ressourcen gebunden. Und auf der anderen Seite hatte eben das auf dieser Gefühlsebene natürlich dieses Geschmeicheltsein und gleichzeitig aber natürlich auch viel Druck als Folge, weil man plötzlich ja auch in einen gigantischen Fokus, ja fast schon Weltöffentlichkeit irgendwie steht mit dieser Geschichte und das auch Druck auslöst auf die Frage, hält das stand, wovon wir immer überzeugt waren, aber was uns natürlich die letzten Monate intensiv beschäftigt hat.
2: Bleiben wir bei diesem riesigen Druck, oder? Die Financial Times hat ja dann einen langen Artikel geschrieben. Plötzlich ist man ein Begriff in der Journalistenwelt, europaweit, international. Was macht das mit der eigenen Arbeit?
3: Also wir haben enorme Solidarität erfahren, international von Journalismusorganisationen, von anderen Medien. Wir sind jetzt auch noch besser vernetzt mit anderen europäischen Medien, die auch zu Palantir recherchieren, auch Teil eines Netzwerks. Also insofern haben wir da wirklich einen großen Mehrwert erhalten. Und natürlich schon, wenn die Financial Times sich dafür interessiert und eben auch ein Guardian, dann ist es eigentlich ein bisschen das, was wir erhofft haben, weil die Befunde unserer Recherche haben wir eigentlich schon bei der Veröffentlichung gedacht, die werden im besten Fall diesen Diskurs auslösen, weil es die absolute Ausnahme der Regel ist. Also wir haben aufgezeigt, dass eben staatliche Behörden nicht mit Palantir zusammenarbeiten wollen. Und das ist momentan eigentlich wie ein anderer Trend zu all den Schlagzeilen aus 2025, wo es überall hieß, Verkaufsabschluss hier, Verkaufsabschluss dort. Und wir haben uns erhofft, dass das eben diesen Diskurs auslösen wird in Deutschland und in England. Und genau dieses Kalkül ist jetzt eigentlich auch aufgegangen.
2: Sprechen wir noch kurz über die Recherche an sich. Irgendjemand hatte die Idee aus irgendeinem Grund. Was eure Recherche ja auszeichnet, ist, dass ihr euch wesentlich intensiver mit Palantir befasst habt, als das viele andere international bisher gemacht haben. Wessen Idee war das und wieso?
7: Also die Idee, sie entstand, ja, wie man sich vielleicht vorstellt, im Feierabendbier bei einem Brainstorming innerhalb des WAF-Recherche-Kollektivs, wo wir gesagt haben, setzen wir uns zusammen, überlegen wir uns, was könnten Geschichten sein, die wir unbedingt gerne angehen würden. Und da kamen wir auf Palantir, weil wir haben gemerkt, 2021 sind die hier mit einem großen Knall, haben sie da den European Hub, den vermeintlichen Altendorf, eröffnet. Und nachher wurde es ganz ruhig. Und man hat hier nichts mehr gehört. Und wir wollten wissen, was tun sie in der Schweiz? Wie viele Mitarbeiter haben sie? Gibt es Verträge mit Schweizer Behörden? Und so weiter und so fort. Und haben uns dann überlegt, welche Methodologie könnten wir irgendwie anwenden, um mal so erste Informationen dazu abzugrasen. Und haben dann ja auf der einen Seite diese aufwendigen und ausführlichen Öffentlichkeitsgesetzanfragen lanciert bei 41 Bundesstellen, haben Polizeien angefragt, sind an den Standort in Altendorf, Schweiz gereist, haben das Treuhandbüro in Zürich kontaktiert und so weiter. Und daraus ist dann eigentlich schrittweise diese Recherche entstanden. Und als wir dann einen ersten Einblick hatten, haben wir dann diese Partnerschaft mit der Republik eingehen können. Und das war dann irgendwie ein großer Match, um das dann zusammen zu Ende zu bringen.
3: Genau, wir haben dann weitergeschaut, wo gibt es noch Lücken, wo können wir sicher gehen, dass es wirklich keine Zusammenarbeit besteht oder auch keine Annäherung, weil am Schluss haben wir da wirklich diese Annäherung dokumentiert von Palantir bei den verschiedenen Behörden und hatten dann auch unsere Kontakte spielen lassen, also Quellen, die man halt auch hat bei den Behörden und nochmal nachgefragt, kann das wirklich sein? Und haben uns auch gefragt, wenn dieser Standort Zürich immer wichtiger wird, was bedeutet das bezüglich unserer Gesetze der Tech-Konzerne? Also fällt Palantir unter gewisse Gesetze wie Exportkontrolle oder eben dieses Söldnergesetz, bei dem verschiedene private Firmen Dienstleistungen für Kriegsparteien erbringen? Muss das gemeldet werden? Fällt das unter eine Meldepflicht? Muss das reguliert oder verboten werden? Und wir haben uns das vor allem vertiefter angeschaut, eigentlich auch nach dem Gespräch mit den Palantir-Ansprechpersonen, die uns gesagt haben, ja, das wird sozusagen der Europa-Hub. Zürich wird für uns immer wichtiger und relevanter. Das war auch ein sehr offenes Gespräch. Und dann haben wir gedacht, na gut, dann schauen wir das an, wie wir das auch für Google Zürich und andere Tech-Konzerne angeschaut haben. Und das hat eigentlich dieses ganze Bild komplettiert. Also der Standort Palantir in Zürich und gleichzeitig eben auch diese Frage, die halt schon länger in der Luft war, was macht eigentlich Palantir in der Schweiz bei den staatlichen Behörden? Weil bekannt war ja, dass Zusammenarbeit mit der Privatwirtschaft sehr eng ist, mit Ringier, mit Swiss Re, dem Rückversichererkonzern und auch den Banken. Aber über Behörden war bislang nichts bekannt, außer dass Palantir einmal offerierte, 2021 oder 2020 dem Bundesamt für Gesundheit für das Monitoring der COVID-19-Pandemie und da gescheitert ist. Aber es lag einfach schon immer in der Luft und die Republik war immer auch im Gespräch mit dem WAF-Recherche-Kollektiv, dass wir das einfach einmal systematisch anschauen sollen.
2: Sagt die Republik-Journalistin Adrienne Fichter. Mitte Juni kam das mit Spannung erwartete Urteil. Die Darstellung der Tatsachen in der ursprünglichen Artikelserie sei weitestgehend korrekt, heißt es da. Auch die sprachlichen Wertungen zu den Rechercheergebnissen waren nach Angesichts des Gerichts zulässig. Oder in Zahlen? 22 der 23 geforderten Gegendarstellungen wurden abgewiesen. Ein Punkt betrifft die Entstehungsgeschichte eines Softwareprodukts von Palantir. Diese sei korrekturbedürftig. Bei den beteiligten Teams sei die Erleichterung groß gewesen, sagt Lorenz Nägeli vom WAF-Recherche-Kollektiv.
7: Ja, also ich meine, für uns war es natürlich auch angesprochen auf irgendwie den Druck und die Spannung eine große Erleichterung. Und wir betrachten das Urteil ja am Schluss auch als großen Sieg, ja auch als Niederlage für Palantir und insbesondere natürlich auch als eine Validierung unserer gemeinsamen Recherche von Waffenrepublik, weil es ja bedeutet, dass diese ausführlichen Gegendarstellungen, wo sich Palantir auch irgendwie das Recht holen wollte, eine Art Tonpolitik zu betreiben aus unserer Sicht, ja ihnen nicht gewährt wurde. Und das heißt, dass dort, wo wir Fakten basiert berichtet haben, diese als Fakten wahrgenommen wurde und die Teile, die dann halt eben werbende Aussagen enthielten, auch als solche waren und auch unser Umgang damit, wie wir das Unternehmen damit konfrontieren, bevor wir eine Geschichte veröffentlichen, vom Gericht am Schluss als valide und solide beurteilt wurde. Und ich glaube, das freut uns extrem und ich glaube, das hat auch aus unserer Perspektive ist das eine wichtige Stärkung der Pressefreiheit in einem Moment, wo sie auch von unterschiedlicher Seite auch immer stärker unter Angriff steht.
3: Und wir waren wahnsinnig erleichtert, weil das vom Bauchgefühl her und von der ganzen geleisteten Arbeit. Wir haben wirklich viel in diese Verteidigung auch investiert. Also ich allein habe mir allein 10 bis 12 Arbeitstage hier auch investiert in diesen Schriftenwechsel, weil das ging ja über mehrere Runden. Das war ja nicht einfach nur diese Klage gegen Darstellungsforderung, sondern nach unserer Replik, dann die Duplik und so weiter. Das war ein ständiges Hin und Her, eben dieses summarische Verfahren, in dem das am Schluss beurteilt worden ist. Und es zeigt, dass es eben auch, wie man auf Schweizerdeutsch sagt, es hat verhebt. Also diese ganze Recherche und auch die Verteidigung davon hat diesen Maßstäben standgehalten. Die Befürchtung war immer, dass dass mehrere Punkte durchkommen und dass diese Strategie der Palantir-Anwälte, die halt wirklich ein bisschen American-Style ist, man flutet uns mit absolut absurden, irrelevanten Punkten, man verdreht uns das Wort, man behauptet ständig Dinge, die wir nie geschrieben haben. Also die ganze, diese Rechtsschriften waren gespickt von wirklich teilweise irreführenden Behauptungen und das hat, die Justiz hat das durchschaut. Und darüber war ich persönlich einfach wirklich sehr, sehr froh, dass die das durchschaut hat und gesagt hat, wir prüfen das streng nach diesem Artikel im Zivilgesetzbuch, nach diesen Maßstäben, nach Werturteilen, nach Herabsetzung, nach persönlicher Betroffenheit. Und die Erleichterung war riesig. Super wäre natürlich gewesen, 23 Passagen, also 23-0 sozusagen. Aber immerhin, ich meine, jede dieser Passagen enthielt mehrere Forderungen. Also so technisch gesehen waren es viel mehr als 23 Passagen. Wir konnten die wirklich alle abwehren. Darauf sind wir auch sehr stolz.
2: Genau, aber eine Passage müsst ihr ändern. Könnt ihr das nachvollziehen?
3: In Teilen. Wir müssen es ehrlich gesagt noch genauer analysieren, weil wir haben in dieser Passage ein internationales Medienhaus zitiert. Wir haben eine Referenz zitiert, die bis heute noch keine Gegendarstellung enthält. Und wir müssen es wirklich noch genauer anschauen, ob es wirklich damit zu tun hat oder ob es mit einem bestimmten Wort zu tun hat. Wir müssen das wirklich noch genauer analysieren mit unserem Anwalt. Aber wir haben auch die Evidenz dazu online gefunden, wo wir sagen, doch, das kann man eigentlich in dieser Form kann man das publizieren. Und wir haben das jetzt auch publiziert im zweiten Artikel. Da geht es um meine Software und wie sie, ja, für welche Szenarien sie ursprünglich entwickelt worden ist.
7: Ja, und was ich schon wichtig finde, dazu ergänzen, dass, correct me if I'm wrong, aber in meinen Augen die Passage ja auch ein absolutes Nebengleis ist vom Argumentar, in Bezug auf das Argumentarium, welches wir aufgeführt haben. Und ich auch darum denke, dass das irgendwie wichtig ist, das zu betonen, weil gerade diese Hauptaspekte, die Palantir auch angreifen wollte, rund um das Narrativ, das wir gesetzt haben, die hielten alle vollkommen stand. Und das ist vor dem Hintergrund, glaube ich, was ich vorher gesagt habe, finde ich das schon wichtig zu verstehen und auch zu betonen, dass es ja bei diesem Angriff in unserer Meinung nach darum ging, halt so viele Punkte wie möglich anzukreiden, die dann ja auch eine Art Präzedenzfall vielleicht geschaffen haben, wo man sagen würde, hey, aber wenn ihr dieses Unternehmen als XY bezeichnet, dann müsst ihr das dem Unternehmen, bevor ihr das publiziert, vorlegen. Und das finden wir halt, würde freie und kritische Berichterstattung unfassbar empfindlich schwächen. Und ich glaube, deshalb ist es auch so wichtig, dass wirklich die allermeisten Punkte abgelehnt wurden.
3: Und was ich auch noch ergänzen möchte, ist, dass Palantir versucht hat, diesen einen Punkt als Gewinn zu verkaufen. Sie haben versucht, in einer sehr knapp gehaltenen Medienmitteilung diesen einen Punkt als Recht auf Gegendarstellung, das ist auch ihr gutes Recht, ihre PR-Strategie, dies zu verkaufen den Medien. Die allermeisten Medien sind nicht darauf reingefallen. Die haben zuerst gewartet, bis sie dieses Urteil sehen, bis sie auch den Anhang bekommen, weil das haben sie von Palantir nicht erhalten, das Urteil selber, wo ganz klar ist, dass wir eben in 22 Punkten gewonnen haben. Und wie jetzt Lorenz schon sagte, es ist ein absoluter Nebenschauplatz. Ihnen ging es vor allem um Teil 1. Und da wurden alle Gegendarstellungsforderungen abgelehnt. In Teil 1 geht es um dieses Framing, dass Palantir in der Schweiz bei den Staaten gescheitert ist. Das haben sie angegriffen. Dieses Framing hat ihnen auch nicht gepasst. Das wissen wir auch aus Insiderquellen. Es geht wirklich um die Bekämpfung dieses Framings, dass Palantir in einem Staat, in einem europäischen Staat gescheitert ist. Und mit dieser Strategie sind sie nicht durchgekommen.
2: Sagt Adrian Fichte von der Republik. Tatsächlich hat Palantir das Urteil in einer ersten Stellungnahme begrüßt.
0: Wir begrüßen, dass das Zürcher Handelsgericht unseren Anspruch auf Publikation in einer Gegendarstellung bestätigt hat. Es ist ein zentraler Bestandteil einer offenen Debatte in unserer Gesellschaft, dass bei wichtigen Themen beide Seiten gehört werden.
2: So Palantir auf Anfrage des Medientalks.
0: Das Gericht hat die Republik verpflichtet, eine Gegendarstellung zu einem zentralen Aspekt des Artikels über die Geschäftstätigkeit von Palantir zu veröffentlichen. Die übrigen Passagen hat das Gericht als außerhalb des engen prozessualen Anwendungsbereichs des Gegendarstellungsrechts beurteilt. Insbesondere, weil es diese als Meinungsäußerungen und nicht als Tatsachenbehauptungen qualifizierte.
2: Palantir hat das Urteil in einem langen Blogbeitrag kurz nach der Eröffnung kommentiert, den Kommentar aber kurz darauf wieder gelöscht. Warum? Darauf gab man auf Nachfrage keine Antwort, betont aber, dass man die Grundsätze der Pressefreiheit respektiere. Man habe nicht verlangt,
0: dass die beiden Artikel angepasst oder gar gelöscht werden. Wir wollten lediglich von unserem Recht auf Gegendarstellung Gebrauch machen, da die Artikel aus unserer Sicht gewisse Informationen verdrehen und missverständlich darstellen.
2: Darum, so Palantir auf Anfrage, verzichte man auch darauf, das Urteil des Zürcher Handelsgerichts anzufechten. Man akzeptiere den Entscheid. Bei der Republik dürfte dieser Entscheid mit Erleichterung aufgenommen werden. Auf einen Weiterzug werde man auch hier mit großer Wahrscheinlichkeit verzichten, heißt es auf Anfrage. Damit ist klar, das Urteil dürfte nach dem Ende der Einsprachefrist Mitte Juli wohl in Kraft treten. Ein großer Sieg für die Pressefreiheit, sagt Valentin Rubin von der Nichtregierungsorganisation Reporter ohne Grenzen.
4: Das ist sehr begrüßenswert für die Medien in der Schweiz, natürlich für die Republik auch, aber für die Medien in der Schweiz und international. Denn es zeigt, dass sich ein Tech-Gigant wie Palantir Kritik, sachliche Kritik, faktenbasierte Kritik anhören muss, gefallen lassen muss und nicht einfach ein sogenanntes Tone-Policing vornehmen kann, also nicht den Ton vorgeben, wie über die eigenen Machenschaften berichtet werden soll. Und das heißt, dass die Kritik, die die Republik geäußert hat, dass die wasserdicht war und dass man auch als kleine Redaktion gegen einen US-amerikanischen Tech-Giganten bestehen kann vor Gericht. Und das ist natürlich sehr erfreulich und sendet positive Signale für investigative Recherchen in der Schweiz.
2: Übrigens, die internationale Aufmerksamkeit hat der Republik einiges gebracht. Nebst, wie gehört, neuen Kontakten, eben auch neue Abonnenten. Laut Statistik ist die Zahl der Mitgliedschaften im Zuge der internationalen Berichterstattung der vergangenen Monate um rund 2000 gestiegen. Das war's vom Medientalk. Alle Infos zur Sendung gibt's in den Shownotes. Uns gibt's wieder nach der Sommerpause im August. Mein Name Salvador Atassoy.
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0: Die Nachrichten von SRF um 13:30 mit Juliette Schild. Die Spannungen zwischen den USA und dem Iran gehen weiter. Die zweite Nacht in Folge hat das US-Militär den Iran angegriffen. Iran wiederum fliegt Angriffe auf US-Ziele in der Region. Die USA haben nach eigenen Angaben mehrere iranische Ziele angegriffen, darunter Luftabwehrstellungen und Drohnenlager. Es handelt sich um einen Vergeltungsschlag nach einem Angriff des Iran auf ein Frachtschiff. Die iranischen Revolutionsgarden reagierten mit Angriffen auf die mit den USA verbündeten Golfstaaten Kuwait und Bahrain. 8 Infrastrukturziele der US-Armee in den beiden Ländern seien zerstört worden, heisst es von der iranischen Seite. Bahrain verurteilt diese Angriffe und spricht von einer gefährlichen Eskalation. 2 weitere Meldungen aus dem Ausland. Die israelische Armee hat im Süden des Libanon Ziele der Hisbollah-Miliz angegriffen. Dabei seien mehrere Kämpfer der Hisbollah getötet worden. Am Freitag hatten sich Israel und die libanesische Regierung grundsätzlich darauf geeinigt, den Konflikt beizulegen. Die iranfreundliche Hisbollah-Miliz im Libanon lehnt das Abkommen jedoch ab. Und eine Erdölraffinerie in der südrussischen Region Krasnodar ist in Brand geraten. Dies nachdem sie von ukrainischen Drohnen getroffen worden war. Bei dem Angriff sei ein Mensch getötet worden, schreibt der Gouverneur der Region. Zudem seien mehrere Häuser sowie eine Strom- und eine Gasleitung beschädigt worden. In einigen Teilen der Limmat sollte man heute Sonntag in Zürich nicht baden, und zwar, weil das Wasser verschmutzt sein könnte. Das teilte die Stadtpolizei Zürich mit. Sie rät auch von Bootsfahrten ab. Betroffen sei der Abschnitt zwischen der Wertinsel und dem Kraftwerk Dietikon. Grund für das verunreinigte Wasser sei ein Stromausfall in der vergangenen Nacht. Deshalb sei aus der Abwasserreinigungsanlage Werthölzli Wasser in die Limmat geraten, das nicht vollständig gereinigt gewesen sei. Die deutsche Schriftstellerin Lena Schette hat den renommierten Ingeborg-Bachmann-Preis im österreichischen Klagenfurt gewonnen. Das teilte die Jury mit. Die 32-jährige Autorin gewann den Preis für ihren Text «Was wir tragen». Darin schildere sie berührend, aber auch schonungslos die Freundschaft zwischen zwei übergewichtigen Schülerinnen, die sich als soziale Außenseiterinnen durchs Leben schlagen, so die Jury. Der Preis ist mit 30'000 Euro dotiert. Und das Wetter, heute ist es oft sonnig bei 35 Grad, morgen ist es zeitweise sonnig. Stellenweise gibt es Schauer und Gewitter, vor allem in den Bergen. Das waren Nachrichten von Radio SRF, verantwortlich Konrad Muschk.
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2: Sie sind bei Ihrem Infosender. Am Wochenende hier gibt es jetzt einen Rückblick auf ein paar ausgewählte Themen aus dem Programm von SRF 4 News von letzter Woche. Es war eine der grossen News von Anfang Woche. Großbritanniens Premierminister Keir Starmer tritt zurück. Und damit steht das Land jetzt vor dem 6. Wechsel an der Regierungsspitze innerhalb von nur 10 Jahren. Aber nicht nur dort wird in der britischen Politik munter gewechselt. Das Finanzministerium etwa hatte seit 2020 6 verschiedene Personen an der Spitze. Es ist ein ständiges Kommen und Gehen, so scheint's. Da fragt sich schon, wie effizient ist denn ein politisches System, das so oft die Köpfe austauscht? Und genau das wollte Marc Allemann von Adrian Ritz wissen. Er ist Professor an der Universität Bern und er forscht dort, wie öffentliche Verwaltungen funktionieren.
3: Und solche Wechsel generieren natürlich immer einen grossen Aufwand für eine Regierung und für eine Verwaltung. Aber es gehört auch zum politischen System, weil natürlich die Wahl der Bevölkerung für eine andere politische Mehrheit, für eine andere politische Partei eben gerade auch diesen Aufwand mit sich bringen darf, damit von oberster Stelle, von den Ministerien her, vom Kabinett eben anders politisch Einfluss genommen werden kann auf die staatliche Verwaltung.
4: Wenn wir jetzt von Effizienz sprechen, woran würden Sie das eigentlich messen, ob ein Regierungssystem gut funktioniert? An der personellen Stabilität, an der Reformfähigkeit oder am Output?
3: Letztlich ist natürlich eine Verwaltung kein kleines, innovationsgetriebenes Start-up-Unternehmen. Verwaltungen sind hierfür da, damit letztlich das gesellschaftliche Zusammenwirken unterschiedlicher Kräfte, sei es die Wirtschaft, sei es eben die Zivilgesellschaft, sei es die Verwaltung, die staatlichen Behörden optimal letztendlich Stabilität garantieren, damit die Gesellschaft sich weiterentwickeln kann. Und vor diesem Hintergrund würde ich solche Wechsel nicht nur als ineffizient bezeichnen, sondern sie müssen auch so abfolgen, dass die Stabilität weiterhin im System gewährleistet wird. Das heißt, die Politik wechselt, Ministerien, Prime Minister wechseln und unterhalb des Parketts wird nicht mehr getanzt, dort wird gearbeitet in der staatlichen Verwaltung. Ist ganz entscheidend, dass letztendlich dort die Stabilität vorhanden ist. Auf der anderen Seite können solche Wechsel aber natürlich auch gerade dazu dienen, dass neue Personen an die Spitze eines Ministeriums kommen und die dann eben auch Innovation, Veränderung und Wandel mit sich bringen. Verwaltungen müssen sich aus der eigenen Kraft heraus reformieren und da können auch Wechsel auf der politischen Seite natürlich wesentlich dafür da sein. Das heißt, Effizienz, Durchwandel, ja, wenn es gute Wechsel sind, die neue Kräfte bringen, die letztendlich auch wieder die Stärke der Verwaltung zu nutzen wissen, ineffizient, wenn es dann ein zu viel wird und letztendlich auch noch vielleicht nicht qualifizierte Personen an die Spitze der Verwaltung kommen und eben einen entsprechenden Einfluss ausüben.
4: Sprechen wir über die Verwaltung. Welche Rolle spielt sie in Großbritannien für die Stabilität?
3: Die Verwaltung ist entscheidend. Sie ist in jeder Gesellschaft, in unseren entwickelten, ich sage westlichen Demokratien, eine ganz entscheidende Kraft. Man muss das natürlich auch historisch sehen, dass letztendlich die Bevölkerung oder die Menschen haben Aufgaben delegiert an eine Behörde, an einen Körper von Menschen, die möglichst neutral und unabhängig Aufgaben ausüben sollen zum Wohle der gesamten Gesellschaft. Also das hat begonnen dadurch, dass beispielsweise in der Stadt XY einfach das Leben nicht mehr aushaltbar war, weil der Kot vor allen Häusern einfach so herumliegt. Und dann hat man entschieden, ja, wir brauchen eine Behörde, die sich darum kümmert und da letztendlich Sauberkeit hinbringt. Und wenn man das natürlich versteht, dann sieht man, dass die Stabilität der Verwaltung entscheidend ist. Aber die Stabilität hängt nicht nur vom Prime Minister und den Kabinettsmitgliedern ab, sondern natürlich auch von den Tausenden von Mitarbeitern, die in einer Expertenorganisation täglich Aufgaben erfüllen.
4: In Großbritannien wird immer wieder kritisiert, dass es zu viele Kabinettswechsel geben würde. Bei langfristigen Reformprojekten, etwa wenn es um die Gesundheitsversorgung oder das Pensionssystem geht, da brauche man Ministerinnen und Minister, die lange im Amt bleiben, die ein Projekt dann auch zu Ende bringen könnten. Wie sehen Sie das?
3: Eine gewisse Langfristigkeit ist wichtig, sicher auch auf der politischen Ebene, eben auf der Ministerebene. Gleichzeitig sind solche Großprojekte oftmals natürlich Jahre bis Jahrzehnte lang und die überdauern sowieso die Minister und die politische Ebene. Das heißt, in Großprojekten sind die Verwaltungseinheiten, die mit vielen Leuten letztendlich diese Projekte führen, sind ganz entscheidend, dass das erfolgreich wird. Aber wenn es natürlich zu viele Wechsel gibt oder eben auch dann der Reformkurs um 180 Grad gerade ändert von einer Partei auf die andere, dann wird das sicher auch negative Spuren hinterlassen. Stabilität ist entscheidend, solange sie nicht zu Verkrustung und Innovationshindernissen führt.
4: In Großbritannien gibt es ja auch viele Wechsel, ohne dass es einen Parteiwechsel gibt, ohne dass Wahlen stattgefunden haben. Schauen wir jetzt zum Beispiel das Finanzministerium an. In Großbritannien gab es 6 Finanzministerinnen und Finanzminister innerhalb von 6 Jahren. In der Schweiz haben seit 2020 nur 2 Personen das entsprechende Departement geführt, nämlich Ueli Maurer und Karin Keller-Sutter. Wie würden Sie das Schweizer Regierungssystem mit dem britischen vergleichen?
3: Das schweizerische System ist natürlich

0: Und dann ganz wichtige Entscheide natürlich eben im Konsens, im Austausch des Mehrparteienregierungsgremiums gefällt werden. Das ist in Großbritannien dann eben nicht der Fall, weil dort die regierende Partei dann die Kabinettsmitglieder auf die Ministerposten entsprechend beruft und es dort eben dann schnellere Wechsel auch wieder geben kann, sei das, wenn eben die Regierung wechselt, aber auch, wenn letztendlich der Prime Minister eben mit gewissen Personen nicht zufrieden sind, die dann natürlich auch unter einem politischen Druck stehen, weil sie tagtäglich in der Politik verhandelt werden.
1: Das sagt Adrian Ritz, Professor für Betriebswirtschaftslehre mit Schwerpunkt Public Management an der Uni Bern. Jetzt wechseln wir nach Lateinamerika. Dort rücken zwei weitere Länder wohl nach rechts. In Kolumbien hat der Rechtsaußenpolitiker Abelardo de la Espriella die Präsidentschaftswahl gewonnen. Und in Peru liegt die konservative Keiko Fujimori uneinholbar vorn. Zuvor gab es den politischen Rechtsruck auch schon in anderen lateinamerikanischen Ländern. In Chile, Argentinien, Bolivien, El Salvador oder auch in Ecuador. Woher kommt dieser Stimmungswandel in Lateinamerika? Das hat Julius Schmidt Henning Suhr gefragt. Er arbeitet in Uruguay für die Konrad-Adenauer-Stiftung, die der deutschen CDU nahesteht.
2: Ich glaube, dass es vielfältige Gründe für diesen Stimmungswandel gibt. Was die neuen rechten Regierungen betrifft, beziehungsweise die Kandidaten, so lassen sich drei wichtige Komponenten hier deutlich erkennen, die eigentlich bei allen Wahlen eine wichtige Rolle spielen. Das ist Nummer eins die Wirtschaft. Und hier sprechen wir vor allem über die Schaffung von Arbeitsplätzen, die Inflationsbekämpfung und auch mehr Investitionen. Dann der zweite Bereich, ganz wichtig, die öffentliche Sicherheit. Das betrifft vor allem eine harte Hand gegen die organisierte Kriminalität, aber auch das Thema Migration ist in einigen Ländern durchaus relevant. Und der dritte Punkt ist die kulturelle Komponente, also eine eher, sagen wir mal, eine Rückbesinnung auf traditionellere Werte als Antwort auf eine Ermüdung von linksliberalen, konfrontativen oder als konfrontativ empfundenen Gesellschaftsbildern. Denn Lateinamerika ist letztlich doch ein katholisch geprägter Kontinent und auch gibt es ja einen Vormarsch von Pfingstkirchen. Also diese kulturell-religiöse Komponente spielt durchaus auch eine wichtige Rolle.
3: Einige dieser Politiker sagen ja eben, sie wollen hart durchgreifen, so eine Art Law-and-Order-Politik verfolgen. Dieser autoritäre Stil, können Sie das nochmal sagen? Warum kommt der in verschiedenen Ländern so gut an?
2: Naja, das hat natürlich auch eine kommunikative Dimension, denn die neuen Kandidaten, die sich durchgesetzt haben bei den letzten Wahlen, das sind teilweise Bekannte, aber auch teilweise Neulinge in der Politik. Und im Zeitalter der sozialen Medien, da hat man natürlich einen Vorteil, wenn man Dinge besonders zuspitzen kann. Wenn man dann auch vielleicht überspitzt und vielleicht auch mit Ängsten arbeitet oder diese provoziert und auch eine klare Gegnerschaft hat gegenüber den Linken. Es ist interessant zu bemerken, dass bei diesem Rechtsruck in Lateinamerika überwiegend die gemäßigten rechten Kräfte eher ins Hintertreffen geraten. Das sind eher die Radikaleren, die da das Oberwasser haben. Und das zeigt sich eben auch im Wahlkampf dann in den sozialen Medien, die eine besondere Rolle spielen. Es haben in den letzten Jahren in Lateinamerika immer die Kandidaten die Nase vorn gehabt, die effektiveste und zielgerichteste Kampagne in den sozialen Medien hatten.
3: Sie haben ja am Anfang des Gesprächs auch darüber gesprochen, dass es hier auch um Werte geht, um traditionelle Werte. Jetzt muss man aber auch sagen, in Lateinamerika gab es ja auch diese Epoche der Militärdiktatur und des Neoliberalismus bis in die späten 1980er Jahre. Gibt es nicht auch eine Angst, dass man da von dieser Vergangenheit vielleicht eingeholt wird?
2: Sie haben natürlich vollkommen recht, dass das eine ganz wichtige Erfahrung damals war. Allerdings spielt das heute eine untergeordnete Rolle aus dem einfachen Grunde, dass die Demokratisierungsprozesse der 80er Jahre, also diese kollektive Erfahrung, die ist heute kaum mehr präsent. Und auch die anschließende Phase der neoliberalen Ordnungspolitik der 90er Jahre, auch das spielt eigentlich keine Rolle. Vielmehr erinnert man sich eben an das Nichtliefern der linken Regierung aus dem letzten Jahrzehnt. Und das erklärt eben auch, dass vor allem die jüngeren Leute, die ja keine Erinnerungen an die 80er, 90er Jahre haben, für die ist das irrelevant. Für die zählt nur, was die Linken eben nicht geliefert haben, weswegen viele der jungen Leute auch gar keine Berührungsängste haben mit rechten oder rechtspopulistischen Kandidaten und Parteien.
3: Besonders interessant ist ja auch die

0: Die aktuelle Situation in Brasilien, da regiert gerade noch eine linke Regierung, die von Präsident Lula, aber im Herbst stehen Wahlen an. Auf was kommt es da an?
1: Ja, also Brasilien ist sehr interessant, weil wir hier ein rechtes Lager haben, beziehungsweise der aussichtsreichste Kandidat auf der rechten Seite ist der Flávio Bolsonaro. Das ist der Sohn des ehemaligen rechtspopulistischen Präsidenten Jair Bolsonaro. Und dem wird auch sehr viel Korruption nachgesagt, genauso wie allerdings dem Lula ja auch Korruption nachgesagt wurde und er deswegen ja auch damals ins Gefängnis gesteckt wurde. Also in der Hinsicht nehmen sich beide nicht. Aber die Bolsonaro-Familie, sag ich mal, die ist im Vergleich zu anderen Rechtspopulisten in Lateinamerika deutlich radikaler. Und deswegen gibt es viele Wähler der Mitte in Brasilien, die jetzt wirklich nicht wissen, sollen sie links oder rechts wählen und vielleicht im Zweifel dann doch eher Lula da Silva wählen, weil sie wissen, dass der Lula da Silva im Gegensatz zu vielen anderen linken Präsidenten in Lateinamerika die Wirtschaft nicht abwirkt. Also Lula da Silva weiß um die Bedeutung des Wirtschaftswachstums und er weiß, dass das wichtig ist, um Politik machen zu können. Das hat man in anderen linksregierten Ländern, wie lange Zeit beispielsweise in Argentinien oder auch zuletzt in Chile, wo die Linke nicht liefern konnte, da hat man das nicht so nachverfolgt.
2: Das war Henning Suhr. Er arbeitet in Uruguay für die Konrad-Adenauer-Stiftung, die der deutschen CDU nahesteht. Und damit kommen wir in die Schweiz jetzt. Jungen Menschen hierzulande geht es gesundheitlich gut. Das ist die gute Nachricht, nachdem das Bundesamt für Gesundheit diese Woche ein landesweites Monitoring veröffentlicht hat. Die schlechte Nachricht aber, die psychische Belastung nimmt zu. Und zwar bei den Mädchen stärker als bei den Jungen. Heißt das, Mädchen sind tatsächlich stärker vom psychischen Stress betroffen? Das hat Dominik Rolli Philomena Sabatella gefragt. Sie ist Co-Leiterin der Gruppe Klinische Psychologie im Kindes- und Jugendalter an der ZHW.
3: Wir wissen auch schon aus anderen Studien, dass Mädchen, sei es bei Stress, psychische Belastung im Allgemeinen, sehr viel höhere Werte berichten. Wir wissen aber auch, dass dann manche Jugendliche häufiger schwerwiegendere Folgen haben von psychischen Erkrankungen, als zum Beispiel häufiger auch Suizide durchführen als jetzt Mädchen. Ob es also tatsächlich so ist, dass sie belasteter sind, kann man annehmen, muss aber nicht unbedingt der Fall sein.
4: Also es könnte auch sein, dass sich Mädchen einfach belasteter fühlen in dem Sinne, aber die Probleme an sich gleich sind wie bei den Jungen.
3: Ja, dass sich belasteter fühlen, möglich, aber auch, dass sich halt die Symptome, die abgefragt werden, sich halt bei weiblichen Jugendlichen klarer zeigen als jetzt bei männlichen Jugendlichen. Also bei der Depression zum Beispiel, eines der häufigsten Störungsbilder, vor allem im Jugendalter, wissen wir auch, dass eben junge Männer quasi, dass sich das ganz anders auch äußert, oder? Also dass zum Beispiel sich eine Depression bei jungen Männern auch durch Aggressivität äußern kann. Also so die unterschiedliche Sichtbarkeit der Symptome kann auch ein Grund sein. Es kann aber auch sein, dass Mädchen oder junge Frauen auch häufiger diese Symptome berichten, wohingegen bei jungen Männern vielleicht auch kulturelle Stereotype, Vorstellungen darüber herrschen, dass eben Männer nicht über diese Symptome sprechen oder über Belastungen, die sie empfinden.
4: Und dass es da eine Zunahme gegeben hat, kann man sagen, das hat vielleicht auch ein bisschen mit der Sensibilisierung zu tun. Also man spricht heute einfach mehr über psychische Probleme.
3: Das ist sicherlich auch ein Grund, oder, dass heute psychische Probleme alltagstauglicher geworden sind, dass sie auch in den sozialen Medien ja auch häufig besprochen werden, oder? Also das sehe ich auch häufig in Therapien, dass dann junge Menschen mit Informationen aus TikTok oder Instagram zu mir kommen. Ich glaube aber schon auch, also um es auch ein bisschen dann in einen Kontext zu setzen, dass sich unsere Umwelt auch massiv verändert hat, oder? Also dass heute nur schon der Leistungsdruck schon viel früher stattfindet, das wissen wir auch aus der Pro Juventute-Stressstudie quasi, dass dort Schule, Ausbildung eine wichtige Rolle spielt. Was häufig auch diskutiert wird, das Körperbild, das auf sozialen Medien vermittelt wird, das sich aber, glaube ich, für beide Geschlechter eine Auswirkung haben kann, aber halt anders. Und aber auch natürlich hochaktuell, dass viel mehr auch Sorgen um die Zukunft da ist. Das ist auch etwas, das wissen wir aus der Jugendstudie von der Pro Juventute zum Beispiel, dass Mädchen, also junge Frauen, viel häufiger über Krisen berichten, oder? Weil halt die Zukunft seit der Covid-19-Pandemie doch für einige unsicher geworden ist.
4: Sie therapieren ja an der ZHAW wie auch junge Menschen. Was sind so die Hauptprobleme der Mädchen, wenn sie zu Ihnen kommen?
3: Die Hauptthemen, die Sie mitnehmen, das sind schon auch häufig familiäre Belastungen, aber auch Belastungen, die im System entstehen, sei es in der Schule oder halt in der Lehre. Und das zeigt sich dann häufig durch zum Beispiel Essstörungen, aber auch viel depressive Störungen oder halt auch Ängste, die sie dann zeigen, wo wir dann schauen, wie kann man damit umgehen, was muss man genauer anschauen. Genau.
4: Schauen wir uns die Ursachen etwas genauer an. Sie haben schon gesagt, Social Media ist so ein Faktor, der da immer wieder vorkommt. Ich nehme an, da geht es vor allem um soziale Vergleiche.
3: Genau, ja. Also man muss einfach vorausschicken, welche Rolle Social Media wirklich spielt bei den psychischen Belastungen. Das ist ziemlich umstritten. Es gibt Studien, die zeigen, dass es eine Rolle spielt. Es gibt Studien, die zeigen, dass es keine Rolle spielt. Aber Faktoren, die da diskutiert werden, sind halt schon Vergleich mit anderen Lebensentwürfen, idealisierte Lebensentwürfe, aber halt auch stark, das ist das Körperbild, die Wahrnehmung quasi, auch da verzerren kann, aber das würde ich sagen, das würde halt beide Geschlechter betreffen, oder sei es weibliche Jugendliche, aber auch männliche Jugendliche. Und natürlich aber auch das Gefühl von Zugehörigkeit, oder dass es halt auch etwas mit dem macht. Wir wissen ja auch, dass sich immer mehr Jugendliche sehr einsam fühlen. Man spricht ja auch vor allem auf junge Männer bezogen, aber ich glaube, das trifft auch beide Geschlechter zu, weil halt diese Social Media wie ein inklusiv und exklusiv gleichzeitig sein kann.
4: Welche anderen Faktoren sehen Sie noch, die sich negativ auf die psychische Gesundheit auswirken?
3: Nebst den aktuellen Krisen, die ich vorhin erwähnt habe, und eben der Leistungs- und Druck, der halt schon auch zunimmt, ich denke, das merken ja auch Erwachsene, sind es schon auch ganz eher klassische Faktoren, sage ich jetzt mal, wie eben belastende Beziehungen und belastende Lebensumstände, also familiäre Konflikte, schwierige Erfahrungen in der Kindheit, aber auch vielleicht Mobbing-Erfahrungen in der Schule. Das sind natürlich auch alles Erfahrungen oder eben Zustände, sage ich jetzt mal, die eine psychische Erkrankung dann halt auch begünstigen können. Und was halt auch noch wichtig ist zu sagen, oder psychische Belastungen oder halt eine schlechtere psychische Gesundheit entsteht nicht immer nur durch einen einzelnen Auslöser, sondern es ist häufig auch ein Zusammenspiel von unterschiedlichen Faktoren.
4: Sprechen wir über die Prävention. Was wird heute schon unternommen, um die Gesundheit junger Menschen oder vor allem vielleicht auch Mädchen zu verbessern?
3: Ja, es gibt ja auch eben, dass ja junge Mädchen stärker belastet sind. Das haben jetzt einige Studien gezeigt. Es gibt Programme von der Gesundheitsförderung zum Beispiel, die explizit auf diese Zielgruppe abzielen. Ganz allgemein versucht man aber auch immer mehr in Schulen quasi dafür zu sensibilisieren. Man versucht aber eben auch Prävention im Alltag zu verankern, nicht nur in Form von Therapie, sondern halt auch, dass eine physische Gesundheit natürlich auch zu einer besseren psychischen Gesundheit beitragen kann, dass man medienkompetenter wird und eben auch diesen Umgang mit Social Media richtig einordnen zu können. Man versucht auch zum Beispiel durch die Pro Juventute, aber auch Eltern und Bezugspersonen zu stärken. Und was ich denke, was für junge Mädchen schon auch wichtig ist, ist viel geschlechtersensibel zu arbeiten. Also so Themen, die vielleicht nur Mädchen betreffen oder mehrheitlich Mädchen betreffen, dass man das expliziter auch so angeht.
2: Das sagt Philomena Sabatella von der Zürcher Hochschule für angewandte Wissenschaften. Das neue Monitoring des Bundes zeigt also, Mädchen berichten häufiger von Stress und psychischer Belastung. 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Und jetzt geht's noch um Doping. Das ist auch im Fußball ein Thema, auch wenn da wenig darüber gesprochen wird. Das gilt auch für die laufende Fußball-WM. Experten und Expertinnen kritisieren die FIFA, dass sie zu wenig teste und zu intransparent sei. Dabei brüstet sich der Weltfußballverband damit, dass er eines der umfangreichsten Anti-Doping-Programme in der Geschichte des Fußballs habe. Manuel Fasol hat Sportredaktorin Serena Diegen gefragt, was denn die Zahlen zum Thema Doping im Fußball sagen.
5: Sie sagen zum Beispiel, dass es seit über 30 Jahren keinen einzigen Dopingfall an einer Fußball-WM mehr gegeben hat. Die FIFA hat 1966 angefangen, Dopingtests durchzuführen und seither gibt es aber nur 3 Dopingfälle. 1974 und 1978 gab es je einen und dann 1994 der wohl berühmteste Fall. Der Argentinier Diego Armando Maradona wurde positiv auf Ephedrin getestet. Das ist ein Mittel, das aufputscht und eine fettverbrennende Eigenschaft hat und im Leistungssport strengstens verboten ist. Und eben seit dann gibt es keinen einzigen Dopingfall mehr an einer Fußball-WM.
6: Ja, und wenn man da an andere große Sportarten denkt, wie zum Beispiel an die Leichtathletik, dann verwundert das schon ein wenig.
5: Ja, das verwundert auch mich. In der Leichtathletik gibt es alle 2 Jahre eine Weltmeisterschaft und dort hat es im gleichen Zeitraum, also in den letzten 60 Jahren, insgesamt 160 Dopingfälle gegeben, also einiges mehr als im Fußball.
6: Bringt denn Doping im Fußball einfach weniger als in anderen Sportarten?
5: Das könnte man meinen, hört man auch immer wieder, dass Doping im Fußball ja gar nichts bringe. Stimmt aber nicht. Ich habe Ernst König, den Direktor von Swiss Sport Integrity, der Schweizer Anti-Doping-Behörde, gefragt, was er von dieser Aussage hält.
7: Also die Aussage ist so pausal ganz klar falsch. Die sämtlichen Sportarten hat Doping einen Nutzen, weil es geht ja nicht nur und ausschließlich um die Steigerung von der sportlichen Leistung, sondern es gibt ganz viele andere Aspekte auch noch.
5: Im Fußball vor allem die Laufleistung kann beeinflusst werden, dass man zum Beispiel mehr Sprints machen kann, bis ein Spieler oder eine Spielerin ermüdet ist. Auch bei der Regeneration, gerade während eines langen Turniers, wie wir es jetzt gerade haben, könnte Doping im Fußball unterstützend wirken und helfen.
6: Wie viel testet denn die FIFA überhaupt? Gibt es dazu Zahlen?
5: Also wenn man nur die nackten Zahlen anschaut, dann könnte man zum Schluss kommen, dass das Anti-Doping-Programm der FIFA ineffektiv ist. Die Kolleginnen und Kollegen der ARD-Doping-Redaktion haben da genaue Zahlen recherchiert. Im Zeitraum von 2013 bis 2023 hat die FIFA 40'000 Dopingtests gemacht und dabei gab es lediglich 36 positive Dopingfälle. Das entspricht einer Trefferquote von nur 0,09%, also sehr, sehr wenig. Auch Ernst König findet das eine sehr geringe Anzahl positiver Fälle. Er gibt allerdings Folgendes noch zu bedenken.
7: Jetzt sind wir schon im Fußball noch einmal auf einem anderen Niveau als auf vielen anderen Sportarten. Also das heisst, dass dort die Wahrscheinlichkeit oder das Risiko von unbeabsichtigten Dopingverstößen, zum Beispiel über Medikamenteneinnahmen, über verunreinigte Supplemente oder andere Kontaminationsarten, durch die enge Betreuung und die hohe Professionalität schon deutlich kleiner ist.
5: Wie viel die FIFA an der aktuellen Weltmeisterschaft testet und ob es Neuerungen in der Anti-Doping-Strategie gibt, ist unklar. Es gäbe erst gegen Ende des Turniers mehr Informationen zu dieser Thematik, so die FIFA. Und was übrigens auch noch interessant ist, falls es einen positiv getesteten Spieler während des Turniers gäbe, dann sehen die FIFA-Regularien eine Information an die Öffentlichkeit während der WM-Endrunde nicht zwingend vor. Diese Regularien bestimmt die FIFA ohnehin selbst und deshalb ist es auch nicht verwunderlich, dass die FIFA demnach erst nach Abschluss eines juristischen Dopingverfahrens, und das kann gut Monate oder Jahre dauern, verpflichtet wäre, die Öffentlichkeit zu informieren. Und ebenso steht es in diesen eigenen FIFA-Regularien. Also allein die FIFA hat das Recht, Kontrollergebnisse zu veröffentlichen oder eben nicht.
8: Das war SRF-Sportredaktorin Seraina Degen über Doping im Fußball. Und das war's mit einem kurzen Rückblick auf ein paar Hintergrundthemen der letzten Woche aus dem Programm von SRF 4 News. Hier bei Ihrem Infosender geht's jetzt weiter mit den aktuellsten Nachrichten.
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0: Die Nachrichten von SRF um 2 mit Juliette Schild. Nur der Iran kontrolliere den Schiffsverkehr durch die Straße von Hormuz. Das teilte der iranische Außenminister mit. Und an der Fußball-WM spielt die Schweiz im 16. Final gegen Algerien. Österreich qualifiziert sich dramatisch für die K.O.-Phase. Das Wetter. Es ist heute oft sonnig bei 35 Grad. Morgen ist es zeitweise sonnig. Über den Bergen kann es Schauer und Gewitter geben. Zuerst zu dieser aktuellen Meldung. Im Nordosten Frankreichs ist ein Flugzeug abgestürzt. Laut den Behörden sind 11 Personen ums Leben gekommen. Gemäß französischen Medien handelt es sich bei den Opfern um den Piloten sowie um je 5 Fallschirmspringer und Instruktoren. Die zivile Maschine sei vom Flughafen Nancy-Essey gestartet. Die Absturzstelle befinde sich in einem Vorort der Stadt Nancy. Der französische Innenminister Laurent Nunez werde voraussichtlich in den nächsten Stunden vor Ort eintreffen, teilte der Fernsehsender BFM TV mit. Informationen zur Absturzursache gibt es bisher nicht. Der Iran hat die alleinige Kontrolle über die Straße von Hormuz für sich beansprucht. Die Verantwortung für die strategisch wichtige Schifffahrtsroute liege allein beim Iran, das erklärte Außenminister Abbas Araghchi vor Medien. Jegliche Einmischung würde zusätzliche Spannungen erzeugen und die Öffnung der Meerenge für den Schifffahrtsverkehr verzögern. Ein von den USA und dem Iran unterzeichnetes Rahmenabkommen sieht vor, dass der Iran während einer 2-monatigen Verhandlungsphase die Meeresstraße gebührenfrei öffnet. Derweil halten die Spannungen zwischen den USA und dem Iran an. Die zweite Nacht in Folge hat das US-Militär den Iran angegriffen. Dieser wiederum fliegt Angriffe auf US-Ziele in der Region. Dominik Brandt.
1: Die USA haben nach eigenen Angaben mehrere iranische Ziele angegriffen, darunter Luftabwehrstellungen und Drohnenlager. Es handelt sich um einen Vergeltungsschlag nach einem Angriff des Iran auf ein Frachtschiff. Dieses fuhr unter der Flagge Panamas. Die USA sehen den Angriff als Verstoß gegen die Waffenruhe. US-Präsident Donald Trump reagierte empört. Es könne sein, dass es der Iran nie lerne, so Trump in den sozialen Medien. Es könne darum ein Punkt kommen, an dem auch die USA nicht mehr vernünftig sein könnten. Die iranischen Revolutionsgarden reagierten ihrerseits mit Angriffen auf die Golfstaaten Kuwait und Bahrain, die mit den USA verbündet sind. 8 Infrastrukturziele der US-Armee in den beiden Ländern seien zerstört worden, heißt es von der iranischen Seite. Bahrain verurteilt diese Angriffe und spricht von einer gefährlichen Eskalation.
0: Zu 2 weiteren Meldungen aus dem Ausland. Die israelische Armee hat im Süden des Libanon Ziele der Hisbollah-Miliz angegriffen. Dabei seien mehrere Kämpfer der Hisbollah sowie ein israelischer Soldat getötet worden. Am Freitag hatten sich Israel und die libanesische Regierung grundsätzlich darauf geeinigt, den Konflikt beizulegen. Und eine Erdölraffinerie in der südrussischen Region Krasnodar ist in Brand geraten, dies nachdem sie von ukrainischen Drohnen getroffen worden war. Bei dem Angriff sei ein Mensch getötet worden, schreibt der Gouverneur der Region. Die deutsche Schriftstellerin Lena Schette hat den renommierten Ingeborg-Bachmann-Preis im österreichischen Klagenfurt gewonnen. Das teilte die Jury mit. Die 32-jährige Autorin gewann den Preis für ihren Text «Was wir tragen». Darin schildere sie berührend, aber auch schonungslos die Freundschaft zwischen 2 übergewichtigen Schülerinnen, die sich als soziale Außenseiterinnen durchs Leben schlagen, so die Jury. Der Preis ist mit 30.000 Euro dotiert. Zum Sport. An der Fußball-Weltmeisterschaft kennt die Schweiz ihren Gegner im 16. Final. Es ist Algerien. Damit trifft die Nazi auf ihren ehemaligen Trainer Wladimir Petkovic. Zu Algerien als Gegner sagt der aktuelle Nazi-Trainer Murat Yakin.
2: Ja, zuerst mal natürlich das Wiedertreffen mit dem Vlado. Kennt uns persönlich von der Begegnung, die wir in der Schweiz schon hatten. Und ja, ein interessanter Gegner, Algerien, mit vielen individuellen Stärken. Und wir nehmen die Herausforderung an und freuen auf die Begegnung.
0: Das Spiel Schweiz-Algerien findet am Freitagmorgen statt, um 5 Uhr Schweizer Zeit. Und auch Österreich hat sich für die K.O.-Runde qualifiziert, auf äußerst dramatische Weise. Österreich geriet in der Nachspielzeit gegen Algerien mit 2-3 in Rückstand und wäre damit ausgeschieden. Mit der allerletzten Aktion gelang dann aber noch der Ausgleich. Und das klang im österreichischen Fernsehen ORF so.
3: Sabitzer, noch geht was. Noch könnte was gehen. Gregoritsch! Da! Da! Kalajdzic! Kalajdzic! 3-3! Bist du deppert?
0: Der erste 16. Final der Fußball-WM wird heute Abend gespielt. Kanada trifft auf Südafrika. Die Wetteraussichten. Es ist oft sonnig heute Morgen, zeitweise sonnig. An beiden Tagen sind vor allem in den Bergen Schauer und Gewitter möglich. Aber auch sonst sind lokal Starkregen und Sturmböen nicht ausgeschlossen. Die Höchstwerte liegen um 35 Grad, morgen im Norden dann bei schwülwarmen 28 Grad. Das waren Nachrichten von Radio SRF. Verantwortlich Konrad Muschk.
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5: Es ist heiß in der Schweiz. In manchen Schulzimmern ist es sogar sehr heiß.
6: Es gab Messungen, da wurde in einem Schulzimmer am Nachmittag 42 Grad gemessen.
5: Das sagt hier Dagmar Rösler, die Präsidentin des Schweizer Lehrerinnen- und Lehrerverbands. Der Kanton Genf und manche Schulen im Kanton Waadt haben darum diese Woche kurzerhand hitzefrei ausgerufen.
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5: Hitzefrei, das ist etwas, das es in der Schweiz eigentlich seit über 20 Jahren nicht mehr gibt. Warum Westschweizer Schulen damit jetzt trotzdem vorpreschen, das erzählt uns heute Dario Brander, Journalist bei 20 Minutes in Lausanne. Bonjour.
11: Bonjour.
5: Und im Tessin, da brodelt es gerade. Die SVP und die Lega beenden ihre Zusammenarbeit und decken sich gegenseitig mit Schuldzuweisungen ein. Was da genau los ist und was die Untersuchungshaft eines 14-Jährigen damit zu tun hat, das weiß Martina Gobiela, Journalistin bei der Tessiner Zeitung in Lugano. Buongiorno.
12: Salve, salve, buongiorno.
5: Und immer wieder machen Deutschschweizer Firmen Menschen im Tessin oder der Westschweiz ein bisschen hässig. Warum das gerade bei dem Migros der Fall ist, klären wir später. Hier bei «Die Woche in den Schweizer Sprachregionen». Die Sendung, die über die Sprachgrenzen in der Schweiz hinausblickt. Mein Name ist Silvia Staub. Grüß dich. Hitzefrei, das ist in der Schweiz 2003 eigentlich offiziell abgeschafft worden. Und seither gibt es das eigentlich nicht mehr. Bis jetzt jedenfalls. Denn im Kanton Genf gab es diese Woche zumindest für die kleinen Kinder Hitzeferien. Der Kanton hat alle Kinder der ersten und zweiten Klasse von der Schulpflicht befreit. Und auch im Kanton Waadt haben einzelne Schulen den Unterricht gestrichen. Dario Brander, warum können der Kanton Genf und diese Waadtländer Schulen das einfach so beschließen?
13: Ja, die Schulen fallen im Schweizer System ja in die Zuständigkeit der Kantone. Das heißt, sie haben in diesem Bereich die Entscheidungshoheit. Ein automatisches flächendeckendes Hitzefrei gibt es zwar auch in den beiden Westschweizer Kantonen nicht. Die Bildungsdepartemente der Kantone Waadt und Genf haben aber jeweils einen Hitzeplan. Und dieser sieht vor, dass Schulleitungen ab einem bestimmten Grenzwert in Absprache mit den Behörden entscheiden können, Kinder von der Unterrichtspflicht zu befreien. In der Waadt ist das zum Beispiel der Fall, wenn es während mehr als 10 Tagen in Folge über 25 Grad heiß ist. Dort haben nun etwa 20 Schulen von dieser Möglichkeit Gebrauch gemacht. In Genf hat man sich dagegen für ein koordiniertes Vorgehen entschieden. Da hat man eben Anfang Woche alle Erst- und ZweitklässlerInnen von der Unterrichtspflicht befreit. Für die älteren Primarschulkinder und die Sekundarstufe entscheiden auch hier die Schulleitungen von Fall zu Fall.
5: Und wie kommen diese Hitzeferien bei den Kindern an und auch bei den Eltern?
13: Ich habe mit verschiedenen Eltern gesprochen in den letzten Tagen über dieses Thema und die haben mir von ihren Kindern erzählt, dass da die Meinungen auseinandergehen. Also es gibt Kinder, die sich gar nicht beklagt haben zum Beispiel über die Hitze und dementsprechend auch nicht das Bedürfnis hatten, jetzt zu Hause zu bleiben. Es gibt Kinder, die enttäuscht waren, dass in der letzten Woche, wo sie ja eigentlich sowieso nicht so strengen Unterricht haben, jetzt nicht mit ihren Gspäntlis verbringen konnten. Und bei den Eltern tönt es so ähnlich. Also man versteht einerseits, dass das schon positiv sein kann für die Kinder, die eben in besonders heißen Schulzimmern sonst eingepfercht wären. Aber eigentlich ist der Grundtenor, dass das keine Lösung sein kann, weil es ja in Zukunft immer mehr zu solchen Hitzeperioden kommen dürfte. Und auch schon deshalb, weil es ja nur den Kindern etwas bringt, deren Eltern sich in dieser Zeit um sie kümmern können. Weil die anderen, die gehen natürlich weiterhin zur Schule.
5: Genau, weil ein Betreuungsangebot, das müssen die Schulen ja trotzdem stellen. Für die Lehrpersonen heißt das also nicht weniger Arbeit, weil sie sind ja trotzdem dann da. Wie zufrieden sind Sie mit diesen Massnahmen?
13: Ja, ein befreundeter Primarlehrer hat mir zum Beispiel gesagt, dass in der letzten Woche vor den Ferien sowieso kein intensives Programm mehr stattfindet. Er ist aber weiterhin in der Schule und den Abschluss des ersten Schuljahres hätte er aber eigentlich sehr gerne mit der ganzen Klasse gefeiert. Vielen Lehrerinnen und Lehrern wären also bezahlte Ventilatoren oder sogar Klimaanlagen eigentlich lieber als diese Dispension vom Unterricht. Beim Verband des Genfer Lehrpersonals klingt es ähnlich. Die Initiative sei zu begrüßen einerseits, aber es brauche jetzt endlich bauliche Massnahmen, damit die Schulzimmer gar nicht erst so heiß werden, wie sie jetzt teilweise sind. Francesca Marchesini, die Präsidentin des Genfer Lehrerverbandes, sagte das vor kurzem bei RTS so.
4: On est dans des bâtiments qui sont prévus pour les climats d'il y a 30 ans avec des grandes vitres et qui sont pas du tout prêts à affronter des chaleurs comme celles qu'on vit aujourd'hui ou qu'on est appelé à vivre de plus en plus souvent.
13: Sie sagt, dass die Schule stattfindet in Gebäuden, die für das Klima von vor 30 Jahren gebaut wurden, mit großen Fenstern und dass diese eben gar nicht so konstruiert sind, um solche Hitzeperioden, wie wir sie jetzt erleben, auszuhalten oder solche, wie wir sie eben in Zukunft auch noch vermehrt haben werden.
5: Da wäre also eher die Forderung nach baulichen Anpassungen oder eben auch Klimaanlagen, Ventilatoren und so weiter. Warum sind die Schulen da nicht ausgerüstet?
13: Ein Element, das da den Prozess verlangsamt, ist die Kompetenzaufteilung zwischen Kanton und Gemeinden. Denn für den Bau, die Sanierung und Ausstattung der Schulhäuser sind die Gemeinden zuständig. Gleichzeitig liegt es in der Verantwortung der Kantone, ihren Angestellten, also dem Lehrpersonal, ein angemessenes Arbeitsumfeld zu gewährleisten. Die beiden Ebenen schieben sich also gegenseitig die Verantwortung irgendwie zu und deshalb kommen die Sanierungen teilweise nicht vorwärts. Ganz untätig ist man allerdings nicht. In Genf läuft zum Beispiel derzeit ein grosses Programm zur Sanierung und Begrünung von Pausenplätzen, damit diese sich im Sommer weniger stark aufheizen.
5: Und es ist ja schon auffallend, dass es ein Westschweizer Kanton und Westschweizer Schulen sind, die da die Ersten sind, die Massnahmen ergreifen. Wie kommt das?
13: Es spielen natürlich immer mehrere Faktoren eine Rolle bei solchen Entscheiden. Einer davon dürfte aber eine höhere Erwartungshaltung gegenüber den Behörden sein, die es gibt in der Westschweiz. Zumindest in Genf geht das dann Hand in Hand mit einem allgemein grösseren Gestaltungswillen der Regierung als anderswo in der Schweiz, würde ich mal sagen. Ein weiteres Beispiel dafür war zum Beispiel diese Woche auch der Entscheid der Genfer Regierung, dass bis diesen Sonntag ab 13 Uhr nicht mehr in der prallen Sonne gearbeitet werden darf, und zwar im ganzen Kanton, außer in sicherheitsrelevanten Berufen. Und das ist auch so ein Entscheid, der für eine gewisse politische Kultur steht.
5: Von der Westschweizer Entscheidungskultur nun zu einer Tessiner Eigenheit. Die Lega dei Ticinesi, oft auch einfach Lega genannt, ist eine Protestpartei im Kanton Tessin. Die populistische Partei wurde vor 35 Jahren gegründet und seither hat sie immer wieder mit der SVP zusammengearbeitet. Doch damit ist jetzt Schluss. Die beiden Parteien wollen nichts mehr voneinander wissen. Martina Kobiela, bevor wir darüber sprechen, was da genau passiert ist, verschaffen wir uns zuerst einen kleinen Überblick. Was hatten die SVP und die Lega bis jetzt für ein Verhältnis?
11: Derzeit ist die Lega die drittstärkste Partei im Parlament und stellt immerhin 14 Großräte. Nur die FDP und die Mitte, die haben noch mehr Sitze im Großen Rat. In der Regierung, da ist die Lega dei Ticinesi sogar die stärkste Kraft und stellt als einzige Partei zwei Regierungsräte, nämlich Norman Gobbi und Claudio Zali. Als erstmal zwei Regierungsräte der Lega gewählt wurden in die Regierung, da haben sie das ganz ohne Hilfe der SVP geschafft. Die SVP, die hat damals mit anderen Rechtsparteien eine Liste gebildet. Halten konnte die Lega ihre beiden Regierungsräte aber nur so lange, weil sie bei den letzten beiden Kantonswahlen mit der immer stärker werdenden SVP eine gemeinsame Liste gebildet hat. Norman Gobbi ist inzwischen schon seit bald 16 Jahren im Amt, Claudio Zali seit nahezu 14 Jahren. Prinzipiell, also läuft die Zusammenarbeit bisher so, dass die SVP die Lega bei den Kantonswahlen unterstützt und so eben zwei Regierungsräte möglich macht. Und bei den nationalen Wahlen wiederum, da unterstützt die Lega die SVP, was es Marco Chiesa ermöglicht hat, in den Ständerat gewählt zu werden. Im Tessin aber ist die SVP klar der kleine Bruder der Lega dei Ticinesi.
5: Also da hat man sich bisher gegenseitig unterstützt. Das ist ein bisschen eine Win-Win-Situation. Jetzt hat aber die SVP diese Woche angekündigt, sie werde nicht mehr mit der Lega zusammen antreten, weder auf Kantons- noch auf Bundesebene. Was ist da genau passiert in den letzten Tagen?
11: Die SVP, die hat in einer Medienmitteilung angekündigt, nicht mehr gemeinsam mit der Lega dei Ticinesi zu den Wahlen antreten zu wollen. Das ist eine Entscheidung, die schon seit vielen Monaten in der Luft lag. Trotzdem hat die Lega überrascht und brüskiert reagiert, vor allem wegen der Art und Weise, wie die Entscheidung der SVP kommuniziert wurde, nämlich ausschließlich per Medienmitteilung. Das zeigt auch dieser Mitschnitt aus einem Interview der Kolleginnen und Kollegen von der RSI mit dem Koordinator der Lega dei Ticinesi, mit Daniele Picaluga.
14: Diciamo che siamo sorpresi sulla modalità, anche perché stamattina abbiamo appreso tramite stampa, come tutti i cittadini, della volontà e della comunicazione dell'UDC.
11: Ja, Daniele Picaluga sagt hier, dass er eben überrascht gewesen sei von der Entscheidung und von der Kommunikation der SVP. Genauso wie alle anderen Tessinerinnen und Tessinern hätten sie eben erst an dem Tag über das Kommuniqué von der Entscheidung erfahren. Er hätte sich eben gewünscht, im Vorfeld wenigstens einen Anruf zu erhalten, hat er dann anschließend noch gesagt. Wirklich überrascht dürfte aber auch er von der Entscheidung der SVP nicht gewesen sein. Denn Claudio Zali von der Lega, der hat die SVP immer wieder brüskiert. In Interviews hat er gesagt, dass er sich der Politik der Grünen näher fühle als der Politik der SVP. Und vor den Kopf gestoßen hat er auch die Großräte von der SVP im Parlament, als die sich nämlich im Dezember 2025 kritisch zum Straßenbahnprojekt in Lugano geäußert haben. Da hat Claudio Zali ziemlich heftig reagiert.
15: Lasciatevelo dire, siete nulli, va bene, siete nulli, e riferitelo ai vostri colleghi.
11: Ja, wir haben es gehört, Regierungsrat Claudio Zali. Er sagt den Parlamentarierinnen und Parlamentariern der SVP, dass sie alle Versager sind, dass sie Nullen sind. Und man solle das doch bitte auch den Kollegen, die gerade nicht im Saal anwesend sind, mitteilen, dass er das gesagt hat. So eine heftige Aussage und nicht die einzige in diese Richtung. Und aus diesem Grund sagt die SVP schon lange, dass sie nur dann wieder eine gemeinsame Liste mit der Lega macht, wenn Claudio Zali nicht mehr kandidiert. Und der will davon natürlich nichts wissen. Er will sich nicht von der SVP diktieren lassen, ob er nun zur Wahl antritt oder nicht. Und die Lega dei Ticinesi, die steht dabei hinter ihrem Regierungsrat. Es gibt jetzt zwar im Sommer nochmal eine Generalversammlung, da könnte dann die Lega sagen, ja, dass sie vielleicht doch nicht mehr hinter Claudio Zali stehen. Aber bisher kann man eigentlich wirklich davon ausgehen, dass die Lega hinter ihren beiden Regierungsräten steht für eine Kandidatur bei den Kantonswahlen im April 2027.
5: Geht es denn da nur um diesen einen Regierungsrat oder steckt da noch mehr dahinter?
11: Nein, da steht klar mehr dahinter. Das ist politische Strategie. Claudio Zalli ist der Regierungsrat, der den wackeligsten Stuhl hat gerade. Und die SVP ist in den letzten Jahren gewachsen. Sie sieht sich immer weniger als der kleine Bruder von der Lega, sondern als gleichwertige Partei. Und so machen sie sich eben Hoffnungen, dass sie jetzt ganz alleine einen zweiten Sitz im Regierungsrat bekommen könnten, sofern eben Claudio Zalli nicht wiedergewählt wird. Also das ist klar politische Strategie, denn Claudio Zalli, der ist ein bisschen derjenige, von dem alle glauben, dass er möglicherweise derjenige ist, der wohl nicht wiedergewählt werden wird. Es gibt mehrere politische Dossiers in seiner Verantwortung, bei denen es nicht die erhofften Resultate gab. Und er eckt eben auch immer wieder an und sorgt regelmäßig für Kontroversen.
5: Ja, und eine solche Kontroverse rund um Claudio Zalli, die scheint es ja auch jetzt gerade wieder zu geben. Seit dieser Woche steht der Vorwurf im Raum, er habe sich in die Justiz eingemischt. Konkret im Fall eines 14-jährigen Jugendlichen, der in Untersuchungshaft genommen wurde. Worum geht es da genau?
11: Es geht darum, dass Claudio Zalli, der eben vor seiner Wahl in die Regierung selbst auch Richter war, dass der sich jetzt für diesen 14-Jährigen einsetzt, der zu dem Zeitpunkt eben fast einen Monat lang schon in Untersuchungshaft gesessen ist. Er hat deswegen ein Treffen mit einigen Führungspersonen aus dem Justizsektor, also dem Gefängnisdirektor und auch der Leiterin des Justizamts einberufen. Problematisch ist, dass es sich bei diesem Jungen um den Sohn einer Bekannten von Claudio Zalli handelt. Bei dem Treffen soll er eben gesagt haben, dass eine andere Lösung für den Jungen gefunden werden müsse. Und dem Zalli wird nun vorgeworfen, dass er als Mitglied der Exekutive die Judikative beeinflussen wollte und dass er dem Sohn einer Bekannten Vorteile verschaffen wollte. Claudio Zalli hat anschließend in verschiedenen Medien Interviews gegeben und gesagt, dass das Treffen zwar stattgefunden habe, dass er tatsächlich um eine andere Lösung gebeten habe, aber von einer Bevorteilung könne keine Rede sein. Er hat das so in etwa auch bei einem Interview mit der RSI gesagt.
16: È anche l'unico caso di cui io sono venuto a conoscenza di un 14enne trattenuto così a lungo in collocamento alla Farera. L'avrei fatto veramente per qualsiasi 14enne.
11: Ja, sagt hier, er hätte sich für jeden 14-Jährigen so eingesetzt. Das ist der einzige Fall eines 14-Jährigen, der ihm bekannt sei, der so lange in Untersuchungshaft gesessen ist. Tatsächlich ist es aber so, dass es im Tessin durchaus vorkommt, dass Jugendliche im Untersuchungsgefängnis sitzen, weil es eben noch kein Jugendgefängnis im Kanton gibt. Und so lange Aufenthalte über mehrere Wochen, das ist klar eine Ausnahme. Aber auch diese, die kommen 3 bis 4 Mal im Jahr vor.
5: Über die überfüllten Gefängnisse im Tessin und die fehlende Jugendhaftanstalt, darüber haben wir in früheren Sendungen schon berichtet. Für Interessierte habe ich diese Folgen im Podcast-Beschrieb verlinkt. Martina Gobiela, was heißt das Ganze denn jetzt für den Regierungsrat Claudio Zalli?
11: Gegen Claudio Zalli hat die Geschäftsprüfungskommission vom Grossen Rat jetzt eine Untersuchung eingeleitet, bei der eben genau geschaut werden soll, was passiert ist. Denn Zalli, der hat sich in Widersprüche verstrickt. Geschaut wird dann auch darauf, ob er die Gewaltenteilung missachtet hat. Für die anderen Parteien ist diese Kontroverse so kurz vor den Kantonswahlen im kommenden April natürlich ein gefundenes Fressen. Denn je mehr über Claudio Zallis Verfehlungen gesprochen wird, desto wahrscheinlicher ist es, dass er den zweiten Regierungsratssitz für die Lega dei Ticinesi nicht halten können wird. Und desto wahrscheinlicher ist es, dass eine der anderen Parteien einen Sitz oder einen zusätzlichen Sitz im Regierungsrat gewinnt. Und um das Wohl von diesem Jugendlichen oder anderer Jugendlicher, die in Untersuchungsgefängnis sitzen müssen, anstatt in einem Jugendgefängnis, da geht es gar nicht mehr drum. Die öffentliche Diskussion hat das irgendwie auf die Seite geschoben. Und der Jugendliche, um den es hier geht, gegen den die Strafuntersuchung weiterläuft, der wurde inzwischen in die Jugendpsychiatrie in Stabio verlegt und ihm wird vorgeworfen, gemeinsam mit anderen einen Minderjährigen tätlich angegriffen zu haben.
5: Also dieser konkrete Fall, um den geht es eigentlich gar nicht mehr, sondern eher darum, ob es Zalli zum Verhängnis wird oder nicht. Und eben jetzt kommt noch dazu, dass die SVP ihn nicht mehr unterstützen wird und diesen Sitz im Regierungsrat für sich ergattern will. Wenn die SVP das schaffen würde, was würde das für die Tessiner Politlandschaft bedeuten?
11: Ja, die einzelnen Dossiers würden sich dadurch kaum grundlegend verändern, aber es könnte schon andere Akzente geben, je nachdem, welches Departement ein eventueller SVP-Regierungsrat übernehmen würde. Denn tendenziell ist die Lega ein bisschen tessinzentrischer als die SVP und die Lega setzt auch stärker auf sozialpolitische Themen, wie zum Beispiel die Verbilligungen bei den Krankenkassenprämien. Aber symbolisch wäre ein Sitz für die SVP ein wirklich großer Wurf, denn die SVP, die hier Unione Democratica di Centro, UDC heißt, die hat noch nie einen Sitz in der Exekutive des Kantons Tessin gehabt. Die SVP, die ist hier eine kleine Partei, die im politischen Geschehen eher als marginal wahrgenommen wurde bisher. Und das könnte sich im April 2027 bei den Kantonswahlen schlagartig ändern.
5: Wir haben es gerade gehört von Martina Kobiela. Es gibt Dinge, die sich tessinerischer anfühlen als andere. Und das gilt natürlich auch für die Romandie. Da fühlen sich manche Dinge mehr nach Romandie an als andere. Was passiert, wenn sich etwas aber eben zu wenig nach Romandie anfühlt? Das erleben Deutsch-Schweizer Firmen immer wieder. Im Moment erlebt zum Beispiel gerade die Migros Kritik für diesen Werbespot.
17: Très 70. 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
5: Ja, diese Migros-Werbung, zugeschnitten auf die WM, die sorgt für Diskussionen in der Romandie. Dario Branda, was ist da das Problem?
13: Ja, ganz einfach, diese Kassiererin, die man da hört, sollte nicht 70, sondern 70 rufen. So sagt man eben 70 in der Westschweiz.
5: Also wohl ein Fehler, der da passiert ist beim Übersetzen der Werbung von Deutsch auf Französisch bei der Migros. Warum sind diese Schweizer französischen Ausdrücke denn so ein emotionales Thema in der Romandie?
13: Das hat damit zu tun, dass man sich in der Westschweiz immer wieder gerne ein bisschen von Frankreich abgrenzt. Sprachlich ist das relativ schwierig, weil es im alltäglichen Gebrauch gar nicht so viele Unterschiede gibt. Da, wo sie dann aber doch vorkommen, besteht man dann umso vehementer drauf. Bei 20 Minuten bekommen wir deshalb auch immer wieder mal Nachrichten von entrüsteten Leserinnen und Lesern. Zuletzt zum Beispiel, weil ein automatischer Anrufbeantworter der SBB auf Französisch auch 70 statt 70 verwendet hat. Gerade bei so wichtigen nationalen Firmen trifft das natürlich einen Nerv in der Westschweiz.
5: Martina Kobiela, gibt es im Tessin auch solche Beispiele, wo Deutschschweizer Firmen sich irgendeinen sprachlichen Fauxpas geleistet haben?
11: Ja, das kommt sogar oft vor. Zum Beispiel gibt es in Locarno auf der Piazza Grande jedes Jahr das Moon and Stars Festival. Das sind dann Sommerkonzerte auf dieser Piazza und organisiert wird das Ganze von Zürich aus, von der Deutschschweiz aus. Und man gibt sich klar Mühe, da Italienisch wirklich auf den Plakaten, auf den Bannern und überall zu haben. Das ist sehr positiv. Negativ ist, dass da eben auch manchmal Fehler unterlaufen. Vor einigen Jahren war da dieses riesengroße Banner beim Ausgang. Da hätte eigentlich draufstehen müssen Arrivederci, da hat sich aber jemand verschrieben und Arrivederci geschrieben. Das hing dann eine ganze Weile da, ohne dass es jemand bemerkt hat. Dann nach einem Tag ungefähr hat man dann einfach mal das I abgedeckt. Einige Tage später dann ein neues Banner gedruckt. Ich will mir nicht vorstellen, wie viel das Ganze gekostet hat, dieser kleine Tippfehler.
5: Kann also schon auch mal deutlich ins Geld gehen als solcher sprachlicher Fauxpas. In diesem Sinne sage ich jetzt Arrivederci, Martina Kobiela, Journalistin bei der Tessiner Zeitung in Locarno. Grazie mille.
11: Grazie mille e a presto.
5: Merci bien et au revoir à Dario Brander, Journalist bei 20 Minutes in Lausanne.
13: Au revoir et à la prochaine.
5: Das war's für diese Woche aus den Schweizer Sprachregionen. Diese Sendung gibt's in einer Woche nochmal, bevor dann auch wir in die Sommerpause gehen. Aber natürlich auch jederzeit online auf srf.ch/audio oder überall dort, wo es Podcasts gibt. Mein Name ist Silvia Staub und ich sage danke fürs Zuhören.

0: Die Nachrichten von SRF um 14.30 Uhr mit Julia Schild. Nur der Iran kontrolliere den Schiffsverkehr durch die Straße von Hormus. Das teilt der iranische Außenminister mit. Und an der Fußball-WM spielt die Schweiz im 16. Final gegen Algerien. Österreich qualifiziert sich dramatisch für die K.O.-Phase. Das Wetter, es ist heute oft sonnig bei 35 Grad. Morgen ist es zeitweise sonnig. Über den Bergen kann es Schauer und Gewitter geben. Zuerst zu dieser aktuellen Meldung. Im Nordosten Frankreichs ist ein Flugzeug abgestürzt. Laut den Behörden sind 11 Personen ums Leben gekommen. Gemäß französischen Medien handelt es sich bei den Opfern um den Piloten sowie um je 5 Fallschirmspringer und Instruktoren. Die zivile Maschine sei vom Flughafen Nancy-Essay gestartet. Die Absturzstelle befinde sich in einem Vorort der Stadt Nancy. Der französische Innenminister Laurent Nunez werde voraussichtlich in den nächsten Stunden vor Ort eintreffen. Das teilt der Fernsehsender BFM TV mit. Informationen zur Absturzursache gibt es bisher nicht. Der Iran hat die alleinige Kontrolle über die Straße von Hormus für sich beansprucht. Die Verantwortung für die strategisch wichtige Schifffahrtsroute liege allein beim Iran. Das erklärte Außenminister Abbas Araghchi vor Medien. Jegliche Einmischung würde zusätzliche Spannungen erzeugen und die Öffnung der Meerenge für den Schifffahrtsverkehr verzögern. Ein von den USA und dem Iran unterzeichnetes Rahmenabkommen sieht vor, dass der Iran während einer 2-monatigen Verhandlungsphase die Meeresstraße gebührenfrei öffnet. Derweil halten die Spannungen zwischen den USA und dem Iran an. Die zweite Nacht in Folge hat das US-Militär den Iran angegriffen. Dieser wiederum fliegt Angriffe auf US-Ziele in der Region. Dominik Brandt fasst zusammen.
1: Die USA haben nach eigenen Angaben mehrere iranische Ziele angegriffen, darunter Luftabwehrstellungen und Drohnenlager. Es handelt sich um einen Vergeltungsschlag nach einem Angriff des Iran auf ein Frachtschiff. Dieses fuhr unter der Flagge Panamas. Die USA sehen den Angriff als Verstoß gegen die Waffenruhe. US-Präsident Donald Trump reagierte empört. Es könne sein, dass es der Iran nie lerne, so Trump in den sozialen Medien. Es könne darum ein Punkt kommen, an dem auch die USA nicht mehr vernünftig sein könnten. Die iranischen Revolutionsgarden reagierten ihrerseits mit Angriffen auf die Golfstaaten Kuwait und Bahrain, die mit den USA verbündet sind. 8 Infrastrukturziele der US-Armee in den beiden Ländern seien zerstört worden, heißt es von der iranischen Seite. Bahrain verurteilt diese Angriffe und spricht von einer gefährlichen Eskalation.
0: Zu 2 weiteren Meldungen aus dem Ausland. Die israelische Armee hat im Süden des Libanon Ziele der Hisbollah-Miliz angegriffen. Dabei seien mehrere Kämpfer der Hisbollah sowie ein israelischer Soldat getötet worden. Am Freitag hatten sich Israel und die libanesische Regierung grundsätzlich darauf geeinigt, den Konflikt beizulegen. Eine Erdölraffinerie in der südrussischen Region Krasnodar ist in Brand geraten. Dies, nachdem sie von ukrainischen Drohnen getroffen worden war. Bei dem Angriff sei ein Mensch getötet worden, schreibt der Gouverneur der Region. Die deutsche Schriftstellerin Lena Schette hat den renommierten Ingeborg-Bachmann-Preis im österreichischen Klagenfurt gewonnen. Das teilte die Jury mit. Die 32-jährige Autorin gewann den Preis für ihren Text «Was wir tragen». Darin schildere sie berührend, aber auch schonungslos die Freundschaft zwischen zwei übergewichtigen Schülerinnen, die sich als soziale Außenseiterinnen durchs Leben schlagen, so die Jury. Der Preis ist mit 30'000 Euro dotiert. An der Fußball-Weltmeisterschaft kennt die Schweiz ihren Gegner im 16. Finale, es ist Algerien. Damit trifft die Nazi auf ihren ehemaligen Trainer Wladimir Petkovic. Zu Algerien sagt als Gegner der aktuelle Nazi-Trainer Murat Yakin.
2: Ja, zuerst mal natürlich das Wiedertreffen mit dem Vlado. Kennen uns persönlich von der Begegnung, die wir in der Schweiz schon hatten. Und ja, ein interessanter Gegner. Algerien mit vielen individuellen Stärken und wir nehmen die Herausforderung an und freuen auf die Begegnung.
0: Das Spiel Schweiz-Algerien findet am Freitagmorgen statt um 5 Uhr Schweizer Zeit. Und auch Österreich hat sich für die K.O.-Runde qualifiziert, auf äußerst dramatische Weise. Österreich geriet in der Nachspielzeit gegen Algerien mit 2-3 in Rückstand und wäre damit ausgeschieden. Mit der allerletzten Aktion gelang dann aber noch der Ausgleich. Und das klang im österreichischen Fernsehen ORF dann so.
3: Sabitzer, noch geht was. Noch könnte was gehen. Gregoritsch! Und da! Da! Kalajdzic! Kalajdzic! 3-3! Bist du deppert?
0: Der erste 16. Final der Fußball-WM wird heute Abend gespielt. Kanada trifft auf Südafrika. Und die Wetteraussichten, es ist oft sonnig, morgen dann zeitweise sonnig. An beiden Tagen sind vor allem in den Bergen Schauer und Gewitter möglich. Aber auch sonst sind lokal Starkregen und Sturmböen nicht ausgeschlossen. Die Höchstwerte liegen um 35 Grad, morgen im Norden bei schwülwarmen 28 Grad. Das waren Nachrichten von Radio SRF, verantwortlich Konrad Muschk.
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5: Sie sind bei Ihrem Infosender am Wochenende. Hier gibt es jetzt einen Rückblick auf ein paar ausgewählte Themen aus dem Programm von SRF 4 News von letzter Woche. Es war eine der grossen News von Anfang Woche. Großbritanniens Premierminister Keir Starmer tritt zurück. Und damit steht das Land jetzt vor dem sechsten Wechsel an der Regierungsspitze innerhalb von nur 10 Jahren. Aber nicht nur dort wird in der britischen Politik munter gewechselt. Das Finanzministerium etwa hatte seit 2020 6 verschiedene Personen an der Spitze. Es ist ein ständiges Kommen und Gehen, so scheint's. Da fragt sich schon, wie effizient ist denn ein politisches System, das so oft die Köpfe austauscht? Und genau das wollte Marc Allemann von Adrian Ritz wissen. Er ist Professor an der Universität Bern und er forscht dort, wie öffentliche Verwaltungen funktionieren.
6: Und solche Wechsel generieren natürlich immer einen großen Aufwand für eine Regierung und für eine Verwaltung. Aber es gehört auch zum politischen System, weil natürlich die Wahl der Bevölkerung für eine andere politische Mehrheit, für eine andere politische Partei eben gerade auch diesen Aufwand mit sich bringen darf, damit von oberster Stelle, von den Ministerien her, vom Kabinett eben anders politisch Einfluss genommen werden kann auf die staatliche Verwaltung.
7: Wenn wir jetzt von Effizienz sprechen, woran würden Sie das eigentlich messen, ob ein Regierungssystem gut funktioniert? An der personellen Stabilität, an der Reformfähigkeit oder am Output?
6: Letztlich ist natürlich eine Verwaltung kein kleines, innovationsgetriebenes Start-up-Unternehmen. Verwaltungen sind hierfür da, damit letztlich das gesellschaftliche Zusammenwirken unterschiedlicher Kräfte, sei es die Wirtschaft, sei es eben die Zivilgesellschaft, sei es die Verwaltung, die staatlichen Behörden, optimal letztendlich Stabilität garantieren, damit die Gesellschaft sich weiterentwickeln kann. Und vor diesem Hintergrund würde ich solche Wechsel nicht nur als ineffizient bezeichnen, sondern sie müssen auch so abfolgen, dass die Stabilität weiterhin im System gewährleistet wird. Das heißt, die Politik wechselt, Ministerien, Prime Minister wechseln und unterhalb des Parketts wird nicht mehr getanzt, dort wird gearbeitet in der staatlichen Verwaltung.
7: Sprechen wir über die Verwaltung. Welche Rolle spielt sie in Großbritannien für die Stabilität?
6: Die Verwaltung ist entscheidend. Sie ist in jeder Gesellschaft, in unseren entwickelten, ich sage westlichen Demokratien, eine ganz entscheidende Kraft. Man muss das natürlich auch historisch sehen, dass letztendlich die Bevölkerung oder die Menschen haben Aufgaben delegiert an eine Behörde, an einen Körper von Menschen, die möglichst neutral und unabhängig Aufgaben ausüben sollen zum Wohle der gesamten Gesellschaft. Also das hat begonnen dadurch, dass beispielsweise in der Stadt XY einfach das Leben nicht mehr aushaltbar war, weil der Kot vor allen Häusern einfach so herumliegt. Und dann hat man entschieden, ja, wir brauchen eine Behörde, die sich darum kümmert und da letztendlich Sauberkeit hinbringt. Und wenn man das natürlich versteht, dann sieht man, dass die Stabilität der Verwaltung entscheidend ist. Aber die Stabilität hängt nicht nur vom Prime Minister und den Kabinettsmitgliedern ab, sondern natürlich auch von den Tausenden von Mitarbeitern, die in einer Expertenorganisation täglich Aufgaben erfüllen.
7: In Großbritannien wird immer wieder kritisiert, dass es zu viele Kabinettswechsel geben würde. Bei langfristigen Reformprojekten, etwa wenn es um die Gesundheitsversorgung oder das Pensionssystem geht, da brauche man Ministerien.

0: ist entscheidend, solange sie nicht zu Verkrustung und Innovationshindernissen führt.
1: In Großbritannien gibt es ja auch viele Wechsel, ohne dass es einen Parteiwechsel gibt, ohne dass Wahlen stattgefunden haben. Schauen wir jetzt zum Beispiel das Finanzministerium an. In Großbritannien gab es 6 Finanzministerinnen und Finanzminister innerhalb von 6 Jahren. In der Schweiz haben seit 2020 nur 2 Personen das entsprechende Departement geführt, nämlich Ueli Maurer und Karin Keller-Sutter. Wie würden Sie das Schweizer Regierungssystem mit dem britischen vergleichen?
0: Das schweizerische System ist natürlich ein maßgeblich auf Ausgleich und eben Langfristigkeit und Kollegialität ausgerichtetes Mehrparteiensystem. Dort findet der kleine Austausch und die Austarierung laufend statt. Das ist eine Stärke des Systems. Es gibt gewisse Positionen, seien das Generalsekretärinnenpositionen in einem Departement, die wechseln auch mit dem der Departementsvorsteherin. Oder es gibt persönliche Mitarbeiterinnen der Bundesräte, welche natürlich auch schnell wechseln können und auch entlassen werden können. Aber im Großen und Ganzen haben wir da eigentlich eine sehr wichtige Stabilität, gerade schon von den Departementsmitgliedern aus, die mehrere Jahre dasselbe Departement halten. Und dann ganz wichtige Entscheide natürlich eben im Konsens, im Austausch des Mehrparteienregierungsgremiums gefällt werden. Das ist in Großbritannien dann eben nicht der Fall, weil dort die regierende Partei dann die Kabinettsmitglieder auf die Ministerposten entsprechend beruft und es dort eben dann schnellere Wechsel auch wieder geben kann, sei das, wenn eben die Regierung wechselt, aber auch, wenn letztendlich der Prime Minister eben mit gewissen Personen nicht zufrieden sind, die dann natürlich auch unter einem politischen Druck stehen, weil sie tagtäglich in der Politik verhandelt werden.
2: Das sagt Adrian Ritz, Professor für Betriebswirtschaftslehre mit Schwerpunkt Public Management an der Uni Bern. Jetzt wechseln wir nach Lateinamerika. Dort rücken 2 weitere Länder wohl nach rechts. In Kolumbien hat der Rechtsaußenpolitiker Abelardo de la Espriella die Präsidentschaftswahl gewonnen. Und in Peru liegt die konservative Keiko Fujimori uneinholbar vorn. Zuvor gab es den politischen Rechtsruck auch schon in anderen lateinamerikanischen Ländern. In Chile, Argentinien, Bolivien, El Salvador oder auch in Ecuador. Woher kommt dieser Stimmungswandel in Lateinamerika? Das hat Julius Schmidt Henning Suhr gefragt. Er arbeitet in Uruguay für die Konrad-Adenauer-Stiftung, die der deutschen CDU nahesteht.
3: Ich glaube, dass es vielfältige Gründe für diesen Stimmungswandel gibt. Was die neuen rechten Regierungen betrifft, beziehungsweise die Kandidaten, so lassen sich 3 wichtige Komponenten hier deutlich erkennen, die eigentlich bei allen Wahlen eine wichtige Rolle spielen. Es ist Nummer 1 die Wirtschaft. Und hier sprechen wir vor allem über die Schaffung von Arbeitsplätzen, die Inflationsbekämpfung und auch mehr Investitionen. Dann der 2. Bereich, ganz wichtig, die öffentliche Sicherheit. Das betrifft vor allem eine harte Hand gegen die organisierte Kriminalität, aber auch das Thema Migration ist in einigen Ländern durchaus relevant. Und der 3. Punkt ist die kulturelle Komponente, also eine eher, sagen wir mal, eine Rückbesinnung auf traditionellere Werte als Antwort auf eine Ermüdung von linksliberalen, konfrontativen oder als konfrontativ empfundenen Gesellschaftsbildern. Denn Lateinamerika ist letztlich doch ein katholisch geprägter Kontinent und auch gibt es ja einen Vormarsch von Pfingstkirchen. Also diese kulturell-religiöse Komponente spielt durchaus auch eine wichtige Rolle.
4: Einige dieser Politiker sagen ja eben, sie wollen hart durchgreifen, so eine Art Law-and-Order-Politik verfolgen. Dieser autoritäre Stil, können Sie das nochmal sagen? Warum kommt der in verschiedenen Ländern so gut an?
3: Naja, das hat natürlich auch eine kommunikative Dimension, denn die neuen Kandidaten, die sich durchgesetzt haben bei den letzten Wahlen, das sind teilweise Bekannte, aber auch teilweise Neulinge in der Politik. Und im Zeitalter der sozialen Medien, da hat man natürlich einen Vorteil, wenn man Dinge besonders zuspitzen kann. Wenn man dann auch vielleicht überspitzt und vielleicht auch mit Ängsten arbeitet oder diese provoziert und auch eine klare Gegnerschaft hat gegenüber den Linken. Es ist interessant zu bemerken, dass bei diesem Rechtsruck in Lateinamerika überwiegend die gemäßigten rechten Kräfte eher ins Hintertreffen geraten. Das sind eher die Radikaleren, die da das Oberwasser haben. Und das zeigt sich eben auch im Wahlkampf dann in den sozialen Medien, die eine besondere Rolle spielen. Es haben in den letzten Jahren

0: in Lateinamerika immer die Kandidaten die Nase vorn gehabt, die die effektiveste und zielgerichteste Kampagne in den sozialen Medien hatten.
1: Sie haben ja am Anfang des Gesprächs auch darüber gesprochen, dass es hier auch um Werte geht, um traditionelle Werte. Jetzt muss man aber auch sagen, in Lateinamerika gab es ja auch diese Epoche der Militärdiktatur und des Neoliberalismus bis in die späten 1980er Jahre. Gibt es nicht auch eine Angst, dass man da von dieser Vergangenheit vielleicht eingeholt wird?
0: Sie haben natürlich vollkommen recht, dass das eine ganz wichtige Erfahrung damals war. Allerdings spielt das heute eine untergeordnete Rolle, aus dem einfachen Grunde, dass die Demokratisierungsprozesse der 80er Jahre, also diese kollektive Erfahrung, die ist heute kaum mehr präsent. Und auch die anschließende Phase der neoliberalen Ordnungspolitik der 90er Jahre, auch das spielt eigentlich keine Rolle. Vielmehr erinnert man sich eben an das Nichtliefern der linken Regierung aus dem letzten Jahrzehnt. Und das erklärt eben auch, dass vor allem die jüngeren Leute, die ja keine Erinnerungen an die 80er, 90er Jahre haben, für die ist das irrelevant. Für die zählt nur, was die Linken eben nicht geliefert haben, weswegen viele der jungen Leute auch gar keine Berührungsängste haben mit rechten oder rechtspopulistischen Kandidaten und Parteien.
1: Sie haben ja am Anfang die Wirtschaftspolitik angesprochen. Gibt es aber nicht auch Gruppen, die von einer linken Umverteilungspolitik auch profitiert haben?
0: Ja, das stimmt. Das war ja auch immer ein wichtiger Grund, warum vor allem ärmere Bevölkerungsschichten links gewählt haben. Allerdings haben auch die neuen Rechten hinzugelernt. Sie treten kommunikativ nicht mehr so, sage ich mal, so kalt auf, so unsozial, sondern die machen mittlerweile auch heutzutage eine Sozialpolitik, vielleicht nicht der Umverteilung, aber sie wissen um die Bedeutung sozialer Programme. Und das spielt eben auch eine Rolle. Also da hat man eben auf der anderen Seite auch hinzugelernt.
2: Das war Henning Suhr. Er arbeitet in Uruguay für die Konrad-Adenauer-Stiftung, die der deutschen CDU nahesteht. Und damit kommen wir in die Schweiz jetzt. Jungen Menschen hierzulande geht es gesundheitlich gut. Das ist die gute Nachricht, nachdem das Bundesamt für Gesundheit diese Woche ein landesweites Monitoring veröffentlicht hat. Die schlechte Nachricht aber, die psychische Belastung nimmt zu. Und zwar bei den Mädchen stärker als bei den Jungen. Heißt das, Mädchen sind tatsächlich stärker vom psychischen Stress betroffen? Das hat Dominik Roli Filomena Sabatella gefragt. Sie ist Co-Leiterin der Gruppe Klinische Psychologie im Kindes- und Jugendalter an der ZHAW.
3: Wir wissen auch schon aus anderen Studien, dass Mädchen, sei es bei Stress, psychische Belastung im Allgemeinen, sehr viel höhere Werte berichten. Wir wissen aber auch, dass dann manche Jugendliche häufiger schwerwiegendere Folgen haben von psychischen Erkrankungen, als zum Beispiel häufiger auch Suizide durchführen als jetzt Mädchen. Ob es also tatsächlich so ist, dass sie belasteter sind, kann man annehmen, muss aber nicht unbedingt der Fall sein.
4: Also es könnte auch sein, dass sich Mädchen einfach belasteter fühlen in dem Sinne, aber die Probleme an sich gleich sind wie bei den Jungen.
3: Ja, dass sich belasteter fühlen, möglich, aber auch, dass sich halt die Symptome, die abgefragt werden, sich halt bei weiblichen Jugendlichen klarer zeigen als jetzt bei männlichen Jugendlichen. Also bei der Depression zum Beispiel, eines der häufigsten Störungsbilder, vor allem im Jugendalter, wissen wir auch, dass eben junge Männer quasi, dass sich das ganz anders auch äußert, oder? Also dass zum Beispiel sich eine Depression bei jungen Männern auch durch Aggressivität äußern kann. Also so die unterschiedliche Sichtbarkeit der Symptome kann auch ein Grund sein. Es kann aber auch sein, dass Mädchen oder junge Frauen auch häufiger diese Symptome berichten, wohingegen bei jungen Männern vielleicht auch kulturelle Stereotype, Vorstellungen darüber herrschen, dass eben Männer nicht über diese Symptome sprechen oder über Belastungen, die sie empfinden.
4: Und dass es da eine Zunahme gegeben hat, kann man sagen, das hat vielleicht auch ein bisschen mit der Sensibilisierung zu tun. Also man spricht heute einfach mehr über psychische Probleme.
3: Das ist sicherlich auch ein Grund, oder, dass heute psychische Probleme alltagstauglicher geworden sind, dass sie auch in den sozialen Medien ja auch häufig besprochen werden, oder? Also das sehe ich auch häufig in Therapien, dass dann junge Menschen mit Informationen aus TikTok oder Instagram zu mir kommen. Ich glaube aber schon auch, also um es auch ein bisschen dann in einen Kontext zu setzen, dass sich unsere Umwelt auch massiv verändert hat, oder? Also dass heute nur schon der Leistungsdruck schon viel früher stattfindet. stattfindet. Das wissen wir auch aus der Pro Juventute Stressstudie quasi, dass dort Schule, Ausbildung eine wichtige Rolle spielt. Was häufig auch diskutiert wird, das Körperbild, das auf sozialen Medien vermittelt wird, das sich aber, glaube ich, für beide Geschlechter eine Auswirkung haben kann, aber halt anders. Und aber auch natürlich hochaktuell, dass viel mehr auch Sorgen um die Zukunft da ist. Das ist auch etwas, das wissen wir aus der Jugendstudie von der Pro Juventute zum Beispiel, dass Mädchen, also junge Frauen, viel häufiger über Krisen berichten, oder? Weil halt die Zukunft seit der Covid-19-Pandemie doch für einige unsicher geworden ist.
4: Sie therapieren ja an der ZHA wie auch junge Menschen. Was sind so die Hauptprobleme der Mädchen, wenn sie zu Ihnen kommen?
3: Die Hauptthemen, die Sie mitnehmen, das sind schon auch häufig familiäre Belastungen, aber auch Belastungen, die im System entstehen, sei es in der Schule oder halt in der Lehre. Und das zeigt sich dann häufig durch zum Beispiel Essstörungen, aber auch viel depressive Störungen oder halt auch Ängste, die sie dann zeigen, wo wir dann schauen, wie kann man damit umgehen, was muss man genauer anschauen. Genau.
4: Schauen wir uns die Ursachen etwas genauer an. Sie haben schon gesagt, Social Media ist so ein Faktor, der da immer wieder vorkommt. Ich nehme an, da geht es vor allem um soziale Vergleiche.
3: Genau, ja. Also man muss einfach vorausschicken, welche Rolle Social Media wirklich spielt bei den psychischen Belastungen. Das ist ziemlich umstritten. Es gibt Studien, die zeigen, dass es eine Rolle spielt. Es gibt Studien, die zeigen, dass es keine Rolle spielt. Aber Faktoren, die da diskutiert werden, sind halt schon Vergleich mit anderen Lebensentwürfen, idealisierte Lebensentwürfe, aber halt auch stark, das ist das Körperbild, die Wahrnehmung quasi, auch da verzerren kann, aber das würde ich sagen, das würde halt beide Geschlechter betreffen, oder sei es weibliche Jugendliche, aber auch männliche Jugendliche. Und natürlich aber auch das Gefühl von Zugehörigkeit, oder dass es halt auch etwas mit dem macht. Wir wissen ja auch, dass sich immer mehr Jugendliche sehr einsam fühlen. Man spricht ja auch vor allem auf junge Männer bezogen, aber ich glaube, das trifft auch beide Geschlechter zu, weil halt diese Social Media wie ein inklusiv und exklusiv gleichzeitig sein kann.
4: Welche anderen Faktoren sehen Sie noch, die sich negativ auf die psychische Gesundheit auswirken?
3: Nebst den aktuellen Krisen, die ich vorhin erwähnt habe, und eben der Leistungs- und Druck, der halt schon auch zunimmt, ich denke, das merken ja auch Erwachsene, sind es schon auch ganz eher klassische Faktoren, sage ich jetzt mal, wie eben belastende Beziehungen und belastende Lebensumstände, also familiäre Konflikte, schwierige Erfahrungen in der Kindheit, aber auch vielleicht Mobbing-Erfahrungen in der Schule. Das sind natürlich auch alles Erfahrungen oder eben Zustände, sage ich jetzt mal, die eine psychische Erkrankung dann halt auch begünstigen können. Und was halt auch noch wichtig ist zu sagen, oder? Psychische Belastungen oder halt eine schlechtere psychische Gesundheit entsteht nicht immer nur durch einen einzelnen Auslöser, sondern es ist häufig auch ein Zusammenspiel von unterschiedlichen Faktoren.
2: Das sagt Philomena Sabatella von der Zürcher Hochschule für angewandte Wissenschaften. Das neue Monitoring des Bundes zeigt also, Mädchen berichten häufiger von Stress und psychischer Belastung. Was dagegen unternommen werden kann, das ist Thema in der Dienstagsfolge unseres Podcasts News Plus. 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Und jetzt geht's noch um Doping. Das ist auch im Fußball ein Thema, auch wenn da wenig darüber gesprochen wird. Das gilt auch für die laufende Fußball-WM. Experten und Expertinnen kritisieren die FIFA, dass sie zu wenig teste und zu intransparent sei. Dabei brüstet sich der Weltfußballverband damit, dass er eines der umfangreichsten Anti-Doping-Programme in der Geschichte des Fußballs habe. Manuel Fasol hat Sportredaktorin Serena Diegen gefragt, was denn die Zahlen zum Thema Doping im Fußball sagen.
5: Sie sagen zum Beispiel, dass es seit über 30 Jahren keinen einzigen Dopingfall an einer Fußball-WM mehr gegeben hat. Die FIFA hat 1966 angefangen, Dopingtests durchzuführen und seither gibt es aber nur drei Dopingfälle. 1974 und 1978 gab es je einen und dann 1994 der wohl berühmteste Fall. Der Argentinier Diego Armando Maradona wurde positiv auf Ephedrin getestet. Das ist ein Mittel, das aufputscht und eine fettverbrennende Eigenschaft hat und im Leistungssport strengstens verboten ist. Und eben seit dann gibt es keinen einzigen Dopingfall mehr an einer Fußball-WM.
6: Und wenn man dann andere große Sportarten denkt, wie zum Beispiel an die Leichtathletik, dann verwundert das schon ein wenig.
5: Ja, das verwundert auch mich. In der Leichtathletik gibt es alle 2 Jahre eine Weltmeisterschaft und dort hat es im gleichen Zeitraum, also in den letzten 60 Jahren, insgesamt 160 Dopingfälle gegeben, also einiges mehr als im Fußball.
6: Bringt denn Doping im Fußball einfach weniger als in anderen Sportarten?
5: Das könnte man meinen, hört man auch immer wieder, dass Doping im Fußball ja gar nichts bringe. Stimmt aber nicht. Ich habe Ernst König, den Direktor von Swiss Sport Integrity, der Schweizer Anti-Doping-Behörde, gefragt, was er von dieser Aussage hält.
7: Also die Aussage ist so pauschal ganz klar falsch. Die sämtlichen Sportarten hat Doping einen Nutzen, weil es geht ja nicht nur und ausschließlich um die Steigerung von der sportlichen Leistung, sondern es gibt ganz viele andere Aspekte auch noch.
5: Im Fußball vor allem die Laufleistung kann beeinflusst werden, dass man zum Beispiel mehr Sprints machen kann, bis ein Spieler oder eine Spielerin ermüdet ist. Auch bei der Regeneration, gerade während eines langen Turniers, wie wir es jetzt gerade haben, könnte Doping im Fußball unterstützend wirken und helfen.
6: Wie viel testet denn die FIFA überhaupt? Gibt es dazu Zahlen?
5: Also wenn man nur die nackten Zahlen anschaut, dann könnte man zum Schluss kommen, dass das Anti-Doping-Programm der FIFA ineffektiv ist. Die Kolleginnen und Kollegen der ARD-Doping-Redaktion haben da genaue Zahlen recherchiert. Im Zeitraum von 2013 bis 2023 hat die FIFA 40.000 Doping-Tests gemacht und dabei gab es lediglich 36 positive Doping-Fälle. Das entspricht einer Trefferquote von nur 0,09%, also sehr, sehr wenig. Auch Ernst König findet das eine sehr geringe Anzahl positiver Fälle. Er gibt allerdings Folgendes noch zu bedenken.
7: Jetzt sind wir schon im Fußball noch einmal auf einem anderen Niveau als auf vielen anderen Sportarten. Also das heisst, dass dort die Wahrscheinlichkeit oder das Risiko von unbeabsichtigten Dopingverstößen, zum Beispiel über Medikamenteneinnahmen, über verunreinigte Supplemente oder andere Kontaminationsarten, durch die enge Betreuung und die hohe Professionalität schon deutlich kleiner ist.
5: Wie viel die FIFA an der aktuellen Weltmeisterschaft testet und ob es Neuerungen in der Anti-Doping-Strategie gibt, ist unklar. Es gäbe erst gegen Ende des Turniers mehr Informationen zu dieser Thematik, so die FIFA. Und was übrigens auch noch interessant ist, falls es einen positiv getesteten Spieler während des Turniers gäbe, dann sehen die FIFA-Regularien eine Information an die Öffentlichkeit während der WM-Endrunde nicht zwingend vor. Diese Regularien bestimmt die FIFA ohnehin selbst und deshalb ist es auch nicht verwunderlich, dass die FIFA demnach erst nach Abschluss eines juristischen Dopingverfahrens, und das kann gut Monate oder Jahre dauern, verpflichtet wäre, die Öffentlichkeit zu informieren. Und ebenso steht es in diesen eigenen FIFA-Regularien. Also allein die FIFA hat das Recht, Kontrollergebnisse zu veröffentlichen oder eben nicht.
2: Das war SRF-Sportredaktorin Serena Degen über Doping im Fußball. Und das war's mit einem kurzen Rückblick auf ein paar Hintergrundthemen der letzten Woche aus dem Programm von SRF 4 News. Hier bei Ihrem Infosender geht's jetzt weiter mit den aktuellsten Nachrichten.

0: Die Nachrichten von SRF um 3 mit Juliette Schild. Im Nordosten Frankreichs ist ein Flugzeug abgestürzt. Laut den Behörden sind alle 11 Personen an Bord ums Leben gekommen. Gemäß französischen Medien handelt es sich bei den Opfern um den Piloten sowie um je 5 Fallschirmspringer und Instruktoren. Die zivile Maschine sei vom Flughafen Nancy-Essay aus gestartet. Die Absturzstelle befindet sich in einem Vorort der Stadt Nancy. Der französische Innenminister Laurent Nunez werde voraussichtlich in den nächsten Stunden vor Ort eintreffen, teilte der Fernsehsender BFM TV mit. Informationen zur Absturzursache gibt es bisher nicht. Auch in den weiteren Meldungen aus dem Ausland geht es zuerst um einen Luftverkehrsunfall. Beim Absturz eines Helikopters sind in Saudi-Arabien 14 Menschen ums Leben gekommen. Laut der staatlichen Nachrichtenagentur gehörte der Helikopter dem staatlichen Erdölkonzern Aramco. Warum die Maschine bei der Ölanlage Ras Tanura am Persischen Golf abstürzte, werde untersucht. Und die israelische Regierung hat den Völkermord an rund 1,5 Millionen Armenierinnen und Armeniern durch das Osmanische Reich vor 110 Jahren anerkannt. Der Entscheid muss noch vom Parlament genehmigt werden. Aus Rücksicht auf die Türkei hatte Israel bisher eine offizielle Anerkennung vermieden. Der Iran hat die alleinige Kontrolle über die Straße von Hormuz für sich beansprucht. Die Verantwortung für die strategisch wichtige Schifffahrtsroute liege allein beim Iran, das erklärte Außenminister Abbas Araghchi vor Medien. Jegliche Einmischung würde zusätzliche Spannungen erzeugen und die Öffnung der Meerenge für den Schifffahrtsverkehr verzögern. Ein von den USA und dem Iran unterzeichnetes Rahmenabkommen sieht vor, dass der Iran während einer zweimonatigen Verhandlungsphase die Meeresstraße gebührenfrei öffnet. Das Abkommen sieht eigentlich auch eine Waffenruhe vor. Dennoch kam es in den vergangenen 2 Tagen erneut zu gegenseitigen Angriffen. Die deutsche Schriftstellerin Lena Schette hat den renommierten Ingeborg-Bachmann-Preis im österreichischen Klagenfurt gewonnen. Das teilte die Jury mit. Die 32-jährige Autorin gewann den Preis für ihren Text «Was wir tragen». Darin schildere sie berührend, aber auch schonungslos die Freundschaft zwischen zwei übergewichtigen Schülerinnen, die sich als soziale Außenseiterinnen durchs Leben schlagen, so die Jury. Der Preis ist mit 30'000 Euro dotiert. Und noch die Wetteraussichten. Es ist heute oft sonnig bei 35 Grad. Morgen ist es dann zeitweise sonnig. Stellenweise gibt es Schauer und Gewitter, vor allem in den Bergen. Das waren Nachrichten von Radio SRF. Verantwortlich heute Nachmittag Konrad Muschk.
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2: Sie hören SRF 4 News und hier folgt nun die Sendung «International». Diese führt uns heute in das kleine Sultanat Brunei auf der südostasiatischen Insel Borneo.
3: Mit Gold verzierte Prunkpaläste, eine Flotte an Luxuskarossen und Privatjets. Dem Sultan von Brunei und seiner Familie scheint es an nichts zu fehlen. Und auch für die Bevölkerung ist gesorgt. Hohe Einnahmen aus Öl- und Gasvorkommen garantieren einen großzügigen Wohlfahrtsstaat. Keine Steuern, gratis Bildung und eine fast kostenlose medizinische Versorgung.
4: I'm always scared. Like, I feel like the fear is always there.
5: Die Angst ist immer da. Weil das Gesetz unklar ist, weiß ich nicht, was erlaubt ist und was nicht.
4: I don't know what's allowed and not.
3: Sagt Chipsat. Die Manga-Künstlerin ist lesbisch und lebt in Brunei, wo Homosexualität, zumindest auf dem Papier, mit Steinigung bestraft werden kann. Kritik am System oder gar der Herrscherfamilie ist ebenfalls tabu. Brunei, die strenge Wohlfühlmonarchie. Das ist international. Mein Name ist Martin Aldrovandi.
6: Hello and welcome to Brunei Darussalam.
3: Zuerst heißt es Schuhe ausziehen.
6: Before we enter the royal regalia, we are required to take off our shoes.
3: Der Audioguide im Royal Regalia Museum ist freundlich, aber bestimmt. Wer die Insignien des Sultans sehen will, tut das ohne Schuhe. Touristenführerin Grace Lai läuft in Socken über den schweren Teppich vorbei an Gemälden des Sultans.
7: These are His Majesty's sons.
3: Und Fotos der weit verzweigten Herrscherfamilie. Prinzen und Prinzessinnen in Palästen und Ballsälen. Eine Aufnahme zeigt den Sultan mit seiner ersten Ehefrau, einer Cousine ersten Grades. Sultan Hassan al-Bolkiah war dreimal verheiratet und hat 12 Kinder.
7: So this is to tell you the different type of sports that he partakes in.
3: Weitere Aufnahmen zeigen den Sultan beim Golfen, Rudern, Velofahren oder hoch zu Ross beim Polo. Wir gehen vorbei an einem großen Modell seiner königlichen Boeing 747, die der Sultan als ausgebildeter Pilot auch selbst geflogen hat. Der Betonbau mit der großen Kuppel, in dem die königliche Sammlung untergebracht ist, war ursprünglich einem anderen Mann gewidmet, Sir Winston Churchill. Der Vater des Sultans war ein großer Bewunderer des britischen Premiers. Brunei war damals ein britisches Protektorat und wurde erst 1984 vollständig unabhängig. Brunei liegt auf der Insel Borneo, umgeben vom großen Nachbarn Malaysia. Das Sultanat ist winzig, ungefähr so groß wie der Kanton Wallis und hat etwas mehr Einwohner als die Stadt Zürich.
7: So all here you can see is all gifts from the public.
5: Hier sehen Sie Geschenke der Bevölkerung und auch Geschenke aus aller Welt. Das ist ein Miniaturmodell von Mekka aus Saudi-Arabien und hier sehen Sie ein Modell von Angkor Wat aus Kambodscha.
3: Sultan Hassan al-Bolkiah ist seit 1967 an der Macht. Seit dem Tod der britischen Queen ist er der dienstälteste Monarch der Welt. Das Herzstück des Museums ist eine große, goldverzierte Staatskarosse, mit der er bei seiner Krönung von Soldaten durch die Straßen gezogen wurde. Brunei ist ein Land der Superlative. Das Vermögen des Sultans wird auf rund 20 bis 30 Milliarden US-Dollar geschätzt. Er gehört zu den reichsten Menschen der Welt.
7: This is an aerial view of the palace.
3: Grace Light zeigt auf eine Luftaufnahme des Palastes mit rund 1800 Zimmern. Es ist der größte bewohnte Palast der Welt. Ein Sultan mit Hang zu Luxus und Extravaganz. Zu seinem 50. Geburtstag ließ er Michael Jackson einfliegen. Wir schauen uns das Modell eines Ballsaales an. Alles glänzt und glitzert.
5: Das sind die Kronleuchter aus Swarovski-Kristall. Genau wie die Originale im Palast, nur einfach in klein.
3: Hier hat auch eine Frau mit Schweizer Wurzeln geheiratet. Bruneis Kronprinzessin Sarah. Sie war bei der Hochzeit gerade mal 17 Jahre alt, der Prinz 30. Trotz des Reichtums, Grace Lai sagt, der Sultan sei nah beim Volk.
7: It's very easy to meet His Majesty.
5: Es ist ganz einfach, seine Majestät zu treffen. Man kann ihn in der Öffentlichkeit sehen, wenn er mit seinem Auto unterwegs ist. Manchmal, wenn er vorbeifährt, sind die Schulkinder ganz aufgeregt und fangen an, ihm zuzuwinken. Und er winkt zurück.
3: Grace Lai etwa war bereits mehrmals im Palast zu Besuch, am Tag der offenen Tür sozusagen.
5: Viele Besucher fragen uns, seid ihr sicher, dass ihr ihn treffen könnt? Ich antworte ihnen, im Gegensatz zu euren Präsidenten und Monarchen können wir unseren Sultan treffen.
3: Der Sultan ist nicht nur der am längsten regierende Monarch der Welt, er ist de facto auch Alleinherrscher. Staatsoberhaupt, Oberbefehlshaber des Militärs, oberster Hüter des Islams. Diese Macht ist in der Familie gefestigt. Kürzlich hat er zwei seiner Söhne in wichtige Ministerposten berufen. Brunei ist eine absolute Monarchie. Das Parlament hat nur eine beratende Funktion. Wahlen gibt es keine.
7: So this is His Majesty's emblem, his royal crest.
5: Dies ist das königliche Wappen seiner Majestät. Ganz oben steht Allah, was bedeutet, Gott steht an erster Stelle, immer an erster Stelle. Die Krone hier steht für seine Majestät. Und hier ist der Schirm, unter dem wir, das Volk, stehen. Die Flügel symbolisieren die fünf Säulen des Islam.
3: Vor einigen Jahren sorgte das Sultanat erneut weltweit für Schlagzeilen. Dieses Mal nicht mit prunkvollen Festen, sondern mit einer drastischen Gesetzesverschärfung. Über drei Phasen wurde die Scharia eingeführt. Seit 2019 droht Homosexuellen theoretisch die Todesstrafe durch Steinigung. Und Dieben kann die Hand abgehackt werden. Auch Sex vor der Ehe oder Ehebruch stehen unter Strafe. Eine Reihe von westlichen Staaten protestierte. Die UNO verurteilte die Strafen als brutal und unmenschlich. Für besonders viel Aufsehen sorgten aber Hollywood-Stars.
1: They passed a law saying that they could stone to death people for being gay or for adultery.
3: Wie George Clooney, der in einer US-Talkshow zum Protest gegen das kleine Sultanat aufrief.
8: George Clooney is using his star power to call for a boycott of 9 luxury hotels.
3: Eine Reihe bekannter Luxushotels, die dem Sultan gehören, fanden sich plötzlich auf einer Boykottliste wieder. 5-Sterne-Hotels in Metropolen wie Los Angeles, London, Paris oder Rom kamen ins Medienkreuzfeuer. Doch trotz der weltweiten Promi-Proteste, Brunei ließ sich nicht von seinem Kurs abbringen. Seither ist es ruhiger geworden. Stadtzentrum Bandar Seri Begawan, die Hauptstadt von Brunei. Ein paar Autos fahren auf breiten Straßen. Die Trottoirs sind schmal, es geht vorbei an wenig glamourösen Zweckbauten. Alles wirkt aufgeräumt. An diesem Vormittag sind außer mir kaum Fußgänger zu sehen. Lediglich 2 von Kopf bis Fuß eingehüllte Straßenarbeiter. Im Zentrum steht die Omar Ali Saifuddin Moschee. Mit ihrer goldenen Kuppel und den Marmorminaretten gehört sie zu den bekanntesten Moscheen Ostasiens. Eigentlich hatte ich gehofft, mit dem Imam über die nun geltenden drakonischen Strafen zu sprechen, doch dieser sagt kurzfristig ab. Stattdessen treffe ich Wafi Anwar. Er moderiert die Übertragung des Freitagsgebetes aus der Moschee im staatlichen Radio und Fernsehen.
9: It's very important to me, actually.
10: Die Religion ist sehr wichtig für mich. Man kann sagen, dass jeder Muslim in Brunei dem Islam sehr ergeben ist.
3: In den ausländischen Medien seien viele Missverständnisse verbreitet worden, klagt er. Wafi findet die Berichterstattung unfair.
9: Sharia law haven't changed anything.
10: Die Scharia hat für mich eigentlich nichts verändert. Die Menschen außerhalb Bruneis mögen sagen, die Scharia sei dies oder jenes, aber wie Sie sehen, funktioniert hier alles reibungslos. Wir sind keine schlechten Menschen, weil die Scharia eingeführt wurde. Im Gegenteil, die Scharia macht uns zu guten Menschen. Außerdem sind die Hürden sehr hoch, bis jemand bestraft wird.
3: In der Tat, für eine Verurteilung wegen Ehebruchs etwa, braucht es mehrere Zeugen, die religiös und moralisch fehlerfrei sind. Insgesamt seien die Menschen in Brunei dank der Scharia religiöser geworden, sagt Wafi. Das bestätigt auch Rusaimi. Der Familienvater ist Anfang 40. Er ist auf dem Weg zum Freitagsgebet. Früher habe er manchmal Quatsch gemacht, sagt er und lacht. Inzwischen versuche er, ein besserer Muslim zu sein.
10: Brunei ist eine Nation, die die Einhaltung der Gebote verehrt. Täglich den Glauben zu praktizieren, um eine sichere, gläubige Nation zu werden, das hat mich dazu ermutigt, dem zu folgen, was verkündet wurde. Eine Aufforderung, der alle Muslime nachkommen müssen.
3: Auch Rusaimi begrüßt die Einführung der strengen Gesetze.
10: Von außen betrachtet wirkt es so, als wären wir sehr streng, aber es hängt von einem selbst ab. Wenn man nichts Unrechtes getan hat, braucht man auch keine Angst zu haben.
3: Die drakonischen Strafen dienen laut den Behörden vor allem der Prävention, sollen also abschrecken. Tatsächlich wurde die Todesstrafe in Brunei seit Jahrzehnten nicht mehr vollzogen. Es gilt ein Moratorium, laut dem Sultan wird es aufrechterhalten. Viel internationaler Wirbel also um nichts? Ich treffe mich mit der Künstlerin Chipsat, einer jungen lesbischen Frau, auf der Außenterrasse eines Einkaufszentrums. Zwischen großen Ventilatoren und der Einfahrt zur Parkgarage. Wenig gemütlich, dafür sind kaum Leute hier, wir können offen reden. Chipsat erklärt ihre Zeichnung. Auf dem farbigen Bild hält eine Manga-Figur einen Schlüssel in der Hand. Sie schaut zu einer anderen Person, die in einem Käfig eingesperrt ist. Ob sie die Person mit dem Schlüssel sei, frage ich Chipsat.
4: This is me. Okay. I'm getting you guys out of here. They don't seem to handle change well.
11: Ich hole euch hier raus. Die Menschen haben Angst vor Veränderung. Sie führen ein bequemes Leben und trauen sich nicht, aus der Komfortzone zu kommen.
3: Vor ihr sind mehrere ihrer Zeichnungen ausgebreitet. Viele erinnern an japanische Manga. Sie hat auch sogenannte Scenes mitgebracht, kleine faltbare Comic-Geschichten.
11: Die Menschen in meinem Umfeld haben mir oft aus Angst Ratschläge gegeben. Sie sagten, ich würde zu viel riskieren. Das ist nicht bös gemeint, aber ich habe dadurch selbst Angst bekommen und angefangen, mich einzuschränken. Doch jetzt fühle ich mich sicher in meiner Identität und ich bin sozusagen immun dagegen.
3: Wie geht sie mit der queerfeindlichen Gesetzgebung um, mit den drakonischen Strafen bis hin zur Steinigung?
11: Es ist eigentlich nie passiert. Die Strafen werden nicht durchgesetzt, aber sie stehen auf dem Papier. Allein die Tatsache, dass es Gesetz ist, verstärkt die Diskriminierung queerer Menschen.
3: Eine Art Damoklesschwert, das über den Köpfen von Menschen wie Chipsat hängt. Sich gegen die Gesetzgebung zu wehren oder sich für die Rechte von Minderheiten stark zu machen, ist in Brunei schwierig.
4: Because protest is like illegal. You can't do that here. You can't put up a sign. It's not allowed.
3: Proteste seien illegal und die soziale Kontrolle allgegenwärtig, erklärt Chipsat. Man könne also nicht einfach Protestplakate aufhängen oder demonstrieren.
11: Ich bin in einem sehr religiösen und strengen Elternhaus aufgewachsen. Mir wurde gesagt, ich solle bescheiden sein und immer beten. Aber irgendwann fing ich an, mich aufzulehnen. Die Familie ist immer noch wütend, aber sie kann nicht viel dagegen tun.
3: Chipsat war nicht immer so selbstbewusst. Sie erzählt von Depressionen und wie sie als Jugendliche mit ihrem Glauben und ihrer Queerness haderte.
11: Ich habe nicht viel Kontakt zu meinen Eltern und meiner Familie. Manchmal habe ich das Gefühl, dass wir zwar blutsverwandt sind, ich aber keine Verbindung zu ihnen spüre. Deshalb fühle ich mich nicht verpflichtet, immer auf sie zu hören.
3: Unterstützung holt sich Chipsat von ihren Fans.
11: Die ersten positiven Rückmeldungen bekam ich online. Im echten Leben ist es immer noch schwierig. Ich bekomme Nachrichten von Leuten, die mir sagen, dass sie sich dank mir weniger allein fühlten und ich ihnen Hoffnung gebe.
3: In Galerien ausstellen oder ihre Kunst über einen Verlag herausgeben, kann Chipsat nicht. Die Werke würden es nie durch die Zensur schaffen, sagt sie. Aber selbst im privaten Umfeld muss sie vorsichtig sein und kreative Umwege finden.
4: Oh ja, I forgot to show you. So there's this Malay cake.
11: Wir haben diesen malaiischen Kuchen, der Rainbow Cake heißt. Daraus habe ich Regenbogenaufkleber gemacht. Es ist keine Flagge, sondern nur ein Kuchen. So kann ich Pride zeigen, ohne es direkt zu sagen. Viele Leute haben es nicht einmal bemerkt.
3: Kleine Akte der Rebellion, die von den meisten Menschen nicht bemerkt werden. Offizielle Treffpunkte für queere Menschen wie Chipsat gibt es in Brunei nicht.
11: Meistens handelt es sich um private Räume. Öffentliche Räume wären viel zu riskant für die Beteiligten. Deshalb trifft man sich in der Regel bei jemandem zu Hause.
3: Wir reden bis spät am Abend auf der Terrasse. Auf den ersten Blick wirkt Chipsat cool und abgeklärt. Nur ab und zu zeigt sie ihre Unsicherheit.
11: Ich habe immer Angst. Diese Angst ist immer da. Weil das Gesetz nicht klar ist, weiß ich nicht, wie weit ich genau gehen kann.
3: Langfristig in Brunei bleiben will sie nicht.
11: Vielleicht kann ich in Zukunft, wenn ich nicht mehr in Brunei bin, wieder Trost in dieser Religion finden. Ich habe vor, irgendwann im Ausland zu leben. Auch wenn ich Brunei liebe, ist es psychisch nicht gut für mich. Denn egal, wie fest ich in meiner Identität stehe, ich spüre natürlich trotzdem einen großen Druck.
3: Im Park am Flussufer ist es abends angenehm kühl. Kinder jagen Seifenblasen nach, Touristen posieren vor dem Brunei Frame, einem riesigen goldenen Bilderrahmen. Durch ihn blickt man auf die leuchtende Kuppel der Moschee, das perfekte Postkartenmotiv. Von Unterdrückung ist hier nichts zu spüren. Hier bin ich mit Joshua Anakbelayan verabredet. Er ist Ende 20 und praktizierender Christ und gehört damit zu einer kleinen Minderheit.
12: It's a community as well, like many major religions.
10: Wir sind eine Gemeinschaft. Wir essen nach dem Gottesdienst gemeinsam zu Mittag. Wir feiern die wichtigsten Feste wie Ostern oder Weihnachten. In Brunei gibt es jedoch die Einschränkung, dass wir uns dabei auf das Kirchengelände beschränken müssen.
3: Die Religion in der Kirche oder zu Hause leben, nicht in der Öffentlichkeit. Für ihn kein Problem, betont Joshua.
10: In Ländern wie Spanien gibt es an Ostern zum Beispiel eine Prozession. Hier ginge das natürlich nicht. Mehr habe ich dazu nicht zu sagen.
13: I don't have any more to
3: add. Joshua führt mich zu seiner Kirche, einem kleinen, schmucken Gebäude in Blau. Verglichen mit der nahen Moschee wirkt sie winzig. Ein Foto von der Kirche darf ich machen, Joshua möchte aber nicht drauf sein.
12: I think if you make an issue out of it, then.
3: Man solle am besten keine große Sache daraus machen, sagt Joshua. Das höre ich hier oft. Nur kein Aufsehen erregen. Das Land ist klein, man kennt sich. Im Ranking der US-Nichtregierungsorganisation Freedom House ist Brunei als unfrei gelistet. Auch das will Joshua nicht kritisieren.
12: Feeling safe when you walk the street.
3: Stattdessen erzählt er von einem Besuch in New York. Dort sei er in der U-Bahn von einem fremden Mann angeschrien worden. Für Joshua eine völlig neue Erfahrung. Er schätze an Brunei, dass er auf die Straße gehen könne, ohne angeschrien zu werden. Und?
10: Freiheit bedeutet auch, keine Angst davor zu haben, krank zu werden. Als mein Vater ins Spital musste, wurde die Rechnung vom Staat übernommen. Zu wissen, dass für die eigenen Eltern gesorgt ist, ist eine enorme Freiheit.
3: Die Gesundheitsversorgung in Brunei ist de facto gratis. Lediglich $1 zahlen die Patientinnen und Patienten für die medizinische Behandlung. Bildung ist ebenfalls kostenlos. Brunei ist ein großzügiger Wohlfahrtsstaat. Ein Wohlfahrtsstaat, in dem die Menschen nicht einmal Einkommensteuern bezahlen müssen. Es regnet in Strömen. Unweit des Flussufers im Food Court des Einkaufszentrums, das nach dem Sultan benannt ist, sitzt Saiful. Saiful ist Ende 50 und pensioniert. Der frühere Berufssoldat genießt seinen Ruhestand. Er wolle nirgendwo anders leben, sagt er.
14: Food is cheap. Fuel. Everybody's fighting about fuel all over the world.
10: Nahrungsmittel sind hier günstig und Treibstoff ebenfalls. Die ganze Welt streitet sich gerade um Öl. Hier kostet der Liter Benzin nur 53 Cent. Das Portemonnaie wird kaum belastet.
14: It does not affect your pocket that much.
3: Ob ihm denn rein gar nichts fehle, will ich von Saiful wissen.
14: The one thing in Brunei maybe people are missing is the lack of freedom.
10: Das Einzige, was den Menschen in Brunei fehlt, ist die Freiheit. Aber mehr Freiheit hat ihren Preis. Ob das gut oder schlecht ist, muss jeder für sich selbst entscheiden. Was wir jetzt haben, ist gut genug.
14: What we have now is good enough.
3: Er persönlich braucht diese Freiheit also nicht.
14: No. You see, we are brought up with.
10: Nein, wissen Sie. Wir sind traditionell dazu erzogen worden, unsere Eltern zu respektieren und ihnen zu gehorchen, egal ob es uns gefällt oder nicht. Seine Majestät, der Sultan, ist für uns wie ein Vater. Wir würden ihn niemals missachten.
3: Tatsächlich scheint der Sultan bei den meisten Menschen beliebt zu sein. Niemand äußert ein schlechtes Wort über ihn. Er gilt als großzügig und nahbar. Wenn Saiful mit etwas unzufrieden ist, dann mit dem relaxten Lebensstil der Menschen, wie er sagt. Vor allem Beamte und staatliche Stellen seien zu entspannt, fast träge. Den Menschen in Brunei gehe es fast zu gut. Denn der prunkvolle Hofstaat und der Wohlfahrtsstaat, der die Bevölkerung bei Laune hält, all das wird aus den Einnahmen von Öl und Gas finanziert. Sie sind nicht nur die mit Abstand wichtigste Einnahmequelle des Sultanats, die Rohstoffindustrie ist neben dem Staat zugleich der größte Arbeitgeber. Vor knapp 100 Jahren wurde in Brunei zum ersten Mal erfolgreich nach Öl gebohrt. Eine Entdeckung, die das Land fundamental verändern sollte. Bis wann sich Brunei noch auf die Öl- und Gasreserven verlassen kann, ist schwer vorherzusagen. Geht es nach dem Sultan, soll die Wirtschaft deshalb diversifiziert werden. Dafür hat er die Brunei Vision 2035 herausgegeben. Das Land soll seine Abhängigkeit von Öl und Gas verringern. In Brunei investiert man inzwischen auch in erneuerbare Energien, wie die Solarindustrie, setzt auf die Produktion von Düngemitteln und auf den Tourismus. Das Potenzial ist da. Mehr als 70% der Landesfläche sind unberührter Regenwald mit seltenen Tierarten. Das reiche Brunei kann es sich leisten, den Wald so zu belassen. Ausstellungseröffnung von Whispers of the Wild, Brunei's Nature. Kemio stellt ihre Acrylmalereien aus.
15: And I'm also a tourist guide.
11: Ich leite Vogelbeobachtungstouren und bilde auch Guides aus. Was mich auf diesen Touren inspiriert, das male ich.
3: Die Nashornvögel mit den farbigen Schnäbeln und hornartigem Aufsatz haben es Kemio besonders angetan. Fürs nächste Jahr hat Brunei ein Tourismusjahr ausgerufen. Es fällt zusammen mit dem diamantenen Thronjubiläum des Sultans.
13: Yeah, Brunei is good for cleansing, not only your mind, your body too.
11: Brunei ist ideal, um nicht nur den Geist, sondern auch den Körper zu reinigen. Von all dem, was man eigentlich nicht tun sollte. Sie wissen bestimmt, was ich meine. Ich sage den Leuten immer, wenn ihr nicht glücklich seid, könnt ihr gerne gehen. Aber dies ist mein Zuhause. Ich liebe meine Kultur und die Artenvielfalt Bruneis.
3: Kemio führt außerdem ein kleines Gästehaus in Bruneis Wasserdorf, das der Hauptstadt vorgelagert ist. Ein Dorf aus traditionellen Häusern auf Stelzen. Brunei vermarktet es als Venedig des Ostens. Gegenüber großen Ländern wie etwa Malaysia habe Brunei viele Vorteile, sagt Kemio.
11: Man braucht nicht 2 oder 3 Stunden, um irgendwo hinzukommen. Vom Wasserdorf sind es mit dem Boot nur etwa 10 Minuten bis zum Mangrovenwald. Dort kann man Affen, verschiedene Baumarten und sogar Krokodile sehen.
3: Das kleine Holzboot liegt in die Kurve und beschleunigt, zur Freude der Touristen. Bootsführer Mel ist Mitte 50, trägt einen grauen Bart und ein Käppi. Seit rund 10 Jahren führt er Touristen durch die Mangrovenwälder. Davor hat er beim Start gearbeitet.
15: Okay, everybody, there's a crocodile there.
10: Schau, da ist ein Krokodil. Es ist ein kleines, ihr braucht keine Angst haben.
3: Die Passagiere scherzen, ihr Lachen klingt etwas nervös. Ist das Tier doch nur wenige Meter vom Boot entfernt.
10: Das war das erste Krokodil für heute. Unser Rekord waren 21 Krokodile auf einer Fahrt.
3: Es folgen 4 weitere Krokodile und 2 Monitorechsen. Mel zeigt auf die Makakenaffen am Ufer und sogar eine Gruppe Langnasenaffen, die hier frei lebt. Die Besucher fotografieren sie aus nächster Nähe. Mel sagt, als die verschärften Strafen eingeführt wurden, hätten ihn viele im Ausland angefragt, ob Brunei noch sicher sei.
10: Die Touristen hatten Angst, hierher zu kommen. Sie fragten nach der Scharia und der Steinigung. Und ich sagte ihnen, dass es nicht einfach sei, diese zu verhängen.
3: Inzwischen habe sich die Aufregung wieder gelegt. Die Leute sprechen kaum noch von den drakonischen Strafen. Fürs nächste Jahr, im offiziellen Tourismusjahr, hofft Mel auf zusätzliche Buchungen. Über den Sultan verliert auch er kein böses Wort. Im Gegenteil, er scheint, wie die meisten, mit dem Herrscher zufrieden zu sein.
10: Er hört sich nicht nur die Probleme der Menschen an, er versucht auch, sie zu lösen. Wenn zum Beispiel ein Minister seine Aufgabe nicht gut erfüllt, wird er ihn ersetzen. Der Sultan kümmert sich stets um uns, sein Volk. Es ist so friedlich hier.
15: Because it's peaceful here. Yes, peaceful.
3: Ich verlasse Brunei mit einem ambivalenten Gefühl. In einer Region, die oft von Krisen geschüttelt wird, wirkt dieser stabile Wohlfahrtsstaat wie eine Oase des Friedens und des Wohlstands. Etwas, von dem viele Menschen in Südostasien nur träumen können. Der Preis für diese Sicherheit und den Komfort ist weitgehende Stille. Um etwas zu ändern oder gar mehr Freiheiten zu verlangen, scheint dieses System für die meisten dann doch zu komfortabel.
2: Das war die Sendung «International». Hier bei SRF 4 News folgt nun Aktualität.

0: Die Nachrichten von SRF um 15:30 mit Juliette Schild. Im Nordosten Frankreichs ist ein Flugzeug abgestürzt. Laut den Behörden sind alle 11 Personen an Bord ums Leben gekommen. Gemäß französischen Medien handelt es sich bei den Opfern um den Piloten sowie um je 5 Fallschirmspringer und Instruktoren. Die zivile Maschine sei vom Flughafen Nancy-Essey gestartet. Die Absturzstelle befindet sich in einem Vorort der Stadt Nancy. Der französische Innenminister Laurent Nunez werde voraussichtlich bald vor Ort eintreffen, teilte der Fernsehsender BFM TV mit. Informationen zur Absturzursache gibt es bisher nicht. Auch in den weiteren Meldungen aus dem Ausland geht es zuerst um einen Luftverkehrsunfall. Beim Absturz eines Helikopters sind in Saudi-Arabien 14 Menschen gestorben. Laut der staatlichen Nachrichtenagentur gehörte der Helikopter dem staatlichen Erdölkonzern Aramco. Warum die Maschine bei der Ölanlage Ras Tanura am Persischen Golf abstürzte, werde untersucht. Und die israelische Regierung hat den Völkermord an rund 1,5 Millionen Armenierinnen und Armeniern durch das Osmanische Reich vor 110 Jahren anerkannt. Der Entscheid muss noch vom Parlament genehmigt werden. Aus Rücksicht auf die Türkei hatte Israel bisher keine offizielle Anerkennung gemacht. Der Iran hat die alleinige Kontrolle über die Straße von Hormuz für sich beansprucht. Die Verantwortung für die strategisch wichtige Schifffahrtsroute liege allein beim Iran. Das erklärte Außenminister Abbas Araghchi vor Medien. Jegliche Einmischung würde zusätzliche Spannungen erzeugen und die Öffnung der Meerenge für den Schifffahrtsverkehr verzögern. Ein von den USA und dem Iran unterzeichnetes Rahmenabkommen sieht vor, dass der Iran während einer zweimonatigen Verhandlungsphase die Meeresstraße gebührenfrei öffnet. Das Abkommen sieht eigentlich auch eine Waffenruhe vor. Dennoch kam es in den vergangenen 2 Tagen erneut zu gegenseitigen Angriffen. Die deutsche Schriftstellerin Lena Schette hat den renommierten Ingeborg-Bachmann-Preis im österreichischen Klagenfurt gewonnen. Das teilte die Jury mit. Die 32-jährige Autorin gewann den Preis für ihren Text «Was wir tragen». Darin schildere sie berührend, aber auch schonungslos die Freundschaft zwischen zwei übergewichtigen Schülerinnen, die sich als soziale Außenseiterinnen durchs Leben schlagen, so die Jury. Der Preis ist mit 30'000 Euro dotiert. Und auch das Wetter, es ist heute oft sonnig bei 35 Grad, morgen ist es dann zeitweise sonnig. Stellenweise gibt es Schauer und Gewitter, vor allem in den Bergen. Das waren Nachrichten von Radio SRF. Verantwortlich Konrad Muschk.
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2: Nach den schweren Erdbeben in Venezuela kommen 8 verschütteten Suchhunde aus der Schweiz vor Ort zum Einsatz. Ihr Auftrag: Überlebende lokalisieren. Wie diese Hunde im Erdbebengebiet in Venezuela genau arbeiten, um Verschüttete zu finden, das hören Sie in der News Plus Folge jetzt vom letzten Freitag.
3: Garon ist ein Hoverwart. Das ist eine Hunderasse mit schwarz-braunem Fell und Lampi-Ohren. Garon wohnt im Berner Oberland, aber im Moment ist er in Venezuela im Erdbebengebiet. Dort hat er einen wichtigen Einsatz. Garon ist einer von 8 Schweizer Suchhunden, die in Venezuela verschüttete Menschen suchen. Ihr oberstes Ziel ist natürlich Leben retten. Jedes einzelne zählt. Garon ist entsprechend natürlich nicht irgendein Hund, sondern hochspezialisiert und bestens ausgebildet, mit ganz viel Geduld, Zeit und Hundeliebe. Wie man aus einem Hund einen erfolgreichen Suchhund macht, das erfahrt ihr heute bei News Plus. Und ich spoilere schon mal ein bisschen etwas. Samson, der Berner Sennenhund, den meine Familie mal hatte, der hätte sich wahrscheinlich eher weniger für diese Ausbildung geeignet. Ich bin Isabel Meissen, schön seid ihr da. Garon und die anderen Schweizer Suchhunde landen in Caracas, das ist die Hauptstadt von Venezuela. Auch hier gibt es Schäden und Verwüstungen. Andere Regionen des Landes sind noch stärker betroffen. Es könnten noch Tausende oder sogar Zehntausende Menschen verschüttet sein. Damit rechnen offizielle Stellen. Viele Gebäude sind eingestürzt. Auf den Bildern auf der SF News App sehe ich, dass ganze Hochhäuser in Trümmern liegen. Aber für manche dieser Menschen, die verschüttet sind, gibt es noch Hoffnung. Rettungsteams aus verschiedenen Ländern sind mittlerweile vor Ort. Die Schweiz mit 80 Personen, 8 Hunden und 18 Tonnen Material. Der Einsatzleiter heißt Sebastian Eugster.
4: Wir kennen ein Zeitfenster von etwa 72 Stunden, das heißt 3 Tage, wo die Wahrscheinlichkeit groß ist, dass man Leute lebend aus Trümmern retten kann. Und deshalb zählt jede Minute und darauf setzen wir.
3: Noch ist also Zeit, Stand Freitag, als wir diese Folge aufnehmen. Das Schweizer Team hat auch Maschinen dabei, die bohren oder Platten heben können. Aber zuerst kommen Garon und die 7 anderen Hunde zum Einsatz.
4: Wir werden, bevor wir irgendwo beginnen, natürlich mal die Suche starten. Dafür haben wir Suchhunde dabei und die zeigen dann an, wenn es irgend in einem Gebäude Lebenszeichen gibt. Und dann beginnt dort die Arbeit der Rettung.
3: Blenden wir ein paar Stunden zurück, da ist Garon noch im Berner Oberland zusammen mit seiner Besitzerin Monika Fugazza. Die beiden haben 2024 die Prüfung zum verschütteten Suchteam bestanden.
5: Ja, wir haben manches Jahr trainiert. Er ist sehr fit, freue mich für den Einsatz. Ob schon, man hat natürlich schon ein mulmiges Gefühl, wenn man hört von den früheren Einsätzen, was da alles gegangen ist oder was man da sieht. Aber eben, wir haben ein gutes Gefühl, wir sind gut trainiert. Wir haben mit der Rettungskette zusammen schon trainieren können. Auch mit unserer Regionalgruppe sind wir gut unterwegs in den Trainings. Und ja, das macht zuversichtlich und ich bin sicher, dass ich da einen schönen Beitrag leisten kann.
3: Ja, zusammen mit Garon natürlich. Wenn der Anruf kommt, dass man in den Einsatz geschickt wird, dann geht es schnell.
5: Also das Einsatzgepäck ist mehr oder weniger auch bepackt. Das hat man die ganze Zeit parat. Aber man stellt jetzt einfach im letzten Moment noch Verpflegung. Man muss ja Verpflegung mitnehmen für 3 Tage. Man schaut noch für Getränke, tut sich noch gut noch ein Dokument anschauen, dass man alles Zweck hat. Und ja, macht noch einen schönen Spaziergang mit dem Hund.
3: So ist Garon auch bereit für den langen Flug. Und dass es losgeht, dass er gebraucht wird, das spürt er ganz genau.
5: Er merkt, wenn man packt und die orangen Kleider für ihn nimmt, merken die, dass etwas geht. Ja, natürlich, ja.
3: Orange Kleider trägt nicht nur Monika Fugazza. Auch Garon selbst hat ein Einsatzgewand. Auf Bildern der Organisation Redog, die solche Hunde und ihre Menschen in der Schweiz ausbildet, sieht man das Gestelltli. Schwarz mit orangen und silbernen Leuchtstreifen. Ganz ähnlich wie die Chinski-Bändel. Dass Hunde wie Garon am Tag X bereit sind, dafür braucht es jahrelanges Training. In der Schweiz läuft das über die Organisation Redog, die habe ich schon erwähnt. Die arbeitet mit den Schweizer Behörden zusammen. Zentralpräsidentin dort ist Linda Hornisberger. Ihr Profilbild auf WhatsApp zeigt einen schwarz-weißen Border Collie. Sky hieß er, war ebenfalls ein Suchhund, mittlerweile gestorben. Heute hat Linda Hornisberger noch 2 weitere pensionierte Hunde, Nash und Tilly. Und sie selbst, also der Mensch, war schon in diversen Katastrophengebieten im Einsatz. Griechenland, Indonesien, Italien, Türkei.
6: Es sind zwar ein paar der Länder, weil ich schon ein bisschen länger dabei bin.
3: Hunde sind so oder so coole Tiere, wenn man sie mag, so wie ich. Aber längst nicht alle haben das Zeug zum verschütteten Suchhund. Es gibt solche mit mehr oder weniger Talent.
6: Ja, das ist natürlich genau wie bei Menschen, bei Kindern. Es ist eine frühkindliche Prägung oder eine frühhundliche Prägung, die mithilft, dass ein gut sozialisierter Hund, der sich entspannt in der Umwelt bewegen kann, dann ein Hund, der halt gesund ist, ein Hund, der sich wirklich auch bewegen kann, auch hier, wie bei den Menschen, also wenn man sportliche Hochleistungen machen möchte, ist halt eine gute Gesundheit schon auch die Voraussetzung. Dann ist es wirklich der Wunsch, etwas zu machen, sich zu bewegen, auch hier vielleicht eine Parallele zum Mensch. Sehr viel ist wirklich davon abhängig, sicher auch, wie man aufwächst. Aber ganz klar, es ist auch eine genetische Prädisposition. Und beim Hund kommt natürlich dann auch noch der Körperbau dazu. Ein ganz schwerfälliger Hund kann sich halt auf den Trümmern einfach körperbaumäßig nicht bewegen. Und sehr kleine, wirklich sehr kleine Hunde, aber vor allem auch sehr schwer große Hunde, haben dann auch Mühe, sich auf Trümmern zu bewegen. Und wenn man die Bilder sieht, dann kann man sich vorstellen, es geht hier nicht um ein bisschen über diese Trümmer zu laufen. Das ist sportliche Höchstleistung.
3: Also, unser Familienhund aus der Kindheit, der Berner Sennenhund, den wir hatten, Samson, der wäre wohl etwas zu groß und zu schwer gewesen. 50 Kilo war der. Ein Dackel wäre zu klein. Pudel zum Beispiel wären geeignet, aber meist sind Rassen wie Border Collies, Hoverwarte oder Retriever im Einsatz. Die bringen offenbar sehr gute Anlagen mit. Und dann muss von klein auf alles stimmen. Wie früh muss man eigentlich mit der Ausbildung beginnen?
6: Also wichtig ist sicher eigentlich schon beim Züchter, dass möglichst alles rund läuft, dass der Hund gut sozialisiert wird, dass Geräusche kein Problem sind, dass er ein gutes Vertrauen zu Menschen hat, dass er sich auch mit anderen Hunden so weit versteht, dass es ihn nicht wirklich von der Arbeit ablenkt. Und dann kommt eine normale Junghunderziehung. Der Hund muss abrufbar und kontrollierbar sein. Und er lernt dann langsam auch hier wieder schon früh, sich zu bewegen auf etwas unangenehmem, merkwürdigen Untergrund. Und man fördert seinen Spieltrieb und den Wunsch, etwas zu finden.

0: gut und manchmal geht es halt ein bisschen weniger gut. Und man muss sich auch bewusst sein, es könnte unter Umständen nicht klappen. Gesundheitliche Probleme, nicht nur beim Hund, auch beim Hundebesitzer, aber vor allem wirklich dieser Zeitfaktor.
1: Es gibt verschiedene Suchhunde. Manche sind auch darauf trainiert, Verstorbene zu wittern. Auch das ist wichtig, dass Menschen nach ihrem Tod noch gefunden werden, damit Angehörige Gewissheit haben und Abschied nehmen können. Garon ist aber ein sogenannter Lebendorter, genau wie die 7 anderen Schweizer Hunde, die jetzt in Venezuela im Einsatz sind. Würden sie sich von toten Körpern ablenken lassen im Einsatz, dann würden sie vielleicht Lebende verpassen, die tiefer verschüttet sind. Und das soll auf gar keinen Fall passieren. Darum sind diese Hunde spezialisiert. Wie sie genau arbeiten, das erklärt Monika Fugazza, Garons Führerin.
2: Er sucht nach Lebendwitterung. Er wird das Gebiet absuchen, das uns zugeteilt wurde. Und er geht der Witterung nach, schaut auf den Trümmer, unter den Trümmer, ob er Witterung findet. Und sobald dass er menschliche Witterung hat, tut er dann bauen, tut so verweisen, tut so anzeigen, da ist jemand. Und dann können wir schauen mit einem zweiten Hund, können die Anzeige bestätigen und später können wir dann die Retter herführen.
1: Ja, das hat mich auch irgendwie überrascht, so wie wir Menschen das Vier-Augen-Prinzip kennen für wichtige Sachen. Gibt es bei den verschütteten Suchhunden das Zwei-Nasen-Prinzip quasi, damit die Rettungskräfte eben nicht umsonst viele Stunden vergeuden. Und dann ist die Kombination mit dem technischen Material entscheidend.
0: Redox Schweiz und natürlich die Rettungskette Schweiz verlässt sich in der Ortung auf die technische Ortung und die Hunde. Und es ist eine enge Zusammenarbeit. Also als Beispiel, ein Hund bellt und sagt damit, hier ist menschliche Witterung. Man kriegt keinen Kontakt mit der Person. Der zweite Hund wird beigezogen, um zu bestätigen, da ist wirklich Geruch. Wenn man da jemanden findet oder Geruch findet und die Hunde sagen, da ist etwas, dann werden wir das vielleicht in einer halben Stunde abtun können. Aber die Retter werden vielleicht 24, 36 Stunden wirklich an der Arbeit sein, um diese Person zu retten. Also man wirkt wirklich gute und genaue Angaben. Und da zum Beispiel kommt jetzt die technische Ortung ins Spiel. Also wir kriegen keine Antwort. Dann versuchen wir mit der Kamera, ob wir etwas sehen, ob wir irgendeinen Hohlraum finden können und schauen können, ob da wirklich jemand liegt. Und man hat dann auch die Möglichkeit, die Klopfgeräusche abzurufen oder auch über diese Kamera zu versuchen, mit der Person zu sprechen. Und dann hören wir dann auch Personen, die weiter weg sind und die man sonst eben nicht hört. Das ist wirklich ein Zusammenspiel und deshalb hat Redoc auch beide Mittel.
1: Spätestens wenn die Technik im Einsatz steht, können sich die Hunde ausruhen. Das ist sehr wichtig, denn auch wenn sie mit Freude arbeiten, sind Hunde wie Garon natürlich unter schwierigen Bedingungen im Einsatz. Sie leisten für uns Menschen dann Schwerarbeit.
0: Was wichtig ist, man hat sehr kurze Suchzeiten. Ich war in Indonesien im Einsatz mit 3 Teams und wir haben dort die Suchzeit auf 7-8 Minuten runterfahren müssen, weil es sonst zu heiß geworden wäre. Hunde kühlen sich ja durch Hecheln ab. Man kann sie zwar dann auch mit Wasser runterkühlen, aber die Temperatur geht sonst gefährlich hoch.
1: Suchhunde brauchen unbedingt auch Pausen und müssen geschützt werden. Wenn ihr schon mal einen Hund hattet oder habt, dann kennt ihr das. Positives Verhalten, das belohnt man mit Vorteil, dann kommt es auch öfter vor. Unser Sennenhund Samson hatte sehr gern getrocknete Schweinsohren. Das fand ich immer etwas komisch. Aber naja, auch kleinere Gutis sind willkommen. Und das ist bei den hochspezialisierten Hunden wie Garon eigentlich ganz genau gleich.
0: Ja, es ist natürlich wie bei uns. Wir arbeiten vielleicht gerne, aber der Lohn Ende Monat ist doch nicht schlecht. Beim Hund kommt die Belohnung natürlich schneller. Die einen Hunde spielen vielleicht besonders gern, andere Hunde essen gerne. Und das wird dann entweder das eine oder das andere oder vielleicht eine Kombination eingesetzt. Etwas, das man relativ früh auch beim Hund merkt. Und neben dem, dass der Hund natürlich Freude hat, wenn er sein Spielzeug kriegt, auch dass er merkt, dass wir Freude haben als Besitzer. Also wir haben echt recht viele Hunde, die schätzen es unglaublich, wenn sie merken, dass wir finden, wow, das, was du da leistest, das ist einfach super.
1: Das sieht Garons Führerin Monika Fugazza genauso. Teamwork ist alles.

0: Man muss schauen, dass man ein gutes Team ist mit dem Hund zusammen, ein gutes Team, die ganze Rettungskette, dass man da lange in die Hände spielt, dass man das Beste rausholen kann vom Hund und von den Menschen.
1: Garon, das News Plus Team, ist mega Fan von dir und deinen Kolleginnen und Kollegen und wünscht dir einen erfolgreichen Einsatz. Heute am Werk, zufällig, ein Team von Hundefreundinnen und Freunden, Marc Alemann, Lea Sager und Isabel Meissen. Die Schweiz leidet nicht nur unter extremer Hitze in diesen Tagen, sondern eben auch unter extremer Trockenheit. Was heißt das jetzt für das Wasserschloss Schweiz? Wie geht's da weiter? Die Montagsfolge von News Plus liefert Antworten.
2: Kurz aufdrehen und schwupp, es fließt. So rein und klar, dass wir es trinken können. Trinkwasser fließt auch durch unsere WCs oder Waschmaschinen. Normal halt in der Schweiz. Bleibt das so? Oder müssen wir uns in Zukunft von diesem Luxus verabschieden? Es ist in weiten Teilen der Schweiz sehr trocken oder gar extrem trocken. Einige sprechen sogar von Dürre. Müssen wir uns früher oder später daran gewöhnen, dass Wasser nicht einfach aus dem Hahn kommt? So oft und so viel wir wollen.
3: Teilweise müssen wir das Verständnis ändern. Wir gelten als Wasserschloss in Europa. Das Wasserschlossbild wird zunehmend relativiert, weil sich der hydrologische Kreislauf ein bisschen verschiebt.
2: Sagt die Forscherin, die die Trockenheit in der Schweiz beobachtet. Das schauen wir uns jetzt genauer an bei News Plus. Ich bin Rina Telli. Salut zusammen. Die anhaltende Trockenheit beschäftigt mich gerade. Das meldet uns Devin. Devin schaut immer wieder aufs Trockenheitsbulletin des Bundes und fragt sich, ob wir sparsamer mit Wasser umgehen sollten, wenn die Sommer so trocken sind. Übrigens, falls auch ihr ein Thema habt, das euch beschäftigt, macht's wie Devin, schreibt uns eine Mail oder schickt uns eine Sprachnachricht. Mail und Telefonnummer findet ihr im Beschrieb dieser Folge. Mir ging letzthin beim Spazieren Ähnliches durch den Kopf wie Devin, weil aus dem Brunnen auf meinem Weg weniger Wasser kam als auch schon. Und ich habe mich gefragt, ob irgendwann mal vielleicht der Tag kommt, wo gar kein Wasser mehr fließt.
3: Wir sind relativ bereits in einer sehr trockenen Situation.
2: Das sagt Fabia Hüsler. Sie muss es wissen. Sie leitet beim Bundesamt für Umwelt das Programm Trockenheit. Gemeinsam mit anderen hat sie die Trockenheitsplattform des Bundes auf die Beine gestellt, auf die Devin immer wieder schaut. Auch ich habe mir diese Plattform angeschaut. Es zeigt eine Karte der Schweiz und die meisten Regionen sind braun oder dunkelbraun eingefärbt. Sie sind also sehr trocken oder extrem trocken.
3: Das Problem ist, dass wir seit Beginn des Jahres eigentlich in einem Defizit an Niederschlägen sind. Und klimatologisch gesehen ist die Situation im Moment sehr ausnehmend. Und jetzt gerade, also wenn wir noch eben diese starke Hitze zusätzlich haben, dann ist natürlich auch die Verdunstung beispielsweise noch erhöht, was vermehrt noch die Trockenheit verstärkt.
2: Über diese große Trockenheit habe ich auch mit meiner Kollegin Felicitas Erzinger geredet aus der SRF Wissenschaftsredaktion. Sie hat sich mit der Trockenheit und den Folgen davon befasst. Wie besorgniserregend ist diese Trockenheit?
4: Ja, die Trockenheit ist auf jeden Fall ausgeprägt und sie dürfte sich auch weiter verschärfen in den nächsten Tagen, soweit die Prognosen. Und von daher ist es sicher wichtig, dass man das gut im Blick behält.
2: Es gibt ja auch Stimmen, die in diesem Kontext bereits das Wort Dürre in den Mund genommen haben. Wie nah ist die Schweiz einer Dürre?
4: Das Wort Dürre, das wird meist dann gebraucht, wenn es klar sichtbare Folgen gibt. Zum Beispiel Schäden an der Vegetation, Ernten, die kaputt gehen, braune Blätter an den Bäumen. Und je länger so eine Trockenheit dauert, desto eher sieht man das dann natürlich. Wie nahe wir genau daran sind, lokal, das kann ich nicht sagen. Aber die Prognosen, die stehen zurzeit weiterhin auf Trockenheit. Fast überall in der Schweiz ist das Defizit jetzt zum Beispiel in der Bodenfeuchte in der Landwirtschaft erheblich bis sehr groß. Also wenn es so weitergeht, dürften da schon Schäden zu erwarten sein.
2: Wir spüren jetzt die extreme Hitze. Wer hinschaut, kann schon länger die Folgen der Trockenheit beobachten. Flüsse und Seen führen weniger Wasser. Der Pegel des Bodensees war zum Beispiel immer wieder auf einem Rekordtief. Im Kanton Thurgau darf gerade aus gewissen Flüssen und Bächen kein Wasser entnommen werden, weil es so trocken ist. Das alles passt nicht zum Bild, das wir sonst in der Schweiz haben von Wasser. Wir waschen mit Trinkwasser die Hände, spülen es das WC runter. Und sprudelnde Bäche, rauschende Flüsse und klare Seen zum Abkühlen gehören zum Bild der Schweiz. Kommt es irgendwann so weit, dass uns das Wasser nicht mehr so selbstverständlich zur Verfügung steht?
3: Also für den Alltag, also für Trinken und Duschen, ist eine generelle Rationierung von Wasser in der Schweiz eher unwahrscheinlich. Aber zunehmend möglich sind natürlich so temporäre oder lokale Einschränkungen oder auch Aufrufe zum Wassersparen. Beim Trinkwasser selber gilt, eine landesweite Rationierung ist wirklich unwahrscheinlich, aber eben in Trockenphasen können Sparmaßnahmen ergriffen werden, etwa ein Verbot, den Swimmingpool zu füllen oder das Auto zu waschen oder einfach generell ein Wassersparaufruf oder eben auch den Garten nicht mehr Trinkwasser zu tränken. Diese Maßnahmen werden aber meist zeitlich begrenzt und sehr lokal sein.
2: Über das Wasser aus dem Hahn daheim müssen wir uns also keine Sorgen machen. Anders sieht es aus bei den Bäuerinnen und Bauern. Also bei den Leuten, die unser Essen auf ihren Feldern anbauen. Ihnen macht die Hitze Stress.
3: Haben wir bereits heute in trockenen Perioden punktuelle Einschränkungen oder sogar Entnahmeverbote. Das ist aktuell schon der Fall. Also Entnahmeverbote aus Fließgewässern, die sonst zu wenig Wasser führen würden, wenn ihnen zusätzlich Wasser entnommen wird oder eben auch den Grundwasser, je nach den Trockenmaßnahmen werden wir in Zukunft vermehrt sehen. Und ich denke, da muss man auch grundsätzlich überdenken.
2: Es gibt also eine Art Rangordnung beim Wasser, höre ich bei Fabia Hüsler vom Bundesamt für Umwelt heraus. Trinkwasser ist Leben. Auf den privaten Pool oder das Autowaschen kann verzichtet werden. Auch für Bäuerinnen und Bauern kann es Einschränkungen geben. Es sei aber nicht gesetzlich geregelt, wer wie viel Wasser beziehen dürfe, sagt Wissenschaftsredaktorin Felicitas Ertinger.
4: An erster Stelle steht in der Regel die Trinkwasserversorgung oder eigentlich immer die Trinkwasserversorgung der Bevölkerung. Das ist nicht gesetzlich festgeschrieben, aber wird in der Praxis so gehandhabt. Und danach ist es eben nicht mehr so klar und oft wird an zweiter Stelle versucht, Dauerkulturen zu erhalten, zum Beispiel Obstbäume oder andere mehrjährige Kulturen.
2: Gibt es überhaupt einen Überblick, wer wie viel Wasser verbraucht in der Schweiz, damit priorisiert werden kann?
4: Nein, diesen Überblick gibt es nicht. Es ist zwar recht gut erfasst, wie viel Trinkwasser ab Hahn bezogen wird, also über die öffentliche Wasserversorgung, doch gerade für die Landwirtschaft und auch für die Industrie gibt es keine genauen Zahlen. Dort stammt viel Wasser aus eigenen Quellen oder aus Fließgewässern und das wird gar nicht bis teilweise erfasst, je nach Kanton. Es gibt also große Lücken, die man nun aber schließen möchte, unter anderem eben, um bei möglichen Engpässen Konflikte vermeiden zu können. Das Bundesamt für Umwelt, das arbeitet daran und vom Parlament hat es den Auftrag bekommen, eine Wassermanagementstrategie für die Schweiz zu erstellen, wo eben auch solche Zahlen dann drinstehen, die wahrscheinlich 2028 veröffentlicht wird.
2: Wenn wir jetzt das alles zusammennehmen, also es gibt keine gesetzliche Regelung, wer wie viel Wasser wofür verwenden darf. Es ist auch nicht ganz klar, wie viel Wasser überhaupt verbraucht wird. Was heisst denn das? Sind wir in der Schweiz gewappnet für extreme Trockenheit?
4: Ja, angesichts dieser Tatsachen würde ich sagen, so richtig bereit ist man hierzulande, glaube ich, nicht oder nicht überall. Aber das Bewusstsein in der Politik, dass Wasser wichtig ist und knapp wird im Sommer, das wachse langsam. Das hat mir die Hydrologin Petra Schmocker-Fackel gesagt vom Bundesamt für Umwelt. Das sei so langsam angekommen. Man kann also sagen, es tut sich was, wenn auch langsam. Und die Trockenheitswarnplattform, die seit letztem Jahr in Betrieb ist, die ist sicher ein wichtiger Pflasterstein auf dem Weg, gewappnet zu sein. Es braucht aber auf jeden Fall noch viele weitere.
2: Ja, und eine Hüterin dieser Trockenheitskarte ist eben Fabia Hüsler vom Bundesamt für Umwelt.
3: Das Wasserschlossbild wird zunehmend relativiert, weil sich eben die, eigentlich der hydrologische Kreislauf ein bisschen verschiebt. Das heißt, im Winter werden wir beispielsweise mehr Niederschlag haben, der direkt abfließt und nicht in Form von Schnee zwischengespeichert wird. Das heißt, dass nachher auch im Sommer, wenn eigentlich die Abflüsse eben aus dem Schnee gespeist werden, dass dann zum Beispiel weniger nutzbares Wasser vorhanden ist. Das gilt auch für die Gletscher.
2: Der Weg, den das Wasser im Laufe eines Jahres nimmt, der verändert sich. Und dann mischt da auch noch der Klimawandel mit.
3: Wir werden vermehrt mit Wasserknappheitsproblemen konfrontiert sein in der Schweiz mit dem Klimawandel. Eben weil sich der Wasserhaushalt eigentlich, wir sagen auch, verflüssigt, oder? Es kommt zu einer saisonalen Verschiebung.
2: Wissenschaftsredaktorin Felicitas Ertinger schätzt das ähnlich ein.
4: Generell wird die Schweiz nicht austrocknen. Übers Jahr gesehen haben wir weiterhin ungefähr gleich viel Wasser, wie wir heute haben. Es ändert sich einfach die Verteilung. Es gibt mehr im Winter und Frühling, dafür weniger im Sommer und Herbst. Auch weniger Schnee im Winter, es fällt mehr Niederschlag als Regen. Und das führt dann dazu, dass der früher schmilzt und im Sommer dann fehlt das Schmelzwasser. Engpässe gibt es also vor allem im Sommer, wenn alles zusammenkommt. Es heiß ist und so viel Wasser verdunstet, es wenig regnet, wenig Schneeschmelze hat und viel Wasser für Bewässerung gebraucht wird.
2: Wir müssen uns also auf trockene Sommer mit weniger Wasser in den Flüssen und Rissen auf dem Acker einstellen. Und uns vielleicht gedanklich auch vom einen oder anderen Luxus langsam verabschieden. Wenn wir jetzt um die Zukunft schauen, müssen wir auf diesen Luxus verzichten.
4: Ja, es ist schon recht unglaublich, dass ein Drittel unseres täglichen Wasserverbrauchs die WC-Spülung ausmacht, dass wir da sauberes Trinkwasser nutzen. Ich glaube aber nicht, dass sich das so rasch ändern dürfte. Mit Blick in die Zukunft würde es sich aber sicher lohnen, wenn man da ernsthaft drüber nachdenkt, das anzupassen.
2: Das war's für heute mit News Plus. Falls ihr wissen wollt, wie trocken es in eurer Region ist, ich habe euch die nationale Trockenheitsplattform verlinkt in den Shownotes. Und da findet ihr auch unseren Kontakt, falls ihr eine Idee für die Folge von morgen dalassen wollt. Heute waren Lea Sager, Marisa Eckli und Rina Telli am Start für euch. Salutame und bis dann!

0: Die Nachrichten von SRF um 4 mit Juliette Schild. Wegen der Hitzewelle der vergangenen Woche hat Frankreich rund 1000 überdurchschnittliche Todesfälle zu verzeichnen. Das teilte das Amt für öffentliche Gesundheit mit und es warnte, die tatsächliche Übersterblichkeit könnte noch höher liegen. Während der bisher folgenschwersten Hitzeperiode im Jahr 2003 waren es rund 15.000 zusätzliche Todesfälle gewesen. Obwohl Innenminister Laurent Nunez erklärt hatte, Frankreich sei gut auf die Hitzewelle vorbereitet gewesen, ziehen dies einige Parlamentsabgeordnete in Zweifel. So sagte etwa Clémence Guettet von der Linkspartei, der Umgang der Regierung mit der Hitzewelle sei eine Katastrophe gewesen. Die Vorsitzende der Grünen, Marine Tondelier, forderte, die politischen Verantwortlichkeiten müssten geklärt werden. Und gleich noch eine Meldung aus Frankreich. Im Nordosten des Landes ist ein Flugzeug abgestürzt. Laut den Behörden sind alle 11 Personen an Bord ums Leben gekommen. Gemäß französischen Medien handelt es sich bei den Opfern um den Piloten sowie um je 5 Fallschirmspringer und Instruktoren. Die zivile Maschine sei vom Flughafen Nancy-Essay gestartet. Die Absturzstelle befinde sich in einem Vorort der Stadt Nancy. Informationen zur Absturzursache gibt es bisher nicht. Und auch in den weiteren Meldungen aus dem Ausland geht es zuerst um einen Luftverkehrsunfall. Beim Absturz eines Helikopters sind in Saudi-Arabien 14 Menschen ums Leben gekommen. Laut der staatlichen Nachrichtenagentur gehörte der Helikopter dem staatlichen Erdölkonzern Aramco. Warum die Maschine bei der Ölanlage Ras Tanura am Persischen Golf abstürzte, werde untersucht. Und die israelische Regierung hat den Völkermord an rund 1,5 Millionen Armenierinnen und Armeniern durch das Osmanische Reich vor 110 Jahren anerkannt. Der Entscheid muss noch vom Parlament genehmigt werden. Aus Rücksicht auf die Türkei hatte Israel bisher eine offizielle Anerkennung vermieden. In der irakischen Hauptstadt Bagdad sind im Regierungsviertel knapp 50 Menschen festgenommen worden. Darunter auch Regierungsbeamte und Abgeordnete des Parlaments. Das berichtet die staatliche irakische Nachrichtenagentur. Die Festnahmen passierten in der sogenannten «grünen Zone», in einem hochgesicherten Gebiet, wo Einrichtungen der Regierung liegen und auch Botschaften der USA und anderer Länder. Den festgenommenen Personen wird Korruption vorgeworfen. Dies, nachdem ein früher Vizeminister Geständnisse abgelegt hatte. Ermittler beschlagnahmten laut Berichten bisher Gelder im Wert von umgerechnet 75 Millionen Euro, zudem Dutzende Immobilien, Autos und Goldschmuck. Und das Wetter, es ist heute oft sonnig bei 35 Grad, morgen ist es zeitweise sonnig bei schwülwarmen 28 Grad. Stellenweise gibt es Schauer und Gewitter, vor allem in den Bergen. Das waren Nachrichten von Radio SRF, verantwortlich Konrad Muschk.
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2: Hier geht es gleich weiter mit einer Recherche, die weit über die Schweiz hinaus für Schlagzeilen gesorgt hat. Im Zentrum die umstrittene US-Tech-Firma Palantir.
3: Palantir hat über 7 Jahre mehrfach versucht, Schweizer Behörden, Kundinnen und Kunden zu gewinnen und ist überall abgeblitzt. Dieses Wort «abblitzen» dürfen wir verwenden. Dieses Wort müssen wir nicht gegendarstellen.
2: Es ist David gegen Goliath. Das kleine, leserfinanzierte Online-Medium recherchiert, der Datenriese Palantir klagt. Oder anders gesagt, plötzlich ging es am Handelsgericht in Zürich um Weltpolitik. Der Ausgang? Ein Sieg für die Pressefreiheit.
4: Denn es zeigt, dass sich ein Tech-Gigant wie Palantir Kritik, sachliche Kritik, faktenbasierte Kritik anhören muss, gefallen lassen muss und nicht einfach ein sogenanntes Tone Policing vornehmen kann, also nicht den Ton vorgeben, wie über die eigenen Machenschaften berichtet werden soll.
2: Das ist der Medientalk. 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Mein Name Salvador Atassoy. Palantir verklagt das kleine Schweizer Online-Medium Republik. Diese Schlagzeile ging um die Welt. Dem Guardian war das eine Geschichte wert, der Financial Times und der Süddeutschen. Schnell einmal ging es um Schlagworte wie Pressefreiheit und eben um den Kampf David gegen Goliath. Aber um das zu verstehen, muss man vorne beginnen. Palantir ist ein großes amerikanisches Unternehmen, das auf Big Data spezialisiert ist, auf Überwachung und Analyse. Der Jahresumsatz im vergangenen Jahr lag bei fast 4,5 Milliarden Dollar. Das Geschäft läuft ausgezeichnet. Der Gewinn lag bei rund 1,5 Milliarden Dollar. Palantir kombiniert enorme Mengen an Daten und fügt diese mit KI zu einer Art Lagebild zusammen, findet in den Daten unter anderem also Muster oder Verbindungen.
5: Das Versprechen ist in erster Linie, dass die unterschiedlichsten Datensätze, die bei verschiedensten Behörden in einzelnen Datenbanken, also Datensilos bislang gespeichert wurden, vereinheitlicht werden können, zusammengeführt werden können und analysiert werden können.
2: Das ist Dennis Kipker, Gründer und Direktor des Cyber Intelligence Institutes in Frankfurt am Main.
5: Und der Gedanke ist einfach, dass man Muster in diesen Datensätzen, also wenn man die im Bereich Silo übergreifend bewertet, erkennt, die früher ein einzelner Analyst oder einzelner Polizist, Geheimdienstmitarbeiter eben nicht erkannt hat.
2: Palantir kann Behörden also unter anderem dabei helfen, gesuchte Personen ausfindig zu machen.
5: Gleichzeitig ist es auch so, dass wir zurzeit ja einen wahnsinnigen KI-Boom erleben und es eben dieses AI-Tool dieses Unternehmens Palantir, also Unternehmen und Behörden auch ermöglicht, große Sprachmodelle eben direkt in Betriebssysteme, Betriebsprozesse zu integrieren, ohne selbst KI-Expertise aufbauen zu müssen.
2: Wie das funktioniert, darüber haben wir im Mai in einer News-Plus-Folge gesprochen. Die Ausgabe ist in den Shownotes verlinkt. Der Name Palantir fällt in den Medien immer wieder im Zusammenhang mit einer ganzen Reihe von brisanten Themen. Die Jagd der Migrationspolizei ICE etwa in den USA auf Migrantinnen und Migranten. Oder zum Beispiel im Zusammenhang mit Einsätzen der israelischen Armee. Zu den Kunden gehören Regierungen weltweit, Großbritannien etwa oder Deutschland. Diese Datenaggregation und Interpretation ist gefragt, aber eben international auch sehr umstritten, denn Palantir bietet ein sogenanntes proprietäres Produkt an. Das heißt, wer Palantir nutzt, der ist an Palantir gebunden.
5: Also der Punkt ist, nationale Sicherheit ist ein Kernbereich staatlicher Souveränität. Und das ist etwas, was überall auch in der Europäischen Union, nicht nur in Deutschland, sondern auch in der Schweiz diskutiert wird, weil Palantir ist ein proprietäres Produkt, was aus den Vereinigten Staaten stammt. Das heißt, wenn Behörden hingehen, Sicherheitsbehörden und solche technischen Lösungen einerseits tief in ihre Systeme integrieren, werden sie andererseits abhängig. Zum anderen ist es auch so, Palantir ist eine Blackbox, also weil es ein proprietäres System ist, weiß ich auch nicht, was hat denn jetzt im Einzelnen zu diesen Entscheidungen geführt. Der Algorithmus ist Geschäftsgeheimnis, der ist nicht bekannt und das ist natürlich gefährlich auch zu sagen, zu Zwecken der Gefahrenabwehr im polizeilichen Bereich, Nachrichtendienstbereich, Strafverfolgung, setzen wir ein Analysetool ein, das wir nicht verstehen, weil wir die technischen Hintergründe nicht kennen und auch die Ergebnisse, die generiert werden, nicht richtig nachvollziehen können.
2: Sagt Dennis Kipker, Gründer und Direktor des Cyber Intelligence Institutes in Frankfurt am Main. Für Staaten kann es also wie gehört heikel sein, Palantir zu nutzen und hier setzt die Recherche der Republik an. Vergangenen Dezember publizierte das Online-Magazin in Zusammenarbeit mit dem kleinen Recherchekollektiv WAF mehrere Artikel, die aufzeigen, wie Palantir versucht hat, auch mit der Schweizer Armee ins Geschäft zu kommen. Gestützt auf das Öffentlichkeitsgesetz haben Journalistinnen und Journalisten unter anderem Einsicht in Dokumente der Schweizer Behörden verlangt. Daraus entstand eine Artikelserie, die neue Einblicke gewährt hat, wie Palantir funktioniert. Und diese bestätigen, auch aus Sicht der Schweizer Armee, es gibt durchaus Gründe, die gegen eine Zusammenarbeit sprechen. Hier ein Ausschnitt aus einer REC-Reportage von SRF zum Thema.
6: Das eigentliche Kernstück der Republik-Recherche. Aufgrund des Öffentlichkeitsgesetzes erhalten Sie einen Bericht des Armeestabs zu Palantir Technologies, datiert vom 4. Dezember 2024. 20 Seiten schreibt die Schweizer Armee zu den Systemen von Palantir und kommt zum Schluss, trotz der Vorteile gibt es auch echte
7: Herausforderungen.
6: Zum Beispiel
7: Abhängigkeit von einem US-amerikanischen Anbieter, die potenziell den Verlust der Datenhoheit und der nationalen Souveränität zur Folge haben kann.
6: Das Datenschutzgesetz und ethische Aspekte verstärkten diese Problematik.
7: Da umfassende Datensammlungen und deren Analyse möglicherweise in die Privatsphäre eingreifen und damit rechtliche und ethische Fragen aufwerfen.
6: Der Bericht des Armeestabs kommt zum Schluss.
7: Die Schweizer Armee sollte Alternativen zu Palantir in Betracht ziehen.
2: In einer Stellungnahme widerspricht Palantir dieser Darstellung.
7: Nach unserem Verständnis beruhte die Empfehlung gegen den Einsatz der Palantir-Software auf einer ersten internen Bewertung und stellte keine formelle Entscheidung dar.
2: Dass Palantir nach Veröffentlichung der Artikelserie die Republik verklagt hat, gab der Geschichte dann erst recht Schub. Schnell war in den Medien die Rede von David gegen Goliath. Ein internationaler Milliardenkonzern verklagt ein kleines, userfinanziertes Online-Medium mit heute knapp 36.000 Mitgliedschaften und Abos. In einem vielbeachteten LinkedIn-Beitrag sprach ein Palantir-Manager von Verzerrungen in der Republik-Serie und grenzwertigen Andeutungen zu Verschwörungstheorien. Die Forderung, die Republik müsse eine ausführliche Gegendarstellung publizieren. Genauer gesagt, eine Gegendarstellung zu 23 Punkten. Oder anders ausgedrückt, plötzlich ging es vor dem Zürcher Handelsgericht um Weltpolitik, wie Netzpolitik titelte. An der Recherche waren mehrere Personen beteiligt. Zwei davon, Lorenz Nägeli vom WAF-Recherche-Kollektiv und Adrian Fichte von der Republik, haben zugesagt, darüber zu sprechen und darüber, wie es ist, wenn man als Medienschaffende plötzlich von einem internationalen Milliardenkonzern verklagt wird.
8: Naja, also ich glaube, es schüchtert natürlich ein und löst natürlich etwas aus. Und ich glaube, das haben wir danach auch gemerkt, dass es dann ja auch Folgen hat. Und gleichzeitig hat es ja irgendwie auch aufgezeigt, dass es möglich ist, in ja einer Kooperation von zwei kleinen Akteuren einen Milliardenkonzern auch herauszufordern, wenn man hartnäckig zu ihm recherchiert und Fakten, Informationen ans Licht zerrt, die die Öffentlichkeit interessiert und vorher nicht gekannt hat. Also ich glaube, es gibt dieses zweischneidige Schwert davon, was es auslöst bei uns.
9: Also ich finde, es ist eine große Ehre, die uns da zuteil wird, weil das heißt, sie haben uns sehr ernst genommen, sie haben unsere Recherchebefunde sehr ernst genommen und es hat unsere Recherche eigentlich noch bekannter gemacht. Also es ist ein ambivalentes Gefühl von Einschüchterung und gleichzeitig eben auch, ja, wir sind ein bisschen geschmeichelt gewesen, als sie schon uns ankündigten, dass sie dann sonst gerichtlich vorgehen, falls wir diese Gegendarstellungsforderungen nicht abdrücken.
2: Lorenz Nägeli, Sie haben vorhin gesagt, es hatte Folgen. Was haben Sie damit gemeint?
8: Naja, ich glaube, als die Klage eingereicht wurde, bedeutete es ja auch, dass wir dieses summarische Verfahren führen mussten. Und dieses hatte natürlich Folgen in Bezug auf Aufwand. Also es ist viel zusätzlicher Rechercheaufwand, um dieses hin und her, also es ist so ein Schriftenverkehr, der dann entsteht, zu führen. Und ich glaube, das hat einerseits viele Ressourcen gebunden und auf der anderen Seite hatte eben das, auf dieser Gefühlsebene natürlich dieses Geschmeicheltsein und gleichzeitig aber natürlich auch viel Druck als Folge, weil man plötzlich ja auch in einem gigantischen Fokus, ja fast schon Weltöffentlichkeit irgendwie steht mit dieser Geschichte und das auch Druck auslöst auf die Frage, hält das stand, wovon wir immer überzeugt waren, aber was uns natürlich die letzten Monate intensiv beschäftigt hat.
2: Bleiben wir bei diesem riesigen Druck, oder? Die Financial Times hat ja dann einen langen Artikel geschrieben. Plötzlich ist man ein Begriff in der Journalistenwelt, europaweit, international. Was macht das mit der eigenen Arbeit?
9: Also wir haben enorme Solidarität erfahren, international von Journalismusorganisationen, von anderen Medien. Wir sind jetzt auch noch besser vernetzt mit anderen europäischen Medien, die auch zu Palantir recherchieren, auch Teil eines Netzwerks. Also insofern haben wir da wirklich einen großen Mehrwert erhalten. Und natürlich schon, wenn die Financial Times sich dafür interessiert und eben auch ein Guardian, dann ist es eigentlich ein bisschen das, was wir erhofft haben, weil die Befunde unserer Recherche haben wir eigentlich schon bei der Veröffentlichung gedacht, die werden im besten Fall diesen Diskurs auslösen, weil es die absolute Ausnahme der Regel ist. Also wir haben aufgezeigt, dass eben staatliche Behörden nicht mit Palantir zusammenarbeiten wollen. Und das ist momentan eigentlich wie ein anderer Trend zu all den Schlagzeilen aus 2025, wo es überall hieß, Verkaufsabschluss hier, Verkaufsabschluss dort. Und wir haben uns erhofft, dass das eben diesen Diskurs auslösen wird in Deutschland und in England. Und genau dieses Kalkül ist jetzt eigentlich auch aufgegangen.
2: Sprechen wir noch kurz über die Recherche an sich. Irgendjemand hatte die Idee aus irgendeinem Grund. Was eure Recherche auszeigt, ist, dass ihr euch wesentlich intensiver mit Palantir befasst habt, als das viele andere international bisher gemacht haben. Wessen Idee war das und wieso?
8: Also die Idee, sie entstand, ja, wie man sich vielleicht vorstellt, Abend, im Feierabendbier bei einem Brainstorming innerhalb des Waffenrecherche-Kollektivs, wo wir gesagt haben, setzen wir uns zusammen, überlegen wir uns, was könnten Geschichten sein, die wir unbedingt gerne angehen würden. Und da kamen wir auf Palantir, weil wir haben gemerkt, 2021 sind die hier mit einem großen Knall, haben sie da den European Hub, den vermeintlichen Altendorf, eröffnet. Und nachher wurde es ganz ruhig. Und man hat irgendwie nichts mehr gehört. Und wir wollten wissen, was tun sie in der Schweiz? Wie viele Mitarbeiter haben sie? Gibt es Verträge mit Schweizer Behörden? Und so weiter und so fort. Und haben uns dann überlegt, welche Methodologie könnten wir irgendwie anwenden, um mal so erste Informationen dazu abzugrasen. Und haben dann ja auf der einen Seite diese aufwendigen und ausführlichen Öffentlichkeitsgesetzanfragen lanciert bei 41 Bundesstellen, haben Polizeien angefragt, sind an den Standort in Altendorf, Schweiz gereist, haben das Treuhandbüro in Zürich kontaktiert und so weiter. Und daraus ist dann eigentlich schrittweise diese Recherche entstanden. Und als wir dann einen ersten Einblick hatten, haben wir dann diese Partnerschaft mit der Republik eingehen können. Und das war dann irgendwie ein großer Match, um das dann zusammen zu Ende zu bringen.
9: Genau, wir haben dann weitergeschaut, wo gibt es noch Lücken, wo können wir sicher gehen, dass es wirklich keine Zusammenarbeit besteht oder auch keine Annäherung, weil am Schluss haben wir da wirklich diese Annäherung dokumentiert von Palantir bei den verschiedenen Behörden und hatten dann auch unsere Kontakte spielen lassen, also Quellen, die man halt auch hat bei den Behörden und nochmal nachgefragt, kann das wirklich sein? Und haben uns auch gefragt, wenn dieser Standort Zürich immer wichtiger wird, was bedeutet das bezüglich unserer Gesetze der Tech-Konzerne? Also fällt Palantir unter gewisse Gesetze wie Exportkontrolle oder eben dieses Söldnergesetz, bei dem verschiedene private Firmen Dienstleistungen für Kriegsparteien erbringen? Muss das gemeldet werden? Fällt das unter eine Meldepflicht? Muss das reguliert oder verboten werden? Und wir haben uns das vor allem vertiefter angeschaut, eigentlich auch nach dem Gespräch mit den Palantir-Ansprechpersonen, die uns gesagt haben, ja, das wird sozusagen der Europa-Hub. Zürich wird für uns immer wichtiger und relevanter. Das war auch ein sehr offenes Gespräch. Und dann haben wir gedacht, na gut, dann schauen wir das an, wie wir das auch für Google Zürich und andere Tech-Konzerne angeschaut haben. Und das hat eigentlich dieses ganze Bild komplettiert. Also der Standort Palantir in Zürich und gleichzeitig eben auch diese Frage, die halt schon länger in der Luft war, was macht eigentlich Palantir in der Schweiz bei den staatlichen Behörden? Weil bekannt war ja, dass Zusammenarbeit mit der Privatwirtschaft sehr eng ist, mit Ringier, mit Swiss Re, dem Rückversichererkonzern und auch den Banken. Aber über Behörden war bislang nichts bekannt, außer dass Palantir einmal offerierte, 2021 oder 2020 dem Bundesamt für Gesundheit für das Monitoring der COVID-19-Pandemie und da gescheitert ist. Aber es lag einfach schon immer in der Luft und die Republik war immer auch im Gespräch mit dem WAF-Recherche-Kollektiv, dass wir das einfach einmal systematisch anschauen sollen.
2: Sagt die Republik-Journalistin Adrienne Fichter. Mitte Juni kam das mit Spannung erwartete Urteil. Die Darstellung der Tatsachen in der ursprünglichen Artikelserie sei weitestgehend korrekt, heißt es da. Auch die sprachlichen Wertungen zu den Rechercheergebnissen waren nach angesichts des Gerichts zulässig. Oder in Zahlen? 22 der 23 geforderten Gegendarstellungen wurden abgewiesen. Ein Punkt betrifft die Entstehungsgeschichte eines Softwareprodukts von Palantir. Diese sei korrekturbedürftig. Bei den beteiligten Teams sei die Erleichterung groß gewesen, sagt Lorenz Nägeli vom WAF-Recherche-Kollektiv.
8: Ja, also ich meine, für uns war es natürlich auch angesprochen auf irgendwie den Druck und die Spannung eine große Erleichterung. Und wir betrachten das Urteil ja am Schluss auch als großen Sieg, ja auch als Niederlage für Palantir und insbesondere natürlich auch als eine Validierung unserer gemeinsamen Recherche von Waffenrepublik, weil es ja bedeutet, dass diese ausführlichen Gegendarstellungen, wo sich Palantir ja auch irgendwie das Recht holen wollte, eine Art Tonpolicy zu betreiben aus unserer Sicht, ja ihnen nicht gewährt wurde. Und das heißt, dass dort, wo wir faktenbasiert berichtet haben, diese als Fakten wahrgenommen wurde und die Teile, die dann halt eben werbende Aussagen enthielten, auch als solche waren und auch unser Umgang damit, wie wir das Unternehmen damit konfrontieren, bevor wir eine Geschichte veröffentlichen, vom Gericht am Schluss als valide und solide beurteilt wurde. Und ich glaube, das freut uns extrem und ich glaube, das hat auch aus unserer Perspektive ein ist das eine wichtige Stärkung der Pressefreiheit in einem Moment, wo sie auch von unterschiedlicher Seite auch immer stärker unter Angriff steht.
9: Und wir sind wirklich, wir waren wahnsinnig erleichtert, weil das vom Bauchgefühl her und von der ganzen geleisteten Arbeit, wir haben wirklich viel in diese Verteidigung auch investiert. Also ich allein habe mir allein 10 bis 12 Arbeitstage auch investiert in diesen Schriftenwechsel, weil das ging ja über mehrere Runden. Das war ja nicht einfach nur diese Klage, Gegendarstellungsforderung, sondern nach unserer Replik, dann die Duplik und so weiter. Das war ein ständiges Hin und Her, eben dieses summarische Verfahren, in dem das am Schluss beurteilt worden ist. Und es zeigt, dass es eben auch, wie man auf Schweizerdeutsch sagt, es hat verhebt. Also diese ganze Recherche und auch die Verteidigung davon hat diesen Maßstäben standgehalten. Die Befürchtung war immer, dass ein oder eben dass mehrere Punkte durchkommen und dass diese Strategie der Palantir-Anwälte, die halt wirklich ein bisschen American-Style ist, man flutet uns mit absolut absurden, irrelevanten Punkten, man verdreht uns das Wort, man behauptet ständig Dinge, die wir nie geschrieben haben. Also die ganze, diese Rechtsschriften waren gespickt von wirklich teilweise irreführenden Behauptungen. Und das hat, die Justiz hat das durchschaut. Und darüber war ich persönlich einfach wirklich sehr, sehr froh, dass die das durchschaut hat und gesagt hat, wir prüfen das streng nach diesem Artikel im Zivilgesetzbuch, nach diesen Maßstäben, nach Werturteilen, nach Herabsetzung, nach persönlicher Betroffenheit. Und ja, die Erleichterung war riesig. Super wäre natürlich gewesen, 23 Passagen, also 23-0 sozusagen. Aber immerhin, ich meine, jede dieser Passagen enthielt mehrere Forderungen. Also so eine, technisch gesehen waren es viel mehr als 23 Passagen. Wir konnten die wirklich alle abwehren. Darauf sind wir auch sehr stolz.
2: Genau, aber eine Passage müsst ihr ändern. Könnt ihr das nachvollziehen?
9: In Teilen. Wir müssen es ehrlich gesagt noch genauer analysieren, weil wir haben in dieser Passage ein internationales Medienhaus zitiert. Wir haben eine Referenz zitiert, die bis heute noch keine Gegendarstellung enthält. Und das hat, wir müssen es wirklich noch genauer anschauen, ob es wirklich damit zu tun hat oder ob es mit einem bestimmten Wort zu tun hat. Wir müssen das wirklich noch genauer analysieren mit unserem Anwalt. Aber wir haben auch die Evidenz dazu online gefunden, wo wir sagen, doch, das kann man eigentlich in dieser Form kann man das publizieren. Und wir haben das jetzt auch publiziert im zweiten Artikel. Da geht es um meine Software und wie sie, ja, für welche Szenarien sie ursprünglich entwickelt worden ist.
8: Ja, und was ich schon wichtig finde, da zu ergänzen, dass, correct me if I'm wrong, aber in meinen Augen die Passage ja auch ein absolutes Nebengleis ist, vom Argumentar, in Bezug auf das Argumentarium, welches wir aufgeführt haben. Und ich auch darum denke, dass das irgendwie wichtig ist, das zu betonen, weil gerade diese Hauptaspekte, die Palantir auch angreifen wollte, rund um das Narrativ, das wir gesetzt haben, die hielten alle vollkommen stand. Und das ist vor dem Hintergrund, ja, glaube ich, was ich vorher gesagt habe, finde ich das schon wichtig zu verstehen und auch zu betonen, dass es ja bei diesem Angriff in unserer Eigenschaft darum ging, halt so viele Punkte wie möglich anzukreiden, die dann ja auch eine Art Präzedenzfall vielleicht geschaffen haben, wo man sagen würde, hey, aber wenn ihr dieses Unternehmen als XY bezeichnet, dann müsst ihr das dem Unternehmen, bevor ihr das publiziert, vorlegen. Und das finden wir halt, würde freie und kritische Berichterstattung unfassbar empfindlich schwächen. Und ich glaube, deshalb ist es auch so wichtig, dass wirklich die allermeisten Punkte abgelehnt wurden.
9: Und was ich auch noch ergänzen möchte, ist, dass Palantir versucht hat, diesen einen Punkt als Gewinn zu verkaufen. Sie haben versucht, in einer sehr knapp gehaltenen Medienmitteilung diesen einen Punkt als Recht auf Gegendarstellung, das ist auch ihr gutes Recht, ihre PR-Strategie, dies zu verkaufen den Medien. Die allermeisten Medien sind nicht darauf reingefallen. Die haben zuerst gewartet, bis sie dieses Urteil sehen, bis sie auch den Anhang bekommen, weil das haben sie von Palantir nicht erhalten, das Urteil selber, wo ganz klar ist, dass wir eben in 22 Punkten gewonnen haben. Und wie jetzt Lorenz schon sagte, es ist ein absoluter Nebenschauplatz. Ihnen ging es vor allem um Teil 1. Und da wurden alle Gegendarstellungsforderungen abgelehnt. In Teil 1 geht es um dieses Framing, dass Palantir in der Schweiz bei den Staaten gescheitert ist. Das haben sie angegriffen. Dieses Framing hat ihnen auch nicht gepasst. Das wissen wir auch aus Insiderquellen. Es geht wirklich um dieses die Bekämpfung dieses Frannies, dass Palantir in einem Staat, in einem europäischen Staat gescheitert ist. Und mit dieser Strategie sind sie nicht durchgekommen.
2: Sagt Adrian Fichte von der Republik. Tatsächlich hat Palantir das Urteil in einer ersten Stellungnahme begrüßt.
10: Wir begrüßen, dass das Zürcher Handelsgericht unseren Anspruch auf Publikation in einer Gegendarstellung bestätigt hat. Es ist ein zentraler Bestandteil einer offenen Debatte in unserer Gesellschaft, dass bei wichtigen Themen beide Seiten gehört werden.
2: So Palantir auf Anfrage des Medientalks.
10: Das Gericht hat die Republik verpflichtet, eine Gegendarstellung zu einem zentralen Aspekt des Artikels über die Geschäftstätigkeit von Palantir zu veröffentlichen. Die übrigen Passagen hat das Gericht als außerhalb des engen prozessualen Anwendungsbereichs des Gegendarstellungsrechts beurteilt. Insbesondere, weil es diese als Meinungsäußerungen und nicht als Tatsachenbehauptungen qualifizierte.
2: Palantir hat das Urteil in einem langen Blogbeitrag kurz nach der Eröffnung kommentiert, den Kommentar aber kurz darauf wieder gelöscht. Warum? Darauf gab man auf Nachfrage keine Antwort, betont aber, dass man die Grundsätze der Pressefreiheit respektiere. Man habe nicht verlangt,
10: dass die beiden Artikel angepasst oder gar gelöscht werden. Wir wollten lediglich von unserem Recht auf Gegendarstellung Gebrauch machen, da die Artikel aus unserer Sicht gewisse Informationen verdrehen und missverständlich darstellen.
2: Darum, so Palantir auf Anfrage, verzichte man auch darauf, das Urteil des Zürcher Handelsgerichts anzufechten. Man akzeptiere den Entscheid. Bei der Republik dürfte dieser Entscheid mit Erleichterung aufgenommen werden. Auf einen Weiterzug werde man auch hier mit großer Wahrscheinlichkeit verzichten, heißt es auf Anfrage. Damit ist klar, das Urteil dürfte nach dem Ende der Einsprachefrist Mitte Juli wohl in Kraft treten. Ein großer Sieg für die Pressefreiheit, sagt Valentin Rubin von der Nichtregierungsorganisation Reporter ohne Grenzen.
4: Das ist sehr begrüßenswert für die Medien in der Schweiz, natürlich für die Republik auch, aber für die Medien in der Schweiz und international. Denn es zeigt, dass sich ein Tech-Gigant wie Palantir Kritik, sachliche Kritik, faktenbasierte Kritik anhören muss, gefallen lassen muss und nicht einfach ein sogenanntes Tone-Policing vornehmen kann, also nicht den Ton vorgeben, wie über die eigenen Machenschaften berichtet werden soll. Und das heißt, dass die Kritik, die die Republik geäußert hat, dass die wasserdicht war und dass man auch als kleine Redaktion gegen einen US-amerikanischen Tech-Giganten bestehen kann vor Gericht. Und das ist natürlich sehr erfreulich und sendet positive Signale für investigative Recherchen in der Schweiz.
2: Übrigens, die internationale Aufmerksamkeit hat der Republik einiges gebracht. Nebst, wie gehört, neuen Kontakten, eben auch neue Abonnenten. Laut Statistik ist die Zahl der Mitgliedschaften im Zuge der internationalen Berichterstattung der vergangenen Monate um rund 2000 gestiegen. Das war's vom Medientalk. Alle Infos zur Sendung gibt's in den Shownotes. Uns gibt's wieder nach der Sommerpause im August. Mein Name, Salvador Atassoy.
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0: Die Nachrichten von SRF um 16.30 Uhr mit Juliette Schild. Wegen der Hitzewelle der vergangenen Woche hat Frankreich rund 1000 überdurchschnittliche Todesfälle zu verzeichnen. Das teilte das Amt für öffentliche Gesundheit mit und warnte, die tatsächliche Übersterblichkeit könnte noch höher liegen. Während der bisher folgenschwersten Hitzeperiode im Jahr 2003 waren es rund 15.000 zusätzliche Todesfälle gewesen. Obwohl Innenminister Laurent Nunez erklärt hatte, Frankreich sei gut auf die Hitzewelle vorbereitet gewesen, ziehen dies einige Parlamentsabgeordnete in Zweifel. So sagte etwa Clémence Guettet von der Linkspartei, der Umgang der Regierung mit der Hitzewelle sei eine Katastrophe gewesen. Die Vorsitzende der Grünen, Marine Tondelier, forderte, die politischen Verantwortlichkeiten müssten geklärt werden. Und gleich noch eine Meldung aus Frankreich. Im Nordosten des Landes ist ein Flugzeug abgestürzt. Laut den Behörden sind alle 11 Personen an Bord ums Leben gekommen. Gemäß französischen Medien handelt es sich bei den Opfern um den Piloten sowie um je 5 Fallschirmspringer und Instruktoren. Die zivile Maschine sei vom Flughafen Nancy-Essay gestartet und die Absturzstelle befinde sich in einem Vorort der Stadt Nancy. Informationen zur Absturzursache gibt es bisher nicht. Auch in weiteren Meldungen aus dem Ausland geht es zuerst um einen Luftverkehrsunfall. Beim Absturz eines Helikopters sind in Saudi-Arabien 14 Menschen gestorben. Laut der staatlichen Nachrichtenagentur gehörte der Helikopter dem staatlichen Erdölkonzern Aramco. Warum die Maschine bei der Ölanlage Ras Tanura im Persischen Golf abstürzte, werde untersucht. Und die israelische Regierung hat den Völkermord an rund 1,5 Millionen Armenierinnen und Armeniern durch das Osmanische Reich vor 110 Jahren anerkannt. Der Entscheid muss noch vom Parlament genehmigt werden. Aus Rücksicht auf die Türkei hatte Israel bisher eine offizielle Anerkennung vermieden. In der irakischen Hauptstadt Bagdad sind im Regierungsviertel knapp 50 Menschen festgenommen worden, darunter auch Regierungsbeamte und Abgeordnete des Parlaments. Das berichtet die staatliche irakische Nachrichtenagentur. Die Festnahmen passierten in der sogenannten «grünen Zone», in einem hochgesicherten Gebiet, wo Einrichtungen der Regierung liegen und auch Botschaften der USA und anderer Länder. Den festgenommenen Personen wird Korruption vorgeworfen. Dies, nachdem ein früher Vizeminister Geständnisse abgelegt hatte. Ermittler beschlagnahmten laut Berichten bisher Gelder im Wert von umgerechnet 75 Millionen Euro, zudem Dutzende Immobilien, Autos und Goldschmuck. Und das Wetter, es ist heute oft sonnig bei 35 Grad, morgen ist es zeitweise sonnig bei schwülwarmen 28 Grad. Stellenweise gibt es Schauer und Gewitter, vor allem in den Bergen. Das waren Nachrichten von Radio SRF, verantwortlich Konrad Muschk.
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2: Sie sind bei Ihrem Infosender. Am Wochenende hier gibt es jetzt einen Rückblick auf ein paar ausgewählte Themen aus dem Programm von SRF 4 News von letzter Woche. Es war eine der grossen News von Anfang Woche. Großbritanniens Premierminister Keir Starmer tritt zurück. Und damit steht das Land jetzt vor dem 6. Wechsel an der Regierungsspitze innerhalb von nur 10 Jahren. Aber nicht nur dort wird in der britischen Politik munter gewechselt. Das Finanzministerium etwa hatte seit 2020 6 verschiedene Personen an der Spitze. Es ist ein ständiges Kommen und Gehen, so scheint's. Da fragt sich schon, wie effizient ist denn ein politisches System, das so oft die Köpfe austauscht? Und genau das wollte Marc Allemann von Adrian Ritz wissen. Er ist Professor an der Universität Bern und er forscht dort, wie öffentliche Verwaltungen funktionieren.
3: Und solche Wechsel generieren natürlich immer einen grossen Aufwand für eine Regierung und für eine Verwaltung. Aber es gehört auch zum politischen System, weil natürlich die Wahl der Bevölkerung für eine andere politische Mehrheit, für eine andere politische Partei eben gerade auch diesen Aufwand mit sich bringen darf, damit von oberster Stelle, von den Ministerien her, vom Kabinett eben anders politisch Einfluss genommen werden kann auf die staatliche Verwaltung.
4: Wenn wir jetzt von Effizienz sprechen, woran würden Sie das eigentlich messen, ob ein Regierungssystem gut funktioniert? An der personellen Stabilität, an der Reformfähigkeit oder am Output?
3: Letztlich ist natürlich eine Verwaltung kein kleines, innovationsgetriebenes Start-up-Unternehmen. Verwaltungen sind hierfür da, damit letztlich das gesellschaftliche Zusammenwirken unterschiedlicher Kräfte, sei es die Wirtschaft, sei es eben die Zivilgesellschaft, sei es die Verwaltung, die staatlichen Behörden, optimal letztendlich Stabilität garantieren, damit die Gesellschaft sich weiterentwickeln kann. Und vor diesem Hintergrund würde ich solche Wechsel nicht nur als ineffizient bezeichnen, sondern sie müssen auch so abfolgen, dass die Stabilität weiterhin im System gewährleistet wird. Das heißt, die Politik wechselt, Ministerien, Prime Minister wechseln und unterhalb des Parketts wird nicht mehr getanzt, dort wird gearbeitet in der staatlichen Verwaltung. Ist ganz entscheidend, dass letztendlich dort die Stabilität vorhanden ist. Auf der anderen Seite können solche Wechsel aber natürlich auch gerade dazu dienen, dass neue Personen an die Spitze eines Ministeriums kommen und die dann eben auch Innovation, Veränderung und Wandel mit sich bringen. Verwaltungen müssen sich aus der eigenen Kraft heraus reformieren und da können auch Wechsel auf der politischen Seite natürlich wesentlich dafür da sein. Das heißt, Effizienz, Durchwandel, ja, wenn es gute Wechsel sind, die neue Kräfte bringen, die letztendlich auch wieder die Stärke der Verwaltung zu nutzen wissen, ineffizient, wenn es dann ein zu viel wird und letztendlich auch noch vielleicht nicht qualifizierte Personen an die Spitze der Verwaltung kommen und eben einen entsprechenden Einfluss ausüben.
4: Sprechen wir über die Verwaltung. Welche Rolle spielt sie in Großbritannien für die Stabilität?
3: Die Verwaltung ist entscheidend. Sie ist in jeder Gesellschaft, in unseren entwickelten, ich sage westlichen Demokratien, eine ganz entscheidende Kraft. Man muss das natürlich auch historisch sehen, dass letztendlich die Bevölkerung oder die Menschen haben Aufgaben delegiert an eine Behörde, an einen Körper von Menschen, die möglichst neutral und unabhängig Aufgaben ausüben sollen zum Wohle der gesamten Gesellschaft. Also das hat begonnen dadurch, dass beispielsweise in der Stadt XY einfach das Leben nicht mehr aushaltbar war, weil der Kot vor allen Häusern einfach so herumliegt. Und dann hat man entschieden, ja, wir brauchen eine Behörde, die sich darum kümmert und da letztendlich Sauberkeit hinbringt. Und wenn man das natürlich versteht, dann sieht man, dass die Stabilität der Verwaltung entscheidend ist. Aber die Stabilität hängt nicht nur vom Prime Minister und den Kabinettsmitgliedern ab, sondern natürlich auch von den Tausenden von Mitarbeitern, die in einer Expertenorganisation täglich Aufgaben erfüllen.
4: In Großbritannien wird immer wieder kritisiert, dass es zu viele Kabinettswechsel geben würde. Bei langfristigen Reformprojekten, etwa wenn es um die Gesundheitsversorgung oder das Pensionssystem geht, da brauche man Ministerinnen und Minister, die lange im Amt bleiben, die ein Projekt dann auch zu Ende bringen könnten. Wie sehen Sie das?
3: Eine gewisse Langfristigkeit ist wichtig, sicher auch auf der politischen Ebene, eben auf der Ministerebene. Gleichzeitig sind solche Großprojekte oftmals natürlich Jahre bis Jahrzehnte lang und die überdauern sowieso die Minister und die politische Ebene. Das heißt, in Großprojekten sind die Verwaltungseinheiten, die mit vielen Leuten letztendlich diese Projekte führen, sind ganz entscheidend, dass das erfolgreich wird. Aber wenn es natürlich zu viele Wechsel gibt oder eben auch dann der Reformkurs um 180 Grad gerade ändert von einer Partei auf die andere, dann wird das sicher auch negative Spuren hinterlassen. Stabilität ist entscheidend, solange sie nicht zu Verkrustung und Innovationshindernissen führt.
4: In Großbritannien gibt es ja auch viele Wechsel, ohne dass es einen Parteiwechsel gibt, ohne dass Wahlen stattgefunden haben. Schauen wir jetzt zum Beispiel das Finanzministerium an. In Großbritannien gab es 6 Finanzministerinnen und Finanzminister innerhalb von 6 Jahren. In der Schweiz haben seit 2020 nur 2 Personen das entsprechende Departement geführt, nämlich Ueli Maurer und Karin Keller-Sutter. Wie würden Sie das Schweizer Regierungssystem mit dem britischen vergleichen?
3: Das schweizerische System ist natürlich ein maßgeblich auf Ausgleich und eben Langfristigkeit und Kollegialität ausgerichtetes Mehrparteiensystem. Dort findet der kleine Austausch und die Austarierung laufend statt. Das ist eine Stärke des Systems. Es gibt gewisse Positionen, seien das Generalsekretärinnenpositionen in einem Departement, die wechseln auch mit dem der Departementsvorsteherin. Oder es gibt persönliche Mitarbeiterinnen der Bundesräte, welche natürlich auch schnell wechseln können und auch entlassen werden können. Aber im Großen und Ganzen haben wir da eigentlich eine sehr wichtige Stabilität, gerade schon von den Departementsmitgliedern aus, die mehrere Jahre dasselbe Departement halten. Und dann ganz wichtige Entscheide natürlich eben im Konsens, im Austausch des Mehrparteienregierungsgremiums gefällt werden. Das ist in Großbritannien dann eben nicht der Fall, weil dort die regierende Partei dann die Kabinettsmitglieder auf die Ministerposten entsprechend beruft und es dort eben dann schnellere Wechsel auch wieder geben kann, sei das, wenn eben die Regierung wechselt, aber auch, wenn letztendlich der Prime Minister eben mit gewissen Personen nicht zufrieden sind, die dann natürlich auch unter einem politischen Druck stehen, weil sie tagtäglich in der Politik verhandelt werden.
2: Das sagt Adrian Ritz, Professor für Betriebswirtschaftslehre mit Schwerpunkt Public Management an der Uni Bern. Jetzt wechseln wir nach Lateinamerika. Dort rücken zwei weitere Länder wohl nach rechts. In Kolumbien hat der Rechtsaußenpolitiker Abelardo de la Espriella die Präsidentschaftswahl gewonnen. Und in Peru liegt die konservative Keiko Fujimori uneinholbar vorn. Zuvor gab es den politischen Rechtsruck auch schon in anderen lateinamerikanischen Ländern, in Chile, Argentinien, Bolivien, El Salvador oder auch in Ecuador. Woher kommt dieser Stimmungswandel in Lateinamerika? Das hat Julius Schmidt Henning Suhr gefragt. Er arbeitet in Uruguay für die Konrad-Adenauer-Stiftung, die

0: kulturelle Komponente. Also eine eher, sagen wir mal, eine Rückbesinnung auf traditionellere Werte als Antwort auf eine Ermüdung von linksliberalen, konfrontativen oder als konfrontativ empfundenen Gesellschaftsbildern. Denn Lateinamerika ist letztlich doch ein katholisch geprägter Kontinent. Und auch gibt es ja einen Vormarsch von Pfingstkirchen. Also diese kulturell-religiöse Komponente spielt durchaus auch eine wichtige Rolle.
1: Einige dieser Politiker sagen ja eben, sie wollen hart durchgreifen, so eine Art Law-and-Order-Politik verfolgen. Dieser autoritäre Stil, können Sie das nochmal sagen? Warum kommt der in verschiedenen Ländern so gut an?
0: Naja, das hat natürlich auch eine kommunikative Dimension, denn die neuen Kandidaten, die sich durchgesetzt haben bei den letzten Wahlen, das sind teilweise Bekannte, aber auch teilweise Neulinge in der Politik. Und im Zeitalter der sozialen Medien, da hat man natürlich einen Vorteil, wenn man Dinge besonders zuspitzen kann. Wenn man dann auch vielleicht überspitzt und vielleicht auch mit Ängsten arbeitet oder diese provoziert und auch eine klare Gegnerschaft hat gegenüber den Linken. Es ist interessant zu bemerken, dass bei diesem Rechtsruck in Lateinamerika überwiegend die gemäßigten rechten Kräfte eher ins Hintertreffen geraten. Das sind eher die Radikaleren, die da das Oberwasser haben. Und das zeigt sich eben auch im Wahlkampf dann in den sozialen Medien, die eine besondere Rolle spielen. Es haben in den letzten Jahren in Lateinamerika immer die Kandidaten die Nase vorn gehabt, die effektiveste und zielgerichteste Kampagne in den sozialen Medien hatten.
1: Sie haben ja am Anfang des Gesprächs auch darüber gesprochen, dass es hier auch um Werte geht, um traditionelle Werte. Jetzt muss man aber auch sagen, in Lateinamerika gab es ja auch diese Epoche der Militärdiktatur und des Neoliberalismus bis in die späten 1980er Jahre. Gibt es nicht auch eine Angst, dass man da von dieser Vergangenheit vielleicht eingeholt wird?
0: Sie haben natürlich vollkommen recht, dass das eine ganz wichtige Erfahrung damals war. Allerdings spielt das heute eine untergeordnete Rolle aus dem einfachen Grunde, dass die Demokratisierungsprozesse der 80er Jahre, also diese kollektive Erfahrung, die ist heute kaum mehr präsent. Und auch die anschließende Phase der neoliberalen Ordnungspolitik der 90er Jahre, auch das spielt eigentlich keine Rolle. Vielmehr erinnert man sich eben an das Nichtliefern der linken Regierung aus dem letzten Jahrzehnt. Und das erklärt eben auch, dass vor allem die jüngeren Leute, die ja keine Erinnerungen an die 80er, 90er Jahre haben, für die ist das irrelevant. Für die zählt nur, was die Linken eben nicht geliefert haben, weswegen viele der jungen Leute auch gar keine Berührungsängste haben mit rechten oder rechtspopulistischen Kandidaten und Parteien.
1: Besonders interessant ist ja auch die aktuelle Situation in Brasilien. Da regiert gerade noch eine linke Regierung, die von Präsident Lula. Aber im Herbst stehen Wahlen an. Auf was kommt es da an?
0: Ja, also Brasilien ist sehr interessant, weil wir hier ein rechtes Lager haben, beziehungsweise der aussichtsreichste Kandidat auf der rechten Seite ist der Flávio Bolsonaro. Das ist der Sohn des ehemaligen rechtspopulistischen Präsidenten Jair Bolsonaro. Und dem wird auch sehr viel Korruption nachgesagt, genauso wie allerdings dem Lula ja auch Korruption nachgesagt wurde und er deswegen ja auch damals ins Gefängnis gesteckt wurde. Also in der Hinsicht nehmen sich beide nicht. Aber die Bolsonaro-Familie, sag ich mal, die ist im Vergleich zu anderen Rechtspopulisten in Lateinamerika deutlich radikaler. Und deswegen gibt es viele Wähler der Mitte in Brasilien, die jetzt wirklich nicht wissen, sollen sie links oder rechts wählen und vielleicht im Zweifel dann doch eher Lula da Silva wählen, weil sie wissen, dass der Lula da Silva im Gegensatz zu vielen anderen linken Präsidenten in Lateinamerika die Wirtschaft nicht abwirkt. Also Lula da Silva weiß um die Bedeutung des Wirtschaftswachstums und er weiß, dass das wichtig ist, um Politik machen zu können. Das hat man in anderen linksregierten Ländern wie lange Zeit beispielsweise in Argentinien oder auch zuletzt in Chile, wo die Linke nicht liefern konnte, da hat man das nicht so nachverfolgt.
2: Das war Henning Suhr. Er arbeitet in Uruguay für die Konrad-Adenauer-Stiftung, die der deutschen CDU nahesteht. Und damit kommen wir in die Schweiz jetzt. Jungen Menschen hierzulande geht es gesundheitlich gut. Das ist die gute Nachricht, nachdem das Bundesamt für Gesundheit diese Woche ein landesweites Monitoring veröffentlicht hat. Die schlechte Nachricht aber, die psychische Belastung nimmt zu, und zwar bei den Mädchen stärker als bei den Jungen. Heißt das, Mädchen sind tatsächlich stärker

0: von psychischem Stress betroffen? Das hat Dominik Rolli Filomena Sabatella gefragt. Sie ist Co-Leiterin der Gruppe Klinische Psychologie im Kindes- und Jugendalter an der ZHAW.
1: Wir wissen auch schon aus anderen Studien, dass Mädchen, sei es bei Stress, psychische Belastung im Allgemeinen, sehr viel höhere Werte berichten. Wir wissen aber auch, dass dann manche Jugendliche häufiger schwerwiegendere Folgen haben von psychischen Erkrankungen, als zum Beispiel häufiger auch Suizide durchführen als jetzt Mädchen. Ob es also tatsächlich so ist, dass sie belasteter sind, kann man annehmen, muss aber nicht unbedingt der Fall sein.
2: Also es könnte auch sein, dass sich Mädchen einfach belasteter fühlen in dem Sinne, aber die Probleme an sich gleich sind wie bei den Jungen.
1: Ja, dass sich belasteter fühlen, möglich, aber auch, dass sich halt die Symptome, die abgefragt werden, sich halt bei weiblichen Jugendlichen klarer zeigen als jetzt bei männlichen Jugendlichen. Also bei der Depression zum Beispiel, eines der häufigsten Störungsbilder, vor allem im Jugendalter, wissen wir auch, dass eben junge Männer quasi, dass sich das ganz anders auch äußert, oder? Also dass zum Beispiel sich eine Depression bei jungen Männern auch durch Aggressivität äußern kann. Also so die unterschiedliche Sichtbarkeit der Symptome kann auch ein Grund sein. Es kann aber auch sein, dass Mädchen oder junge Frauen auch häufiger diese Symptome berichten, wohingegen bei jungen Männern vielleicht auch kulturelle Stereotype, Vorstellungen darüber herrschen, dass eben Männer nicht über diese Symptome sprechen oder über Belastungen, die sie empfinden.
2: Und dass es da eine Zunahme gegeben hat, kann man sagen, das hat vielleicht auch ein bisschen mit der Sensibilisierung zu tun. Also man spricht heute einfach mehr über psychische Probleme.
1: Das ist sicherlich auch ein Grund, oder, dass heute psychische Probleme alltagstauglicher geworden sind, dass sie auch in den sozialen Medien ja auch häufig besprochen werden, oder? Also das sehe ich auch häufig in Therapien, dass dann junge Menschen mit Informationen aus TikTok oder Instagram zu mir kommen. Ich glaube aber schon auch, also um es auch ein bisschen dann in einen Kontext zu setzen, dass sich unsere Umwelt auch massiv verändert hat, oder? Also dass heute nur schon der Leistungsdruck schon viel früher stattfindet, das wissen wir auch aus der Pro Juventute-Stressstudie quasi, dass dort Schule, Ausbildung eine wichtige Rolle spielt. Was häufig auch diskutiert wird, das Körperbild, das auf sozialen Medien vermittelt wird, das sich aber, glaube ich, für beide Geschlechter eine Auswirkung haben kann, aber halt anders. Und aber auch natürlich hochaktuell, dass viel mehr auch Sorgen um die Zukunft da ist. Das ist auch etwas, das wissen wir aus der Jugendstudie von der Pro Juventute zum Beispiel, dass Mädchen, also junge Frauen, viel häufiger über Krisen berichten, oder? Weil halt die Zukunft seit der Covid-19-Pandemie doch für einige unsicher geworden ist.
2: Sie therapieren ja an der ZHAW auch junge Menschen. Was sind so die Hauptprobleme der Mädchen, wenn sie zu Ihnen kommen?
1: Die Hauptthemen, die Sie mitnehmen, das sind schon auch häufig familiäre Belastungen, aber auch Belastungen, die im System entstehen, sei es in der Schule oder halt in der Lehre. Und das zeigt sich dann häufig durch zum Beispiel Essstörungen, aber auch viel depressive Störungen oder halt auch Ängste, die sie dann zeigen, wo wir dann schauen, wie kann man damit umgehen, was muss man genauer anschauen. Genau.
2: Schauen wir uns die Ursachen etwas genauer an. Sie haben schon gesagt, Social Media ist so ein Faktor, der da immer wieder vorkommt. Ich nehme an, da geht es vor allem um soziale Vergleiche.
1: Genau, ja. Also man muss einfach vorausschicken, welche Rolle Social Media wirklich spielt bei den psychischen Belastungen. Das ist ziemlich umstritten. Es gibt Studien, die zeigen, dass es eine Rolle spielt. Es gibt Studien, die zeigen, dass es keine Rolle spielt. Aber Faktoren, die da diskutiert werden, sind halt schon Vergleich mit anderen Lebensentwürfen, idealisierte Lebensentwürfe, aber halt auch stark, dass es das Körperbild, die Wahrnehmung quasi, auch da verzerren kann, aber das würde ich sagen, das würde halt beide Geschlechter betreffen, oder sei es weibliche Jugendliche, aber auch männliche Jugendliche. Und natürlich aber auch das Gefühl von Zugehörigkeit, oder dass es halt auch etwas mit dem macht. Wir wissen ja auch, dass sich immer mehr Jugendliche sehr einsam fühlen. Man spricht ja auch vor allem auf junge Männer bezogen, aber ich glaube, das trifft auch beide Geschlechter zu, weil halt diese Social Media wie ein inklusiv und exklusiv gleichzeitig sein kann.
2: Welche anderen Faktoren sehen Sie noch, die sich negativ auf die psychische Gesundheit auswirken?
1: Nebst den aktuellen Krisen, die ich vorhin erwähnt habe, und eben der Leistungs- und Druck, der halt schon auch zunimmt, ich denke, das merken ja auch Erwachsene, sind es schon auch ganz eher klassische Faktoren, sage ich jetzt mal, wie eben belastende Beziehungen und belastende Lebensumstände, also familiäre Konflikte, schwierige Erfahrungen in der Kindheit, aber auch vielleicht Mobbing-Erfahrungen in der Schule. Das sind natürlich auch alles Erfahrungen oder eben Zustände, sage ich jetzt mal, die eine psychische Erkrankung dann halt auch begünstigen können. Und was halt auch noch wichtig ist zu sagen, oder psychische Belastungen oder halt eine schlechtere psychische Gesundheit entsteht nicht immer nur durch einen einzelnen Auslöser, sondern es ist häufig auch ein Zusammenspiel von unterschiedlichen Faktoren.
2: Sprechen wir über die Prävention. Was wird heute schon unternommen, um die Gesundheit junger Menschen oder vor allem vielleicht auch Mädchen zu verbessern?
1: Ja, es gibt ja auch eben, dass ja junge Mädchen stärker belastet sind. Das haben jetzt einige Studien gezeigt. Es gibt Programme von der Gesundheitsförderung zum Beispiel, die explizit auf diese Zielgruppe abzielen. Ganz allgemein versucht man aber auch immer mehr in Schulen quasi dafür zu sensibilisieren. Man versucht aber eben auch Prävention im Alltag zu verankern, nicht nur in Form von Therapie, sondern halt auch, dass eine physische Gesundheit natürlich auch zu einer besseren psychischen Gesundheit beitragen kann, dass man medienkompetenter wird und eben auch diesen Umgang mit Social Media richtig einordnen zu können. Man versucht auch zum Beispiel durch die Pro Juventute, aber auch Eltern und Bezugspersonen zu stärken. Und was ich denke, was für junge Mädchen schon auch wichtig ist, ist viel geschlechtersensibel zu arbeiten. Also so Themen, die vielleicht nur Mädchen betreffen oder mehrheitlich Mädchen betreffen, dass man das expliziter auch so angeht.
0: Das sagt Philomena Sabatella von der Zürcher Hochschule für angewandte Wissenschaften. Das neue Monitoring des Bundes zeigt also, Mädchen berichten häufiger von Stress und psychischer Belastung. 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Und jetzt geht's noch um Doping. Das ist auch im Fußball ein Thema, auch wenn da wenig darüber gesprochen wird. Das gilt auch für die laufende Fußball-WM. Experten und Expertinnen kritisieren die FIFA, dass sie zu wenig teste und zu intransparent sei. Dabei brüstet sich der Weltfußballverband damit, dass er eines der umfangreichsten Anti-Doping-Programme in der Geschichte des Fußballs habe. Manuel Fasol hat Sportredaktorin Serena Diegen gefragt, was denn die Zahlen zum Thema Doping im Fußball sagen.
3: Sie sagen zum Beispiel, dass es seit über 30 Jahren keinen einzigen Dopingfall an einer Fußball-WM mehr gegeben hat. Die FIFA hat 1966 angefangen, Dopingtests durchzuführen und seither gibt es aber nur drei Dopingfälle. 1974 und 1978 gab es je einen und dann 1994 der wohl berühmteste Fall. Der Argentinier Diego Armando Maradona wurde positiv auf Ephedrin getestet. Das ist ein Mittel, das aufputscht und eine fettverbrennende Eigenschaft hat und im Leistungssport strengstens verboten ist. Und eben seit dann gibt es keinen einzigen Dopingfall mehr an einer Fußball-WM.
4: Und wenn man dann andere große Sportarten denkt, wie zum Beispiel an die Leichtathletik, dann verwundert das schon ein wenig.
3: Ja, das verwundert auch mich. In der Leichtathletik gibt es alle 2 Jahre eine Weltmeisterschaft und dort hat es im gleichen Zeitraum, also in den letzten 60 Jahren, insgesamt 160 Dopingfälle gegeben, also einiges mehr als im Fußball.
4: Bringt denn Doping im Fußball einfach weniger als in anderen Sportarten?
3: Das könnte man meinen, hört man auch immer wieder, dass Doping im Fußball ja gar nichts bringe. Stimmt aber nicht. Ich habe Ernst König, den Direktor von Swiss Sport Integrity, der Schweizer Anti-Doping-Behörde, gefragt, was er von dieser Aussage hält.
5: Also die Aussage ist so pauschal ganz klar falsch. Die sämtlichen Sportarten hat Doping einen Nutzen, weil es geht ja nicht nur und ausschließlich um die Steigerung von der sportlichen Leistung, sondern es gibt ganz viele andere Aspekte auch noch.
3: Im Fußball vor allem die Laufleistung kann beeinflusst werden, dass man zum Beispiel mehr Sprints machen kann, bis ein Spieler oder eine Spielerin ermüdet ist. Auch bei der Regeneration, gerade während eines langen Turniers, wie wir es jetzt gerade haben, könnte Doping im Fußball unterstützend wirken und helfen.
4: Wie viel testet denn die FIFA überhaupt? Gibt es dazu Zahlen?
3: Also wenn man nur die nackten Zahlen anschaut, dann könnte man zum Schluss kommen, dass das Anti-Doping-Programm der FIFA ineffektiv ist. Die Kolleginnen und Kollegen der ARD-Doping-Redaktion haben da genaue Zahlen recherchiert. Im Zeitraum von 2013 bis 2023 hat die FIFA 40.000 Doping-Tests gemacht und dabei gab es lediglich 36 positive Doping-Fälle. Das entspricht einer Trefferquote von nur 0,09%, also sehr, sehr wenig. Auch Ernst König findet das eine sehr geringe Anzahl positiver Fälle. Er gibt allerdings Folgendes noch zu bedenken.
5: Jetzt sind wir schon im Fußball noch einmal auf einem anderen Niveau als auf vielen anderen Sportarten. Also das heisst, dass dort die Wahrscheinlichkeit oder das Risiko von unbeobsichtigten Dopingverstößen, zum Beispiel über Medikamenteneinnahmen, über verunreinigte Supplemente oder andere Kontaminationsarten, durch die enge Betreuung und die hohe Professionalität schon deutlich kleiner ist.
3: Wie viel die FIFA an der aktuellen Weltmeisterschaft testet und ob es Neuerungen in der Anti-Doping-Strategie gibt, ist unklar. Es gäbe erst gegen Ende des Turniers mehr Informationen zu dieser Thematik, so die FIFA. Und was übrigens auch noch interessant ist, falls es einen positiv getesteten Spieler während des Turniers gäbe, dann sehen die FIFA-Regularien eine Information an die Öffentlichkeit während der WM-Endrunde nicht zwingend vor. Diese Regularien bestimmt die FIFA ohnehin selbst und deshalb ist es auch nicht verwunderlich, dass die FIFA demnach erst nach Abschluss eines juristischen Dopingverfahrens, das kann gut Monate oder Jahre dauern, verpflichtet wäre, die Öffentlichkeit zu informieren. Und ebenso steht es in diesen eigenen FIFA-Regularien. Also allein die FIFA hat das Recht, Kontrollergebnisse zu veröffentlichen oder eben nicht.
0: Das war SRF-Sportredaktorin Serena Degen über Doping im Fußball. Das war's mit einem kurzen Rückblick auf ein paar Hintergrundthemen der letzten Woche aus dem Programm von SRF 4 News. Hier bei Ihrem Infosender geht's jetzt weiter mit den aktuellsten Nachrichten.
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1: Statt zu verhandeln, beschießen sich die USA und Iran wieder. Warum das nicht ganz so überraschend ist. Banges Warten und Hoffen auf ein Lebenszeichen, wie Venezolanerinnen und Venezolaner in der Schweiz die Katastrophe in ihrer Heimat erleben. Außerdem, Zölle und geopolitische Spannungen bringen die Schweizer Uhrenbranche unter Druck. Warum sie trotzdem optimistisch in die Zukunft blickt. Das sind unsere Schwerpunkte jetzt im Info 3. Mein Name ist Cosette Espinosa. Guten Abend. Der Iran greift erneut Frachtschiffe in der Straße von Hormuz an. Die USA reagieren ebenfalls mit Angriffen auf iranische Militäranlagen, worauf Teheran US-Militärbasen in Kuwait und Bahrain attackiert. Von Entspannung also keine Spur. Der Waffenstillstand steht gewaltig unter Druck. Die Einschätzung von Fredrik Steiger.
2: Das Problem mit dem Rahmenabkommen zwischen den USA und dem Iran war von Anbeginn, dass es zwar als Einigung verkauft wurde, ohne dass sich die Widersacher aber einig waren. Sowohl die iranische als auch die amerikanische Führung standen unter Druck, den Krieg zu beenden. Das Regime in Teheran sitzt wohl weniger solid im Sattel, als es vorgibt. Und das Land steht wirtschaftlich am Abgrund. In den USA wiederum war der Krieg gegen den Iran stets unpopulär, was für Präsident Donald Trumps Republikaner eine schwere Hypothek ist vor den Zwischenwahlen. Zudem gelang es Trump, trotz penetranter Selbstbeweihräucherung nicht, das Rahmenabkommen mit dem Iran als Erfolg für die USA schönzureden. Sind autoritäre Führer arg in Bedrängnis, reagieren sie oft aggressiv. Genau das erlebt man aktuell. Der Konflikt flammt wieder auf, nicht nur militärisch, auch verbal. Der Iran warnt, die Straße von Hormuz werde nie wieder so frei befahrbar sein wie vor dem Krieg. Trump droht, womöglich müsse man nun die Sache zu Ende bringen, also den Krieg fortführen, damit die Islamische Republik Iran nicht mehr existiere. Verwundern sollte das niemanden. Denn das vor gut 10 Tagen unterzeichnete Rahmenabkommen hat gewaltige Mängel. Nicht bloß, weil es Schlüsselthemen wie die iranische Unterstützung für nahöstliche Terrormilizen oder Teherans Raketenprogramm ausklammert. Oder indem es beim zentralen Streitobjekt, dem iranischen Atomprogramm, keinerlei Annäherung enthält. Nein, auch indem es selbst bei dem, was es zu regeln vorgibt, unklar bleibt und widersprüchliche Interpretationen zulässt. Etwa im 5. von insgesamt 14 Punkten, der die Straße von Hormuz betrifft. Für die USA ist sie künftig wieder kostenlos und frei befahrbar. Laut iranischer Lesart behält der Iran die Kontrolle. Wegen dieser Differenz ist die Situation jetzt wieder eskaliert. Wie grundlegend die Differenzen sind, zeigte sich auch am harzigen Beginn der Verhandlungen zwischen den USA und dem Iran auf dem Bürgenstock. Zwar vermeldeten die Vermittler Pakistan und Katar ermutigende Fortschritte. Doch bis heute vermag niemand zu sagen, worin diese bestehen sollen. Der Verhandlungsprozess läuft offiziell noch, ist indes bereits in Frage gestellt. Es bleiben daher folgende Erkenntnisse. Erstens, die Positionen beider Widersacher sind vorläufig unvereinbar. In fast allen entscheidenden Punkten ist nicht mal eine Annäherung ersichtlich. Zweitens, die iranische und die US-Führung sind zu neuerlichen Aggressionen bereit. Und drittens, die bitterste Einsicht für den Rest der Welt, eine völlig freie, sichere Passage durch die Straße von Hormuz, gemäß dem UNO-Seerecht, bleibt auf absehbare Zeit eine Illusion.
1: Wegen der Hitzewelle der vergangenen Woche hat Frankreich rund 1000 Todesfälle mehr verzeichnet als in früheren Jahren zu dieser Zeit, Olivia Limacher.
3: Und das Amt für öffentliche Gesundheit warnte, die Zahl könnte noch höher liegen. Während der bisher folgenschwersten Hitzeperiode im Jahr 2003 waren es rund 15'000 zusätzliche Todesfälle gewesen. Innenminister Laurent Nunez hatte erklärt, Frankreich sei gut auf die Hitzewelle vorbereitet gewesen. Parlamentsabgeordnete aus linken und grünen Kreisen kritisieren aber, der Umgang der Regierung mit der Hitzewelle sei eine Katastrophe gewesen und die politischen Verantwortlichkeiten müssten geklärt werden. In der irakischen Hauptstadt Bagdad sind im Regierungsviertel knapp 50 Menschen festgenommen worden, darunter auch Regierungsbeamte und Abgeordnete des Parlaments. Das berichtet die staatliche irakische Nachrichtenagentur. Die Festnahmen passierten in einem hochgesicherten Gebiet, wo Einrichtungen der Regierung liegen und auch Botschaften der USA und anderer Länder. Den festgenommenen Personen wird Korruption vorgeworfen. Dies, nachdem ein früherer Vizeminister Geständnisse abgelegt hatte. Ermittler beschlagnahmten laut Berichten bisher Gelder im Wert von umgerechnet 75 Millionen Euro, zudem Dutzende Immobilien, Autos und Goldschmuck. Noch zu einer Meldung von der Leichtathletik. Annik Kählin hat ihren eigenen Schweizer Rekord im Siebenkampf verbessert. Im deutschen Rattingen kam sie auf 6.819 Punkte. Das sind 93 Punkte mehr als bei ihrem alten Rekord.
1: Auch 4 Tage nach den schweren Erdbeben in Venezuela lässt sich das genaue Ausmaß der Katastrophe nicht abschätzen. Derzeit ist von rund 1.400 Toten und 3.000 Verletzten die Rede. Und noch immer werden weitere Zehntausende Menschen vermisst. Für die Angehörigen vor Ort bedeutet das banges Warten auf Nachrichten, auf ein Lebenszeichen oder auf Gewissheit. Diesen Zustand erleben in diesen Tagen auch Venezolanerinnen und Venezolaner in der Schweiz. Inlandredaktorin Michelle Scherer hat mit einigen gesprochen.
0: In Venezuela findet zurzeit ein Wettlauf gegen die Zeit statt. Nach fast 4 Tagen sinkt die Wahrscheinlichkeit, dass Vermisste noch lebend aus den Trümmern gerettet werden können. Die Tragödie hier aus der Ferne verfolgen zu müssen, sei schwierig, sagt Carlos Delgado.
4: The feeling, I think, for most of us.
5: Ich denke, die meisten von uns sind zurzeit sehr aufgewühlt und fühlen sich hilflos, weil man so weit weg ist. Und manchmal merkt man genau in solchen Situationen, wie weit weg man tatsächlich von zu Hause ist, obwohl es emotional so nah ist.
4: Although it's so close.
0: Als Präsident der Schweizerisch-Venezolanischen Handelskammer habe er in den letzten Tagen viel Kontakt mit Venezolanerinnen und Venezolanern in der Schweiz gehabt. Viele hätten sich bei ihnen gemeldet, voller Sorge um Verwandte und Freunde im Heimatland.
5: Das Erste, was wir von anderen Venezolanerinnen und Venezolanern in der Schweiz hörten, war, dass sie sich große Sorgen um ihre Familien machen. Es war schwierig, Menschen in Venezuela zu erreichen. Und auch jetzt funktioniert die Kommunikation noch nicht überall.
4: Wir haben still difficulties to communicate.
0: Noch immer sind Strom- und Mobilfunknetz nicht flächendeckend wiederhergestellt. Angehörige können sich oft nicht erreichen. Diese Ungewissheit durchlebt zurzeit auch Katrin Losada. Sie ist in Caracas aufgewachsen und kam vor 20 Jahren in die Schweiz.
6: Wir haben eine Chatgruppe, wo über 20 Personen von der Familie da sind. Solche haben die Antworten, solche nicht. Das fängt man noch mit der Angst, mit Unruhe und kann man nicht weiter schlafen, kann man nicht weiterarbeiten.
0: Ihre Gedanken kreisten aktuell ausschließlich um die Menschen vor Ort. Fast alle seien in irgendeiner Form von der Katastrophe betroffen, würden Leute kennen, die gestorben sind oder noch vermisst werden oder die ihr ganzes Hab und Gut verloren haben. Sobald sie ihr Handy öffne, sehe sie Dutzende Nachrichten und Bilder von Leuten, die nach ihren Angehörigen suchten.
6: Man hört das so Sprachnachrichten nach Tagen oder die lassen ein Voicemail. Also bitte schau mal das, verteile diese Nachrichten. Kennt jemand irgendwo in der Nähe, dass man helfen kann?
0: Die Solidarität unter den Venezolanerinnen und Venezolanern sei groß. Alle versuchten irgendwie einander zu helfen. Und auch internationale Rettungskräfte sind vor Ort, darunter ein 80-köpfiges Team aus der Schweiz. Doch die Hoffnung, noch Überlebende zu finden, wird immer kleiner.
1: Im Nordosten Frankreichs ist ein Flugzeug abgestürzt. Laut den Behörden sind alle 11 Personen an Bord ums Leben gekommen.
3: Gemäß französischen Medien handelt es sich bei den Opfern um den Piloten sowie um je 5 Fallschirmspringer und Instruktoren. Die zivile Maschine sei vom Flughafen Nancy-Essay gestartet. Die Absturzstelle befindet sich in einem Vorort der Stadt Nancy. Informationen zur Absturzursache gibt es bisher nicht. Im südpazifischen Neukaledonien, einem französischen Überseegebiet, finden heute Lokalwahlen statt. Die ersten seit 7 Jahren. Die Wahlen waren ursprünglich für 2024 vorgesehen, wurden dann aber wegen schwerer Ausschreitungen verschoben. Bei den Wahlen stehen sich Befürworterinnen und Befürworter einer Unabhängigkeit Neukaledoniens und Loyalisten gegenüber, die weiterhin zu Frankreich gehören wollen. Laut ersten Teilresultaten liegen die Loyalisten in der bevölkerungsreichsten Südprovinz leicht vorn. Bereits 3-mal sind Abstimmungen über eine Unabhängigkeit Neukaledoniens von Frankreich gescheitert, das letzte Mal im Jahr 2021.
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1: Die Uhrenindustrie gehört zu den starken Exportbranchen der Schweiz. Sie steht für Präzision, Qualität und Prestige. Aber auch sie ist unter Druck geraten durch die US-Zölle und den Iran-Krieg. Diese Woche hat sich der Verband der Uhrenindustrie in Genf zur Generalversammlung getroffen. Und die Zeiger, die stehen auf Zuversicht, wie der Bericht von Lucia Theiler zeigt.
7: Bevor es um die Traktanten wie die Jahresrechnung geht, schlecht ist die Stimmung unter den Vertreterinnen und Vertretern der Uhrenindustrie nicht. Dabei waren die Zeiten schon deutlich besser, wie der Präsident Yves Bugmann auch später in seinem Referat sagen wird.
8: Die größte Herausforderung ist eigentlich der unstete Kontext. Das ist für die Industrie wirklich eine große Herausforderung. Einerseits der Krieg im Nahen Osten, das sind auch 10% unseres Umsatzes, den wir dort erzielen. Die Situation mit den Zöllen in den USA ist noch längst nicht geklärt. Die 15%, die wir bis jetzt haben, sind noch bis zum 24. Juli gültig und nachher wissen wir dann auch nicht genau, was kommt.
7: In den letzten 5 Monaten sind die Exporte in die USA um fast ein Fünftel eingebrochen. Allerdings mit Herausforderungen sieht sich die Branche seit längerem konfrontiert. Branchenexperten legen den Finger bei den Exporten jeweils auf die Stückzahlen. Diese hätten sich in den letzten 10 Jahren insgesamt etwa halbiert. Die These der Experten, die teuren Luxusmarken können sich behaupten, doch etwas günstigere Uhren und die Zulieferer hätten es schwer.
8: Ich sehe das nicht so pessimistisch, muss ich sagen. Ich glaube, es ist wichtig, dass die Schweizer Uhrenindustrie in allen Preissegmenten präsent bleibt, dass sich jeder Konsument auch ein Swissmade-Produkt, eine Schweizer Uhr kaufen kann. Natürlich haben wir eine Bewegung rauf in den Luxus, weil dort natürlich die Resilienz gegenüber wirtschaftlichen Krisenphänomenen stärker ist. Aber ich glaube, es gibt auch Marken, die sich sehr gut schlagen in den unteren Einstiegspreissegmenten.
7: Strukturwandel geschieht eher stetig, nicht plötzlich. Doch selbst große Erschütterungen habe die Branche in den letzten Jahrzehnten überlebt. Die wohl existenziellste war die sogenannte Quarzkrise in den 1970er und 80er Jahren, als die günstigen Uhren aus Japan Schweizer Mechanik fast verdrängten. Sie zwang Unternehmen zum Umdenken.
8: Sie haben gemerkt, dass man einfach das Produkt immer wieder verbessern muss. Man muss innovativ sein, man muss mit neuen Produkten kommen.
7: Doch dafür brauche es die entsprechenden Voraussetzungen, sagt Yves Bugmann.
8: Was für uns wichtig ist, sind gute Rahmenbedingungen, also Zugang zu Märkten. Da reden wir über Freihandelsabkommen. Das Freihandelsabkommen mit Indien ist sehr wichtig. Da eröffnen wir einen riesigen Markt mit 1,4 Milliarden Personen. Das Mercosur-Abkommen ist wichtig mit lateinamerikanischen Staaten, aber dort treffen wir jetzt auf Widerstand im Parlament.
7: Umso mehr hofft die Uhrenindustrie, dass dieser Widerstand aufgegeben wird.
1: Ja, und für alle, die unter der momentanen Hitze leiden, ab morgen fallen die Temperaturen, oder?
3: Ja, das tun sie. Zuerst ist es zwar noch zeitweise sonnig, vor allem in den Bergen sind aber Schauer und Gewitter möglich und auch sonst sind lokal Starkregen und Sturmböen nicht ausgeschlossen. Die Temperaturen sind morgen deutlich tiefer als heute. Die Höchstwerte liegen bei schwülwarmen 28 Grad.
1: Info 3, das sind News und Hintergründe in einer knappen Viertelstunde. 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Einen wunderschönen Sommerabend wünschen Olivia Limacher und Cosette Spinosa.
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11: Mit der Diskussion um eine urbane Seilbahn im Aargau, wo die Leute per Gondel ins Industriegebiet zum Arbeiten könnte bringen.
12: Wir sind immer offen für neue Sachen und es ist auch so, dass wir darum auch die Seilbahn als erstes auch wirklich geprüft haben und geschaut haben, macht die da Sinn.
11: Mit der Geschichte vom 130 Jahre alten Dampftram, der in der Stadt Bern wieder unterwegs ist.
13: Es ist einfach alles mechanisch. Von dem her ist natürlich ein Joystick und so keine Elektronik dabei. Man muss es spüren.
11: Mit der 12-jährigen Livia, der jüngsten Fahnenschwingerin am eidgenössischen Judlerfest zu Basel.
14: Wo ich mich so erzählt habe, so, was ich so als Hobby mache, sind alle sprachlos gesehen, haben so gar nicht gecheckt, was das ist.
11: Und mit den grossen Hits, die auch die Musikfans am Open Air St. Gallen fordern.
15: Sehr viel trinken, gehen baden. Ja.
16: Ja, und dahin hat es die Schneekanonen aufgestellt. Und die Schneekanonen stehen, das hilft recht.
11: Am Mikrofon ist Sandra Schöneberger. Zuerst gehen wir jetzt aber auf Luzern. Dort hat im Sommer vor 33 Jahren die Keppelbrücke brennt. Ein prägendes Ereignis für Generationen. Damit so etwas möglichst nie mehr passiert, hat es heute an der Holzbrücke 37 Brandmelder. Und die funktionieren. Nur allein diesen Monat sind sie schon 6-mal ab. Es war aber jedes Mal Fehlalarm. Auslöser dafür waren Spinnen. Markus Föhn.
9: Die Feuerwache der Luzerner Feuerwehr gestern Nachmittag. Gerade mehrere Fahrzeuge rücken wegen einem Alarm aus zum Einsatz, zu einem von gut 1'400 pro Jahr. Außergewöhnlich häufig sind solche Alarme in der letzten Zeit auf der Kappelbrücke ab. Ein halbes Dutzend Mal diesen Monat, einmal gerade zweimal in der gleichen Nacht. Brennt hat es auf der weltberühmten Holzbrücke aber nie, beruhigt der Feuerwehrkommandant Thomas Lang. Der Grund, warum die Rauchmelder ab sind, sei eher in der Tierwelt zu suchen.
17: Wir stellen immer wieder fest, dass es Spinnen in diesen Meldern hat, die wahrscheinlich die optischen Signale auslösen und dann den Alarm geben.
9: Und zwar, indem sie den Lichtstrahl im Rauchmelder innen durchbrechen und darum annehmen, dass Rauch entstanden sei. Das spreche ich für die Rauchmelder, die sehr sensibel sei, sagt Thomas Lang, aber halt auch Alarm gebe bei den Spinnen, die in der letzten Zeit aktiver sei als sonst, wahrscheinlich wegen der hohen Temperaturen. Die Brücke wird zwar regelmässig abgeputzt, aber die Spinnen sind halt schnell wieder da. Insgesamt sind 37 Rauchmelder auf der Kappelbrücke verteilt. Dazu gibt es Kameras und ein Kabel, das die Wärme misst. Und im Fall von einem Feuer würde vom Giebel Schütz aus Glas herbekommen, damit sich der heiße Rauch nicht weiter verteilen könnte. Das alles macht die Kappelbrücke zum wahrscheinlich bestgeschützten Kulturdenkmal von Luzern. Weil der Brand von 1993 hat sich tief eingraben ins kollektive Gedächtnis der Stadt.
17: Ich war hier erst 20, ich habe es noch nicht als Feuerwehrmann erlebt, aber das ist auch mir sehr eingefahren. Und ich weiss von Leuten, die bei uns in der Feuerwehr sind, die damals an Einsatz gefahren sind, die sehr ungläubig geschaut haben, wie schnell und wie weit das Feuer schon ausbreitet war damals.
9: Und darum nehmen seine Leute auch jeden Alarm ernst, sagt Thomas Lang. Dass nur eine Spinne dahinter stecken könnte, daran denken beim Ausrücken niemand.
17: Wir nehmen keinen Alarm auf die leichte Schulter, so auch nicht bei der Kappelbrücke. Man muss sich immer bewusst sein, es kann ein Täuschungsalarm sein, aber es kann eben auch wirklich ein Entstehungsbrand sein. Und nachher ist es gut, wenn man vor Ort ist und das möglichst schnell klären kann.
9: Besser einmal zu viel ausrücken, als einmal zu wenig.
11: Von der Brücke zu der Bahn, zu der Idee von einer Seilbahn, aber nicht zu einer, die auf einen Berg rauffährt, sondern zu einer, die in einer Stadt fährt, einer, die einem vielleicht über einen Fluss bringt oder über ein belebtes Quartier. So Gondelbahnen gibt es vor allem in Lateinamerika schon an öppenem Ort, aber auch London oder Paris haben eine. Und auch der Aargau hätte gerne eine gehabt, oder mindestens das Aargauer Kantonsparlament, und zwar im Fricktal. Abklärungen haben jetzt aber ergeben, so eine Seilbahn macht dort keinen Sinn. Der Alex Moser.
18: Sisslerfeld, das ist eines der grössten Industrieentwicklungsgebiete. An der deutschen Grenze am Rhein gelegen im unteren Fricktal. Bis in 15 Jahren soll hier ein Life Science Campus mit bis zu 10'000 Arbeitsplätzen entstehen. Die vielen deutschen Arbeitnehmenden könnten wir doch per Seilbahn übertransportieren. Das hat die Aargauer Politik gefunden. Die Aargauer Verkehrsplanerin Katrin Schönenberger hat die Idee geprüft.
19: Wir haben die weiterverfolgt und verglichen mit dem Bussystem. Und da ist es einfach so, dass unter dem Strich die Nachteile überwiegen, nämlich, dass es erstens viel teurer ist, zweitens geht es viel länger und man kann es nicht etablieren. Man muss von Anfang an die ganze Seilbahn bauen und kann nicht schrittweise mit der Entwicklung des Sisslerfeld das verwirklichen.
18: Es arbeiten nämlich nicht von Anfang an 10'000 Leute im Sisslerfeld. Die Bahn würde die ersten Jahre also meistens leer fahren. Aber eine Seilbahn ist jetzt schon ein bisschen ein anderes Erlebnis wie eine Busfahrt. Da muss man nämlich nicht lange warten, sondern kann einfach in die Gondeln einsteigen und gemütlich über den Rhein schweben. Das klingt halt schon noch verlockend. Das sieht die Verkehrsplanerin schon auch, aber es gibt noch ein anderes Problem.
19: Ein weiterer Nachteil ist auch, dass bei einer Seilbahn hat man wenige Punkte, die man erschliessen kann. Und die ganze Feinerschliessung, die es dann braucht, damit die Leute wirklich zu ihrem Arbeitsplatz kommen, die findet dann nicht statt. Oder man müsste nochmal umsteigen auf den Bus und dann hat man zwei Systeme und das möchte man ja nicht.
18: Die Zukunft liegt also bei den Bussen. Aber nicht bei alten Dieselbussen, sondern bei moderneren Fahrzeugen, die die Leute transportieren. Die Kathrin Schöneberger schaut hier genau her.
19: Wir sind immer offen für neue Sachen und es ist auch so, dass wir darum auch die Seilbahn als erstes auch wirklich geprüft haben und geschaut haben, macht die hier Sinn? Da sind wir zu einem anderen Schluss gekommen. Und das andere ist, dass es ja auch Innovationen gibt, zum Beispiel beim automatisierten Fahren. Also wie, was für Busse das rumfahren, wie die rumfahren, ob dort noch ein Chauffeur drin sitzt, das sind Sachen, die wir den nächsten Jahren mit gespannt verfolgen und auch können einsetzen.
18: Die Urban-Seilbahn-Idee ist in der Schweiz übrigens noch nicht ganz vom Tisch. In Luzern zum Beispiel stimmt die Bevölkerung Anfang nächstes Jahr über den CityLink ab. Das ist eine Seilbahn, die ein bestehendes Industriegebiet mit der Innenstadt verbinden will. Dazu kommen dann auch noch Touristen von einem neuen Busparkplatz. Und da geht es mit Innovation sogar noch ein bisschen weiter. Ein Teil von der Seilbahn bis zur Altstadt soll nämlich durch einen Tunnel führen.
20: Von der Seilbahn gehen wir zu einem anderen Verkehrsmittel, zum Tram. Aber nicht zu einem ganz normalen, modernen, sondern zu einem außergewöhnlichen alten Tram. 130 ist es und es steht trotzdem nicht im Museum, oder besser gesagt nicht mehr. Das Dampftram ist nach einem Jahr Revision jetzt wieder in der Stadt Bern unterwegs. Und es steht neu unter Denkmalschutz als erstes Dampftram der Schweiz. Der Samuel Buri.
21: Einfach losfahren kann man nicht. Schon 4 Stunden vor der Abfahrt muss der Heizer Kohle in glühenden Schlund schaufeln. Das Dampftram kann durch die Altstadt schnaufen.
13: Für uns kommt auch immer so etwas, die Leute draussen, die haben Freude statt, die winken. Und das ist so unser Lohn, den wir haben.
21: Sagt der gelehrte Tramchauffeur Peter Schüppach. Er fühlt sich geirrt, dass er mit dem Dampftram unterwegs sein darf.
13: Und wenn man natürlich Freude hat an alten Sachen, ist es natürlich näher, dass man das fahren darf, oder?
21: Das 130-jährige Tram tut anders als ein heutiges. All die Hebeln und Kurbeln und Geräusche.
13: Ja, es ist eigentlich alles mechanisch. Noch von dem her ist natürlich nicht Joystick und so, keine Elektronik dabei. Es ist alles noch, man muss es spüren.
21: Der Peter Schüppach spürt den Dampfdruck, die Kraft, die umgesetzt wird von der grünen Loki mit Anhänger. Das Modell ist in Bern aber nur kurz eingesetzt worden. 8 Jahre. Vorher ist der ÖV mit Ross gezogen worden. Nachher, ab 1902, sind Tram elektrisch gewesen. Das Dampftram ist aus der Stadt verschwunden, noch in der Industrie gebraucht worden, dann im Museum gelandet. Eins steht in Luzern im Verkehrshaus. Und das, was jetzt wieder fährt, ist vor 35 Jahren noch im Technorama Winterthur gewesen. Der Heizer Tim Hellstern erinnert sich.
22: Als Kind von den 80er Jahren sind wir natürlich auch ins Technorama im Winterthur. Und dort war die Lok von Russen, also im Aussengelände, aufgestellt. Man hat nicht genau gewusst, ist das ein historisches Objekt oder eher ein Artefakt auf dem Spielplatz. Ich bin auch mal drauf herumgeklettert.
21: Die Stiftung Bernmobil Historik hat das Tram gekauft und mit viel Aufwand anfangs Nullerjahr wieder zum Fahren gebracht. Jetzt ist die Loki wieder ein Jahr lang revidiert worden.
22: Wir mussten die wirklich zerlegen, in Einzelteile, damit wir überhaupt das Zeug ausbauen konnten.
21: Gratisarbeit. Aber man mich sich gerne die Hände dreckig, sagt der Heizer Hellstern.
22: Selbstverständlich, das ist das Hobby, das zufrieden macht.
21: Die vom Dampftram sind glücklich und die Leute am Strassenrand, an den gezückten Handys an, offenbar auch.
20: Das Wochenende steht Basel ganz im Zeichen vom Jodeln. Es ist das eidgenössische Jodelfest und 1200 Leute machen mit. 200'000 kommen schauen und hören. Was jemand vergisst, beim Jodlerfest wird nicht nur das Jodeln bewertet, sondern auch das Alphornblasen und das Fahnenschwingen. Und beim Fahnenschwingen ist auch Livia Wipp von Muri im Kanton Aargau dabei. Sie ist erst 12 und damit die jüngste Fahnenschwingerin der Schweiz. Martina Inglin.
23: Angefangen hat alles vor 3 Jahren am eidgenössischen Jodlerfest in Zug.
24: Meine Mama und ihre Freund wollen beim Jodeln zuschauen. Und Alpenblasen, das ganze Programm war dabei. Da habe ich gedacht, ja, das ist schon eine tolle Kunst, was man hier leisten kann. Da habe ich das Fahnenschwingen entdeckt.
23: Und dann sei es um sie geschehen gewesen, erzählt die Mami von der Livia Wipf, Cornelia Boyko.
25: Bis zu diesem Tag sind wir nicht in Berührung gekommen mit dem Gebrauch. Und dann hat es uns in die Halle verschlagen und es war ja Top-Wetter gewesen. Am Schluss sind wir 3 Stunden drin gehockt und irgendwann von Darbietung zu Darbietung ist sie unruhiger geworden und hat hier mitgefiebert, bis er dann einmal musste sagen, du, gell, sind denn hier nicht an einem Fußballmatch, beruhig dich.
23: Aber der damals 9-jährige Livia ist das Fahnenschwingen nicht mehr aus dem Kopf.
24: eigentlich zuerst aus Uni-Hockeyschläger so eine Fahne bastelt. So, ja, aus Kopfküsse habe ich die dann so dran bastelt, dann Aargauer und Schweizer Flagge Kantone drauf gezeichnet. Und dann so, die konnte ich üben. Ja. Yeah.
23: Heute ist sie Mitglied bei der Fahnenschwingervereinigung Nordwestschweiz und mit Abstand die Jüngste. Am Anfang hat ihr neues Hobby schon für ein paar Fragezeichen gesorgt, bei ihren Mitschülerinnen und Mitschülern.
24: Wo ich an mich so erzählt habe, so, was ich so als Hobby mache, sind alle sprachlos gewesen, haben so gar nicht gecheckt, was das ist. Und dann haben sie auch so ein bisschen gefragt, so, hey, was macht man denn da und so. Und sie waren schon mega begeistert gewesen und ja, ist auch ein spezielles Hobby, das ich machen darf.
23: Und schön sei auch, sie hat ihre Mutter angesteckt mit ihrem Hobby. Die hat mittlerweile nämlich auch angefangen, Fahnen schwingen. Am eidgenössischen Jodelfest in Basel will sie natürlich ihr Bestes zeigen, sagt Livia Wipf, und hofft, dass alles so klappt, wie sie will.
24: Ja, wenn mehr Schwung nicht gelingt, wie die dann schon amix schissig, sage ich jetzt mal so. Aber ja, man muss auch lernen, das halt akzeptieren, dass nicht jeder Schwung kann funktionieren kann.
23: Sagt die jüngste Fahnenschwingerin von der Schweiz vor ihrem Auftritt zu Basel.
20: Die Martina Inglin hat berichtet. Schlamm Gallen. Der Übernahme hat das Open Air St. Gallen, weil es in den letzten Jahren immer wieder geregnet hat am Festival. Dieses Jahr aber das pure Gegenteil. Blauer Himmel, Sonne und brütende Hitze. Was das für die Musikfans und für die Macher vom Festival bedeutet, weiss der Sascha Zürcher.
0: Heiss, heisser Open Air. Im Sitter Doppel ist die ungewohnte Gluthitze bei den Festivalgängern Thema Nummer 1.
2: Es ist wärmer als die letzten Jahre, das merkt man schon. Ja.
4: Ich glaube, es ist eine neue Challenge, weil der Regen ist dann schon immer abfällig und jetzt hat man es so gar nicht.
0: Oder anders gesagt, am Open Air St. Gallen ist man sich Regen gewöhnt, Temperaturen weit über 30 Grad eher nicht. Aber man weiss sich zu helfen.
5: Es gibt Möglichkeiten, man kann schwimmen, man kann das Glas essen, auch zwei oder drei.
4: Ganz viel baden in den Sitteren. Luftige, weisse Kleider, Sonnenhut, Wasser, alles was möglich ist.
6: Sehr viel trinken, baden.
16: Da hinten sind die Schneekanonen aufgestellt. Unter die Schneekanonen stehen, das hilft recht.
6: Ja, es ist einfach alles ein anstrengender, finde ich. Und das ist schon irgendwie, die ganze Zeit die Schweiz ist auch nicht so lässig. Aber sonst, wenn es immer geschifft hat, ist auch, hast du andere Sachen, die nicht so lässig sind.
0: Statt verstauchten Knöchel wegen dem Schlamm gibt es jetzt eher Sonnenbrände und Hitzschläge zu behandeln, sagt Andi Wick, Ressortleiter Sanität, der schon alle Hände voll zu tun hat. Mehr als an den Festivals vorher.
8: Dann werden die Infusionen gegeben, um Flüssigkeitsmangel zu beheben. Wir können sie abkühlen, wir stellen zusätzliche Ventilatoren vor die Personen, auch mit Eisbütteln und so füllen.
0: 30 Sanitäterinnen und Sanitäter sind im Einsatz. Neu hat es im Sanitätszelt ein grosses Klimagerät, damit Temperaturen einigermaßen erträglich sind. Außerdem gibt es auf dem Gelände verteilt verschiedene Wasserstellen. Und neben den PET-Flaschen darf man das Jahr wegen der Hitze auch Thermosflaschen aufs Festivalgelände nehmen, damit Getränke auch kühl bleiben, sagt Nora Fuchs, Mediensprecherin vom Open Air.
26: Da kann man wirklich seine Flaschen mitnehmen, auffüllen. Wir haben zwei, drei Wassernebelkanonen aufgestellt zusätzlich. Wir werden in der Front Row Wasser verteilen nochmal zusätzlich.
0: Neben den Wassernebelkanonen werden Besucherinnen und Besucher auch während der Konzert mit Gartenschläuchen abgespritzt. Die Veranstalter appellieren an die Vernunft, das heisst immer wieder in den Schatten gehen, Hut auf den Kopf, eingremen und viel trinken, damit man die Hitze am Open Air St. Gallen gut übersteht und einem das Jubeln nicht doch noch vergeht.
27: Merci vielmals!
20: Mit der Herausforderung Hitze am St. Galler Open Air sind wir am Schluss vom Regionaldiagonal Magazin. Am Mikrofon verabschiedet sich Sandra Schöneberger.

0: Die Nachrichten von SRF um 5:30 mit Olivia Limacher. In Frankreich stürzt ein Flugzeug mit Fallschirmspringern ab. Alle Insassen und der Pilot sterben. Und der iranische Außenminister sagt, nur der Iran kontrolliere den Schiffsverkehr durch die Straße von Hormuz. Das Wetter am Abend gibt es vor allem in den Alpen Gewittern. Morgen ist es dann zeitweise sonnig. Im Nordosten Frankreichs, in der Nähe der Stadt Nancy, ist ein Zivilflugzeug abgestürzt. Dabei sind alle 11 Insassen ums Leben gekommen, wie die örtliche Präfektur meldet. Von der ARD aus Paris berichtet Julia Borutta.
1: Bei den Toten handele es sich um insgesamt 10 Fallschirmspringer, bestehend aus 5 Trainern und 5 Schülern sowie den Piloten, sagte der Präfekt des Departements Meurthe-et-Moselle bei seiner ersten Pressekonferenz am Mittag. Laut der Regionalzeitung L'Est Républicain war die Gruppe von freien Krankenpflegern und Pflegerinnen am Morgen zu einem ersten Fallschirmsprung-Schnupperkurs aufgebrochen. Die Polizei hat dazu aufgerufen, den Bereich um die Unfallstelle im Osten von Nancy unbedingt zu meiden, um den Rettungsdiensten und den Ordnungskräften freien Zugang zu ermöglichen. Bei dem Absturz in dem Gewerbegebiet sind laut Medienberichten keine Unbeteiligten zu Schaden gekommen.
0: Julia Borutta. Wir bleiben in Frankreich. Wegen der Hitzewelle der vergangenen Woche hat das Land rund 1000 überdurchschnittliche Todesfälle zu verzeichnen. Das teilte das Amt für öffentliche Gesundheit mit und warnte, die tatsächliche Übersterblichkeit könnte noch höher liegen. Während der bisher folgenschwersten Hitzeperiode im Jahr 2003 waren es rund 15.000 zusätzliche Todesfälle gewesen. Obwohl Innenminister Laurent Nunez erklärt hatte, Frankreich sei gut auf die Hitzewelle vorbereitet gewesen, ziehen dies einige Parlamentsabgeordnete in Zweifel. So sagte etwa Clemence Guettet von der Linkspartei, der Umgang mit der Regierung mit der Hitzewelle sei eine Katastrophe gewesen. Die Vorsitzende der Grünen, Marine Tondelier, forderte, die politischen Verantwortlichkeiten müssten geklärt werden. Der Iran hat die alleinige Kontrolle über die Straße von Hormuz für sich beansprucht. Die Verantwortung für die strategisch wichtige Schifffahrtsroute liege allein beim Iran, das erklärte Außenminister Abbas Araghchi vor den Medien. Jegliche Einmischung würde zusätzliche Spannungen erzeugen und die Öffnung der Meerenge für den Schifffahrtsverkehr verzögern. Ein von den USA und dem Iran unterzeichnetes Rahmenabkommen sieht vor, dass der Iran während einer zweimonatigen Verhandlungsphase die Meeresstraße gebührenfrei öffnet. Das Abkommen sieht eigentlich auch eine Waffenruhe vor. Dennoch kam es in den vergangenen 2 Tagen erneut zu gegenseitigen Angriffen. Zu 3 weiteren Meldungen aus dem Nahen Osten. Die israelische Armee hat im Süden des Libanon Ziele der Hisbollah-Miliz angegriffen. Dabei seien mehrere Kämpfer der Hisbollah sowie ein israelischer Soldat getötet worden. Am Freitag hatten sich Israel und die libanesische Regierung grundsätzlich darauf geeinigt, den Konflikt beizulegen. Beim Absturz eines Helikopters sind in Saudi-Arabien 14 Menschen ums Leben gekommen. Laut der staatlichen Nachrichtenagentur gehörte der Helikopter dem staatlichen Erdölkonzern Aramco. Warum die Maschine bei der Ölanlage Ras Danura am Persischen Golf abstürzt, werde untersucht. In der iranischen Hauptstadt Bagdad sind im Regierungsviertel knapp 50 Menschen festgenommen worden, darunter auch Regierungsbeamte und Abgeordnete des Parlaments. Das berichtet die staatliche irakische Nachrichtenagentur. Ihnen wird Korruption vorgeworfen. Ermittler beschlagnahmten bisher Gelder im Wert von umgerechnet 75 Millionen Euro, zudem Dutzende Immobilien, Autos und Goldschmuck. In Neukaledonien, einem französischen Überseegebiet im Südpazifik, haben heute Lokalwahlen stattgefunden. Die ersten seit 7 Jahren. Die Wahlen waren ursprünglich für 2024 vorgesehen, wurden dann aber wegen schwerer Ausschreitungen im Zusammenhang mit einer Wahlrechtsreform verschoben. Bei den Wahlen stehen sich Befürworterinnen und Befürworter einer Unabhängigkeit Neukaledoniens und Loyalisten gegenüber, die weiterhin zu Frankreich gehören wollen. Laut ersten Teilresultaten liegen die Loyalisten in der bevölkerungsreichsten Südprovinz leicht vorn. Bereits dreimal sind Abstimmungen über eine Unabhängigkeit Neukaledoniens von Frankreich gescheitert, das letzte Mal im Jahr 2021. Die deutsche Schriftstellerin Lena Schette hat den renommierten Ingeborg-Bachmann-Preis im österreichischen Klagenfurt gewonnen. Das teilte die Jury mit. Die 32-jährige Autorin gewann den Preis für ihren Text «Was wir tragen». Darin schildere sie berührend, aber auch schonungslos die Freundschaft zwischen zwei übergewichtigen Schülerinnen, die sich als soziale Außenseiterinnen durchs Leben schlagen, so die Jury. Der Preis ist mit 30.000 Euro dotiert. Und noch zum Sport und der Formel 1. Der Brite George Russell im Mercedes hat den großen Preis von Österreich gewonnen. Zweiter wurde der Niederländer Max Verstappen im Red Bull und dritter der Italiener Kimi Antonelli ebenfalls im Mercedes. Die Wetteraussichten. Heute Abend gibt es vor allem in den Alpen stellenweise Schauer und Gewitter. Lokal ist auch sonst ein Gewitter nicht ausgeschlossen. Morgen scheint zeitweise die Sonne. Vor allem in den Bergen sind Gewitter möglich. Die Höchstwerte liegen bei schwülwarmen 29 Grad, im Tessin bei 33 Grad. Das waren Nachrichten von Radio SRF. Verantwortlich Konrad Muschk.
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3: Sie sind bei Ihrem Infosender am Wochenende. Hier gibt es jetzt einen Rückblick auf ein paar ausgewählte Themen aus dem Programm von SRF 4 News von letzter Woche. Es war eine der grossen News von Anfang Woche. Großbritanniens Premierminister Keir Starmer tritt zurück. Und damit steht das Land jetzt vor dem sechsten Wechsel an der Regierungsspitze innerhalb von nur 10 Jahren. Aber nicht nur dort wird in der britischen Politik munter gewechselt. Das Finanzministerium etwa hatte seit 2020 6 verschiedene Personen an der Spitze. Es ist ein ständiges Kommen und Gehen, so scheint's. Da fragt sich schon, wie effizient ist denn ein politisches System, das so oft die Köpfe austauscht? Und genau das wollte Marc Allemann von Adrian Ritz wissen. Er ist Professor an der Universität Bern und er forscht dort, wie öffentliche Verwaltungen funktionieren.
4: Und solche Wechsel generieren natürlich immer einen großen Aufwand für eine Regierung und für eine Verwaltung. Aber es gehört auch zum politischen System, weil natürlich die Wahl der Bevölkerung für eine andere politische Mehrheit, für eine andere politische Partei eben gerade auch diesen Aufwand mit sich bringen darf, damit von oberster Stelle, von den Ministerien her, vom Kabinett eben anders politisch Einfluss genommen werden kann auf die staatliche Verwaltung.
5: Wenn wir jetzt von Effizienz sprechen, woran würden Sie das eigentlich messen, ob ein Regierungssystem gut funktioniert? An der personellen Stabilität, an der Reformfähigkeit oder am Output?
4: Letztlich ist natürlich eine Verwaltung kein kleines, innovationsgetriebenes Start-up-Unternehmen. Verwaltungen sind hierfür da, damit letztlich das gesellschaftliche Zusammenwirken unterschiedlicher Kräfte, sei es die Wirtschaft, sei es eben die Zivilgesellschaft, sei es die Verwaltung, die staatlichen Behörden, optimal letztendlich Stabilität garantieren, damit die Gesellschaft sich weiterentwickeln kann. Und vor diesem Hintergrund würde ich solche Wechsel nicht nur als ineffizient bezeichnen, sondern sie müssen auch so abfolgen, dass die Stabilität weiterhin im System gewährleistet wird. Das heißt, die Politik wechselt, Ministerien, Prime Minister wechseln und unterhalb des Parketts wird nicht mehr getanzt, dort wird gearbeitet in der staatlichen Verwaltung.
5: Sprechen wir über die Verwaltung. Welche Rolle spielt sie in Großbritannien für die Stabilität?
4: Die Verwaltung ist entscheidend. Sie ist in jeder Gesellschaft, in unseren entwickelten, ich sage westlichen Demokratien, eine ganz entscheidende Kraft. Man muss das natürlich auch historisch sehen, dass letztendlich die Bevölkerung oder die Menschen haben Aufgaben delegiert an eine Behörde, an einen Körper von Menschen, die möglichst neutral und unabhängig Aufgaben ausüben sollen zum Wohle der gesamten Gesellschaft. Also das hat begonnen dadurch, dass beispielsweise in der Stadt XY einfach das Leben nicht mehr aushaltbar war, weil der Kot vor allen Häusern einfach so herumliegt. Und dann hat man entschieden, ja, wir brauchen eine Behörde, die sich darum kümmert und da letztendlich Sauberkeit hinbringt. Und wenn man das natürlich versteht, dann sieht man, dass die Stabilität der Verwaltung entscheidend ist. Aber die Stabilität hängt nicht nur vom Prime Minister und den Kabinettsmitgliedern ab, sondern natürlich auch von den Tausenden von Mitarbeitern, die in einer Expertenorganisation täglich Aufgaben erfüllen.
5: In Großbritannien wird immer wieder kritisiert, dass es zu viele Kabinettswechsel geben würde. Bei langfristigen Reformprojekten, etwa wenn es um die Gesundheitsversorgung oder das Pensionssystem geht, da brauche man Ministerinnen und Minister, die lange im Amt bleiben, die ein Projekt dann auch zu Ende bringen könnten. Wie sehen Sie das?
4: Eine gewisse Langfristigkeit ist wichtig, sicher auch auf der politischen Ebene, eben auf der Ministerebene. Gleichzeitig sind solche Großprojekte oftmals natürlich Jahre bis Jahrzehnte lang und die überdauern sowieso die Minister und die politische Ebene. Das heißt, in Großprojekten sind die Verwaltungseinheiten, die mit vielen Leuten letztendlich diese Projekte führen, sind ganz entscheidend, dass das erfolgreich wird. Aber wenn es natürlich zu viele Wechsel gibt oder eben auch dann der Reformkurs um 180 Grad gerade ändert von einer Partei auf die andere, dann wird das sicher auch negative Spuren hinterlassen. Stabilität ist entscheidend, solange sie nicht zu Verkrustung und Innovationshindernissen führt.
5: In Großbritannien gibt es ja auch viele Wechsel, ohne dass es einen Parteiwechsel gibt, ohne dass Wahlen stattgefunden haben. Schauen wir jetzt zum Beispiel das Finanzministerium an. In Großbritannien gab es 6 Finanzministerinnen und Finanzminister innerhalb von 6 Jahren. In der Schweiz haben seit 2020 nur 2 Personen das entsprechende Departement geführt, nämlich Ueli Maurer und Karin Keller-Sutter. Wie würden Sie das Schweizer Regierungssystem mit dem britischen vergleichen?
4: Das schweizerische System ist natürlich ein maßgeblich auf Ausgleich und eben Langfristigkeit und Kollegialität ausgerichtetes Mehrparteiensystem. Dort findet der kleine Austausch und die Austarierung laufend statt. Das ist eine Stärke des Systems. Es gibt gewisse Positionen, seien das Generalsekretärinnenpositionen in einem Departement, die wechseln auch mit dem der Departementsvorsteherin. Oder es gibt persönliche Mitarbeiterinnen der Bundesräte,

0: für Betriebswirtschaftslehre mit Schwerpunkt Public Management an der Uni Bern. Jetzt wechseln wir nach Lateinamerika. Dort rücken zwei weitere Länder wohl nach rechts. In Kolumbien hat der Rechtsaußenpolitiker Abelardo de la Espriella die Präsidentschaftswahl gewonnen. Und in Peru liegt die konservative Keiko Fujimori uneinholbar vorn. Zuvor gab es den politischen Rechtsruck auch schon in anderen lateinamerikanischen Ländern, in Chile, Argentinien, Bolivien, El Salvador oder auch in Ecuador. Woher kommt dieser Stimmungswandel in Lateinamerika? Das hat Julius Schmidt Henning Suhr gefragt. Er arbeitet in Uruguay für die Konrad-Adenauer-Stiftung, die der deutschen CDU nahesteht.
1: Ich glaube, dass es vielfältige Gründe für diesen Stimmungswandel gibt. Was die neuen rechten Regierungen betrifft, beziehungsweise die Kandidaten, so lassen sich drei wichtige Komponenten hier deutlich erkennen, die eigentlich bei allen Wahlen eine wichtige Rolle spielen. Das ist Nummer eins die Wirtschaft. Und hier sprechen wir vor allem über die Schaffung von Arbeitsplätzen, die Inflationsbekämpfung und auch mehr Investitionen. Dann der zweite Bereich, ganz wichtig, die öffentliche Sicherheit. Das betrifft vor allem eine harte Hand gegen die organisierte Kriminalität, aber auch das Thema Migration ist in einigen Ländern durchaus relevant. Und der dritte Punkt ist die kulturelle Komponente, also eine eher, sagen wir mal, eine Rückbesinnung auf traditionellere Werte als Antwort auf eine Ermüdung von linksliberalen, konfrontativen oder als konfrontativ empfundenen Gesellschaftsbildern. Denn Lateinamerika ist letztlich doch ein katholisch geprägter Kontinent und auch gibt es ja einen Vormarsch von Pfingstkirchen. Also diese kulturell-religiöse Komponente spielt durchaus auch eine wichtige Rolle.
2: Einige dieser Politiker sagen ja eben, sie wollen hart durchgreifen, so eine Art Law-and-Order-Politik verfolgen. Dieser autoritäre Stil, können Sie das nochmal sagen? Warum kommt der in verschiedenen Ländern so gut an?
1: Naja, das hat natürlich auch eine kommunikative Dimension, denn die neuen Kandidaten, die sich durchgesetzt haben bei den letzten Wahlen, das sind teilweise Bekannte, aber auch teilweise Neulinge in der Politik. Und im Zeitalter der sozialen Medien, da hat man natürlich einen Vorteil, wenn man Dinge besonders zuspitzen kann. Wenn man dann auch vielleicht überspitzt und vielleicht auch mit Ängsten arbeitet oder diese provoziert und auch eine klare Gegnerschaft hat gegenüber den Linken. Es ist interessant zu bemerken, dass bei diesem Rechtsruck in Lateinamerika überwiegend die gemäßigten rechten Kräfte eher ins Hintertreffen geraten. Das sind eher die Radikaleren, die da das Oberwasser haben. Und das zeigt sich eben auch im Wahlkampf dann in den sozialen Medien, die eine besondere Rolle spielen. Es haben in den letzten Jahren in Lateinamerika immer die Kandidaten die Nase vorn gehabt, die die effektiveste und zielgerichtetste Kampagne in den sozialen Medien hatten.
2: Sie haben ja am Anfang des Gesprächs auch darüber gesprochen, dass es hier auch um Werte geht, um traditionelle Werte. Jetzt muss man aber auch sagen, in Lateinamerika gab es ja auch diese Epoche der Militärdiktatur und des Neoliberalismus bis in die späten 1980er Jahre. Gibt es nicht auch eine Angst, dass man da von dieser Vergangenheit vielleicht eingeholt wird?
1: Sie haben natürlich vollkommen recht, dass das eine ganz wichtige Erfahrung damals war. Allerdings spielt das heute eine untergeordnete Rolle aus dem einfachen Grunde, dass die Demokratisierungsprozesse der 80er Jahre, also diese kollektive Erfahrung, die ist heute kaum mehr präsent. Und auch die anschließende Phase der neoliberalen Ordnungspolitik der 90er Jahre, auch das spielt eigentlich keine Rolle. Vielmehr erinnert man sich eben an das Nichtliefern der linken Regierung aus dem letzten Jahrzehnt. Und das erklärt eben auch, dass vor allem die jüngeren Leute, die ja keine Erinnerungen an die 80er, 90er Jahre haben, für die ist das irrelevant. Für die zählt nur, was die Linken eben nicht geliefert haben, weswegen viele der jungen Leute auch gar keine Berührungsängste haben mit rechten oder rechtspopulistischen Kandidaten und Parteien.
2: Sie haben ja am Anfang die Wirtschaftspolitik angesprochen. Gibt es aber nicht auch Gruppen, die von einer linken Umverteilungspolitik auch profitiert haben?
1: Ja, das stimmt. Das war ja auch immer ein wichtiger Grund, warum vor allem ärmere Bevölkerungsschichten links gewählt haben. Allerdings haben auch die neuen Rechten hinzugelernt. Sie treten kommunikativ nicht mehr so, sage ich mal, so kalt auf, so unsozial, sondern die machen mittlerweile auch heutzutage eine Sozialpolitik, vielleicht nicht der Umverteilung, aber sie wissen um die Bedeutung sozialer Programme. Und das spielt eben auch eine Rolle. Also

0: hat man eben auf der anderen Seite auch hinzugelernt.
1: Das war Henning Suhr. Er arbeitet in Uruguay für die Konrad-Adenauer-Stiftung, die der deutschen CDU nahesteht. Und damit kommen wir in die Schweiz jetzt. Jungen Menschen hierzulande geht es gesundheitlich gut. Das ist die gute Nachricht, nachdem das Bundesamt für Gesundheit diese Woche ein landesweites Monitoring veröffentlicht hat. Die schlechte Nachricht aber, die psychische Belastung nimmt zu. Und zwar bei den Mädchen stärker als bei den Jungen. Heißt das, Mädchen sind tatsächlich stärker vom psychischen Stress betroffen? Das hat Dominik Rolli Philomena Sabatella gefragt. Sie ist Co-Leiterin der Gruppe Klinische Psychologie im Kindes- und Jugendalter an der ZHAW.
2: Wir wissen auch schon aus anderen Studien, dass Mädchen, sei es bei Stress, psychische Belastung im Allgemeinen, sehr viel höhere Werte berichten. Wir wissen aber auch, dass dann manche Jugendliche häufiger schwerwiegendere Folgen haben von psychischen Erkrankungen, als zum Beispiel häufiger auch Suizide durchführen als jetzt Mädchen. Ob es also tatsächlich so ist, dass sie belasteter sind, kann man annehmen, muss aber nicht unbedingt der Fall sein.
3: Also es könnte auch sein, dass sich Mädchen einfach belasteter fühlen in dem Sinne, aber die Probleme an sich gleich sind wie bei den Jungen.
2: Ja, dass sich belasteter fühlen, möglich, aber auch, dass sich halt die Symptome, die abgefragt werden, sich halt bei weiblichen Jugendlichen klarer zeigen als jetzt bei männlichen Jugendlichen. Also bei der Depression zum Beispiel, eines der häufigsten Störungsbilder, vor allem im Jugendalter, wissen wir auch, dass eben junge Männer quasi, dass sich das ganz anders auch äußert, oder? Also dass zum Beispiel sich eine Depression bei jungen Männern auch durch Aggressivität äußern kann. Also so die unterschiedliche Sichtbarkeit der Symptome kann auch ein Grund sein. Es kann aber auch sein, dass Mädchen oder junge Frauen auch häufiger diese Symptome berichten, wohingegen bei jungen Männern vielleicht auch kulturelle Stereotype, Vorstellungen darüber herrschen, dass eben Männer nicht über diese Symptome sprechen oder über Belastungen, die sie empfinden.
3: Und dass es da eine Zunahme gegeben hat, kann man sagen, das hat vielleicht auch ein bisschen mit der Sensibilisierung zu tun. Also man spricht heute einfach mehr über psychische Probleme.
2: Das ist sicherlich auch ein Grund, oder, dass heute psychische Probleme alltagstauglicher geworden sind, dass sie auch in den sozialen Medien ja auch häufig besprochen werden, oder? Also das sehe ich auch häufig in Therapien, dass dann junge Menschen mit Informationen aus TikTok oder Instagram zu mir kommen. Ich glaube aber schon auch, also um es auch ein bisschen dann in einen Kontext zu setzen, dass sich unsere Umwelt auch massiv verändert hat, oder? Also dass heute nur schon der Leistungsdruck schon viel früher stattfindet, das wissen wir auch aus der Pro Juventute-Stressstudie quasi, dass dort Schule, Ausbildung eine wichtige Rolle spielt. Was häufig auch diskutiert wird, das Körperbild, das auf sozialen Medien vermittelt wird, das sich aber, glaube ich, für beide Geschlechter eine Auswirkung haben kann, aber halt anders. Und aber auch natürlich hochaktuell, dass viel mehr auch Sorgen um die Zukunft da ist. Das ist auch etwas, das wissen wir aus der Jugendstudie von der Pro Juventute zum Beispiel, dass Mädchen, also junge Frauen, viel häufiger über Krisen berichten, oder? Weil halt die Zukunft seit der Covid-19-Pandemie doch für einige unsicher geworden ist.
3: Sie therapieren ja an der ZHAW auch junge Menschen. Was sind so die Hauptprobleme der Mädchen, wenn sie zu Ihnen kommen?
2: Die Hauptthemen, die sie mitnehmen, das sind schon auch häufig familiäre Belastungen, aber auch Belastungen, die im System entstehen, sei es in der Schule oder halt in der Lehre. Und das zeigt sich dann häufig durch zum Beispiel Essstörungen, aber auch viel depressive Störungen oder halt auch Ängste, die sie dann zeigen, wo wir dann schauen, wie kann man damit umgehen, was muss man genauer anschauen. Genau.
3: Schauen wir uns die Ursachen etwas genauer an. Sie haben schon gesagt, Social Media ist so ein Faktor, der da immer wieder vorkommt. Ich nehme an, da geht es vor allem um soziale Vergleiche.
2: Genau, ja. Also man muss einfach vorausschicken, welche Rolle Social Media wirklich spielt bei den psychischen Belastungen. Das ist ziemlich umstritten. Es gibt Studien, die zeigen, dass es eine Rolle spielt. Es gibt Studien, die zeigen, dass es keine Rolle spielt. Aber Faktoren, die da diskutiert werden, sind halt schon im Vergleich mit anderen Lebensentwürfen, idealisierte Lebensentwürfe, aber halt auch stark, dass es das Körperbild, die Wahrnehmung quasi, auch da verzerren kann. Aber das würde ich sagen, das würde halt beide Geschlechter betreffen, oder sei es weibliche Jugendliche, aber auch männliche Jugendliche. Und natürlich aber auch das Gefühl von Zugehörigkeit, oder dass es halt auch etwas mit dem macht. Wir wissen ja auch, dass sich immer mehr Jugendliche sehr einsam fühlen. Man spricht ja auch vor allem auf junge Männer bezogen, aber ich glaube, das trifft auch beide Geschlechter zu, weil halt diese Social Media wie ein inklusiv und exklusiv gleichzeitig sein kann.
3: Welche anderen Faktoren sehen Sie noch, die sich negativ auf die psychische Gesundheit auswirken?
2: Nebst den aktuellen Krisen, die ich vorhin erwähnt habe, und eben der Leistungs- und Druck, der halt schon auch zunimmt, ich denke, das merken ja auch Erwachsene, sind es schon auch ganz eher klassische Faktoren, sage ich jetzt mal, wie eben belastende Beziehungen und belastende Lebensumstände, also familiäre Konflikte, schwierige Erfahrungen in der Kindheit, aber auch vielleicht Mobbing-Erfahrungen in der Schule. Das sind natürlich auch alles Erfahrungen oder eben Zustände, sage ich jetzt mal, die eine psychische Erkrankung dann halt auch begünstigen können. Und was halt auch noch wichtig ist zu sagen, oder psychische Belastungen oder halt eine schlechtere psychische Gesundheit entsteht nicht immer nur durch einen einzelnen Auslöser, sondern es ist häufig auch ein Zusammenspiel von unterschiedlichen Faktoren.
1: Das sagt Philomena Sabatella von der Zürcher Hochschule für angewandte Wissenschaften. Das neue Monitoring des Bundes zeigt also, Mädchen berichten häufiger von Stress und psychischer Belastung. 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Und jetzt geht's noch um Doping. Das ist auch im Fußball ein Thema, auch wenn da wenig darüber gesprochen wird. Das gilt auch für die laufende Fußball-WM. Experten und Expertinnen kritisieren die FIFA, dass sie zu wenig teste und zu intransparent sei. Dabei brüstet sich der Weltfußballverband damit, dass er eines der umfangreichsten Anti-Doping-Programme in der Geschichte des Fußballs habe. Manuel Fasol hat Sportredaktorin Serena Diegen gefragt, was denn die Zahlen zum Thema Doping im Fußball sagen.
4: Sie sagen zum Beispiel, dass es seit über 30 Jahren keinen einzigen Dopingfall an einer Fußball-WM mehr gegeben hat. Die FIFA hat 1966 angefangen, Dopingtests durchzuführen und seither gibt es aber nur drei Dopingfälle. 1974 und 1978 gab es je einen und dann 1994 der wohl berühmteste Fall. Der Argentinier Diego Armando Maradona wurde positiv auf Ephedrin getestet. Das ist ein Mittel, das aufputscht und eine fettverbrennende Eigenschaft hat und im Leistungssport strengstens verboten ist. Und eben seit dann gibt es keinen einzigen Dopingfall mehr an einer Fußball-WM.
5: Und wenn man dann andere große Sportarten denkt, wie zum Beispiel an die Leichtathletik, dann verwundert das schon ein wenig.
4: Ja, das verwundert auch mich. In der Leichtathletik gibt es alle 2 Jahre eine Weltmeisterschaft und dort hat es im gleichen Zeitraum, also in den letzten 60 Jahren, insgesamt 160 Dopingfälle gegeben, also einiges mehr als im Fußball.
5: Bringt denn Doping im Fußball einfach weniger als in anderen Sportarten?
4: Das könnte man meinen, hört man auch immer wieder, dass Doping im Fußball ja gar nichts bringe. Stimmt aber nicht. Ich habe Ernst König, den Direktor von Swiss Sport Integrity, der Schweizer Anti-Doping-Behörde, gefragt, was er von dieser Aussage hält.
6: Also die Aussage ist so pausal ganz klar falsch. Die sämtlichen Sportarten hat Doping genutzt, weil es geht ja nicht nur und ausschließlich um die Steigerung von der sportlichen Leistung, sondern es gibt ganz viele andere Aspekte auch noch.
4: Im Fußball vor allem die Laufleistung kann beeinflusst werden, dass man zum Beispiel mehr Sprints machen kann, bis ein Spieler oder eine Spielerin ermüdet ist. Auch bei der Regeneration, gerade während eines langen Turniers, wie wir es jetzt gerade haben, könnte Doping im Fußball unterstützend wirken und helfen.
5: Wie viel testet denn die FIFA überhaupt? Gibt es dazu Zahlen?
4: Also wenn man nur die nackten Zahlen anschaut, dann könnte man zum Schluss kommen, dass das Anti-Doping-Programm der FIFA ineffektiv ist. Die Kolleginnen und Kollegen der ARD-Doping-Redaktion haben da genaue Zahlen recherchiert. Im Zeitraum von 2013 bis 2023 hat die FIFA 40'000 Doping-Tests gemacht und dabei gab es lediglich 36 positive Doping-Fälle. Das entspricht einer Trefferquote von nur 0,09%, also sehr, sehr wenig. Auch Ernst König findet das eine sehr geringe Anzahl positiver Fälle. Er gibt allerdings Folgendes noch zu bedenken.
6: dort sind wir schon im Fußball noch auf einem anderen Niveau als auf vielen anderen Sportarten. Also das heisst, dass dort die Wahrscheinlichkeit oder das Risiko von unbeobsichtigten Dopingverstößen, zum Beispiel über Medikamenteneinnahmen, über verunreinigte Supplemente oder andere Kontaminationsarten, durch die enge Betreuung und die hohe Professionalität schon deutlich kleiner ist.
4: Wie viel die FIFA an der aktuellen Weltmeisterschaft testet und ob es Neuerungen in der Anti-Doping-Strategie gibt, ist unklar. Es gäbe erst gegen Ende des Turniers mehr Informationen zu dieser Thematik, so die FIFA. Und was übrigens auch noch interessant ist, falls es einen positiv getesteten Spieler während des Turniers gäbe, dann sehen die FIFA-Regularien eine Information an die Öffentlichkeit während der WM-Endrunde nicht zwingend vor. Diese Regularien bestimmt die FIFA ohnehin selbst und deshalb ist es auch nicht verwunderlich, dass die FIFA demnach erst nach Abschluss eines juristischen Dopingverfahrens, und das kann gut Monate oder Jahre dauern, verpflichtet wäre, die Öffentlichkeit zu informieren. Und ebenso steht es in diesen eigenen FIFA-Regularien. Also allein die FIFA hat das Recht, Kontrollergebnisse zu veröffentlichen oder eben nicht.
1: Das war SRF-Sportredaktorin Serena Degen über Doping im Fußball. Und das war's mit einem kurzen Rückblick auf ein paar Hintergrundthemen der letzten Woche aus dem Programm von SRF 4 News. Hier bei Ihrem Infosender geht's jetzt weiter mit den aktuellsten Nachrichten.

0: Radio SRF Echo der Zeit mit Ivan Lieberherr. Sonntag, der 28. Juni. Sie bekämpfen sich wieder. Der Angriff auf ein Frachtschiff in der Straße von Hormuz führt zu neuen Attacken zwischen den USA und dem Iran. Sie fühlen sich hilflos. Venezolanerinnen und Venezolaner in der Schweiz, die die Erdbebentragödie aus der Ferne verfolgen müssen, weit weg von Familie und Freunden.
1: The feeling, I think, for most of us is emotional, at the same time a helpless feeling. You realize in these type of situations, especially as a Venezuelan, right now, how far away you actually are from home.
0: Sagt Carlos Delgado, Präsident der Schweizerisch-Venezolanischen Handelskammer. Und er geht, um wiederzukommen. In Serbien will Alexander Vucic vorzeitig abtreten als Staatspräsident. Er dürfte aber als Premierminister zurückkehren.
2: Ob er jetzt Präsident oder Premierminister ist oder welches Amt er da einnimmt, ist eigentlich egal, weil das ist ein autokratisches System und das ist alles auf ihn zugeschnitten.
0: Sagt die Journalistin Adelheid Wölfel. Der Iran greift also erneut Frachtschiffe an in der Straße von Hormuz. Die USA antworten mit neuerlichen Angriffen auf iranische Militäranlagen, worauf der Iran US-Militärbasen in Kuwait und Bahrain attackiert. Von Entspannung keine Spur. Der Waffenstillstand steht gewaltig unter Druck. Überraschend kommt das alles nicht, analysiert Fredrik Steiger.
3: Das Problem mit dem Rahmenabkommen zwischen den USA und dem Iran war von Anbeginn, dass es zwar als Einigung verkauft wurde, ohne dass sich die Widersacher aber einig waren. Sowohl die iranische als auch die amerikanische Führung standen unter Druck, den Krieg zu beenden. Das Regime in Teheran sitzt wohl weniger solid im Sattel, als es vorgibt. Und das Land steht wirtschaftlich am Abgrund. In den USA wiederum war der Krieg gegen den Iran stets unpopulär, was für Präsident Donald Trumps Republikaner eine schwere Hypothek ist vor den Zwischenwahlen. Zudem gelang es Trump, trotz penetranter Selbstbeweihräucherung nicht, das Rahmenabkommen mit dem Iran als Erfolg für die USA schönzureden. Sind autoritäre Führer arg in Bedrängnis, reagieren sie oft aggressiv. Genau das erlebt man aktuell. Der Konflikt flammt wieder auf, nicht nur militärisch, auch verbal. Der Iran warnt, die Straße von Hormuz werde nie wieder so frei befahrbar sein wie vor dem Krieg. Trump droht, womöglich müsse man nun die Sache zu Ende bringen, also den Krieg fortführen, damit die Islamische Republik Iran nicht mehr existiere. Verwundern sollte das niemanden, denn das vor gut 10 Tagen unterzeichnete Rahmenabkommen hat gewaltige Mängel. Nicht bloß, weil es Schlüsselthemen wie die iranische Unterstützung für nahöstliche Terrormilizen oder Teherans Raketenprogramm ausklammert, oder indem es beim zentralen Streitobjekt, dem iranischen Atomprogramm, keinerlei Annäherung enthält. Nein, auch indem es selbst bei dem, was es zu regeln vorgibt, unklar bleibt und widersprüchliche Interpretationen zulässt. Etwa im 5. von insgesamt 14 Punkten, der die Straße von Hormuz betrifft. Für die USA ist sie künftig wieder kostenlos und frei befahrbar. Laut iranischer Lesart behält der Iran die Kontrolle. Wegen dieser Differenz ist die Situation jetzt wieder eskaliert. Wie grundlegend die Differenzen sind, zeigte sich auch am harzigen Beginn der Verhandlungen zwischen den USA und dem Iran auf dem Bürgenstock. Zwar vermeldeten die Vermittler Pakistan und Katar ermutigende Fortschritte. Doch bis heute vermag niemand zu sagen, worin diese bestehen sollen. Der Verhandlungsprozess läuft offiziell noch, ist indes bereits in Frage gestellt. Es bleiben daher folgende Erkenntnisse. Erstens, die Positionen beider Widersacher sind vorläufig unvereinbar. In fast allen entscheidenden Punkten ist nicht mal eine Annäherung ersichtlich. Zweitens, die iranische und die US-Führung sind zu neuerlichen Aggressionen bereit. Und drittens, die bitterste Einsicht für den Rest der Welt, eine völlig freie, sichere Passage durch die Straße von Hormuz, gemäß dem UNO-Seerecht, bleibt auf absehbare Zeit eine Illusion.
0: Fredrik Steiger, unser Fachmann für internationale Sicherheitsfragen. Die israelische Armee hat im Süden des Libanon Ziele der Hisbollah-Miliz angegriffen. Die Nachrichten Juliette Schild.
4: Dabei seien mehrere Kämpfer der Hisbollah-Miliz getötet worden. Auch ein israelischer Soldat sei bei den Kämpfen ums Leben gekommen. Vorgestern hatten sich Israel und die libanesische Regierung grundsätzlich darauf geeinigt, den Konflikt beilegen zu wollen. Vorgesehen ist etwa, dass sich Israel aus Gebieten im Süden Libanons zurückzieht. Die vom Iran unterstützte Hisbollah-Miliz lehnt das Abkommen allerdings ab. Im Nordosten Frankreichs ist ein Flugzeug abgestürzt. Laut den Behörden sind alle 11 Personen an Bord ums Leben gekommen. Gemäß französischen Medien handelt es sich bei den Opfern um den Piloten sowie um je 5 Fallschirmspringer und Instruktoren. Die zivile Maschine sei vom Flughafen Nancy-Essey gestartet. Die Absturzstelle befinde sich in einem Vorort der Stadt Nancy. Informationen zur Absturzursache gibt es bisher nicht. Und gleich noch eine Meldung aus Frankreich. Wegen der Hitzewelle der vergangenen Woche hat das Land rund 1000 überdurchschnittliche Todesfälle zu verzeichnen. Das teilt das Amt für öffentliche Gesundheit mit und es warnt, die tatsächliche Übersterblichkeit könnte noch höher liegen. Während der bisher folgenschwersten Hitzeperiode im Jahr 2003 waren es rund 15.000 zusätzliche Todesfälle gewesen. Mehrere Parlamentsabgeordnete kritisierten, die Regierung sei ungenügend auf die Hitzewelle vorbereitet gewesen. So forderte etwa Marine Tondelier, die Chefin der französischen Grünen, die politischen Verantwortlichkeiten müssten geklärt werden. Eine Erdölraffinerie in der südrussischen Region Krasnodar ist in Brand geraten. Dies, nachdem sie von ukrainischen Drohnen getroffen worden war. Bei dem Angriff sei ein Mensch getötet worden, das schreibt der Gouverneur der Region. Zudem seien mehrere Häuser sowie eine Strom- und eine Gasleitung beschädigt worden. Die Erdölraffinerie ist weniger als 200 Kilometer von der ukrainischen Halbinsel Krim entfernt. Die Krim ist seit 2014 von Russland besetzt. Die Ukraine hat die Raffinerie bereits mehrmals angegriffen und beschädigt. In die Schweiz. Der Bund hat früher als abgemacht Geld in die USA überwiesen für die F-35-Kampfjets. Das sagt Rüstungschef Urs Lohr im Interview mit der NZZ am Sonntag. Alle Raten, die in diesem Jahr fällig sind, seien schon bezahlt. Insgesamt gehe es um knapp 500 Millionen Franken, sagt Lohr. Der Bund wolle damit sicherstellen, dass sich genügend Geld auf dem gemeinsamen Finanzierungskonto für Schweizer Rüstungsgeschäfte in den USA befinde. Hintergrund ist der Streit um Preise und Lieferfristen mit den USA. Die Lieferung der bestellten Patriot-Luftabwehrsysteme verzögert sich um mehrere Jahre und die F-35-Kampfjets werden teurer als ursprünglich angenommen. Die deutsche Schriftstellerin Lena Schette hat den renommierten Ingeborg-Bachmann-Preis im österreichischen Klagenfurt gewonnen. Das teilte die Jury mit. Die 32-jährige Autorin gewann den Preis für ihren Text «Was wir tragen». Darin schildere sie berührend, aber auch schonungslos die Freundschaft zwischen zwei übergewichtigen Schülerinnen, die sich als soziale Außenseiterinnen durchs Leben schlagen, so die Jury. Der Preis ist mit 30'000 Euro dotiert.
0: Sport jetzt mit einer Erfolgsmeldung aus der Leichtathletik. Die Siebenkämpferin Annik Kählin übertrifft ihren eigenen Schweizer Rekord. Sportredaktorin Seraina Degen berichtet.
5: Annik Kählin gewinnt den Wettkampf im deutschen Ratingen mit 6.819 Punkten. Dieser Wert bedeutet gleichzeitig auch Jahresweltbestleistung. Damit übertrifft Annik Kählin ihre alte Bestmarke um 93 Zähler, die sie vor Monatsfrist in Götzis aufgestellt hatte. Über 100 Meter Hürden sowie über 200 Meter stellte die Athletin aus Landquart zudem eine neue persönliche Bestzeit auf. Am Nordostschweizer Schwingfest in Güttingen am Bodensee heißt der Sieger Werner Schlegel. Der Toggenburger bezwingt im Schlussgang seinen Teilverbandskollegen Damian Ott und feiert seinen insgesamt dritten Sieg am Nordostschweizer Teilverbandsfest. Und im Rudern fanden an diesem Wochenende die Weltcuprennen der Lucerne-Regatta auf dem Rutsee statt. Dabei gab es einen Schweizer Podestplatz. Im Boot zweier ohne schaffte es das Duo Jona Plock und Patrick Brunner auf Rang 3.
0: Zurück zu Juliette Schild, die Wetterprognose.
4: Heute Abend gibt es vor allem in den Alpen stellenweise Schauer und Gewitter. Lokal ist es auch so, ist auch sonst ein Gewitter nicht ausgeschlossen. Morgen scheint dann zeitweise die Sonne. Vor allem in den Bergen sind Gewitter möglich. Und die Temperaturhöchstwerte liegen bei schwülwarmen 29 Grad, im Tessin bei 33 Grad.
0: Die Venezolanerinnen und Venezolaner in der Schweiz in großer Sorge um Verwandte und Freunde in ihrer Heimat. Der serbische Präsident Vucic liebäugelt mit einem Wechsel zurück ins Amt des Ministerpräsidenten. Der norwegische Staatsfonds achtet bei Investitionen auf Klimaschutz – verdankt seine Einnahmen aber dem Verkauf von klimaschädlichem Öl und Gas. Das vertiefen wir jetzt im Echo der Zeit. Die Sendung International nimmt uns mit ins Sultanat Brunei. 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Die Einwohnerinnen und Einwohner müssen deshalb keine Einkommensteuer zahlen. 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Aber in diesem großzügigen Wohlfahrtsstaat ist Systemkritik tabu. Es gelten strenge Scharia-Gesetze. So droht Homosexuellen die Todesstrafe durch Steinigung, was im Ausland für Empörung sorgt. Wohlfahrt gegen Freiheit. 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In Venezuela laufen die Rettungsaktionen fast vier Tage nach den schweren Erdbeben. Das Ausmaß der Katastrophe lässt sich noch immer nicht abschätzen. Aktuell sind rund 1400 Tote gemeldet und über 3000 Verletzte. Und noch immer werden Zehntausende Menschen vermisst. Für die Angehörigen bedeutet das banges Warten auf ein Lebenszeichen, auf Gewissheit. Mit dieser Ungewissheit müssen auch Venezolanerinnen und Venezolaner in der Schweiz leben. Inlandredaktorin Michelle Scherer berichtet.
6: In Venezuela findet ein Wettlauf gegen die Zeit statt. Nach fast vier Tagen sinkt die Wahrscheinlichkeit, dass Vermisste noch lebend aus den Trümmern gerettet werden können. Die Tragödie hier aus der Ferne verfolgen zu müssen, sei schwierig, sagt Carlos Delgado.
1: The feeling, I think, for most of us.
7: Ich denke, die meisten von uns sind zurzeit sehr aufgewühlt und fühlen sich hilflos, weil man so weit weg ist. Und manchmal merkt man genau in solchen Situationen, wie weit weg man tatsächlich von zu Hause ist, obwohl es emotional so nah ist.
1: Although it's so close.
6: Als Präsident der Schweizerisch-Venezolanischen Handelskammer habe er in den letzten Tagen viel Kontakt mit Venezolanerinnen und Venezolanern in der Schweiz gehabt. Viele hätten sich bei ihnen gemeldet, voller Sorge um Verwandte und Freunde im Heimatland.
7: Das Erste, was wir von anderen Venezolanerinnen und Venezolanern in der Schweiz hörten, war, dass sie sich große Sorgen um ihre Familien machen. Es war schwierig, Menschen in Venezuela zu erreichen. Und auch jetzt funktioniert die Kommunikation noch nicht überall.
6: Noch immer sind Strom- und Mobilfunknetz nicht flächendeckend wiederhergestellt. Angehörige können sich oft nicht erreichen. Diese Ungewissheit durchlebt zurzeit auch Katrin Lozada. Sie ist in Caracas aufgewachsen und kam vor 20 Jahren in die Schweiz.
8: Wir haben eine Chatgruppe, wo über 20 Personen von der Familie da sind. Solche haben die Antworten, solche nicht. Das fängt man noch mit der Angst, mit Unruhe und ja, kann man nicht weiter schlafen, kann man nicht weiterarbeiten.
6: Ihre Gedanken kreisten aktuell ausschließlich um die Menschen vor Ort. Fast alle seien in irgendeiner Form von der Katastrophe betroffen, würden Leute kennen, die gestorben sind oder noch vermisst werden oder die ihr ganzes Hab und Gut verloren haben. Sobald sie ihr Handy öffne, sehe sie Dutzende Nachrichten und Bilder von Leuten, die nach ihren Angehörigen suchten.
8: Man hört das so Sprachnachrichten nach Tagen oder die lassen ein Voicemail. Also bitte schau mal das, verteil diese Nachrichten. Kennt jemand irgendwo in der Nähe, dass man helfen kann?
6: Die Solidarität unter den Venezolanerinnen und Venezolanern sei groß. Alle versuchten irgendwie einander zu helfen. Doch nebst der humanitären Krise mache sie sich auch Sorgen, was diese Katastrophe längerfristig für Venezuela bedeute, sagt Katrin Lozada. Anfang Jahr mit dem Sturz von Langzeitherrscher Nicolas Maduro habe sie Hoffnung verspürt. Auf Wandel, auf einen Aufschwung, darauf, dass Venezuela aus seiner krisengebeutelten Geschichte herausfinde.
8: Plötzlich ist das alles zurückgedreht. Und jetzt mit dieser so schweren Katastrophe ist eine Tragödie, die nicht nur belastet diese Humanität, ökonomisch wird das noch schlimmer, weil vorher war es schlimm, aber jetzt ist nichts. Wir fangen nicht von Null, wir fangen von minus Null.
6: Der Wiederaufbau werde lange dauern und Venezuela werde auch dabei auf internationale Hilfe angewiesen sein, sagt Carlos Delgado von der Schweizerisch-Venezolanischen Handelskammer. Und doch gäbe es etwas, das ihm Hoffnung mache. Denn trotz oder gerade wegen der vielen Krisen, die das Land heimgesucht hätten, seien die Venezolanerinnen und Venezolaner vor allem eines: widerstandsfähig.
0: Der serbische Präsident Aleksandar Vučić will sein Amt vorzeitig abgeben. Er will nicht bis Ende nächsten Mai bleiben. Dann nämlich würde seine zweite Amtszeit offiziell auslaufen. Und ein drittes Mal kann er nicht kandidieren. Doch von der politischen Bildfläche verschwinden will er nicht. Es wird erwartet, dass es neben einer vorgezogenen Präsidentschaftswahl auch zu einer vorgezogenen Parlamentswahl kommt. Und dann könnte sich Vučić erneut als Premierminister anbieten. Adelheid Wölfel ist Südosteuropa-Korrespondentin für den österreichischen Standard. Ich habe sie gefragt, was Vučić bezweckt.
2: Es handelt sich um einen Wahlkampfauftakt, würde ich meinen. Er hat schon vor längerer Zeit angekündigt, dass er sozusagen nicht bis zu Ende der Amtszeit Präsident bleiben wird. Er hat auch immer wieder erwähnt, er möchte als nächstes wieder Premierminister werden. Also das ist sein Ziel. Es ist so ein Modell, wie wir das auch von Wladimir Putin in Russland kennen, der auch abwechselnd immer wieder Premierminister oder Präsident ist oder war. Und das Gleiche gilt für Vučić, der war ja auch schon Premierminister, jetzt ist er seit langer Zeit Präsident. Er ist eigentlich seit 2012 an der Macht und jetzt nach zwei Amtszeiten als Präsident möchte er wieder Premier werden. Eigentlich ist es der Versuch, seine Macht weiter zu zementieren.
0: Also, dass er das Amt vorzeitig abgeben will, das ist ein taktisches Manöver.
2: Genau. Also Vučić lässt immer wieder wählen, wenn er denkt, dass es ein guter Zeitpunkt ist. Und für ihn ist dieser Zeitpunkt, im Herbst wählen zu lassen, insofern nicht so schlecht, dass die Proteste etwas abgeebbt sind in Serbien. Sein wichtigstes Ziel ist im kommenden Jahr die Eröffnung der Expo in Belgrad. Das wird im Mai 2027 sein. Und da kann er keine Wahlen im Umfeld davon brauchen. Das macht er dann lieber davor. Der wird irgendeiner seiner Vertrauten dann ins Amt des Präsidenten setzen, aber er wird weiter alle Fäden in der Hand halten und ob er jetzt Präsident oder Premierminister ist oder welches Amt er da einnimmt, ist eigentlich egal, weil das ist ein autokratisches System und das ist alles auf ihn zugeschnitten.
0: Er geht also kein Risiko ein?
2: Nein, ich sehe das nicht so. Ich glaube, dass er damit rechnet, dass er die Wahlen gewinnen kann. Es ist so, dass es die größte Herausforderung sein wird in seiner bisherigen quasi politischen Karriere, weil es wirklich einen sehr großen Anteil der Bevölkerung gibt, die dieses System total satt haben und die nicht mehr wollen, dass die Fortschrittspartei von Vučić und er selbst an der Macht bleibt. Das heißt, er kann schon damit rechnen, dass die Fortschrittspartei extrem viel verlieren wird. Aber er hat irrsinnig viele Möglichkeiten zu mobilisieren. Das hat man auch gestern bei dieser Großkundgebung gesehen. Er hat halt die ganzen auch Institutionen hinter sich. Das heißt, er hat gestern die Innenstadt von Belgrad einfach absperren lassen, hat alle mit Bussen herankarren lassen zu seiner Versammlung. Seine Partei kann Leute unglaublich unter Druck setzen, ihnen Angst machen, dass sie ihre Jobs verlieren, wenn sie nicht zu diesen Parteiveranstaltungen auftauchen. Also er hat schon noch immer einen großen Zugriff auf viele Bürger und Bürgerinnen in Serbien, die einfach in der öffentlichen Verwaltung oder in staatsnahen Betrieben arbeiten.
0: Vučić steht aber auch selber innenpolitisch unter Druck. Seit dem Einsturz eines Bahnhofsvordachs in der nordserbischen Stadt Novi Sad im November 2024. Dabei kamen 16 Menschen ums Leben. Seither kommt es regelmäßig zu großen Protesten. Die Demonstrierenden sagen, Schuld am Unglück sei die korrupte und inkompetente Regierung unter Präsident Vučić. Die Protestbewegung fordert schon länger Neuwahlen. Ist das nun ein Erfolg auch für Sie?
2: Ja, die Protestbewegung fordert seit 1,5 Jahren Neuwahlen. Es war auch klar, dass es irgendwann einmal Neuwahlen geben wird. Ich glaube, dass der Umstand, dass Vučić eigentlich fürchten muss, dass er nicht mehr, also erstens einmal nicht mehr mit absoluter Mehrheit regieren wird und zweitens Zugeständnisse machen wird müssen, dass das schon zeigt, dass sein Regime geschwächt ist, aber es ist alles andere als sicher, dass das Regime auch abgelöst wird. Also heute findet eine große Demonstration, eine regierungskritische Demonstration der Studierendenbewegung statt in Kraljevo. Und heute ist der wichtigste serbische Feiertag, der St. Veitstag. Deswegen hat Vučić gestern diese Demo oder diese Parteiveranstaltung für ihn organisiert, um sozusagen so zu tun, als würden für ihn genauso viele Leute auf die Straße gehen wie heute in Kraljevo. Aber er hat gestern diese Veranstaltung dazu genützt, wieder total über die Studierenden herzuziehen, über die Demokratiebewegung, die eigentlich ja ein transparentes, offenes Serbien fordert und vor allem Rechtsstaatlichkeit. Also dass Leute, die schuld sind am Einsturz dieses Bahnhofvordachs, dass die auch gerichtlich zur Verantwortung gezogen werden. Aber was Vucic gestern angekündigt hat, ist genau das Gegenteil. Er hat gesagt, er wird alle jene, die aus irgendwelchen Gründen gerichtliche Probleme bekommen haben, wird er als Präsident sie pardonieren. Also er kündigt das Gegenteil davon an, was die Studierenden heute wollen, nämlich die Einführung von Rechtsstaatlichkeit.
0: Erläuterungen von Adelheid Wölfel, Südosteuropa-Korrespondentin der österreichischen Zeitung Der Standard. Der norwegische Staatsfonds ist der größte Staatsfonds der Welt. Seine Aufgabe? Mit den Erlösen aus dem Verkauf von Öl und Gas vorzusorgen für die Zeit, in der die fossilen Stoffe nicht mehr im Überfluss zur Verfügung stehen. Um diese Aufgabe zu erfüllen, ist der Staatsfonds in praktisch jedes größere Unternehmen der Welt investiert und sieht sich damit zunehmend konfrontiert mit Klimarisiken. Klimarisiken, die norwegisches Öl und Gas mit verursacht haben. Es scheint paradox, der Fonds achtet bei seinen Investitionen zwar auf den Klimaschutz, verdankt sein Geld aber dem Verkauf von klimaschädlichem Öl und Gas. Darüber sprach Wirtschaftsredaktor Klaus Ammann mit dem Risikochef des norwegischen Staatsfonds.
9: Rund 2'000 Milliarden Dollar liegen derzeit im norwegischen Staatsfonds. Das ist viermal so viel wie das Bruttoinlandprodukt des Landes. Geöffnet wurde der Fonds vor genau 30 Jahren. Seither werde er gespiesen durch die Gewinne aus der Öl- und Gasförderung Norwegens, erklärt Christopher Wright, der Risiko- und Nachhaltigkeitschef des Fonds.
10: The purpose, of course, is to save this for future generations and also to kind of hedge against the expected decline in income from oil and gas over time.
9: Das Ziel, Geld ansparen für künftige Generationen und sich wappnen für die Zeit, in der die Gewinne aus Öl und Gas zurückgehen werden. Aktuell sprudelt das Geld, unter anderem, weil Europa norwegisches Gas dem russischen vorzieht. Doch laut Experten werden die Reserven Norwegens ab Mitte der 2030er Jahre zur Neige gehen. Schon heute eine Realität sind die Risiken, die der Klimawandel, verursacht durch Öl und Gas, mit sich bringt. Christopher Wright erinnert sich.
10: When I started this work 15 years ago, we thought of climate risk as a very much a future risk that we had to prepare for, but it wouldn't materialize until, you know, 2040, 2050.
9: Sie hätten zwar schon vor 15 Jahren begonnen, sich auf die Risiken des Klimawandels vorzubereiten, sagt Christopher Wright. Damals seien sie beim norwegischen Staatsfonds jedoch davon ausgegangen, dass diese erst nach 2040 eintreten würden.
10: Physical risk of climate change, so the actual impact of a changing climate on the economy is not only real, but it's happening right now and it's getting worse every year.
9: Doch unterdessen sei offensichtlich, dass heftigere Stürme, höhere Fluten, längere Dürren für die Wirtschaft bereits reale Risiken darstellten und es werde jedes Jahr schlimmer, stellt Christopher Wright fest. Und er ergänzt, Klimarisiken würden sich deutlich von anderen, zum Beispiel Kriegen, unterscheiden.
10: With climate change, what we're going through is unprecedented in human history. We have no equivalent events in the past century or two that we can compare them to.
9: Der Klimawandel sei einzigartig. Es gebe keine Ereignisse in der Vergangenheit, von denen man Risiken ableiten könnte, stellt Christopher Wright fest. Zudem seien viele Entwicklungen unumkehrbar. Einmal geschmolzene Gletscher kommen nicht wieder. Und schließlich könne der Klimawandel sehr große Schäden verursachen.
10: We use different methods to measure climate risk and look at different models, and they cannot rule out very significant impacts.
9: Der norwegische Staatsfonds ist rund um die Welt an allen großen Unternehmen beteiligt. Wenn Ereignisse wie Tropenstürme nur gewisse Regionen betreffen, können Gewinne andernorts die Schäden ausgleichen. Systemischen Risiken, die global auftreten, könne der Fonds aber nicht entgehen, sagt Christopher Wright.
10: Our strategy to deal with that is to actually meet with companies, engage with them and ask them Um
9: damit umzugehen, fordere der Staatsfonds die Unternehmen, in die er investiert ist, auf, ihre Klimarisiken genau zu analysieren und Maßnahmen dagegen zu ergreifen. Wenn eine Fabrik in einem flutgefährdeten Gebiet steht, solle das Unternehmen beispielsweise in den Hochwasserschutz investieren. Gleichzeitig müsse das Unternehmen seinen eigenen Treibhausgasausstoß reduzieren.
10: If the economy emits less emissions, then climate change over time will be less and that will benefit the fund in the long term.
9: Und der norwegische Staatsfonds selbst trägt ja nicht eine besondere Verantwortung gegenüber dem Klima angesichts der Tatsache, dass seine Mittel aus äußerst klimaschädlichen Aktivitäten stammen. Es sei nicht an ihm, das zu entscheiden, sagt Christopher Wright. Aber
10: what Parliament has decided is that climate change is a financial risk to the fund. And it wants the fund to kind of be a leader in managing climate risk.
9: Das norwegische Parlament habe entschieden, dass der Fonds ein Vorreiter sein solle im Umgang mit Klimarisiken. Dazu gehöre auch, dass er alle Unternehmen, in die er investiert sei, dazu veranlasse, ehrgeizige Klimaschutzmaßnahmen zu ergreifen, die in Übereinstimmung seien mit dem Ziel Netto Null bis 2050. Der Risikochef widerspricht damit Umweltorganisationen, die immer wieder kritisieren, der größte Staatsfonds der Welt bleibe hinter seinen Klimaversprechen zurück. Ein Widerspruch allerdings bleibt. Der Fonds achtet bei seinen Investitionen genauer als viele auf Klimaschutz. Derweil speist er sich nach wie vor mit Geld aus dem äußerst klimaschädlichen Geschäft mit Öl und Gas.
0: Der Bericht von Klaus Ammann aus unserer Wirtschaftsredaktion. Das war das Echo der Zeit vom Sonntag, dem 28. Juni, mit Redaktionsschluss um 18.26 Uhr. Verantwortlich für die Sendung heute Marisa Eckli, für die Nachrichten Konrad Muschk und am Mikrofon war Ivan Lieberherr.
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12: Es ist heiß, sehr heiß. Die Schweiz erlebt zurzeit eine starke Hitzewelle. In weiten Teilen des Landes ist es sehr bis extrem trocken. Und wenn es regnet, dann heftig. Hitze, Trockenheit, Starkniederschläge, all das verstärkt sich mit dem Klimawandel. Für die Landwirtschaft wird die Wasserversorgung damit zu einer großen Herausforderung. Entweder hat es zu wenig oder zu viel auf einmal. Mit alten und neuen Ansätzen versuchen Bäuerinnen und Bauern deshalb vermehrt Wasser zurückzuhalten und zu verteilen. Wie das aussieht und was das bringt, das hat sich Wissenschaftsredaktorin Felicitas Erzinger zeigen lassen auf einem Hof im luzernischen Hofstadt im Napfgebiet.
13: Der Hof Elbach von Ursburi liegt abgelegen. Hier draußen bewirtschaftet er hauptsächlich Grasland für seine Kühe. Einiges habe sich dabei in all den Jahren verändert.
14: Ich mag mich besinnen, als wir hier hinten neu in die Schule sind, haben wir eigentlich immer so kleine bisschen gemeint. Erstens hat man das Wetter ja nicht so lange voraussagen und so genau. Und vielmals ist es wirklich hier in unserem Gebiet oder auch im Napfgebiet aus jeder Woche raus, hat plötzlich wieder eine Schütte geben. Es war eigentlich recht schwierig gewesen, Heu herzustellen.
13: Heute sind die Prognosen natürlich genauer, doch nicht nur. Wenn die Sonne scheint, sei es sofort extrem heiß, sagt Buri.
14: Und meistens ist es noch kombiniert mit warmem Wind und einfach extremen Temperaturen. Und die Perioden haben wirklich zugenommen. Also wir haben jetzt ja plötzlich zwei, drei Wochen schönes Wetter. Und nachher kann es wieder umstellen. Und dann haben wir wieder vielleicht einen Monat so eher bewölkt, regnerisch.
13: Oft fällt dann in kurzer Zeit sehr viel Regen. Schon zweimal stand sein Keller danach unter Wasser. Urs Buri hat darum gehandelt. Er hat Versickerungsgräben, einen Rückhalteteich, ein Reservoir und spezielle Rohre angelegt, mit dem Ziel, starke Niederschläge abzupuffern, die Erosion zu verringern und Wasser für Trockenzeiten zu speichern. Wie gut das funktioniert, das soll die Forschung des Hydrogeologen Oliver Schilling und seines Doktoranden Paul Soddert von der Universität Basel zeigen. Die beiden begleiten den Hof im Rahmen des Projekts Slow Water des Bundesamts für Landwirtschaft. Sie nehmen mich mit auf einen Rundgang.
15: Das ist jetzt auch eine Spezialität dieses Keyline-Prinzips, dass man fängt, das Wasser gleich oben an zu sammeln. Also deswegen gehen wir jetzt ganz hoch.
13: Sagt Oliver Schilling, während wir den steilen Hügel hochgehen. Oben liegt die sogenannte Keyline, ein rund 40 cm tiefer Graben, der auf beiden Seiten des Hügels entlangläuft. Im Boden stecken graue Kästen.
15: Und hier haben wir auch unsere Pegelsensoren. die den Wasserstand messen. So können wir schauen, wann sich dieser Graben und für wie lange füllt, bei was für Regenereignissen. Wir können so quasi schauen, wie gut diese Keyline oder dieser Versickerungskanal Wasser sammelt und zurückhält und für wie lange.
13: Heute ist der Graben leer. Regne es jedoch, fühle er sich rasch, sagt Oliver Schilling. Sammeln funktioniert also gut. Gering hingegen sei bisher der Effekt auf die Bodenfeuchte.
15: Wir sehen jetzt nicht, dass systematisch alleine die Infiltration von Wasser in einem Graben auch den Hangrücken dann beispielsweise bewässert.
13: Viel eher scheint hier das Wasser in die Tiefe zu versickern. Doch, um das abschließend zu sagen, braucht es längere Zeitreihen und Daten von mehr Standorten. Genau daran arbeiten die beiden Forscher. Insgesamt begleiten sie 110 Betriebe in den Kantonen Luzern sowie Basel-Stadt und Basel-Land. Es sind Gebiete mit Karstgestein oder Nagelfluh, wo Wasser rasch versickert, wo Quellen schnell versiegen, wenn es trocken ist, wo es keine größeren Gewässer hat, die man anzapfen kann und es an vielen Stellen auch kein Grundwasser gibt. Dort untersuchen sie neben Keylines 15 weitere Maßnahmen, von Versickerungsmulden über schonende Bodenbearbeitung bis zu Bepflanzungen.
15: Und man sieht jetzt an den gegenüberliegenden Hängen haben wir gewisse Betriebe, die schon einige Bäume gepflanzt haben. Und diese verhindern natürlich dann auch Erosion. Die bremsen den Abfluss auf jeden Fall.
13: Abfluss bremsen und vor Überschwemmungen schützen soll auch der Rückhalteteich etwas weiter unten beim Hof. Er ist gut gefüllt, Dutzende Kalkwappen schwimmen umher.
15: In diesem Fall ist es interessant, weil diese Becken an Drainageleitungen angeschlossen sind, wo man das Wasser dann gezielt in die Drainage einbringen kann. Und diese Drainagen wurden etwas aufgepeppt, sodass sie das Wasser auch abgeben können wieder an den Boden rundherum.
13: Aufgepeppt bedeutet, sie haben Löcher. Bei Bedarf kann der Landwirt Urs Buri so ganz einfach den Hang unterhalb des Teichs bewässern, damit das Gras nicht braun wird. Nach einem ähnlichen Prinzip funktioniert auch das Reservoir. Zwei Quellen füllen es und wenn nötig kann das Wasser über Drainagerohre mit Löchern in den Hang geleitet werden. Auch hier misst der Doktorand Paul Soddert die Bodenfeuchte.
16: Damit wir sehen, wo geht das Wasser. Wenn er macht das, können wir es ja, sehen, das Wasser. Ist es, geht es eigentlich unten in dem Hang oder geht es nur tief, direkt runter?
13: Um sagen zu können, wie viel diese Maßnahme wirklich bringt. Doch nicht nur für Urs Buri hier im Napfgebiet, sondern für Landwirtschaftszonen in der ganzen Schweiz. Das sei das Ziel, sagt Oliver Schilling.
15: Dass wir schweizweit eine Karte erstellen können und schätzen können bereits, wie wichtig eine Maßnahme sein kann, in entweder der Erhöhung der Bodenfeuchte oder der Reduktion von Abflussspitzen.
13: Je nach Gestein, Boden, Neigung. Das Interesse an diesen Informationen sei groß, sagt der Hydrogeologe. Viele Betriebe und Kantone wollen Maßnahmen umsetzen und viele seien auch bereits aktiv. Schilling selber betreut ein weiteres Projekt im Seeland. Dort soll das Grundwasser besser gemanagt werden, um den intensiven Gemüseanbau zu sichern. Denn der Bewässerungsbedarf der Landwirtschaft wird mit zunehmender Erwärmung steigen. Um wie viel ist jedoch schwierig abzuschätzen. Ein Grund, es gibt keine genauen Zahlen zum aktuellen Wasserverbrauch in der Landwirtschaft. Bisher war das nicht so wichtig, heute ist das anders. Darum laufen beim Bundesamt für Umwelt derzeit verschiedene Projekte und Abklärungen, um diese Datenlücke zu schließen. Doch zurück ins Napfgebiet zu Urs Buri, der die zunehmenden Extremereignisse hier auf seinem Hof eins zu eins zu spüren bekommt.
14: Und das hat auch, ja, das Einkommen von dem abhängig ist, wie kommt das Jahr raus, oder? Können wir das Futter machen? Muss es eventuell sogar zukaufen oder ein bisschen weit zukaufen? Und von dort her, ja, sind das schon grosse bis sehr grosse Herausforderungen für uns Landwirte, wie das mit dem Wetter und dem Klima so weitergeht. Ja.
13: Er denkt darum bereits über den nächsten Schritt nach. Regenwasser vom Dach sammeln. Und so noch besser auf sehr trockene Perioden, wie gerade jetzt, vorbereitet zu sein.
12: Das ist der Beitrag von Felicitas Erzinger. Und wenn es so heiß ist wie im Moment, dann schmilzt auch das Eis. Nächste Woche schon dürfte der sogenannte Gletscherschwundtag erreicht sein. Das bedeutet, der Schnee und das Eis, das sich über den Winter auf den Schweizer Gletschern angesammelt hat, das alles ist bereits geschmolzen. Das ist der zweitfrühste Gletscherschwund, den es je gegeben hat. Wissenschaftsredaktor Sandro Della Torre.
17: Schon nächste Woche sei es soweit, sagt der ETH-Gletscherforscher Matthias Huss. Gemäß unseren Berechnungen und Vorhersagen tritt der diesjährige Gletscherspundtag am Montag, 29. Juni ein.
18: Das heißt, schon in den nächsten Tagen dürften die Schweizer Gletscher bereits alles an Volumen verloren haben, was sie über den Winter aufgebaut haben. Noch sei der 29. Juni eine erste Berechnung. Das genaue Datum könne sich noch etwas verschieben, aber das große Bild sei klar, sagt Matthias Huss.
17: Die Situation ist wirklich sehr außergewöhnlich. Nur gerade im Jahr 2022, damals wurden alle Rekorde der Gletscherschmelze gebrochen, war dieser Tag noch etwas früher, aber dann sind wir auf Rang 2.
18: Die aktuelle Hitzewelle macht also schon die letzten Winterreserven der Gletscher zunichte. An diesem Punkt sei man normalerweise erst im August, sagt Matthias Huss. Er und sein Team haben zudem berechnet, dass im Moment so viel Schmelzwasser von den Schweizer Gletschern abfließt, dass damit alle 6 Sekunden ein olympisches Schwimmbecken gefüllt werden könnte. Es sind außergewöhnliche Zahlen. Dass die Schweizer Gletscher also schon jetzt am Wendepunkt stehen, habe aber nicht nur mit der aktuellen Hitzewelle zu tun, sondern auch mit den Bedingungen früher im Jahr, gibt Matthias Huss zu bedenken.
17: Einerseits hatten wir wiederum einen viel zu schneearmen Winter, das heißt, die Schutzschicht der Gletscher ist schlecht. Und dann begann die Sommerwärme sehr früh einzusetzen. Wir hatten schon im Mai die ersten Hitzewellen mit 30 Grad im Flachland. Und jetzt diese Hitzewelle jetzt, die ist wirklich außergewöhnlich in Bezug auf ihre Intensität, aber eben vor allem auch auf ihre Länge.
18: Und dabei hat der Sommer erst begonnen. Alle weiteren Hitzetage, die im Juli und August noch kommen mögen, werden also direkt an die Substanz der Schweizer Gletscher gehen.
12: Das war der Beitrag von Wissenschaftsredaktor Sandro Della Torre. Wir kommen jetzt zu einem ganz anderen Thema. Jetzt geht es um den Ebola-Ausbruch in der Demokratischen Republik Kongo. Mehr als 1000 Infektionen mit Ebola, 269 Tote, das sind die offiziellen Zahlen. Das reale Ausmaß aber sei noch viel grösser, sagt die Medizinerin Esther Sterk. Sie war für Ärzte ohne Grenzen bis vor kurzem vor Ort in Mongwalu. Das ist eine 150.000 Einwohnerinnenstadt, und zwar im Zentrum des Ebola-Ausbruchs im Osten des Landes. Wissenschaftsredaktorin Katrin Zöfel hat mit ihr gesprochen.
19: Als Esther Sterk in Mongwalu ankam, war das Krankenhaus zu großen Teilen leer.
20: So when we arrived, patients with Ebola disease were all over the hospital and the rest of the hospital was empty.
19: Nur noch Ebola-Patienten waren da, die Kinderambulanz leer, die innere Medizin leer. Keiner kam mehr, alle hatten Angst. Als erstes half die Medizinerin, das Krankenhaus wieder für alle sicher zu machen und die Ebola-Patienten zu isolieren. Ebola bedroht nicht nur direkt Menschenleben, sondern die Gesundheitsversorgung insgesamt. Menschen sterben unnötig.
20: So they stay at home, they die of malaria, they die of measles, they die of respiratory.
19: Mongwalu ist eine Bergbaustadt mit rund 150.000 Einwohnern. Die Sicherheitslage ist prekär, die Stimmung schnell aufgeheizt.
21: Wir brauchten Polizeischutz, als eine aufgebrachte Menge verlangte, dass wir die Leiche eines Ebola-Toten herausgeben.
19: Ein heikler Punkt. Ebola-Leichen sind extrem ansteckend. Sie sicher zu beerdigen ist zentral. Aus Erfahrung früherer Ausbrüche organisieren Kliniken deshalb würdige, aber sichere Beerdigungen. Eine sehr wirksame Maßnahme, die aber viel Personal braucht. Die Africa CDC, die afrikanische Seuchenschutzbehörde, schätzt, dass es für die ganze Provinz, Stand jetzt, mindestens 49 solcher Beerdigungsteams brauche. Es gibt 7 Teams, viel zu wenig.
20: And at the same time, we had all these alerts of people who had died in the community.
21: Wir hörten von Menschen in der Stadt, die gestorben sind. Es klang klar nach Ebola, wir konnten sie aber nicht abholen. Zu wenig Personal, zu wenig Ambulanzen, also schlicht keine Fahrzeuge.
19: Kaum einer dieser Toten wird getestet. Auch deshalb ist sich Esther Stark sicher. Die Dunkelziffer ist hoch, sehr hoch.
20: So there's a lot of movement of population and indeed.
19: Die Bevölkerung in der Region sei sehr mobil, sagt Stark. Kranke fahren los auf der Suche nach medizinischer Hilfe. Selbst Leichen werden transportiert, um im Ort, wo sie herkommen, beerdigt zu werden, nicht dort, wo sie gelebt und gearbeitet haben. Jede infizierte Person hat durch die hohe Mobilität geschätzt mit 40 Menschen Kontakt. Sie alle müsste man aufsuchen und informieren und, wenn sie krank werden, auf Ebola testen. Auch dafür ist das Personal nicht da. Nur gut jeder 10. Kontakt wird gefunden. 9 von 10 leben ihr Leben ohne Warnung einfach weiter. Stärks Fazit:
21: Wir sind weit davon entfernt, das unter Kontrolle zu bringen.
19: Wäre ein Ausbruch dieser Größe auf 1-2 Orte konzentriert, hätte die Hilfe, die bis jetzt angelaufen ist, vielleicht schon genügt. Aber
20: each week, sometimes even each day, there are new cases in new areas again.
21: Wir erfahren jede Woche, manchmal sogar jeden Tag von Infektionen an neuen Orten, wo das Virus vorher nicht war. Und ja, was soll ich sagen? Es ist schwierig, überall gleichzeitig zu sein.
19: Gerade werden Verdachtsfälle im Ort Fataki und Flüchtlingslagern in der Nähe untersucht, 100 Kilometer östlich von Mungwalu. Seit der Ebola-Ausbruch offiziell ausgerufen wurde, ist viel passiert, betont Stark. Auch fassen die Menschen, sagt sie, langsam mehr Vertrauen in die Ärzte und kommen eher zu den Behandlungsstationen. Das sei entscheidend. Nur wer früh kommt, hat eine Chance auf eine erfolgreiche Behandlung.
21: Die Überlebenden erzählen nachher ihren Nachbarn davon, was bei uns in den Ebola-Kliniken passiert.
19: So spreche sich herum, dass nicht jeder, der reinkommt, die Klinik im Sarg wieder verlässt. So entstehe Vertrauen. Doch ohne deutlich mehr Hilfe werde es schwer, dem Vertrauen, wenn es denn entsteht, auch gerecht zu werden.
12: Das ist der Beitrag von Wissenschaftsredaktorin Katrin Züffel. Schauen Sie auch ab und zu Fußball in diesen Tagen. Die Fußballweltmeisterschaft der Männer ist ja in vollem Gang und die Schweiz steht seit dieser Woche im WM-16-Final. Aber einen Fußballmatch zu schauen, das ist oft eine Achterbahn der Gefühle und kann wortwörtlich ans Herz gehen. Was Fußballemotionen alles mit unserem Körper machen, das hören Sie jetzt in der Dienstagsfolge unseres Podcasts News Plus.
3: Da schreit das Herz vor Glück.
5: Vargas.
3: Oder vor Schmerz.
5: Und dann ist der Ball wieder nicht.
3: Beim Fußballschauen oder beim Kommentieren geht das Herz voll mit. Vielleicht auch heute Abend wieder, wenn die Schweiz an der WM gegen Kanada spielt. Und das Herz, das macht wortwörtlich so richtig einen mit beim Zuschauen. Da kann man gleich auf eine halsbrecherische Achterbahn.
22: Also der Körper stößt sowohl auf der Achterbahn als auch beim Fußballschauen Adrenalin aus und reagiert gleich.
3: Sagt der Herzspezialist. Fußballschauen geht also ans Herz und kann das Risiko für einen Infarkt erhöhen. Wir schauen in den Körper und finden raus, was passiert, wenn wir einen Match schauen. Und keine Angst, wir verderben nicht die Freude am Spiel, denn mitjubeln und mitleiden tut gut. Das wisst ihr vermutlich schon längst. Ihr erfahrt hier, warum das so ist. Was im Körper genau passiert. Das ist News Plus. Ich bin Rina Telli. Sali zusammen. Mitfiebern, bis der Arzt kommt. Das meine ich jetzt nicht einfach so als Spruch. Das gibt's wirklich.
22: Ja, tatsächlich gibt es da Untersuchungen aus Deutschland zu dem Thema und man hat eine bis zu 2,5

0: die Szenen. Lionel ist Sportjournalist und kommentiert für Radio SRF heute das Spiel.
1: Ich gebe dem Spiel eine solide 4, vielleicht sogar eine 5.
0: Also auf einer Skala von 1 wie zum Gähnen langweilig bis 10 wie maximale Anspannung sind wir bei einer 4. Für ein schwaches Herz vermutlich kein Hochrisikospiel, aber klar, da ist trotzdem Spannung drin.
1: Es ist ja Weltmeisterschaft, es geht um was, es geht um den Gruppensieg. Es sind zwei richtig tolle spielende Mannschaften, finde ich. Also Kanada und die Schweiz spielen beide offensiven Fußball, spielen attraktiv, da entsteht Torgefahr. Das kann ja schon dafür sorgen, dass man dann das Blut quasi erhitzt. Trotzdem sind beide Teams so gut wie weiter. Es ist noch ein Gruppenspiel, es ist noch nicht der ganz große Gegner, es ist nicht K.O.-Phase, also irgendwo in der Mitte.
0: Der Herzspezialist hat schon ganz am Anfang gesagt, wer bei einem Fußballspiel voll abgeht, kann sich genauso gut auf einer wilden Achterbahn wegbrettern.
2: Also der Körper stößt sowohl auf der Achterbahn als auch beim Fußballschauen Adrenalin aus. Also es ist eine ähnliche Fluchtreaktion wie bei einer echten Gefahr. Der Körper kann da gar nicht richtig unterscheiden, ob es jetzt ein Penalty-Schießen ist oder eine echte Gefahr und reagiert gleich.
0: Das tönt ganz so, als ob uralte Instinkte aktiviert werden.
2: Es wird die Kampf- oder Fluchtreaktion, sagen wir dazu, gestartet. Und es wird unter anderem Adrenalin freigesetzt aus der Nebenniere. Und das steigert den Blutdruck und die Herzfrequenz. Und das kann man schon vergleichen bei einem intensiven Fußballspiel wie mit einem leichten Ausdauertraining.
0: Einfach nur Fußball schauen kann also den gleichen Effekt haben wie ein leichtes Training. Tönt voll praktisch. Außer natürlich, man geht so mit, dass es dem Herz zu viel wird.
2: Das geht über die Stressreaktion, die der Körper ausbildet. Und das verändert zum einen die Flusseigenschaften vom Blut, zum anderen steigt der Blutdruck. Und wenn der Blutdruck steigt, kann gerade eine empfindliche Stelle, wo sich über die Jahre schon Cholesterin abgelagert hat, einreißen. Und wenn das passiert, verklumpt eben das Blut an dieser Stelle, verstopft das Herzkranzgefäß und dann hat man, wenn man so will, einen emotional bedingten Herzinfarkt.
0: Das klingt jetzt sehr drastisch. Für wen kann denn das tatsächlich gefährlich werden?
2: Ja, da kann ich Sie auch schon mal beruhigen. Also letztendlich ist jetzt nichts, was einen davon abhalten sollte, Fußball zu schauen, weil es eben auch viele positive Effekte hat. Das betrifft vor allem Leute mit einem ausgeprägten Risikoprofil. Also das betrifft insbesondere Leute, die lange geraucht haben, die Bluthochdruck schon langjährig haben, hohes Cholesterin und auch entsprechendes familiäres Risiko.
0: Dann ist es nicht nur das Spiel allein. Wer zum Match literweise Bier trinkt und vor lauter Stress ein paar Tigis wegschlotet, tut sich auch nichts Gutes. Logisch, empfiehlt der Arzt, mit solchen Genussmitteln nicht zu übertreiben. Aber dafür hilft da was ganz anderes. Oder vielleicht auch gemeinsam mit anderen ein Spiel schauen, damit man nicht allein ist, falls es zu einem Notfall kommen sollte?
2: Ja, genau. Das sowieso ist auch ein wichtiger Aspekt. Zum einen, dass man da nicht alleine ist, falls man dann doch was merkt auf der Brust und vielleicht Hilfe braucht. Und zum anderen setzt dieses gemeinsame Erlebnis auch das Sozialhormon Oxytocin frei, was für eine stärkere Bindung sorgt und insgesamt führen soziale Integration und gute soziale Beziehungen dazu, dass man ein geringeres Risiko hat, langfristig gesehen, für Herz-Kreislauf-Erkrankungen. Also wir wissen, dass gerade bei älteren Leuten Einsamkeit auch ein Faktor ist, der schlecht ist fürs Herz.
0: Das ist ja eben auch die Verbundenheit, das gemeinsame Mitfiebern. Es kann für Körper und Psyche gut sein, wenn Emotionen so gelebt werden.
2: Ganz sicher. Also es ist auch ein guter Ausgleich zum Alltag. Da kann man sich wirklich mal die mindestens 90 Minuten, die es dauert, wirklich voll auf was anderes konzentrieren, abschalten. Und dieses Auf und Ab, was man erlebt, was auch sein kann, sogar wie ein leichtes Ausdauertraining, kann natürlich auch dann einen positiven Effekt haben auf den Körper.
0: Kommt es denn darauf an, ob das Lieblingsteam das Spiel gewinnt oder verliert?
2: Also tatsächlich hat man bei dieser großen Untersuchung in Deutschland gesehen, 2014, dass es keinen Einfluss darauf hatte, ob es jetzt ein Spiel war, was gewonnen wurde oder verloren wurde, sondern allgemein die Aufregung vom Fußball hat anscheinend dazu geführt, dass mehr Leute wegen einem Herzinfarkt ins Spital gekommen sind.
0: Also am Ende ist Stress für den Körper Stress und das ist nicht gerade förderlich für die Gesundheit, heißt das?
2: Ja, also genau. Und Stress ist auch etwas sehr Subjektives. Jeder empfindet es anders. Manche Leute interpretieren körperliche Anspannung eben als negativen Distress, sage ich jetzt mal, während das für andere Leute dieses Kribbeln, was man auch

0: spürt beim Auf und Ab beim Fußball, ist das dann eher was Gutes. Wir sagen dazu auch Eustress. Also die fühlen sich dann richtig belebt dadurch.
1: Kommt es darauf an, ob man jetzt dieses Spiel heute Abend allein zu Hause am Fernsehen schaut oder in einem Public Viewing oder vielleicht sogar im Stadion? Also wirkt sich das anders aus auf den Körper?
0: Also das hat man jetzt nicht wissenschaftlich untersucht, meines Wissens. Aber so rein von der Logik her würde ich sagen, es macht schon einen Unterschied. Also ich persönlich merke bei mir selber auch, wenn ich zu Hause schaue mit meiner Familie vom Fernseher, bin ich in einer anderen Stimmung, als wenn ich ins Stadion gehe, wo man ja auch mit der Gruppendynamik mit vorgepeitscht wird, oder bei einem Public Viewing, wo ja auch noch viel mehr Leute sind. Vor allem kommt noch dazu, draußen ist es ja zumindest jetzt aktuell noch mal heißer in der Regel. Und wenn man dann zum Beispiel auch noch in der prallen Sonne steht, kann es natürlich auch sein, dass man dann dehydriert. Manche Leute kriegen dann schon richtig eine Ohnmacht, eben weil der Blutdruck so abrauscht.
1: Sie haben es gerade gesagt, alle Personen reagieren verschieden. Lässt sich überhaupt seriös messen, was so ein Spiel mit dem Körper anstellen kann?
0: Ja, also letztendlich die wissenschaftliche Untersuchung, auf die ich da Bezug genommen habe, die haben, wenn man so will, einfach nur gezählt, wie viele Leute mit einem Herzinfarkt ins Spital gekommen sind während der Weltmeisterschaft 2014 und 2006 und es dann einfach verglichen mit einer Periode, wo kein größeres Fußballereignis war. Und andere Leute haben einfach mal den Blutdruck regelmäßig gemessen bei Leuten, die Fußball schauen. Und da kann man dann schon sehen, wie das Herz-Kreislauf-System reagiert.
2: Nochmal der Ball in die Tiefe. Ball zur Mitte vielleicht. Oh, der kommt leider nicht. Achtung, die Schweizer immer noch. Embolo, jetzt aber. Ja, jetzt steht da noch einer auf der Linie.
1: Jetzt haben wir über die Auswirkungen gesprochen eines Fußballspiels auf den Körper. Heute Abend spielt die Schweiz gegen Kanada. Es ist extrem heiß. Was heißt das alles jetzt für den Körper?
0: Also letztendlich führt die Hitze noch dazu, dass allgemein das Herz und der Kreislauf schon mehr arbeiten muss, weil eben die Blutgefäße weitgestellt sind. Das heißt, der Blutdruck wird niedriger, das heißt, das Blut versackt auch ein bisschen mehr in den Beinen. Ich empfehle, dass man dann guckt, dass man die Wohnung vielleicht doch irgendwie runterkühlt bekommt, zum Beispiel durch nächtliches Auskühlen lassen und Lüften, und dass man auf eine ausreichende Trinkmenge achtet. Also bei so einer Hitze sollte man auf jeden Fall auf sein Durstgefühl hören und mindestens 2 Liter am Tag trinken, wenn man ansonsten herzgesund ist.
1: Jetzt zum Schluss nochmal zusammenfassend gefragt, Herr Kleeberger, mitfiebern während eines Fußballspiels Risiko für den Körper oder auch eine Chance für die Gesundheit?
0: Also ich würde sagen, unterm Strich ist es eine gute Chance für die Gesundheit, eben weil der soziale Aspekt sehr positiv ist und auch die Kreislaufreaktion, die ist wie bei einem leichten Herz-Kreislauf-Training, ist sicherlich auch positiv, dass man nochmal ein bisschen in Schwung kommt. Aber natürlich sollten vulnerable Leute schauen, dass sie nicht alleine schauen und nicht noch stressende Begleitfaktoren dazukommen, wie einen Alkoholrausch jetzt zum Beispiel.
1: Sport ist ganges Risiko, könnte man sagen. Eines, das Fans gern eingehen, weil es ja auch so viel zurückgibt. Auch SRF-Sportredaktor Lionel Mattmüller fühlt mit. Auch oder gerade weil es seine Aufgabe ist, Spiele professionell zu kommentieren.
3: Man will die Emotionen ja auch transportieren und die Leute, die uns zuhören, die wollen nicht, dass ich ruhig bleibe, wenn ein Tor fällt, glaube ich. Trotzdem ist es auch meine Aufgabe oder unsere Aufgabe, dann schnell wieder einzuordnen und wieder Analysen zu bieten. Also wie ist das Tor zustande gekommen, wer hat da besonders gut gearbeitet, wer hat vielleicht einen Fehler gemacht, wo ist das Tor entstanden, solche Dinge zu sehen und einzuordnen und zu beschreiben. Wir arbeiten ja viel mit Beschreibungen, weil wir den Menschen die Bilder liefern wollen. Und das ist schlussendlich wieder eher eine nüchterne Angelegenheit. Also es geht wirklich darum, dass man die Emotionen zulässt und das geht vielleicht 10, 20 Sekunden und dann kommt man aber schnell wieder runter und schaut die Wiederholungen und beginnt zu analysieren.
1: Trägst du eigentlich eine Smartwatch? Also könnte man schauen, was bei dir Puls und alles machen, wenn es dann so abgeht in einem Spiel?
3: Nein, ich habe tatsächlich keine Smartwatch, aber ich glaube, sie würde wahrscheinlich schon ausschlagen. Also wenn ich jetzt die Schweiz kommentiere an einer Weltmeisterschaft und die erzielen 4 Tore gegen Bosnien-Herzegowina, da könnte man wahrscheinlich schon etwa erkennen, wo die Tore gefallen sind, würde ich jetzt mal einfach so behaupten.
1: Wir bringen euch das WM-Spiel Schweiz-Kanada live im Radio auf SRF 3 und im Fernsehen auf SRF 2. Im Beschrieb zu dieser Folge findet ihr die Links zu den Live-Übertragungen. Ja, und wie euer Körper auf diesen Kick reagiert, das wäre jetzt ja geklärt. Das war's für heute mit News Plus. Am Start für euch waren Tobias Bühlmann, Peter Hanselmann und Rina Telli. Uns gibt's morgen wieder pünktlich zum Feierabend mit einem vertieften Einblick hinter die Schlagzeile des Tages. 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Sali zusammen und bis dann.
4: Ja, das war eine Wiederholung von News Plus vom letzten Dienstag, denn inzwischen hat die Schweiz gegen Kanada natürlich schon gespielt, 2-1 gewonnen und sich damit direkt für den WM-16-Final qualifiziert. Und hier geht es jetzt in wenigen Augenblicken weiter mit Aktualität.

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1: Radio SRF, Echo der Zeit mit Ivan Lieberherr. Sonntag, der 28. Juni. Sie bekämpfen sich wieder. Der Angriff auf ein Frachtschiff in der Straße von Hormuz führt zu neuen Attacken zwischen den USA und dem Iran. Sie fühlen sich hilflos. Venezolanerinnen und Venezolaner in der Schweiz, die Erdbebentragödie aus der Ferne verfolgen müssen, weit weg von Familie und Freunden.
2: The feeling I think for most of us is emotional, at the same time a helpless feeling. You realize in these type of situations, especially as a Venezuelan, right now, how far away you actually are from home.
1: Sagt Carlos Delgado, Präsident der Schweizerisch-Venezolanischen Handelskammer. Und er geht, um wiederzukommen. In Serbien will Alexander Vucic vorzeitig abtreten als Staatspräsident. Er dürfte aber als Premierminister zurückkehren.
3: Ob er jetzt Präsident oder Premierminister ist oder welches Amt er da einnimmt, ist eigentlich egal, weil das ist ein autokratisches System und das ist alles auf ihn zugeschnitten,
1: sagt die Journalistin Adelheid Wölfel. Der Iran greift also erneut Frachtschiffe an in der Straße vom Hormuz. Die USA antworten mit neuerlichen Angriffen auf iranische Militäranlagen, worauf der Iran US-Militärbasen in Kuwait und Bahrain attackiert. Von Entspannung keine Spur. Der Waffenstillstand steht gewaltig unter Druck. Überraschend kommt das alles nicht, analysiert Fredrik Steiger.
4: Das Problem mit dem Rahmenabkommen zwischen den USA und dem Iran war von Anbeginn, dass es zwar als Einigung verkauft wurde, ohne dass sich die Widersacher aber einig waren. Sowohl die iranische als auch die amerikanische Führung standen unter Druck, den Krieg zu beenden. Das Regime in Teheran sitzt wohl weniger solid im Sattel, als es vorgibt. Und das Land steht wirtschaftlich am Abgrund. In den USA wiederum war der Krieg gegen den Iran stets unpopulär, was für Präsident Donald Trumps Republikaner eine schwere Hypothek ist vor den Zwischenwahlen. Zudem gelang es Trump, trotz penetranter Selbstbeweihräucherung nicht, das Rahmenabkommen mit dem Iran als Erfolg für die USA schönzureden. Sind autoritäre Führer arg in Bedrängnis, reagieren sie oft aggressiv. Genau das erlebt man aktuell. Der Konflikt flammt wieder auf, nicht nur militärisch, auch verbal. Der Iran warnt, die Straße von Hormuz werde nie wieder so frei befahrbar sein wie vor dem Krieg. Trump droht, womöglich müsse man nun die Sache zu Ende bringen, also den Krieg fortführen, damit die Islamische Republik Iran nicht mehr existiere. Verwundern sollte das niemanden. Denn das vor gut 10 Tagen unterzeichnete Rahmenabkommen hat gewaltige Mängel. Nicht bloß, weil es Schlüsselthemen wie die iranische Unterstützung für nahöstliche Terrormilizen oder Teherans Raketenprogramm ausklammert. Oder indem es beim zentralen Streitobjekt, dem iranischen Atomprogramm, keinerlei Annäherung enthält. Nein, auch indem es selbst bei dem, was es zu regeln vorgibt, unklar bleibt und widersprüchliche Interpretationen zulässt. Etwa im 5. von insgesamt 14 Punkten, der die Straße von Hormuz betrifft. Für die USA ist sie künftig wieder kostenlos und frei befahrbar. Laut iranischer Lesart behält der Iran die Kontrolle. Wegen dieser Differenz ist die Situation jetzt wieder eskaliert. Wie grundlegend die Differenzen sind, zeigte sich auch am harzigen Beginn der Verhandlungen zwischen den USA und dem Iran auf dem Bürgenstock. Zwar vermeldeten die Vermittler Pakistan und Katar ermutigende Fortschritte. Doch bis heute vermag niemand zu sagen, worin diese bestehen sollen. Der Verhandlungsprozess läuft offiziell noch, ist indes bereits in Frage gestellt. Es bleiben daher folgende Erkenntnisse. Erstens, die Positionen beider Widersacher sind vorläufig unvereinbar. In fast allen entscheidenden Punkten ist nicht mal eine Annäherung ersichtlich. Zweitens, die iranische und die US-Führung sind zu neuerlichen Aggressionen bereit. Und drittens, die bitterste Einsicht für den Rest der Welt, eine völlig freie, sichere Passage durch die Straße von Hormuz, gemäß dem UNO-Seerecht, bleibt auf absehbare Zeit eine Illusion.
1: Fredrik Steiger, unser Fachmann für internationale Sicherheitsfragen. Die israelische Armee hat im Süden des Libanon Ziele der Hisbollah-Miliz angegriffen. Die Nachrichten Juliette Schild.
5: Dabei seien mehrere Kämpfer der Hisbollah-Miliz getötet worden. Auch ein israelischer Soldat sei bei den Kämpfen ums Leben gekommen. Vorgestern hatten sich Israel und die libanesische Regierung grundsätzlich darauf geeinigt, den Konflikt beilegen zu wollen. Vorgesehen ist etwa, dass sich Israel aus Gebieten im Süden Libanons zurückzieht. Die vom Iran unterstützte Hisbollah-Miliz lehnt das Abkommen allerdings ab. Im Nordosten Frankreichs ist ein Flugzeug abgestürzt. Laut den Behörden sind alle 11 Personen an Bord ums Leben gekommen. Gemäß französischen Medien handelt es sich bei den Opfern um den Piloten sowie um je 5 Fallschirmspringer und Instruktoren. Die zivile Maschine sei vom Flughafen Nancy-Essay gestartet. Die Absturzstelle befinde sich in einem Vorort der Stadt Nancy. Informationen zur Absturzursache gibt es bisher nicht. Und gleich noch eine Meldung aus Frankreich. Wegen der Hitzewelle der vergangenen Woche hat das Land rund 1000 überdurchschnittliche Todesfälle zu verzeichnen. Das teilt das Amt für öffentliche Gesundheit mit und es warnt, die tatsächliche Übersterblichkeit könnte noch höher liegen. Während der bisher folgenschwersten Hitzeperiode im Jahr 2003 waren es rund 15.000 zusätzliche Todesfälle gewesen. Mehrere Parlamentsabgeordnete kritisierten, die Regierung sei ungenügend auf die Hitzewelle vorbereitet gewesen. So forderte etwa Marine Tondelier, die Chefin der französischen Grünen, die politischen Verantwortlichkeiten müssten geklärt werden. Eine Erdölraffinerie in der südrussischen Region Krasnodar ist in Brand geraten. Dies, nachdem sie von ukrainischen Drohnen getroffen worden war. Bei dem Angriff sei ein Mensch getötet worden, das schreibt der Gouverneur der Region. Zudem seien mehrere Häuser sowie eine Strom- und eine Gasleitung beschädigt worden. Die Erdölraffinerie ist weniger als 200 Kilometer von der ukrainischen Halbinsel Krim entfernt. Die Krim ist seit 2014 von Russland besetzt. Die Ukraine hat die Raffinerie bereits mehrmals angegriffen und beschädigt. In die Schweiz. Der Bund hat früher als abgemacht Geld in die USA überwiesen für die F-35-Kampfjets. Das sagt Rüstungschef Urs Lohr im Interview mit der NZZ am Sonntag. Alle Raten, die in diesem Jahr fällig sind, seien schon bezahlt. Insgesamt gehe es um knapp 500 Millionen Franken, sagt Lohr. Der Bund wolle damit sicherstellen, dass sich genügend Geld auf dem gemeinsamen Finanzierungskonto für Schweizer Rüstungsgeschäfte in den USA befinde. Hintergrund ist der Streit um Preise und Lieferfristen mit den USA. Die Lieferung der bestellten Patriot-Luftabwehrsysteme verzögert sich um mehrere Jahre und die F-35-Kampfjets werden teurer als ursprünglich angenommen. Die deutsche Schriftstellerin Lena Schette hat den renommierten Ingeborg-Bachmann-Preis im österreichischen Klagenfurt gewonnen. Das teilte die Jury mit. Die 32-jährige Autorin gewann den Preis für ihren Text «Was wir tragen». Darin schildere sie berührend, aber auch schonungslos die Freundschaft zwischen zwei übergewichtigen Schülerinnen, die sich als soziale Außenseiterinnen durchs Leben schlagen, so die Jury. Der Preis ist mit 30'000 Euro dotiert.
1: Sport jetzt mit einer Erfolgsmeldung aus der Leichtathletik. Die Siebenkämpferin Annik Kählin übertrifft ihren eigenen Schweizer Rekord. Sportredaktorin Seraina Degen berichtet.
6: Annik Kählin gewinnt den Wettkampf im deutschen Ratingen mit 6.819 Punkten. Dieser Wert bedeutet gleichzeitig auch Jahresweltbestleistung. Damit übertrifft Annik Kählin ihre alte Bestmarke um 93 Zähler, die sie vor Monatsfrist in Götzis aufgestellt hatte. Über 100 Meter Hürden sowie über 200 Meter stellte die Athletin aus Landquart zudem eine neue persönliche Bestzeit auf. Am Nordostschweizer Schwingfest in Güttingen am Bodensee heißt der Sieger Werner Schlegel. Der Toggenburger bezwingt im Schlussgang seinen Teilverbandskollegen Damian Ott und feiert seinen insgesamt dritten Sieg am Nordostschweizer Teilverbandsfest. Und im Rudern fanden an diesem Wochenende die Weltcuprennen der Lucerne-Regatta auf dem Ruhrsee statt. Dabei gab es einen Schweizer Podestplatz. Im Boot zweier ohne schafft es das Duo Jona Plock und Patrick Brunner auf Rang 3.
1: Zurück zu Juliette Schild, die Wetterprognose.
5: Heute Abend gibt es vor allem in den Alpen stellenweise Schauer und Gewitter. Lokal ist es auch so, ist auch sonst ein Gewitter nicht ausgeschlossen. Morgen scheint dann zeitweise die Sonne. Vor allem in den Bergen sind Gewitter möglich. Und die Temperaturhöchstwerte liegen bei schwülwarmen 29 Grad, im Tessin bei 33 Grad.
1: Die Venezolanerinnen und Venezolaner in der Schweiz in großer Sorge um Verwandte und Freunde in ihrer Heimat. Der serbische Präsident Vucic liebäugelt mit einem Wechsel zurück ins Amt des Ministerpräsidenten. Der norwegische Staatsfonds achtet bei Investitionen auf Klimaschutz, verdankt seine Einnahmen aber dem Verkauf von klimaschädlichem Öl und Gas. Das vertiefen wir jetzt im Echo der Zeit. Die Sendung International nimmt uns mit ins Sultanat Brunei. Das Land ist reich dank Öl- und Gasvorkommen. Die Einwohnerinnen und Einwohner müssen deshalb keine Einkommensteuer zahlen. Die medizinische Versorgung ist kostenlos. Aber in diesem großzügigen Wohlfahrtsstaat ist Systemkritik tabu. Es gelten strenge Scharia-Gesetze. So droht Homosexuellen die Todesstrafe durch Steinigung, was im Ausland für Empörung sorgt. Wohlfahrt gegen Freiheit. 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In Venezuela laufen die Rettungsaktionen fast vier Tage nach den schweren Erdbeben. Das Ausmaß der Katastrophe lässt sich noch immer nicht abschätzen. Aktuell sind rund 1400 Tote gemeldet und über 3000 Verletzte. Und noch immer werden Zehntausende Menschen vermisst. Für die Angehörigen bedeutet das banges Warten auf ein Lebenszeichen, auf Gewissheit. Mit dieser Ungewissheit müssen auch Venezolanerinnen und Venezolaner in der Schweiz leben. Inlandredaktorin Michelle Scherer berichtet.
7: In Venezuela findet ein Wettlauf gegen die Zeit statt. Nach fast vier Tagen sinkt die Wahrscheinlichkeit, dass Vermisste noch lebend aus den Trümmern gerettet werden können. Die Tragödie hier aus der Ferne verfolgen zu müssen, sei schwierig, sagt Carlos Delgado.
2: The feeling, I think, for most of us.
8: Ich denke, die meisten von uns sind zurzeit sehr aufgewühlt und fühlen sich hilflos, weil man so weit weg ist. Und manchmal merkt man genau in solchen Situationen, wie weit weg man tatsächlich von zu Hause ist, obwohl es emotional so nah ist.
2: Although it's so close.
7: Als Präsident der Schweizerisch-Venezolanischen Handelskammer habe er in den letzten Tagen viel Kontakt mit Venezolanerinnen und Venezolanern in der Schweiz gehabt. Viele hätten sich bei ihnen gemeldet, voller Sorge um Verwandte und Freunde im Heimatland.
2: So the first thing that we started hearing from other Venezuelans in Switzerland.
8: Das erste, was wir von anderen Venezolanerinnen und Venezolanern in der Schweiz hörten, war, dass sie sich große Sorgen um ihre Familien machen. Es war schwierig, Menschen in Venezuela zu erreichen, und auch jetzt funktioniert die Kommunikation noch nicht überall.
2: We still are having difficulties to communicate.
7: Noch immer sind Strom- und Mobilfunknetz nicht flächendeckend wiederhergestellt. Angehörige können sich oft nicht erreichen. Diese Ungewissheit durchlebt zurzeit auch Katrin Losada. Sie ist in Caracas aufgewachsen und kam vor 20 Jahren in die Schweiz.
9: Wir haben eine Chatgruppe, wo über 20 Personen von der Familie da sind. Solche haben die Antworten, solche nicht. Das fängt man noch mit der Angst, mit Unruhe und ja, kann man nicht weiter schlafen, kann man nicht weiterarbeiten.
7: Ihre Gedanken kreisten aktuell ausschließlich um die Menschen vor Ort. Fast alle seien in irgendeiner Form von der Katastrophe betroffen, würden Leute kennen, die gestorben sind oder noch vermisst werden oder die ihr ganzes Hab und Gut verloren haben. Sobald sie ihr Handy öffne, sehe sie Dutzende Nachrichten und Bilder von Leuten, die nach ihren Angehörigen suchten.
9: Man hört das so Sprachnachrichten nach Tagen oder die lassen ein Voicemail. Also bitte schau mal das, verteil diese Nachrichten. Kennt jemand irgendwo in der Nähe, dass man helfen kann?
7: Die Solidarität unter den Venezolanerinnen und Venezolanern sei groß. Alle versuchten irgendwie einander zu helfen. Doch nebst der humanitären Krise mache sie sich auch Sorgen, was diese Katastrophe längerfristig für Venezuela bedeute, sagt Katrin Losada. Anfang Jahr mit dem Sturz von Langzeitherrscher Nicolas Maduro habe sie Hoffnung verspürt. Auf Wandel, auf einen Aufschwung, darauf, dass Venezuela aus seiner krisengebeutelten Geschichte herausfinde.
9: Plötzlich ist das alles zurückgedreht. Und jetzt mit dieser so schweren Katastrophe ist eine Tragödie, die nicht nur belastet diese Humanität, ökonomisch wird das noch schlimmer, weil vorher war es schlimm. Aber jetzt ist nichts. Wir fangen nicht von Null, wir fangen von minus Null.
7: Der Wiederaufbau werde lange dauern und Venezuela werde auch dabei auf internationale Hilfe angewiesen sein, sagt Carlos Delgado von der Schweizerisch-Venezolanischen Handelskammer. Und doch gäbe es etwas, das ihm Hoffnung mache. Denn trotz oder gerade wegen der vielen Krisen, die das Land heimgesucht hätten, seien die Venezolanerinnen und Venezolaner vor allem eines – widerstandsfähig.
1: Der serbische Präsident Aleksandar Vučić will sein Amt vorzeitig abgeben. Er will nicht bis Ende nächsten Mai bleiben, dann nämlich würde seine zweite Amtszeit offiziell auslaufen und ein drittes Mal kann er nicht kandidieren. Doch von der politischen Bildfläche verschwinden will er nicht. Es wird erwartet, dass es neben einer vorgezogenen Präsidentschaftswahl auch zu einer vorgezogenen Parlamentswahl kommt. Und dann könnte sich Vučić erneut als Premierminister anbieten. Adelheid Wölfel ist Südosteuropa-Korrespondentin für den österreichischen Standard. Ich habe sie gefragt, was Vučić bezweckt.
10: Es handelt sich um einen Wahlkampfauftakt, würde ich meinen. Er hat schon vor längerer Zeit angekündigt, dass er sozusagen nicht bis zu Ende der Amtszeit Präsident bleiben wird. Er hat auch immer wieder erwähnt, er möchte als nächstes wieder Premierminister werden. Also das ist sein Ziel. Es ist so ein Modell, wie wir das auch von Wladimir Putin in Russland kennen, der auch abwechselnd immer wieder Premierminister oder Präsident ist oder war. Und das Gleiche gilt für Vučić, der war ja auch schon Premierminister, jetzt ist er seit langer Zeit Präsident. Er ist eigentlich seit 2012 an der Macht und jetzt nach zwei Amtszeiten als Präsident möchte er wieder Premier werden. Eigentlich ist es der Versuch, seine Macht weiter zu zementieren.
4: Also, dass er das Amt vorzeitig abgeben will, das ist ein taktisches Manöver.
10: Genau. Also Vučić lässt immer wieder wählen, wenn er denkt, dass es ein guter Zeitpunkt ist. Und für ihn ist dieser Zeitpunkt im Herbst wählen zu lassen insofern nicht so schlecht, dass die Proteste etwas abgeebbt sind in Serbien. Sein wichtigstes Ziel ist im kommenden Jahr die Eröffnung der Expo in Belgrad. Das wird im Mai 2027 sein. Und da kann er keine Wahlen im Umfeld davon brauchen. Das macht er dann lieber davor. Der wird irgendeinen seiner Vertrauten dann ins Amt des Präsidenten setzen, aber er wird weiter alle Fäden in der Hand halten und ob er jetzt Präsident oder Premierminister ist oder welches Amt er da einnimmt, ist eigentlich egal, weil das ist ein autokratisches System und das ist alles auf ihn zugeschnitten.
4: Er geht also kein Risiko ein?
10: Nein, ich sehe das nicht so. Ich glaube, dass er damit rechnet, dass er die Wahlen gewinnen kann. Es ist so, dass es die größte Herausforderung sein wird in seiner bisherigen quasi politischen Karriere, weil es wirklich einen sehr großen Anteil der Bevölkerung gibt, die dieses System total satt haben und die nicht mehr wollen, dass die Fortschrittspartei von Vučić und er selbst an der Macht bleibt. Das heißt, er kann schon damit rechnen, dass die Fortschrittspartei extrem viel verlieren wird. Aber er hat irrsinnig viele Möglichkeiten zu mobilisieren. Das hat man auch gestern bei dieser Großkundgebung gesehen. Er hat halt die ganzen auch Institutionen hinter sich. Das heißt, er hat gestern die Innenstadt von Belgrad einfach absperren lassen, hat alle mit Bussen herankarren lassen zu seiner Versammlung. Seine Partei kann Leute unglaublich unter Druck setzen, ihnen Angst machen, dass sie ihre Jobs verlieren, wenn sie nicht zu diesen Parteiveranstaltungen auftauchen. Also er hat schon noch immer einen großen Zugriff auf viele Bürger und Bürgerinnen in Serbien, die einfach in der öffentlichen Verwaltung oder in staatsnahen Betrieben arbeiten.
4: Vučić steht aber auch selber innenpolitisch unter Druck. Seit dem Einsturz eines Bahnhofsvordachs in der nordserbischen Stadt Novi Sad im November 2024. Dabei kamen 16 Menschen ums Leben. Seither kommt es regelmäßig zu großen Protesten. Die Demonstrierenden sagen, Schuld am Unglück sei die korrupte und inkompetente Regierung unter Präsident Vučić. Die Protestbewegung fordert schon länger Neuwahlen. Ist das nun ein Erfolg auch für Sie?
10: Ja, die Protestbewegung fordert seit 1,5 Jahren Neuwahlen. Es war auch klar, dass es irgendwann einmal Neuwahlen geben wird. Ich glaube, dass der Umstand, dass Vučić eigentlich fürchten muss, dass er nicht mehr, also erstens einmal nicht mehr mit absoluter Mehrheit regieren wird und zweitens Zugeständnisse machen wird müssen, dass das schon zeigt, dass sein Regime geschwächt ist. Aber es ist alles andere als sicher, dass das Regime auch abgelöst wird. Also heute findet eine große Demonstration, eine regierungskritische Demonstration der Studierendenbewegung statt in Kraljevo. Und heute ist der wichtigste serbische Feiertag, der St. Veitstag. Deswegen hat Vučić gestern diese Demo oder diese Parteiveranstaltung für ihn organisiert, um sozusagen so zu tun, als würden für ihn genauso viele Leute auf die Straße gehen wie heute in Kraljevo. Aber er hat gestern diese Veranstaltung dazu genützt, wieder total über die Studierenden herzuziehen, über die Demokratiebewegung, die eigentlich ja ein transparentes, offenes Serbien fordert und vor allem Rechtsstaatlichkeit. Also dass Leute, die schuld sind am Einsturz dieses Bahnhofvordachs, dass die auch gerichtlich zur Verantwortung gezogen werden. Aber was Vučić gestern angekündigt hat, ist genau das Gegenteil. Er hat gesagt, er wird alle jene, die aus irgendwelchen Gründen gerichtliche Probleme bekommen haben, wird er als Präsident sie pardonieren. Also er kündigt das Gegenteil davon an, was die Studierenden heute wollen, nämlich die Einführung von Rechtsstaatlichkeit.
1: Erläuterungen von Adelheid Wölfel, Südosteuropa-Korrespondentin der österreichischen Zeitung Der Standard. Der norwegische Staatsfonds ist der größte Staatsfonds der Welt. Seine Aufgabe? Mit den Erlösen aus dem Verkauf von Öl und Gas vorzusorgen für die Zeit, in der die fossilen Stoffe nicht mehr im Überfluss zur Verfügung stehen. Um diese Aufgabe zu erfüllen, ist der Staatsfonds in praktisch jedes größere Unternehmen der Welt investiert und sieht sich damit zunehmend konfrontiert mit Klimarisiken. Klimarisiken, die norwegisches Öl und Gas mit verursacht haben. Es scheint paradox, der Fonds achtet bei seinen Investitionen zwar auf den Klimaschutz, verdankt sein Geld aber dem Verkauf von klimaschädlichem Öl und Gas. Darüber sprach Wirtschaftsredaktor Klaus Ammann mit dem Risikochef des norwegischen Staatsfonds.
11: Rund 2'000 Milliarden Dollar liegen derzeit im norwegischen Staatsfonds. Das ist viermal so viel wie das Bruttoinlandprodukt des Landes. Geöffnet wurde der Fonds vor genau 30 Jahren. Seither werde er gespiesen durch die Gewinne aus der Öl- und Gasförderung Norwegens, erklärt Christopher Wright, der Risiko- und Nachhaltigkeitschef des Fonds.
12: The purpose, of course, is to save this for future generations and also to kind of hedge against the expected decline in income from oil and gas over time.
11: Das Ziel, Geld ansparen für künftige Generationen und sich wappnen für die Zeit, in der die Gewinne aus Öl und Gas zurückgehen werden. Aktuell sprudelt das Geld, unter anderem weil Europa norwegisches Gas dem russischen vorzieht. Doch laut Experten werden die Reserven Norwegens ab Mitte der 2030er Jahre zur Neige gehen. Schon heute eine Realität sind die Risiken, die der Klimawandel, verursacht durch Öl und Gas, mit sich bringt. Christopher Wright erinnert sich.
12: When I started this work 15 years ago, we thought of climate risk as a very much a future risk that we had to prepare for, but it wouldn't materialize until, you know, 2040, 2050.
11: Sie hätten zwar schon vor 15 Jahren begonnen, sich auf die Risiken des Klimawandels vorzubereiten, sagt Christopher Wright. Damals seien sie beim norwegischen Staatsfonds jedoch davon ausgegangen, dass diese erst nach 2040 eintreten würden.
12: Physical risk of climate change, so the actual impact of a changing climate on the economy is not only real, but it's happening right now and it's getting worse every year.
11: Doch unterdessen sei offensichtlich, dass heftigere Stürme, höhere Fluten, längere Dürren für die Wirtschaft bereits reale Risiken darstellten und es werde jedes Jahr schlimmer, stellt Christopher Wright fest. Und er ergänzt, Klimarisiken würden sich deutlich von anderen, zum Beispiel Kriegen, unterscheiden.
12: With climate change, what we're going through is unprecedented in human history. We have no equivalent events in the past century or two that we can compare them to.
11: Der Klimawandel sei einzigartig. Es gebe keine Ereignisse in der Vergangenheit, von denen man Risiken ableiten könnte, stellt Christopher Wright fest. Zudem seien viele Entwicklungen unumkehrbar. Einmal geschmolzene Gletscher kommen nicht wieder. Und schließlich könne der Klimawandel sehr große Schäden verursachen.
12: We use different methods to measure climate risk and look at different models. And they cannot rule out very significant impacts.
11: Der norwegische Staatsfonds ist rund um die Welt an allen großen Unternehmen beteiligt. Wenn Ereignisse wie Tropenstürme nur gewisse Regionen betreffen, können Gewinne andernorts die Schäden ausgleichen. Systemischen Risiken, die global auftreten, könne der Fonds aber nicht entgehen, sagt Christopher Wright.
12: Our strategy to deal with that is to actually meet with companies, engage with them and ask them to set strategies to manage climate risk.
11: Um damit umzugehen, fordere der Staatsfonds die Unternehmen, in die er investiert ist, auf, ihre Klimarisiken genau zu analysieren und Maßnahmen dagegen zu ergreifen. Wenn eine Fabrik in einem flutgefährdeten Gebiet steht, solle das Unternehmen beispielsweise in den Hochwasserschutz investieren. Gleichzeitig müsse das Unternehmen seinen eigenen Treibhausgasausstoß reduzieren.
12: If the economy emits less emissions, then climate change over time will be less and that will benefit the fund in the long term.
11: Und der norwegische Staatsfonds selbst trägt ja nicht eine besondere Verantwortung gegenüber dem Klima angesichts der Tatsache, dass seine Mittel aus äußerst klimaschädlichen Aktivitäten stammen. Es sei nicht an ihm, das zu entscheiden, sagt Christopher Wright. Aber
12: what Parliament has decided is that climate change is a financial risk to the fund. And it wants the fund to kind of be a leader in managing climate risk.
11: Das norwegische Parlament habe entschieden, dass der Fonds ein Vorreiter sein solle im Umgang mit Klimarisiken. Dazu gehöre auch, dass er alle Unternehmen, in die er investiert sei, dazu veranlasse, ehrgeizige Klimaschutzmaßnahmen zu ergreifen, die in Übereinstimmung seien mit dem Ziel Netto Null bis 2050. Der Risikochef widerspricht damit Umweltorganisationen, die immer wieder kritisieren, der größte Staatsfonds der Welt bleibe hinter seinen Klimaversprechen zurück. Ein Widerspruch allerdings bleibt. Der Fonds achtet bei seinen Investitionen genauer als viele auf Klimaschutz. Derweil speist er sich nach wie vor mit Geld aus dem äußerst klimaschädlichen Geschäft mit Öl und Gas.
1: Der Bericht von Klaus Ammann aus unserer Wirtschaftsredaktion. Das war das Echo der Zeit vom Sonntag, dem 28. Juni, mit Redaktionsschluss um 18.26 Uhr. Verantwortlich für die Sendung heute Marisa Eckli, für die Nachrichten Konrad Muschk und am Mikrofon war Ivan Lieberherr.
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15: «So nicht, lieber Bundesrat», das ist der Titel von einer Medienmitteilung von der FDP von dieser Woche. Der Bundesrat soll mehr sparen, verlangt die FDP, und eine höhere Mehrwertsteuer für die Armee kommt nicht in Frage. Lässt die FDP im Zweifelsfall die Aufrüstung lieber scheitern, als dass sie nachgeht bei Mehrwertsteuer? Und wie streng ist sie selber eigentlich beim Sparen? Darüber rede ich mit dem FDP-Co-Präsident Benjamin Müllemann. Herzlich willkommen in Samstagsrundschau.
16: Danke vielmals, merci für die Einladung.
15: Herr Müllemann, was setzt euch mehr zu diese Woche? Die Hitze? Oder der Finanzentscheid vom Bundesrat?
16: Ja, beides. Es braucht Abkühlung im Moment. Gerade eben auch, wenn man den Bundesratsentscheid liest, dann sucht man Body wegen der Hitze in der Umwelt und auch eben, um die Entscheidung probieren nachzuvollziehen.
15: Ich kann euch gegen die Hitze nur ein erfrischendes Wortbild bieten, nämlich wir gehen in die Materie rein. Der Gewinn von der Pharmaindustrie, die sprudelt wie ein kühler Bergbach. Die Woche ist bekannt worden, da spült fast 2 Milliarden Steuerfranken zusätzlich in Bundeskassen, die man Anfang des Jahres noch nicht gesehen hat. Kommen euch so solche sofortige viel höhere Gewinne nicht ein bisschen seltsam vor?
16: Es zeigt einfach, dass wir im Bundeshaushalt, wenn wir jetzt über die Finanzen vom Bund reden, dass wir im Bundeshaushalt nicht ein Einnahmenproblem haben, sondern ein Ausgabenproblem. Oder? Wenn eben gerade die Gewinnsteuern dermassen steigen und der Bundesrat nachher kann in seiner Kommunikation sagen, ja, jetzt müssen wir nicht mehr so fest sparen, wenn wir uns das im April noch auf die Fahne geschrieben haben. Glaube ich, müssen wir uns schon Gedanken machen über eben die Ausgaben, nicht über die Einnahmen.
15: Reden wir gleich noch über die Einnahmen. Pharma, das ist ja interessant, das ist die Branche, die seit Monaten enormen Druck macht auf die Schweiz, auf die Behörden, auf die Politik, dass sie höhere Medikamentenpreise brauchen, weil sie sagen, sie seien dermassen unter Druck in den USA. Und jetzt solche Rekordgewinnsteuern.
16: Es hat ja nichts miteinander zu tun, wenn man unter Druck ist mit den höheren Medikamentenpreisen, die eingefordert werden.
15: Also wir sehen am Schluss ja, dass die Gewinne enorm sind und auch die Reserven und auch die Margen auch enorm sind. Also das ist ja ein Hinweis darauf.
16: Ja, das mag ein Hinweis darauf sein, aber trotzdem ist es ein politischer Druck, der auf die Industrie zukommt, um da an den Preisen zu schrauben. Und wenn das natürlich nachher durchschlägt auf das Resultat von der Unternehmung, dann hätte das wieder einen massiven Einfluss, dann eben am Schluss auch auf den Bundeshaushalt oder auf die Steuern, die in Kantone und die Gemeinden fliessen.
15: Sie hat noch nichts durchschlägt, aber die FDP die hat schon im Druck von der Pharma ja schon nachgegeben. Anfangs Monat hat er gesagt, die FDP möchte das schon beschlossene Rabatt auf häufig, also die meistverkauften Medikamente, vorerst auf Eis gelegt werden, eben wegen dem Druck auf der Pharmaindustrie Lasti. Herr Müllermann, macht die FDP da Politik für die Leute, für die Prämienzahler oder nicht eher für die Industrie und für die Aktionäre?
16: Die FDP macht vor allem Politik für die Bevölkerung, die ja, am Abend den Wecker stellt und am Morgen früh aufsteht und dafür sorgt, dass wir einen Wohlstand haben in dem Land. Eben genau, indem sie an ihren Arbeitsplatz gehen, zum Beispiel in einer Pharmaindustrie und dort eine Wertschöpfung generieren, die nachher wieder Mittel freispielt für Innovationen, für Entwicklungen, für Investitionen auch in unserem Land.
15: Sie den langfristigen wirtschaftlichen Zusammenhang. Ein bisschen kurzfristiger, die Rabatte die würden 1 Prämienprozent bringen. Also das spürt man, würde man im Herbst spüren, 1% weniger Prämien. Die sagen dir, machen Politik für die Leute, die den Wecker stellen, also ich sage, den Geld selber erarbeiten. Aber hier politisieren ihr ja gegen Prämienzahler.
16: Also, wie gesagt vorhin, oder? Wir müssen schauen, dass die Industrie, vor allem auch die exportorientierte Industrie, Rahmenbedingungen hat, dass sie wirtschaften und Gewinne erzielen für den Wohlstand in diesem Land.
15: Jetzt alles zur Folge, dass das Prämienprozent wahrscheinlich, gut, der Bundesrat muss das noch entscheiden, nicht entlastet wird. Gehen wir weiter. Freuen über ein Pharma-Geld sagen, tut sich eure Finanzministerin Karin Keller-Sutter. Die aber rufen aus und sagen eurer Bundesrätin und dem Gesamtbundesrat, sie soll, obwohl jetzt keine rote Zahlen mehr drohen, gleich sparen.
16: Also wir unterstützen unsere Bundesräte, wir unterstützen die Finanzministerin.
15: So nicht, lieber Bundesrat?
16: Ja, so nicht, lieber Gesamtbundesrat, würde ich an dieser Stelle sagen. Oder? Die Position unserer Partei, von der FDP, ist eine Unterstützung eben zugunsten eines ausgeglichenen Bundeshaushalts.
15: Also für das vielleicht für die Hörerinnen und Hörer klar machen, der Bundesrat hat für einen Fall, dass es eben doch rote Zahlen gibt, die vorbereitet haben, nur für den Fall, dass man würde, zum Beispiel bei der Landwirtschaft, zum Beispiel bei der Bildung, zum Beispiel bei Kultur, Sport, also bei all diesen Bereichen, wo man überhaupt kurzfristig sparen kann, würde so 1% abzwacken. Jetzt ist das laut Bundesrat nicht nötig, aber die sagen, machen es gleich.
16: Ja, man redet von einer Entspannung, eben genau dank diesen Einnahmen, die wir vorhin darüber geredet haben, oder? Weil die Gewinnsteuern sprudeln und ob denn das stetig ist, darf man auch in Frage stellen.
15: Ein Spar auf Vorrat? Sagen dir eigentlich, sollen wir jetzt?
16: Also, sparen, was heisst sparen auf Vorrat? Es gibt mehr Steuereinnahmen, jetzt könnte man quasi zurücklehnen. Wir haben aber Investitionen geplant in die Sicherheit, also sprich unsere Armee aufrüsten, wo ja der gleiche Bundesrat auch diese Woche beschlossen hat, dass er die Bevölkerung mit zusätzlich 0,5% Mehrwertsteuer will belasten, der Konsum in dem Sinn dämpfen, KMU weiter belasten, dann wäre es mir eigentlich lieber, der Bundesrat würde die Mittel genau dort einsetzen, statt eben wieder eine Steuererhöhung ins Auge fassen.
15: Spitzen Sie ein bisschen zu, die geht hier der Sparapostel. Aber bei dem letzten Kürzungsprogramm oder eben Entlastungsprogramm, da bin ich jetzt ein bisschen in Zahlen gegangen, da haben Freisinnige im Parlament, National- und Ständerat, geholfen, die gleichen Sparmassnahmen zu bodigen, wo es jetzt auch wieder darum gegangen wäre, eben bei diesen unbundenen Ausgaben, heisst das wäre eben zum Beispiel Bildung und Landwirtschaft. Dort hat die FDP mitgeholfen oder Abweichler oder ganz, ist je nachdem unterschiedlich, dass weniger gespart wird. Also sehr glaubwürdig ist euer Sparappell nicht.
16: Im Nationalrat war keine Partei so konsequent bei der bundesrätlichen Vorlage gewesen, wie die FDP. Und ja, Parlamentarier sind kein Abnicker von einer bundesrätlichen Vorlage. Ich glaube, es ist legitim, um auch am einen oder anderen Ort einen Kompromiss einzugehen, wenn man dafür dann auch kompensieren tut, also wenn man andere Massnahmen vorschlägt.
15: Einfach das Abstimmungsverhalten der FDP-Parlamentarierinnen und Parlamentarier angeschaut und gesehen, also bei den Einsparungen sind es über 200 Millionen Franken, die die FDP geholfen hat, dass die nicht kommen.
16: Aber wir haben andere Vorschläge auch präsentiert.
15: Ja, nicht mehrheitsfähig gewesen. Also das ist, man kann in Schönheit
16: sterben. Ich glaube nicht, dass es von Anfang an nicht mehrheitsfähig war. Das sind ja Diskussionen, wo man diskutiert und probiert Kompromiss zu schmieden. Und ich glaube, das ist auch nicht das Thema.
15: Aber wir können uns vielleicht einigen auf Sparen fordern. Ist einfach. Sparen durchsetzen in der eigenen Partei, der Fraktion, ist nicht immer einfach. Da würdet ihr auch nicht können Nein sagen.
16: Nein, Sparen ist selbstverständlich nicht einfach. Das sehen Sie
15: auch nicht innerhalb von der FDP.
16: Das sehen Sie ja selber im Privathaushalt. alte Heimat, wenn, ja, wenn irgendwo eine dringende Reparatur rum ist, dann muss man sich vielleicht an einem anderen Ort einschränken und dann macht man sich auch intensiv Gedanken oder diskutiert es in der Familie, ja, ob man jetzt vielleicht einmal weniger in die Ferien geht oder nicht gerade das neue Auto kauft, weil vielleicht der Backofen nachher ist. Also ja, ja, so einfach als Beispiel.
15: Reden wir über die Armee. Um die geht es ja auch bei der ganzen Spardiskussion. Weil aber jetzt die Steuereinnahmen sprudeln, kann der Bundesrat mehr von den geplanten Armeeausgaben, also geht es ja um eine massive Nachrüstung oder Aufrüstung, aus der Bundeskasse zahlen. Der Bundesrat sagt, es brauche darum nur in Anführungs- und Schlusszeichen 0,5% Mehrwertsteuer zusätzlich für die Armee. Das wäre etwa ein 50 auf einer Restaurantrechnung von 100 Franken. Die sagen kategorisch nicht mit uns. Eure Bundesrätin Karin Keller-Sutter sagt im SRF-Interview, also wenn man das Geld wolle und brauche, geht um 2 Milliarden für die Armee, dann bringen wir das gar nicht anders hin.
16: Es gibt alternative Vorschläge. Da haben ja verschiedene Partien schon Vorschläge präsentiert in den letzten Monaten und Wochen, wenn man eben ohne Steuererhöhung die dringend notwendige Rüstung finanzieren.
15: Karin Keller-Sutter sagt, man hat alles schon probiert. Man hat ja schon eben das Entlastungsprogramm gehabt. Man hat auch schon über Mehreinnahmen diskutiert. Ihr Fazit ist, man bringt es nicht anders an als mit der Mehrwertsteuer.
16: Jetzt kommt ja dann die Vorlage aus dem VBS, also aus dem Gesamtbundesrat, dann im August in die Sicherheitspolitische Kommission vom Ständerat. Und dort wird man dann intensiv diskutieren. Ich muss Ihnen einfach sagen, schauen Sie die Umfragen an in der Bevölkerung. Da wird so eine Mehrwertsteuererhöhung wird keine Chance haben.
15: Das wäre ja die Aufgabe der Politikerinnen und Politiker. Also auch eure Sicherheitspolitiker, die sagen ja, immer wenn man sie fragt, oder, dass die Bedrohung wirklich enorm ist und dass die Schweiz ungeschützt ist. Oder gerade gegen Angriffe aus der Luft.
16: Genau, da kann ich sie voll unterstützen in dieser Aussage. Und dementsprechend muss man Prioritäten im Haushalt anders setzen. Man kann nicht einfach dann zu den Steuerzahlern gehen. Jetzt, vorletzte Woche hat das Parlament bereits bei der Finanzierung von der 13. AHV-Rente eine Mehrwertsteuererhöhung beschlossen, unbefristet. Jetzt kommt der nächste Schritt. Bei der Armee soll die Mehrwertsteuer auch noch einmal 0,5% rauf. Dann kommt die IV, kommt auch mit Mehrwertsteuer.
15: Sind die Bahninfrastruktur.
16: Ja, ist noch nicht beschlossen. Die Kreativität geht offenbar so weit, dass man einfach das Geld bei den Bürgerinnen und Bürgern will holen. Bei den Konsumentinnen und Konsumenten, denen das aus der Tasche zieht. Die, die tagtäglich an die Arbeit gehen. Und doch schön wäre, sie hätten am Abend ein bisschen mehr Portemonnaie als am Morgen.
15: Jetzt habe ich gedacht, ich sage das noch mit dem Wecker stellen oder der Slogan ist, sage ich nicht. Ich möchte es zuerst noch auf den Punkt bringen, nachher schauen wir die eure Vorschläge an. Ihr sagt ja nicht nur sparen, hat auch andere Vorschläge. Würdet ihr eher auf die Aufrüstung, also die 2 Milliarden, mal fehlen, verzichten, das eher scheitern, als bei der Mehrwertsteuer auch nur ein Mühe nachgeben?
16: Jetzt ist es ganz entscheidend, dass die Kräfte, die die Armee stärken wollen, die sich dem Sicherheitsrisiko bewusst sind, miteinander eben über die rote Linie diskutieren, wo verschiedene Kreise andere rote Linien haben und sich miteinander jetzt wirklich einigen, endlich einigen auf eine Finanzierung.
15: Würde das scheitern, wenn es am Schluss die Mehrwertsteuer bleiben würde?
16: Noch einmal, es braucht den Schulterschluss jetzt, weil es einfach dringend ist und weil es notwendig ist und weil wir eine Sicherheitslage, die das nicht zulässt, dass wir da noch viel länger die Armee in dem Zustand lassen, wie sie ist.
15: Die Leute, die Antwort also offen. Schauen wir jetzt eure Vorschläge an. Eben natürlich sparen, aber zusätzlich hat er einen eigenen Plan aufgelegt, wie wir die Milliarden aufbringen können. Weiter die meisten Milliarden, die möchtet ihr eigentlich zugespitzt gesagt bei den Kantonen holen. Sie sollen weniger Geld aus der Bundessteuer bekommen, als sie gemessen geltenden Mekano würden bekommen. Ein bisschen kompliziert gesagt, aber ja. Wenn wir 3 Jahre zurückspulen, dann seid ihr Finanzdirektor im Kanton Glarus, wenn die FDP aus Bundesbern mit so einem Vorschlag gekommen wäre, da hättet ihr ausgerufen.
16: Das ist eine Diskussionsgrundlage. Natürlich kann das den Kantonshaushalt betreffen. Auf der anderen Seite ja, sind die Kantone natürlich auch interessiert an einer Sicherheitspolitik, wo unser Land am Schluss geschützt ist. Gerade auch Kantone haben kritische Infrastrukturen, die geschützt werden müssen und sind auf eine starke verteidigungsfähige Armee angewiesen.
15: Sehr pikant ist auch noch ein weiterer Vorschlag. Da möchte der besonders schnell vorwärts gehen, nämlich bei der Drohnenabwehr. Da sagen die, da braucht es 4 Milliarden für zum Beispiel 12'000 Abwehrdrohnen zu kaufen und weitere Drohnenabwehrsysteme, also Kanonen, die würden abschießen. Und das Geld möchte der außerordentlich finanzieren. Das ist technisch, das heisst an der Schuldenbremse vorbei mit Schulden machen. Obwohl Die Schuldenbremse hat eigentlich quasi schon fast zu der DNA gehört, obwohl sie eher jung ist von der FDP, obwohl eure Finanzministerin sogar sagt, sie sei ihre beste Freundin. So ein Tabubruch.
16: Die Schuldenbremse ist und bleibt die DNA von der FDP und die beste Freundin wird sie auch bleiben von der Finanzministerin. Und auch ich bin völlig überzeugt von der Schuldenbremse, dass es die braucht und dass wir an denen auf keinen Fall dürfen rütteln.
15: Was würdet ihr ja damit, weil also auch die Finanzministerin Karin Keller-Sutter sagt, Bedingungen sind nicht gegeben, dass man das an der Schuldenbremse finanzieren kann. Das ist nur so nach Corona, nach unvorhersehbaren Ereignissen.
16: Die Schuldenbremse lässt eben genau einen gewissen Spielraum zu, in außerordentlichen Situationen. Wir tun seit Jahren Schutzstatus S, also die Ukraine-Kosten, außerordentlich finanzieren. Da hat man jetzt einen Abbaupfad gehabt, ja. Das geht jetzt zurück. Und das ist, glaube ich, auch so, wie ich es die Woche mitbekommen.
15: Ab nächstes Jahr nicht mehr
16: der Fall. Und wenn man eine außerordentliche Situation hat, und jetzt komme ich auf die Drohnengeschichte, die Sie ansprechen, zu reden, oder? Wir haben den Krieg in der Ukraine, auf dem europäischen Kontinent, sehr nah bei uns. Und es hat eine massive technologische Entwicklung stattgefunden in der Kriegsführung, eben genau mit den Drohnen. Also ist doch das eine Situation, eine außerordentliche Situation. Und auch, wie gesagt, auch das ist ein Diskussionsbeitrag. Da gibt es Partien, gibt es Kräfte, wo das eine rote Linie ist. Für uns.
15: Also, und eure eigene Finanzministerin hat im Rundschau-Talk vor 2 Wochen gesagt, nein, die Kriterien, die sind nicht gegeben für ein unvorhersehbares und unsteuerbares, für den Bund unsteuerbares Ereignis. Das ist hier nicht der Fall.
16: Also dann diskutieren wir doch das im Parlament. Wie gesagt, es braucht am Schluss eine Lösung, um der Armee die Mittel zur Verfügung zu stellen, die sie jetzt dringend braucht.
15: Die Liberale NZZ hat er auch gelesen, schreibt am Donnerstag, unfassbar, aber wahr, eben über den Vorschlag mit an der Schuldenbremse bei. Sogar die FDP mischt in diesem Club der Fahrlässigen mit.
16: Wenn die FDP da mitmischt, dann mischt sie mit den Vorschlägen so mit, dass wir nicht fahrlässig umgehen mit unserer Sicherheit, indem wir die Armee stärken und die Sicherheitslücken, die da sind, jetzt schliessen. Da müssen wir Prioritäten im Haushalt anders setzen und es gibt Spielraum, um das ohne einen Rappen neue Steuern für die Bevölkerung umzusetzen.
15: Jetzt eben gesagt, es gibt rote Linien bei der SVP und bei der SVP-Führung ist das mit der Schuldenbremse, also mit dieser Finanzierung dran vorbei, wo die sagen, tritt es nicht, aber sie sehen das ganz anders. Ist das eine rote Linie? Vielleicht ganz zum Schluss von 1 bis 10, wirklich nur eine Zahl. Wie gross ist die Wahrscheinlichkeit, dass sich jetzt Ständeräte aus Erzra finden und eine mehrheitsfähige Finanzierung für die Armee anbringen?
16: 8.
15: Sehr hoch, sehr zuversichtlich. Mhm. Machen wir hier den Punkt. Das ist die Samstagsrundschau mit dem FDP-Co-Präsident Benjamin Müllemann. Wir nehmen die Sendung aus Termingründen nach dem Freitagmittag auf. Ich möchte euch kurz Satzanfang vorgeben oder wieder spontan zu Ende führen. Die ideale Temperatur für mich wäre?
16: Ja, etwa 12, nein, sagen wir 8 Grad. Von mir aus könnte es das ganze Jahr Winter sein. Ich bin passionierter Skifahrer.
15: Sind wir weiter über. Die Hitzewelle jetzt schon im Juni zeigt mir,
16: ja, dass es sehr warm ist, dass ich gerne in der Body wäre jetzt und ja, dass das Klima im Wandel ist.
15: Politisch gibt es auch mal den Gedanken, ob man vielleicht von der öffentlichen Hand her nicht noch mehr müsste investieren in die Klimaanpassung, also Schutzmassnahmen oder auch in Klimaschutz, Begrenzung von Klimawandel, als das die FDP bisher wollte.
16: Also es gibt durchaus Alternativen, als einfach immer staatlich mehr zu investieren. Ich glaube, Klimapolitik ist auch Wirtschaftspolitik und gerade wir in der Schweiz haben sehr, sehr innovative Unternehmen, die da wahnsinnig viel beitragen können.
15: Noch ein Satzanfang. Wenn ich allein FDP-Präsident wäre, ohne meine Co-Präsidentin Susanne Vincent-Stauffacher?
16: Ja, also das geht gar nicht. Wir sind ein sehr eingespieltes Duo und es macht sehr Spass, mit meiner Kollegin Nationalrätin Vincent Stauffacher zusammen zu arbeiten.
15: Ihr hattet ja weniger Streit. Also bei AKW weiss man ja, dass sie skeptischer ist als dir gegenüber das Neubauverbot streichen und allenfalls ein neues Bauen.
16: Also unsere Fraktion hat jetzt ja...
15: Genau, hat sie natürlich doch geschlossen. Also,
16: geschlossen, für einen Gegenvorschlag stimmt, also, wo das Neubauverbot aufgehoben wird.
15: Ursprünglich, aber wir weiss auch von ihrer Position her, auch in den Ämtern, Wasserwirtschaftsverband und so, dass sie da grössere Skepsis hat. Beim Ständemeer geht es ja auch ein bisschen auseinander. Sehr zentrale Frage. EU-Vertragspaket, muss ich jetzt ja auch öffentlich sagen, die möchten Ständemeer, die Delegierten und Frau Vincent Stauffacher, die sind der Meinung, es braucht es nicht. Es ist schon noch problematisch, auch nehme ich an, sich da intern abzustimmen, wer sich da muss zurücknehmen muss.
16: Es funktioniert sehr gut, wenn wir uns können abstimmen können. Wir telefonieren täglich, kann ich so offenlegen. Und es ist eine sehr befruchtende

0: Schwierig, reden wir jetzt nicht darüber, da ist sie ja auch auf einer anderen Schiene als dir, die bremsen dir ja plötzlich. Es gibt recht viele Positionen, die dir nicht folgen, dafür Schlusszeit.
1: Also ich war selber jahrelang Finanzdirektor im Kanton Glaris im Regierungsrat und da vertritt man gegen aussen, es gilt das Kollegialitätsprinzip und vertritt man die Meinung vom Gesamt. In Ihrem Fall zum Gesamtbundesrat und das macht sie hervorragend.
0: Also das würde übersetzt heissen, Herr Meier, wüsste, natürlich ist sie immer der gleichen Meinung wie wir, nur dass sie es nicht sagen, wo sie natürlich...
1: Zum Glück wissen wir nicht alles, was im Bundesrat besprochen wird, wäre ja schön, aber ich glaube, es ist auch ganz wichtig, dass man dort in einer vertrauensvollen, diskreten Atmosphäre diskutieren kann. Das hilft am Schluss für die politischen Entscheidungen.
0: Ich möchte noch über die Entwicklungshilfe reden. Auch die möchtet ihr kürzen zugunsten von der Armee. Jetzt ist euch aber ein Stück wird der Bundesrat am Mittwoch ein bisschen zuvor kommen. Zwar sprudelt die Steuern, wir haben darüber geredet, aber der Bundesrat hat gesagt, er möchte bei der Entwicklungszusammenarbeit pro Jahr 20 Millionen Franken sparen. Die Aargauer Zeitung hat am Donnerstag getitelt, die Armee gewinnt, die Armen verlieren.
1: Der Bundesrat hat ja vor allem jetzt in diesem Entscheid beschlossen, dass er Umschichtung macht von der Entwicklungszusammenarbeit in die humanitäre Hilfe.
0: Also nämlich, langfristigen Projekt hin zu der Nothilfe.
1: Genau, weil die Nothilfe, das hat man auch gesehen, gerade in den letzten Jahren einfach immer wichtiger geworden ist. Der Bundesrat hat in den letzten 5 Jahren 13 Mal müssen einen Notkredit oder einen Zusatzkredit beschliessen, ist zum Teil auch ins Parlament gelangt im Umfang von rund 1 Milliarde Franken. Und das ist in den Vorjahren, vor 2020, sind die Zusatzkredite viel kleiner gewesen. Das zeigt doch, dass der Bundesrat jetzt, glaube ich, mit dem Entscheid Prioritäten richtig setzt und die Umschichtung sinnvoll ist.
0: Das ist eigentlich auch eine Einsparung, wenn man es nicht mehr über Nachtragskredit macht. Das läuft ja über andere Kreditreste, jetzt sind wir sehr technisch. Aber insgesamt hat er ja auch noch zusätzlich eingespart, 20 Millionen am Tag, wo er mehr Einnahmen hatte, also die Armee gewinnt, die Armen verlieren.
1: Das wird man ja dann sehen, ob es nicht auch wieder Zusatzkredit braucht. Und wenn wir von der humanitären Hilfe reden, sind das genau die Ärmsten, die Allerärmsten, die da gewinnen.
0: Der ganze Kuchen wird ja gekürzt von der Entwicklung.
1: Wir reden von einem Finanzrahmen von 2,4 Milliarden Franken. Und Sie haben jetzt ja vorhin eine Zahl gesagt, 20 Millionen pro Jahr. Ich glaube, das ist im Unschärfebereich, wo man durchaus kann vertreten kann.
0: Und da kommt jetzt das FDP-Spiel. Sie möchte das, schlägt das vor im Rahmen von der Armeefinanzierung, die ihr vor 2 Jahren schon mal probiert habt, nämlich 0,5 Milliarden pro Jahr von der Entwicklungszusammenarbeit in der Armee tun. Warum hat er nicht derart auf die Entwicklungszusammenarbeit eingeschossen?
1: Ich glaube, da kann man schon noch einmal klarstellen. Nachdem als man eine enorme Steigerung hatte in den letzten paar Jahren.
0: Das ist, also seit 3 Jahren ist es rückläufig und die Ukraine-Hilfe läuft ja auch über die Entwicklungszusammenarbeit.
1: Ja, aber im gleichen Zeitraum, oder, wo die Ausgaben für die internationale Zusammenarbeit massiv gestiegen sind, sind die Armeeausgaben massiv gesunken. Oder? Ich kann Ihnen da auch Zeitzahlen sagen. Im 1990 haben die Armeeausgaben noch 15% vom Bundesbudget betragen und jetzt sind wir bei 6, 7, 8%, oder? Also eine Halbierung eigentlich. Und ja, das ist möglich gewesen in Friedenszeiten, dass man dann da mehr Mittel in die internationale Zusammenarbeit investiert. Aber jetzt ist eine andere Zeit. Die Weltlage, über die müssen wir nicht noch einmal reden, das haben wir schon. Und das ist, glaube ich, allen sehr bewusst. Jetzt braucht es eine Neupriorisierung im Bundeshaushalt.
0: Die Frage ist ja, wenn ihr jetzt argumentiert mit der neuen Situation auf der Welt, ob man da nicht auch gerade umgekehrt argumentieren kann. Also das macht der früher FDP-Fraktionschef Felix Gutzhiller mit ihm geredet vor der Sendung. Er ist jetzt im Vorstand von Helvetas, also hat klare Interessenbindung für die Entwicklungshilfe. Er sagt, es geht bei Entwicklungszusammenarbeit nicht nur um Solidarität und ums Ansehen von der Schweiz, sondern Politik, die unterschätzt sie immer wieder, wie viel Entwicklungsprojekte langfristige Stabilität bringen und damit auch der Schweiz Sicherheit. Also wird da nicht Sicherheit gegen Sicherheit abgewogen?
1: Könnte ich unterschreiben, bin ich überzeugt, dass das genau so ist. Trotzdem haben wir ein Problem. Wir müssen mehr Mittel haben, um die Armee aufrüsten und die Mittel müssen wir irgendwo herholen. Und es ist doch naheliegend, dass man jetzt das umschichtet aus dem Bereich, wo selbstverständlich, wie Sie es sagen, auch zur Sicherheit indirekt beiträgt. Aber nur ein Land, das Souveränität hat, das sich selber verteidigen kann, wo eine Kraft hat, um sich auch selber zu verteidigen und die Sicherheit für die Bevölkerung und für die Infrastruktur gewährleisten. Nur so ein Land, und das sind wir im Moment nicht, hat das Potenzial, um nachher eben sich engagieren im Rest der Welt.
0: Den Sachzwang kreiert ihr ja nur, weil ihr

0: andere rote Linie hat.
1: Den Sachzwang kreieren wir überhaupt nicht. Wir machen einfach eine Umschichtung im Budget jetzt zugunsten von dem, was uns im Moment prioritär erscheint.
0: Auch ihr möchtet bei der Entwicklungszusammenarbeit, also bei langfristigen Projekten im Gesundheitsbereich, Landwirtschaftsbereich, sozialen Bereich, Gewerbebereich und so weiter, möchtet ihr die 500 Millionen nehmen und die humanitäre Hilfe nicht antasten. Auch da sagt der Freisinnig Felix Gutzwiller, das bringe nicht wahnsinnig viel, wenn man kurzfristig humanitäre Hilfe vor allem leistet und nachher ist man wieder weg. Das ist genau eine Stärke von der Schweiz, dass man eben bleibt und damit eben auch die Sicherheit und Stabilität erhöht, dass man nach einer Katastrophe, nach einem Krieg bleibt und aufbaut.
1: Gut, aber da muss ich jetzt schon sagen, wenn dann die Schweiz nicht mehr in der Lage ist, eben zum Gadi Notlagen und die haben wirklich zugenommen, wir haben vorhin an dem Beispiel erläutert von den Zusatzkrediten, die haben wirklich zugenommen, immer mehr Notlagen. Wenn die Schweiz da nicht in der Lage ist, um eben dort zu investieren, ja, dann glaube ich, sind wir auf dem falschen Pfad. Und darum finde ich den Entscheid vom Bundesrat richtig. Er hat ja auch entschieden, dass man weniger Doppelspurigkeiten hat von den zuständigen Bundesämtern, die vor Ort sind, dass man den Fokus auch ein bisschen wegnimmt, wenn ich das richtig im Kopf habe, aus dem amerikanischen Kontinent, südamerikanischen Kontinent, fokussiert dort, wo Perspektiven so sind, dass es wirklich auch dann dass das Engagement von der Schweiz vor Ort dann auch wirklich auch, und so dreht sich oder schließt sich der Kreis, einen Beitrag zur Sicherheit leistet auf dieser Welt und für unser Land.
0: Mit dieser 500 Millionen, die ihr noch weit kürzen bei Entwicklungszusammenarbeit, also bei langfristiger Hilfe, zusätzlich zu der Umschichtung, die der Bundesrat schon beschlossen hat, in die genau gleiche Richtung, also hier zu der humanitären Hilfe, hat er ausgerechnet, was das heisst für die Entwicklungszusammenarbeit?
1: Wie gesagt,
0: ich habe es darum ausgerechnet, dass die würde um 2/3 schrumpfen, also mehr als die Hälfte.
1: Klar, mit unserem Spardiskussionsbeitrag, wir müssen die Mittel irgendwo finden im Bundeshaushalt, klar wird er kleiner, aber ich habe Ihnen erklärt oder probiert aufzuzeigen, warum was wir auf dieser Schiene fahren und jetzt eben Priorität bei der Sicherheit direkt bei uns im Land, in unserer Armee, setzen.
0: Jetzt gibt es ja die jährliche Umfrage von der ETH, wo auch die Bevölkerung befragt, repräsentativ auch nach den politischen Ansichten. Und das sagen rechte Wählerinnen und Wähler, also das wären Leute, die FDP oder SVP wählen, zu 58,9%. Wir sollen bei der Entwicklungszusammenarbeit gar nicht kürzen. Ein kleinerer Anteil davon sagt, wir sollen sogar ausbauen. Seid ihr sicher, dass ihr im Wählerwillen entsprechend?
1: Das ist eben die Überzeugungsarbeit, die die Politik muss leisten muss. Sie haben jetzt eine Zahl gesagt. Vorhin haben wir über Zahlen geredet bei den Umfragen zur Mehrwertsteuererhöhung. Da sieht es ganz anders aus. Also da, glaube ich, ja, kann man die Überzeugungsarbeit leisten und der Bevölkerung aufzeigen, dass es halt eben jetzt notwendig ist, auf diese Art und Weise vorzugehen.
0: Als ich mit Herrn Gutzwiller am Telefon war, habe ich mich so erinnert, so vor 10, 15 Jahren hat es in der FDP-Fraktion mehrere Leute gegeben, die mit der linken Flügel gesagt haben, die die Entwicklungszusammenarbeit verteidigt haben, ja, sogar wollen ausbauen. Das Gleiche eigentlich auch in der Asylpolitik. Es hat eine Flügel gegeben, die Verschärfungen abgelehnt hat, bekämpft hat. Das hat sich ja geändert in der FDP. Der Flügel ist deutlich kleiner geworden.
1: Wir haben nach wie vor alle Facetten in unserer Partei entführt.
0: Es ist ja kleiner. Also früher hat man vor allem in der Romandie und aber auch in der Deutschen Exponenten gehabt, die gerade bei der Entwicklungspolitik also für einen Ausbau waren.
1: Die Stimmen nehme ich immer noch wahr und sehr pointiert und stark wahr. Und wir diskutieren das und diskutieren das auch zu Boden. Und ich muss sagen, wir haben halt am Schluss nach ja, heftigen zum Teil Diskussionen, kommen wir einfach zum Fazit, ja, jetzt ist eine andere Zeit, jetzt sind wir in einer schwierigen Lage auf der Welt mit diesem Krieg in nächster Nähe, wo auch direkte Bedrohung für unser Land sein kann. Und da kommen wir in der Fraktion zum Schluss, dass es jetzt eine Unpriorisierung braucht.
0: Ja, eben, dass die Politik erwähnt, die stärkere Ausrichtung nach rechts, sieht man ja noch nicht, dass es honoriert werden von den Wählerinnen und Wählern. Von 16 kantonalen Wahlen sind 13 verloren gegangen bei der FDP, gerade vorletzte Woche auch bei euch zu Glarus und Graubünden. Welche Schlüsse zieht ihr aus dem?
1: Ich bin überzeugt, dass wir ein Momentum haben, weil sie müssen auch schauen, die Abstimmungen in der Vergangenheit. Jetzt haben wir gerade am vorletzten Sonntag haben wir die Abstimmung über die Chaos-Initiative können. Ja, gewinnen. Wir haben im Frühling die Individualbesteuerungsabstimmung gewonnen.
0: Gleichzeitig an den gleichen Abstimmungstagen haben sie eben die Wähler entscheiden, welche Partei sie am besten unterstützt und überall hätten verloren.
1: Ja, hat natürlich jetzt gerade am vorletzten Sonntag auch mit einem gewissen Mobilisierungseffekt oder mit einer Übermobilisierung zu tun gehabt. Ja, das ist nicht schön, habe ich selber auch keine Freude, aber wir werden das wieder korrigieren. Wir haben übrigens auch im Kanton Obwalden im März einen Regierungsratssitz zurückgeholt. Wir haben in den Gemeindewahlen, gerade auch in meinem Heimkanton, in Glaris, wir haben in der Waadt im Kanton Zürich, sogar im Stadtparlament haben wir zugelegt. Das stimmt mich sehr zuversichtlich.
0: Wir sind am Schluss von der Sendung. Benjamin Müllermann hat gesagt, 8 bis 12 Grad Idealtemperatur. Wie kommen wir am Wochenende in diesen Temperaturbereich?
1: Ja, wird wahrscheinlich nur mit, nicht einmal in der Bade der Fall sein.
0: Ja, ich wüsste nicht wie. Danke vielmals, dass du Gast warst in der Samstagsrunde.
1: Danke vielmals.

0: Die Nachrichten von SRF um 20 Uhr mit Olivia Limacher. Mit einem Festumzug ist das 32. Eidgenössische Jodlerfest in Basel zu Ende gegangen. Rund 200.000 Besucherinnen und Besucher feierten gemeinsam mit etwa 12.000 Teilnehmenden, so die Bilanz der Organisatoren. Die Wettbewerbe im Jodeln, Alphornblasen und Fahnenschwingen seien auf großes Interesse gestoßen. Die Vortragslokale seien durchgehend voll besetzt gewesen, heißt es weiter. Trotz Temperaturen von bis zu 40 Grad blieb die Stimmung laut Festkomitee gut und auch die Kantonspolizei sagt, es sei zu keinen nennenswerten Zwischenfällen gekommen. Das nächste eidgenössische Jodlerfest findet in 3 Jahren, Anfang Juni im Burgdorf im Kanton Bern statt. 2 weitere Meldungen aus der Schweiz. Die hohen Temperaturen haben am Wochenende in Basel zu vielen Sanitätseinsätzen geführt. Die Sanität Basel-Stadt rückte am Wochenende knapp 300 Mal aus, wie die Behörden mitteilen. Die Zahl der Einsätze habe an allen 3 Tagen den normalen Tagesdurchschnitt um mehr als die Hälfte überschritten. Und auf einem Wanderweg in der Region Lugano ist am Sonntag ein Mann tödlich verunglückt. Laut der Tessiner Kantonspolizei wurde seine Leiche auf dem Weg zwischen Gandria und Brech gefunden. Er stürzte aus noch ungeklärten Gründen mehrere Meter in die Tiefe. Die Identität des Mannes ist noch nicht geklärt. Das Kernkraftwerk Gösgen im Kanton Solothurn ist wieder am Netz, nach seiner Jahresrevision. Die Anlage in Däniken war während 28 Tagen für Unterhalts- und Kontrollarbeiten außer Betrieb. Laut der Betreiberin Kernkraftwerk Gösgen-Däniken AG verliefen sämtliche Untersuchungen ohne Beanstandungen. Während der Revision des Atomkraftwerks waren rund 1000 externe Fachkräfte aus über 180 Unternehmen im Einsatz. Die Leistung des Kernkraftwerks wird nun schrittweise wieder auf die volle Kapazität erhöht. Noch eine Meldung vom Sport, Leichtathletik. Audrey Vero gewinnt auch das Diamond League Meeting in Paris und stellt dabei einen neuen Schweizer Rekord auf. Die Freiburgerin verbessert ihre Bestmarke über 800 Meter um 1800 Sekunden. Für Vero ist es bereits der 4. Sieg in Folge in der Diamond League. Das ist zuvor noch keiner Schweizer Leichtathletin gelungen. Das Wetter. Morgen ist es zeitweise sonnig bei schwülwarmen 29 Grad. Stellenweise gibt es Schauer und Gewitter, hauptsächlich in den Bergen. Das waren Nachrichten von Radio SRF. Verantwortlich Michael Wettstein.
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2: Hier geht es gleich weiter mit einer Recherche, die weit über die Schweiz hinaus für Schlagzeilen gesorgt hat. Im Zentrum die umstrittene US-Tech-Firma Palantir.
3: Palantir hat über 7 Jahre mehrfach versucht, Schweizer Behörden, Kundinnen und Kunden zu gewinnen und ist überall abgeblitzt. Dieses Wort «abblitzen» dürfen wir verwenden. Dieses Wort müssen wir nicht gegen darstellen.
2: Es ist David gegen Goliath. Das kleine, leserfinanzierte Online-Medium recherchiert, der Datenriese Palantir klagt. Oder anders gesagt, plötzlich ging es am Handelsgericht in Zürich um Weltpolitik. Der Ausgang? Ein Sieg für die Pressefreiheit.
4: Denn es zeigt, dass sich ein Tech-Gigant wie Palantir Kritik, sachliche Kritik, faktenbasierte Kritik anhören muss, gefallen lassen muss und nicht einfach ein sogenanntes Tone-Policing vornehmen kann, also nicht den Ton vorgeben, wie über die eigenen Machenschaften berichtet werden soll.
2: 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Mein Name Salvador Atassoy. Palantir verklagt das kleine Schweizer Online-Medium Republik. Diese Schlagzeile ging um die Welt. Dem Guardian war das eine Geschichte wert, der Financial Times und der Süddeutschen. Schnell einmal ging es um Schlagworte wie Pressefreiheit und eben um den Kampf David gegen Goliath. Aber um das zu verstehen, muss man vorne beginnen. Palantir ist ein großes amerikanisches Unternehmen, das auf Big Data spezialisiert ist, auf Überwachung und Analyse. Der Jahresumsatz im vergangenen Jahr lag bei fast 4,5 Milliarden Dollar. Das Geschäft läuft ausgezeichnet. Der Gewinn lag bei rund 1,5 Milliarden Dollar. Palantir kombiniert enorme Mengen an Daten und fügt diese mit KI zu einer Art Lagebild zusammen. findet in den Daten unter anderem also Muster oder Verbindungen.
1: Das Versprechen ist in erster Linie, dass die unterschiedlichsten Datensätze, die bei verschiedensten Behörden in einzelnen Datenbanken, also Datensilos bislang gespeichert wurden, vereinheitlicht werden können, zusammengeführt werden können und analysiert werden können.
2: Das ist Dennis Kipker, Gründer und Direktor des Cyber Intelligence Institutes in Frankfurt am Main.
1: Und der Gedanke ist einfach, dass man Muster in diesen Datensätzen, also wenn man die im Bereich siloübergreifend bewertet, erkennt, die früher ein einzelner Analyst oder einzelner Polizist, Geheimdienstmitarbeiter eben nicht erkannt hat.
2: Palantir kann Behörden also unter anderem dabei helfen, gesuchte Personen ausfindig zu machen.
1: Gleichzeitig ist es auch so, dass wir zurzeit ja einen wahnsinnigen KI-Boom erleben und es eben dieses AI-Tool dieses Unternehmens, Palantir, das Unternehmen und Behörden auch ermöglicht, große Sprachmodelle eben direkt in Betriebssysteme, Betriebsprozesse zu integrieren, ohne selbst KI-Expertise aufbauen zu müssen.
2: Wie das funktioniert, darüber haben wir im Mai in einer News Plus-Folge gesprochen. Die Ausgabe ist in den Shownotes verlinkt. Der Name Palantir fällt in den Medien immer wieder im Zusammenhang mit einer ganzen Reihe von brisanten Themen. Die Jagd der Migrationspolizei ICE etwa in den USA auf Migrantinnen und Migranten. Oder zum Beispiel im Zusammenhang mit Einsätzen der israelischen Armee. Zu den Kunden gehören Regierungen weltweit, Großbritannien etwa oder Deutschland. Diese Datenaggregation und Interpretation ist gefragt, aber eben international auch sehr umstritten, denn Palantir bietet ein sogenanntes proprietäres Produkt an. Das heißt, wer Palantir nutzt, der ist an Palantir gebunden.
1: Also der Punkt ist, nationale Sicherheit ist ein Kernbereich staatlicher Souveränität. Und das ist etwas, was überall auch in der Europäischen Union, nicht nur in Deutschland, sondern auch in der Schweiz diskutiert wird, weil Palantir ist ein proprietäres Produkt, was aus den Vereinigten Staaten stammt. Das heißt, wenn Behörden hingehen, Sicherheitsbehörden und solche technischen Lösungen einerseits tief in ihre Systeme integrieren, werden sie andererseits abhängig. Zum anderen ist es auch so, Palantir ist eine Blackbox. Also weil es ein proprietäres System ist, weiß ich auch nicht, was hat denn jetzt im Einzelnen zu diesen Entscheidungen geführt. Der Algorithmus ist Geschäftsgeheimnis, der ist nicht bekannt. Und das ist natürlich gefährlich auch zu sagen, zu Zwecken der Gefahrenabwehr im polizeilichen Bereich, Nachrichtendienstbereich, Strafverfolgung, setzen wir ein Analysetool ein, das wir nicht verstehen, weil wir die technischen Hintergründe nicht kennen und auch die Ergebnisse, die generiert werden, nicht richtig nachvollziehen können.
2: Sagt Dennis Kipker, Gründer und Direktor des Cyber Intelligence Institutes in Frankfurt am Main. Für Staaten kann es also wie gehört heikel sein, Palantir zu nutzen. Und hier setzt die Recherche der Republik an. Vergangenen Dezember publizierte das Online-Magazin in Zusammenarbeit mit dem kleinen Recherchekollektiv WAF mehrere Artikel, die aufzeigen, wie Palantir versucht hat, auch mit der Schweizer Armee ins Geschäft zu kommen. Gestützt auf das Öffentlichkeitsgesetz haben Journalistinnen und Journalisten unter anderem Einsicht in Dokumente der Schweizer Behörden verlangt. Daraus entstand eine Artikelserie, die neue Einblicke gewährt hat, wie Palantir funktioniert. Und diese bestätigen, auch aus Sicht der Schweizer Armee, es gibt durchaus Gründe, die gegen eine Zusammenarbeit sprechen. Hier ein Ausschnitt aus einer REC-Reportage von SRF zum Thema.
5: Das eigentliche Kernstück der Republik-Recherche. Aufgrund des Öffentlichkeitsgesetzes erhalten Sie einen Bericht des Armeestabs zu Palantir Technologies, datiert vom 4. Dezember 2024. 20 Seiten schreibt die Schweizer Armee zu den Systemen von Palantir und kommt zum Schluss, trotz der Vorteile gibt es auch echte
6: Herausforderungen.
5: Zum Beispiel
6: Abhängigkeit von einem US-amerikanischen Anbieter, die potenziell den Verlust der Datenhoheit und der nationalen Souveränität zur Folge haben kann.
5: Das Datenschutzgesetz und ethische Aspekte verstärkten diese Problematik.
6: Da umfassende Datensammlungen und deren Analyse möglicherweise in die Privatsphäre eingreifen und damit rechtliche und ethische Fragen aufwerfen.
5: Der Bericht des Armeestabs kommt zum Schluss.
6: Die Schweizer Armee sollte Alternativen zu Palantir in Betracht ziehen.
2: In einer Stellungnahme widerspricht Palantir dieser Darstellung.
6: Nach unserem Verständnis beruhte die Empfehlung gegen den Einsatz der Palantir-Software auf einer ersten internen Bewertung und stellte keine formelle Entscheidung dar.
2: Dass Palantir nach Veröffentlichung der Artikelserie die Republik verklagt hat, gab der Geschichte dann erst recht Schub. Schnell war in den Medien die Rede von David gegen Goliath. Ein internationaler Milliardenkonzern verklagt ein kleines, userfinanziertes Online-Medium mit heute knapp 36.000 Mitgliedschaften und Abos. In einem vielbeachteten LinkedIn-Beitrag sprach ein Palantir-Manager von Verzerrungen in der Republik-Serie und grenzwertigen Andeutungen zu Verschwörungstheorien. Die Forderung, die Republik müsse eine ausführliche Gegendarstellung publizieren. Genauer gesagt, eine Gegendarstellung zu 23 Punkten. Oder anders ausgedrückt, plötzlich ging es vor dem Zürcher Handelsgericht um Weltpolitik, wie Netzpolitik titelte. An der Recherche waren mehrere Personen beteiligt. Zwei davon, Lorenz Nägeli vom WAF-Recherche-Kollektiv und Adrian Fichte von der Republik, haben zugesagt, darüber zu sprechen und darüber, wie es ist, wenn man als Medienschaffende plötzlich von einem internationalen Milliardenkonzern verklagt wird.
7: Naja, also ich glaube, es schüchtert natürlich ein und löst natürlich etwas aus. Und ich glaube, das haben wir danach auch gemerkt, dass es dann ja auch Folgen hat. Und gleichzeitig hat es ja irgendwie auch aufgezeigt, dass es möglich ist, in ja einer Kooperation von zwei kleinen Akteuren einen Milliardenkonzern auch herauszufordern, wenn man hartnäckig zu ihm recherchiert und Fakten, Informationen ans Licht zerrt, die die Öffentlichkeit interessiert und vorher nicht gekannt hat. Also ich glaube, es gibt dieses zweischneidige Schwert davon, was es auslöst bei uns.
3: Also ich finde, es ist eine große Ehre, die uns da zuteil wird, weil das heißt, sie haben uns sehr ernst genommen, sie haben unsere Recherchebefunde sehr ernst genommen und es hat unsere Recherche eigentlich noch bekannter gemacht. Also es ist ein ambivalentes Gefühl von Einschüchterung und gleichzeitig eben auch, ja, wir sind ein bisschen geschmeichelt gewesen, als sie schon uns ankündigten, dass sie uns, dass sie dann sonst gerichtlich vorgehen, falls wir diese Gegendarstellungsforderungen nicht abdrücken.
2: Lorenz Nägeli, Sie haben vorhin gesagt, es hatte Folgen. Was haben Sie damit gemeint?
7: Naja, ich glaube, als die Klage eingereicht wurde, bedeutete es ja auch, dass wir dieses summarische Verfahren führen mussten. Und dieses hatte natürlich Folgen in Bezug auf Aufwand. Also es ist viel zusätzlicher Rechercheaufwand, um dieses Hin und Her, also es ist ein Schriftenverkehr, der dann entsteht, zu führen. Und ich glaube, das hat einerseits viele Ressourcen gebunden. Und auf der anderen Seite hatte eben das, auf dieser Gefühlsebene natürlich dieses Geschmeicheltsein und gleichzeitig aber natürlich auch viel Druck als Folge, weil man plötzlich ja auch in einen gigantischen Fokus, ja fast schon Weltöffentlichkeit investiert mit dieser Geschichte und das auch Druck auslöst auf die Frage, hält das stand, wovon wir immer überzeugt waren, aber was uns natürlich die letzten Monate intensiv beschäftigt hat.
2: Bleiben wir bei diesem riesigen Druck, oder die Financial Times hat ja dann einen langen Artikel geschrieben, plötzlich ist man ein Begriff in der Journalistenwelt, europaweit, international. Was macht das mit der eigenen Arbeit?
3: Also wir haben enorme Solidarität erfahren, international von Journalismusorganisationen, von anderen Medien. Wir sind jetzt auch noch besser vernetzt mit anderen europäischen Medien, die auch zu Palantir recherchieren, auch Teil eines Netzwerks. Also insofern haben wir da wirklich einen großen Mehrwert erhalten. Und natürlich schon, wenn die Financial Times sich dafür interessiert und eben auch ein Guardian, dann ist es eigentlich ein bisschen das, was wir erhofft haben, weil die Befunde unserer Recherche haben wir eigentlich schon bei der Veröffentlichung gedacht, die werden im besten Fall diesen Diskurs auslösen, weil es die absolute Ausnahme der Regel ist. Also wir haben aufgezeigt, dass eben staatliche Behörden nicht mit Palantir zusammenarbeiten wollen. Und das ist momentan eigentlich wie ein anderer Trend zu all den Schlagzeilen aus 2025, wo es überall hieß, Verkaufsabschluss hier, Verkaufsabschluss dort. Und wir haben uns erhofft, dass das eben diesen Diskurs auslösen wird in Deutschland und in England. Und genau dieses Kalkül ist jetzt eigentlich auch aufgegangen.
2: Sprechen wir noch kurz über die Recherche an sich. Irgendjemand hatte die Idee aus irgendeinem Grund. Was eure Recherche hier auszeigt, ist, dass ihr euch wesentlich intensiver mit Palantir befasst habt, als das viele andere international bisher gemacht haben. Wessen Idee war das und wieso?
7: Also die Idee, sie entstand, ja, wie man sich vielleicht vorstellt, im Feierabendbier bei einem Brainstorming innerhalb des WAF-Recherche-Kollektivs, wo wir gesagt haben, setzen wir uns zusammen, überlegen wir uns, was könnten Geschichten sein, die wir unbedingt gerne angehen würden. Und da kamen wir auf Palantir, weil wir haben gemerkt, 2021 sind die hier mit einem großen Knall, haben sie da den European Hub, den vermeintlichen, in Altendorf eröffnet und nachher wurde es ganz ruhig. Und man hat eben nicht mehr gehört und wir wollten wissen, was tun Sie in der Schweiz, wie viele Mitarbeiter haben Sie, gibt es Verträge mit Schweizer Behörden und so weiter und so fort. Und haben uns dann überlegt, welche Methodologie könnten wir irgendwie anwenden, um mal so erste Informationen dazu abzugrasen. Und haben dann ja auf der einen Seite diese aufwendigen und ausführlichen Öffentlichkeitsgesetzanfragen lanciert bei 41 Bundesstellen, haben Polizeien angefragt, sind an den Standort in Altendorf, Schweiz gereist, haben das Treuhandbüro in Zürich kontaktiert und so weiter. Und daraus ist dann eigentlich schrittweise diese Recherche entstanden. Und als wir dann einen ersten Einblick hatten, haben wir dann diese Partnerschaft mit der Republik eingehen können. Und das war dann irgendwie ein großer Match, um das dann zusammen zu Ende zu bringen.
3: Genau, wir haben dann weitergeschaut, wo gibt es noch Lücken, wo können wir sicher gehen, dass es wirklich keine Zusammenarbeit besteht oder auch keine Annäherung, weil am Schluss haben wir da wirklich diese Annäherung dokumentiert von Palantir bei den verschiedenen Behörden und hatten dann auch unsere Kontakte spielen lassen, also Quellen, die man halt auch hat bei den Behörden und nochmal nachgefragt, kann das wirklich sein? Und haben uns auch gefragt, wenn dieser Standort Zürich immer wichtiger wird, was bedeutet das bezüglich unserer Gesetze der Tech-Konzerne? Also fällt Palantir unter gewisse Gesetze wie Exportkontrolle oder eben dieses Söldnergesetz, bei dem verschiedene private Firmen Dienstleistungen für Kriegsparteien erbringen? Muss das gemeldet werden? Fällt das unter eine Meldepflicht? Muss das reguliert oder verboten werden? Und wir haben uns das vor allem vertiefter angeschaut, eigentlich auch nach dem Gespräch mit den Palantir-Ansprechpersonen, die uns gesagt haben, ja, das wird sozusagen der Europa-Hub. Zürich wird für uns immer wichtiger und relevanter. Das war auch ein sehr offenes Gespräch. Und dann haben wir gedacht, na gut, dann schauen wir das an, wie wir das auch für Google Zürich und andere Tech-Konzerne angeschaut haben. Und das hat eigentlich dieses ganze Bild komplettiert. Also der Standort Palantir in Zürich und gleichzeitig eben auch diese Frage, die halt schon länger in der Luft war, was macht eigentlich Palantir in der Schweiz bei den staatlichen Behörden? Weil bekannt war ja, dass Zusammenarbeit mit der Privatwirtschaft sehr eng ist, mit Ringier, mit Swiss Re, dem Rückversichererkonzern und auch den Banken. Aber über Behörden war bislang nichts bekannt, außer dass Palantir einmal offerierte, 2021 oder 2020 dem Bundesamt für Gesundheit für das Monitoring der COVID-19-Pandemie und da gescheitert ist. Aber es lag einfach schon immer in der Luft und die Republik war immer auch im Gespräch mit dem WAF-Recherche-Kollektiv, dass wir das einfach einmal systematisch anschauen sollen.
2: Sagt die Republik-Journalistin Adrienne Fichter. Mitte Juni kam das mit Spannung erwartete Urteil. Die Darstellung der Tatsachen in der ursprünglichen Artikelserie sei weitestgehend korrekt, heißt es da. Auch die sprachlichen Wertungen zu den Rechercheergebnissen waren nach Angesichts des Gerichts zulässig. Oder in Zahlen? 22 der 23 geforderten Gegendarstellungen wurden abgewiesen. Ein Punkt betrifft die Entstehungsgeschichte eines Softwareprodukts von Palantir. Diese sei korrekturbedürftig. Bei den beteiligten Teams sei die Erleichterung groß gewesen, sagt Lorenz Nägli vom WAF-Recherche-Kollektiv.
7: Ja, also ich meine, für uns war es natürlich auch angesprochen auf irgendwie den Druck und die Spannung eine große Erleichterung. Und wir betrachten das Urteil ja am Schluss auch als großen Sieg, ja auch als Niederlage für Palantir und insbesondere natürlich auch als eine Validierung unserer gemeinsamen Recherche von Waffenrepublik, weil es ja bedeutet, dass diese ausführlichen Gegendarstellungen, wo sich Palantir ja auch irgendwie das Recht holen wollte, eine Art Tonpolitik zu betreiben aus unserer Sicht, ja ihnen nicht gewährt wurde. Und das heißt, dass dort, wo wir Fakten basiert berichtet haben, diese als Fakten wahrgenommen wurde und die Teile, die dann halt eben werbende Aussagen enthielten, auch als solche waren und auch unser Umgang damit, wie wir das Unternehmen damit konfrontieren, bevor wir eine Geschichte veröffentlichen, vom Gericht am Schluss als valide und solide beurteilt wurde. Und ich glaube, das freut uns extrem und ich glaube, das hat auch aus unserer Perspektive ist das eine wichtige Stärkung der Pressefreiheit in einem Moment, wo sie auch von unterschiedlicher Seite auch immer stärker unter Angriff steht.
3: Und wir waren wahnsinnig erleichtert, weil das vom Bauchgefühl her und von der ganzen geleisteten Arbeit, wir haben wirklich viel in diese Verteidigung auch investiert. Also ich allein habe mir allein 10 bis 12 Arbeitstage, ihr auch. investiert in diesen Schriftenwechsel, weil das ging ja über mehrere Runden. Das war ja nicht einfach nur diese Klage gegen Darstellungsforderung, sondern nach unserer Replik, dann die Duplik und so weiter. Das war ein ständiges Hin und Her, eben dieses summarische Verfahren, in dem das am Schluss beurteilt worden ist. Und es zeigt, dass es eben auch, wie man auf Schweizerdeutsch sagt, es hat verhebt. Also diese ganze Recherche und auch die Verteidigung davon hat diesen Maßstäben standgehalten. Die Befürchtung war immer, dass ein oder eben dass mehrere Punkte durchkommen und dass diese Strategie der Palantir-Anwälte, die halt wirklich ein bisschen American-Style ist, man flutet uns mit absolut absurden, irrelevanten Punkten, man verdreht uns das Wort, man behauptet ständig Dinge, die wir nie geschrieben haben. Also die ganze, diese Rechtsschriften waren gespickt von wirklich teilweise irreführenden Behauptungen, und das hat, die Justiz hat das durchschaut. Und darüber war ich persönlich einfach wirklich sehr, sehr froh, dass die das durchschaut hat und gesagt hat, wir prüfen das streng nach diesem Artikel im Zivilgesetzbuch, nach diesen Maßstäben, nach Werturteilen, nach Herabsetzung, nach persönlicher Betroffenheit. Und ja, die Erleichterung war riesig. Super wäre natürlich gewesen, 23 Passagen, also 23-0 sozusagen. Aber immerhin, ich meine, jede dieser Passagen enthielt mehrere Forderungen. Also so technisch gesehen waren es viel mehr als 23 Passagen. Wir konnten die wirklich alle abwehren. Darauf sind wir auch sehr stolz.
2: Genau, aber eine Passage müsst ihr ändern. Könnt ihr das nachvollziehen?
3: In Teilen. Wir müssen es ehrlich gesagt noch genauer analysieren, weil wir haben in dieser Passage ein internationales Medienhaus zitiert. Wir haben eine Referenz zitiert, die bis heute noch keine Gegendarstellung enthält. Und wir müssen es wirklich noch genauer anschauen, ob es wirklich damit zu tun hat oder ob es mit einem bestimmten Wort zu tun hat. Wir müssen das wirklich noch genauer analysieren mit unserem Anwalt. Aber wir haben auch die Evidenz dazu online gefunden, wo wir sagen, doch, das kann man eigentlich, in dieser Form kann man das publizieren. Und wir haben das jetzt auch publiziert im zweiten Artikel. Da geht es um meine Software und wie sie, ja, für welche Szenarien sie ursprünglich entwickelt worden ist.
7: Ja, und was ich schon wichtig finde, dazu ergänzen, dass, correct me if I'm wrong, aber in meinen Augen die Passage ja auch ein absolutes Nebengleis ist vom Argumentar, in Bezug auf das Argumentarium, welches wir aufgeführt haben. Und ich auch darum denke, dass das irgendwie wichtig ist, das zu betonen, weil gerade diese Hauptaspekte, die Palantir auch angreifen wollte, rund um das Narrativ, das wir gesetzt haben, die hielten alle vollkommen stand. Und das ist vor dem Hintergrund, ja, glaube ich, was ich vorher gesagt habe, finde ich das schon wichtig zu verstehen und auch zu betonen, dass es ja bei diesem Angriff in unserer Eigenschaft darum ging, halt so viele Punkte wie möglich anzukreiden, die dann ja auch eine Art Präzedenzfall vielleicht geschaffen haben, wo man sagen würde, hey, aber wenn ihr dieses Unternehmen als XY bezeichnet, dann müsst ihr das dem Unternehmen, bevor ihr das publiziert, vorlegen. Und das finden wir halt, würde freie und kritische Berichterstattung unfassbar empfindlich schwächen. Und ich glaube, deshalb ist es auch so wichtig, dass wirklich die allermeisten Punkte abgelehnt wurden.
3: Und was ich auch noch ergänzen möchte, ist, dass Palantir versucht hat, diesen einen Punkt als Gewinn zu verkaufen. Sie haben versucht, in einer sehr knapp gehaltenen Medienmitteilung diesen einen Punkt als Recht auf Gegendarstellung, das ist auch ihr gutes Recht, ihre PR-Strategie, dies zu verkaufen den Medien. Die allermeisten Medien sind nicht darauf reingefallen. Die haben zuerst gewartet, bis sie dieses Urteil sehen, bis sie auch den Anhang bekommen, weil das haben sie von Palantir nicht erhalten, das Urteil selber, wo ganz klar ist, dass wir eben in 22 Punkten gewonnen haben. Und wie jetzt Lorenz schon sagte, es ist ein absoluter Nebenschauplatz. Ihnen ging es vor allem um Teil 1. Und da wurden alle Gegendarstellungsforderungen abgelehnt. In Teil 1 geht es um dieses Framing, dass Palantir in der Schweiz bei den Staaten gescheitert ist. Das haben sie angegriffen. Dieses Framing hat ihnen auch nicht gepasst. Das wissen wir auch aus Insiderquellen. Es geht wirklich um die Bekämpfung dieses Framings, dass Palantir in einem Staat, in einem europäischen Staat gescheitert ist. Und mit dieser Strategie sind sie nicht durchgekommen.
2: Sagt Adrian Fichte von der Republik. Tatsächlich hat Palantir das Urteil in einer ersten Stellungnahme begrüßt.
8: Wir begrüßen, dass das Zürcher Handelsgericht unseren Anspruch auf Publikation in einer Gegendarstellung bestätigt hat. Es ist ein zentraler Bestandteil einer offenen Debatte in unserer Gesellschaft, dass bei wichtigen Themen beide Seiten gehört werden.
2: So Palantir auf Anfrage des Medientalks.
8: Das Gericht hat die Republik verpflichtet, eine Gegendarstellung zu einem zentralen Aspekt des Artikels über die Geschäftstätigkeit von Palantir zu veröffentlichen. Die übrigen Passagen hat das Gericht als außerhalb des engen prozessualen Anwendungsbereichs des Gegendarstellungsrechts beurteilt. Insbesondere, weil es diese als Meinungsäußerungen und nicht als Tatsachenbehauptungen qualifizierte.
2: Palantir hat das Urteil in einem langen Blogbeitrag kurz nach der Eröffnung kommentiert, den Kommentar aber kurz darauf wieder gelöscht. Warum? Darauf gab man auf Nachfrage keine Antwort, betont aber, dass man die Grundsätze der Pressefreiheit respektiere. Man habe nicht verlangt,
8: dass die beiden Artikel angepasst oder gar gelöscht werden. Wir wollten lediglich von unserem Recht auf Gegendarstellung Gebrauch machen, da die Artikel aus unserer Sicht gewisse Informationen verdrehen und missverständlich darstellen.
2: Darum, so Palantir auf Anfrage, verzichte man auch darauf, das Urteil des Zürcher Handelsgerichts anzufechten. Man akzeptiere den Entscheid. Bei der Republik dürfte dieser Entscheid mit Erleichterung aufgenommen werden. Auf einen Weiterzug werde man auch hier mit großer Wahrscheinlichkeit verzichten, heißt es auf Anfrage. Damit ist klar, das Urteil dürfte nach dem Ende der Einsprachefrist Mitte Juli wohl in Kraft treten. Ein großer Sieg für die Pressefreiheit, sagt Valentin Rubin von der Nichtregierungsorganisation Reporter ohne Grenzen.
4: Das ist sehr begrüßenswert für die Medien in der Schweiz, natürlich für die Republik auch, aber für die Medien in der Schweiz und international. Denn es zeigt, dass sich ein Tech-Gigant wie Palantir Kritik, sachliche Kritik, faktenbasierte Kritik anhören muss, gefallen lassen muss und nicht einfach ein sogenanntes Tone-Policing vornehmen kann, also nicht den Ton vorgeben, wie über die eigenen Machenschaften berichtet werden soll. Und das heißt, dass die Kritik, die die Republik geäußert hat, dass die wasserdicht war und dass man auch als kleine Redaktion gegen einen US-amerikanischen Tech-Giganten bestehen kann vor Gericht. Und das ist natürlich sehr erfreulich und sendet positive Signale für investigative Recherchen in der Schweiz.
2: Übrigens, die internationale Aufmerksamkeit hat der Republik einiges gebracht. Nebst, wie gehört, neuen Kontakten, eben auch neue Abonnenten. Laut Statistik ist die Zahl der Mitgliedschaften im Zuge der internationalen Berichterstattung der vergangenen Monate um rund 2000 gestiegen. Das war's vom Medientalk. Alle Infos zur Sendung gibt's in den Shownotes. Uns gibt's wieder nach der Sommerpause im August. Mein Name Salvador Atassoy.
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0: Die Nachrichten von SRF um 8:30 Uhr mit Olivia Limacher. Mit einem Festumzug ist das 32. eidgenössische Jodlerfest in Basel zu Ende gegangen. Rund 200.000 Besucherinnen und Besucher feierten gemeinsam mit etwa 12.000 Teilnehmenden, so die Bilanz der Organisatoren. Die Wettbewerbe im Jodeln, Alphornblasen und Fahnenschwingen seien auf großes Interesse gestoßen. Die Vortragslokale seien durchgehend voll besetzt gewesen, heißt es weiter. Trotz Temperaturen von bis zu 40 Grad blieb die Stimmung laut Festkomitee gut. Und auch die Kantonspolizei sagt, es sei zu keinen nennenswerten Zwischenfällen gekommen. Das nächste eidgenössische Jodlerfest findet in 3 Jahren, Anfang Juni in Burgdorf im Kanton Bern statt. Zwei weitere Meldungen aus der Schweiz. Die hohen Temperaturen haben am Wochenende in Basel zu vielen Sanitätseinsätzen geführt. Die Sanität Basel-Stadt rückte am Wochenende knapp 300 Mal aus, wie die Behörden mitteilen. Die Zahl der Einsätze habe an allen 3 Tagen den normalen Tagesdurchschnitt um mehr als die Hälfte überschritten. Und auf einem Wanderweg in der Region Lugano ist am Sonntag ein Mann tödlich verunglückt. Laut der Tessiner Kantonspolizei wurde seine Leiche auf dem Weg zwischen Gandria und Brech gefunden. Er stürzte aus noch ungeklärten Gründen mehrere Meter in die Tiefe. Die Identität des Mannes ist noch nicht geklärt. Das Kernkraftwerk Gösgen im Kanton Solothurn ist wieder am Netz nach seiner Jahresrevision. Die Anlage in Däniken war während 28 Tagen für Unterhalts- und Kontrollarbeiten außer Betrieb. Laut der Betreiberin Kernkraftwerk Gösgen-Däniken AG verliefen sämtliche Untersuchungen ohne Beanstandungen. Während der Revision des Atomkraftwerks waren rund 1000 externe Fachkräfte aus über 180 Unternehmen im Einsatz. Die Leistung des Kraftwerks wird nun schrittweise wieder auf die volle Kapazität erhöht. Und noch eine Meldung vom Sport, Leichtathletik. Audrey Vero gewinnt auch das Diamond League Meeting in Paris und stellt dabei einen neuen Schweizer Rekord auf. Die Freiburgerin verbessert ihre Bestmarke über 800 Meter um 1800stel Sekunden. Für Vero ist es bereits der 4. Sieg in Folge in der Diamond League. Das ist zuvor noch keiner Schweizer Leichtathletin gelungen. Das Wetter. Morgen ist es zeitweise sonnig bei schwülwarmen 29 Grad. Stellenweise gibt es Schauer und Gewitter, hauptsächlich in den Bergen. Das waren Nachrichten von Radio SRF. Verantwortlich Michael Wettstein.
1: 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Diese führt uns heute in das kleine Sultanat Brunei auf der südostasiatischen Insel Borneo.
2: Mit Gold verzierte Prunkpaläste, eine Flotte an Luxuskarossen und Privatjets. Dem Sultan von Brunei und seiner Familie scheint es an nichts zu fehlen. Und auch für die Bevölkerung ist gesorgt. Hohe Einnahmen aus Öl- und Gasvorkommen garantieren einen großzügigen Wohlfahrtsstaat. Keine Steuern, gratis Bildung und eine fast kostenlose medizinische Versorgung.
3: I'm always scared. Like, I feel like the fear is always there.
4: Die Angst ist immer da. Weil das Gesetz unklar ist, weiß ich nicht, was erlaubt ist und was nicht.
3: I don't know what's allowed and not.
2: Sagt Chipzat. Die Manga-Künstlerin ist lesbisch und lebt in Brunei, wo Homosexualität, zumindest auf dem Papier, mit Steinigung bestraft werden kann. Kritik am System oder gar der Herrscherfamilie ist ebenfalls tabu. Brunei, die strenge Wohlfühlmonarchie. Das ist international. Mein Name ist Martin Aldrovandi.
5: Hello and welcome to Brunei Darussalam.
2: Zuerst heißt es Schuhe ausziehen.
5: Before we enter the royal regalia, we are required to take off our shoes.
2: Der Audioguide im Royal Regalia Museum ist freundlich, aber bestimmt. Wer die Insignien des Sultans sehen will, tut das ohne Schuhe. Touristenführerin Grace Lai läuft in Socken über den schweren Teppich vorbei an Gemälden des Sultans.
6: These are His Majesty's sons.
2: Und Fotos der weit verzweigten Herrscherfamilie. Prinzen und Prinzessinnen in Palästen und Ballsälen. Eine Aufnahme zeigt den Sultan mit seiner ersten Ehefrau, einer Cousine ersten Grades. Sultan Hassan al-Bolkiah war 3-mal verheiratet und hat 12 Kinder.
6: So this is to tell you the different type of sports that he partakes in.
2: Weitere Aufnahmen zeigen den Sultan beim Golfen, Rudern, Velofahren oder hoch zu Ross beim Polo. Wir gehen vorbei an einem großen Modell seiner königlichen Boeing 747, die der Sultan als ausgebildeter Pilot auch selbst geflogen hat. Der Betonbau mit der großen Kuppel, in dem die königliche Sammlung untergebracht ist, war ursprünglich einem anderen Mann gewidmet, Sir Winston Churchill. Der Vater des Sultans war ein großer Bewunderer des britischen Premiers. Brunei war damals ein britisches Protektorat und wurde erst 1984 vollständig unabhängig. Brunei liegt auf der Insel Borneo, umgeben vom großen Nachbarn Malaysia. Das Sultanat ist winzig, ungefähr so groß wie der Kanton Wallis und hat etwas mehr Einwohner als die Stadt Zürich.
6: So all here you can see is all gifts from the public.
4: Hier sehen Sie Geschenke der Bevölkerung und auch Geschenke aus aller Welt. Das ist ein Miniaturmodell von Mekka aus Saudi-Arabien und hier sehen Sie ein Modell von Angkor Wat aus Kambodscha.
2: Sultan Hassan al-Bolkiah ist seit 1967 an der Macht. Seit dem Tod der britischen Queen ist er der dienstälteste Monarch der Welt. Das Herzstück des Museums ist eine große goldverzierte Staatskarosse, mit der er bei seiner Krönung von Soldaten durch die Straßen gezogen wurde. Brunei ist ein Land der Superlative. Das Vermögen des Sultans wird auf rund 20 bis 30 Milliarden US-Dollar geschätzt. Er gehört zu den reichsten Menschen der Welt.
6: This is an aerial view of the palace.
2: Grace Light zeigt auf eine Luftaufnahme des Palastes mit rund 1800 Zimmern. Es ist der größte bewohnte Palast der Welt. Ein Sultan mit Hang zu Luxus und Extravaganz. Zu seinem 50. Geburtstag ließ er Michael Jackson einfliegen. Wir schauen uns das Modell eines Ballsaales an. Alles glänzt und glitzert.
4: Das sind die Kronleuchter aus Swarovski-Kristall. Genau wie die Originale im Palast, nur einfach in klein.
2: Hier hat auch eine Frau mit Schweizer Wurzeln geheiratet. Bruneis Kronprinzessin Sarah. Sie war bei der Hochzeit gerade mal 17 Jahre alt, der Prinz 30. Trotz des Reichtums, Grace Lai sagt, der Sultan sei nah beim Volk.
6: It's very easy to meet His Majesty.
4: Es ist ganz einfach, seine Majestät zu treffen. Man kann ihn in der Öffentlichkeit sehen, wenn er mit seinem Auto unterwegs ist. Manchmal, wenn er vorbeifährt, sind die Schulkinder ganz aufgeregt und fangen an, ihm zuzuwinken. Und er winkt zurück.
2: Grace Lai etwa war bereits mehrmals im Palast zu Besuch, am Tag der offenen Tür sozusagen.
4: Viele Besucher fragen uns, seid ihr sicher, dass ihr ihn treffen könnt? Ich antworte ihnen, im Gegensatz zu euren Präsidenten und Monarchen können wir unseren Sultan treffen.
2: Der Sultan ist nicht nur der am längsten regierende Monarch der Welt, er ist de facto auch Alleinherrscher. Staatsoberhaupt, Oberbefehlshaber des Militärs, oberster Hüter des Islams. Diese Macht ist in der Familie gefestigt. Kürzlich hat er zwei seiner Söhne in wichtige Ministerposten berufen. Brunei ist eine absolute Monarchie. Das Parlament hat nur eine beratende Funktion. Wahlen gibt es keine.
6: So this is His Majesty's emblem, his royal crest.
4: Dies ist das königliche Wappen seiner Majestät. Ganz oben steht Allah, was bedeutet, Gott steht an erster Stelle, immer an erster Stelle. Die Krone hier steht für seine Majestät. Und hier ist der Schirm, unter dem wir, das Volk, stehen. Die Flügel symbolisieren die fünf Säulen des Islam.
2: Vor einigen Jahren sorgte das Sultanat erneut weltweit für Schlagzeilen. Dieses Mal nicht mit prunkvollen Festen, sondern mit einer drastischen Gesetzesverschärfung. Über drei Phasen wurde die Scharia eingeführt. Seit 2019 droht Homosexuellen theoretisch die Todesstrafe durch Steinigung. Und Dieben kann die Hand abgehackt werden. Auch Sex vor der Ehe oder Ehebruch stehen unter Strafe. Eine Reihe von westlichen Staaten protestierte. Die UNO verurteilte die Strafen als brutal und unmenschlich. Für besonders viel Aufsehen sorgten aber Hollywood-Stars.
7: They passed a law saying that they could stone to death people for being gay or for adultery.
2: Wie George Clooney, der in einer US-Talkshow zum Protest gegen das kleine Sultanat aufrief.
8: George Clooney is using his star power to call for a boycott of 9 luxury hotels.
2: Eine Reihe bekannter Luxushotels, die dem Sultan gehören, fanden sich plötzlich auf einer Boykottliste wieder. 5-Sterne-Hotels in Metropolen wie Los Angeles, London, Paris oder Rom kamen ins Medienkreuzfeuer. Doch trotz der weltweiten Promi-Proteste, Brunei ließ sich nicht von seinem Kurs abbringen. Seither ist es ruhiger geworden. Stadtzentrum Bandar Seri Begawan, die Hauptstadt von Brunei. Ein paar Autos fahren auf breiten Straßen. Die Trottoirs sind schmal, es geht vorbei an wenig glamourösen Zweckbauten. Alles wirkt aufgeräumt. An diesem Vormittag sind außer mir kaum Fußgänger zu sehen. Lediglich 2 von Kopf bis Fuß eingehüllte Straßenarbeiter. Im Zentrum steht die Omar Ali Saifuddin Moschee. Mit ihrer goldenen Kuppel und den Marmorminaretten gehört sie zu den bekanntesten Moscheen Ostasiens. Eigentlich hatte ich gehofft, mit dem Imam über die nun geltenden drakonischen Strafen zu sprechen. Doch dieser sagt kurzfristig ab. Stattdessen treffe ich Wafi Anwar. Er moderiert die Übertragung des Freitagsgebetes aus der Moschee im staatlichen Radio und Fernsehen.
9: It's very important to me, actually.
10: Die Religion ist sehr wichtig für mich. Man kann sagen, dass jeder Muslim in Brunei dem Islam sehr ergeben ist.
9: Actually devoted to the religion.
2: In den ausländischen Medien seien viele Missverständnisse verbreitet worden, klagt er. Wafi findet die Berichterstattung unfair.
9: Sharia law haven't changed anything.
10: Die Scharia hat für mich eigentlich nichts verändert. Die Menschen außerhalb Bruneis mögen sagen, die Scharia sei dies oder jenes, aber wie sie sehen, funktioniert hier alles reibungslos. Wir sind keine schlechten Menschen, weil die Scharia eingeführt wurde. Im Gegenteil, die Scharia macht uns zu guten Menschen. Außerdem sind die Hürden sehr hoch, bis jemand bestraft wird.
2: In der Tat, für eine Verurteilung wegen Ehebruchs etwa braucht es mehrere Zeugen, die religiös und moralisch fehlerfrei sind. Insgesamt seien die Menschen in Brunei dank der Scharia religiöser geworden, sagt Wafi. Das bestätigt auch Rusaimi. Der Familienvater ist Anfang 40. Er ist auf dem Weg zum Freitagsgebet. Früher habe er manchmal Quatsch gemacht, sagt er und lacht. Inzwischen versuche er, ein besserer Muslim zu sein.
10: Brunei ist eine Nation, die die Einhaltung der Gebote verehrt. Täglich den Glauben zu praktizieren, um eine sichere, gläubige Nation zu werden, das hat mich dazu ermutigt, dem zu folgen, was verkündet wurde. Eine Aufforderung, der alle Muslime nachkommen müssen.
2: Auch Rusaimi begrüßt die Einführung der strengen Gesetze.
10: Von außen betrachtet wirkt es so, als wären wir sehr streng, aber es hängt von einem selbst ab. Wenn man nichts Unrechtes getan hat, braucht man auch keine Angst zu haben.
2: Die drakonischen Strafen dienen laut den Behörden vor allem der Prävention, sollen also abschrecken. Tatsächlich wurde die Todesstrafe in Brunei seit Jahrzehnten nicht mehr vollzogen. Es gilt ein Moratorium, laut dem Sultan wird es aufrechterhalten. Viel internationaler Wirbel also um nichts? Ich treffe mich mit der Künstlerin Chipsat, einer jungen lesbischen Frau, auf der Außenterrasse eines Einkaufszentrums. Zwischen großen Ventilatoren und der Einfahrt zur Parkgarage. Wenig gemütlich, dafür sind kaum Leute hier, wir können offen reden. Chipsat erklärt ihre Zeichnung. Auf dem farbigen Bild hält eine Manga-Figur einen Schlüssel in der Hand. Sie schaut zu einer anderen Person, die in einem Käfig eingesperrt ist. Ob sie die Person mit dem Schlüssel sei, frage ich Chipsat.
3: This is me. Okay. I'm getting you guys out of here. They don't seem to handle change well.
11: Ich hole euch hier raus. Die Menschen haben Angst vor Veränderung. Sie führen ein bequemes Leben und trauen sich nicht, aus der Komfortzone zu kommen.
2: Vor ihr sind mehrere ihrer Zeichnungen ausgebreitet. Viele erinnern an japanische Manga. Sie hat auch sogenannte Scenes mitgebracht, kleine faltbare Comic-Geschichten.
11: Die Menschen in meinem Umfeld haben mir oft aus Angst Ratschläge gegeben. Sie sagten, ich würde zu viel riskieren.

0: You can't do that here. You can't put up a sign. It's not allowed.
1: Proteste seien illegal und die soziale Kontrolle allgegenwärtig, erklärt Chipsat. Man könne also nicht einfach Protestplakate aufhängen oder demonstrieren.
2: Ich bin in einem sehr religiösen und strengen Elternhaus aufgewachsen. Mir wurde gesagt, ich solle bescheiden sein und immer beten. Aber irgendwann fing ich an, mich aufzulehnen. Die Familie ist immer noch wütend, aber sie kann nicht viel dagegen tun.
1: Chipsat war nicht immer so selbstbewusst. Sie erzählt von Depressionen und wie sie als Jugendliche mit ihrem Glauben und ihrer Queerness haderte.
2: Ich habe nicht viel Kontakt zu meinen Eltern und meiner Familie. Manchmal habe ich das Gefühl, dass wir zwar blutsverwandt sind, ich aber keine Verbindung zu ihnen spüre. Deshalb fühle ich mich nicht verpflichtet, immer auf sie zu hören.
1: Unterstützung holt sich Chipsat von ihren Fans.
2: Die ersten positiven Rückmeldungen bekam ich online. Im echten Leben ist es immer noch schwierig. Ich bekomme Nachrichten von Leuten, die mir sagen, dass sie sich dank mir weniger allein fühlten und ich ihnen Hoffnung gebe.
1: In Galerien ausstellen oder ihre Kunst über einen Verlag herausgeben, kann Chipsat nicht. Die Werke würden es nie durch die Zensur schaffen, sagt sie. Aber selbst im privaten Umfeld muss sie vorsichtig sein und kreative Umwege finden.
0: Oh yeah, I forgot to show you. So there's this Malay cake.
2: Wir haben diesen malaiischen Kuchen, der Rainbow Cake heißt. Daraus habe ich Regenbogenaufkleber gemacht. Es ist keine Flagge, sondern nur ein Kuchen. So kann ich Pride zeigen, ohne es direkt zu sagen. Viele Leute haben es nicht einmal bemerkt.
1: Kleine Akte der Rebellion, die von den meisten Menschen nicht bemerkt werden. Offizielle Treffpunkte für queere Menschen wie Chipsat gibt es in Brunei nicht.
2: Meistens handelt es sich um private Räume. Öffentliche Räume wären viel zu riskant für die Beteiligten. Deshalb trifft man sich in der Regel bei jemandem zu Hause.
1: Wir reden bis spät am Abend auf der Terrasse. Auf den ersten Blick wirkt Chipsat cool und abgeklärt. Nur ab und zu zeigt sie ihre Unsicherheit.
2: Ich habe immer Angst. Diese Angst ist immer da. Weil das Gesetz nicht klar ist, weiß ich nicht, wie weit ich genau gehen kann.
1: Langfristig in Brunei bleiben will sie nicht.
2: Vielleicht kann ich in Zukunft, wenn ich nicht mehr in Brunei bin, wieder Trost in dieser Religion finden. Ich habe vor, irgendwann im Ausland zu leben. Auch wenn ich Brunei liebe, ist es psychisch nicht gut für mich. Denn egal, wie fest ich in meiner Identität stehe, ich spüre natürlich trotzdem einen großen Druck.
1: Im Park am Flussufer ist es abends angenehm kühl. Kinder jagen Seifenblasen nach, Touristen posieren vor dem Brunei Frame, einem riesigen goldenen Bilderrahmen. Durch ihn blickt man auf die leuchtende Kuppel der Moschee, das perfekte Postkartenmotiv. Von Unterdrückung ist hier nichts zu spüren. Hier bin ich mit Joshua Anakbelayan verabredet. Er ist Ende 20 und praktizierender Christ und gehört damit zu einer kleinen Minderheit.
3: It's a community as well, like many major religion.
4: Wir sind eine Gemeinschaft. Wir essen nach dem Gottesdienst gemeinsam zu Mittag. Wir feiern die wichtigsten Feste wie Ostern oder Weihnachten. In Brunei gibt es jedoch die Einschränkung, dass wir uns dabei auf das Kirchengelände beschränken müssen.
1: Die Religion in der Kirche oder zu Hause leben, nicht in der Öffentlichkeit. Für ihn kein Problem, betont Joshua.
4: In Ländern wie Spanien gibt es an Ostern zum Beispiel eine Prozession. Hier ginge das natürlich nicht. Mehr habe ich dazu nicht zu sagen.
1: Joshua führt mich zu seiner Kirche, einem kleinen, schmucken Gebäude in Blau. Verglichen mit der nahen Moschee wirkt sie winzig. Ein Foto von der Kirche darf ich machen, Joshua möchte aber nicht drauf sein. Man solle am besten keine große Sache daraus machen, sagt Joshua. Das höre ich hier oft. Nur kein Aufsehen erregen. Das Land ist klein, man kennt sich. Im Ranking der US-Nichtregierungsorganisation Freedom House ist Brunei als unfrei gelistet. Auch das will Joshua nicht kritisieren.
3: Feeling safe when you walk the street.
1: Stattdessen

0: Stattdessen erzählt er von einem Besuch in New York. Dort sei er in der U-Bahn von einem fremden Mann angeschrien worden. Für Joshua eine völlig neue Erfahrung. Er schätze an Brunei, dass er auf die Straße gehen könne, ohne angeschrien zu werden. Und?
1: Freiheit bedeutet auch, keine Angst davor zu haben, krank zu werden. Als mein Vater ins Spital musste, wurde die Rechnung vom Staat übernommen. Zu wissen, dass für die eigenen Eltern gesorgt ist, ist eine enorme Freiheit.
0: Die Gesundheitsversorgung in Brunei ist de facto gratis. Lediglich $1 zahlen die Patientinnen und Patienten für die medizinische Behandlung. Bildung ist ebenfalls kostenlos. Brunei ist ein großzügiger Wohlfahrtsstaat. Ein Wohlfahrtsstaat, in dem die Menschen nicht einmal Einkommensteuern bezahlen müssen. Es regnet in Strömen. Unweit des Flussufers im Food Court des Einkaufszentrums, das nach dem Sultan benannt ist, sitzt Saiful. Saiful ist Ende 50 und pensioniert. Der frühere Berufssoldat genießt seinen Ruhestand. Er wolle nirgendwo anders leben, sagt er.
2: Food is cheap. Fuel. Everybody is fighting about fuel all over the world.
1: Nahrungsmittel sind hier günstig und Treibstoff ebenfalls. Die ganze Welt streitet sich gerade um Öl. Hier kostet der Liter Benzin nur 53 Cent. Das Portemonnaie wird kaum belastet.
0: Ob ihm denn rein gar nichts fehle, will ich von Saiful wissen.
1: Das Einzige, was den Menschen in Brunei fehlt, ist die Freiheit. Aber mehr Freiheit hat ihren Preis. Ob das gut oder schlecht ist, muss jeder für sich selbst entscheiden. Was wir jetzt haben, ist gut genug.
0: Er persönlich braucht diese Freiheit also nicht.
1: Nein, wissen Sie, wir sind traditionell dazu erzogen worden, unsere Eltern zu respektieren und ihnen zu gehorchen, egal ob es uns gefällt oder nicht. Seine Majestät, der Sultan, ist für uns wie ein Vater. Wir würden ihn niemals missachten.
0: Tatsächlich scheint der Sultan bei den meisten Menschen beliebt zu sein. Niemand äußert ein schlechtes Wort über ihn. Er gilt als großzügig und nahbar. Wenn Saiful mit etwas unzufrieden ist, dann mit dem relaxten Lebensstil der Menschen, wie er sagt. Vor allem Beamte und staatliche Stellen seien zu entspannt, fast träge. Den Menschen in Brunei gehe es fast zu gut. Denn der prunkvolle Hofstaat und der Wohlfahrtsstaat, der die Bevölkerung bei Laune hält, all das wird aus den Einnahmen von Öl und Gas finanziert. Sie sind nicht nur die mit Abstand wichtigste Einnahmequelle des Sultanats, die Rohstoffindustrie ist neben dem Staat zugleich der größte Arbeitgeber. Vor knapp 100 Jahren wurde in Brunei zum ersten Mal erfolgreich nach Öl gebohrt. Eine Entdeckung, die das Land fundamental verändern sollte. Bis wann sich Brunei noch auf die Öl- und Gasreserven verlassen kann, ist schwer vorherzusagen. Geht es nach dem Sultan, soll die Wirtschaft deshalb diversifiziert werden. Dafür hat er die Brunei Vision 2035 herausgegeben. Das Land soll seine Abhängigkeit von Öl und Gas verringern. In Brunei investiert man inzwischen auch in erneuerbare Energien, wie die Solarindustrie, setzt auf die Produktion von Düngemitteln und auf den Tourismus. Das Potenzial ist da. Mehr als 70% der Landesfläche sind unberührter Regenwald mit seltenen Tierarten. Das reiche Brunei kann es sich leisten, den Wald so zu belassen. Ausstellungseröffnung von Whispers of the Wild, Brunei's Nature. Kem Yo stellt ihre Acrylmalereien aus.
3: And I'm also a tourist guide.
4: Ich leite Vogelbeobachtungstouren und bilde auch Guides aus. Was mich auf diesen Touren inspiriert, das male ich.
0: Die Nashornvögel mit den farbigen Schnäbeln und hornartigem Aufsatz haben es Kem Yo besonders angetan. Fürs nächste Jahr hat Brunei ein Tourismusjahr ausgerufen. Es fällt zusammen mit dem diamantenen Thronjubiläum des Sultans.
3: Yeah, Brunei is good for cleansing, not only your mind, your body too.
4: Brunei ist ideal, um nicht nur den Geist, sondern auch den Körper zu reinigen. Von all dem, was man eigentlich nicht tun sollte. Sie wissen bestimmt, was ich meine. Ich sage den Leuten immer, wenn ihr nicht glücklich seid, könnt ihr gerne gehen. Aber dies ist mein Zuhause. Ich liebe meine Kultur und die Artenvielfalt Bruneis.
0: Kemio führt außerdem ein kleines Gästehaus in Bruneis Wasserdorf, das der Hauptstadt vorgelagert ist. Ein Dorf aus traditionellen Häusern auf Stelzen. Brunei vermarktet es als Venedig des Ostens. Gegenüber großen Ländern wie etwa Malaysia habe Brunei viele Vorteile, sagt Kemio.
4: Man braucht nicht 2 oder 3 Stunden, um irgendwo hinzukommen. Vom Wasserdorf sind es mit dem Boot nur etwa 10 Minuten bis zum Mangrovenwald. Dort kann man Affen, verschiedene Baumarten und sogar Krokodile sehen.
0: Das kleine Holzboot liegt in die Kurve und beschleunigt, zur Freude der Touristen. Bootsführer Mel ist Mitte 50, trägt einen grauen Bart und ein Käppi. Seit rund 10 Jahren führt er Touristen durch die Mangrovenwälder. Davor hat er beim Start gearbeitet.
5: Okay, everybody, there's a crocodile there.
1: Schau, da ist ein Krokodil. Es ist ein kleines, ihr braucht keine Angst haben.
0: Die Passagiere scherzen, ihr Lachen klingt etwas nervös. Ist das Tier doch nur wenige Meter vom Boot entfernt.
1: Das war das erste Krokodil für heute. Unser Rekord waren 21 Krokodile auf einer Fahrt.
0: Es folgen 4 weitere Krokodile und 2 Monitorechsen. Mel zeigt auf die Makakenaffen am Ufer und sogar eine Gruppe Langnasenaffen, die hier frei lebt. Die Besucher fotografieren sie aus nächster Nähe. Mel sagt, als die verschärften Strafen eingeführt wurden, hätten ihn viele im Ausland angefragt, ob Brunei noch sicher sei.
1: Die Touristen hatten Angst, hierher zu kommen. Sie fragten nach der Scharia und der Steinigung. Und ich sagte ihnen, dass es nicht einfach sei, diese zu verhängen.
0: Inzwischen habe sich die Aufregung wieder gelegt. Die Leute sprechen kaum noch von den drakonischen Strafen. Fürs nächste Jahr, im offiziellen Tourismusjahr, hofft Mel auf zusätzliche Buchungen. Über den Sultan verliert auch er kein böses Wort. Im Gegenteil, er scheint, wie die meisten, mit dem Herrscher zufrieden zu sein.
1: Er hört sich nicht nur die Probleme der Menschen an, er versucht auch, sie zu lösen. Wenn zum Beispiel ein Minister seine Aufgabe nicht gut erfüllt, wird er ihn ersetzen. Der Sultan kümmert sich stets um uns, sein Volk. Es ist so friedlich hier.
5: Because it's peaceful here. Yeah, peaceful.
0: Ich verlasse Brunei mit einem ambivalenten Gefühl. In einer Region, die oft von Krisen geschüttelt wird, wirkt dieser stabile Wohlfahrtsstaat wie eine Oase des Friedens und des Wohlstands. Etwas, von dem viele Menschen in Südostasien nur träumen können. Der Preis für diese Sicherheit und den Komfort ist weitgehende Stille. Um etwas zu ändern oder gar mehr Freiheiten zu verlangen, scheint dieses System für die meisten dann doch zu komfortabel.
6: Das war die Sendung «International». Hier bei SRF 4 News folgt nun Aktualität.

0: Die Nachrichten von SRF um 21 Uhr mit Olivia Limacher. Mit einem Festumzug ist das 32. Eidgenössische Jodlerfest in Basel zu Ende gegangen. Rund 200'000 Besucherinnen und Besucher feierten gemeinsam mit etwa 12'000 Teilnehmenden, so die Bilanz der Organisatoren. Die Wettbewerbe im Jodeln, Alphornblasen und Fahnenschwingen seien auf großes Interesse gestoßen. Die Vortragslokale seien durchgehend voll besetzt gewesen, heißt es weiter. Trotz Temperaturen von bis zu 40 Grad blieb die Stimmung laut Festkomitee gut und auch die Kantonspolizei sagt, es sei zu keinen nennenswerten Zwischenfällen gekommen. Das nächste eidgenössische Jodlerfest findet in 3 Jahren Anfang Juni in Burgdorf im Kanton Bern statt. Ebenfalls zu Ende gegangen ist am Abend das Open Air St. Gallen. Etwa 105'000 Menschen besuchten das Ostschweizer Festival an diesem Wochenende, wie die Organisatorinnen und Organisatoren melden. Zu den Highlights der diesjährigen Ausgabe zählten die Auftritte von Hecht, Nina Chuba, 21 Pilots und Jan Delay. Das diesjährige Festival sei eines der heißesten und trockensten in der fast 50-jährigen Geschichte gewesen, heißt es in der Mitteilung. Es sei aber ohne größere Zwischenfälle verlaufen. 2 weitere Meldungen aus der Schweiz. In Kanton Bern ist ein 71-jähriger Mann nach einem Badeunfall ums Leben gekommen. Laut Polizeiangaben geriet der Mann beim Schwimmen in der Aare in Not. Er konnte bei Münsingen von Drittpersonen gerettet werden, verstarb danach aber im Spital. Die regionale Staatsanwaltschaft hat Ermittlungen aufgenommen. Und auf einem Wanderweg in der Region Lugano ist am Sonntag ein Mann tödlich verunglückt. Laut der Tessiner Kantonspolizei wurde seine Leiche auf dem Weg zwischen Gandria und Brä gefunden. Er stürzte aus noch ungeklärten Gründen mehrere Meter in die Tiefe. Die Identität des Mannes ist noch nicht geklärt. Das Wetter. Morgen ist es zeitweise sonnig bei schwülwarmen 29 Grad. Stellenweise gibt es Schauer und Gewitter mit Schwerpunkt in den Bergen. Das waren Nachrichten von Radio SRF, verantwortlich Michael Wettstein.
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2: Sie hören SRF 4 News, schön sind Sie hier. Wir machen weiter jetzt mit der Sendung Kulturplatz Talk vom Donnerstag anlässlich des 100. Geburtstags von Ingeborg Bachmann.
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4: Die österreichische Schriftstellerin Ingeborg Bachmann ist heute vor 100 Jahren in Kärnten geboren und bis heute unvergessen. Mit nur 47 Jahren in Rom gestorben, ist sie schnell zu einer Ikone der deutschsprachigen Nachkriegsliteratur geworden und bis heute geblieben. Nach wie vor wird sie gelesen und erforscht, wie all die Bücher zeigen, die sich mit ihrem Leben und Werk auseinandersetzen, die seit ihrem Tod noch immer erscheinen. Auch die Tatsache, dass in Klagenfurt seit 50 Jahren ein Literaturwettbewerb stattfindet, der ihren Namen trägt, sorgt für posthumen Respekt. Und dennoch, eine Künstlerin zu einer Ikone zu machen, kann auch eine große Distanz, eine Verklärung und auch eine Vereinnahmung begünstigen. In der nächsten halben Stunde möchten wir uns davon nicht blenden lassen, sondern einfach versuchen, die große Schriftstellerin, die Ingeborg Bachmann war, zu würdigen und kennenzulernen. Mein Gast ist der österreichische Kulturjournalist und Autor Günther Keindelsdorfer, der unter anderem für den österreichischen Rundfunk tätig ist, aber auch regelmäßig hier auf SRF 2 Kultur zu hören ist. Er ist mir jetzt aus Wien zugeschaltet. Herzlich willkommen im Kulturplatz Talk, Günther.
5: Servus, Barbara.
4: In welcher Form und wie groß feiert Österreich denn Ingeborg Bachmann?
5: Groß. Epizentrum der Feierlichkeiten wird natürlich Klagenfurt sein, die Kindheits- und Jugendstadt der Dichterin. Da wird nicht nur der Ingeborg-Bachmann-Preis stattfinden, oder er findet ja gerade statt. Es gibt auch eine ganze Reihe von Ausstellungen, Lesungen, Buchpräsentationen und künstlerischen Projekten. Aber auch in Wien ist natürlich einiges los. Das Burgtheater hat Bachmanns schon in einer schönen Abendveranstaltung gedacht und die Programme des ORF in Hörfunk und Fernsehen sind in den nächsten Tagen prallvoll mit Bachmann-Sendungen. Also da wird nicht gekleckert, da wird geklotzt. Aber diese Formulierung ist fast schon ein bisschen zu preußisch für Bachmann. Sagen wir es so, die Zelebritäten sind würdig und würdevoll.
4: Und natürlich für uns in der Schweiz auch empfangbar, das ist ja das Schöne. Wie präsent ist sie denn ansonsten heutzutage noch in Österreich, Ingeborg Bachmann?
5: Bachmann ist schon sehr präsent. Vielleicht geben ihr Leben und ihr Werk nicht ganz so viel Gesprächsstoff her wie derzeit, sagen wir, die Fußball-Weltmeisterschaft, über die ja auch in Österreich Millionen sprechen und sich unterhalten. So ist es mit Ingeborg Bachmann natürlich nicht. Es sind schon eher kulturell interessierte Kreise, in denen sie Thema ist. Aber da hat Bachmann in Österreich, würde ich sagen, in etwa den Stellenwert, den Max Frisch und Friedrich Dürrn in der Schweiz haben. Sie ist einfach anerkanntermaßen eine der Großen der Nachkriegsliteratur. Ihr Name steht auch in Österreich gleichberechtigt neben dem von Thomas Bernhard und wohl auch von Peter Handke und Elfriede Jelinek. Im Gegensatz zu Handke und zu Jelinek allerdings hat Bachmann nie den Nobelpreis bekommen. Das lag wohl auch daran, dass sie vergleichsweise jung gestorben ist. Du hast es gesagt, mit 47 an diesem schrecklichen Brandunfall in Rom. Verdient hätte Bachmann den Nobelpreis in jedem Fall.
4: Du hast Max Frisch angesprochen, dazu werden wir auf jeden Fall kommen. Das ist ja klar, wenn wir aus der Schweiz über Ingeborg Bachmann sprechen. Ich würde gern jetzt in der Gegenwart noch bleiben, einen Moment. Am 28. Juni, also am Sonntag, wird in Klagenfurt der Ingeborg Bachmann-Preis verliehen im Rahmen der 50. Tage der deutschsprachigen Literatur. Wird jemand eine bronzene Ingeborg Bachmann-Statue erhalten? Was würde Bachmann selbst wohl von diesem Wettbewerb halten, der ja natürlich eine ernsthafte Auseinandersetzung mit Literatur ist, aber gleichzeitig auch zu einem ziemlichen Zirkus geworden ist?
5: Spannende Frage. Man darf dabei nicht vergessen, ein Vorgänger des Bachmann-Wettbewerbs, wenn auch in elitärerem Rahmen, waren ja die berühmten Treffen der Gruppe 47 nach dem Zweiten Weltkrieg. Marcel Reich-Ranitzky, der Literaturkritiker, einer der Mitbegründer des Bachmann-Preises in den 70er Jahren, der hat ja ausdrücklich auf die Gruppe 47 als eines der Vorbilder für die Klagenfurter Leseveranstaltung hingewiesen. Und da muss man schon bedenken, dass Bachmann zu Beginn der 1950er Jahre ihren Durchbruch auch mit einer Lesung bei der Gruppe 47 gefeiert hat, wo sie aus ihren frühen Gedichten gelesen hat. Das heißt, sie würde sich heute schwer tun, gegen den Bachmann-Preis zu protestieren. Sie hat sich ja selber solcher Foren bedient, um literarisch zu reüssieren. Dass der Bachmann-Preis heute mitunter doch auch manchmal etwas Zirkushaftes hat, das hätte sie allerdings sicher abgestoßen. Und ob sie glücklich gewesen wäre, dass der Preis ihren Namen trägt, der bin ich auch nicht sicher. Vielleicht wäre es ihr sogar peinlich gewesen, aber das traue ich mich nicht mit letzter Sicherheit zu sagen.
4: Was würdest du denn sagen, was sind die wesentlichen Faktoren, die ihre Bedeutung als Literatin bis heute ausmachen?
5: Naja, da würde ich etwas nennen, das meiner Meinung nach unbedingt notwendig ist, wenn wir eine Autorin oder einen Autor als bedeutend betrachten oder anerkennen. Und das, was da notwendig ist, hat Bachmann unbedingt gehabt. Sie hatte einen eigenen Ton, sie hatte einen eigenen unverwechselbaren Stil. Ein Bachmann-Gedicht erkennst du sofort, vor allem die aus den 50er Jahren, durch den magisch-beschwörerischen Ton, der aber zugleich auch etwas Modernes und Modernistisches hat. Manchmal klingt es fast ein bisschen religiös, diese frühe Bachmannsche Lyrik, und dann findet sie immer wieder suggestive, überraschende Bilder. Eines meiner Lieblingsgedichte, Die gestundete Zeit, sehr berühmt. Ich kann mich noch erinnern, in meiner Jugend, so mit 15, 16, habe ich mir in der Kleinstadt, in der ich aufgewachsen bin, meinen ersten Bachmann-Band gekauft. Das waren eben die beiden frühen Gedichtbände in einem Band, im Piper Verlag sind die erschienen. Und ich habe die Gedichte damals mit heiligem Ernst gelesen und ekstatisch verschlungen, weil das wirklich etwas auch in der pubertierenden und jugendlichen Seele zum Klingen gebracht hat. Nein, die Gedichte sind unverwechselbar, vielleicht vom Ton her manchmal ein bisschen ähnlich wie die von Paul Celan, aber doch auch ganz unverwechselbar mit einem ganz eigenen Sound. Das hat Bachmann gehabt, auch in ihrer Prosa, auch in ihren Erzählungen. Da ist der Stil ein bisschen anders, den würde ich radikal modernistisch nennen. Es geht da immer auch um die Einsamkeit des modernen Menschen, um die Unmöglichkeit von Liebe, um die Gewaltverhältnisse, die Bachmanns Meinung nach zwischen den Menschen immer und überall wirken und gewirkt haben. Und das aber in einer melodiösen, aber sehr klaren und ja eigentlich streng modernistischen Sprache. Auch da hat sie einen ganz eigenen Stil gefunden. Und das, würde ich sagen, macht nicht zuletzt, man könnte jetzt noch viel aufzählen, ihre Bedeutung aus.
4: Und wenn wir jetzt über ihre Qualitäten sprechen, dann finde ich, müssen wir sie auch hören mit einem Text. Ich habe dich um eine Kostprobe gebeten. Wofür hast du dich entschieden?
5: Wir hören einen Auszug aus dem Roman Malina. In diesem Roman kommt ein Märchen vor oder eine Legende, die Bachmann da eingebaut hat in den Roman. Und dieser Text heißt »Die Geheimnisse der Prinzessin von Kagran«.
6: Ein Tag wird kommen, an dem die Menschen schwarz-goldene Augen haben. Sie werden die Schönheit sehen. Sie werden vom Schmutz befreit sein und von jeder Last. Sie werden sich in die Lüfte heben. Sie werden unter die Wasser gehen. Sie werden ihre Schwiele und ihre Nöte vergessen. Ein Tag wird kommen. Sie werden frei sein. Es werden alle Menschen frei sein, auch von der Freiheit, die sie gemeint haben. Es wird eine größere Freiheit sein. Sie wird über die Maßen sein. Sie wird für ein ganzes Leben sein.
4: Was hat dich bewogen, genau diesen Auszug auszuwählen? Wofür steht er aus deiner Sicht?
5: Das ist einerseits typisch Bachmann in diesem ein bisschen lyrisch feierlichen Tonfall gehalten, über den ich zuerst schon ein bisschen gesprochen habe. Und andererseits ist es wiederum ganz, ganz untypisch für den Roman Malina. In Malina geht es ja auf durchaus brutale Art und Weise um die Unmöglichkeit von Liebe, um die Unmöglichkeit dessen, dass die Ich-Erzählerin mit dem von ihr geliebten Mann Ivan wirklich zusammenkommt, um die Zerstörung des weiblichen Ichs, also ganz, ganz ernste, brutale, moderne Themen und als Utopie eingebaut, als Gegenentwurf in diesen brutalen Roman ist dieses Märchen der Prinzessin von Kagran, in dem Bachmann eine Welt heraufbeschwört, in der Liebe doch möglich ist, in der es keine Entfremdung gibt, ein elyseisches Szenario, eine Gänsehautstelle für mich, wie auch manche ihrer frühen Gedichte.
4: Und dann muss man auch dazu sagen, dass dieser Text auch sehr mit ihrer Biografie in Verbindung gebracht wurde. Wohl zu Recht oder zu Unrecht? Was würdest du sagen?
5: Du meinst der Malina-Roman?
4: Genau.
5: Ja, durchaus zu Recht. Unmittelbar nach seinem Erscheinen in den frühen 70er Jahren ist ja der Roman von vielen als Schlüsselroman gelesen worden, der Bachmannschen Beziehung zu Max Frisch. Dagegen hat sich Bachmann immer verwehrt, das sei kein Schlüsselroman. Darüber hinaus hat sie, das ist ganz, ganz klar, viele Erinnerungen an Max Frisch und ihre Beziehung zu ihm da eingebaut in diesen Roman. Die Zerstörung eben des weiblichen Ichs durch einen letztlich desinteressierten Mann, der sich auf die Absolutheit der Liebe nicht einlassen kann, da ist schon einiges eingeflossen an autobiografischen Erfahrungen.
4: Das ist der Kulturplatz Hawk vom 25. Juni 2026, dem 100. Geburtstag der Dichterin Ingeborg Bachmann. Dieser runde Geburtstag wird im deutschsprachigen Raum groß gefeiert und wir feiern mit, zusammen mit dem österreichischen Kulturjournalisten und Autor Günter Keidelsdorfer, mit dem ich per Leitung aus Wien verbunden bin. Ingeborg Bachmann kennt man auf der ganzen Welt, offenbar sogar in China wird sie rezipiert. Definitiv über den deutschen Sprachraum hinaus auf jeden Fall. Und einige ihrer wichtigen Jahre bis zu ihrem Tod 1973 hat sie in Rom gelebt. Sie hat Italien und das Italienische geliebt. Und zu den Gründen dafür hat sie sich in einem Radiointerview einmal wie folgt geäußert.
7: Ich bin sehr früh nach meinen Studien in Wien und Paris nach Italien gegangen. Und das war nicht die romantische Italien-Sehnsucht, die immer die nördlichen Völker gehabt haben, sondern ich bin schon an der Grenze aufgewachsen, 3 oder 4 Kilometer von der italienischen Grenze. Und für mich war Italien, ist für mich kein exotisches Land, wegen Palmen und Orangenbäumen, sondern etwas Selbstverständliches. Und ich fühle mich dort nicht in einem anderen Land, sondern es ist für mich ein Zuhause.
4: Günther, du warst kürzlich gerade in Rom. Wie blickt man da eigentlich auf die österreichische Dichterin?
5: Ja, das war ganz interessant. Ich habe mit einigen Germanistinnen und Germanisten aus Italien mich unterhalten. Und da sieht man Ingeborg Bachmann doch deutlich anders als bei uns im deutschen Sprachraum. Man sieht sie weniger als die radikale Modernistin, die sie war. Man sieht sie weniger als die Frauenautorin, wenn man es so nennen will, die sie war, die die Rolle der Frau in der Moderne reflektiert hat. So sieht man sie natürlich auch, aber was man in Italien vor allem sieht, das ist Bachmann als dezidiert mitteleuropäische Autorin. Man stellt sie da in eine Reihe, durchaus überraschend finde ich, mit Josef Roth und Elias Canetti, mit Hermann Broch und Robert Musil. Verantwortlich dafür scheint der Adelphi Verlag aus Mailand zu sein, bei dem die Bachmann-Texte, die ersten Bachmann-Bücher in italienischen Übersetzungen erschienen ist. Und in diesem Adelphi Verlag, der sowohl klassische Moderne veröffentlicht, als auch eben viele, viele Mitteleuropa-Texte. Ja, in diesem Adelphi Verlag hat man die Bachmann offenbar so auf Mitteleuropa hin geframed. In gewisser Weise ist das auch gedeckt durch Bachmanns Werk, sowohl in Malina als auch in Erzählungen wie Drei Wege zum See, wird das alte habsburgische Österreich von Ingeborg Bachmann so ein bisschen als utopisches Szenario wieder heraufbeschworen. Kakanien als eine Welt, bisschen zu idyllisch gesehen für meinen Geschmack, aber Kakanien als eine Welt vor der Shoah, eine Welt, in der nationalistische Grenzziehungen noch nicht die gleiche verhängnisvolle Rolle gespielt haben, wie später dann im 20. Jahrhundert. So zeichnet die Bachmann da das, was sie das Haus Österreich nennt. Also eine rückwärtsgewandte Utopie, die man ihr durchaus zugestehen darf. So ganz überzeugend tut mich als überzeugten österreichischen Republikaner diese utopischen Ansätze, die überzeugen mich nicht so. Und wenn ich das noch sagen darf, ein zweiter Punkt. In Italien sieht man Ingeborg Bachmann auch ganz, ganz stark als Vermittlerin zwischen der italienischen und der deutschsprachigen Kulturwelt. Sie hat sich ja in Rom in den Kreisen der italienischen Intelligenz bewegt. Sie war befreundet mit Elsa Morante und Pier Paolo Pasolini und Alberto Moravia und hat da viel getan für den Kulturaustausch zwischen dem deutschen Sprachraum und Italien. Sie hat sich aber umgekehrt auch zum Beispiel dafür eingesetzt, dass Thomas Bernhard ins Italienische übersetzt wird. Also diese beiden Punkte betonen die italienischen Kolleginnen und Kollegen stark. Ingeborg Bachmann als Mitteleuropäerin in einer kakanischen Tradition stehend und Ingeborg Bachmann als Vermittlerin zwischen Italien und der Welt nördlich der Alpen.
4: Und wenn ich mir diesen Einschub noch ganz kurz erlauben darf, für alle, die zum ersten Mal von Kakanien hören, Kakanien, das steht für K- und K-Monarchie, auch genannt die Donaumonarchie. Zurück zur Einschätzung, zusammenfassen. Kann man also annehmen, dass ihr diese Vermittlerrolle durchaus gefallen hätte?
5: Damit hat sie sich ganz sicher identifiziert und so hat sie sich sicher auch gesehen. Im Gegensatz zu dem Bild, das man vielleicht hat, Ingeborg Bachmann als introvertierte, bisschen scheue, bisschen schüchterne Poetin, das war sie auch, aber im Gegensatz dazu war sie auch eine tüchtige Organisatorin. Also sie hat bei der Gruppe 47 tüchtig mitorganisiert und hat auch in Italien, so wurde mir das erzählt, einige Symposien und sonstige Kulturveranstaltungen mitinitiiert und organisiert, in denen es um diesen Kulturaustausch gegangen ist.
4: Du hast gerade angesprochen, sie wirkt ja, wenn man historische Aufnahmen von ihr hört oder sieht, wirkt sie ja tatsächlich so wie ein scheues Reh. Aber wenn man dann zum Beispiel in den Briefwechsel hineinliest, der vorliegt zwischen ihr und Max Frisch, als ein Beispiel, dann sieht man ja dann doch ein bisschen auch eine andere Temperamentsfarbe von ihr. Und wenn wir eben von ihrer Zeit in Rom sprechen, aus der Schweiz heraus, dann ist der Gedanke an die Beziehung von Ingeborg Bachmann zu Max Frisch nicht weit. Lange wurde ihm ja auch vorgeworfen, er habe ihr sehr geschadet, sie dann fallen lassen. Und dieser Briefwechsel, den ich schon angesprochen habe, zwischen beiden veröffentlicht 2022 unter dem Titel «Wir haben es nicht gut gemacht», hat die Beziehung schon in ein etwas anderes Licht gerückt und es wird ja seither auch immer wieder weiter geforscht. Wie wäre denn diese Liebe nach aktuellem Stand angemessen beschrieben? Das klingt furchtbar, die Frage. Trotzdem, kannst du dazu etwas sagen?
5: Ja, naja, du hast es ja schon skizziert. Ingeborg Bachmann ist seit dem Erscheinen von Malina, auch seit ihrem frühen Tod, vor allem als Opfer gesehen worden, als Opfer Max Frischs, aber auch als Opfer anderer Männer, die in ihrem Leben eine Rolle gespielt haben. Da wäre etwa der Wiener Schriftsteller Hans Weigel zu nennen, auch deutlich älter als sie, der sich der ganz jungen Bachmann als Mentor angenommen hat, der seine Mentorentätigkeit sicher auch, ja, sagen wir mal, verwendet hat, um eine erotische Beziehung mit Bachmann einzugehen, die einige Jahre gehalten hat. Also Bachmann ist lange gesehen worden als Opfer. Das hat durchaus einer bestimmten Tendenz des Feminismus in den 70er und 80er Jahren entsprochen, den sogenannten Opferfeminismus. Da war eben die Lesart, Bachmann war das Opfer, Max Frisch war der Täter, der ruchlose Egozentriker, der die Bachmann sozusagen emotional ermordet hat. Kleiner Sidestep, diese Lesart lag auch noch dem eher mittelmäßigen Kinofilm von Margarete von Trotter zugrunde, der vor einigen Jahren gelaufen ist, Ingeborg Bachmann, Reise in die Wüste. Vielleicht hat der eine oder die andere, auch unter unseren Zuhörerinnen und Zuhörern, den Film gesehen. In diesem Film wurde diese Opferthese noch einmal in geschmackvollen Bildern illustriert, mit Vicky Krips als Ingeborg Bachmann und Ronald Zehrfeld als Max Frisch. Da hatte Margarete von Trotter halt das Pech, dass sie während der Arbeit an ihrem Film den Briefwechsel noch nicht gekannt hat. Du hast ihn angesprochen, und da zeigt sich ein anderes Bild, so wie man sich es vielleicht hätte vorher auch schon denken können, dass es war. Es gab in dieser Beziehung nicht den einen Täter und das andere Opfer. Beide sind sich nichts schuldig geblieben. Beide hatten ihren Anteil am Scheitern der Beziehung. Beide, Max Frisch und Ingeborg Bachmann, waren Opfer und beide waren Täter, wie es halt unter Erwachsenen in der Regel so abläuft. Was war die Dynamik? Ingeborg Bachmann hat wohl geträumt von so etwas wie einer totalen Verschmelzung in der Liebe. Sie hat die Liebe als etwas ganz Absolutes gesehen und zugleich wollte sie ihre Unabhängigkeit bewahren. Geht schwer zusammen, Verschmelzung und Unabhängigkeit. Sie hat eine Art Unio Mystica erstrebt mit Max Frisch, aber auch durchaus in ihrer Liebe zu Paul Celan vorher. Und gleichzeitig hat sie das Zusammensein mit diesen Männern rasch als gefährdend, als verletzend, als existenziell bedrohlich empfunden. Also sie wollte eigentlich Widersprüchliches und hat Widersprüchliches ersehnt. Und wie es so ist mit dem Absoluten in der Liebe, in der Kunst, wo auch immer, das Absolute ist halt auf Erden nicht zu haben.
4: Wenn wir jetzt hier am Radio über Ingeborg Bachmann sprechen, sie würdigen, dann liegt es auf der Hand, dass wir auch über ihre Arbeiten fürs Radio sprechen, die ihre Karriere ja wirklich wesentlich befördert haben. Heute in einer Medienwelt, die doch sehr vom Bewegtbild dominiert ist, ist es gar nicht so ohne weiteres vorstellbar, wie wichtig das Radio in der Nachkriegszeit noch immer war. Und eine Ahnung davon geben könnte uns ein Ton, der im Zug einer besonders wichtigen Hörspielpreisverleihung 1959 entstanden ist.
8: Fräulein Dr. Bachmann, Sie sind in der Annahme von Literaturpreisen ja eigentlich fast schon geübt. Sie haben vor einigen Jahren den Preis der Gruppe 47 empfangen und Sie sind Literaturpreisträgerin des Bundesverbandes der deutschen Industrie. Aber ich könnte mir vorstellen, dass der Preis, den Sie heute erhalten haben, der Hörspielpreis der Kriegsblinden, Sie ganz besonders bewegt hat.
7: Es ist doch ein besonderer Preis, denn er wird ja nicht nur von einer literarischen Jury vergeben, sondern zur Hälfte bestimmen über diese Verleihung die Hörer mit, und zwar die Blinden, die ja mehr noch als alle anderen Hörer auf den Rundfunk angewiesen sind.
4: Da ist sie wieder, diese zarte Frau. Günther Keindelsdorfer, welche Rolle hat das Radio denn gespielt, das Hörspiel für den Aufstieg von Ingeborg Bachmann?
5: Eine ganz, ganz wichtige, und nicht nur das Hörspiel, Barbara. Man darf nicht vergessen, einer der ersten bezahlten Jobs, die Ingeborg Bachmann zu Beginn der 50er Jahre angetreten hat, das war ein Job beim Radio. Sie wurde Redakteurin in Wien beim US-amerikanischen Sender Rot-Weiß-Rot. Das war damals der meistgehörte Sender in Österreich. Und Ingeborg Bachmann hat als Journalistin und Lektorin dort gearbeitet. Unter anderem hat sie, das ist erst vor einigen Jahren in größerem Stil bekannt geworden, mehrere Manuskripte für eine Familiensendung geschrieben, die damals unerhört populär war in Österreich. Das war eine Seifenoper in den 50er Jahren mit dem Titel Die Radiofamilie. Da spielten Prominente aus dem Burgtheater tragende Rollen. Und Bachmann hat einfach Unterhaltungsliteratur geschrieben, professionell geschriebene, sehr gut gemachte Unterhaltungsskripte für diese Radiofamilie. Also da hatte sie durchaus ein Standbein von Anfang an beim Hörfunk. Und du hast die Hörspiele angesprochen, die waren auch wichtig natürlich, beginnend mit dem Hörspiel Ein Geschäft mit Träumen aus dem Jahr 1952 und dann endend mit dem Guten Gott von Manhattan aus dem Jahr 58, für den sie eben den Hörspielpreis der Kriegsblinden bekommen hat. Was hat das Radio damals bedeutet? Es war das damals, gut, Fernsehen hat es schon in Ansätzen gegeben, aber es war damals das einzige weit verbreitete elektronische Medien. Und wir dürfen nicht vergessen, das war die Zeit, als abends sich die Familien vor den Röhrenempfängern mit dem magischen Auge versammelt haben, um den runden Familientisch, und sich dann alle zusammen ein Hörspiel angehört haben oder, ich weiß es nicht, ein Wunschkonzert am Abend, so wie vielleicht heute noch manchmal das beim Tatort funktioniert, aber auch nur noch dort. Und das war die große Zeit des Radios, die große Zeit auch des Hörspiels. Bachmann wäre nicht die einzige bedeutende Autorin, die Hörspiele geschrieben hat. Dürrenmatt wäre da etwa auch zu nennen. Und da hat sie ganz, ganz vorne mitgemischt.
4: Sie hat aber nachher das nicht mehr weiterverfolgt. Also irgendwann war sie dann zur Autorin, zur Dichterin geworden und dann war das vorbei mit dem Radio, nehme ich an.
5: Genau, also dann hat sie natürlich noch Interviews gegeben und sich des Radios bedient als Medium der Debatte und der Diskussion, aber offensiv fürs Radio gearbeitet hat sie dann nicht mehr.
4: Jetzt zum Schluss überfalle ich dich noch mit einer Frage. Für Leute, die sich jetzt einiges angehört haben über und zu Ingeborg Bachmann, was würdest du denen denn ans Herz legen? Womit sollten sie einsteigen, wenn sie bisher vielleicht noch kein Buch von Ingeborg Bachmann gelesen haben?
5: Also wenn man einen Sinn hat für Lyrik, würde ich doch den ersten Gedichtband empfehlen, Die gestundete Zeit. Ich habe mich allerdings mit jüngeren Leuten unterhalten vor einigen Tagen. Die haben dann gesagt, ja, sind interessante Gedichte, aber schon ein bisschen altmodisch. Müsste man prüfen, ich finde es nicht. Also die Gedichte wären eine Option. Und sonst würde ich eigentlich mit den Erzählungen anfangen und eher noch mit den späten Erzählungen aus den frühen 70er Jahren. Etwa mit dem Text Drei Wege zum See. Das ist eine etwas längere Erzählung, in der Bachmann ihre Kindheit in Klagenfurt reflektiert und von einem Besuch bei ihrem alten Vater, man darf natürlich die Autorin und die Romanprotagonistin da nicht ganz eins zu eins setzen, von einem Besuch bei ihrem Vater in Klagenfurt berichtet und über ihr Leben nachdenkt und reflektiert. Also Gedichte oder späte Erzählungen würde ich empfehlen.
4: Das war der Kulturplatz Talk zum 100. Geburtstag von Ingeborg Bachmann. Ganz herzlichen Dank für dieses Gespräch nach Wien, Günther Keindelsdorfer.
5: Es war mir ein Vergnügen.

0: Die Nachrichten von SRF um 21.30 Uhr mit Olivia Limacher. Mit einem Festumzug ist das 32. Eidgenössische Jodlerfest in Basel zu Ende gegangen. Rund 200.000 Besucherinnen und Besucher feierten gemeinsam mit etwa 12.000 Teilnehmenden, so die Bilanz der Organisatoren. Die Wettbewerbe im Jodeln, Alphornblasen und Fahnenschwingen seien auf großes Interesse gestoßen. Die Vortragslokale seien durchgehend voll besetzt gewesen, heißt es weiter. Trotz Temperaturen von bis zu 40 Grad blieb die Stimmung laut Festkomitee gut und auch die Kantonspolizei sagt, es sei zu keinen nennenswerten Zwischenfällen gekommen. Das nächste eidgenössische Jodlerfest findet in 3 Jahren, Anfang Juni in Burgdorf im Kanton Bern statt. Ebenfalls zu Ende gegangen ist am Abend das Open Air St. Gallen. Etwa 105.000 Menschen besuchten das Ostschweizer Festival an diesem Wochenende, wie die Organisatoren melden. Zu den Highlights der diesjährigen Ausgabe zählten die Auftritte von Hecht, Nina Chuba, 21 Pilots und Jan Delay. Das diesjährige Festival sei eines der heißesten und trockensten in der fast 50-jährigen Geschichte gewesen, heißt es in der Mitteilung. Es sei aber ohne größere Zwischenfälle verlaufen. 2 weitere Meldungen aus der Schweiz. Im Kanton Bern ist ein 71-jähriger Mann nach einem Badeunfall ums Leben gekommen. Laut Polizeiangaben geriet der Mann beim Schwimmen in der Aare in Not. Er konnte bei Münsingen von Drittpersonen gerettet werden, verstarb danach aber im Spital. Die regionale Staatsanwaltschaft hat Ermittlungen aufgenommen. Und auf einem Wanderweg in der Region Lugano ist am Sonntag ein Mann tödlich verunglückt. Laut der Tessiner Kantonspolizei wurde seine Leiche auf dem Weg zwischen Gandria und Breg gefunden. Er stürzte aus noch ungeklärten Gründen mehrere Meter in die Tiefe. Die Identität des Mannes ist noch nicht geklärt. Der Blick aufs Wetter. Morgen ist es zeitweise sonnig bei schwülwarmen 29 Grad. Stellenweise gibt es Schauer und Gewitter mit Schwerpunkt in den Bergen. Das waren Nachrichten von Radio SRF. Verantwortlich Michael Wettstein.
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2: Hier geht's nun weiter mit einer Wiederholung des Tagesgesprächs vom Freitag. Gast war Michael Veitknecht, der Chef der Agrargenossenschaft Fenaco.
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4: Michael Veitknecht, ihr seid jetzt fast genau ein Jahr Chef von Fenaco, einem Milliardenkonzern. Das heisst, der zum Beispiel letztes Jahr über 7 Milliarden Franken Umsatz gemacht hat. Willkommen im Tagesgespräch.
5: Merci.
4: Ich stelle euch jetzt zum Einstieg 2 Fragen. Ihr könnt sie kurz beantworten, die so ein Spannungsfeld von Fenaco aufzeigt. Seit dem Sonntag laufen Gespräche für ein Abkommen zwischen Iran und den USA. Ist das für euch als Chef von Fenaco ein Lichtblick?
5: Für uns als Fenaco ist es sicher wichtig, dass auf den internationalen Märkten, und da spreche ich vor allem Getreidemarkt und Energiemarkt, wenig Volatilität, viel Stabilität ist. Das vereinfacht unsere Aufgabe und darum ist sicher jede Massnahme oder jedes Ereignis, das in diese Richtung geht, sicher positiv für uns im Sinne von einem Lichtblick. Ja.
4: Schon über eine Woche steigen hier in der Schweiz Temperaturen über 30 Grad. Am Wochenende bleibt es heiß. Macht euch das Sorgen?
5: Sorgen macht uns das im Moment insofern nicht, weil das ist relativ normal, dass man in der Landwirtschaft im Sommer, dass es so warm ist. Wenn es aber außerordentlich wird, wie jetzt in dieser Phase, dann kommen wir auch als Landwirtschaft an Grenzen, trotz vieler Massnahmen, die man versucht zu treffen, entgegenzuwirken der Hitze. Aber irgendwann ist auch Grenzen, wenn es so lange so außerordentlich warm ist.
4: Als Chef von Fenaco beschäftigt euch eben die geopolitischen Entwicklungen wie auch das Schweizer Wetter. Michael Veitknecht, ihr arbeitet schon 6 Jahre bei Fenaco, zum Beispiel auch als Leiter Pflanzenbau. Wo ihr vor einem Jahr CEO seid worden, habt ihr eine Tour durch Fenaco gemacht. Wo seid ihr überall gewesen? Und wenn ich das jetzt frage, wissen wir dann vielleicht, was Fenaco alles macht?
5: Ja, genau. Wir dürfen das Unternehmen besuchen, viele Bereiche von Fenaco. Dort ist zum Beispiel von unseren 4 Geschäftsfeldern, wo wir tätig sind, ist das Agrar eine. Dort durfte ich die UFA besuchen. Das ist unser Bereich, wo wir Futtermittel herstellen. Ein sehr spannender Einblick in die Agrartechnik zum Beispiel bei Serco. Dort geht es darum, dass man in der Agrartechnik die neuen Technologien auch einsetzen kann.
4: Also Agrartechniken, Seimaschinen, ja, oder was
5: Traktoren
4: ist das?
5: Zum Beispiel, Maidröscher, Seimaschinen. Da geht es auch darum, dass man eben die innovativen neuen Technologien kann mit der Landwirtschaft zusammen entwickeln. Aber auch eine Lebensmittelindustrie, Ramseyer, ist zum Beispiel ein Unternehmen, das zu unserer Gruppe gehört. Aber auch Ernst Sutter, Fleischverarbeitung. Dann auch im Detailhandel sind wir tätig, bei Landi zum Beispiel, beim Volk, wo wir auch verschiedene Läden besucht haben, Logistikzentren, die sehr wichtig sind für unsere Tätigkeiten. Und dann sicher auch die Agrola, das ist unser Bereich Energie, wo wir eben in diesem Spannungsfeld sind zwischen einerseits Beschaffung und Versorgung von immer noch fossilen Energieträgern heutzutage, die eine grosse Herausforderung ist, aber auch die Transformation, wo wir sehr viel investieren in erneuerbare Energien, Pellets, Photovoltaik, Elektromobilität. Und das war eine sehr spannende Reise. Aber vor allem auch durfte ich unsere Verwaltungsratsmitglieder besuchen auf ihren Betrieben. Wir gehören ja den Bauern. Und uns ist ganz wichtig, dass wir auch am Küchentisch dürfen spüren, was ist die Erwartungshaltung von unseren Mitgliedern gegenüber einer Genossenschaft, wo wir ja sind.
4: Fenaco hat auch den Übernamen Bauernkonzern. Trifft das zu?
5: Es trifft insofern zu, dass wir eben etwa 23'000 bäuerliche Mitglieder haben. Das ist etwa die Hälfte der Landwirtschaftsbetriebe in der Schweiz. Wir werden auch von 19 von unseren Verwaltungsräten, sind 12 aktive Bäuerinnen und Bauern, inklusive unserem Präsident. Und von dem her ist Fenaco sicher fest in bäuerlichen Händen. Wo wir ein bisschen widersprechen würden, ist der Begriff Konzern. Wir sind eigentlich eine Agrargenossenschaft in diesem Sinn.
4: Auf einer Skala von 1 bis 10, wenn ihr es jetzt müsst positionieren, wie nach das ihr Landwirtschaft ist?
5: Also ich würde sagen, ein 9, weil es ist ganz wichtig, dass wir sehr nah an Landwirtschaft sind. Es braucht aber auch ein bisschen Distanz bei gewissen Entscheiden, die wir treffen. Aber ich denke, die Verankerung von Fenaco in der Landwirtschaft ist ganz, ganz wichtig, weil wir einerseits bei den Vorleistungen sehr nah bei Landwirtschaft sind, in der Verarbeitung von der Produkte, von den Lebensmittel und dann auch im Vertrieb, dass wir eben die Produkte von Schweizer Landwirtschaft den Konsumenten bringen, dass wir dort tätig sind und dort ist ganz wichtig, dass wir verbunden bleiben mit der Landwirtschaft.
4: Ihr seid ja selber auch auf einem Bauernhof im Tessin aufgewachsen. Wo würdet ihr denn euch verorten zwischen 1 und 10? Nach und weit weg?
5: Also ich würde sagen, meine Verbundenheit mit der Landwirtschaft sollte die wieder spiegeln vor Fenaco. In dem Sinne auch als 9. Ich bin im Tessin auf einem Landwirtschaftsbetrieb aufgewachsen. Meine Grosseltern, mütterlicher Seite, waren auch Bauern, Bergbauern im Berner Oberland gewesen. Und meine Geschwister, die als der jüngste Brütsch, hat den Betrieb übernommen daheim. Meine Schwester führt auch einen Betrieb und mein anderer Brütsch ist auch tätig in der Landwirtschaft. Also von dem her sehr direkt. Ich persönlich habe Agronomie studiert an der ETH. Ich war während 10 Jahren im Ausland tätig in der Agrarwirtschaft. Das hat mir so einen anderen Blick auf verschiedene Landwirtschaftssysteme auf der Welt gegeben. Und das Zusammenspiel zwischen dieser Verbundenheit, so ein bisschen Dreck an den Stiefeln und so ein bisschen die internationale Erfahrung ist eigentlich auch wichtig für die Position, die ich ausübe. Also, ich bin sehr verbunden zu den Bauern und die Bauern haben manchmal einen sehr direkten Draht zu uns und zu mir persönlich. Und die sagen uns oft auch, wo der Schuh drückt.
4: Jetzt habt ihr eben von einem 9 geredet, also ganz, ganz nach bei der Landwirtschaft. Und ihr habt auch gesagt, die Hälfte der Bauernbetriebe sind bei euch organisiert. Jetzt aber, wenn wir schauen, 11% von eurem Umsatz macht ihr mit Landwirtinnen und Landwirten. Also das zeigt doch ein bisschen eine grössere Distanz.
5: Genau, ich denke, das zeigt, dass Bauern einerseits auch unsere Kunden sind. Das ist ganz wichtig. Wir haben gewisse Geschäftstätigkeiten, die wir mit unseren Mitgliedern als Kunden dürfen machen. Wir sind aber andererseits auch Abnehmer von diesen Produkten. Also Mitglieder sind auch Lieferanten. Und wir haben die Verantwortung, dass wir diese Produkte entlang der Wertschöpfungskette auch veredeln und an den Konsument bringen. Und darum haben wir auch sehr viele Kunden, die eigentlich nicht Bauern sind. Also das sind etwa 50% im Bereich Detailhandel und Energie sind Endkonsumenten. Und ein wichtiger Teil ist auch natürlich in der Lebensmittelindustrie sind andere Abnehmer wie andere Detailhändler zum Beispiel.
4: Am Abstimmungssonntag vor 2 Wochen hat sich wieder einmal ein Graben aufgetan, eine Stadt-Land- graben. Und bemerkenswerterweise interessiert das die FENACO. Ihr finanziert seit 5 Jahren das sogenannte Stadt-Land-Monitoring vom Forschungsinstitut Sotomo. Warum ist der Graben für euch so wichtig?
5: Der Graben ist für uns sehr wichtig, weil die Schweizerinnen und Schweizer die schätzen die Lebensmittel aus der Schweizer Landwirtschaft sehr. Gleichzeitig stellen wir fest, bei diesen politischen Themen, dass das Verständnis, wie Lebensmittel produziert, verarbeitet und vertrieben werden in der Schweiz, immer kleiner wird. Und dass die Distanzen so ein bisschen zwischen dem Land im Sinn von, wie wird das Lebensmittel produziert und der Stadt, wo man es eigentlich konsumiert, immer grösser wird. Und wir sind überzeugt, wir müssen den Dialog fördern, das Verständnis zwischen Stadt und Land fördern. Und darum engagieren wir uns sehr stark eigentlich bei diesem Thema.
4: Und habt ihr jetzt eine Antwort gefunden, warum das die Antwort so ist ausgefallen? Also warum das der Stadt-Land-Graben bei dieser Abstimmung so ausgefallen ist in diesem Monitoring?
5: Also jetzt, was das Politische betrifft, da bin ich kein Experte. Da müsst ihr den Michael Herrmann fragen, der ja die Umfrage geleitet hat. Aber ich denke, was für uns wichtig ist, ist, dass wir können erklären, den Konsumenten, was sind die grossen Herausforderungen vor Landwirtschaft und was gibt es für mögliche Lösungen, wo wir praxistaugliche Lösungen können, umsetzen in der Schweiz, dass wir diesen Herausforderungen gerecht werden und dass sie nicht nur Umweltherausforderungen, das sind auch Themen wie Preis der Lebensmittel, das sind Themen wie neue Technologien. Wie gehen wir um mit neuen Technologien? Was ist dort das Potenzial bei uns?
4: Aber ihr habt jetzt gesagt, eben politisch, da müssen wir den Herrn Herrmann fragen, aber ihr seid ja auch manchmal politisch tätig, gerade wenn es um Anliegen geht, die FENACO selber betrifft oder eben die Landwirtinnen und Landwirte.
5: Also grundsätzlich ist man ja, wenn man in der Ernährungswirtschaft oder in der Landwirtschaft ist, per se eigentlich sehr nah an den politischen Themen. Wir haben aber eine klare Rollenteilung mit dem Bauernverband, wo eigentlich die politische Vertretung von Landwirtschaft über den Bauernverband läuft. Und wir sehen uns eigentlich eher in der wirtschaftlichen Frage dort im Lead bezüglich Landwirtschaftspolitik und Umweltpolitik.
4: Aber ihr tut auch finanziell den Bauernverband für politische Arbeit unterstützen?
5: Wir haben bei gewissen Initiativen haben wir den Bauernverband in seiner Arbeit, politische Arbeit unterstützt. Das tun wir ausweisen in unserem Geschäftsbericht. Und das Ziel mit dem Stadt-Land-Dialog, mit den 10 Millionen, die wir in der Stiftung gegeben haben vor 2 Jahren, ist wirklich, dass wir den Dialog zwischen Stadt und Land fördern, bevor es zu einer politischen Abstimmung kommt, dass es gar nicht so weit kommt, dass eben der Graben, die Teilung, die Spaltung der Gesellschaft so weit kommt, dass es nachher ein politischer Prozess ist, sondern wir versuchen das zu machen eben mit dieser Stiftung, Stadt-Land-Dialog und über eine Ausstellung, die wir im Verkehrshaus haben, jetzt schon seit 5 Jahren und die jetzt noch weitere 5 Jahre wird laufen, wo wir eben genau versuchen, dass wir die Themen früh aufklären können, erklären und dass sich die Leute in diesem Prozess der Meinungsbildung schon früher eine Idee machen können und dass es nicht in angespannten politischen Abstimmungskämpfen resultiert.
4: Die politische Wetterlage lotet er eben aus, aber auch die tatsächliche. Es gibt ja eine Landi-Wetter-App. Ist das einfach Marketing?
5: Nein, das ist nicht Marketing. Wir investieren dort sehr viel in die Qualität der Daten. Es gibt ja dort verschiedene Qualität der Daten, die hinter diesen Wettermodellen stehen. Und für die Landwirtschaft ist es extrem wichtig, dass die Daten sehr präzise sind, so gut wie möglich, weil sehr viele landwirtschaftliche Aktivitäten hängen natürlich vom Wetter ab, zu heuen, zu bewässern, zu spritzen zum Beispiel. Das sind sehr viele Tätigkeiten, die mit dem zusammenhängen.
4: Das Jahr 2026 hat ja punkto Wetter vielversprechend angefangen für die Landwirtschaft, aber jetzt eben hat es bis im Juni schon so viele Hitzetage gegeben wie durchschnittlich in einem Jahr. Spürt ihr das Wetter auch im Geschäftsverlauf?
5: Also ich denke, wenn man in der Landwirtschaft tätig ist, spürt man das Wetter immer. Das ist auch nichts Neues. Eben die Landwirtschaft hat sich so immer müssen mit dem Wetter umschlagen. Und die Landwirtschaft macht auch extrem viel, dass man versucht, resilienter zu werden gegenüber Hitzesituationen oder Trockenheit oder Nässe zum Beispiel. Und das sieht man zum Beispiel, wir haben letzte Woche die Feldtage können haben. Das ist eine Veranstaltung für die Pflanzenbaubranche, eigentlich mit über 7'000 Besuchern, wo man mit Versuchen, neue Technologien versucht aufzuzeigen, was kann man alles machen, dass man die Böden resilienter macht in Situationen von Trockenheit zum Beispiel. Das hat aber alles eine Grenze und wenn es wirklich während jetzt wie jetzt 2 Wochen lang wirklich sehr intensive Hitze Hitze, ohne Regen, in einer Vegetationsphase, die sehr kritisch ist beim Getreide und bei den Herdöpfeln, dann hat das natürlich einen sehr grossen Einfluss auf die Ernte. Und in dem Sinn hat es dann auch auf uns einen Einfluss aus der Landwirtschaft, wenn wir Abnehmer sind von dieser Ernte und die Vermarktung. Da geht es dann um Themen wie Qualität, um Menge und so weiter. Und das hat natürlich so im Geschäftsverlauf einen Einfluss. Die andere Seite ist dann die Konsumentenseite.
4: Schauen wir noch schnell bei den Produzenten. Ja. Eben die Herdöpfel, oder? Die sind ja recht hitzeempfindlich. Also wenn es über 30 Grad geht, bekommen die Probleme. Gibt es da immer weniger Bauern, die in der Schweiz noch können und wollen Herdöpfel anpflanzen? Spürt ihr das zum Beispiel?
5: Also bei den Herdöpfeln ist es so, dass man zum Teil bewässern kann, je nach Lage, je nach Situation, ob das Wasser verfügbar ist. Und je nachdem natürlich, wie auch die ganze Wetterlage ist, über wie lange das heiß ist. Also es gibt gewisse Massnahmen, die man treffen kann. Aber es ist so, die Ertragssicherheit in der Schweiz nimmt extrem ab, nicht nur bei den Herdöpfeln, sondern bei vielen Kulturen. Wir sind mittlerweile bei einer Versorgungssicherheit von

0: Ein bisschen gewinnen. Man hat auch auf Seite Verarbeiter und auf Seite Industrie eigentlich wirklich auch sehr stark auf Schweizer Produkte gesetzt. Und das hat geholfen, dass man eigentlich die Menge und die Fläche kann erhalten kann. Es ist ja so, dass in der Herdöpfelbranche hat man in den letzten Jahren auch in der Branche gute Lösungen gefunden zwischen Produktion, Verarbeitung und Handel. Und darum ist das eigentlich eine Kultur, die finanziell wichtig ist für die Betriebe.
1: Aber der Ertrag geht zurück bei gleichbleibenden Fläche?
0: Also zurück in dem Sinn nicht. Es wird einfach viel, viel grössere Schwankungen. Also wir haben auch natürlich durch Züchtung, wir haben durch Beratung, durch den Einsatz von gewissen Mitteln, von gewissen Technologien, hat man den Ertrag pro Hektare auch können steigern zum Teil. Aber die Schwankungen sind einfach grösser geworden.
1: Auch die geopolitische Wetterlage hält die FENAG auf der Aber. Bilanzmedienkonferenz im Mai hat er gesehen, es gäbe noch keine kritischen Engpässe bei FENAG. Wie sieht die Situation heute aus?
0: Also Engpässe in dem Sinn gibt es nicht, aber die Herausforderungen sind riesig. Also jetzt vor allem im Bereich Energie sind natürlich die Volatilität ist sehr gross. Und das ist kurzfristig hat das einen grossen Einfluss. Das sieht man ja auch an den Tankstellensäulen zum Beispiel. Aber für uns haben die Spannungen natürlich auch langfristig einen Einfluss. Es geht darum, dass man einschätzen kann, wie langfristig sind die Lösungen. Aber sie hat, der hat den Lichtblick Bürgerstock mal erwähnt. Auch wenn die Situation sich jetzt sehr schnell entspannt auf Seite von einem Abkommen, die ganzen Lieferketten, die ganzen Auswirkungen kann man heute noch nicht wirklich beurteilen. Und darum ist unsere Strategie eigentlich auch langfristig, dass wir versuchen, resilienter, unabhängiger zu werden von gewissen Energiequellen, dass man dezentral die Energie kann produzieren kann, dass man die gescheit kann speichern kann und dann nutzen, wenn man sie braucht. Da gibt es wirklich Bestrebungen in der Photovoltaik, mit Speicherlösung, Elektromobilität, aber auch Pellets, Biogas und so weiter, das sind alles Lösungen, die wir daran arbeiten.
1: Beim Dünger, da ist ja FENAG die weitaus grösste Importeurin. Da hat er bis jetzt noch genug an Lager gehabt. Jetzt sind die Lager aber aufgebraucht, die Reserve. Jetzt müsst ihr teureren Dünger kaufen oder hat es gar keinen mehr?
0: Es ist ja so, man muss einen Teil vom Dünger einkaufen. Vielleicht, wenn ich ein bisschen ausholen zu diesem Thema, relevant ist ja im Sinn von Resilienz, wie viel ist die Landwirtschaft abhängig von diesem Mineraldünger. Und in der Schweiz haben wir eigentlich eine Ausgangslage, die deutlich besser ist als andere Landwirtschaftssysteme, weil wir durch die Topografie der Schweiz einen hohen Anteil an Tierhaltung haben in der Schweiz.
1: Etwa 70% genau, Hofdünger.
0: Und das ermöglicht uns, dass wir etwa 70% vom Hofdünger eigentlich in diesem Kreislauf Zusammenspiel zwischen Tierhaltung und Pflanzenbau eigentlich können nutzen. Und echt da 30% oder ein Viertel, wo wir an Mineraldünger nicht können ersetzen können, das müssen wir importieren, weil es in der Schweiz eigentlich keine Produktion mehr gibt. Und dort ist es einfach wichtig für uns, dass wir eine gewisse Kapazität haben zum Lagern, eine gewisse Infrastruktur in der Schweiz, die es uns ermöglicht, dass wir am Markt auch mal aussetzen können, dass man nicht eigentlich immer kaufen muss, dass man die Positionen so gestalten kann, dass man über das Jahr aus die Volatilität abfedern kann. Und das ist genau das, was wir versuchen zu machen. Unser Auftrag als Genossenschaft ist, dass wir wahr haben, aber dass wir die möglichst zum Vorteil der Mitglieder eben einkaufen können.
1: Aber eben, jetzt hat er die Lager gefüllt, hat ja auch seit Corona und dem Ukraine-Krieg hat er ganz viele Lager gebaut, dass man eben wirklich eine Sicherheit geben kann, aber die sind ja jetzt aufgebraucht.
0: Genau, das ist ein laufender Prozess, den man immer wieder beschafft. Aber wenn man die Flexibilität hat von einem Lager, muss man eigentlich nicht die ganze Menge auf einmal beschaffen, sondern man kann das aufteilen und dann kann man auch verhindern, dass man bei den höchsten Preisen echt genau dann ausgesetzt ist, eigentlich dieser Volatilität.
1: Zusammengefasst, was heisst jetzt das für einen Preis? Eben die Strasse von Hormus geht jetzt vielleicht auf, aber eben, der hat gesagt, es geht noch einen Moment. Das Wasser im Rhein geht dann runter, das heisst, das Schiff kommt auch weniger gut jetzt in den Hafen, wenn überhaupt. Also was heisst das jetzt für einen Preis? Geht der auf jetzt?
0: Also wir müssen sicher damit rechnen, dass die Preise tendenziell steigen. Es ist im Moment aber extrem schwierig, das vorauszusehen. Also auch dort ist einfach die Aufgabe, die wir haben, möglichst gut zu beschaffen, dass wir diese Volatilität eigentlich entgegenwirken können.
1: Also im Moment sind die Preise noch nicht höher?
0: Mal, die Preise sind im Moment höher. Im Moment ist aber eigentlich ein kleinerer Bedarf im Sinn von Düngung in der Landwirtschaft. Das wird meistens im Frühling, aber früher im Jahr. Und die Beschaffung haben wir ja jetzt eigentlich Zeit, bis im Herbst wirklich die Beschaffung zu tätigen. Und es ist sehr schwierig, jetzt das einzuschätzen, wo die Preise werden liegen jetzt in den nächsten Monaten.
1: Wir hören das Tagesgespräch mit dem Michael Veitknecht. Er ist seit einem Jahr der Chef von Fenaco, wo landwirtschaftliche Genossenschaften zusammengeschlossen sind und wo rund die Hälfte von allen Betrieben

0: eben umfasst. Mit eurem Amtsantritt hat er ja auch eine neue Strategie eingeschlagen. Zum Beispiel, Fenaco ist jetzt neu auch Mehrheitsaktionärin von der Swissvet AG, die 6 Tierarztpraxen an verschiedenen Standorten hat. Warum jetzt noch gerade Tierarztpraxen?
1: Unser Auftrag ist es mehr, für die wirtschaftliche Entwicklung von den Unternehmen von unseren Mitgliedern, also Landwirtschaftsbetrieben, verantwortlich zu sein. Und Tierhaltung ist ganz ein wichtiger Aspekt von dem. Und mit diesen sehr hohen Tierwohlstandards, die wir haben in der Schweiz, ist echt die Dienstleistung von Tiermedizin echt ganz ein wichtiges Element für Betriebe. Und vor allem in den ländlichen Gebieten gibt es im Moment grosse Sorgen rum um Nachfolgen von gewissen Tierarztpraxen. Das ist auch in dieser Branche eine Verälterung von den Tierärzten und Tierärztinnen, die Funktion noch ausüben. Und es wird eine grosse Herausforderung in der nächsten Generation, sprich Vereinbarkeit von Familie und Arbeit, dass man Leute findet, die bereit sind, 24 Stunden pro Tag, 365 Tage pro Jahr immer da zu sein, für die Notfälle zum Beispiel. Und wenn man eine Einzelpraxis ist, ist das ganz schwierig, das zu organisieren. Und wenn man das kann organisieren mit einer Kette zum Beispiel, wo mehrere Tierärzte die Funktion zum Teil auch mit Teilzeit, eben die Vereinbarkeit, vor allem bei Absolventinnen, die ja der höchste Anteil sind bei den Tierärztinnen. Wenn man so ein Modell machen kann, dann können wir auch sicherstellen, dass die Dienstleistung langfristig in den ländlichen Gebieten sicher auch erhalten bleibt. Und das ist eigentlich eine Idee, die wir haben mit dieser neuen Strategie.
0: Das Problem ist ja, dass zum Beispiel Grosstiere auch nicht so rentieren. Also man muss weite Wege fahren, die Bauern rufen dann an, wenn es vielleicht eben schon ein bisschen spät ist. Wie macht denn Fenaco, dass es sich dann rentiert?
1: Also es war ja immer der Auftrag von den Genossenschaften, dass man versucht, Aktivitäten, die für einen Einzelnen nicht rendieren, indem dass man sich zusammenschließt, dass man Weg findet, dass man mit einer grösseren eigentlich Kapazität, mit diesen Skaleneffekten auch gewisse Bereichstätigkeiten kann rentabel früheren in Zukunft. Und das ist genau die Idee, der Unterschied, den wir versuchen herzubringen mit der Genossenschaft.
0: Und auch mit Kleintieren.
1: Also genau, Tiere. Auch mit der Kombination mit Kleintieren. Das ist noch ein Thema, das wir müssen ausarbeiten, wie sich das wird auswirken. Aber sicher, das ist der Hauptauftrag in der Strategie.
0: Es gibt ja auch immer wieder Kritik. Zum Beispiel der ehemalige Preisüberwacher Rudolf Strahm hat vor 10 Jahren mal gesagt, die Fenaco sei ein Staat im Staat und hat gefordert, dass zum Beispiel die Wettbewerbskommission weggeht, Fenaco wegen Monopol überprüft. Also Kritik, Fenaco, sie gibt zu gross, zu mächtig und mache Bäuerinnen und Bauern abhängig. Die Kritik, die taucht ging wieder auf. Was habt ihr dann dagegen? Also ihr habt ja vorhin gesagt, eben, man kann eigentlich alles bei euch besorgen.
1: Also man kann nicht ganz alles bei uns besorgen. Ich denke, wenn man an die Vorleistungen der Landwirtschaft schaut, kann man eigentlich 13% von dem, was die gesamte Vorleistungen der Landwirtschaft ist, bei uns besorgen. Also es gibt durchaus sehr viele andere Bereiche.
0: Wo also Vorleistungen heisst irgendwie Körner zum Säen? Oder?
1: Genau, Saatgut, Agrartechnik, aber auch alles, was es braucht, dass man eigentlich einen Landwirtschaftsbetrieb kann führen kann. Und dort sind wir ja etwa 13% ist das, was bei uns anfällt. Und zum Thema Grösse, die Fenaco ist ja gegründet worden aus Effizienzgedanken. Also es ist im 1993 wirklich von diesen 6 Verbänden ist eigentlich die Idee gewesen, dass man in diesem Umfeld, in diesen Herausforderungen, die in Land- und Ernährungswirtschaft aus uns zukommen, mit Europa, mit Grenzschutz, mit internationalem Handel und so weiter, hat man eine Struktur schaffen, die so ermöglicht, dass man effizient ist. Und aus diesem Grund ist eigentlich Fenaco gegründet worden und nicht aus dem Grund, dass man einfach gross sein will. Also es ist wirklich ein Mittel zum Zweck und es ist nicht echt das Ziel, dass wir einfach umsatztrieben sind. Und das ist wichtig, weil wir zum Beispiel in den Vorleistungen haben wir Lieferanten, die globale Unternehmen sind, die ein x-fache grösser sind als die Fenaco weltweit, als Gegenpartner.
0: Also Syngenta zum Beispiel.
1: Syngenta, Bayer und so weiter. Aber auch in der Abnehmerseite sind wir natürlich im Detailhandel auch konfrontiert mit Abnehmern, die sehr gross sind. Und dort versucht man eben über die Struktur dort auch dafür zu sorgen, dass möglichst viel Wertschöpfung auf den Betrieben bleibt. Oder? Und was in diesem Kontext immer ganz wichtig ist für uns, ist, dass Fenaco den Bauern gehört. Und die Bauern haben einen Einfluss direkt über den Verwaltungsrat bei der Fenaco über die strategische Ausrichtung. Und dass die Wertschöpfung möglichst auch wieder zurück auf Betriebe geht.
0: Jetzt eben mit eurer Strategie, ihr habt ja auch nicht, wenn ihr eben jetzt noch Tierarztpraxen dazu nehmt, oder ich habe auch gesehen, dass ihr bei Quickline, also bei einem Kommunikationsunternehmen, jetzt auch beteiligt seid. Also eure Strategie ist nicht zu fokussieren, kleiner zu werden, sondern eigentlich noch mehr Bereiche abzudecken, eure neue Strategie.
1: Genau, also wir haben die Strategie abgeleitet eben aus den Gesprächen, die auch im Laufe der Tour de Fenaco mit den Verwaltungsratsmitgliedern entstanden sind. Und aus diesen Gesprächen ist eigentlich die Tatsache entstanden, dass wir nicht wollen wachsen, um zu wachsen, aber wir brauchen ein gewisses Wachstum, damit wir auch in Zukunft investieren können. Und das ist wichtig, weil wir eine EBIT-Marge von 1,5% haben. Das heisst, für jeden 100 Franken Umsatz, den man macht mit der Fenaco, bleibt nur 1,5 Franken, um zu investieren in Infrastruktur, in Innovation für die Fenaco. Und darum ist es wichtig, dass wir in Zukunft auch Geschäftsbereiche finden, wo wir uns weiterentwickeln können und die Überlegung mit der Tiermedizin, aber auch mit dem Bereich Quickline, der ja sehr nah am Thema Energie und Infrastruktur ist, ist, dass wir auch in Zukunft können die Rendite generieren, die zwar sehr klein ist, aber die wir brauchen, dass wir weiterhin investieren können.
0: Wir haben ja vom Stadt-Land-Graben geredet und jetzt macht ihr mit den Landi-Läden macht ihr ein Experiment. Ihr geht nämlich in die Städte. Also zum Beispiel im Wankdorf, im Berner Wankdorf, hat es in der Stadt einen Laden. Funktioniert das, ein Landi in der Stadt?
1: Moment, wir, wir können das noch nicht abschließend beurteilen. Wir sehen verschiedene spannende Unterschiede zwischen einem Laden, der typischerweise auf dem Land ist, und eins in der Stadt. Das leuchtet ja auch ein vom Sortiment her. Kundenbedürfnisse sind zum Teil anders. Und da wollen wir jetzt wirklich mit diesen zwei ersten Läden mal Erfahrungen sammeln und dann die Schlüsse ziehen, wie wir das Konzept anpassen können.
0: Könnt ihr ein Beispiel geben zwischen einem Stadt-Landigraben?
1: Ja, ich denke, das ist ziemlich naheliegend, dass in der Stadt weniger Gärten zum Beispiel da sind. Und ich habe jetzt Zahlen nicht konkret, die ich nennen könnte, aber ich kann mir gut vorstellen, dass zum Beispiel Rasenmäher jetzt eine Kategorie ist, die vielleicht weniger gut funktioniert in der Stadt, aber zum Beispiel Staubsauger, die auch eine wichtige Kategorie ist, deutlich besser wird laufen.
0: Michael Feibknecht, merci vielmals für das Gespräch.
1: Merci, euch.
2: Das war das Tagesgespräch vom Freitag. Hier gibt's als nächstes ein News-Update.

0: Die Nachrichten von SRF um 22 Uhr mit Olivia Limacher und diesen Themen. Erneute Proteste in Serbien. Tausende gehen auf die Straße und demonstrieren gegen Präsident Aleksandar Vučić. Tag 4 nach den verheerenden Erdbeben in Venezuela. Die Wut in der Bevölkerung auf die Regierung wächst. Trotz Hitze und Trockenheit, das eidgenössische Jodlerfest und auch das Open Air St. Gallen ziehen eine positive Bilanz. Das Wetter morgen ist es zeitweise sonnig bei schwülwarmen 29 Grad. Stellenweise gibt es Schauer und Gewitter. In Serbien haben heute mehrere tausend Menschen gegen die Regierung von Präsident Aleksandar Vučić demonstriert. Die Kundgebung fand in der Stadt Kraljevo, 160 Kilometer südlich der Hauptstadt Belgrad, statt. Die Proteste dauern seit dem Einsturz eines Bahnhofsvordachs in Novi Sad im November 2024 an. Damals kamen 16 Menschen ums Leben. Viele machen Korruption und Misswirtschaft der Regierung Vučić für das Unglück verantwortlich. Vučić selber kündigte gestern seinen Rücktritt in wenigen Wochen und Neuwahlen an. Seine zweite Amtszeit endet regulär im kommenden Mai, eine dritte ist ausgeschlossen. Erwartet wird, dass Vučić Ministerpräsident werden will und als Spitzenkandidat seiner Partei bei Neuwahlen antreten will. In Venezuela suchen Rettungskräfte mit Suchhunden weiter nach Überlebenden des Erdbebens vor 4 Tagen. Offiziell liegt die Zahl der Todesopfer bislang bei 1430. Mehr als 3200 Menschen sind verletzt worden. Zehntausende werden weiter vermisst und Hunderttausende haben ihr Zuhause verloren. In der Bevölkerung wächst derweil der Zorn auf die Regierung, sagt ARD-Korrespondentin Jenny Barke.
1: Kritisiert wird die mangelnde Unterstützung. Vielerorts seien die zivilen Helfer auf sich alleine gestellt, graben mit bloßen Händen nach den Verschütteten. Tausende Bürger organisierten wegen fehlender staatlicher Präsenz selbst spontane Hilfsaktionen, knüpften improvisierte Netzwerke und bildeten Konvois mit Spenden und Lebensmitteln, die sie in die betroffenen Regionen brachten. Die Regierung schränkte den Zugang zum Bundesstaat La Guajira ein und entsandte Militär in die Region. Freiwillige Helfer mussten für den Zugang einen Sicherheitspass beantragen. Oftmals stehen sie aber vor den Registrierungsstellen vor verschlossenen Türen, wie Videos in sozialen Netzwerken zeigen. Die fehlende staatliche Koordinierung und Verhinderung eigener ziviler Hilfen sorgt für immer größere Proteste. Bei einem Besuch in einem erdbebenbetroffenen Stadtteil ist Interimspräsidentin Delcy Rodriguez ausgebuht worden. Das schwerste Erdbeben seit mehr als einem Jahrhundert trifft Venezuela nach mehr als einem Jahrzehnt wirtschaftlichen Niedergangs, der die öffentliche Versorgung in dem ölreichen Land ausgehöhlt hat. Die Festnahme des linksnationalistischen Staatschefs Nicolás Maduro Anfang Januar bei einem US-Militäreinsatz hat das Land zudem politisch destabilisiert.
0: Jenny Barke. In die Schweiz. Mit einem Festumzug ist das 32. eidgenössische Jodlerfest in Basel zu Ende gegangen. Rund 200.000 Besucherinnen und Besucher feierten gemeinsam mit etwa 12.000 Teilnehmenden, so die Bilanz der Organisatoren. Die Wettbewerbe im Jodeln, Alphornblasen und Fahnenschwingen seien auf großes Interesse gestoßen. Die Vortragslokale seien durchgehend voll besetzt gewesen, heißt es weiter. Trotz Temperaturen von bis zu 40 Grad blieb die Stimmung laut Festkomitee gut und auch die Kantonspolizei sagt, es sei zu keinen nennenswerten Zwischenfällen gekommen. Das eidgenössische Jodlerfest findet in 3 Jahren Anfang Juni in Burgdorf im Kanton Bern statt. Ebenfalls zu Ende gegangen ist am Abend das Open Air St. Gallen. Etwa 105.000 Menschen besuchten das Ostschweizer Festival an diesem Wochenende, wie die Organisatoren melden. Zu den Highlights der diesjährigen Ausgabe zählten die Auftritte von Hecht, Nina Chuba, 21 Pilots und Jan Delay. Das diesjährige Festival sei eines der heißesten und trockensten in der fast 50-jährigen Geschichte gewesen, heißt es in der Mitteilung. Es sei aber ohne größere Zwischenfälle verlaufen. Nun zu weiteren Meldungen des Tages in der Übersicht. Bei einem Flugzeugabsturz im Nordosten Frankreichs sind laut Behörden 11 Personen ums Leben gekommen. Gemäß französischen Medien handelt es sich bei den Opfern um den Piloten sowie um je 5 Fallschirmspringer und Instruktoren. Die Absturzstelle befindet sich in einem Vorort der Stadt Nancy. Weshalb das Flugzeug abstürzte, ist unklar. Die deutsche Schriftstellerin Lena Schette hat den renommierten Ingeborg-Bachmann-Preis im österreichischen Klagenfurt gewonnen. Die 32-jährige Autorin gewann den Preis für ihren Text «Was wir tragen». Darin schildert sie die Freundschaft zwischen zwei übergewichtigen Freundinnen. Der Preis ist mit 30.000 Euro dotiert. An der Fußball-Weltmeisterschaft kennt die Schweiz nun ihren Gegner im 16. Final. Es ist Algerien. Damit trifft die Nazi auf ihren ehemaligen Trainer Wladimir Petkovic. Das Spiel Schweiz-Algerien findet am Freitagmorgen statt. Anpfiff ist um 5 Uhr Schweizer Zeit. Das Wetter. Morgen scheint zeitweise die Sonne. Vor allem in den Bergen sind Schauer oder teils kräftige Gewitter möglich, aber auch lokal im Flachland. Die Höchstwerte liegen bei schwülwarmen 29 Grad, im Tessin bei 33 Grad. Das waren Nachrichten von Radio SRF. Verantwortlich Michael Wettstein.
2: 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Das ist das Wochenende bei Ihrem Infosender. Schön sind Sie hier. In der nächsten halben Stunde wiederholen wir Wirtschaftsthemen der letzten Woche aus dem Programm von SRF News. Und am Mikrofon begleitet Sie Romana Kaiser. Und wir legen gleich los mit Apple. Wer ein neues iPad oder ein neues MacBook kaufen möchte, muss jetzt tiefer in die Tasche greifen. Apple erhöht nämlich seine Preise weltweit. Zum Beispiel kostet ein iPad statt rund 350 jetzt 430 Franken. Über diese Preiserhöhung bei Apple-Produkten hat Vera Deragisch mit Wirtschaftsredaktor Jan Baumann gesprochen.
3: Ja, die Computer und Tablets kosten grob gesagt etwa 15-25% mehr, je nach Produkt und Modell. Und zwar weltweit, also auch in der Schweiz. Konkret macht das schnell einmal 200 Franken zusätzlich aus für einen Laptop von Apple zum Beispiel. Wobei es bei den Händlern jetzt noch alte Lagerbestände gibt, die günstiger verkauft werden können. Die gute Nachricht aus Sicht der Konsumentinnen und Konsumenten ist, ausgenommen sind die Handys, die iPhones, die werden nicht teurer, vorläufig. Zumindest beim wichtigsten Produkt verschont Apple die Kundschaft vor einer happigen Preiserhöhung bis auf Weiteres.
4: Wie begründet Apple diese Preiserhöhungen mit Ausnahme des iPhones?
3: Mit massiv höheren Kosten für den Einkauf von Komponenten. Es geht da primär um die Speicherchips in den Geräten. Diese Chips, die sind weltweit extrem gefragt wegen des Booms der künstlichen Intelligenz. Es braucht enorme Leistungskraft in den Rechnern für die KI. Da werden derzeit Hunderte von Milliarden investiert, also zugebaut, auch an Rechenkapazität. Die Folge, die Chipkosten für die Konsumelektronik, die haben sich auch vervielfacht. Das ist ein Branchenphänomen. Schon seit Monaten. Darum erstaunt es auch wenig, dass nun Apple ebenfalls diese höheren Kosten weitergibt an die Konsumentinnen und Konsumenten. Übrigens, der Apple-Chef Tim Cook hatte neulich erst in einem Interview gewarnt, Apple werde um Preiserhöhungen kaum herumkommen wegen der gestiegenen Chipkosten.
4: Ein Branchenphänomen, also werden die Produkte bei der Konkurrenz auch teurer?
3: Ja, die Preise für PCs zum Beispiel, die sind gestiegen, ausgelöst durch die Speicherknappheit. Das hat Computer und Laptops um ungefähr 10-20% verteuert. Was auffällt dabei, die PC-Firmen sind mit ihren Preisen hoch, obwohl die Nachfrage gerade für günstige Einsteiger-PCs eher etwas zurückgeht. Das zeigt, der Problemdruck in der Branche, der ist enorm, als indirekte Folge des KI-Booms. Wobei man auch sagen muss, die Preisexplosion bei den Chips haben die PC-Firmen zum Teil auch selber geschluckt in Form von niedrigeren Margen, statt die Kosten dann eben gleich voll zu überwälzen auf die Kundschaft. Grundsätzlich die gleiche Entwicklung zeigt sich am Markt für Smartphones. Neue Handys sind teurer geworden, und zwar nicht nur, weil deren Leistung immer besser wird, sondern auch, weil die Kosten für die Herstellung eben gestiegen sind.
4: Gehen wir zurück zu Apple. Wie macht sich die Preiserhöhung an der Börse bemerkbar?
3: Ja, die Aktien sind gestern unter Druck geraten, nachdem Apple die Preiserhöhungen bekannt gemacht hatte. Das kam gar nicht gut an der Börse. Die Titel gingen um 6% schwächer aus dem Handel. In den USA ein Grund dürfte sein, dass Analysten nun mit weiteren Preiserhöhungen rechnen, die auf die Verkaufszahlen durchschlagen könnten, und zwar bald auch bei den iPhones, die aktuell, wie gesagt, ja noch ausgenommen sind von den Preisaufschlägen.
2: Das die Informationen von SRF-Wirtschaftsredaktor Jan Baumann. Weiter jetzt zur Uhrenindustrie, die gehört zu den starken Exportbranchen der Schweiz. Eine Vorzeigebranche. Sie steht für Präzision, Qualität und Prestige. Aber auch die Uhrenherstellerinnen und Hersteller sind unter Druck geraten in letzter Zeit durch die US-Zölle und den Iran-Krieg. Am Donnerstag hat sich der Verband der Uhrenindustrie in Genf zur Generalversammlung getroffen. Und die Zeiger, die stehen auf Zuversicht. Das zeigt der Bericht von Lucia Theiler.
5: Bevor es um die Traktanten wie die Jahresrechnung geht, schlecht ist die Stimmung unter den Vertreterinnen und Vertretern der Uhrenindustrie nicht. Dabei waren die Zeiten schon deutlich besser, wie der Präsident Yves Bugmann auch später in seinem Referat sagen wird.
6: Die größte Herausforderung ist eigentlich der unstete Kontext. Das ist für die Industrie wirklich eine große Herausforderung. Einerseits der Krieg im Nahen Osten, das sind auch 10% unseres Umsatzes, den wir dort erzielen. Die Situation mit den Zöllen in den USA ist noch längst nicht geklärt. Die 15%, die wir bis jetzt haben, sind noch bis zum 24. Juli gültig und nachher wissen wir dann auch nicht genau, was kommt.
5: In den letzten 5 Monaten sind die Exporte in die USA um fast ein Fünftel eingebrochen. Allerdings mit Herausforderungen sieht sich die Branche seit längerem konfrontiert. Branchenexperten legen den Finger bei den Exporten jeweils auf die Stückzahlen. Diese hätten sich in den letzten 10 Jahren insgesamt etwa halbiert. Die These der Experten, die teuren Luxusmarken können sich behaupten, doch etwas günstigere Uhren und die Zulieferer hätten es schwer.
6: Ich sehe das nicht so pessimistisch, muss ich sagen. Ich glaube, es ist wichtig, dass die Schweizer Uhrenindustrie in allen Preissegmenten präsent bleibt, dass sich jeder Konsument auch ein Swissmade-Produkt, eine Schweizer Uhr kaufen kann. Natürlich haben wir eine Bewegung rauf in den Luxus, weil dort natürlich die Resilienz gegenüber wirtschaftlichen Krisenphänomenen stärker ist. Aber ich glaube, es gibt auch Marken, die sich sehr gut schlagen in den unteren Einstiegspreissegmenten.
5: Strukturwandel geschehe eher stetig, nicht plötzlich. Doch selbst große Erschütterungen habe die Branche in den letzten Jahrzehnten überlebt. Die wohl existenziellste war die sogenannte Quarzkrise in den 1970er und 80er Jahren, als die günstigen Uhren aus Japan Schweizer Mechanik fast verdrängten. Sie zwang Unternehmen zum Umdenken.
6: Sie haben gemerkt, dass man einfach das Produkt immer wieder verbessern muss. Man muss innovativ sein, man muss mit neuen Produkten kommen.
5: Doch dafür brauche es die entsprechenden Voraussetzungen, sagt Yves Bugmann.
6: Was für uns wichtig ist, sind gute Rahmenbedingungen, also Zugang zu Märkten. Da reden wir über Freihandelsabkommen. Das Freihandelsabkommen mit Indien ist sehr wichtig. Da eröffnen wir einen riesigen Markt mit 1,4 Milliarden Personen. Das Mercosur-Abkommen ist wichtig mit lateinamerikanischen Staaten, aber dort treffen wir jetzt auf Widerstand im Parlament.
5: Umso mehr hofft die Uhrenindustrie, dass dieser Widerstand aufgegeben wird.
2: Das ist der Beitrag von SRF-Wirtschaftsredaktorin Lucia Theiler. In geopolitischen Konflikten spielt der US-Dollar oft eine wichtige Rolle. Die US-Regierung nutzt die Währung seit Jahrzehnten schon als Druckmittel und kann das auch tun, weil der Dollar den Status einer Leitwährung hat. Aber der Ukraine-Krieg und der Iran-Krieg könnten diesen Status des Dollars in Frage stellen. Das Wall Street Journal hat recherchiert, dass Iran und Russland nämlich zunehmend westliche Sanktionen umgehen, indem sie Transaktionen nicht in Dollar tätigen, sondern in Yuan, das ist die chinesische Währung. Verliert der Dollar also gerade seine Vormachtstellung? Das hat Nicolas Malzacher, US-Börsenkorrespondent Jens Korte, gefragt.
7: Also auf alle Fälle können wir sagen, dass China kräftig aufholt, wenn man sich mal anguckt. Und das hatte eben das Wall Street Journal auch nochmal ausgerechnet sozusagen oder nachgeguckt. Der Teil, den der Yuan an den globalen Finanztransaktionen hat, hat sich in den letzten 5 Jahren verdreifacht. Wenn ich das richtig gesehen habe, wird er häufiger eingesetzt als zum Beispiel der Euro, wobei der Dollar schon noch Number One ist, um das so zu sagen, also etwa 80% der internationalen Finanztransaktionen, die auch im Handel eingesetzt werden, sind immer noch dollarbasiert. Aber wie gesagt, der Yuan, also die chinesische Währung, hat da massiv aufgeholt. Und das wurde gerade jetzt eben auch, wie Sie schon angedeutet haben, durch den Krieg in der Ukraine oder eben auch Iran massiv ausgebaut.
8: Der Dollar gilt immer noch als Leitwährung. Wie wirkt sich das denn ganz konkret aus? Wie können die USA diese Währung als Hebel nutzen in diesen Konflikten und Spannungen?
7: Ja, also man könnte schon sagen, dass die Amerikaner den Dollar quasi fast schon wie eine Waffe einsetzen. Zum Beispiel können damit auch Sanktionen durchgesetzt werden. Ich denke da auch an Länder wie zum Beispiel Kuba, was sich jetzt grundsätzlich schon in den letzten Jahren auch etwas verändert hat. Nehmen wir mal an, ich mache Handel und mache Geschäfte mit China. Sagen wir mal vor 10, 15 Jahren, wenn ich das auf Yuan-Basis gemacht hätte, ich verkaufe mein Öl nach China und bekomme dafür Yuan. Was mache ich dann mit den Yuan? Das war vor 10, 15 Jahren, gab es da nicht so wahnsinnig viel mit anzufangen. Das hat sich verändert. Heute zum Beispiel kann man mit diesen Yuan zum Beispiel Autoteile kaufen. Das hatte auch das Journal übrigens nochmal aufgelistet, oder Solaranlagen oder eben auch andere Dinge und Dienstleistungen. Also das hat schon eben auch geholfen, dass der Yuan immer wichtiger wird. Was die Amerikaner aber eben machen konnten mit dem Dollar früher vor allem, dass Länder quasi dann, man konnte in den Dollarhahn sozusagen zudrehen. Und das ist auch ein Grund gewesen, weshalb zum Beispiel Russland oder auch zum Beispiel China Abstand genommen haben vom Dollar. China, nur mal als ein Beispiel, hatte vor etwa 10 Jahren noch US-Staatsanleihen, also das ist ja auch letztendlich auf Dollar basiert, im Wert von rund 1,3 Billionen Dollar, und heute sind das keine 700 Millionen Dollar mehr. Also da sieht man schon, wie es da zu Verschiebungen geführt hat. Und jetzt können eben diese Länder, wenn sie eben auf Yuan-Handel machen, nehmen wir Russland, nehmen wir den Iran, dann können eben die Sanktionen der Amerikaner umgangen werden. Das ist der eine Punkt. Und der andere Punkt ist eben auch, wenn eben diese ganzen Transaktionen früher komplett oder fast komplett auf Dollar gelaufen sind, dann hatten die Amerikaner natürlich auch einen sehr guten Überblick über die Geldströme, über die Handelsströme und Beziehungen. Und wenn jetzt eben ein Teil dieser Geschäfte auf Yuan läuft, dann haben die Amerikaner diese Kontrolle, diese Übersicht nicht mehr so wie früher.
8: Also wir haben jetzt diese Entwicklung, dass der chinesische Yuan ein bisschen aufholt, zumindest bei der globalen Relevanz der Währung. Gleichzeitig sagt aber der amerikanische Finanzminister Scott Bessent, der Dollar werde immer stärker. Wie passt das zusammen?
7: Ja gut, also ich meine, wir haben kurzfristig das jetzt schon auch nochmal mit der geopolitischen Krise gesehen, dass die Welt dann potenziell schon eher noch in den sicheren oder vermeintlich sicheren Hafen US-Dollar flüchtet und eben nicht unbedingt in den Yuan, mal ganz abgesehen davon, dass China auch gar kein Interesse hat, den Dollar wirklich zu ersetzen. Aber stärker aufholen, das tut China auf jeden Fall. Was Scott Bessent auch nochmal heute aktuell in einem Fernsehinterview gesagt hat, ist, dass es angeblich Vereinbarungen gibt, unter anderem mit dem Iran, wenn zum Beispiel bestimmte Fonds wieder freigegeben werden für den Iran, dass die Iraner das Geld dann einsetzen müssen, um Waren im Dollarraum, also in den USA zu kaufen, zum Beispiel Medikamente. Ob der Iran sich tatsächlich darauf einlässt, sei mal abzuwarten. Scott Bessent meinte auch, dass möglicherweise, wenn es jetzt Friedensgespräche geben sollte mit Russland, dass sich dann auch die Russen bereit erklären würden, wieder auf den Dollar zu setzen, wenn sie dann zum Beispiel auch Handel mit anderen Nationen betreiben. Ob das tatsächlich alles so kommt, da bin ich mir nicht ganz so sicher, aber das ist zumindest das, was Scott Bessent sagt. Kurzfristig, denke ich, hat der Dollar noch seine Stabilität, aber langfristig sehen wir schon, dass der Dollar an Bedeutung verliert. Das haben wir auch alleine schon in den letzten 1-2 Jahren gesehen, dass immer mehr Zentralbanken angefangen haben, nicht mehr Dollar, sondern zum Beispiel auch Gold zu horten. Also insofern sehen wir hier schon bestimmte Entwicklungen, auch wenn der Dollar für den Moment noch die Number One bleibt.
2: Aus New York, das war US-Börsenkorrespondent Jens Korte. Der langjährige Chef der US-Notenbank, Alan Greenspan, ist tot. Er ist im Alter von 100 Jahren gestorben. Während fast 2 Jahrzehnten hat Greenspan die amerikanische Geldpolitik geprägt und damit auch die Weltwirtschaft. Sein Erbe aber bleibt bis heute umstritten. Die einen bewundern ihn als Maestro, die anderen kritisieren ihn als Mitverantwortlichen der Finanzkrise. USA-Korrespondentin Barbara Kolpi.
9: Kaum ein Vorsteher der US-Notenbank Fed hat die Weltwirtschaft so stark geprägt wie Alan Greenspan. Er führte die Zentralbank von 1987 bis 2006 und wurde unter republikanischen wie demokratischen Präsidenten immer wieder im Amt bestätigt. Geboren wurde Alan Greenspan 1926 in New York. Als junger Mann spielte er Saxophon und Klarinette in einer Jazzband, bevor er sich der Wirtschaft zuwandte. Nach Jahren als Berater in Washington ernannte ihn Präsident Ronald Reagan 1987 zum Chef der US-Notenbank. Schon wenige Wochen nach seinem Amtsantritt erschütterte ein Börsencrash die Märkte. Es folgten die Finanzkrise in Asien, die auch die USA in Mitleidenschaft zog, die Internetblase, die platzte, und die wirtschaftlichen Unsicherheiten nach den Terroranschlägen vom 11. September 2001. Immer wieder reagierte Greenspan mit Zinssenkungen und einer Politik, die Wachstum und Stabilität sichern sollte. Mit Erfolg. Die USA erlebten eine lange Phase niedriger Inflation und wirtschaftlichen Wachstums. An den Finanzmärkten wurde Greenspan dafür als Maestro gefeiert. Als Alan Greenspan 1996 vor dem American Enterprise Institute vor irrationalem Überschwang an den Finanzmärkten warnte, wurde daraus ein Begriff, der bis heute mit Spekulationsblasen verbunden wird.
10: How do we know when irrational exuberance has unduly escalated asset values?
9: Bekannt wurde Greenspan auch für seine oft schwer verständliche Sprache, das sogenannte Fed-Speak. Er kultivierte die Kunst, möglichst wenig preiszugeben, und machte sich sogar selbst darüber lustig. In einer Kommissionssitzung des Senats scherzte er einst, Zitat, «Wenn ich mich ungewöhnlich klar ausgedrückt habe, dann haben Sie mich vermutlich missverstanden.» Greenspan bewegte mit seinen Worten die Finanzmärkte rund um die Welt. Als er Anfang 2006 nach fast 19 Jahren an der Spitze der US-Notenbank abtrat, galt er bei vielen als Legende. Doch der Ruhm sollte nicht lange ungetrübt bleiben. Mit dem Platzen der Immobilienblase und der globalen Finanzkrise 2008 geriet auch Greenspans Vermächtnis ins Wanken. Kritische Stimmen warfen ihm vor, mit niedrigen Zinsen und einer zu lockeren Regulierung der Finanzmärkte zur Entstehung der Immobilienblase beigetragen zu haben. Aus dem gefeierten Krisenmanager wurde für viele ein Mitverantwortlicher der Finanzkrise. Vor dem US-Kongress räumte Greenspan später Fehler ein, ungewöhnlich offen.
10: Yes, I found a flaw. I've been very distressed by that fact.
9: Er habe jahrzehntelang geglaubt, die Märkte würden sich selbst stabilisieren, sagte Greenspan weiter. Diese Überzeugung sei durch die Finanzkrise erschüttert worden.
10: Something which looked to be a very solid edifice and indeed a critical pillar to market competition and free markets did break down, and I think that, as I said, shocked me. I still do not fully understand why it happened.
9: Für die einen bleibt Alan Greenspan ein Mann, der die Risiken der Finanzmärkte unterschätzte. Für die anderen ein Architekt einer langen Phase wirtschaftlicher Stabilität. Sein Vermächtnis bleibt umstritten. Unbestritten ist jedoch, kaum ein US-Notenbankchef hatte einen so großen Einfluss auf die Weltwirtschaft.
2: Das ist der Beitrag von unserer USA-Korrespondentin Barbara Kolpi zum Tod des langjährigen Chefs der US-Notenbank, Alan Greenspan. Und jetzt sprechen wir noch über den Fluch des Dow Jones, den sogenannten Dow Curse. Anlass ist Alphabet, der Mutterkonzern von Google, der am Montag neu in den Dow Jones Index aufgenommen wird. Und das heißt für das Unternehmen nicht unbedingt nur Gutes. Darüber habe ich mit US-Börsenkorrespondent Jens Korte gesprochen und ich wollte von ihm wissen, warum denn Alphabet bald im Dow Jones vertreten sein wird.
7: Ja gut, also der Dow Jones ist ja schon ein sehr traditioneller Index. Ursprünglich gibt es ihn seit 1896. Damals waren es vor allem auch die großen Industriekonzerne, aber auch zum Beispiel Tabakproduzenten, die in dem Index vertreten waren. Aber die Wirtschaft ändert sich eben. Wir leben in einer digitaleren Zeit und deshalb soll sich das eben halt auch im Dow Jones widerspiegeln, weshalb jetzt die Telefongesellschaft Verizon rausfliegt und dafür jetzt eben ab Montag dann die Google-Mutter Alphabet neu in den Index aufgenommen wird. Mit ein Grund ist allerdings auch häufig dieses Komitee, was darüber entscheidet bei Dow Jones, dass sie sich angucken, hat eine Aktie über längeren Zeitraum sich eher schwierig entwickelt. Das ist bei Verizon der Fall gewesen und gibt es auf der anderen Seite Unternehmen oder Aktien, die sich gut entwickelt haben. Und das ist bei Google oder der Google-Mutter Alphabet der Fall gewesen. Also das ist einer oder sind zwei vielleicht der großen Gründe, weshalb es jetzt diesen Wechsel gibt.
2: Jetzt ist es aber eben für die jeweiligen Aktien oder Unternehmen nicht unbedingt ein gutes Omen, im Dow Jones Index aufgenommen zu werden, denn an der Wall Street ist vom sogenannten Dow Curse, vom Dow Jones Fluch, die Rede. Was hat es damit auf sich?
7: Ja, das ist in der Tat so, dass wir beobachten können, dass Unternehmen, die dann neu in den Dow Jones aufgenommen werden, sich teilweise erstmal schwer tun. Also ein ganz klassisches Beispiel, Nvidia, die wurden im November 2024, also vor gut 1,5 Jahren, in den Dow Jones aufgenommen. Und 5 Monate, nachdem Nvidia in dem Index aufgenommen worden war, war die Aktie um 40% gefallen. Seitdem hat sich Nvidia auch wieder berappelt. Aber das Unternehmen, das damals rausgeflogen ist, nämlich Intel, die hatten sich dann erst noch ein paar Monate schwer getan, sind dann aber jetzt vor allem auch in dem letzten halben Jahr so richtig durchgestartet. Es gibt aber auch andere Beispiele. Als Nvidia da aufgenommen worden ist, gab es auch noch ein anderes Unternehmen, Sherwin-Williams. Die kam auch in den Dow Jones. Das ist ein Farbenhersteller und die Aktie hat seitdem deutlich schwächer performt, als das zum Beispiel für den S&P 500 Index quasi das Konkurrenzbarometer der Fall gewesen wäre. Auch Aktien wie zum Beispiel Amgen oder Hannibal, die kamen beide 2020 in den Dow Jones. Auch die haben seitdem schlechter performt als der S&P 500 im Schnitt. Also das Ganze lässt sich durchaus beobachten. Es gibt auch wissenschaftliche Untersuchungen. Jeremy Siegel, das ist ein Professor der Wharton University, der hat sich das mal angeguckt zwischen 1957 bis 2003. Und da hat er eben auch festgestellt, im Schnitt die Unternehmen, die rausgeflogen sind, haben besser performt als die Unternehmen, die neu hinzugefügt wurden. Vielleicht ein Wort ganz kurz, was mit ein Grund sein kann. Ich hatte es eingangs gesagt, Aktien, die gut performt haben über einen längeren Zeitraum, die kommen rein. Aktien, die über einen längeren Zeitraum nicht so gut performt haben, die fliegen raus. Also das heißt, vielleicht sind diese Aktien, die da neu hinzukommen, einfach auch im Vorfeld so gut gelaufen, dass es dann auch nur nachvollziehbar ist, wenn mal etwas Luft abgelassen wird.
2: Jetzt haben Sie vorher gerade auch noch die Konkurrenzbarometer sozusagen erwähnt. Was ist denn eigentlich der Unterschied zwischen dem Dow Jones und den anderen großen Aktienindizes, eben zum Beispiel S&P 500 oder auch Nasdaq Composite?
7: Zum einen mal, also das älteste Barometer mit Abstand ist der Dow Jones, eben 1896 gegründet, vor 130 Jahren, damals mit 12 Unternehmen. Das wurde 1916 aufgestockt auf 20 Unternehmen und dann ab 1928 hat es quasi die heutige Form mit 30 Aktien, die da vertreten sind. Das ist auch dabei geblieben, auch wenn die Unternehmen komplett ausgetauscht worden sind. Im S&P 500 Index ganz offensichtlich 500 Unternehmen vertreten und den S&P 500, das nur der vollständig halber. 1957 wurde der in der heutigen Form gegründet und der Nasdaq Composite 1971. Aber was letztendlich der große Unterschied ist, ist die Art der Gewichtung. Wie werden die einzelnen Aktien quasi bewertet in dem jeweiligen Index, wobei der Dow Jones ganz klassisch eigentlich auch kein offizieller Index ist, aber das nur am Rande. Aber was der große Unterschied ist, im Dow Jones werden die Unternehmen bewertet nach ihrem Aktienkurs, also nach dem Preis und im S&P 500 und im Nasdaq Composite werden die Aktien bewertet nach der Marktkapitalisierung. Nehmen wir mal ein Beispiel. Also Google kommt jetzt am Montag in den Dow Jones, hat einen Aktienkurs von $340. Nvidia hat einen Aktienkurs von unter $200 und deshalb wird dennoch Google stärker bewertet als Nvidia. Nvidia ist zwar das größere Unternehmen, hat die größere Marktkapitalisierung, aber Google hat den höheren Aktienkurs und wird deshalb am Montag rund 5% vom Index ausmachen. Und das ist auch mit ein Grund, weshalb die Profis weniger auf den Dow Jones setzen, schlicht und einfach wegen der Bewertungskriterien, sondern eher auf den S&P 500 Index oder eben auch auf den Nasdaq.
2: Informationen direkt von der Wall Street von Jens Korte. Und das waren ein paar ausgewählte Themen und Gespräche aus dem Programm von SRF 4 News von letzter Woche. Und bei Ihrem Infosender hier geht es jetzt in wenigen Augenblicken weiter mit Aktualität.

0: Die Nachrichten vom SRF um 10:30 mit Manuel Risi und diesen Themen. Erneute Proteste in Serbien. Tausende gehen auf die Straße und demonstrieren gegen Präsident Aleksandar Vučić. Dann Tag 4 nach den verheerenden Erdbeben in Venezuela. Die Wut in der Bevölkerung auf die Regierung wächst. Und trotz Hitze und Trockenheit, das eidgenössische Jodlerfest und auch das Open Air St. Gallen ziehen eine positive Bilanz. Die Wetteraussichten, morgen ist es zeitweise sonnig bei schwülwarmen 29 Grad, stellenweise gibt es Schauer und Gewitter. In Serbien haben heute Sonntag mehrere tausend Menschen gegen die Regierung von Präsident Aleksandar Vučić demonstriert. Die Kundgebung fand in der Stadt Kraljevo, 160 Kilometer südlich der Hauptstadt Belgrad, statt. Die Proteste dauern seit dem Einsturz eines Bahnhofs Vordachs in Novi Sad im November 2024 an. Damals kamen 16 Menschen ums Leben. Viele machen Korruption und Misswirtschaft der Regierung Vučićs für das Unglück verantwortlich. Vučić selber kündigte gestern seinen Rücktritt in wenigen Wochen und Neuwahlen an. Seine zweite Amtszeit endet regulär im kommenden Mai. Eine dritte ist ausgeschlossen. Erwartet wird, dass Vučić Ministerpräsident werden will und als Spitzenkandidat seiner Partei bei Neuwahlen antreten will. In Venezuela suchen Rettungskräfte mit Suchhunden weiter nach Überlebenden des Erdbebens vor 4 Tagen. Offiziell liegt die Zahl der Todesopfer bislang bei 1430. Mehr als 3200 Menschen sind verletzt worden. Zehntausende werden weiter vermisst und Hunderttausende haben ihr Zuhause verloren. In der Bevölkerung wächst derweil der Zorn auf die Regierung, sagt ARD-Korrespondentin Jenny Barke.
1: Kritisiert wird die mangelnde Unterstützung. Vielerorts seien die zivilen Helfer auf sich alleine gestellt, graben mit bloßen Händen nach den Verschütteten. Tausende Bürger organisierten wegen fehlender staatlicher Präsenz selbst spontane Hilfsaktionen, knüpften improvisierte Netzwerke und bildeten Konvois mit Spenden und Lebensmitteln, die sie in die betroffenen Regionen brachten. Die Regierung schränkte den Zugang zum Bundesstaat La Guajira ein und entsandte Militär in die Region. Freiwillige Helfer mussten für den Zugang einen Sicherheitspass beantragen. Oftmals stehen sie aber vor den Registrierungsstellen vor verschlossenen Türen, wie Videos in sozialen Netzwerken zeigen. Die fehlende staatliche Koordinierung und Verhinderung eigener ziviler Hilfen sorgt für immer größere Proteste. Bei einem Besuch in einem erdbebenbetroffenen Stadtteil ist Interimspräsidentin Delcy Rodriguez ausgebuht worden. Das schwerste Erdbeben seit mehr als einem Jahrhundert trifft Venezuela nach mehr als einem Jahrzehnt wirtschaftlichen Niedergangs, der die öffentliche Versorgung in dem ölreichen Land ausgehöhlt hat. Die Festnahme des linksnationalistischen Staatschefs Nicolás Maduro Anfang Januar bei einem US-Militäreinsatz hat das Land zudem politisch destabilisiert.
0: Jenny Barke von der ARD. In die Schweiz. Mit einem Festumzug ist das 32. eidgenössische Jodlerfest in Basel zu Ende gegangen. Rund 200.000 Besucherinnen und Besucher feierten gemeinsam mit etwa 12.000 Teilnehmenden, so die Bilanz der Organisatoren. Die Wettbewerbe im Jodeln, Alphornblasen und Fahnenschwingen seien auf großes Interesse gestoßen. Die Vortragslokale seien durchgehend voll besetzt gewesen, heißt es weiter. Trotz Temperaturen von bis zu 40 Grad blieb die Stimmung laut Festkomitee gut. Und auch die Kantonspolizei sagt, es sei zu keinen nennenswerten Zwischenfällen gekommen. Das nächste eidgenössische Jodlerfest findet in 3 Jahren, anfangs Juni, in Burgdorf im Kanton Bern statt. Ebenfalls zu Ende gegangen ist am Abend das Open Air St. Gallen. Etwa 105.000 Menschen besuchten das Ostschweizer Festival an diesem Wochenende, wie die Organisatorinnen und Organisatoren melden. Zu den Highlights der diesjährigen Ausgabe zählten die Auftritte von Hecht, Nina Chuba, 21 Pilots und Jan Delay. Das diesjährige Festival sei eines der heißesten und trockensten in der fast 50-jährigen Geschichte gewesen, heisst es in der Mitteilung. Es sei aber ohne größere Zwischenfälle verlaufen. Nun zu weiteren Meldungen des Tages in der Übersicht. Bei einem Flugzeugabsturz im Nordosten Frankreichs sind laut Behörden 11 Personen ums Leben gekommen. Gemäß französischen Medien handelt es sich bei den Opfern um den Piloten sowie je um 5 Fallschirmspringer und Instruktoren. Die Absturzstelle befindet sich in einem Vorort der Stadt Nancy. Weshalb das Flugzeug abstürzte, ist unklar. Die deutsche Schriftstellerin Lena Schette hat den renommierten Ingeborg-Bachmann-Preis im österreichischen Klagenfurt gewonnen. Die 32-jährige Autorin gewann den Preis für ihren Text «Was wir tragen». Darin schildert sie die Freundschaft zwischen zwei übergewichtigen Freundinnen. Der Preis ist mit 30.000 Euro dotiert. Und an der Fußball-Weltmeisterschaft kennt die Schweiz nun ihren Gegner im 16. Final. Es ist Algerien. Damit trifft die Nazi auf ihren ehemaligen Trainer Wladimir Petkovic. Das Spiel Schweiz-Algerien findet am Freitagmorgen statt. Anpfiff ist um 5 Uhr Schweizer Zeit. Die Wetteraussichten. Morgen scheint zeitweise die Sonne. Vor allem in den Bergen sind Schauer oder teils kräftige Gewitter möglich, aber auch lokal im Flachland. Die Höchstwerte liegen bei schwülwarmen 29 Grad, im Tessin bei 33 Grad. Das waren Nachrichten von Radio SRF. Verantwortlich Michael Wettstein.
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3: Es ist heiß in der Schweiz. In manchen Schulzimmern ist es sogar sehr heiß.
4: Es gab Messungen, da wurde in einem Schulzimmer am Nachmittag 42 Grad gemessen.
3: Das sagt hier Dagmar Rösler, die Präsidentin des Schweizer Lehrerinnen- und Lehrerverbands. Der Kanton Genf und manche Schulen im Kanton Waadt haben darum diese Woche kurzerhand hitzefrei ausgerufen.
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3: Hitzefrei, das ist etwas, das es in der Schweiz eigentlich seit über 20 Jahren nicht mehr gibt. Warum Westschweizer Schulen damit jetzt trotzdem vorpreschen, das erzählt uns heute Dario Brander, Journalist bei 20 Minutes in Lausanne. Bonjour.
9: Bonjour.
3: Und im Tessin, da brodelt es gerade. Die SVP und die Lega beenden ihre Zusammenarbeit und decken sich gegenseitig mit Schuldzuweisungen ein. Was da genau los ist und was die Untersuchungshaft eines 14-Jährigen damit zu tun hat, das weiß Martina Gobiela, Journalistin bei der Tessiner Zeitung in Lugano. Buongiorno.
10: Salve, salve, buongiorno.
3: Und immer wieder machen Deutschschweizer Firmen Menschen im Tessin oder der Westschweiz ein bisschen hässig. Warum das gerade bei dem Migros der Fall ist, klären wir später. Hier bei «Die Woche in den Schweizer Sprachregionen». Die Sendung, die über die Sprachgrenzen in der Schweiz hinausblickt. Mein Name ist Silvia Staub. Grüß dich. Hitzefrei, das ist in der Schweiz 2003 eigentlich offiziell abgeschafft worden. Und seither gibt es das eigentlich nicht mehr. Bis jetzt jedenfalls. Denn im Kanton Genf gab es diese Woche zumindest für die kleinen Kinder Hitzeferien. Der Kanton hat alle Kinder der ersten und zweiten Klasse von der Schulpflicht befreit. Und auch im Kanton Waadt haben einzelne Schulen den Unterricht gestrichen. Dario Brander, warum können der Kanton Genf und diese Waadtländer Schulen das einfach so beschließen?
11: Ja, die Schulen fallen im Schweizer System ja in die Zuständigkeit der Kantone. Das heißt, sie haben in diesem Bereich die Entscheidungshoheit. Ein automatisches flächendeckendes Hitzefrei gibt es zwar auch in den beiden Westschweizer Kantonen nicht. Die Bildungsdepartemente der Kantone Waadt und Genf haben aber jeweils einen Hitzeplan. Und dieser sieht vor, dass Schulleitungen ab einem bestimmten Grenzwert in Absprache mit den Behörden entscheiden können, Kinder von der Unterrichtspflicht zu befreien. In der Waadt ist das zum Beispiel der Fall, wenn es während mehr als 10 Tagen in Folge über 25 Grad heiß ist. Dort haben nun etwa 20 Schulen von dieser Möglichkeit Gebrauch gemacht. In Genf hat man sich dagegen für ein koordiniertes Vorgehen entschieden. Da hat man eben Anfang Woche alle Erst- und ZweitklässlerInnen von der Unterrichtspflicht befreit. Für die älteren Primarschulkinder und die Sekundarstufe entscheiden auch hier die Schulleitungen von Fall zu Fall.
3: Und wie kommen diese Hitzeferien bei den Kindern an und auch bei den Eltern?
11: Ich habe mit verschiedenen Eltern gesprochen in den letzten Tagen über dieses Thema und die haben mir von ihren Kindern erzählt, dass da die Meinungen auseinandergehen. Also es gibt Kinder, die sich gar nicht beklagt haben zum Beispiel über die Hitze und dementsprechend auch nicht das Bedürfnis hatten, jetzt zu Hause zu bleiben. Es gibt Kinder, die enttäuscht waren, dass in der letzten Woche, wo sie ja eigentlich sowieso nicht so strengen Unterricht haben, jetzt nicht mit ihren Gspändlis verbringen konnten. Und bei den Eltern tönt es so ähnlich. Also man versteht einerseits, dass das schon positiv sein kann für die Kinder, die eben in besonders heißen Schulzimmern sonst eingepfercht wären. Aber eigentlich ist der Grundtenor, dass das keine Lösung sein kann, weil es ja in Zukunft immer mehr zu solchen Hitzeperioden kommen dürfte. Und auch schon deshalb, weil es ja nur den Kindern etwas bringt, deren Eltern sich in dieser Zeit um sie kümmern können. Weil die anderen, die gehen natürlich weiterhin zur Schule.
3: Genau, weil ein Betreuungsangebot, das müssen die Schulen ja trotzdem stellen. Für die Lehrpersonen heißt das also nicht weniger Arbeit, weil sie sind ja trotzdem dann da. Wie zufrieden sind Sie mit diesen Massnahmen?
11: Ja, ein befreundeter Primarlehrer hat mir zum Beispiel gesagt, dass in der letzten Woche vor den Ferien sowieso kein intensives Programm mehr stattfindet. Er ist aber weiterhin in der Schule und den Abschluss des ersten Schuljahres hätte er aber eigentlich sehr gerne mit der ganzen Klasse gefeiert. Vielen Lehrerinnen und Lehrern wären also bezahlte Ventilatoren oder sogar Klimaanlagen eigentlich lieber als diese Dispension vom Unterricht. Beim Verband des Genfer Lehrpersonals klingt es ähnlich. Die Initiative sei zu begrüßen einerseits, aber es brauche jetzt endlich bauliche Massnahmen, damit die Schulzimmer gar nicht erst so heiß werden, wie sie jetzt teilweise sind. Francesca Marchesini, die Präsidentin des Genfer Lehrerverbandes, sagte das vor kurzem bei RTS so.
9: On est dans des bâtiments qui sont prévus pour les climats d'il y a 30 ans avec des grandes vitres et qui sont pas du tout prêts à affronter des chaleurs comme celles qu'on vit aujourd'hui ou qu'on est appelé à vivre de plus en plus souvent.
11: Sie sagt, dass die Schule stattfindet in Gebäuden, die für das Klima von vor 30 Jahren gebaut wurden, mit großen Fenstern, und dass diese eben gar nicht so konstruiert sind, um solche Hitzeperioden, wie wir sie jetzt erleben, auszuhalten oder solche, wie wir sie eben in Zukunft auch noch vermehrt haben werden.
3: Da wäre also eher die Forderung nach baulichen Anpassungen oder eben auch Klimaanlagen, Ventilatoren und so weiter. Warum sind die Schulen da nicht ausgerüstet?
11: Ein Element, das da den Prozess verlangsamt, ist die Kompetenzaufteilung zwischen Kanton und Gemeinden. Denn für den Bau, die Sanierung und Ausstattung der Schulhäuser sind die Gemeinden zuständig. Gleichzeitig liegt es in der Verantwortung der Kantone, ihren Angestellten, also dem Lehrpersonal, ein angemessenes Arbeitsumfeld zu gewährleisten. Die beiden Ebenen schieben sich also gegenseitig die Verantwortung irgendwie zu und deshalb kommen die Sanierungen teilweise nicht vorwärts. Ganz untätig ist man allerdings nicht. In Genf läuft zum Beispiel derzeit ein grosses Programm zur Sanierung und Begrünung von Pausenplätzen, damit diese sich im Sommer weniger stark aufheizen.
3: Und es ist ja schon auffallend, dass es ein Westschweizer Kanton und Westschweizer Schulen sind, die da die Ersten sind, die Massnahmen ergreifen. Wie kommt das?
11: Es spielen natürlich immer mehrere Faktoren eine Rolle bei solchen Entscheiden. Einer davon dürfte aber eine höhere Erwartungshaltung gegenüber den Behörden sein, die es gibt in der Westschweiz. Zumindest in Genf geht das dann Hand in Hand mit einem allgemein grösseren Gestaltungswillen der Regierung als anderswo in der Schweiz, würde ich mal sagen. Ein weiteres Beispiel dafür war zum Beispiel diese Woche auch der Entscheid der Genfer Regierung, dass bis diesen Sonntag ab 13 Uhr nicht mehr in der prallen Sonne gearbeitet werden darf, und zwar im ganzen Kanton, außer in sicherheitsrelevanten Berufen. Und das ist auch so ein Entscheid, der für eine gewisse politische Kultur steht.
3: Von der Westschweizer Entscheidungskultur nun zu einer Tessiner Eigenheit. Die Lega dei Ticinesi, oft auch einfach Lega genannt, ist eine Protestpartei im Kanton Tessin. Die populistische Partei wurde vor 35 Jahren gegründet und seither hat sie immer wieder mit der SVP zusammengearbeitet. Doch damit ist jetzt Schluss. Die beiden Parteien wollen nichts mehr voneinander wissen. Martina Kobiela, bevor wir darüber sprechen, was da genau passiert ist, verschaffen wir uns zuerst einen kleinen Überblick. Was hatten die SVP und die Lega bis jetzt für ein Verhältnis?
10: Derzeit ist die Lega die drittstärkste Partei im Parlament und stellt immerhin 14 Großräte. Nur die FDP und die Mitte, die haben noch mehr Sitze im Großen Rat. In der Regierung, da ist die Lega dei Ticinesi sogar die stärkste Kraft und stellt als einzige Partei zwei Regierungsräte, nämlich Norman Gobbi und Claudio Zali. Als erstmal zwei Regierungsräte der Lega gewählt wurden in die Regierung, da haben sie das ganz ohne Hilfe der SVP geschafft. Die SVP, die hat damals mit anderen Rechtsparteien eine Liste gebildet. Halten konnte die Lega ihre beiden Regierungsräte aber nur so lange, weil sie bei den letzten beiden Kantonswahlen mit der immer stärker werdenden SVP eine gemeinsame Liste gebildet hat. Norman Gobbi ist inzwischen schon seit bald 16 Jahren im Amt, Claudio Zali seit nahezu 14 Jahren. Prinzipiell, also läuft die Zusammenarbeit bisher so, dass die SVP die Lega bei den Kantonswahlen unterstützt und so eben zwei Regierungsräte möglich macht. Und bei den nationalen Wahlen wiederum, da unterstützt die Lega die SVP, was es Marco Chiesa ermöglicht hat, in den Ständerat gewählt zu werden. Im Tessin aber ist die SVP klar der kleine Bruder der Lega dei Ticinesi.
3: Also da hat man sich bisher gegenseitig unterstützt. Das ist ein bisschen eine Win-Win-Situation. Jetzt hat aber die SVP diese Woche angekündigt, sie werde nicht mehr mit der Lega zusammen antreten, weder auf Kantons- noch auf Bundesebene. Was ist da genau passiert in den letzten Tagen?
10: Die SVP, die hat in einer Medienmitteilung angekündigt, nicht mehr gemeinsam

0: Kommunikation der SVP, genauso wie alle anderen Tessinerinnen und Tessinern, hätten sie eben erst an dem Tag über das Kommuniqué von der Entscheidung erfahren. Er hätte sich eben gewünscht, im Vorfeld wenigstens einen Anruf zu erhalten, hat er dann anschließend noch gesagt. Wirklich überrascht dürfte aber auch er von der Entscheidung der SVP nicht gewesen sein. Denn Claudio Zali von der Lega, der hat die SVP immer wieder brüskiert. In Interviews hat er gesagt, dass er sich der Politik der Grünen näher fühle als der Politik der SVP. Und vor den Kopf gestoßen hat er auch die Großräte von der SVP im Parlament, als die sich nämlich im Dezember 2025 kritisch zum Straßenbahnprojekt in Lugano geäußert haben. Da hat Claudio Zali ziemlich heftig reagiert.
1: Lasciatevelo dire, siete nulli, va bene, siete nulli, e riferitelo ai vostri colleghi.
0: Ja, wir haben es gehört, Regierungsrat Claudio Zali, er sagt den Parlamentarierinnen und Parlamentariern der SVP, dass sie alle Versager sind, dass sie Nullen sind und man solle das doch bitte auch den Kollegen, die gerade nicht im Saal anwesend sind, mitteilen, dass er das gesagt hat. So eine heftige Aussage und nicht die einzige in diese Richtung. Und aus diesem Grund sagt die SVP schon lange, dass sie nur dann wieder eine gemeinsame Liste mit der Lega macht, wenn Claudio Zali nicht mehr kandidiert. Und der will davon natürlich nichts wissen. Er will sich nicht von der SVP diktieren lassen, ob er nun zur Wahl antritt oder nicht. Und die Lega dei Ticinesi, die steht dabei hinter ihrem Regierungsrat. Es gibt jetzt zwar im Sommer nochmal eine Generalversammlung, da könnte dann die Lega sagen, ja, dass sie vielleicht doch nicht mehr hinter Claudio Zali stehen. Aber bisher kann man eigentlich wirklich davon ausgehen, dass die Lega hinter ihren beiden Regierungsräten steht für eine Kandidatur bei den Kantonswahlen im April 2027.
2: Geht es denn da nur um diesen einen Regierungsrat oder steckt da noch mehr dahinter?
0: Nein, da steht klar mehr dahinter. Das ist politische Strategie. Claudio Zali ist der Regierungsrat, der den wackeligsten Stuhl hat gerade. Und die SVP ist in den letzten Jahren gewachsen. Sie sieht sich immer weniger als der kleine Bruder von der Lega, sondern als gleichwertige Partei. Und so machen sie sich eben Hoffnungen, dass sie jetzt ganz alleine einen zweiten Sitz im Regierungsrat bekommen könnten, sofern eben Claudio Zali nicht wiedergewählt wird. Also das ist klar politische Strategie, denn Claudio Zali, der ist ein bisschen derjenige, von dem alle glauben, dass er möglicherweise derjenige ist, der wohl nicht wiedergewählt werden wird. Es gibt mehrere politische Dossiers in seiner Verantwortung, bei denen es nicht die erhofften Resultate gab. Und er eckt eben auch immer wieder an und sorgt regelmäßig für Kontroversen.
2: Ja, und eine solche Kontroverse rund um Claudio Zali, die scheint es ja auch jetzt gerade wieder zu geben. Seit dieser Woche steht der Vorwurf im Raum, er habe sich in die Justiz eingemischt. Konkret im Fall eines 14-jährigen Jugendlichen, der in Untersuchungshaft genommen wurde. Worum geht es da genau?
0: Es geht darum, dass Claudio Zali, der eben vor seiner Wahl in die Regierung selbst auch Richter war, dass der sich jetzt für diesen 14-Jährigen einsetzt, der zu dem Zeitpunkt eben fast einen Monat lang schon in Untersuchungshaft gesessen ist. Er hat deswegen ein Treffen mit einigen Führungspersonen aus dem Justizsektor, also dem Gefängnisdirektor und auch der Leiterin des Justizamts einberufen. Problematisch ist, dass es sich bei diesem Jungen um den Sohn einer Bekannten von Claudio Zali handelt. Bei dem Treffen soll er eben gesagt haben, dass eine andere Lösung für den Jungen gefunden werden müsse. Und dem Zali wird nun vorgeworfen, dass er als Mitglied der Exekutive die Judikative beeinflussen wollte und dass er dem Sohn einer Bekannten Vorteile verschaffen wollte. Claudio Zali hat anschließend in verschiedenen Medien Interviews gegeben und gesagt, dass das Treffen zwar stattgefunden habe, dass er tatsächlich um eine andere Lösung gebeten habe, aber von einer Bevorteilung könne keine Rede sein. Er hat das so in etwa auch bei einem Interview mit der RSI gesagt.
3: È anche l'unico caso di cui io sono venuto a conoscenza di un 14enne trattenuto così a lungo in collocamento alla Farera. L'avrei fatto veramente per qualsiasi 14enne.
0: Er sagt hier, er hätte sich für jeden 14-Jährigen so eingesetzt. Das ist der einzige Fall eines 14-Jährigen, der ihm bekannt sei, der so lange in Untersuchungshaft gesessen ist. Tatsächlich ist es aber so, dass es im Tessin durchaus vorkommt, dass Jugendliche im Untersuchungsgefängnis sitzen, weil es eben noch kein Jugendgefängnis im Kanton gibt und so lange Aufenthalte über mehrere Wochen

0: Wochen. Das ist klar eine Ausnahme, aber auch diese, die kommen 3 bis 4 Mal im Jahr vor.
1: Über die überfüllten Gefängnisse im Tessin und die fehlende Jugendhaftanstalt, darüber haben wir in früheren Sendungen schon berichtet. Für Interessierte habe ich diese Folgen im Podcast-Beschrieb verlinkt. Martina Gobiela, was heißt das Ganze denn jetzt für den Regierungsrat Claudio Zali?
0: Gegen Claudio Zali hat die Geschäftsprüfungskommission vom Grossen Rat jetzt eine Untersuchung eingeleitet, bei der eben genau geschaut werden soll, was passiert ist. Denn Zali, der hat sich in Widersprüche verstrickt. Geschaut wird dann auch darauf, ob er die Gewaltenteilung missachtet hat. Für die anderen Parteien ist diese Kontroverse so kurz vor den Kantonswahlen im kommenden April natürlich ein gefundenes Fressen. Denn je mehr über Claudio Zalis Verfehlungen gesprochen wird, desto wahrscheinlicher ist es, dass er den zweiten Regierungsratssitz für die Lega dei Ticinesi nicht halten können wird. Und desto wahrscheinlicher ist es, dass eine der anderen Parteien einen Sitz oder einen zusätzlichen Sitz im Regierungsrat gewinnt. Und um das Wohl von diesem Jugendlichen oder anderer Jugendlicher, die in Untersuchungsgefängnis sitzen müssen, anstatt in einem Jugendgefängnis, da geht es gar nicht mehr drum. Die öffentliche Diskussion hat das irgendwie auf die Seite geschoben. Und der Jugendliche, um den es hier geht, gegen den die Strafuntersuchung weiterläuft, der wurde inzwischen in die Jugendpsychiatrie in Stabio verlegt und ihm wird vorgeworfen, gemeinsam mit anderen einen Minderjährigen tätlich angegriffen zu haben.
1: Also dieser konkrete Fall, um den geht es eigentlich gar nicht mehr, sondern eher darum, ob es Zali zum Verhängnis wird oder nicht. Und eben jetzt kommt noch dazu, dass die SVP ihn nicht mehr unterstützen wird und diesen Sitz im Regierungsrat für sich ergattern will. Wenn die SVP das schaffen würde, was würde das für die Tessiner Politlandschaft bedeuten?
0: Ja, die einzelnen Dossiers würden sich dadurch kaum grundlegend verändern, aber es könnte schon andere Akzente geben, je nachdem, welches Departement ein eventueller SVP-Regierungsrat übernehmen würde. Denn tendenziell ist die Lega ein bisschen Tessin-zentrischer als die SVP und die Lega setzt auch stärker auf sozialpolitische Themen, wie zum Beispiel die Verbilligungen bei den Krankenkassenprämien. Aber symbolisch wäre ein Sitz für die SVP ein wirklich großer Wurf, denn die SVP, die hier Unione Democratica di Centro, UDC heißt, die hat noch nie einen Sitz in der Exekutive des Kantons Tessin gehabt. Die SVP, die ist hier eine kleine Partei, die im politischen Geschehen eher als marginal wahrgenommen wurde bisher. Und das könnte sich im April 2027 bei den Kantonswahlen schlagartig ändern.
1: Wir haben es gerade gehört von Martina Gobiela. Es gibt Dinge, die sich tessinerischer anfühlen als andere. Und das gilt natürlich auch für die Romandie. Da fühlen sich manche Dinge mehr nach Romandie an als andere. Was passiert, wenn sich etwas aber eben zu wenig nach Romandie anfühlt? Das erleben Deutsch-Schweizer Firmen immer wieder. Im Moment erlebt zum Beispiel gerade die Migros-Kritik für diesen Werbespot.
2: Prêt 70! Carte Cumulus.
3: Nous donnons tout pour l'été du football.
1: Ja, diese Migros-Werbung, zugeschnitten auf die WM, die sorgt für Diskussionen in der Romandie. Dario Branda, was ist da das Problem?
4: Ja, ganz einfach, diese Kassiererin, die man da hört, sollte nicht 70, sondern 70 rufen. So sagt man eben 70 in der Westschweiz.
1: Also wohl ein Fehler, der da passiert ist beim Übersetzen der Werbung von Deutsch auf Französisch bei der Migros. Warum sind diese Schweizer französischen Ausdrücke denn so ein emotionales Thema in der Romandie?
4: Das hat damit zu tun, dass man sich in der Westschweiz immer wieder gerne ein bisschen von Frankreich abgrenzt. Sprachlich ist das relativ schwierig, weil es im alltäglichen Gebrauch gar nicht so viele Unterschiede gibt. Da, wo sie dann aber doch vorkommen, besteht man dann umso vehementer drauf. Bei 20 Minuten bekommen wir deshalb auch immer wieder mal Nachrichten von entrüsteten Leserinnen und Lesern. Zuletzt zum Beispiel, weil ein automatischer Anrufbeantworter der SBB auf Französisch auch 70 statt 70 verwendet hat. Gerade bei so wichtigen nationalen Firmen trifft das natürlich einen Nerv in der Westschweiz.
1: Martina Kobiela, gibt es im Tessin auch solche Beispiele, wo Deutschschweizer Firmen sich irgendeinen sprachlichen Fauxpas geleistet haben?
0: Ja, das kommt sogar oft vor. Zum Beispiel gibt es in Locarno auf der Piazza Grande jedes Jahr das Moon and Stars Festival. Das sind dann Sommerkonzerte auf dieser Piazza und organisiert wird das Ganze von Zürich aus, von der Deutschschweiz aus. Und man gibt sich klar Mühe, da Italienisch wirklich auf den Plakaten, auf den Bannern und überall zu haben. Das ist sehr positiv. Negativ ist, dass da eben auch manchmal Fehler unterlaufen. Vor einigen Jahren war da dieses riesengroße Banner beim Ausgang. Da hätte eigentlich draufstehen müssen Arrivederci, da hat sich aber jemand verschrieben und Arrivederci geschrieben. Das hing dann eine ganze Weile da, ohne dass es jemand bemerkt hat. Dann nach einem Tag ungefähr hat man dann einfach mal das I abgedeckt. Einige Tage später dann ein neues Banner gedruckt. Ich will mir nicht vorstellen, wie viel das Ganze gekostet hat, dieser kleine Tippfehler.
1: Kann also schon auch mal deutlich ins Geld gehen als solcher sprachlicher Fauxpas. In diesem Sinne sage ich jetzt Arrivederci, Martina Kobiela, Journalistin bei der Tessiner Zeitung in Locarno. Grazie mille.
0: Grazie mille e a presto.
1: Merci bien et au revoir à Dario Brander, Journalist bei 20 Minutes in Lausanne.
4: Au revoir et à la prochaine.
1: Das war's für diese Woche aus den Schweizer Sprachregionen. Diese Sendung gibt's in einer Woche nochmal, bevor dann auch wir in die Sommerpause gehen. 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Mein Name ist Silvia Staub und ich sage danke fürs Zuhören.

0: Die Nachrichten von SRF um 11 mit Manuel Rissi. Die aktuelle Hitzewelle hat auch heute Sonntag in vielen europäischen Ländern für Temperaturrekorde gesorgt. Nördlich der tschechischen Hauptstadt Prag etwa stieg die Temperatur auf fast 42 Grad. Und in der österreichischen Hauptstadt Wien wurden erstmals 40 Grad gemessen. In Basel gab es mit 39 Grad bereits gestern einen neuen Temperaturrekord. Es war die höchste jemals in der Deutschschweiz gemessene Temperatur. Die hohen Temperaturen haben auch Folgen für die Menschen. Laut der Weltgesundheitsorganisation WHO wurden seit dem 21. Juni in Europa mehr als 1300 zusätzliche Todesfälle verzeichnet im Zusammenhang mit der Hitze. In Serbien haben heute mehrere tausend Menschen gegen die Regierung vom Präsident Aleksandar Vučić demonstriert. Die Kundgebung fand in der Stadt Kraljevo, 160 Kilometer südlich der Hauptstadt Belgrad, statt. Die Proteste dauern seit dem Einsturz eines Bahnhofsvordachs in Novi Sad im November 2024 an. Damals kamen 16 Menschen ums Leben. Viele machen Korruption und Misswirtschaft der Regierung Vučić für das Unglück verantwortlich. Vučić selber kündigte gestern seinen Rücktritt in wenigen Wochen und Neuwahlen an. Seine zweite Amtszeit endet regulär im kommenden Mai. Eine dritte ist ausgeschlossen. Erwartet wird, dass Vučić Ministerpräsident werden will und als Spitzenkandidat seiner Partei bei Neuwahlen antreten will. Zu zwei Meldungen aus der Schweiz. Mit einem Festumzug ist das 32. eidgenössische Jodlerfest in Basel zu Ende gegangen. Rund 200'000 Besucherinnen und Besucher feierten gemeinsam mit etwa 12'000 Teilnehmenden, so die Bilanz der Organisatoren. Trotz Temperaturen von bis zu 40 Grad blieb die Stimmung laut Festkomitee gut und auch die Kantonspolizei sagt, es sei zu keinen nennenswerten Zwischenfällen gekommen. Ebenfalls zu Ende gegangen ist am Abend das Open Air St. Gallen. Etwa 105'000 Menschen besuchten das Ostschweizer Festival an diesem Wochenende. Wie die Organisatorinnen und Organisatoren melden, das diesjährige Festival sei eines der heißesten und trockensten in der fast 50-jährigen Geschichte gewesen, heißt es in der Mitteilung weiter. Zum Sport. An der Fußballweltmeisterschaft ist Kanada eine Runde weiter. Die Kanadier gewannen den 16. Final gegen Südafrika mit 1:0. Damit haben sich die Kanadier für den Achtelfinal qualifiziert. Auf wen Kanada dort trifft, wird am kommenden Dienstag entschieden. Dann spielt Marokko gegen die Niederlande. Die Wetteraussichten. Die Woche beginnt zeitweise sonnig bei schwülwarmen 29 Grad. Stellenweise sind Schauer und Gewitter möglich, vor allem in den Bergen. Das waren Nachrichten von Radio SRF. Am Mikrofon und verantwortlich Manuel Risi.
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2: Sie hören SRF 4 News und hier folgt nun die Sendung International. Diese führt uns heute in das kleine Sultanat Brunei auf der südostasiatischen Insel Borneo.
3: Mit Gold verzierte Prunkpaläste, eine Flotte an Luxuskarossen und Privatjets. Dem Sultan von Brunei und seiner Familie scheint es an nichts zu fehlen. Und auch für die Bevölkerung ist gesorgt. Hohe Einnahmen aus Öl- und Gasvorkommen garantieren einen großzügigen Wohlfahrtsstaat. Keine Steuern, gratis Bildung und eine fast kostenlose medizinische Versorgung.
4: I'm always scared. Like, I feel like the fear is always there.
5: Die Angst ist immer da. Weil das Gesetz unklar ist, weiß ich nicht, was erlaubt ist und was nicht.
4: I don't know what's allowed and not.
3: Sagt Chipsat. Die Manga-Künstlerin ist lesbisch und lebt in Brunei, wo Homosexualität, zumindest auf dem Papier, mit Steinigung bestraft werden kann. Kritik am System oder gar der Herrscherfamilie ist ebenfalls tabu. Brunei, die strenge Wohlfühlmonarchie. Das ist international. Mein Name ist Martin Aldrovandi.
6: Hello and welcome to Brunei Darussalam.
3: Zuerst heißt es Schuhe ausziehen.
6: Before we enter the royal regalia, we are required to take off our shoes.
3: Der Audioguide im Royal Regalia Museum ist freundlich, aber bestimmt. Wer die Insignien des Sultans sehen will, tut das ohne Schuhe. Touristenführerin Grace Lai läuft in Socken über den schweren Teppich vorbei an Gemälden des Sultans.
7: These are His Majesty's sons.
3: Und Fotos, der weit verzweigten Herrscherfamilie. Prinzen und Prinzessinnen in Palästen und Ballsälen. Eine Aufnahme zeigt den Sultan mit seiner ersten Ehefrau, einer Cousine ersten Grades. Sultan Hassan al-Bolkiah war dreimal verheiratet und hat 12 Kinder.
7: So this is to tell you the different type of sports that he partakes in.
3: Weitere Aufnahmen zeigen den Sultan beim Golfen, Rudern, Velofahren oder hoch zu Ross beim Polo. Wir gehen vorbei an einem großen Modell seiner königlichen Boeing 747, die der Sultan als ausgebildeter Pilot auch selbst geflogen hat. Der Betonbau mit der großen Kuppel, in dem die königliche Sammlung untergebracht ist, war ursprünglich einem anderen Mann gewidmet, Sir Winston Churchill. Der Vater des Sultans war ein großer Bewunderer des britischen Premiers. Brunei war damals ein britisches Protektorat und wurde erst 1984 vollständig unabhängig. Brunei liegt auf der Insel Borneo, umgeben vom großen Nachbarn Malaysia. Das Sultanat ist winzig, ungefähr so groß wie der Kanton Wallis und hat etwas mehr Einwohner als die Stadt Zürich.
7: So all here you can see is all gifts from the public.
5: Hier sehen Sie Geschenke der Bevölkerung und auch Geschenke aus aller Welt. Das ist ein Miniaturmodell von Mekka aus Saudi-Arabien und hier sehen Sie ein Modell von Angkor Wat aus Kambodscha.
3: Sultan Hassan al-Bolkiah ist seit 1967 an der Macht. Seit dem Tod der britischen Queen ist er der dienstälteste Monarch der Welt. Das Herzstück des Museums ist eine große, goldverzierte Staatskarosse, mit der er bei seiner Krönung von Soldaten durch die Straßen gezogen wurde. Brunei ist ein Land der Superlative. Das Vermögen des Sultans wird auf rund 20 bis 30 Milliarden US-Dollar geschätzt. Er gehört zu den reichsten Menschen der Welt.
7: This is an aerial view of the palace.
3: Grace Light zeigt auf eine Luftaufnahme des Palastes mit rund 1800 Zimmern. Es ist der größte bewohnte Palast der Welt. Ein Sultan mit Hang zu Luxus und Extravaganz. Zu seinem 50. Geburtstag ließ er Michael Jackson einfliegen. Wir schauen uns das Modell eines Ballsaales an. Alles glänzt und glitzert.
5: Das sind die Kronleuchter aus Swarovski-Kristall. Genau wie die Originale im Palast, nur einfach in klein.
3: Hier hat auch eine Frau mit Schweizer Wurzeln geheiratet. Bruneis Kronprinzessin Sarah. Sie war bei der Hochzeit gerade mal 17 Jahre alt, der Prinz 30. Trotz des Reichtums, Grace Lai sagt, der Sultan sei nah beim Volk.
7: It's very easy to meet His Majesty.
5: Es ist ganz einfach, seine Majestät zu treffen. Man kann ihn in der Öffentlichkeit sehen, wenn er mit seinem Auto unterwegs ist. Manchmal, wenn er vorbeifährt, sind die Schulkinder ganz aufgeregt und fangen an, ihm zuzuwinken. Und er winkt zurück.
3: Grace Lai etwa war bereits mehrmals im Palast zu Besuch, am Tag der offenen Tür sozusagen.
5: Viele Besucher fragen uns, seid ihr sicher, dass ihr ihn treffen könnt? Ich antworte ihnen, im Gegensatz zu euren Präsidenten und Monarchen können wir unseren Sultan treffen.
3: Der Sultan ist nicht nur der am längsten regierende Monarch der Welt, er ist de facto auch Alleinherrscher. Staatsoberhaupt, Oberbefehlshaber des Militärs, oberster Hüter des Islams. Diese Macht ist in der Familie gefestigt. Kürzlich hat er zwei seiner Söhne in wichtige Ministerposten berufen. Brunei ist eine absolute Monarchie. Das Parlament hat nur eine beratende Funktion. Wahlen gibt es keine.
7: So this is His Majesty's emblem, his royal crest.
5: Dies ist das königliche Wappen seiner Majestät. Ganz oben steht Allah, was bedeutet, Gott steht an erster Stelle, immer an erster Stelle. Die Krone hier steht für seine Majestät. Und hier ist der Schirm, unter dem wir, das Volk, stehen. Die Flügel symbolisieren die fünf Säulen des Islam.
3: Vor einigen Jahren sorgte das Sultanat erneut weltweit für Schlagzeilen. Dieses Mal nicht mit prunkvollen Festen, sondern mit einer drastischen Gesetzesverschärfung. Über drei Phasen wurde die Scharia eingeführt. Seit 2019 droht Homosexuellen theoretisch die Todesstrafe durch Steinigung. Und Dieben kann die Hand abgehackt werden. Auch Sex vor der Ehe oder Ehebruch stehen unter Strafe. Eine Reihe von westlichen Staaten protestierte. Die UNO verurteilte die Strafen als brutal und unmenschlich. Für besonders viel Aufsehen sorgten aber Hollywood-Stars.
8: They passed a law saying that they could stone to death people for being gay or for adultery.
3: Wie George Clooney, der in einer US-Talkshow zum Protest gegen das kleine Sultanat aufrief.
9: George Clooney is using his star power to call for a boycott of 9 luxury hotels.
3: Eine Reihe bekannter Luxushotels, die dem Sultan gehören, fanden sich plötzlich auf einer Boykottliste wieder. 5-Sterne-Hotels in Metropolen wie Los Angeles, London, Paris oder Rom kamen ins Medienkreuzfeuer. Doch trotz der weltweiten Promi-Proteste, Brunei ließ sich nicht von seinem Kurs abbringen. Seither ist es ruhiger geworden. Stadtzentrum Bandar Seri Begawan, die Hauptstadt von Brunei. Ein paar Autos fahren auf breiten Straßen. Die Trottoirs sind schmal, es geht vorbei an wenig glamourösen Zweckbauten. Alles wirkt aufgeräumt. An diesem Vormittag sind außer mir kaum Fußgänger zu sehen. Lediglich 2 von Kopf bis Fuß eingehüllte Straßenarbeiter. Im Zentrum steht die Omar Ali Saifuddin Moschee. Mit ihrer goldenen Kuppel und den Marmorminaretten gehört sie zu den bekanntesten Moscheen Ostasiens. Eigentlich hatte ich gehofft, mit dem Imam über die nun geltenden drakonischen Strafen zu sprechen. Doch dieser sagt kurzfristig ab. Stattdessen treffe ich Wafi Anwar. Er moderiert die Übertragung des Freitagsgebetes aus der Moschee im staatlichen Radio und Fernsehen.
10: It's very important to me, actually.
11: Die Religion ist sehr wichtig für mich. Man kann sagen, dass jeder Muslim in Brunei dem Islam sehr ergeben ist.
10: Actually devoted to the religion.
3: In den ausländischen Medien seien viele Missverständnisse verbreitet worden, klagt er. Wafi findet die Berichterstattung unfair.
10: Sharia law haven't changed anything.
11: Die Scharia hat für mich eigentlich nichts verändert. Die Menschen außerhalb Bruneis mögen sagen, die Scharia sei dies oder jenes, aber wie Sie sehen, funktioniert hier alles reibungslos. Wir sind keine schlechten Menschen, weil die Scharia eingeführt wurde. Im Gegenteil, die Scharia macht uns zu guten Menschen. Außerdem sind die Hürden sehr hoch, bis jemand bestraft wird.
3: In der Tat, für eine Verurteilung wegen Ehebruchs etwa, braucht es mehrere Zeugen, die religiös und moralisch fehlerfrei sind. Insgesamt seien die Menschen in Brunei dank der Scharia religiöser geworden, sagt Wafi. Das bestätigt auch Rusaimi. Der Familienvater ist Anfang 40, er ist auf dem Weg zum Freitagsgebet. Früher habe er manchmal Quatsch gemacht, sagt er und lacht. Inzwischen versuche er, ein besserer Muslim zu sein.
11: Brunei ist eine Nation, die die Einhaltung der Gebote verehrt. Täglich den Glauben zu praktizieren, um eine sichere, gläubige Nation zu werden, das hat mich dazu ermutigt, dem zu folgen, was verkündet wurde. Eine Aufforderung, der alle Muslime nachkommen müssen.
3: Auch Rusaimi begrüßt die Einführung der strengen Gesetze.
11: Von außen betrachtet wirkt es so, als wären wir sehr streng, aber es hängt von einem selbst ab. Wenn man nichts Unrechtes getan hat, braucht man auch keine Angst zu haben.
3: Die drakonischen Strafen dienen laut den Behörden vor allem der Prävention, sollen also abschrecken. Tatsächlich wurde die Todesstrafe in Brunei seit Jahrzehnten nicht mehr vollzogen. Es gilt ein Moratorium, laut dem Sultan wird es aufrechterhalten. Viel internationaler Wirbel also um nichts? Ich treffe mich mit der Künstlerin Chipsat, einer jungen lesbischen Frau, auf der Außenterrasse eines Einkaufszentrums. Zwischen großen Ventilatoren und der Einfahrt zur Parkgarage. Wenig gemütlich, dafür sind kaum Leute hier, wir können offen reden. Chipsat erklärt ihre Zeichnung. Auf dem farbigen Bild hält eine Manga-Figur einen Schlüssel in der Hand. Sie schaut zu einer anderen Person, die in einem Käfig eingesperrt ist. Ob sie die Person mit dem Schlüssel sei, frage ich Chipsat.
4: This is me. Okay. I'm getting you guys out of here. They don't seem to handle change well.
5: Ich hole euch hier raus. Die Menschen haben Angst vor Veränderung. Sie führen ein bequemes Leben und trauen sich nicht, aus der Komfortzone zu kommen.
3: Vor ihr sind mehrere ihrer Zeichnungen ausgebreitet. Viele erinnern an japanische Manga. Sie hat auch sogenannte Scenes mitgebracht, kleine faltbare Comic-Geschichten.
5: Die Menschen in meinem Umfeld haben mir oft aus Angst Ratschläge gegeben. Sie sagten, ich würde zu viel riskieren. Das ist nicht bös gemeint, aber ich habe dadurch selbst Angst bekommen und angefangen, mich einzuschränken. Doch jetzt fühle ich mich sicher in meiner Identität und ich bin sozusagen immun dagegen.
3: Wie geht sie mit der querfeindlichen Gesetzgebung um, mit den drakonischen Strafen bis hin zur Steinigung?
5: Es ist eigentlich nie passiert. Die Strafen werden nicht durchgesetzt, aber sie stehen auf dem Papier. Allein die Tatsache, dass es Gesetz ist, verstärkt die Diskriminierung queerer Menschen.
3: Eine Art Damoklesschwert, das über den Köpfen von Menschen wie Chipsat hängt. Sich gegen die Gesetzgebung zu wehren oder sich für die Rechte von Minderheiten stark zu machen, ist in Brunei schwierig.
4: Because protest is like illegal. You can't do that here. You can't put up a sign. It's not allowed.
3: Proteste seien illegal und die soziale Kontrolle allgegenwärtig, erklärt Chipsat. Man könne also nicht einfach Protestplakate aufhängen oder demonstrieren.
5: Ich bin in einem sehr religiösen und strengen Elternhaus aufgewachsen. Mir wurde gesagt, ich solle bescheiden sein und immer beten. Aber irgendwann fing ich an, mich aufzulehnen. Die Familie ist immer noch wütend, aber sie kann nicht viel dagegen tun.
3: Chipsat war nicht immer so selbstbewusst. Sie erzählt von Depressionen und wie sie als Jugendliche mit ihrem Glauben und ihrer Queerness haderte.
5: Ich habe nicht viel Kontakt zu meinen Eltern und meiner Familie. Manchmal habe ich das Gefühl, dass wir zwar blutsverwandt sind, ich aber keine Verbindung zu ihnen spüre. Deshalb fühle ich mich nicht verpflichtet, immer auf sie zu hören.
3: Unterstützung holt sich Chipsat von ihren Fans.
5: Die ersten positiven Rückmeldungen bekam ich online. Im echten Leben ist es immer noch schwierig. Ich bekomme Nachrichten von Leuten, die mir sagen, dass sie sich dank mir weniger allein fühlten und ich ihnen Hoffnung gebe.
3: In Galerien ausstellen oder ihre Kunst über einen Verlag herausgeben, kann Chipsat nicht. Die Werke würden es nie durch die Zensur schaffen, sagt sie. Aber selbst im privaten Umfeld muss sie vorsichtig sein und kreative Umwege finden.
4: Oh ja, I forgot to show you. So there's this Malay cake.
5: Wir haben diesen malaiischen Kuchen, der Rainbow Cake heißt. Daraus habe ich Regenbogenaufkleber gemacht. Es ist keine Flagge, sondern nur ein Kuchen. So kann ich Pride zeigen, ohne es direkt zu sagen. Viele Leute haben es nicht einmal bemerkt.
3: Kleine Akte der Rebellion, die von den meisten Menschen nicht bemerkt werden. Offizielle Treffpunkte für queere Menschen wie Chipsat gibt es in Brunei nicht.
5: Meistens handelt es sich um private Räume. Öffentliche Räume wären viel zu riskant für die Beteiligten. Deshalb trifft man sich in der Regel bei jemandem zu Hause.
3: Wir reden bis spät am Abend auf der Terrasse. Auf den ersten Blick wirkt Chipsat cool und abgeklärt. Nur ab und zu zeigt sie ihre Unsicherheit.
5: Ich habe immer Angst. Diese Angst ist immer da. Weil das Gesetz nicht klar ist, weiß ich nicht, wie weit ich genau gehen kann.
3: Langfristig in Brunei bleiben will sie nicht.
5: Vielleicht kann ich in Zukunft, wenn ich nicht mehr in Brunei bin, wieder Trost in dieser Religion finden. Ich habe vor, irgendwann im Ausland zu leben. Auch wenn ich Brunei liebe, ist es psychisch nicht gut für mich. Denn egal, wie fest ich in meiner Identität stehe, ich spüre natürlich trotzdem einen großen Druck.
3: Im Park am Flussufer ist es abends angenehm kühl. Kinder jagen Seifenblasen nach, Touristen posieren vor dem Brunei Frame, einem riesigen goldenen Bilderrahmen. Durch ihn blickt man auf die leuchtende Kuppel der Moschee, das perfekte Postkartenmotiv. Von Unterdrückung ist hier nichts zu spüren. Hier bin ich mit Joshua Anakbelayan verabredet. Er ist Ende 20 und praktizierender Christ und gehört damit zu einer kleinen Minderheit.
10: It's a community as well, like many major religions.
11: Wir sind eine Gemeinschaft. Wir essen nach dem Gottesdienst gemeinsam zu Mittag. Wir feiern die wichtigsten Feste wie Ostern oder Weihnachten. In Brunei gibt es jedoch die Einschränkung, dass wir uns dabei auf das Kirchengelände beschränken müssen.
3: Die Religion in der Kirche oder zu Hause leben, nicht in der Öffentlichkeit. Für ihn kein Problem, betont Joshua.
11: In Ländern wie Spanien gibt es an Ostern zum Beispiel eine Prozession. Hier ginge das natürlich nicht. Mehr habe ich dazu nicht zu sagen.
3: Joshua führt mich zu seiner Kirche, einem kleinen, schmucken Gebäude in Blau. Verglichen mit der nahen Moschee wirkt sie winzig. Ein Foto von der Kirche darf ich machen, Joshua möchte aber nicht drauf sein. Man solle am besten keine große Sache daraus machen, sagt Joshua. Das höre ich hier oft. Nur kein Aufsehen erregen. Das Land ist klein, man kennt sich. Im Ranking der US-Nichtregierungsorganisation Freedom House ist Brunei als unfrei gelistet. Auch das will Joshua nicht kritisieren.
10: Feeling safe when you walk the street.
3: Stattdessen erzählt er von einem Besuch in New York. Dort sei er in der U-Bahn von einem fremden Mann angeschrien worden. Für Joshua eine völlig neue Erfahrung. Er schätze an Brunei, dass er auf die Straße gehen könne, ohne angeschrien zu werden. Und?
11: Freiheit bedeutet auch, keine Angst davor zu haben, krank zu werden. Als mein Vater ins Spital musste, wurde die Rechnung vom Staat übernommen. Zu wissen, dass für die eigenen Eltern gesorgt ist, ist eine enorme Freiheit.
3: Die Gesundheitsversorgung in Brunei ist de facto gratis. Lediglich $1 zahlen die Patientinnen und Patienten für die medizinische Behandlung. Bildung ist ebenfalls kostenlos. Brunei ist ein großzügiger Wohlfahrtsstaat. Ein Wohlfahrtsstaat, in dem die Menschen nicht einmal Einkommensteuern bezahlen müssen. Es regnet in Strömen. Unweit des Flussufers im Food Court des Einkaufszentrums, das nach dem Sultan benannt ist, sitzt Saiful. Saiful ist Ende 50 und pensioniert. Der frühere Berufssoldat genießt seinen Ruhestand. Er wolle nirgendwo anders leben, sagt er.
12: Food is cheap. Fuel. Everybody's fighting about fuel all over the world.
11: Nahrungsmittel sind hier günstig und Treibstoff ebenfalls. Die ganze Welt streitet sich gerade um Öl. Hier kostet der Liter Benzin nur 53 Cent. Das Portemonnaie wird kaum belastet.
12: It does not affect your pocket that much.
3: Ob ihm denn rein gar nichts fehle, will ich von Saiful wissen.
12: The one thing in Brunei maybe people are missing is the lack of freedom.
11: Das Einzige, was den Menschen in Brunei fehlt, ist die Freiheit. Aber mehr Freiheit hat ihren Preis. Ob das gut oder schlecht ist, muss jeder für sich selbst entscheiden. Was wir jetzt haben, ist gut genug.
12: What we have now is good enough.
3: Er persönlich braucht diese Freiheit also nicht.
12: No. See, we are brought up with.
11: Nein, wissen Sie. Wir sind traditionell dazu erzogen worden, unsere Eltern zu respektieren und ihnen zu gehorchen, egal ob es uns gefällt oder nicht. Seine Majestät, der Sultan, ist für uns wie ein Vater. Wir würden ihn niemals missachten.
3: Tatsächlich scheint der Sultan bei den meisten Menschen beliebt zu sein. Niemand äußert ein schlechtes Wort über ihn. Er gilt als großzügig und nahbar. Wenn Saiful mit etwas unzufrieden ist, dann mit dem relaxten Lebensstil der Menschen, wie er sagt. Vor allem Beamte und staatliche Stellen seien zu entspannt, fast träge. Den Menschen in Brunei gehe es fast zu gut. Denn der prunkvolle Hofstaat und der Wohlfahrtsstaat, der die Bevölkerung bei Laune hält, all das wird aus den Einnahmen von Öl und Gas finanziert. Sie sind nicht nur die mit Abstand wichtigste Einnahmequelle des Sultanats, die Rohstoffindustrie ist neben dem Staat zugleich der größte Arbeitgeber. Vor knapp 100 Jahren wurde in Brunei zum ersten Mal erfolgreich nach Öl gebohrt. Eine Entdeckung, die das Land fundamental verändern sollte. Bis wann sich Brunei noch auf die Öl- und Gasreserven verlassen kann, ist schwer vorherzusagen. Geht es nach dem Sultan, soll die Wirtschaft deshalb diversifiziert werden. Dafür hat er die Brunei Vision 2035 herausgegeben. Das Land soll seine Abhängigkeit von Öl und Gas verringern. In Brunei investiert man inzwischen auch in erneuerbare Energien, wie die Solarindustrie, setzt auf die Produktion von Düngemitteln und auf den Tourismus. Das Potenzial ist da. Mehr als 70% der Landesfläche sind unberührter Regenwald mit seltenen Tierarten. Das reiche Brunei kann es sich leisten, den Wald so zu belassen. Ausstellungseröffnung von Whispers of the Wild, Brunei's Nature. Kem Yo stellt ihre Acrylmalereien aus.
13: And I'm also a tourist guide.
5: Ich leite Vogelbeobachtungstouren und bilde auch Guides aus. Was mich auf diesen Touren inspiriert, das male ich.
3: Die Nashornvögel mit den farbigen Schnäbeln und hornartigem Aufsatz haben es Kem Yo besonders angetan. Fürs nächste Jahr hat Brunei ein Tourismusjahr ausgerufen. Es fällt zusammen mit dem diamantenen Thronjubiläum des Sultans.
13: Yeah, Brunei is good for cleansing, not only your mind, your body too.
5: Brunei ist ideal, um nicht nur den Geist, sondern auch den Körper zu reinigen. Von all dem, was man eigentlich nicht tun sollte. Sie wissen bestimmt, was ich meine. Ich sage den Leuten immer, wenn ihr nicht glücklich seid, könnt ihr gerne gehen. Aber dies ist mein Zuhause. Ich liebe meine Kultur und die Artenvielfalt Bruneis.
3: Kem Yo führt außerdem ein kleines Gästehaus in Bruneis Wasserdorf, das der Hauptstadt vorgelagert ist. Ein Dorf aus traditionellen Häusern auf Stelzen. Brunei vermarktet es als Venedig des Ostens. Gegenüber großen Ländern wie etwa Malaysia habe Brunei viele Vorteile, sagt Kem Yo.
5: Man braucht nicht 2 oder 3 Stunden, um irgendwo hinzukommen. Vom Wasserdorf sind es mit dem Boot nur etwa 10 Minuten bis zum Mangrovenwald. Dort kann man Affen, verschiedene Baumarten und sogar Krokodile sehen.
3: Das kleine Holzboot liegt in die Kurve und beschleunigt, zur Freude der Touristen. Bootsführer Mel ist Mitte 50, trägt einen grauen Bart und ein Käppi. Seit rund 10 Jahren führt er Touristen durch die Mangrovenwälder. Davor hat er beim Start gearbeitet.
14: Okay, everybody, there's a crocodile there.
15: Schau, da ist ein Krokodil. Es ist ein kleines, ihr braucht keine Angst haben.
3: Die Passagiere scherzen, ihr Lachen klingt etwas nervös. Ist das Tier doch nur wenige Meter vom Boot entfernt.
15: Das war das erste Krokodil für heute. Unser Rekord waren 21 Krokodile auf einer Fahrt.
3: Es folgen 4 weitere Krokodile und 2 Monitorechsen. Mel zeigt auf die Makakenaffen am Ufer und sogar eine Gruppe Langnasenaffen, die hier frei lebt. Die Besucher fotografieren sie aus nächster Nähe. Mel sagt, als die verschärften Strafen eingeführt wurden, hätten ihn viele im Ausland angefragt, ob Brunei noch sicher sei.
15: Die Touristen hatten Angst, hierher zu kommen. Sie fragten nach der Scharia und der Steinigung. Und ich sagte ihnen, dass es nicht einfach sei, diese zu verhängen.
3: Inzwischen habe sich die Aufregung wieder gelegt. Die Leute sprechen kaum noch von den drakonischen Strafen. Fürs nächste Jahr, im offiziellen Tourismusjahr, hofft Mel auf zusätzliche Buchungen. Über den Sultan verliert auch er kein böses Wort. Im Gegenteil, er scheint, wie die meisten, mit dem Herrscher zufrieden zu sein.
15: Er hört sich nicht nur die Probleme der Menschen an, er versucht auch, sie zu lösen. Wenn zum Beispiel ein Minister seine Aufgabe nicht gut erfüllt, wird er ihn ersetzen. Der Sultan kümmert sich stets um uns, sein Volk. Es ist so friedlich hier.
14: Because it's peaceful here. Yes, peaceful.
3: Ich verlasse Brunei mit einem ambivalenten Gefühl. In einer Region, die oft von Krisen geschüttelt wird, wirkt dieser stabile Wohlfahrtsstaat wie eine Oase des Friedens und des Wohlstands. Etwas, von dem viele Menschen in Südostasien nur träumen können. Der Preis für diese Sicherheit und den Komfort ist weitgehende Stille. Um etwas zu ändern oder gar mehr Freiheiten zu verlangen, scheint dieses System für die meisten dann doch zu komfortabel.
2: Das war die Sendung «International». Hier bei SRF 4 News folgt nun Aktualität.

0: Die Nachrichten von SRF um 11:30 mit Manuel Risi. Die aktuelle Hitzewelle hat auch heute in vielen europäischen Ländern für Temperaturrekorde gesorgt. Nördlich der tschechischen Hauptstadt Prag etwa stieg die Temperatur auf fast 42 Grad und in der österreichischen Hauptstadt Wien wurden erstmals 40 Grad gemessen. In Basel gab es mit 39 Grad bereits gestern einen neuen Temperaturrekord. Es war die höchste jemals in der Deutschschweiz gemessene Temperatur. Die hohen Temperaturen haben auch Folgen für die Menschen. Laut der Weltgesundheitsorganisation WHO wurden seit dem 21. Juni in Europa mehr als 1300 zusätzliche Todesfälle verzeichnet im Zusammenhang mit der Hitze. In Serbien haben heute mehrere tausend Menschen gegen die Regierung von Präsident Aleksandar Vučić demonstriert. Die Kundgebung fand in der Stadt Kraljevo, 160 Kilometer südlich der Hauptstadt Belgrad, statt. Die Proteste dauern seit dem Einsturz eines Bahnhofsvordachs in Novi Sad im November 2024 an. Damals kamen 16 Menschen ums Leben. Viele machen Korruption und Misswirtschaft der Regierung Vučić für das Unglück verantwortlich. Vučić selber kündigte gestern seinen Rücktritt in wenigen Wochen und Neuwahlen an. Seine zweite Amtszeit endet regulär im kommenden Mai. Eine dritte ist ausgeschlossen. Erwartet wird, dass Vučić Ministerpräsident werden will und als Spitzenkandidat seiner Partei bei den Neuwahlen antreten wird. Zu zwei Meldungen aus der Schweiz. Mit einem Festumzug ist das 32. eidgenössische Jodlerfest in Basel zu Ende gegangen. Rund 200'000 Besucherinnen und Besucher feierten gemeinsam mit etwa 12'000 Teilnehmenden. Das ist die Bilanz der Organisatorinnen und Organisatoren. Trotz Temperaturen von bis zu 40 Grad blieb die Stimmung laut Festkomitee gut. Und auch die Kantonspolizei sagt, es sei zu keinen nennenswerten Zwischenfällen gekommen. Ebenfalls zu Ende gegangen ist am Abend das Open Air St. Gallen. Etwa 105'000 Menschen besuchten das Ostschweizer Festival an diesem Wochenende, wie die Organisatorinnen und Organisatoren melden. Das diesjährige Festival sei eines der heißesten und trockensten in der fast 50-jährigen Geschichte gewesen, heißt es in der Mitteilung. Zum Sport. An der Fußballweltmeisterschaft ist Kanada eine Runde weiter. Die Kanadier gewannen den 16. Final gegen Südafrika mit 1:0. Damit haben sich die Kanadier für den Achtelfinal qualifiziert. Auf wen Kanada dort trifft, wird am kommenden Dienstag entschieden. Dann spielt Marokko gegen die Niederlande. Die Wetteraussichten. Die Woche beginnt zeitweise sonnig bei schwülwarmen 29 Grad. Stellenweise sind Schauer und Gewitter möglich, vor allem in den Bergen. Das waren Nachrichten von Radio SRF. Am Mikrofon und verantwortlich Manuel Risi.
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2: Hier geht es gleich weiter mit einer Recherche, die weit über die Schweiz hinaus für Schlagzeilen gesorgt hat. Im Zentrum die umstrittene US-Tech-Firma Palantir.
3: Palantir hat über 7 Jahre mehrfach versucht, Schweizer Behörden, Kundinnen und Kunden zu gewinnen und ist überall abgeblitzt. Dieses Wort «abblitzen» dürfen wir verwenden. Dieses Wort müssen wir nicht gegen darstellen.
2: Es ist David gegen Goliath. Das kleine, leserfinanzierte Online-Medium recherchiert, der Datenriese Palantir klagt. Oder anders gesagt, plötzlich ging es am Handelsgericht in Zürich um Weltpolitik. Der Ausgang? Ein Sieg für die Pressefreiheit.
4: Denn es zeigt, dass sich ein Tech-Gigant wie Palantir Kritik, sachliche Kritik, faktenbasierte Kritik anhören muss, gefallen lassen muss und nicht einfach ein sogenanntes Tone-Policing vornehmen kann, also nicht den Ton vorgeben, wie über die eigenen Machenschaften berichtet werden soll.
2: Das ist der Medientalk. 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Mein Name, Salvador Atassoy. Palantir verklagt das kleine Schweizer Online-Medium Republik. Diese Schlagzeile ging um die Welt. Dem Guardian war das eine Geschichte wert, der Financial Times und der Süddeutschen. Schnell einmal ging es um Schlagworte wie Pressefreiheit und eben um den Kampf David gegen Goliath. Aber um das zu verstehen, muss man vorne beginnen. Palantir ist ein großes amerikanisches Unternehmen, das auf Big Data spezialisiert ist, auf Überwachung und Analyse. Der Jahresumsatz im vergangenen Jahr lag bei fast 4,5 Milliarden Dollar. Das Geschäft läuft ausgezeichnet. Der Gewinn lag bei rund 1,5 Milliarden Dollar. Palantir kombiniert enorme Mengen an Daten und fügt diese mit KI zu einer Art Lagebild zusammen, findet in den Daten unter anderem also Muster oder Verbindungen.
5: Das Versprechen ist in erster Linie, dass die unterschiedlichsten Datensätze, die bei verschiedensten Behörden in einzelnen Datenbanken, also Datensilos bislang gespeichert wurden, vereinheitlicht werden können, zusammengeführt werden können und analysiert werden können.
2: Das ist Dennis Kipke, Gründer und Direktor des Cyber Intelligence Institutes in Frankfurt am Main.
5: Und der Gedanke ist einfach, dass man Muster in diesen Datensätzen, also wenn man die im Bereich Silo übergreifend bewertet, erkennt, die früher ein einzelner Analyst oder einzelner Polizist, Geheimdienstmitarbeiter eben nicht erkannt hat.
2: Palantir kann Behörden also unter anderem dabei helfen, gesuchte Personen ausfindig zu machen.
5: Gleichzeitig ist es auch so, dass wir zurzeit ja einen wahnsinnigen KI-Boom erleben und es eben dieses AI-Tool dieses Unternehmens, Palantir, Unternehmen und Behörden auch ermöglicht, große Sprachmodelle eben direkt in Betriebssysteme, Betriebsprozesse zu integrieren, ohne selbst KI-Expertise aufbauen zu müssen.
2: Wie das funktioniert, darüber haben wir im Mai in einer News-Plus-Folge gesprochen. Die Ausgabe ist in den Shownotes verlinkt. Der Name Palantir fällt in den Medien immer wieder im Zusammenhang mit einer ganzen Reihe von brisanten Themen. Die Jagd der Migrationspolizei ICE etwa in den USA auf Migrantinnen und Migranten. Oder zum Beispiel im Zusammenhang mit Einsätzen der israelischen Armee. Zu den Kunden gehören Regierungen weltweit, Großbritannien etwa oder Deutschland. Diese Datenaggregation und Interpretation ist gefragt, aber eben international auch sehr umstritten, denn Palantir bietet ein sogenanntes proprietäres Produkt an. Das heißt, wer Palantir nutzt, der ist an Palantir gebunden.
5: Also der Punkt ist, nationale Sicherheit ist ein Kernbereich staatlicher Souveränität. Und das ist etwas, was überall auch in der Europäischen Union, nicht nur in Deutschland, sondern auch in der Schweiz diskutiert wird, weil Palantir ist ein proprietäres Produkt, was aus den Vereinigten Staaten stammt. Das heißt, wenn Behörden hingehen, Sicherheitsbehörden und solche technischen Lösungen einerseits tief in ihre Systeme integrieren, werden sie andererseits abhängig. Zum anderen ist es auch so, Palantir ist eine Blackbox, also weil es ein proprietäres System ist, weiß ich auch nicht, was hat denn jetzt im Einzelnen zu diesen Entscheidungen geführt. Der Algorithmus ist Geschäftsgeheimnis, der ist nicht bekannt und das ist natürlich gefährlich auch zu sagen, zu Zwecken der Gefahrenabwehr im polizeilichen Bereich, Nachrichtendienstbereich, Strafverfolgung, setzen wir ein Analysetool ein, das wir nicht verstehen, weil wir die technischen Hintergründe nicht kennen und auch die Ergebnisse, die generiert werden, nicht richtig nachvollziehen können.
2: Sagt Dennis Kipke, Gründer und Direktor des Cyber Intelligence Institutes in Frankfurt am Main. Für Staaten kann es, also wie gehört, heikel sein, Palantir zu nutzen. Und hier setzt die Recherche der Republik an. Vergangenen Dezember publizierte das Online-Magazin in Zusammenarbeit mit dem kleinen Recherchekollektiv WAF mehrere Artikel, die aufzeigen, wie Palantir versucht hat, auch mit der Schweizer Armee ins Geschäft zu kommen. Gestützt auf das Öffentlichkeitsgesetz haben Journalistinnen und Journalisten unter anderem Einsicht in Dokumente der Schweizer Behörden verlangt. Daraus entstand eine Artikelserie, die neue Einblicke gewährt hat, wie Palantir funktioniert. Und diese bestätigen, auch aus Sicht der Schweizer Armee, es gibt durchaus Gründe, die gegen eine Zusammenarbeit sprechen. Hier ein Ausschnitt aus einer REC-Reportage von SRF zum Thema.
6: Das eigentliche Kernstück der Republik-Recherche. Aufgrund des Öffentlichkeitsgesetzes erhalten Sie einen Bericht des Armeestabs zu Palantir Technologies, datiert vom 4. Dezember 2024. 20 Seiten schreibt die Schweizer Armee zu den Systemen von Palantir und kommt zum Schluss, trotz der Vorteile gibt es auch echte
7: Herausforderungen.
6: Zum Beispiel
7: Abhängigkeit von einem US-amerikanischen Anbieter, die potenziell den Verlust der Datenhoheit und der nationalen Souveränität zur Folge haben kann.
6: Das Datenschutzgesetz und ethische Aspekte verstärkten diese Problematik.
7: Da umfassende Datensammlungen und deren Analyse möglicherweise in die Privatsphäre eingreifen und damit rechtliche und ethische Fragen aufwerfen.
6: Der Bericht des Armeestabs kommt zum Schluss.
7: Die Schweizer Armee sollte Alternativen zu Palantir in Betracht ziehen.
2: In einer Stellungnahme widerspricht Palantir dieser Darstellung.
7: Nach unserem Verständnis beruhte die Empfehlung gegen den Einsatz der Palantir-Software auf einer ersten internen Bewertung und stellte keine formelle Entscheidung dar.
2: Dass Palantir nach Veröffentlichung der Artikelserie die Republik verklagt hat, gab der Geschichte dann erst recht Schub. Schnell war in den Medien die Rede von David gegen Goliath. Ein internationaler Milliardenkonzern verklagt ein kleines, userfinanziertes Online-Medium mit heute knapp 36.000 Mitgliedschaften und Abos. In einem vielbeachteten LinkedIn-Beitrag sprach ein Palantir-Manager von Verzerrungen in der Republik-Serie und grenzwertigen Andeutungen zu Verschwörungstheorien. Die Forderung, die Republik müsse eine ausführliche Gegendarstellung publizieren. Genauer gesagt, eine Gegendarstellung zu 23 Punkten. Oder anders ausgedrückt, plötzlich ging es vor dem Zürcher Handelsgericht um Weltpolitik, wie Netzpolitik titelte. An der Recherche waren mehrere Personen beteiligt. Zwei davon, Lorenz Nägeli vom WAF-Recherche-Kollektiv und Adrian Fichte von der Republik, haben zugesagt, darüber zu sprechen und darüber, wie es ist, wenn man als Medienschaffende plötzlich von einem internationalen Milliardenkonzern verklagt wird.
8: Naja, also ich glaube, es schüchtert natürlich ein und löst natürlich etwas aus. Und ich glaube, das haben wir danach auch gemerkt, dass es dann ja auch Folgen hat. Und gleichzeitig hat es ja irgendwie auch aufgezeigt, dass es möglich ist, in ja einer Kooperation von zwei kleinen Akteuren einen Milliardenkonzern auch herauszufordern, wenn man hartnäckig zu ihm recherchiert und Fakten, Informationen ans Licht zerrt, die die Öffentlichkeit interessiert und vorher nicht gekannt hat. Also ich glaube, es gibt dieses zweischneidige Schwert davon, was es auslöst bei uns.
3: Also ich finde, es ist eine große Ehre, die uns da zuteil wird, weil das heißt, sie haben uns sehr ernst genommen, sie haben unsere Recherchebefunde sehr ernst genommen und es hat unsere Recherche eigentlich noch bekannter gemacht. Also es ist ein ambivalentes Gefühl von Einschüchterung und gleichzeitig eben auch, ja, wir sind ein bisschen geschmeichelt gewesen, als sie schon uns ankündigten, dass sie uns, dass sie dann sonst gerichtlich vorgehen, falls wir diese Gegendarstellungsforderungen nicht abdrücken.
2: Lorenz Nägeli, Sie haben vorhin gesagt, es hatte Folgen. Was haben Sie damit gemeint?
8: Naja, ich glaube, als die Klage eingereicht wurde, bedeutete es ja auch, dass wir dieses summarische Verfahren führen mussten. Und dieses hatte natürlich Folgen in Bezug auf Aufwand. Also es ist viel zusätzlicher Rechercheaufwand, um dieses hin und her, also es ist so ein Schriftenverkehr, der dann entsteht, zu führen. Und ich glaube, das hat einerseits viele Ressourcen gebunden und auf der anderen Seite hatte eben auf dieser Gefühlsebene natürlich dieses Geschmeicheltsein und gleichzeitig aber natürlich auch viel Druck als Folge, weil man plötzlich ja auch in einem gigantischen Fokus, ja fast schon Weltöffentlichkeit irgendwie steht mit dieser Geschichte und das auch Druck auslöst auf die Frage, hält das stand? Wovon wir immer überzeugt waren, aber was uns natürlich die letzten Monate intensiv beschäftigt hat.
2: Bleiben wir bei diesem riesigen Druck, oder? Die Financial Times hat ja dann einen langen Artikel geschrieben. Plötzlich ist man ein Begriff in der Journalistenwelt, europaweit, international. Was macht das mit der eigenen Arbeit?
3: Also wir haben enorme Solidarität erfahren, international von Journalismusorganisationen, von anderen Medien. Wir sind jetzt auch noch besser vernetzt mit anderen europäischen Medien, die auch zu Palantir recherchieren, auch Teil eines Netzwerks. Also insofern haben wir da wirklich einen großen Mehrwert erhalten. Und natürlich schon, wenn die Financial Times sich dafür interessiert und eben auch ein Guardian, dann ist es eigentlich ein bisschen das, was wir erhofft haben, weil die Befunde unserer Recherche haben wir eigentlich schon bei der Veröffentlichung gedacht, die werden im besten Fall diesen Diskurs auslösen, weil es die absolute Ausnahme der Regel ist. Also wir haben aufgezeigt, dass eben staatliche Behörden nicht mit Palantir zusammenarbeiten wollen. Und das ist momentan eigentlich wie ein anderer Trend zu all den Schlagzeilen aus 2025, wo es überall hieß, Verkaufsabschluss hier, Verkaufsabschluss dort. Und wir haben uns erhofft, dass das eben diesen Diskurs auslösen wird in Deutschland und in England. Und genau dieses Kalkül ist jetzt eigentlich auch aufgegangen.
2: Sprechen wir noch kurz über die Recherche an sich. Irgendjemand hatte die Idee aus irgendeinem Grund. Was eure Recherche auszeigt, ist, dass ihr euch wesentlich intensiver mit Palantir befasst habt, als das viele andere international bisher gemacht haben. Wessen Idee war das und wieso?
8: Also die Idee, sie entstand, ja, wie man sich vielleicht vorstellt, im Feierabendbier bei einem Brainstorming innerhalb des Waffenrecherche-Kollektivs, wo wir gesagt haben, setzen wir uns zusammen, überlegen wir uns, was könnten Geschichten sein, die wir unbedingt gerne angehen würden. Und da kamen wir auf Palantir, weil wir haben gemerkt, 2021 sind die hier mit einem großen Knall, haben sie da den European Hub, den vermeintlichen Altendorf, eröffnet. Und nachher wurde es ganz ruhig. Und man hat hier nichts mehr gehört. Und wir wollten wissen, was tun sie in der Schweiz? Wie viele Mitarbeiter haben sie? Gibt es Verträge mit Schweizer Behörden? Und so weiter und so fort. Und haben uns dann überlegt, welche Methodologie könnten wir irgendwie anwenden, um mal so erste Informationen dazu abzugrasen. Und haben dann ja auf der einen Seite diese aufwendigen und ausführlichen Öffentlichkeitsgesetzanfragen lanciert bei 41 Bundesstellen, haben Polizeien angefragt, sind an den Standort in Altendorf, Schweiz gereist, haben das Treuhandbüro in Zürich kontaktiert und so weiter. Und daraus ist dann eigentlich schrittweise diese Recherche entstanden. Und als wir dann einen ersten Einblick hatten, haben wir dann diese Partnerschaft mit der Republik eingehen können. Und das war dann irgendwie ein großer Match, um das dann zusammen zu Ende zu bringen.
3: Genau, wir haben dann weitergeschaut, wo gibt es noch Lücken, wo können wir sicher gehen, dass es wirklich keine Zusammenarbeit besteht oder auch keine Annäherung, weil am Schluss haben wir da wirklich diese Annäherung dokumentiert von Palantir bei den verschiedenen Behörden und hatten dann auch unsere Kontakte spielen lassen, also Quellen, die man halt auch hat bei den Behörden und nochmal nachgefragt, kann das wirklich sein? Und haben uns auch gefragt, wenn dieser Standort Zürich immer wichtiger wird, was bedeutet das bezüglich unserer Gesetze der Tech-Konzerne? Also fällt Palantir unter gewisse Gesetze wie Exportkontrolle oder eben dieses Söldnergesetz, bei dem verschiedene private Firmen Dienstleistungen für Kriegsparteien erbringen? Muss das gemeldet werden? Fällt das unter eine Meldepflicht? Muss das reguliert oder verboten werden? Und wir haben uns das vor allem vertiefter angeschaut, eigentlich auch nach dem Gespräch mit den Palantir-Ansprechpersonen, die uns gesagt haben, ja, das wird sozusagen der Europa-Hub. Zürich wird für uns immer wichtiger und relevanter. Das war auch ein sehr offenes Gespräch. Und dann haben wir

0: Kollektiv, dass wir das einfach einmal systematisch anschauen sollen.
1: Sagt die Republik-Journalistin Adrienne Fichter. Mitte Juni kam das mit Spannung erwartete Urteil. Die Darstellung der Tatsachen in der ursprünglichen Artikelserie sei weitestgehend korrekt, heißt es da. Auch die sprachlichen Wertungen zu den Rechercheergebnissen waren nach Angesichts des Gerichts zulässig. Oder in Zahlen? 22 der 23 geforderten Gegendarstellungen wurden abgewiesen. Ein Punkt betrifft die Entstehungsgeschichte eines Softwareprodukts von Palantir. Diese sei korrekturbedürftig. Bei den beteiligten Teams sei die Erleichterung groß gewesen, sagt Lorenz Nägeli vom WAF-Recherche-Kollektiv.
2: Ja, also ich meine, für uns war es natürlich auch angesprochen, auf irgendwie den Druck und die Spannung eine große Erleichterung. Und wir betrachten das Urteil ja am Schluss auch als großen Sieg, ja auch als Niederlage für Palantir und insbesondere natürlich auch als eine Validierung unserer gemeinsamen Recherche von Waffenrepublik, weil es ja bedeutet, dass diese ausführlichen Gegendarstellungen, wo sich Palantir auch irgendwie das Recht holen wollte, eine Art Tonpolitik zu betreiben aus unserer Sicht, ja ihnen nicht gewährt wurde. Und das heißt, dass dort, wo wir faktenbasiert berichtet haben, diese als Fakten wahrgenommen wurde und die Teile, die dann halt eben werbende Aussagen enthielten, auch als solche waren und auch unser Umgang damit, wie wir das Unternehmen damit konfrontieren, bevor wir eine Geschichte veröffentlichen, vom Gericht am Schluss als valide und solide beurteilt wurde. Und ich glaube, das freut uns extrem und ich glaube, das hat auch aus unserer Perspektive ist das eine wichtige Stärkung der Pressefreiheit in einem Moment, wo sie auch von unterschiedlicher Seite auch immer stärker unter Angriff steht.
0: Und wir waren wahnsinnig erleichtert, weil das vom Bauchgefühl her und von der ganzen geleisteten Arbeit, wir haben wirklich viel in diese Verteidigung auch investiert. Also ich allein habe mir allein 10 bis 12 Arbeitstage hier auch investiert in diesen Schriftenwechsel, weil das ging ja über mehrere Runden. Das war ja nicht einfach nur diese Klage, Gegendarstellungsforderung, sondern nach unserer Replik, dann die Duplik und so weiter. Das war ein ständiges Hin und Her, eben dieses summarische Verfahren, in dem das am Schluss beurteilt worden ist. Und es zeigt, dass es eben auch, wie man auf Schweizerdeutsch sagt, es hat verhebt. Also diese ganze Recherche und auch die Verteidigung davon hat diesen Maßstäben standgehalten. Die Befürchtung war immer, dass ein oder eben dass mehrere Punkte durchkommen und dass diese Strategie der Palantir-Anwälte, die halt wirklich ein bisschen American-Style ist, man flutet uns mit absolut absurden, irrelevanten Punkten, man verdreht uns das Wort, man behauptet ständig Dinge, die wir nie geschrieben haben. Also die ganze, diese Rechtsschriften waren gespickt von wirklich teilweise irreführenden Behauptungen und das hat die Justiz hat das durchschaut und darüber war ich persönlich einfach wirklich sehr, sehr froh, dass die das durchschaut hat und gesagt hat, wir prüfen das streng nach diesem Artikel im Zivilgesetzbuch, nach diesen Maßstäben, nach Werturteilen, nach Herabsetzung, nach persönlicher Betroffenheit und ja, die Erleichterung war riesig. Super wäre natürlich gewesen, 23 Passagen, also 23.0 sozusagen, aber immerhin, ich meine, jede dieser Passagen enthielt mehrere Forderungen, also so technisch gesehen waren es viel mehr als 23 Passagen, wir konnten die wirklich alle abwehren, darauf sind wir auch sehr stolz.
3: Genau, aber eine Passage müsst ihr ändern, könnt ihr das nachvollziehen?
0: In Teilen, wir müssen es ehrlich gesagt noch genauer analysieren, weil wir haben in dieser Passage ein internationales Medienhaus zitiert. Wir haben eine Referenz zitiert, die bis heute noch keine Gegendarstellung enthält. Und wir müssen es wirklich noch genauer anschauen, ob es wirklich damit zu tun hat oder ob es mit einem bestimmten Wort zu tun hat. Wir müssen das wirklich noch genauer analysieren mit unserem Anwalt. Aber wir haben auch die Evidenz dazu online gefunden, wo wir sagen, doch, das kann man eigentlich in dieser Form kann man das publizieren. Und wir haben das jetzt auch publiziert im zweiten Artikel. Da geht es um meine Software und wie sie, ja, für welche Szenarien sie ursprünglich entwickelt worden ist.
2: Ja, und was ich schon wichtig finde, da zu ergänzen, dass, correct me if I'm wrong, aber in meinen Augen die Passage ja auch ein absolutes Nebengleis ist, vom Argumentar in Bezug auf das Argumentarium, welches wir aufgeführt haben. Und ich auch darum denke, dass das irgendwie wichtig ist, das zu betonen, weil gerade diese Hauptaspekte, die Palantir auch angreifen wollte, rund um

0: das Narrativ, das wir gesetzt haben, die hielten alle vollkommen stand. Und das ist vor dem Hintergrund, ja, glaube ich, was ich vorher gesagt habe, finde ich das schon wichtig zu verstehen und auch zu betonen, dass es ja bei diesem Angriff in unserer Eigenschaft darum ging, halt so viele Punkte wie möglich anzukreiden, die dann ja auch eine Art Präzedenzfall vielleicht geschaffen haben, wo man sagen würde, hey, aber wenn ihr dieses Unternehmen als XY bezeichnet, dann müsst ihr das dem Unternehmen, bevor ihr das publiziert, vorlegen. Und das, finden wir halt, würde freie und kritische Berichterstattung unfassbar empfindlich schwächen. Und ich glaube, deshalb ist es auch so wichtig, dass wirklich die allermeisten Punkte abgelehnt wurden. Und
1: was ich auch noch ergänzen möchte, ist, dass Panatea versucht hat, diesen einen Punkt als Gewinn zu verkaufen. Sie haben versucht, in einer sehr knapp gehaltenen Medienmitteilung diesen einen Punkt als Recht auf Gegendarstellung, das ist auch ihr gutes Recht, ihre PR-Strategie, dies zu verkaufen den Medien. Die allermeisten Medien sind nicht darauf reingefallen. Die haben zuerst gewartet, bis sie dieses Urteil sehen, bis sie auch den Anhang bekommen, weil das haben sie von Panatea nicht erhalten, das Urteil selber, wo ganz klar ist, dass wir eben in 22 Punkten gewonnen haben. Und wie jetzt Lorenz schon sagte, es ist ein absoluter Nebenschauplatz. Ihnen ging es vor allem um Teil 1. Und da wurden alle Gegendarstellungsforderungen abgelehnt. In Teil 1 geht es um dieses Framing, dass Palantir in der Schweiz bei den Staaten gescheitert ist. Das haben sie angegriffen. Dieses Framing hat ihnen auch nicht gepasst. Das wissen wir auch aus Insiderquellen. Es geht wirklich um die Bekämpfung dieses Framings, dass Palantir in einem Staat, in einem europäischen Staat gescheitert ist. Und mit dieser Strategie sind sie nicht durchgekommen.
2: Sagt Adrian Fichte von der Republik. Tatsächlich hat Palantir das Urteil in einer ersten Stellungnahme begrüßt.
3: Wir begrüßen, dass das Zürcher Handelsgericht unseren Anspruch auf Publikation in einer Gegendarstellung bestätigt hat. Es ist ein zentraler Bestandteil einer offenen Debatte in unserer Gesellschaft, dass bei wichtigen Themen beide Seiten gehört werden.
2: So Palantir auf Anfrage des Medientalks.
3: Das Gericht hat die Republik verpflichtet, eine Gegendarstellung zu einem zentralen Aspekt des Artikels über die Geschäftstätigkeit von Palantir zu veröffentlichen. Die übrigen Passagen hat das Gericht als außerhalb des engen prozessualen Anwendungsbereichs des Gegendarstellungsrechts beurteilt, insbesondere weil es diese als Meinungsäußerungen und nicht als Tatsachenbehauptungen qualifizierte.
2: Palantir hat das Urteil in einem langen Blogbeitrag kurz nach der Eröffnung kommentiert, den Kommentar aber kurz darauf wieder gelöscht. Warum? Darauf gab man auf Nachfrage keine Antwort, betont aber, dass man die Grundsätze der Pressefreiheit respektiere. Man habe nicht verlangt,
3: dass die beiden Artikel angepasst oder gar gelöscht werden. Wir wollten lediglich von unserem Recht auf Gegendarstellung Gebrauch machen, da die Artikel aus unserer Sicht gewisse Informationen verdrehen und missverständlich darstellen.
2: Darum, so Palantir auf Anfrage, verzichte man auch darauf, das Urteil des Zürcher Handelsgerichts anzufechten. Man akzeptiere den Entscheid. Bei der Republik dürfte dieser Entscheid mit Erleichterung aufgenommen werden. Auf einen Weiterzug werde man auch hier mit großer Wahrscheinlichkeit verzichten, heißt es auf Anfrage. Damit ist klar, das Urteil dürfte nach dem Ende der Einsprachefrist Mitte Juli wohl in Kraft treten. Ein großer Sieg für die Pressefreiheit, sagt Valentin Rubin von der Nichtregierungsorganisation Reporter ohne Grenzen.
4: Das ist sehr begrüßenswert für die Medien in der Schweiz, natürlich für die Republik auch, aber für die Medien in der Schweiz und international. Denn es zeigt, dass sich ein Tech-Gigant wie Palantir Kritik, sachliche Kritik, faktenbasierte Kritik anhören muss, gefallen lassen muss und nicht einfach ein sogenanntes Tone-Policing vornehmen kann, also nicht den Ton vorgeben, wie über die eigenen Machenschaften berichtet werden soll. Und das heißt, dass die Kritik, die die Republik geäußert hat, dass die wasserdicht war und dass man auch als kleine Redaktion gegen einen US-amerikanischen Tech-Giganten bestehen kann vor Gericht. Und das ist natürlich sehr erfreulich und sendet positive Signale für investigative Recherchen in der Schweiz.
2: Übrigens, die internationale Aufmerksamkeit hat der Republik einiges gebracht. Nebst, wie gehört, neuen Kontakten, eben auch neue Abonnenten. Laut Statistik ist die Zahl der Mitgliedschaften im Zuge der internationalen Berichterstattung der vergangenen Monate um rund 2000 gestiegen. Das war's vom Medientalk. Alle Infos zur Sendung gibt's in den Shownotes. Uns gibt's wieder nach der Sommerpause im August. Mein Name Salvador Atassoy.
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0: Die Nachrichten von SRF um Mitternacht mit Manuel Risi und diesen Themen. In Serbien haben erneut Tausende gegen die Regierung von Aleksandar Vučić demonstriert. In Venezuela wächst die Wut gegen die Regierung nach den verheerenden Erdbeben. Die Wetteraussichten: Die Woche startet teils sonnig und schwülwarm bei 29 Grad. In Serbien haben am Sonntag mehrere tausend Menschen gegen die Regierung von Präsident Aleksandar Vučić demonstriert. Die Kundgebung fand in der Stadt Kraljevo, 160 Kilometer südlich der Hauptstadt Belgrad, statt. Die Proteste dauern seit dem Einsturz eines Bahnhofsvordachs in Novi Sad im November 2024 an. Damals kamen 16 Menschen ums Leben. Viele machen Korruption und Misswirtschaft der Regierung Vučić für das Unglück verantwortlich. Vučić selber kündigte gestern seinen Rücktritt in wenigen Wochen und Neuwahlen an. Seine zweite Amtszeit endet regulär im kommenden Mai. Eine dritte ist ausgeschlossen. Erwartet wird, dass Vučić Ministerpräsident werden will und als Spitzenkandidat seiner Partei bei den Neuwahlen antreten wird. Nach Venezuela nun. Dort suchen Rettungskräfte mit Suchhunden weiter nach Überlebenden nach den Erdbeben vor 4 Tagen. Offiziell liegt die Zahl der Todesopfer bislang bei 1430. Mehr als 3200 Menschen sind verletzt worden. Zehntausende Personen werden weiter vermisst und Hunderttausende haben ihr Zuhause verloren. In der Bevölkerung wächst derweil der Zorn auf die Regierung. Das sagt ARD-Korrespondentin Jenny Barke.
1: Kritisiert wird die mangelnde Unterstützung. Vielerorts seien die zivilen Helfer auf sich alleine gestellt, graben mit bloßen Händen nach den Verschütteten. Tausende Bürger organisierten wegen fehlender staatlicher Präsenz selbst spontane Hilfsaktionen, knüpften improvisierte Netzwerke und bildeten Konvois mit Spenden und Lebensmitteln, die sie in die betroffenen Regionen brachten. Die Regierung schränkte den Zugang zum Bundesstaat La Guajira ein und entsandte Militär in die Region. Freiwillige Helfer mussten für den Zugang einen Sicherheitspass beantragen. Oftmals stehen sie aber vor den Registrierungsstellen vor verschlossenen Türen, wie Videos in sozialen Netzwerken zeigen. Die fehlende staatliche Koordinierung und Verhinderung eigener ziviler Hilfen sorgt für immer größere Proteste. Bei einem Besuch in einem erdbebenbetroffenen Stadtteil ist Interimspräsidentin Delcy Rodriguez ausgebuht worden. Das schwerste Erdbeben seit mehr als einem Jahrhundert trifft Venezuela nach mehr als einem Jahrzehnt wirtschaftlichen Niedergangs, der die öffentliche Versorgung in dem ölreichen Land ausgehöhlt hat. Die Festnahme des linksnationalistischen Staatschefs Nicolás Maduro Anfang Januar bei einem US-Militäreinsatz hat das Land zudem politisch destabilisiert.
0: Jenny Barke von der ARD berichtet. Die aktuelle Hitzewelle hat auch gestern Sonntag in vielen europäischen Ländern für Temperaturrekorde gesorgt. Nördlich der tschechischen Hauptstadt Prag etwa stieg die Temperatur auf fast 42 Grad und in der österreichischen Hauptstadt Wien wurden erstmals 40 Grad gemessen. In Basel gab es mit 39 Grad bereits gestern einen neuen Temperaturrekord. Es war die höchste jemals in der Deutschschweiz gemessene Temperatur. Die hohen Temperaturen haben auch Folgen für die Menschen. Laut der Weltgesundheitsorganisation WHO wurden seit dem 21. Juni in Europa mehr als 1300 zusätzliche Todesfälle verzeichnet im Zusammenhang mit der Hitze. In die Schweiz nun. Mit einem Festumzug ist das 32. eidgenössische Jodlerfest in Basel zu Ende gegangen. Rund 200.000 Besucherinnen und Besucher feierten gemeinsam mit etwa 12.000 Teilnehmenden, so die Bilanz der Veranstaltenden. Die Wettbewerbe im Jodeln, Alpenblasen und Fahnenschwingen seien auf großes Interesse gestoßen. Die Vortragslokale seien durchgehend voll besetzt gewesen, heißt es weiter. Trotz Temperaturen von bis zu 40 Grad blieb die Stimmung laut Festkomitee gut und auch die Kantonspolizei sagt, es sei zu keinen nennenswerten Zwischenfällen gekommen. Das nächste eidgenössische Jodlerfest findet in 3 Jahren, anfangs Juni, in Burgdorf im Kanton Bern statt. Ebenfalls zu Ende gegangen ist am Abend das Open Air St. Gallen. Etwa 105.000 Menschen besuchten das Ostschweizer Festival an diesem Wochenende, wie die Organisatorinnen und Organisatoren melden. Zu den Highlights der diesjährigen Ausgabe zählten die Auftritte von Hecht, Nina Chuba, 21 Pilots und Jan Delay. Das diesjährige Festival sei eines der heißesten und trockensten in der fast 50-jährigen Geschichte gewesen, heißt es in der Mitteilung. Es sei aber ohne größere Zwischenfälle verlaufen. Und damit zum Sport. An der Fußballweltmeisterschaft ist Kanada eine Runde weiter. Die Kanadier gewannen den 16. Final gegen Südafrika mit 1:0. Damit hat sich Kanada für den Achtelfinal qualifiziert. Auf wen die Kanadier dort treffen, wird am kommenden Dienstag entschieden. Dann spielt Marokko gegen die Niederlande. Und noch zur Leichtathletik. Audrey Vero hat auch das Diamond League Meeting in Paris gewonnen und sie stellte dabei einen neuen Schweizer Rekord auf. Die Freiburgerin verbesserte ihre Bestmarke über 800 Meter um 18 Hundertstel Sekunden. Für Vero ist es bereits der 4. Sieg in Folge in der Diamond League. Das ist zuvor noch keiner Schweizer Leichtathletin gelungen. Und damit die Wetteraussichten zum Wochenstart. Heute Montag wird es zeitweise sonnig, vor allem in den Bergen sind Schauer oder teils kräftige Gewitter möglich, aber lokal auch im Flachland. Das Thermometer steigt auf schwülwarme 29 Grad, im Tessin gibt es bis 33 Grad. Das waren Nachrichten von Radio SRF. Am Mikrofon und verantwortlich heute Nacht Manuel Risi.
2: 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Es ist heiß in der Schweiz. In manchen Schulzimmern ist es sogar sehr heiß.
3: Es gab Messungen, da wurde in einem Schulzimmer am Nachmittag 42 Grad gemessen.
2: Das sagt hier Dagmar Rösler, die Präsidentin des Schweizer Lehrerinnen- und Lehrerverbands. Der Kanton Genf und manche Schulen im Kanton Waadt haben darum diese Woche kurzerhand hitzefrei ausgerufen.
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2: Hitzefrei, das ist etwas, das es in der Schweiz eigentlich seit über 20 Jahren nicht mehr gibt. Warum Westschweizer Schulen damit jetzt trotzdem vorpreschen, das erzählt uns heute Dario Brander, Journalist bei 20 Minutes in Lausanne. Bonjour.
8: Bonjour.
2: Und im Tessin, da brodelt es gerade. Die SVP und die Lega beenden ihre Zusammenarbeit und decken sich gegenseitig mit Schuldzuweisungen ein. Was da genau los ist und was die Untersuchungshaft eines 14-Jährigen damit zu tun hat, das weiß Martina Gobiela, Journalistin bei der Tessiner Zeitung in Lugano. Buongiorno.
9: Salve, buongiorno.
2: Und immer wieder machen Deutschschweizer Firmen Menschen im Tessin oder der Westschweiz ein bisschen hässig. Warum das gerade bei dem Migros der Fall ist, klären wir später. Hier bei «Die Woche in den Schweizer Sprachregionen», die Sendung, die über die Sprachgrenzen in der Schweiz hinausblickt. Mein Name ist Silvia Staub. Grüß dich. Hitzefrei, das ist in der Schweiz 2003 eigentlich offiziell abgeschafft worden. Und seither gibt es das eigentlich nicht mehr. Bis jetzt jedenfalls, denn im Kanton Genf gab es diese Woche zumindest für die kleinen Kinder Hitzeferien. Der Kanton hat alle Kinder der ersten und zweiten Klasse von der Schulpflicht befreit und auch im Kanton Waadt haben einzelne Schulen den Unterricht gestrichen. Dario Brander, warum können der Kanton Genf und diese Waadtländer Schulen das einfach so beschließen?
10: Ja, die Schulen fallen im Schweizer System ja in die Zuständigkeit der Kantone. Das heißt, sie haben in diesem Bereich die Entscheidungshoheit. Ein automatisches, flächendeckendes Hitzefrei gibt es zwar auch in den beiden Westschweizer Kantonen nicht. Die Bildungsdepartemente der Kantone Waadt und Genf haben aber jeweils einen Hitzeplan. Und dieser sieht vor, dass Schulleitungen ab einem bestimmten Grenzwert in Absprache mit den Behörden entscheiden können, Kinder von der Unterrichtspflicht zu befreien. In der Waadt ist das zum Beispiel der Fall, wenn es während mehr als 10 Tagen in Folge über 25 Grad heiß ist. Dort haben nun etwa 20 Schulen von dieser Möglichkeit Gebrauch gemacht. In Genf hat man sich dagegen für ein koordiniertes Vorgehen entschieden. Da hat man eben Anfang Woche alle Erst- und ZweitklässlerInnen von der Unterrichtspflicht befreit. Für die älteren Primarschulkinder und die Sekundarstufe entscheiden auch hier die Schulleitungen von Fall zu Fall.
2: Und wie kommen diese Hitzeferien bei den Kindern an und auch bei den Eltern?
10: Ich habe mit verschiedenen Eltern gesprochen in den letzten Tagen über dieses Thema und die haben mir von ihren Kindern erzählt, dass da die Meinungen auseinandergehen. Also es gibt Kinder, die sich gar nicht beklagt haben zum Beispiel über die Hitze und dementsprechend auch nicht das Bedürfnis hatten, jetzt zu Hause zu bleiben. Es gibt Kinder, die enttäuscht waren, dass sie in der letzten Woche, wo sie ja eigentlich sowieso nicht so strengen Unterricht haben, jetzt nicht mit ihren Gespäntlis verbringen konnten. Und bei den Eltern tönt es so ähnlich. Also man versteht einerseits, dass das schon positiv sein kann für die Kinder, die eben in besonders heißen Schulzimmern sonst eingepfercht wären. Aber eigentlich ist der Grundtenor, dass das keine Lösung sein kann, weil es ja in Zukunft immer mehr zu solchen Hitzeperioden kommen dürfte. Und auch schon deshalb, weil es ja nur den Kindern etwas bringt, deren Eltern sich in dieser Zeit um sie kümmern können. Weil die anderen, die gehen natürlich weiterhin zur Schule.
2: Genau, weil ein Betreuungsangebot, das müssen die Schulen ja trotzdem stellen. Für die Lehrpersonen heißt das also nicht weniger Arbeit, weil sie sind ja trotzdem dann da. Wie zufrieden sind Sie mit diesen Massnahmen?
10: Ja, ein befreundeter Primarlehrer hat mir zum Beispiel gesagt, dass in der letzten Woche vor den Ferien sowieso kein intensives Programm mehr stattfindet. Er ist aber weiterhin in der Schule und den Abschluss des ersten Schuljahres hätte er aber eigentlich sehr gerne mit der ganzen Klasse gefeiert. Vielen Lehrerinnen und Lehrern wären also bezahlte Ventilatoren oder sogar Klimaanlagen eigentlich lieber als diese Dispension vom Unterricht. Beim Verband des Genfer Lehrpersonals klingt es ähnlich. Die Initiative sei zu begrüßen einerseits, aber es brauche jetzt endlich bauliche Massnahmen, damit die Schulzimmer gar nicht erst so heiß werden, wie sie jetzt teilweise sind. Francesca Marchesini, die Präsidentin des Genfer Lehrerverbandes, sagte das vor kurzem bei RTS so.
8: On est dans des bâtiments qui sont prévus pour les climats d'il y a 30 ans avec des grandes vitres et qui sont pas du tout prêts à affronter des chaleurs comme celles qu'on vit aujourd'hui ou qu'on est appelé à vivre de plus en plus souvent.
10: Sie sagt, dass die Schule stattfindet in Gebäuden, die für das Klima von vor 30 Jahren gebaut wurden, mit großen Fenstern und dass diese eben gar nicht so konstruiert sind, um solche Hitzeperioden, wie wir sie jetzt erleben, auszuhalten oder solche, wie wir sie eben in Zukunft auch noch vermehrt haben werden.
2: Da wäre also eher die Forderung nach baulichen Anpassungen oder eben auch Klimaanlagen, Ventilatoren und so weiter. Warum sind die Schulen da nicht ausgerüstet?
10: Ein Element, das da den Prozess verlangsamt, ist die Kompetenzaufteilung zwischen Kanton und Gemeinden. Denn für den Bau, die Sanierung und Ausstattung der Schulhäuser sind die Gemeinden zuständig. Gleichzeitig liegt es in der Verantwortung der Kantone, ihren Angestellten, also dem Lehrpersonal, ein angemessenes Arbeitsumfeld zu gewährleisten. Die beiden Ebenen schieben sich also gegenseitig die Verantwortung irgendwie zu und deshalb kommen die Sanierungen teilweise nicht vorwärts. Ganz untätig ist man allerdings nicht. In Genf läuft zum Beispiel derzeit ein grosses Programm zur Sanierung und Begrünung von Pausenplätzen, damit diese sich im Sommer weniger stark aufheizen.
2: Und es ist ja schon auffallend, dass es ein Westschweizer Kanton und Westschweizer Schulen sind, die da die Ersten sind, die Massnahmen ergreifen. Wie kommt das?
10: Es spielen natürlich immer mehrere Faktoren eine Rolle bei solchen Entscheiden. Einer davon dürfte aber eine höhere Erwartungshaltung gegenüber den Behörden sein, die es gibt in der Westschweiz. Zumindest in Genf geht das dann Hand in Hand mit einem allgemein grösseren Gestaltungswillen der Regierung als anderswo in der Schweiz, würde ich mal sagen. Ein weiteres Beispiel dafür war zum Beispiel diese Woche auch der Entscheid der Genfer Regierung, dass bis diesen Sonntag ab 13 Uhr nicht mehr in der prallen Sonne gearbeitet werden darf, und zwar im ganzen Kanton, außer in sicherheitsrelevanten Berufen. Und das ist auch so ein Entscheid, der für eine gewisse politische Kultur steht.
2: Von der Westschweizer Entscheidungskultur nun zu einer Tessiner Eigenheit. Die Lega dei Ticinesi, oft auch einfach Lega genannt, ist eine Protestpartei im Kanton Tessin. Die populistische Partei wurde vor 35 Jahren gegründet und seither hat sie immer wieder mit der SVP zusammengearbeitet. Doch damit ist jetzt Schluss. Die beiden Parteien wollen nichts mehr voneinander wissen. Martina Kobiela, bevor wir darüber sprechen, was da genau passiert ist, verschaffen wir uns zuerst einen kleinen Überblick. Was hatten die SVP und die Lega bis jetzt für ein Verhältnis?
11: Derzeit ist die Lega die drittstärkste Partei im Parlament und stellt immerhin 14 Großräte. Nur die FDP und die Mitte, die haben noch mehr Sitze im Großen Rat. In der Regierung, da ist die Lega dei Ticinesi sogar die stärkste Kraft und stellt als einzige Partei zwei Regierungsräte, nämlich Norman Gobbi und Claudio Zali. Als erstmal zwei Regierungsräte der Lega gewählt wurden in die Regierung, da haben sie das ganz ohne Hilfe der SVP geschafft. Die SVP, die hat damals mit anderen Rechtsparteien eine Liste gebildet. Halten konnte die Lega ihre beiden Regierungsräte aber nur so lange, weil sie bei den letzten beiden Kantonswahlen mit der immer stärker werdenden SVP eine gemeinsame Liste gebildet hat. Norman Gobbi ist inzwischen schon seit bald 16 Jahren im Amt, Claudio Zali seit nahezu 14 Jahren. Prinzipiell, also läuft die Zusammenarbeit bisher so, dass die SVP die Lega bei den Kantonswahlen unterstützt und so eben zwei Regierungsräte möglich macht. Und bei den nationalen Wahlen wiederum, da unterstützt die Lega die SVP, was es Marco Chiesa ermöglicht hat, in den Ständerat gewählt zu werden. Im Tessin aber ist die SVP klar der kleine Bruder der Lega dei Ticinesi.
2: Also da hat man sich bisher gegenseitig unterstützt. Das ist ein bisschen eine Win-Win-Situation. Jetzt hat aber die SVP diese Woche angekündigt, sie werde nicht mehr mit der Lega zusammen antreten, weder auf Kantons- noch auf Bundesebene. Was ist da genau passiert in den letzten Tagen?
11: Die SVP, die hat in einer Medienmitteilung angekündigt, nicht mehr gemeinsam mit der Lega dei Ticinesi zu den Wahlen antreten zu wollen. Das ist eine Entscheidung, die schon seit vielen Monaten in der Luft lag. Trotzdem hat die Lega überrascht und brüskiert reagiert, vor allem wegen der Art und Weise, wie die Entscheidung der SVP kommuniziert wurde, nämlich ausschließlich per Medienmitteilung. Das zeigt auch dieser Mitschnitt aus einem Interview der Kolleginnen und Kollegen von der RSI mit dem Koordinator der Lega dei Ticinesi, mit Daniele Picaluga.
12: Diciamo che siamo sorpresi sulla modalità, anche perché stamattina abbiamo appreso tramite stampa, come tutti i cittadini, della volontà e della comunicazione dell'UDC.
11: Ja, Daniele Picaluga sagt hier, dass er eben überrascht gewesen sei von der Entscheidung und von der Kommunikation der SVP. Genauso wie alle anderen Tessinerinnen und Tessinern hätten sie eben erst an dem Tag über das Kommuniqué von der Entscheidung erfahren. Er hätte sich eben gewünscht, im Vorfeld wenigstens einen Anruf zu erhalten, hat er dann anschließend noch gesagt. Wirklich überrascht dürfte aber auch er von der Entscheidung der SVP nicht gewesen sein. Denn Claudio Zali von der Lega, der hat die SVP immer wieder brüskiert. In Interviews hat er gesagt, dass er sich der Politik der Grünen näher fühle als der Politik der SVP. Und vor den Kopf gestoßen hat er auch die Großräte von der SVP im Parlament, als die sich nämlich im Dezember 2025 kritisch zum Straßenbahnprojekt in Lugano geäußert haben. Da hat Claudio Zali ziemlich heftig reagiert.
13: Lasciatevelo dire, siete nulli, va bene, siete nulli, e riferitelo ai vostri colleghi.
11: Ja, wir haben es gehört, Regierungsrat Claudio Zali, er sagt den Parlamentarierinnen und Parlamentariern der SVP, dass sie alle Versager sind, dass sie Nullen sind und man solle das doch bitte auch den Kollegen, die gerade nicht im Saal anwesend sind, mitteilen, dass er das gesagt hat. So eine heftige Aussage und nicht die einzige in diese Richtung. Und aus diesem Grund sagt die SVP schon lange, dass sie nur dann wieder eine gemeinsame Liste mit der Lega macht, wenn Claudio Zali nicht mehr kandidiert. Und der will davon natürlich nichts wissen. Er will sich nicht von der SVP diktieren lassen, ob er nun zur Wahl antritt oder nicht. Und die Lega dei Ticinesi, die steht dabei hinter ihrem Regierungsrat. Es gibt jetzt zwar im Sommer nochmal eine Generalversammlung, da könnte dann die Lega sagen, ja, dass sie vielleicht doch nicht mehr hinter Claudio Zali stehen. Aber bisher kann man eigentlich wirklich davon ausgehen, dass die Lega hinter ihren beiden Regierungsräten steht für eine Kandidatur bei den Kantonswahlen im April 2027.
2: Geht es denn da nur um diesen einen Regierungsrat oder steckt da noch mehr dahinter?
11: Nein, da steht klar mehr dahinter. Das ist politische Strategie. Claudio Zalli ist der Regierungsrat, der den wackeligsten Stuhl hat gerade. Und die SVP ist in den letzten Jahren gewachsen. Sie sieht sich immer weniger als der kleine Bruder von der Lega, sondern als gleichwertige Partei. Und so machen sie sich eben Hoffnungen, dass sie jetzt ganz alleine einen zweiten Sitz im Regierungsrat bekommen könnten, sofern eben Claudio Zalli nicht wiedergewählt wird. Also das ist klar politische Strategie, denn Claudio Zalli, der ist ein bisschen derjenige, von dem alle glauben, dass er möglicherweise derjenige ist, der wohl nicht wiedergewählt werden wird. Es gibt mehrere politische Dossiers in seiner Verantwortung, bei denen es nicht die erhofften Resultate gab. Und er eckt eben auch immer wieder an und sorgt regelmäßig für Kontroversen.
2: Ja, und eine solche Kontroverse rund um Claudio Zalli, die scheint es ja auch jetzt gerade wieder zu geben. Seit dieser Woche steht der Vorwurf im Raum, er habe sich in die Justiz eingemischt. Konkret im Fall eines 14-jährigen Jugendlichen, der in Untersuchungshaft genommen wurde. Worum geht es da genau?
11: Es geht darum, dass Claudio Zalli, der eben vor seiner Wahl in die Regierung selbst auch Richter war, dass der sich jetzt für diesen 14-Jährigen einsetzt, der zu dem Zeitpunkt eben fast einen Monat lang schon in Untersuchungshaft gesessen ist. Er hat deswegen ein Treffen mit einigen Führungspersonen aus dem Justizsektor, also dem Gefängnisdirektor und auch der Leiterin des Justizamts einberufen. Problematisch ist, dass es sich bei diesem Jungen um den Sohn einer Bekannten von Claudio Zalli handelt. Bei dem Treffen soll er eben gesagt haben, dass eine andere Lösung für den Jungen gefunden werden müsse. Und dem Zalli wird nun vorgeworfen, dass er als Mitglied der Exekutive die Judikative beeinflussen wollte und dass er dem Sohn einer Bekannten Vorteile verschaffen wollte. Claudio Zalli hat anschließend in verschiedenen Medien Interviews gegeben und gesagt, dass das Treffen zwar stattgefunden habe, dass er tatsächlich um eine andere Lösung gebeten habe, aber von einer Bevorteilung könne keine Rede sein. Er hat das so in etwa auch bei einem Interview mit der RSI gesagt.
14: È anche l'unico caso di cui io sono venuto a conoscenza di un 14enne trattenuto così a lungo in collocamento alla Farera. L'avrei fatto veramente per qualsiasi 14enne.
11: Ja, er sagt hier, er hätte sich für jeden 14-Jährigen so eingesetzt. Das ist der einzige Fall eines 14-Jährigen, der ihm bekannt sei, der so lange in Untersuchungshaft gesessen ist. Tatsächlich ist es aber so, dass es im Tessin durchaus vorkommt, dass Jugendliche im Untersuchungsgefängnis sitzen, weil es eben noch kein Jugendgefängnis im Kanton gibt. Und so lange Aufenthalte über mehrere Wochen, das ist klar eine Ausnahme. Aber auch diese, die kommen 3 bis 4 Mal im Jahr vor.
2: Über die überfüllten Gefängnisse im Tessin und die fehlende Jugendhaftanstalt, darüber haben wir in früheren Sendungen schon berichtet. Für Interessierte habe ich diese Folgen im Podcast-Beschrieb verlinkt. Martina Gobiela, was heißt das Ganze denn jetzt für den Regierungsrat Claudio Zalli?
11: Gegen Claudio Zalli hat die Geschäftsprüfungskommission vom Grossen Rat jetzt eine Untersuchung eingeleitet, bei der eben genau geschaut werden soll, was passiert ist. Denn Zalli, der hat sich in Widersprüche verstrickt. Geschaut wird dann auch darauf, ob er die Gewaltenteilung missachtet hat. Für die anderen Parteien ist diese Kontroverse so kurz vor den Kantonswahlen im kommenden April natürlich ein gefundenes Fressen. Denn je mehr über Claudio Zallis Verfehlungen gesprochen wird, desto wahrscheinlicher ist es, dass er den zweiten Regierungsratssitz für die Lega dei Ticinesi nicht halten können wird. Und desto wahrscheinlicher ist es, dass eine der anderen Parteien einen Sitz oder einen zusätzlichen Sitz im Regierungsrat gewinnt. Und um das Wohl von diesem Jugendlichen oder anderer Jugendlicher, die in Untersuchungsgefängnis sitzen müssen, anstatt in einem Jugendgefängnis, da geht es gar nicht mehr drum. Die öffentliche Diskussion hat das irgendwie auf die Seite geschoben. Und der Jugendliche, um den es hier geht, gegen den die Strafuntersuchung weiterläuft, der wurde inzwischen in die Jugendpsychiatrie in Stabio verlegt und ihm wird vorgeworfen, gemeinsam mit anderen einen Minderjährigen tätlich angegriffen zu haben.
2: Also dieser konkrete Fall, um den geht es eigentlich gar nicht mehr, sondern eher darum, ob es Zalli zum Verhängnis wird oder nicht. Und eben jetzt kommt noch dazu, dass die SVP ihn nicht mehr unterstützen wird und diesen Sitz im Regierungsrat für sich ergattern will. Wenn die SVP das schaffen würde, was würde das für die Tessiner Politlandschaft bedeuten?
11: Ja, die einzelnen Dossiers würden sich dadurch kaum grundlegend verändern, aber es könnte schon andere Akzente geben, je nachdem, welches Departement ein eventueller SVP-Regierungsrat übernehmen würde. Denn tendenziell ist die Lega ein bisschen tessinzentrischer als die SVP und die Lega setzt auch stärker auf sozialpolitische Themen, wie zum Beispiel die Verbilligungen bei den Krankenkassenprämien. Aber symbolisch wäre ein Sitz für die SVP ein wirklich großer Wurf, denn die SVP, die hier Unione Democratica di Centro, UDC heißt, die hat noch nie einen Sitz in der Exekutive des Kantons Tessin gehabt. Die SVP, die ist hier eine kleine Partei, die im politischen Geschehen eher als marginal wahrgenommen wurde bisher. Und das könnte sich im April 2027 bei den Kantonswahlen schlagartig ändern.
2: Wir haben es gerade gehört von Martina Kobiela. Es gibt Dinge, die sich tessinerischer anfühlen als andere. Und das gilt natürlich auch für die Romandie. Da fühlen sich manche Dinge mehr nach Romandie an als andere. Was passiert, wenn sich etwas aber eben zu wenig nach Romandie anfühlt? Das erleben Deutsch-Schweizer Firmen immer wieder. Im Moment erlebt zum Beispiel gerade die Migros-Kritik für diesen Werbespot.
15: 70. Carte Cumulus.
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2: Ja, diese Migros-Werbung, zugeschnitten auf die WM, die sorgt für Diskussionen in der Romandie. Dario Branda, was ist da das Problem?
10: Ja, ganz einfach, diese Kassiererin, die man da hört, sollte nicht 70, sondern 70 rufen. So sagt man eben 70 in der Westschweiz.
2: Also wohl ein Fehler, der da passiert ist beim Übersetzen der Werbung von Deutsch auf Französisch bei dem Migros. Warum sind diese Schweizer französischen Ausdrücke denn so ein emotionales Thema in der Romandie?
10: Das hat damit zu tun, dass man sich in der Westschweiz immer wieder gerne ein bisschen von Frankreich abgrenzt. Sprachlich ist das relativ schwierig, weil es im alltäglichen Gebrauch gar nicht so viele Unterschiede gibt. Da, wo sie dann aber doch vorkommen, besteht man dann umso vehementer drauf. Bei 20 Minuten bekommen wir deshalb auch immer wieder mal Nachrichten von entrüsteten Leserinnen und Lesern. Zuletzt zum Beispiel, weil ein automatischer Anrufbeantworter der SBB auf Französisch auch 70 statt 70 verwendet hat. Gerade bei so wichtigen nationalen Firmen trifft das natürlich einen Nerv in der Westschweiz.
2: Martina Kobiela, gibt es im Tessin auch solche Beispiele, wo Deutsch-Schweizer Firmen sich irgendeinen sprachlichen Fauxpas geleistet haben?
11: Ja, das kommt sogar oft vor. Zum Beispiel gibt es in Locarno auf der Piazza Grande jedes Jahr das Moon and Stars Festival. Das sind dann Sommerkonzerte auf dieser Piazza und organisiert wird das Ganze von Zürich aus, von der Deutschschweiz aus. Und man gibt sich klar Mühe, da Italienisch wirklich auf den Plakaten, auf den Bannern und überall zu haben. Das ist sehr positiv. Negativ ist, dass da eben auch manchmal Fehler unterlaufen. Vor einigen Jahren war da dieses riesengroße Banner beim Ausgang. Da hätte eigentlich draufstehen müssen Arrivederci, da hat sich aber jemand verschrieben und Arrivederci geschrieben. Das hing dann eine ganze Weile da, ohne dass es jemand bemerkt hat. Dann nach einem Tag ungefähr hat man dann einfach mal das I abgedeckt. Einige Tage später dann ein neues Banner gedruckt. Ich will mir nicht vorstellen, wie viel das Ganze gekostet hat, dieser kleine Tippfehler.
2: Kann also schon auch mal deutlich ins Geld gehen als solcher sprachlicher Fauxpas. In diesem Sinne sage ich jetzt Arrivederci, Martina Kobiela, Journalistin bei der Tessiner Zeitung in Locarno. Grazie mille.
11: Grazie mille e a presto.
2: Merci bien et au revoir à Dario Brander, Journalist bei 20 Minutes in Lausanne.
10: Au revoir et à la prochaine.
2: Das war's für diese Woche aus den Schweizer Sprachregionen. Diese Sendung gibt's in einer Woche nochmal, bevor dann auch wir in die Sommerpause gehen. Aber natürlich auch jederzeit online auf srf.ch/audio oder überall dort, wo es Podcasts gibt. Mein Name ist Silvia Staub und ich sage Danke fürs Zuhören.

0: Nachrichten von SRF um 12:30 mit Manuel Risi und diesen Themen. In Serbien haben erneut Tausende gegen die Regierung von Aleksandar Vučić demonstriert. In Venezuela wächst die Wut gegen die Regierung nach den verheerenden Erdbeben. Die Wetteraussichten, die Woche startet teils sonnig und schwül warm bei 29 Grad. Am Sonntag haben in Serbien mehrere tausend Menschen gegen die Regierung von Präsident Aleksandar Vučić demonstriert. Die Kundgebung fand in der Stadt Kraljevo, 160 Kilometer südlich der Hauptstadt Belgrad, statt. Die Proteste dauern seit dem Einsturz eines Bahnhofsvordachs in Novi Sad im November 2024 an. Damals kamen 16 Menschen ums Leben. Viele machen Korruption und Misswirtschaft der Regierung Vučićs für das Unglück verantwortlich. Vučić selber kündigte gestern seinen Rücktritt in wenigen Wochen und Neuwahlen an. Seine zweite Amtszeit endet regulär im kommenden Mai. Eine dritte ist ausgeschlossen. Erwartet wird, dass Vučić Ministerpräsident werden will und als Spitzenkandidat seiner Partei bei den Neuwahlen antreten wird. In Venezuela suchen Rettungskräfte mit Suchhunden weiter nach Überlebenden des Erdbebens vor 4 Tagen. Offiziell liegt die Zahl der Todesopfer bislang bei 1430. Mehr als 3200 Menschen sind verletzt worden, Zehntausende werden weiter vermisst und Hunderttausende haben ihr Zuhause verloren. In der Bevölkerung wächst derweil der Zorn auf die Regierung, das sagt ARD-Korrespondentin Jenny Barke.
1: Kritisiert wird die mangelnde Unterstützung. Vielerorts seien die zivilen Helfer auf sich alleine gestellt, graben mit bloßen Händen nach den Verschütteten. Tausende Bürger organisierten wegen fehlender staatlicher Präsenz selbst spontane Hilfsaktionen, knüpften improvisierte Netzwerke und bildeten Konvois mit Spenden und Lebensmitteln, die sie in die betroffenen Regionen brachten. Die Regierung schränkte den Zugang zum Bundesstaat La Guajira ein und entsandte Militär in die Region. Freiwillige Helfer mussten für den Zugang einen Sicherheitspass beantragen. Oftmals stehen sie aber vor den Registrierungsstellen vor verschlossenen Türen, wie Videos in sozialen Netzwerken zeigen. Die fehlende staatliche Koordinierung und Verhinderung eigener ziviler Hilfen sorgt für immer größere Proteste. Bei einem Besuch in einem erdbebenbetroffenen Stadtteil ist Interimspräsidentin Delcy Rodriguez ausgebuht worden. Das schwerste Erdbeben seit mehr als einem Jahrhundert trifft Venezuela nach mehr als einem Jahrzehnt wirtschaftlichen Niedergangs, der die öffentliche Versorgung in dem ölreichen Land ausgehöhlt hat. Die Festnahme des linksnationalistischen Staatschefs Nicolás Maduro Anfang Januar bei einem US-Militäreinsatz hat das Land zudem politisch destabilisiert.
0: Jenny Barke von der ARD. Die aktuelle Hitzewelle hat auch am Sonntag in vielen europäischen Ländern für Temperaturrekorde gesorgt. Nördlich der tschechischen Hauptstadt Prag etwa stieg die Temperatur auf fast 42 Grad und in der österreichischen Hauptstadt Wien wurden erstmals 40 Grad gemessen. In Basel gab es mit 39 Grad bereits vorgestern einen neuen Temperaturrekord. Es war die höchste jemals in der Deutschschweiz gemessene Temperatur. Die hohen Temperaturen haben auch Folgen für die Menschen. Laut der Weltgesundheitsorganisation WHO wurden seit dem 21. Juni in Europa mehr als 1300 zusätzliche Todesfälle verzeichnet im Zusammenhang mit der Hitze. In die Schweiz. Mit einem Festumzug ist das 32. eidgenössische Jodlerfest in Basel zu Ende gegangen. Rund 200'000 Besucherinnen und Besucher feierten gemeinsam mit etwa 12'000 Teilnehmenden, so die Bilanz der Organisatoren. Die Wettbewerbe im Jodeln, Alphornblasen und Fahnenschwingen seien auf grosses Interesse gestoßen. Die Vortragslokale seien durchgehend voll besetzt gewesen, heisst es weiter. Trotz Temperaturen von bis zu 40 Grad blieb die Stimmung laut Festkomitee gut und auch die Kantonspolizei sagt, es sei zu keinen nennenswerten Zwischenfällen gekommen. Das nächste eidgenössische Jodlerfest findet in 3 Jahren, Anfangs Juni in Burgdorf im Kanton Bern, statt. Ebenfalls zu Ende gegangen ist am Abend das Open Air St. Gallen. Etwa 105'000 Menschen besuchten das Ostschweizer Festival an diesem Wochenende, wie die Organisatorinnen und Organisatoren melden. Zu den Highlights der diesjährigen Ausgabe zählten die Auftritte von Hecht, Nina Chuba, 21 Pilots und Jan Delay. Das diesjährige Festival sei eines der heißesten und trockensten in der fast 50-jährigen Geschichte gewesen, heisst es in der Mitteilung. Es sei aber ohne größere Zwischenfälle verlaufen. Zum Sport. An der Fußballweltmeisterschaft ist Kanada eine Runde weiter. Die Kanadier gewannen den 16. Final gegen Südafrika mit 1:0. Damit haben sich die Kanadier für den Achtelfinal qualifiziert. Auf wen Kanada dort trifft, wird am kommenden Dienstag entschieden. Dann spielt Marokko gegen die Niederlande. Und Leichtathletik Audrey Vero hat auch das Diamond League Meeting in Paris gewonnen. Sie stellte dabei einen neuen Schweizer Rekord auf. Die Freiburgerin verbesserte ihre Bestmarke über 800 Meter um 1/18 Sekunden. Für Vero ist es bereits der 4. Sieg in Folge in der Diamond League. Das ist zuvor noch keiner Schweizer Leichtathletin gelungen. Die Wetteraussichten. Heute wird es zeitweise sonnig. Vor allem in den Bergen sind Schauer oder teils kräftige Gewitter möglich, aber lokal auch im Flachland. Das Thermometer steigt auf schwülwarme 29 Grad. Im Tessin gibt es bis 33 Grad. Das waren Nachrichten von Radio SRF. Am Mikrofon und verantwortlich heute Nacht Manuel Risi.
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3: Sie sind bei Ihrem Infosender. Am Wochenende hier gibt es jetzt einen Rückblick auf ein paar ausgewählte Themen aus dem Programm von SRF 4 News von letzter Woche. Es war eine der grossen News von Anfang Woche. Großbritanniens Premierminister Keir Starmer tritt zurück. Und damit steht das Land jetzt vor dem 6. Wechsel an der Regierungsspitze innerhalb von nur 10 Jahren. Aber nicht nur dort wird in der britischen Politik munter gewechselt. Das Finanzministerium etwa hatte seit 2020 6 verschiedene Personen an der Spitze. Es ist ein ständiges Kommen und Gehen, so scheint's. Da fragt sich schon, wie effizient ist denn ein politisches System, das so oft die Köpfe austauscht? Und genau das wollte Marc Allemann von Adrian Ritz wissen. Er ist Professor an der Universität Bern und er forscht dort, wie öffentliche Verwaltungen funktionieren.
4: Und solche Wechsel generieren natürlich immer einen großen Aufwand für eine Regierung und für eine Verwaltung. Aber es gehört auch zum politischen System, weil natürlich die Wahl der Bevölkerung für eine andere politische Mehrheit, für eine andere politische Partei eben gerade auch diesen Aufwand mit sich bringen darf, damit von oberster Stelle, von den Ministerien her, vom Kabinett eben anders politisch Einfluss genommen werden kann auf die staatliche Verwaltung.
5: Wenn wir jetzt von Effizienz sprechen, woran würden Sie das eigentlich messen, ob ein Regierungssystem gut funktioniert? An der personellen Stabilität, an der Reformfähigkeit oder am Output?
4: Letztlich ist natürlich eine Verwaltung kein kleines, innovationsgetriebenes Start-up-Unternehmen. Verwaltungen sind hierfür da, damit letztlich das gesellschaftliche Zusammenwirken unterschiedlicher Kräfte, sei es die Wirtschaft, sei es eben die Zivilgesellschaft, sei es die Verwaltung, die staatlichen Behörden, optimal letztendlich Stabilität garantieren, damit die Gesellschaft sich weiterentwickeln kann. Und vor diesem Hintergrund würde ich solche Wechsel nicht nur als ineffizient bezeichnen, sondern sie müssen auch so abfolgen, dass die Stabilität weiterhin im System gewährleistet wird. Das heißt, die Politik wechselt, Ministerien, Prime Minister wechseln und unterhalb des Parketts wird nicht mehr getanzt, dort wird gearbeitet in der staatlichen Verwaltung.
5: Sprechen wir über die Verwaltung. Welche Rolle spielt sie in Großbritannien für die Stabilität?
4: Die Verwaltung ist entscheidend. Sie ist in jeder Gesellschaft, in unseren entwickelten, ich sage westlichen Demokratien, eine ganz entscheidende Kraft. Man muss das natürlich auch historisch sehen, dass letztendlich die Bevölkerung oder die Menschen haben Aufgaben delegiert an eine Behörde, an einen Körper von Menschen, die möglichst neutral und unabhängig Aufgaben ausüben sollen zum Wohle der gesamten Gesellschaft. Also das hat begonnen dadurch, dass beispielsweise in der Stadt XY einfach das Leben nicht mehr aushaltbar war, weil der Kot vor allen Häusern einfach so herumliegt. Und dann hat man entschieden, ja, wir brauchen eine Behörde, die sich darum kümmert und da letztendlich Sauberkeit hinbringt. Und wenn man das natürlich versteht, dann sieht man, dass die Stabilität der Verwaltung entscheidend ist. Aber die Stabilität hängt nicht nur vom Prime Minister und den Kabinettsmitgliedern ab, sondern natürlich auch von den Tausenden von Mitarbeitern, die in einer Expertenorganisation täglich Aufgaben erfüllen.
5: In Großbritannien wird immer wieder kritisiert, dass es zu viele Kabinettswechsel geben würde. bei langfristigen Reformprojekten, etwa wenn es um die Gesundheitsversorgung oder das Pensionssystem geht, da brauche man Ministerinnen und Minister, die lange im Amt bleiben, die ein Projekt dann auch zu Ende bringen könnten. Wie sehen Sie das?
4: Eine gewisse Langfristigkeit ist wichtig, sicher auch auf der politischen Ebene, eben auf der Ministerebene. Gleichzeitig sind solche Großprojekte oftmals natürlich Jahre bis Jahrzehnte lang und die überdauern sowieso die Minister und die politische Ebene. Das heißt, in Großprojekten sind die Verwaltungseinheiten, die mit vielen Leuten letztendlich diese Projekte führen, sind ganz entscheidend, dass das erfolgreich wird. Aber wenn es natürlich zu viele Wechsel gibt oder eben auch dann der Reformkurs um 180 Grad gerade ändert von einer Partei auf die andere, dann wird das sicher auch negative Spuren hinterlassen. Stabilität ist entscheidend, solange sie nicht zu Verkrustung und Innovationshindernissen führt.
5: In Großbritannien gibt es ja auch viele Wechsel, ohne dass es einen Parteiwechsel gibt, ohne dass Wahlen stattgefunden haben. Schauen wir jetzt zum Beispiel das Finanzministerium an. In Großbritannien gab es 6 Finanzministerinnen und Finanzminister innerhalb von 6 Jahren. In der Schweiz haben seit 2020 nur 2 Personen das entsprechende Departement geführt, nämlich Ueli Maurer und Karin Keller-Sutter. Wie würden Sie das Schweizer Regierungssystem mit dem britischen vergleichen?
4: Das schweizerische System ist natürlich ein maßgeblich auf Ausgleich und eben Langfristigkeit und Kollegialität ausgerichtetes Mehrparteiensystem. Dort findet der kleine Austausch und die Austarierung laufend statt. Das ist eine Stärke des Systems. Es gibt gewisse Positionen, seien das Generalsekretärinnenpositionen in einem Departement, die wechseln auch mit dem der Departementsvorsteherin. Oder es gibt persönliche Mitarbeiterinnen der Bundesräte, welche natürlich auch schnell wechseln können und auch entlassen werden können. Aber im Großen und Ganzen haben wir da eigentlich eine sehr wichtige Stabilität, gerade schon von den Departementsmitgliedern aus, die mehrere Jahre dasselbe Departement halten. Und dann ganz wichtige Entscheide natürlich eben im Konsens, im Austausch des Mehrparteienregierungsgremiums gefällt werden. Das ist in Großbritannien dann eben nicht der Fall, weil dort die regierende Partei dann die Kabinettsmitglieder auf die Ministerposten entsprechend beruft und es dort eben dann schnellere Wechsel auch wieder geben kann, sei das, wenn eben die Regierung wechselt, aber auch, wenn letztendlich der Prime Minister eben mit gewissen Personen nicht zufrieden sind, die dann natürlich auch unter einem politischen Druck stehen, weil sie tagtäglich in der Politik verhandelt werden.
3: Das sagt Adrian Ritz, Professor für Betriebswirtschaftslehre mit Schwerpunkt Public Management an der Uni Bern. Jetzt wechseln wir nach Lateinamerika. Dort rücken 2 weitere Länder wohl nach rechts. In Kolumbien hat der Rechtsaußenpolitiker Abelardo de la Espriella die Präsidentschaftswahl gewonnen. Und in Peru liegt die konservative Keiko Fujimori uneinholbar vorn. Zuvor gab es den politischen Rechtsruck auch schon in anderen lateinamerikanischen Ländern, in Chile, Argentinien, Bolivien, El Salvador oder auch in Ecuador. Woher kommt dieser Stimmungswandel in Lateinamerika? Das hat Julius Schmidt Henning Suhr gefragt. Er arbeitet in Uruguay für die Konrad-Adenauer-Stiftung, die der deutschen CDU nahesteht.
6: Ich glaube, dass es vielfältige Gründe für diesen Stimmungswandel gibt. Was die neuen rechten Regierungen betrifft, beziehungsweise die Kandidaten, so lassen sich 3 wichtige Komponenten hier deutlich erkennen, die eigentlich bei allen Wahlen eine wichtige Rolle spielen. Das ist Nummer 1 die Wirtschaft. Und hier sprechen wir vor allem über die Schaffung von Arbeitsplätzen, die Inflationsbekämpfung und auch mehr Investitionen. Dann der 2. Bereich, ganz wichtig, die öffentliche Sicherheit. Das betrifft vor allem eine harte Hand gegen die organisierte Kriminalität. Aber auch das Thema Migration ist in einigen Ländern durchaus relevant. Und der 3. Punkt ist die kulturelle Komponente. Also eine eher, sagen wir mal, eine Rückbesinnung auf traditionellere Werte als Antwort auf eine Ermüdung von linksliberalen, konfrontativen oder als konfrontativ empfundenen Gesellschaftsbildern. Denn Lateinamerika ist letztlich doch ein katholisch geprägter Kontinent und auch gibt es ja einen Vormarsch von Pfingstkirchen. Also diese kulturell-religiöse Komponente spielt durchaus auch eine wichtige Rolle.
7: Einige dieser Politiker sagen ja eben, sie wollen hart durchgreifen, so eine Art Law-and-Order-Politik verfolgen. Dieser autoritäre Stil, können Sie das nochmal sagen? Warum kommt der in verschiedenen Ländern so gut an?
6: Naja, das hat natürlich auch eine kommunikative Dimension, denn die neuen Kandidaten, die sich durchgesetzt haben bei den letzten Wahlen, das sind teilweise Bekannte, aber auch teilweise Neulinge in der Politik. Und im Zeitalter der sozialen Medien, da hat man natürlich einen Vorteil, wenn man Dinge besonders zuspitzen kann. Wenn man dann auch vielleicht überspitzt und vielleicht auch mit Ängsten arbeitet oder diese provoziert und auch eine klare Gegnerschaft hat gegenüber den Linken. Es ist interessant zu bemerken, dass bei diesem Rechtsruck in Lateinamerika überwiegend die gemäßigten rechten Kräfte eher ins Hintertreffen geraten. Es sind eher die Radikaleren, die da das Oberwasser haben. Und das zeigt sich eben auch im Wahlkampf dann in den sozialen Medien, die eine besondere Rolle spielen. Es haben in den letzten Jahren in Lateinamerika immer die Kandidaten die Nase vorn gehabt, die die effektiveste und zielgerichtete Kampagne in den sozialen Medien hatten.
7: Sie haben ja am Anfang des Gesprächs auch darüber gesprochen, dass es hier auch um Werte geht, um traditionelle Werte. Jetzt muss man aber auch sagen, in Lateinamerika gab es ja auch diese Epoche der Militärdiktatur und des Neoliberalismus bis in die späten 1980er Jahre. Gibt es nicht auch eine Angst, dass man da von dieser Vergangenheit vielleicht eingeholt wird?
6: Sie haben natürlich vollkommen recht, dass das eine ganz wichtige Erfahrung damals war. Allerdings spielt das heute eine untergeordnete Rolle aus dem einfachen Grunde, dass die Demokratisierungsprozesse der 80er Jahre, also diese kollektive Erfahrung, die ist heute kaum mehr präsent. Und auch die anschließende Phase der neoliberalen Ordnungspolitik der 90er Jahre, auch das spielt eigentlich keine Rolle. Vielmehr erinnert man sich eben an das Nichtliefern der linken Regierung aus dem letzten Jahrzehnt. Und das erklärt eben auch, dass vor allem die jüngeren Leute, die ja keine Erinnerungen an die 80er, 90er Jahre haben, für die ist das irrelevant. Für die zählt nur, was die Linken eben nicht geliefert haben, weswegen viele der jungen Leute auch gar keine Berührungsängste haben mit rechten oder rechtspopulistischen Kandidaten und Parteien.
7: Sie haben ja am Anfang die Wirtschaftspolitik angesprochen. Gibt es aber nicht auch Gruppen, die von einer linken Umverteilungspolitik auch profitiert haben?
6: Ja, das stimmt. Das war ja auch immer ein wichtiger Grund, warum vor allem ärmere Bevölkerungsschichten links gewählt haben. Allerdings haben auch die neuen Rechten hinzugelernt. Sie treten kommunikativ nicht mehr so, sage ich mal, so kalt auf, so unsozial, sondern die machen mittlerweile auch heutzutage eine Sozialpolitik, vielleicht nicht der Umverteilung, aber sie wissen um die Bedeutung sozialer Programme. Und das spielt eben auch eine Rolle. Also da hat man eben auf der anderen Seite auch hinzugelernt.
3: Das war Henning Suhr. Er arbeitet in Uruguay für die Konrad-Adenauer-Stiftung.

0: Werte berichten. Wir wissen aber auch, dass dann manche Jugendliche häufiger schwerwiegendere Folgen haben von psychischen Erkrankungen, als zum Beispiel häufiger auch Suizide durchführen als jetzt Mädchen. Ob es also tatsächlich so ist, dass sie belasteter sind, kann man annehmen, muss aber nicht unbedingt der Fall sein.
1: Also es könnte auch sein, dass sich Mädchen einfach belasteter fühlen in dem Sinne, aber die Probleme an sich gleich sind wie bei den Jungen.
0: Ja, dass sich belasteter fühlen, möglich, aber auch, dass sich halt die Symptome, die abgefragt werden, sich halt bei weiblichen Jugendlichen klarer zeigen als jetzt bei männlichen Jugendlichen. Also bei der Depression zum Beispiel, eines der häufigsten Störungsbilder, vor allem im Jugendalter, wissen wir auch, dass eben junge Männer quasi, dass sich das ganz anders auch äußert, oder? Also dass zum Beispiel sich eine Depression bei jungen Männern auch durch Aggressivität äußern kann. Also so die unterschiedliche Sichtbarkeit der Symptome kann auch ein Grund sein. Es kann aber auch sein, dass Mädchen oder junge Frauen auch häufiger diese Symptome berichten, wohingegen bei jungen Männern vielleicht auch kulturelle Stereotype, Vorstellungen darüber herrschen, dass eben Männer nicht über diese Symptome sprechen oder über Belastungen, die sie empfinden.
1: Und dass es da eine Zunahme gegeben hat, kann man sagen, das hat vielleicht auch ein bisschen mit der Sensibilisierung zu tun. Also man spricht heute einfach mehr über psychische Probleme.
0: Das ist sicherlich auch ein Grund, oder, dass heute psychische Probleme alltagstauglicher geworden sind, dass sie auch in den sozialen Medien ja auch häufig besprochen werden, oder? Also das sehe ich auch häufig in Therapien, dass dann junge Menschen mit Informationen aus TikTok oder Instagram zu mir kommen. Ich glaube aber schon auch, also um es auch ein bisschen dann in einen Kontext zu setzen, dass sich unsere Umwelt auch massiv verändert hat, oder? Also dass heute nur schon der Leistungsdruck schon viel früher stattfindet. Das wissen wir auch aus der Pro Juventute-Stressstudie quasi, dass dort Schule, Ausbildung eine wichtige Rolle spielt. Was häufig auch diskutiert wird, das Körperbild, das auf sozialen Medien vermittelt wird, das sich aber, glaube ich, für beide Geschlechter eine Auswirkung haben kann, aber halt anders. Und aber auch natürlich hochaktuell, dass viel mehr auch Sorgen um die Zukunft da ist. Das ist auch etwas, das wissen wir aus der Jugendstudie von der Pro Juventute zum Beispiel, dass Mädchen, also junge Frauen, viel häufiger über Krisen berichten, oder? Weil halt die Zukunft seit der Covid-19-Pandemie doch für einige unsicher geworden ist.
1: Sie therapieren ja an der ZHA wie auch junge Menschen. Was sind so die Hauptprobleme der Mädchen, wenn sie zu Ihnen kommen?
0: Die Hauptthemen, die Sie mitnehmen, das sind schon auch häufig familiäre Belastungen, aber auch Belastungen, die im System entstehen, sei es in der Schule oder halt in der Lehre. Und das zeigt sich dann häufig durch zum Beispiel Essstörungen, aber auch viel depressive Störungen oder halt auch Ängste, die sie dann zeigen, wo wir dann schauen, wie kann man damit umgehen, was muss man genauer anschauen. Genau.
1: Schauen wir uns die Ursachen etwas genauer an. Sie haben schon gesagt, Social Media ist so ein Faktor, der da immer wieder vorkommt. Ich nehme an, da geht es vor allem um soziale Vergleiche.
0: Genau, ja. Also man muss einfach vorausschicken, welche Rolle Social Media wirklich spielt bei den psychischen Belastungen. Das ist ziemlich umstritten. Es gibt Studien, die zeigen, dass es eine Rolle spielt. Es gibt Studien, die zeigen, dass es keine Rolle spielt. Aber Faktoren, die da diskutiert werden, sind halt schon im Vergleich mit anderen Lebensentwürfen, idealisierte Lebensentwürfe, aber halt auch stark, dass es das Körperbild, die Wahrnehmung quasi, auch da verzerren kann, aber das würde ich sagen, das würde halt beide Geschlechter betreffen, oder sei es weibliche Jugendliche, aber auch männliche Jugendliche. Und natürlich aber auch das Gefühl von Zugehörigkeit, oder dass es halt auch etwas mit dem macht. Wir wissen ja auch, dass sich immer mehr Jugendliche sehr einsam fühlen. Man spricht ja auch vor allem auf junge Männer bezogen, aber ich glaube, das trifft auch beide Geschlechter zu, weil halt diese Social Media wie ein inklusiv und exklusiv gleichzeitig sein kann.
1: Welche anderen Faktoren sehen Sie noch, die sich negativ auf die psychische Gesundheit auswirken?
0: Nebst den aktuellen Krisen, die ich vorhin erwähnt habe, und eben der Leistungs- und Druck, der halt schon auch zunimmt, ich denke, das merken ja auch Erwachsene, sind es schon auch ganz eher klassische Faktoren, sage ich jetzt mal, wie eben belastende Beziehungen und belastende Lebensumstände, also familiäre Konflikte, schwierige Erfahrungen in der Kindheit, aber auch vielleicht Mobbing-Erfahrungen in der Schule. Das sind natürlich auch alles Erfahrungen oder eben Zustände, sage ich jetzt mal, die eine psychische Erkrankung dann halt auch begünstigen können. Und was halt auch noch wichtig ist zu sagen, oder psychische Belastungen oder halt eine schlechtere psychische Gesundheit

0: entsteht nicht immer nur durch einen einzelnen Auslöser, sondern es ist häufig auch ein Zusammenspiel von unterschiedlichen Faktoren.
1: Das sagt Philomena Sabatella von der Zürcher Hochschule für angewandte Wissenschaften. Das neue Monitoring des Bundes zeigt also, Mädchen berichten häufiger von Stress und psychischer Belastung. 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Und jetzt geht's noch um Doping. Das ist auch im Fußball ein Thema, auch wenn da wenig darüber gesprochen wird. Das gilt auch für die laufende Fußball-WM. Experten und Expertinnen kritisieren die FIFA, dass sie zu wenig teste und zu intransparent sei. Dabei brüstet sich der Weltfußballverband damit, dass er eines der umfangreichsten Anti-Doping-Programme in der Geschichte des Fußballs habe. Manuel Fasol hat Sportredaktorin Serena Diegen gefragt, was denn die Zahlen zum Thema Doping im Fußball sagen.
2: Sie sagen zum Beispiel, dass es seit über 30 Jahren keinen einzigen Dopingfall an einer Fußball-WM mehr gegeben hat. Die FIFA hat 1966 angefangen, Dopingtests durchzuführen und seither gibt es aber nur drei Dopingfälle. 1974 und 1978 gab es je einen und dann 1994 der wohl berühmteste Fall. Der Argentinier Diego Armando Maradona wurde positiv auf Ephedrin getestet. Das ist ein Mittel, das aufputscht und eine fettverbrennende Eigenschaft hat und im Leistungssport strengstens verboten ist. Und eben seit dann gibt es keinen einzigen Dopingfall mehr an einer Fußball-WM.
3: Und wenn man da an andere große Sportarten denkt, wie zum Beispiel an die Leichtathletik, dann verwundert das schon ein wenig.
2: Ja, das verwundert auch mich. In der Leichtathletik gibt es alle zwei Jahre eine Weltmeisterschaft und dort hat es im gleichen Zeitraum, also in den letzten 60 Jahren, insgesamt 160 Dopingfälle gegeben, also einiges mehr als im Fußball.
3: Bringt denn Doping im Fußball einfach weniger als in anderen Sportarten?
2: Das könnte man meinen, hört man auch immer wieder, dass Doping im Fußball ja gar nichts bringe. Stimmt aber nicht. Ich habe Ernst König, den Direktor von Swiss Sport Integrity, der Schweizer Anti-Doping-Behörde, gefragt, was er von dieser Aussage hält.
4: Also die Aussage ist so pausal ganz klar falsch. Die sämtlichen Sportarten hat Doping einen Nutzen, weil es geht ja nicht nur und ausschließlich um die Steigerung von der sportlichen Leistung, sondern es gibt ganz viele andere Aspekte auch noch.
2: Im Fußball vor allem die Laufleistung kann beeinflusst werden, dass man zum Beispiel mehr Sprints machen kann, bis ein Spieler oder eine Spielerin ermüdet ist. Auch bei der Regeneration, gerade während eines langen Turniers, wie wir es jetzt gerade haben, könnte Doping im Fußball unterstützend wirken und helfen.
3: Wie viel testet denn die FIFA überhaupt? Gibt es dazu Zahlen?
2: Also wenn man nur die nackten Zahlen anschaut, dann könnte man zum Schluss kommen, dass das Anti-Doping-Programm der FIFA ineffektiv ist. Die Kolleginnen und Kollegen der ARD-Doping-Redaktion haben da genaue Zahlen recherchiert. Im Zeitraum von 2013 bis 2023 hat die FIFA 40'000 Doping-Tests gemacht und dabei gab es lediglich 36 positive Doping-Fälle. Das entspricht einer Trefferquote von nur 0,09%, also sehr, sehr wenig. Auch Ernst König findet das eine sehr geringe Anzahl positiver Fälle. Er gibt allerdings Folgendes noch zu bedenken.
4: Jetzt sind wir schon im Fußball noch einmal auf einem anderen Niveau als auf vielen anderen Sportarten. Also das heisst, dass dort die Wahrscheinlichkeit oder das Risiko von unbeobsichtigten Dopingverstößen, zum Beispiel über Medikamenteneinnahmen, über verunreinigte Supplemente oder andere Kontaminationsarten, durch die enge Betreuung und die hohe Professionalität schon deutlich kleiner ist.
2: Wie viel die FIFA an der aktuellen Weltmeisterschaft testet und ob es Neuerungen in der Anti-Doping-Strategie gibt, ist unklar. Es gäbe erst gegen Ende des Turniers mehr Informationen zu dieser Thematik, so die FIFA. Und was übrigens auch noch interessant ist, falls es einen positiv getesteten Spieler während des Turniers gäbe, dann sehen die FIFA-Regularien eine Information an die Öffentlichkeit während der WM-Endrunde nicht zwingend vor. Diese Regularien bestimmt die FIFA ohnehin selbst und deshalb ist es auch nicht verwunderlich, dass die FIFA demnach erst nach Abschluss eines juristischen Dopingverfahrens, und das kann gut Monate oder Jahre dauern, verpflichtet wäre, die Öffentlichkeit zu informieren. Und ebenso steht es in diesen eigenen FIFA-Regularien. Also allein die FIFA hat das Recht, Kontrollergebnisse zu veröffentlichen oder eben nicht.
1: Das war SRF-Sportredaktorin Serena Diegen über Doping im Fußball. Das war's mit einem kurzen Rückblick auf ein paar Hintergrundthemen der letzten Woche aus dem Programm von SRF 4 News. Hier bei Ihrem Infosender geht's jetzt weiter mit den aktuellsten Nachrichten.

0: Die Nachrichten von SRF um 1 mit Manuel Risi. Nach den zerstörerischen Erdbeben in Venezuela mit bisher über 1400 bestätigten Toten möchte die Oppositionsführerin Maria Corina Machado in das südamerikanische Land zurückkehren. Das sagte die Friedensnobelpreisträgerin in einem Interview mit dem Sender Fox News. Die Zeit sei nun gekommen, sagte Machado, sie wolle mit ihrem Volk zusammen sein.
1: The time has come. It is my duty to accompany my people. We need to be together, to embrace, to grieve and mourn together, but also to give each other strength at this difficult time.
0: In dieser schwierigen Zeit müssten sich die Menschen gegenseitig Stärke geben, so Machado. Machado hat bereits mehrfach gesagt, sie wolle in das Land zurückkehren. Die US-Regierung halte dies derzeit aber für keine gute Idee. Das berichtet die New York Times unter Berufung auf Regierungsvertreter. Die oppositionelle Politikerin hatte im Dezember Venezuela verlassen, weil sie vom damaligen Regime unter Präsident Nicolas Maduro bedroht wurde. Derweil wächst in Venezuela nach den Erdbeben die Wut auf die Regierung. Viele Menschen kritisieren die mangelnde Unterstützung, unter anderem bei der Suche nach Vermissten. Im Süden des Libanon hat die israelische Armee nach eigenen Angaben einen unterirdischen Tunnel der vom Iran unterstützten Hisbollah-Miliz zerstört. Es habe sich dabei um Terrorinfrastruktur gehandelt, teilte die israelische Regierung mit. Der Tunnel soll mehr als 200 Meter lang und über 25 Meter tief gewesen sein. Darin seien unter anderem Waffen gelagert worden. Man habe die USA im Vorfeld über den Angriff informiert. Am Freitag hatten sich Israel und die libanesische Regierung auf einen Weg zu Frieden und Sicherheit geeinigt. Die Hisbollah-Miliz lehnt die Vereinbarung jedoch ab. Die aktuelle Hitzewelle hat auch gestern in vielen europäischen Ländern für Temperaturrekorde gesorgt. Nördlich der tschechischen Hauptstadt Prag etwa stieg die Temperatur auf fast 42 Grad. Und in der österreichischen Hauptstadt Wien wurden erstmals 40 Grad gemessen. In Basel gab es mit 39 Grad bereits vorgestern einen neuen Temperaturrekord. Es war die höchste jemals in der Deutschschweiz gemessene Temperatur. Die hohen Temperaturen haben auch Folgen für die Menschen. Laut der Weltgesundheitsorganisation WHO wurden seit dem 21. Juni in Europa mehr als 1300 zusätzliche Todesfälle verzeichnet im Zusammenhang mit der Hitze. Zum Sport. An der Fußballweltmeisterschaft ist Kanada eine Runde weiter. Die Kanadier gewannen den 16. Final gegen Südafrika mit 1:0. Damit hat Kanada sich für den Achtelfinal qualifiziert. Auf wen Kanada dort trifft, wird am kommenden Dienstag entschieden. Dann spielt Marokko gegen die Niederlande. Die Wetteraussichten. Heute wird es zeitweise sonnig bei schwülwarmen 29 Grad. Stellenweise sind Schauer und Gewitter möglich, in den Bergen wie auch im Flachland. Das waren Nachrichten von Radio SRF. Am Mikrofon und verantwortlich heute Nacht Manuel Risi.
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3: Wie soll das gehen? Wie soll man bei dieser Hitze noch Sport treiben? Und wenn das immer so weitergeht mit dem Klimawandel, wie soll das ganz grundsätzlich möglich sein, sicher und gesund Sport zu treiben, auch in der Zukunft? Das ist Thema jetzt im Tagesgespräch vom Mittwoch, dem 24. Juni.
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5: Das Tagesgespräch kommt heute aus dem Bundesamt für Sport in Macklingen. Mein Gast ist Direktorin vom Bundesamt für Sport, Sandra Felix. Herzlich willkommen im Tagesgespräch.
6: Danke vielmals für die Einladung, Frau Holliger.
5: Seit rund anderthalb Jahren seid ihr in diesem Amt. Wir wollen mit euch über Olympische Spiele in der Schweiz reden, über Frauen im Vorstand von Sportverbänden oder über die Wirkung von Sport auf uns alle, auf unsere Gesellschaft. Aber zuerst reden wir über das, was uns alle im Moment auch am meisten bewegt, über die Hitze. Gerade auch die, die Sport machen, leiden fest unter der Hitze. Dir auch?
6: Ja, natürlich, wie alle anderen sind wir auch betroffen als Mitarbeitende hier beim Bundesamt und dann natürlich beim Sporttreiben. Da gibt es aber viele gute Empfehlungen, die man berücksichtigen kann, sodass auch nicht top trainierte Leute gleich noch gesund sich bewegen können und Sport treiben können.
5: Zum Beispiel?
6: Ja, natürlich Sport und Bewegung an frühen Tageszeiten zu verlegen, viel zu trinken, die Aktivität auch anzupassen, der Hitze auf den eigenen Körper zu hören, der sendet schon Signale, wenn es ihm nicht mehr so gut geht. Einfach die Grundregeln beachten.
5: Wenn man jetzt aber schaut, Frau Felix, Fußballplätze meistens an der prallen Sonne, Tartanbahnen an prallen Sonne, Tennisplätze an der prallen Sonne, braucht es da ein Umdenken in unserem Land? Müssen wir die Sportstätte anpassen?
6: Natürlich muss man die Aspekte vom Klimawandel berücksichtigen, auch in der Planung, im Bau von Sportinfrastrukturen. Da sind vor allem auch Gemeinden natürlich gefordert, die meistens die Anlagen erstellen und betreiben. Für uns ist das auch ein Thema beim Bundesamt für Sport. Raum und Umwelt sind wichtige Themen. Es gibt Veränderungen im Klima eben auch. Und uns stellt sich auch die Frage, wie treibt man den Sport in Zukunft, ist es auch möglich, sicher Sport zu treiben bei hohen Temperaturen? Ist die Sicherheit gewährleistet, wenn man beispielsweise outdoor unterwegs ist, Steinschläge im Gebirge etc.? Das sind Fragen, die uns beschäftigen. Wir arbeiten mit Klimakammern. Man kann sich das als Raum vorstellen, wo man so klimatische Bedingungen kann simulieren. Das ist vor allem spannend natürlich für Athletinnen und Athleten im Leistungs- und im Spitzensport. Und dort gewinnen wir aber auch Erkenntnis, weil wir das begleiten durch sportwissenschaftliche Untersuchungen und Forschung, können das einfliessen lassen, auch in die Lehre von der Hochschule, aber auch in die Ausbildung, wo wir im Bereich Jugend und Sport beispielsweise stark sind.
5: Das wäre dann jetzt Individuum, das sich quasi muss anpassen muss, der neuen Bedingungen. Aber wie ist es eben jetzt baulich? Ihr habt gesagt, eben die Sportstätte sind ja meistens in den Händen der Gemeinde. Ihr macht aber auch Beratungen, wenn es darum geht, so Anlagen zu bauen. Also schaut man da jetzt auf das? Also überlegt man sich, dass man, wieso nicht, irgendwelche Sonnensegel über Fußballplätze spannt?
6: Ja, natürlich, da gibt's schon Überlegungen, aber es geht eigentlich für uns darüber aus. Für uns ist auch Gestaltung vom Umfeld, also Begrünungen sind beispielsweise ein Thema im städtischen Raum vor allem, wo die Hitze noch mehr zum Thema wird. Und da wird nicht nur das Bundesamt für Sport, sondern viele Partner werden ihre Erkenntnisse zusammenbringen. Das sehen wir auch als wichtige Aufgabe von uns als Bundesamt, eben das Wissen zu sammeln und wieder weiterzutragen, so dass viele davon profitieren können, die als einzelne Gemeinde oder Organisation vielleicht in einem gewissen Mass überfordert sind, diese Themen alle so aufzuarbeiten.
5: Aber so ganz konkret, ein Projekt gibt es jetzt noch nicht, wo man so etwas mal ausprobiert?
6: Nein, auf jeden Fall nicht bei unseren Infrastrukturen, ja, das ist so.
5: Wechseln wir vom Sommer in den Winter. Da hat es ja für euch gute Nachrichten gegeben. Der Bundesrat hat sich entschieden, dass er die Olympischen Winterspiele, die Kandidatur von der Schweiz für Olympische Winterspiele 2038 unterstützen will, mit 200 Millionen Franken. Ihr freut euch über diesen Entscheid. Wieso, Frau Felix, braucht die Schweiz Olympische Winterspiele?
6: Es ist ein Projekt, das zur Schweiz passt, so wie es jetzt ausgestaltet ist. Es ist dezentral, es ist zu einem hohen Grad auch privat finanziert. Und das ist mal eine wichtige Ausgangslage für die Schweiz. Es bietet enorm viele Chancen. Wir stehen ja heute 12 Jahre vor dem Event, wenn er dann in der Schweiz stattfindet. Und es bietet viele Chancen, gerade jetzt auch für den Bund, Strategien zu verfolgen. Beispielsweise Tourismusentwicklung, aber auch Strategien, Energie, Mobilität, Inklusion. Da gibt es viele Themen, wo man im Zug von so einem grossen Projekt vorantreiben kann. Das hat der Bundesrat auch zu seinem Ja bewogen, weil er einfach die grossen Chancen erkennt. Es ist auch etwas Einzigartiges, würde ich sagen, so ein Projekt in der Schweiz können durchzuführen, als Gesellschaft miteinander etwas Grosses zu machen. Das hat man so schon lange nicht mehr gemacht. Ich mag mich erinnern, meine Grosseltern haben immer von der Landi erzählt, auch so ein Schweizer Projekt, wo, glaube ich, die ganze Bevölkerung involviert war, egal, ob sie etwas konkret organisiert hat oder nicht. Aber es ist das gemeinschaftliche Erlebnis, das für eine Gesellschaft fantastisch ist.
5: Jetzt weiss man aber, dass die Gesellschaft letzte, wenn es darum gegangen ist, abzustimmen, eigentlich immer Nein gesagt. Im Kanton Graubünden seid ihr ja auch beteiligt gewesen bei diesem Projekt oder auch im Kanton Wallis. Ist das für euch dann im Graubünden schmerzhaft gewesen oder habt ihr gemerkt, die Begeisterung wird gar nicht so geteilt?
6: Also sie ist natürlich in Graubünden von einem grossen Teil der Bevölkerung auch geteilt worden. Das war eine sehr knappe Entscheidung in Graubünden. Aber ich glaube, es ist ja auch richtig, dass man so ein grosses Projekt auch mit einem gewissen Respekt oder auch mit einer gewissen Skepsis daher geht, weil es muss ein Projekt oder ein Konzept sein, das zur Schweiz passt. Es ist nicht einfach per se super, sondern es muss passen. Und ich glaube, da ist man jetzt mit dem Projekt sehr nah an dem, was für die Schweiz auch möglich ist und wo auch Mehrwert schaffen wird am Schluss. Und ich glaube, das ist das, was jetzt zählt. Aktuell geht es ja noch nicht so darum, zum riesigen Begeisterungsstürme auszulösen in der Bevölkerung. Das wird meines Erachtens entstehen im Zug vom Projekt. Jetzt geht es viel mehr darum, um die Grundlagen zu schaffen. Wie kann das eben in der Schweiz stattfinden?
5: Soll das Schweizer Volk, also soll es eine nationale Abstimmung geben, sollen die können mitreden, eurer Meinung nach?
6: Der Bundesrat hat seine Meinung ja schon geäussert.
5: Er findet nicht.
6: Es besteht die Möglichkeit von einem fakultativen Referendum. Und der Bundesrat hat gefunden, aus bestimmten Überlegungen, nein, das braucht
5: es nicht. Was findet ihr?
6: Das ist eine politische Entscheidung, wirklich. Jetzt ist es ja Sache vom Parlament, um darüber zu debattieren und dann zu entscheiden, ob man die Haltung vom Bundesrat stützt und mitträgt oder ob das Parlament anderer Meinung ist und eine Abstimmung möchte.
5: Es könnte auch noch regional, also in den Kantonen, Abstimmungen geben. Das wäre ja auch noch möglich. Der Exekutiv soll privat finanziert werden. Das wäre wirklich etwas Neues. Also, dass eben auch die Defizitgarantie nicht beim Staat ist. Seid ihr denn sicher, dass das akzeptiert wird vom Internationalen Olympischen Komitee?
6: Da ist jetzt der Verein, Olympische und Paralympische Winterspiele 2038, daran, diese Verhandlungen zu führen. Einerseits eben mit den privaten Unternehmen und Personen und andererseits auch mit dem IOC. Das ist auch für das IOC natürlich eine neue Situation. Und jetzt ist die Herausforderung aktuell die, dass man die vertraglichen Konstrukte kann ausschaffen, wo eben genau die Verantwortlichkeiten und Zuständigkeiten würde regeln.
5: Und eben, es geht ja eigentlich, das ist ja ein langer Horizont bis 2038, aber bis 2027 wird ja das IOC wissen, ob wir da jetzt dabei sind. Also so lang ist der Zeitrahmen nicht mehr. Es muss jetzt doch relativ schnell vorwärts gehen. Und wenn die Schweiz sagt ja und das IOC zufrieden ist, quasi, dann kommen wir ins Spiel über, wo es eben keine andere Kandidatur gibt. Ich habe gesagt, im Rahmen vom Projekt Olympische Spiele in Graubünden seid ihr auch schon eben engagiert gewesen. Und dann habt ihr ja auch den Matthias Remond lernen können. Das ist euer Vorgänger hier. Er ist fast 20 Jahre lang, ist er direkt im Bundesamt für Sport. Jetzt seid ihr es. 3 Jahre seid ihr seine Vizedirektorin gewesen. Und es ist noch lustig, ich habe mit ihm auch ein Interview gemacht im Tagesgespräch. Da waren wir in seinem Büro gewesen. Das war an einem anderen Ort gewesen. Das war an einem sehr schönen Ort gewesen. Ein grosses Büro mit einem Balkon direkt mit Seeblick. Euer Büro ist viel unspektakulär und ich habe gehört, dass das so alle dürfen brauchen, die mobile Arbeitsplätze. Ihm hat man ja manchmal gesagt, er sei ein gesunder König. Ihr seid in dem Fall keine Sonderkönigin, ihr handhabt es anders als er.
6: Also, ich bin eine andere Persönlichkeit und von dem her ist ja schon klar, dass es Veränderungen gibt. Das ist nicht positiv oder negativ, es ist einfach anders. Und das prägt sicher auch meinen Alltag. Ich bin eine pragmatische Person, Teamplayerin und das zeigt sich sicher vielleicht in den Beispielen, die Sie jetzt erwähnt haben. Mir ist wichtig, dass wir Sport und Bewegung fördern können in der Schweiz. Das ist unser Thema da. Für das setzen wir uns ein, alle zusammen. Mir ist auch wichtig, zum sichtbar machen, was Sport und Bewegung für einen Wert für die Gesellschaft haben. Also über das raus, was eigentlich die physische Aktivität ist. Es trägt eben dazu bei, dass Kinder und Jugendliche in ihrer Persönlichkeit sich entwickeln können, dass der Zusammenhalt in der Gesellschaft gestärkt wird, dass die Gesellschaft auch leistungsfähig bleibt und gesund kann bleiben durch Sport und Bewegung. Also die Vielfalt, die fasziniert mich und das steht für mich im Zentrum.
5: Ihr habt ja vorher zum Beispiel bei der Verwaltung vom Kanton Graubünden gearbeitet, habt auch mal im Qualitätsmanagement von einem Maschinenbaukonzern tätig gewesen, habt aber nicht Erfahrung jetzt im Spitzensport, habt auch nicht in einem grossen Sportverband Karriere gemacht. Ist das manchmal auch noch schwierig, dass man in diesen Sportkreisen ernst genommen wird?
6: Also ich glaube, es wird auch geschätzt, wenn man die Aussicht einbringen kann. Und ich würde sagen, ich habe nie den Eindruck haben, dass die Akzeptanz nicht gegeben wäre oder man da dem kritisch gegenübersteht. Ich glaube, wichtig ist, dass man zulässt, den Austausch pflegt und gegenseitig Lösungen sucht. Und dann ist das nicht einmal das Problem, dass man jetzt keine Spitzensportkarriere hinter sich hat.
5: Was ihr ja anders machen wollt als bis jetzt, ist die Förderung vom Sport. Und ihr habt ja gesagt, die Förderung ist ja eine zentrale Aufgabe vom Bundesamt für Sportarbeit mit dem Projekt Sport und Bewegungsförderung 2040 zusammen mit Swiss Olympic die Wirkung vom Sport ins Zentrum rücken. Also welche Wirkung hat der Sport auf einzelnen Menschen, aber auch auf Gesellschaft und Wirtschaft? Heisst das in Zukunft, je mehr Wirkung Sportart hat, desto mehr wird sie gefördert?
6: Das würde ich so nicht sagen. Es geht nicht unbedingt jetzt um monetäre Steuerung von Finanzflüssen oder so, sondern es geht wirklich darum, den Wert aufzuzeigen. Wenn man zum Beispiel I&S nimmt, dort ist die Subventionierung von Bundesseite aktivitätsbasiert. Also es ist egal, wer macht was. Es geht nur darum, dass Kinder und Jugendliche sich möglichst viel bewegen und das wird honoriert. Und in dem Sinn ist nicht gesagt jetzt, weil wir mehr auf die Wirkung fokussieren, dass man dann andere Subventionsmechanismen würde einführen. Das ist auch nicht ausgeschlossen. Aber im Moment stehen wir noch nicht an dem Punkt, dass man das könnte entscheiden. Im Moment geht es viel mehr darum, sich strategischer auszurichten. Das hat unter anderem, aber nicht nur, auch mit den knapperen finanziellen Mitteln zu tun. Also sich strategisch auszurichten, auch die Kräfte zu bündeln im Sport. Es gibt sehr viele Organisationen, die sich für Sport in Bewegung einsetzen. Und mit dem Sport- und Bewegungsförderung 2040 haben wir es geschafft, einen Rahmen zu setzen und auch Orientierung zu geben, auch für so Organisationen, die sich jetzt auch an den Wirkungsbereich, den man identifiziert hat, orientieren. Und ich glaube, das ist die Kraft jetzt von dem Ansatz, den wir gewählt haben.
5: Aber wie definiert man denn Wirkung? Also machen wir vielleicht mal ein Beispiel, Badminton, Federball. Was erzielt denn jetzt der Sport für eine Wirkung?
6: Natürlich die physische Aktivität, die die Personen ausüben. Sie werden durch das fitter oder bleiben fit. Aber es geht auch darum, man spielt zum Teil mit Partnern zusammen, also sich auch auf andere Personen einlassen, mit denen gemeinsam etwas zu realisieren, Sieg, Niederlagen zu bewältigen. Also es hat viel auch mit der Entwicklung als Person zu tun. Die Leute stehen ja nicht nur auf dem Platz, sondern sind auch in der Wirtschaft tätig. Wenn die leistungsfähig sind und gesund, können sie auch dort bessere Leistungen bringen. Es ist eben der Zusammenhalt auch. Vielfach sitzt man nach dem Sport noch zusammen, diskutiert etwas. Also es werden auch andere Themen adressiert im Sport. Also es hat sehr viel Aspekte, die gar nicht einmal jetzt mit der Aktivität selber im Zusammenhang sind. Und das sichtbar zu können machen, ist wichtig für uns, weil es fördert auch die Akzeptanz vom Sport. Und der Sport wird auch immer wieder mit gesellschaftsrelevanten Aufgaben betraut, wo man sagt, ja, der Sport ist ein gutes Mittel, beispielsweise die Inklusion voranzutreiben oder auch Integration voranzutreiben. Und ich glaube, darum ist es auch wichtig, dass man das kann sichtbar machen, weil das ist auch ein Aufwand, wo betrieben wird und der soll auch honoriert werden.
5: Bis jetzt war die Sportförderung sehr dezentral. Das ist historisch gewachsen. Da sind Gemeinden involviert, Kantone involviert, Freiwillige involviert, natürlich auch der Bund involviert. Würdet ihr sagen, jetzt so zusammenfassend mit einer neuen Sportförderung wird das Ganze zentralisierter?
6: Nein, das würde ich nicht sagen. Vor allem muss man wissen, der Sport ist in der Schweiz primär privatrechtlich organisiert. Also das heisst, Verbände und Vereine sind zuständig für den Sport und auch die Sportentwicklung. Gemeinden, haben wir schon erwähnt, sind wichtig im Zusammenhang mit der Bereitstellung von Infrastrukturen. Kantone sind für uns wichtige Partner, beispielsweise bei Jugend und Sport. Also das föderale und subsidiäre System in der Schweiz zeigt sich auch im Sport. Es funktioniert gut. Ich glaube nicht, dass es dort jetzt unmittelbar Handlungsbedarf gibt, etwas zu ändern, sondern mehr noch die die Zusammenarbeit zu stärken, eben vielleicht gemeinsam noch auf die Wirkung auszurichten, das kann der Sport und Bewegung noch zusätzlich stärken.
5: Das ist das Gespräch mit der Direktorin vom Bundesamt für Sport, der Sandra Felix. Und schon jetzt sind ja Fördergelder auch an Bedingungen geknüpft. Die Vereine müssen zum Beispiel ausweisen oder die Verbände, dass sie gut geführt und verwaltet sind. Das auch als Reaktion auf die Macklinger Protokoll, die dann gezeigt haben, dass Turnerinnen misshandelt wurden. Was auch ein Teil ist von dieser neuen Regelung, die seit dem Januar 2025 gilt, ist, dass nationale Verbände 40% Frauen im Vorstand müssen haben. Wie viele Verbände erreichen das Ziel noch nicht?
6: Ja, die Umfragen, die wir gemacht haben, zeigen, dass es bei 90%, jetzt, wenn man auf die Geschlechterquote schaut, bereits verankert ist in den Grundlagen. Das ist ja eigentlich die Vorgabe. Sie müssen es geregelt haben in ihren Statuten. Und ich finde, das ist eine enorme Entwicklung in dieser kurzen Zeit, die man da erreicht hat. Ich finde es sehr positiv, dass man die Entwicklungen sieht.
5: Und aber in den Statuten heisst es ja noch nicht, dass 40% Frauen auch in den Vorständen sitzen. Es ist fang in den Statuten.
6: Das ist richtig so. Das ist Voraussetzung, dass man Subventionen kriegt. Und jetzt natürlich braucht das auch Zeit. Man kann ja nicht einfach den Schalter drehen von einem Tag auf den anderen, hat man die Frauen in diesen Gremien. Das ist ein Weg, wo man eingeschlagen hat, wo man auch schon Resultate sieht. Es gibt schon diverse Verbände, wo das Ziel erreicht haben und eigentlich auch sagen, es gibt eine qualitative Verbesserung, weil gemischte Teams anders und besser können funktionieren. Und wir werden sicher dranbleiben, aber man hat auch ganz am Anfang schon gesagt, es gilt der Grundsatz comply or explain. Das heisst, entweder erfülle ich die Vorgabe oder ich kann eine plausible Begründung liefern, wieso ich es noch nicht erreichen kann. Und wenn man die heterogene Landschaft anschaut von den nationalen Sportverbänden, dann stehen die an einem ganz anderen Ort. Und ich finde es wichtig, dass wir das können aufnehmen, auch in der Umsetzung von diesen Vorgaben können schauen, gibt es einen plausiblen Grund oder gibt es plausible Gründe, wieso sie noch nicht dort stehen, können sie uns aufzeigen, dass sie Schritte unternehmen in diese Richtung. Und das findet statt.
5: Hätte man vielleicht auch ein bisschen zu viel wollen. Das ist ja noch von der Bundesrätin Viola Ammert dann gekommen. Aber es gibt ja Verbände, die auch bei den Mitgliedern eigentlich fast keine Frauen haben. Und es ist ja eh auch schon schwierig, Freiwillige zu finden, die so Arbeit übernehmen in Vorständen. Also muss man heute vielleicht sagen, das hätte man ein bisschen zu viel wollen.
6: Ich glaube, es ist ein wichtiges und ein gutes Signal gewesen dann, oder, um die Entwicklungen anstoßen. Und wenn man es jetzt kann mit Augenmaß umsetzen, dann finde ich, ist das so vertretbar. Es stößt etwas an und das ist wichtig. Ob wir jetzt das erreichen und in welchem Zeithorizont, das ist für mich nicht einmal so zentral, sondern einfach, dass man eben wirklich die Entwicklungen sieht.
5: Einfach ein bisschen erklären, warum man es nicht schafft und dann reicht es so.
6: Nein, ich habe gesagt, es braucht eine plausible Erklärung. Also man kann nicht einfach sagen, ja, wir haben jetzt gerade niemand gefunden. Das langt uns nicht. Aber wenn man die Beispiele nimmt, wo das jetzt noch nicht erreichen, dann sind es zum Teil auch Strukturen innerhalb vom Verband, wo das wir verunmöglichen, wo es auch zuerst vielleicht grundlegendere Revisionen von der Statuten oder so braucht, dass überhaupt so Sachen können stattfinden. Und da sieht man auch, dass die Diskussionen anfangen. Und das erwarten wir schon. Also man kann nicht einfach uns schreiben, leider nicht erfüllt, wir versuchen es weiter.
5: Sandra Felix, Direktorin vom Bundesamt für Sport. Ich würde gerne, dass ihr noch ein paar Sätze fertig macht. Wenn ich ein Sportstar könnte sein, in welcher Sportart wäre ich am liebsten ein richtiger Star?
6: Fechten.
5: Warum fechten?
6: Ich finde es faszinierende Sportart. Einfach so die Eleganz, die Dynamik und auch die Taktik. Aber es gibt noch viele andere Sportarten, die ich auch gerne wäre.
5: Im Schulsport habe ich gehasst.
6: Kletterstangen.
5: Seid ihr nicht aufgekommen?
6: Doch, aber langsam.
5: Es ist eine Diskussion im Laufen, ob das Obligatorium für 3 Turnstunden pro Woche, ob das so okay ist. Im Moment ist das ja noch ein Obligatorium, das im Bundesgesetz verankert ist. Ob schon es sonst eigentlich die Kompetenzen, was Bildung anbelangt, bei den Kantonen sind. Man überlegt, ob man das streichen will. Wie wichtig ist euch das Obligatorium auf Bundesebene für die Turnstunden?
6: Ich finde es sehr wichtig. Settingsschule ist eigentlich der einzige Ort, wo wir Kinder und Jugendliche erreichen können, und zwar alle, auch die, die nicht so sportaffin sind. Und das ist wichtig. Unsere Umfrage oder unsere Studie, die wir machen, Studie Sport Schweiz mit dem Kinder- und Jugendbericht, die zeigen, dass die Zielgruppe selber eigentlich den Schulsport als attraktiv bezeichnet, und sie sagen selber, sie würden noch mehr Angebote vom freiwilligen Schulsport nutzen, wenn es die gäbe. Also das spricht dafür, dass eigentlich das Angebot wirklich wichtig ist, auch aus Optik, nicht nur vom Bundesamt für Sport, sondern von der Zielgruppe. Und darum würde ich es sehr bedauern, wenn man das würde aufheben.
5: Also kämpft ihr dafür, dass das nicht passiert?
6: Wir haben uns einbringen in diesen Diskussionen im Zusammenhang mit der Aufgabenentflechtung zwischen Bund und Kanton. Und das ist jetzt in der Konsultation. Und dann wird man sehen, in den weiteren Schritten werden wir uns wieder einbringen können. Im Moment ist es nicht das Thema, das gerade auf oberster, also Priorität ist, ja.
5: Aber es geht ja, ist ja noch ein längerer zeitlicher Horizont. Ein weiterer Satz. Frau Felix, wenn ich im Sport oder im Spielen verliere, dann?
6: Ja, dann trifft mich das. Aber die Welt geht nicht unter. Man steht wieder auf, kämpft weiter. Es gibt eine nächste Chance. Und dann versuche ich es besser zu machen.
5: Wenn ich beim Programm Jugend und Sport aus all diesen rund 90 Sportarten, die angeboten werden, eine könnte auslesen, welche wäre das?
6: Ist okay.
5: Da kommt Bündner dafür.
6: Ja, das vielleicht, aber auch die Faszination an dem schnellen Spiel, eben auch der Mannschaftssport wieder. Man muss zusammen etwas kreieren auf dem Eis. Ja, die Schnelligkeit, also das sind so Gründe für das Eishockey-Herz.
5: Auch das Bundesamt hätte wollen sparen bei Jugend und Sport, weil jetzt Geld nicht mehr gelenkt hat, für all die Vereine und Organisationen zu unterstützen, die mitmachen. Es hat einen grossen Aufschrei gegeben mit der Folge, dass ihr jetzt sogar noch mehr Geld habt für Jugend und Sport. Ist das einfach ein cleverer Schachzug gewesen, von euch mal so ein bisschen zu drohen, wir sparen den?
6: Das ist, entspricht nicht meiner Art, so vorzugehen. Nein, wir haben schon, also im 24 hat der Bundesrat schon eine Anfrage beantwortet im Parlament und dort schon gesagt, dass der Kredit nicht länger wird, wenn das Wachstum von der Aktivitäten wie prognostiziert eintreten. Das ist dann der Fall gewesen. Und wir haben noch den Abschluss von der Vernehmlassung vom Entlastungspaket abgewartet und dann im Juni kommuniziert, damit die Vereine auch genügend Vorlaufzeit hätten, um sich eben auf ein Budget einzustellen, wo der Bundesbeitrag nicht mehr so hoch ist. Und nachher hat das die Reaktionen ausgelöst.
5: Seit einer Stunde gewesen?
6: Dass es Reaktionen gibt, hat mich nicht überrascht, weil das Programm ist derart stark verankert in der ganzen Schweiz, dass damit zu rechnen war, dass es Reaktionen gibt. Vielleicht die Vehemenz und das Ausmaß, das es angenommen hat, ja.
5: Heute Abend spielt die Schweizer Fußball-Nazi an der Weltmeisterschaft ihr drittes Gruppenspiel gegen Kanada. Ihr schaut das Spiel, hätten wir gesehen vor der Aufnahme. Wer gewinnt?
6: Die Schweiz.
5: Und wie viel?
6: 3-1.
5: Und wenn ihr noch schnell, wenn ihr so die WM schaut, wie das läuft, und wenn ihr Gianni Infantino, der FIFA-Chef, beobachtet und so ein bisschen an Olympische Winterspiele 2038 denkt, die vielleicht in der Schweiz werden stattfinden, was würdet ihr anders machen als der Herr Infantino?
6: Ich glaube, es müsste zugänglich sein für die Bevölkerung in der Schweiz, aber auch Gäste aus dem Ausland. Also das heisst, das Ticketing ist sicher ein Thema. Es soll ja nicht ein Anlass sein für eine Elite, sondern es soll ein Anlass sein für die Bevölkerung und für die, die Freude haben, aktiv und passiv Sport machen. Ich glaube, das müsste man sich sicher gut überlegen. Es ist extrem dezentral. Wir wollen ja auch einen dezentralen Ansatz in der Schweiz, aber die verschiedenen Austragungsorte sollen mit ÖV erreichbar sein. Das ist ja auch ein Teil, wo der Bund würde mit unterstützen. Also das ist sicher ein Aspekt. Und dann stellen sich die ganzen Nachhaltigkeitsfragen, eben jetzt hier mit diesen vielen Reisen, diesen weiten Distanzen, natürlich auch aus ökologischer Sicht. Und das finde ich, das müssten wir besser machen.
3: Das war eine Wiederholung des Tagesgesprächs vom Mittwoch mit Sandra Felix, Direktorin beim Bundesamt für Sport.

0: Die Nachrichten von SRF um 13:30 mit Manuel Risi. Nach den zerstörerischen Erdbeben in Venezuela mit bisher über 1400 bestätigten Toten möchte die Oppositionsführerin Corina Machado in das südamerikanische Land zurückkehren. Das sagte die Friedensnobelpreisträgerin in einem Interview mit dem Sender Fox News. Die Zeit sei nun gekommen, sagte Machado. Sie wolle mit ihrem Volk zusammen sein.
1: The time has come. It is my duty to accompany my people. We need to be together, to embrace, to grieve and mourn together, but also to give each other strength at this difficult time.
0: In dieser schwierigen Zeit müssten sich die Menschen gegenseitig Stärke geben, so Machado. Machado hat bereits mehrfach gesagt, sie wolle in das Land zurückkehren. Die US-Regierung halte dies derzeit aber für keine gute Idee. Das berichtet die New York Times unter Berufung auf Regierungsvertreter. Die oppositionelle Politikerin hatte im Dezember Venezuela verlassen, weil sie vom damaligen Regime unter Präsident Nicolas Maduro bedroht wurde. Derweil wächst in Venezuela nach den Erdbeben die Wut auf die Regierung. Viele Menschen kritisieren die mangelnde Unterstützung, unter anderem bei der Suche nach Vermissten. Im Süden des Libanons hat die israelische Armee nach eigenen Angaben einen unterirdischen Tunnel der vom Iran unterstützten Hisbollah-Miliz zerstört. Es habe sich dabei um Terrorinfrastruktur gehandelt, teilte die israelische Regierung mit. Der Tunnel soll mehr als 200 Meter lang und über 25 Meter tief gewesen sein. Darin seien unter anderem Waffen gelagert worden. Man habe die USA im Vorfeld über den Angriff informiert. Am Freitag hatten sich Israel und die libanesische Regierung auf einen Weg zu Frieden und Sicherheit geeinigt. Die Hisbollah-Miliz lehnt die Vereinbarung jedoch ab. Die aktuelle Hitzewelle hat auch gestern in vielen europäischen Ländern für Temperaturrekorde gesorgt. Nördlich der tschechischen Hauptstadt Prag etwa stieg die Temperatur auf fast 42 Grad. Und in der österreichischen Hauptstadt Wien wurden erstmals 40 Grad gemessen. In Basel gab es mit 39 Grad bereits vorgestern einen neuen Temperaturrekord. Es war die höchste jemals in der Deutschschweiz gemessene Temperatur. Die hohen Temperaturen haben auch Folgen für die Menschen. Laut der Weltgesundheitsorganisation WHO wurden seit dem 21. Juni in Europa mehr als 1300 zusätzliche Todesfälle verzeichnet im Zusammenhang mit der aktuellen Hitze. Und damit noch zu einer Meldung vom Sport. An der Fußballweltmeisterschaft ist Kanada eine Runde weiter. Die Kanadier gewannen den 16. Final gegen Südafrika mit 1:0. Damit hat sich Kanada für den Achtelfinal qualifiziert. Auf wen Kanada dort trifft, wird am kommenden Dienstag entschieden. Dann spielt Marokko gegen die Niederlande. Die Wetteraussichten. Heute wird es zeitweise sonnig bei schwülwarmen 29 Grad. Stellenweise sind Schauer und Gewitter möglich. In den Bergen wie auch im Flachland. Das waren Nachrichten von Radio SRF. Am Mikrofon und verantwortlich Manuel Risi.
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3: Sie sind bei Ihrem Infosender. Am Wochenende hier gibt es jetzt einen Rückblick auf ein paar ausgewählte Themen aus dem Programm von SRF 4 News von letzter Woche. Es war eine der grossen News von Anfang Woche. Großbritanniens Premierminister Keir Starmer tritt zurück. Und damit steht das Land jetzt vor dem 6. Wechsel an der Regierungsspitze innerhalb von nur 10 Jahren. Aber nicht nur dort wird in der britischen Politik munter gewechselt. Das Finanzministerium etwa hatte seit 2020 6 verschiedene Personen an der Spitze. Es ist ein ständiges Kommen und Gehen, so scheint's. Da fragt sich schon, wie effizient ist denn ein politisches System, das so oft die Köpfe austauscht? Und genau das wollte Marc Allemann von Adrian Ritz wissen. Er ist Professor an der Universität Bern und er forscht dort, wie öffentliche Verwaltungen funktionieren.
4: Und solche Wechsel generieren natürlich immer einen grossen Aufwand für eine Regierung und für eine Verwaltung. Aber es gehört auch zum politischen System, weil natürlich die Wahl der Bevölkerung für eine andere politische Mehrheit, für eine andere politische Partei eben gerade auch diesen Aufwand mit sich bringen darf, damit von oberster Stelle, von den Ministerien her, vom Kabinett eben anders politisch Einfluss genommen werden kann auf die staatliche Verwaltung.
5: Wenn wir jetzt von Effizienz sprechen, woran würden Sie das eigentlich messen, ob ein Regierungssystem gut funktioniert? An der personellen Stabilität, an der Reformfähigkeit oder am Output?
4: Letztlich ist natürlich eine Verwaltung kein kleines, innovationsgetriebenes Start-up-Unternehmen. Verwaltungen sind hierfür da, damit letztlich das gesellschaftliche Zusammenwirken unterschiedlicher Kräfte, sei es die Wirtschaft, sei es eben die Zivilgesellschaft, sei es die Verwaltung, die staatlichen Behörden, optimal letztendlich Stabilität garantieren, damit die Gesellschaft sich weiterentwickeln kann. Und vor diesem Hintergrund würde ich solche Wechsel nicht nur als ineffizient bezeichnen, sondern sie müssen auch so abfolgen, dass die Stabilität weiterhin im System gewährleistet wird. Das heißt, die Politik wechselt, Ministerien, Prime Minister wechseln und unterhalb des Parketts wird nicht mehr getanzt, dort wird gearbeitet in der staatlichen Verwaltung. Ist ganz entscheidend, dass letztendlich dort die Stabilität vorhanden ist. Auf der anderen Seite können solche Wechsel aber natürlich auch gerade dazu dienen, dass neue Personen an die Spitze eines Ministeriums kommen und die dann eben auch Innovation, Veränderung und Wandel mit sich bringen. Verwaltungen müssen sich aus der eigenen Kraft heraus reformieren und da können auch Wechsel auf der politischen Seite natürlich wesentlich dafür da sein. Das heißt, Effizienz, Durchwandel, ja, wenn es gute Wechsel sind, die neue Kräfte bringen, die letztendlich auch wieder die Stärke der Verwaltung zu nutzen wissen, ineffizient, wenn es dann ein zu viel wird und letztendlich auch noch vielleicht nicht qualifizierte Personen an die Spitze der Verwaltung kommen und eben einen entsprechenden Einfluss ausüben.
5: Sprechen wir über die Verwaltung. Welche Rolle spielt sie in Großbritannien für die Stabilität?
4: Die Verwaltung ist entscheidend. Sie ist in jeder Gesellschaft, in unseren entwickelten, ich sage westlichen Demokratien, eine ganz entscheidende Kraft. Man muss das natürlich auch historisch sehen, dass letztendlich die Bevölkerung oder die Menschen haben Aufgaben delegiert an eine Behörde, an einen Körper von Menschen, die möglichst neutral und unabhängig Aufgaben ausüben sollen zum Wohle der gesamten Gesellschaft. Also das hat begonnen dadurch, dass beispielsweise in der Stadt XY einfach das Leben nicht mehr aushaltbar war, weil der Kot vor allen Häusern einfach so herumliegt. Und dann hat man entschieden, ja, wir brauchen eine Behörde, die sich darum kümmert und da letztendlich Sauberkeit hinbringt. Und wenn man das natürlich versteht, dann sieht man, dass die Stabilität der Verwaltung entscheidend ist, aber die Stabilität hängt nicht nur vom Prime Minister und den Kabinettsmitgliedern ab, sondern natürlich auch von den Tausenden von Mitarbeitern, die in einer Expertenorganisation täglich Aufgaben erfüllen.
5: In Großbritannien wird immer wieder kritisiert, dass es zu viele Kabinettswechsel geben würde. Bei langfristigen Reformprojekten, etwa wenn es um die Gesundheitsversorgung oder das Pensionssystem geht, da brauche man Ministerinnen und Minister, die lange im Amt bleiben, die ein Projekt dann auch zu Ende bringen könnten. Wie sehen Sie das?
4: Eine gewisse Langfristigkeit ist wichtig, sicher auch auf der politischen Ebene, eben auf der Ministerebene. Gleichzeitig sind solche Großprojekte oftmals natürlich Jahre bis Jahrzehnte lang und die überdauern sowieso die Minister und die politische Ebene. Das heißt, in Großprojekten sind die Verwaltungseinheiten, die mit vielen Leuten letztendlich diese Projekte führen, sind ganz entscheidend, dass das erfolgreich wird. Aber wenn es natürlich zu viele Wechsel gibt oder eben auch dann der Reformkurs um 180 Grad gerade ändert von einer Partei auf die andere, dann wird das sicher auch negative Spuren hinterlassen. Stabilität ist entscheidend, solange sie nicht zu Verkrustung und Innovationshindernissen führt.
5: In Großbritannien gibt es ja auch viele Wechsel, ohne dass es einen Parteiwechsel gibt, ohne dass Wahlen stattgefunden haben. Schauen wir jetzt zum Beispiel das Finanzministerium an. In Großbritannien gab es 6 Finanzministerinnen und Finanzminister innerhalb von 6 Jahren. In der Schweiz haben seit 2020 nur 2 Personen das entsprechende Departement geführt, nämlich Ueli Maurer und Karin Keller-Sutter. Wie würden Sie das Schweizer Regierungssystem mit dem britischen vergleichen?
4: Das schweizerische System ist natürlich ein maßgeblich auf Ausgleich und eben Langfristigkeit und Kollegialität ausgerichtetes Mehrparteiensystem. Dort findet der kleine Austausch und die Austarierung laufend statt. Das ist eine Stärke des Systems. Es gibt gewisse Positionen, seien das GeneralsekretärInnenpositionen in einem Departement, die wechseln auch mit dem der Departementsvorsteherin. Oder es gibt persönliche MitarbeiterInnen der Bundesräte, welche natürlich auch schnell wechseln können und auch entlassen werden können. Aber im Großen und Ganzen haben wir da eigentlich eine sehr wichtige Stabilität, gerade schon von den Departementsmitgliedern aus, die mehrere Jahre dasselbe Departement halten. Und dann ganz wichtige Entscheide natürlich eben im Konsens, im Austausch des Mehrparteienregierungsgremiums gefällt werden. Das ist in Großbritannien dann eben nicht der Fall, weil dort die regierende Partei dann die Kabinettsmitglieder auf die Ministerposten entsprechend beruft und es dort eben dann schnellere Wechsel auch wieder geben kann, sei das, wenn eben die Regierung wechselt, aber auch, wenn letztendlich der Prime Minister eben mit gewissen Personen nicht zufrieden sind, die dann natürlich auch unter einem politischen Druck stehen, weil sie tagtäglich in der Politik verhandelt werden.
3: Das sagt Adrian Ritz, Professor für Betriebswirtschaftslehre mit Schwerpunkt Public Management an der Uni Bern. Wechseln wir nach Lateinamerika. Dort rücken zwei weitere Länder wohl nach rechts. In Kolumbien hat der Rechtsaußenpolitiker Abelardo de la Espriella die Präsidentschaftswahl gewonnen. Und in Peru liegt die konservative Keiko Fujimori uneinholbar vorn. Zuvor gab es den politischen Rechtsruck auch schon in anderen lateinamerikanischen Ländern. In Chile, Argentinien, Bolivien, El Salvador oder auch in Ecuador. Woher kommt dieser Stimmungswandel in Lateinamerika? Das hat Julius Schmidt Henning Suhr gefragt. Er arbeitet in Uruguay für die Konrad-Adenauer-Stiftung, die der deutschen CDU nahesteht.
6: Ich glaube, dass es vielfältige Gründe für diesen Stimmungswandel gibt. Was die neuen rechten Regierungen betrifft, beziehungsweise die Kandidaten, so lassen sich drei wichtige Komponenten hier deutlich erkennen, die eigentlich bei allen Wahlen eine wichtige Rolle spielen. Es ist Nummer eins die Wirtschaft. Und hier sprechen wir vor allem über die Schaffung von Arbeitsplätzen, die Inflationsbekämpfung und auch mehr Investitionen. Dann der zweite Bereich, ganz wichtig, die öffentliche Sicherheit. Das betrifft vor allem eine harte Hand gegen die organisierte Kriminalität. Aber auch das Thema Migration ist in einigen Ländern durchaus relevant. Und der dritte Punkt ist die kulturelle Komponente. Also eine eher, sagen wir mal, eine Rückbesinnung auf traditionellere Werte als Antwort auf eine Ermüdung von linksliberalen, konfrontativen oder als konfrontativ empfundenen Gesellschaftsbildern. Denn Lateinamerika ist letztlich doch ein katholisch geprägter Kontinent. Und auch gibt es ja einen Vormarsch von Pfingstkirchen. Also diese kulturell-religiöse Komponente spielt durchaus auch eine wichtige Rolle.
7: Einige dieser Politiker sagen ja eben, sie wollen hart durchgreifen, so eine Art Law-and-Order-Politik verfolgen. Dieser autoritäre Stil, können Sie das nochmal sagen? Warum kommt der in verschiedenen Ländern so gut an?
6: Naja, das hat natürlich auch eine kommunikative Dimension, denn die neuen Kandidaten, die sich durchgesetzt haben bei den letzten Wahlen, das sind teilweise Bekannte, aber auch teilweise Neulinge in der Politik. Und im Zeitalter der sozialen Medien, da hat man natürlich einen Vorteil, wenn man Dinge besonders zuspitzen kann. Wenn man dann auch vielleicht überspitzt und vielleicht auch mit Ängsten arbeitet oder diese provoziert und auch eine klare Gegnerschaft hat gegenüber den Linken. Es ist interessant zu bemerken, dass bei diesem Rechtsruck in Lateinamerika überwiegend die gemäßigten rechten Kräfte eher ins Hintertreffen geraten. Das sind eher die Radikaleren, die da das Oberwasser haben. Und das zeigt sich eben auch im Wahlkampf dann in den sozialen Medien, die eine besondere Rolle spielen. Es haben in den letzten Jahren in Lateinamerika immer die Kandidaten die Nase vorn gehabt, die effektiveste und zielgerichteste Kampagne in den sozialen Medien hatten.
7: Sie haben ja am Anfang des Gesprächs auch darüber gesprochen, dass es hier auch um Werte geht, um traditionelle Werte. Jetzt muss man aber auch sagen, in Lateinamerika gab es ja auch diese Epoche der Militärdiktatur und des Neoliberalismus bis in die späten 1980er Jahre. Gibt es nicht auch eine Angst, dass man da von dieser Vergangenheit vielleicht eingeholt wird?
6: Sie haben natürlich vollkommen recht, dass das eine ganz wichtige Erfahrung damals war. Allerdings spielt das heute eine untergeordnete Rolle, aus dem einfachen Grunde, dass die Demokratisierungsprozesse der 80er Jahre, also diese kollektive Erfahrung, die ist heute kaum mehr präsent. Und auch die anschließende Phase der neoliberalen Ordnungspolitik der 90er Jahre, auch das spielt eigentlich keine Rolle. Vielmehr erinnert man sich eben an das Nichtliefern der linken Regierung aus dem letzten Jahrzehnt. Und das erklärt eben auch, dass vor allem die jüngeren Leute, die ja keine Erinnerungen an die 80er, 90er Jahre haben, für die ist das irrelevant. Für die zählt nur, was die Linken eben nicht geliefert haben, weswegen viele der jungen Leute auch gar keine Berührungsängste haben mit rechten oder rechtspopulistischen Kandidaten und Parteien.
7: Besonders interessant ist ja auch die aktuelle Situation in Brasilien. Da regiert gerade noch eine linke Regierung, die von Präsident Lula. Aber im Herbst stehen Wahlen an. Auf was kommt es da an?
6: Ja, also Brasilien ist sehr interessant, weil wir hier ein rechtes Lager haben, beziehungsweise der aussichtsreichste Kandidat auf der rechten Seite ist der Flávio Bolsonaro. Das ist der Sohn des ehemaligen rechtspopulistischen Präsidenten Jair Bolsonaro. Und dem wird auch sehr viel Korruption nachgesagt, genauso wie allerdings dem Lula ja auch Korruption nachgesagt wurde und er deswegen ja auch damals ins Gefängnis gesteckt wurde. Also in der Hinsicht nehmen sich beide nicht. Aber die Bolsonaro-Familie, sag ich mal, die ist im Vergleich zu anderen Rechtspopulisten in Lateinamerika deutlich radikaler. Und deswegen gibt es viele Wähler der Mitte in Brasilien, die jetzt wirklich nicht wissen, sollen sie links oder rechts wählen und vielleicht im Zweifel dann doch eher Lula da Silva wählen, weil sie wissen, dass der Lula da Silva im Gegensatz zu vielen anderen linken Präsidenten in Lateinamerika die Wirtschaft nicht abwirkt. Also Lula da Silva weiß um die Bedeutung des Wirtschaftswachstums und er weiß, dass das wichtig ist, um Politik machen zu können. Das hat man in anderen linksregierten Ländern wie lange Zeit beispielsweise in Argentinien oder auch zuletzt in Chile, wo die Linke nicht liefern konnte, da hat man das nicht so nachverfolgt.
3: Das war Henning Suhr. Er arbeitet in Uruguay für die Konrad-Adenauer-Stiftung, die der deutschen CDU nahesteht. Und damit kommen wir in die Schweiz jetzt. Jungen Menschen hierzulande geht es gesundheitlich gut. Das ist die gute Nachricht, nachdem das Bundesamt für Gesundheit diese Woche ein landesweites Monitoring veröffentlicht hat. Die schlechte Nachricht aber, die psychische Belastung nimmt zu. Und zwar bei den Mädchen stärker als bei den Jungen. Heißt das, Mädchen sind tatsächlich stärker vom psychischen Stress betroffen? Das hat Dominik Rolli Philomena Sabatella gefragt. Sie ist Co-Leiterin der Gruppe Klinische Psychologie im Kindes- und Jugendalter an der ZHAW.
8: Wir wissen auch schon aus anderen Studien, dass Mädchen, sei es bei Stress, psychische Belastung im Allgemeinen, sehr viel höhere Werte berichten. Wir wissen aber auch, dass dann manche Jugendliche häufiger schwerwiegendere Folgen haben von psychischen Erkrankungen als zum Beispiel häufiger auch Suizide durchführen als jetzt Mädchen. Ob es also tatsächlich so ist, dass sie belasteter sind, kann man annehmen, muss aber nicht unbedingt der Fall sein.
9: Also es könnte auch sein, dass sich Mädchen einfach belasteter fühlen in dem Sinne, aber die Probleme an sich gleich sind wie bei den Jungen.
8: Ja, dass sich belasteter fühlen, möglich, aber auch, dass sich halt die Symptome, die abgefragt werden, sich halt bei weiblichen Jugendlichen klarer zeigen als jetzt bei männlichen Jugendlichen. Also bei der Depression zum Beispiel, eines der häufigsten Störungsbilder, vor allem im Jugendalter, wissen wir auch, dass eben junge Männer quasi, dass sich das ganz anders auch äußert, oder? Also dass zum Beispiel sich eine Depression bei jungen Männern auch durch aggressive

0: Instagram zu mir kommen. Ich glaube aber schon auch, also um es auch ein bisschen dann in einen Kontext zu setzen, dass sich unsere Umwelt auch massiv verändert hat, oder? Also dass heute nur schon der Leistungsdruck schon viel früher stattfindet. Das wissen wir auch aus der Pro Juventute Stressstudie quasi, dass dort Schule, Ausbildung eine wichtige Rolle spielt. Was häufig auch diskutiert wird, das Körperbild, das auf sozialen Medien vermittelt wird, das ich aber, glaube ich, für beide Geschlechter eine Auswirkung haben kann, aber halt anders. Und aber auch natürlich hochaktuell, dass viel mehr auch Sorgen um die Zukunft da ist. Das ist auch etwas, das wissen wir aus der Jugendstudie von der Pro Juventute zum Beispiel, dass Mädchen, also junge Frauen, viel häufiger über Krisen berichten, oder? Weil halt die Zukunft seit der Covid-19-Pandemie doch für einige unsicher geworden ist.
1: Sie therapieren ja an der ZHA wie auch junge Menschen. Was sind so die Hauptprobleme der Mädchen, wenn sie zu Ihnen kommen?
0: Die Hauptthemen, die Sie mitnehmen, das sind schon auch häufig familiäre Belastungen, aber auch Belastungen, die im System entstehen, sei es in der Schule oder halt in der Lehre. Und das zeigt sich dann häufig durch zum Beispiel Essstörungen, aber auch viel depressive Störungen oder halt auch Ängste, die sie dann zeigen, wo wir dann schauen, wie kann man damit umgehen, was muss man genauer anschauen. Genau.
1: Schauen wir uns die Ursachen etwas genauer an. Sie haben schon gesagt, Social Media ist so ein Faktor, der da immer wieder vorkommt. Ich nehme an, da geht es vor allem um soziale Vergleiche.
0: Genau, ja. Also man muss einfach vorausschicken, welche Rolle Social Media wirklich spielt bei den psychischen Belastungen. Das ist ziemlich umstritten. Es gibt Studien, die zeigen, dass es eine Rolle spielt. Es gibt Studien, die zeigen, dass es keine Rolle spielt. Aber Faktoren, die da diskutiert werden, sind halt schon im Vergleich mit anderen Lebensentwürfen, idealisierte Lebensentwürfe, aber halt auch stark, das ist das Körperbild, die Wahrnehmung quasi, auch da verzerren kann. Aber das würde ich sagen, das würde halt beide Geschlechter betreffen, oder sei es weibliche Jugendliche, aber auch männliche Jugendliche. Und natürlich aber auch das Gefühl von Zugehörigkeit, oder dass es halt auch etwas mit dem macht. Wir wissen ja auch, dass sich immer mehr Jugendliche sehr einsam fühlen. Man spricht ja auch vor allem auf junge Männer bezogen, aber ich glaube, das trifft auch beide Geschlechter zu, weil halt diese Social Media wie ein inklusiv und exklusiv gleichzeitig sein kann.
1: Welche anderen Faktoren sehen Sie noch, die sich negativ auf die psychische Gesundheit auswirken?
0: Nebst den aktuellen Krisen, die ich vorhin erwähnt habe, und eben der Leistungs- und Druck, der halt schon auch zunimmt, ich denke, das merken ja auch Erwachsene, sind es schon auch ganz eher klassische Faktoren, sage ich jetzt mal, wie eben belastende Beziehungen und belastende Lebensumstände, also familiäre Konflikte, schwierige Erfahrungen in der Kindheit, aber auch vielleicht Mobbing-Erfahrungen in der Schule. Das sind natürlich auch alles Erfahrungen oder eben Zustände, sage ich jetzt mal, die eine psychische Erkrankung dann halt auch begünstigen können. Und was halt auch noch wichtig ist zu sagen, oder psychische Belastungen oder halt eine schlechtere psychische Gesundheit entsteht nicht immer nur durch einen einzelnen Auslöser, sondern es ist häufig auch ein Zusammenspiel von unterschiedlichen Faktoren.
1: Sprechen wir über die Prävention. Was wird heute schon unternommen, um die Gesundheit junger Menschen oder vor allem vielleicht auch Mädchen zu verbessern?
0: Ja, es gibt ja auch eben, dass ja junge Mädchen stärker belastet sind. Das haben jetzt einige Studien gezeigt. Es gibt Programme von der Gesundheitsförderung zum Beispiel, die explizit auf diese Zielgruppe abzielen. Ganz allgemein versucht man aber auch immer mehr in Schulen quasi dafür zu sensibilisieren. Man versucht aber eben auch Prävention im Alltag zu verankern, nicht nur in Form von Therapie, sondern halt auch, dass eine physische Gesundheit natürlich auch zu einer besseren psychischen Gesundheit beitragen kann, dass man medienkompetenter wird und eben auch diesen Umgang mit Social Media richtig einordnen zu können. Man versucht auch zum Beispiel durch die Pro Juventute, aber auch Eltern und Bezugspersonen zu stärken. Und was ich denke, was für junge Mädchen schon auch wichtig ist, ist viel geschlechtersensibel zu arbeiten. Also so Themen, die vielleicht nur Mädchen betreffen oder mehrheitlich Mädchen betreffen, dass man das explizit auch so angeht.
2: Das sagt Philomena Sabatella von der Zürcher Hochschule für angewandte Wissenschaften. Das neue Monitoring des Bundes zeigt also, Mädchen berichten häufiger von Stress und psychischer Belastung. 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

0: Und jetzt geht es noch um Doping. Das ist auch im Fußball ein Thema, auch wenn da wenig darüber gesprochen wird. Das gilt auch für die laufende Fußball-WM. Experten und Expertinnen kritisieren die FIFA, dass sie zu wenig teste und zu intransparent sei. Dabei brüstet sich der Weltfußballverband damit, dass er eines der umfangreichsten Anti-Doping-Programme in der Geschichte des Fußballs habe. Manuel Fasol hat Sportredaktorin Serena Diegen gefragt, was denn die Zahlen zum Thema Doping im Fußball sagen.
1: Sie sagen zum Beispiel, dass es seit über 30 Jahren keinen einzigen Dopingfall an einer Fußball-WM mehr gegeben hat. Die FIFA hat 1966 angefangen, Dopingtests durchzuführen und seither gibt es aber nur drei Dopingfälle. 1974 und 1978 gab es je einen und dann 1994 der wohl berühmteste Fall. Der Argentinier Diego Armando Maradona wurde positiv auf Ephedrin getestet. Das ist ein Mittel, das aufputscht und eine fettverbrennende Eigenschaft hat und im Leistungssport strengstens verboten ist. Und eben seit dann gibt es keinen einzigen Dopingfall mehr an einer Fußball-WM.
2: Und wenn man dann andere große Sportarten denkt, wie zum Beispiel an die Leichtathletik, dann verwundert das schon ein wenig.
1: Ja, das verwundert auch mich. In der Leichtathletik gibt es alle zwei Jahre eine Weltmeisterschaft und dort hat es im gleichen Zeitraum, also in den letzten 60 Jahren, insgesamt 160 Dopingfälle gegeben, also einiges mehr als im Fußball.
2: Bringt denn Doping im Fußball einfach weniger als in anderen Sportarten?
1: Das könnte man meinen, hört man auch immer wieder, dass Doping im Fußball ja gar nichts bringe. Stimmt aber nicht. Ich habe Ernst König, den Direktor von Swiss Sport Integrity, der Schweizer Anti-Doping-Behörde, gefragt, was er von dieser Aussage hält.
3: Also die Aussage ist so pauschal ganz klar falsch. Die sämtlichen Sportarten hat Doping nutzen, weil es geht ja nicht nur und ausschließlich um die Steigerung von der sportlichen Leistung, sondern es gibt ganz viele andere Aspekte auch noch.
1: Im Fußball vor allem die Laufleistung kann beeinflusst werden, dass man zum Beispiel mehr Sprints machen kann, bis ein Spieler oder eine Spielerin ermüdet ist. Auch bei der Regeneration, gerade während eines langen Turniers, wie wir es jetzt gerade haben, könnte Doping im Fußball unterstützend wirken und helfen.
2: Wie viel testet denn die FIFA überhaupt? Gibt es dazu Zahlen?
1: Also wenn man nur die nackten Zahlen anschaut, dann könnte man zum Schluss kommen, dass das Anti-Doping-Programm der FIFA ineffektiv ist. Die Kolleginnen und Kollegen der ARD-Doping-Redaktion haben da genaue Zahlen recherchiert. Im Zeitraum von 2013 bis 2023 hat die FIFA 40'000 Doping-Tests gemacht und dabei gab es lediglich 36 positive Doping-Fälle. Das entspricht einer Trefferquote von nur 0,09%, also sehr, sehr wenig. Auch Ernst König findet das eine sehr geringe Anzahl positiver Fälle. Er gibt allerdings Folgendes noch zu bedenken.
3: Dort sind wir schon im Fußball noch einmal auf einem anderen Niveau als auf vielen anderen Sportarten. Also das heisst, dass dort die Wahrscheinlichkeit oder das Risiko von unbeabsichtigten Dopingverstößen, zum Beispiel über Medikamenteneinnahmen, über verunreinigte Supplemente oder andere Kontaminationsarten, durch die enge Betreuung und die hohe Professionalität schon deutlich kleiner ist.
1: Wie viel die FIFA an der aktuellen Weltmeisterschaft testet und ob es Neuerungen in der Anti-Doping-Strategie gibt, ist unklar. Es gäbe erst gegen Ende des Turniers mehr Informationen zu dieser Thematik, so die FIFA. Und was übrigens auch noch interessant ist, falls es einen positiv getesteten Spieler während des Turniers gäbe, dann sehen die FIFA-Regularien eine Information an die Öffentlichkeit während der WM-Endrunde nicht zwingend vor. Diese Regularien bestimmt die FIFA ohnehin selbst und deshalb ist es auch nicht verwunderlich, dass die FIFA demnach erst nach Abschluss eines juristischen Dopingverfahrens, und das kann gut Monate oder Jahre dauern, verpflichtet wäre, die Öffentlichkeit zu informieren. Und ebenso steht es in diesen eigenen FIFA-Regularien. Also allein die FIFA hat das Recht, Kontrollergebnisse zu veröffentlichen oder eben nicht.
0: Das war SRF-Sportredaktorin Serena Diegen über Doping im Fußball. Und das war's mit einem kurzen Rückblick auf ein paar Hintergrundthemen der letzten Woche aus dem Programm von SRF 4 News. Hier bei Ihrem Infosender geht's jetzt weiter mit den aktuellsten Nachrichten.
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0: Die Nachrichten von SRF um 2 mit Manuel Risi. Nach den zerstörerischen Erdbeben in Venezuela mit bisher über 1400 bestätigten Toten möchte die Oppositionsführerin Maria Corina Machado in das südamerikanische Land zurückkehren. Das sagte die Friedensnobelpreisträgerin in einem Interview mit dem Sender Fox News. Die Zeit sei nun gekommen, sagte Machado, sie wolle mit ihrem Volk zusammen sein.
1: The time has come. It is my duty to accompany my people. We need to be together, to embrace, to grieve and mourn together, but also to give each other strength at this difficult time.
0: In dieser schwierigen Zeit müssten sich die Menschen gegenseitig Stärke geben, so Machado. Machado hat bereits mehrfach gesagt, sie wolle in das Land zurückkehren. Die oppositionelle Politikerin hatte im Dezember Venezuela verlassen, weil sie vom damaligen Regime unter Präsident Nicolas Maduro bedroht wurde. Derweil wächst in Venezuela die Wut auf die Regierung. Viele Menschen kritisieren die mangelnde Unterstützung, unter anderem bei der Suche nach Vermissten. Nach dem Beben werden im Land noch Zehntausende Menschen vermisst. Im Süden des Libanon hat die israelische Armee nach eigenen Angaben einen unterirdischen Tunnel der vom Iran unterstützten Hisbollah-Miliz zerstört. Es habe sich dabei um Terrorinfrastruktur gehandelt, teilte die israelische Regierung mit. Der Tunnel soll mehr als 200 Meter lang und über 25 Meter tief gewesen sein. Darin seien unter anderem Waffen gelagert worden. Man habe die USA im Vorfeld über den Angriff informiert. Am Freitag hatten sich Israel und die libanesische Regierung auf einen Weg zu Frieden und Sicherheit geeinigt. Die Hisbollah-Miliz lehnt die Vereinbarung jedoch ab. Die aktuelle Hitzewelle hat auch gestern in vielen europäischen Ländern für Temperaturrekorde gesorgt. Nördlich der tschechischen Hauptstadt Prag etwa stieg die Temperatur auf fast 42 Grad. Und in der österreichischen Hauptstadt Wien wurden erstmals 40 Grad gemessen. In Basel gab es mit 39 Grad bereits vorgestern einen neuen Temperaturrekord. Es war die höchste jemals in der Deutschschweiz gemessene Temperatur. Die hohen Temperaturen haben auch Folgen für die Menschen. Laut der Weltgesundheitsorganisation WHO wurden seit dem 21. Juni in Europa mehr als 1300 zusätzliche Todesfälle verzeichnet im Zusammenhang mit der Hitze. Zum Sport. An der Fußballweltmeisterschaft ist Kanada eine Runde weiter. Die Kanadier gewannen den 16. Final gegen Südafrika mit 1:0. Damit haben sich die Kanadier für den Achtelfinal qualifiziert. Auf wen Kanada dort trifft, wird am kommenden Dienstag entschieden. Dann spielt Marokko gegen die Niederlande. Die Wetteraussichten. Heute wird es zeitweise sonnig, bei schwülwarmen 29 Grad. Stellenweise sind Schauer und Gewitter möglich, in den Bergen wie auch im Flachland. Das waren Nachrichten von Radio SRF. Am Mikrofon und verantwortlich Manuel Risi.
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3: Sie hören SRF 4 News und hier folgt nun die Sendung International. Diese führt uns heute in das kleine Sultanat Brunei auf der südostasiatischen Insel Borneo.
4: Mit Gold verzierte Prunkpaläste, eine Flotte an Luxuskarossen und Privatjets. Dem Sultan von Brunei und seiner Familie scheint es an nichts zu fehlen. Und auch für die Bevölkerung ist gesorgt. Hohe Einnahmen aus Öl- und Gasvorkommen garantieren einen großzügigen Wohlfahrtsstaat. Keine Steuern, gratis Bildung und eine fast kostenlose medizinische Versorgung.
5: I'm always scared. Like, I feel like the fear is always there.
6: Die Angst ist immer da. Weil das Gesetz unklar ist, weiß ich nicht, was erlaubt ist und was nicht.
5: I don't know what's allowed and not.
4: Sagt Chipzat. Die Manga-Künstlerin ist lesbisch und lebt in Brunei, wo Homosexualität, zumindest auf dem Papier, mit Steinigung bestraft werden kann. Kritik am System oder gar der Herrscherfamilie ist ebenfalls tabu. Brunei, die strenge Wohlfühlmonarchie. Das ist international.